0: Spiel trennten sich der SC Freiburg und der VfL Wolfsburg mit einem 1:1 unentschieden. Die Eisbären Berlin haben in der deutschen Eishockeyliga ihren Titel erneut verteidigt und sind zum 12. Mal deutscher Meister. In Mannheim gelang im 5. Playoff-Finalspiel mit einem 4:1 der 4. und entscheidende Sieg. Das Wetter: in der Nacht im Norden und im Nordwesten gewittrige Regenfälle, im Südwesten abklingende Schauer und Gewitter, sonst weitgehend niederschlagsfrei, Tiefstwerte 14 bis 7 Grad. Am Tage in der Südosthälfte heiter bis sonnig und meist trocken, sonst gebietsweise Schauer und Gewitter, Höchstwerte im Norden 13 bis 19, sonst 19 bis 29 Grad. Und die weiteren Aussichten: am morgigen Dienstag im Norden und Nordwesten heiter bis wolkig, dabei trocken, in den übrigen Gebieten verbreitet schauerartiger, teils gewittriger Regen bei Temperaturen von 12 bis 25 Grad. Das waren die Nachrichten.
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2: Und Volker Michael ist weiter mit Ihnen unterwegs hier in dieser Nacht. Schön, dass Sie dabei sind. Und wie immer gibt es gute Musik, vielleicht sogar die beste. Und wir widmen uns dem Nachbarland Polen. Gestern am 3. Mai war der Verfassungstag Polens. Am 3. Mai 1791 hat der Sejm das Grundgesetz verabschiedet, das als erstes Europas gilt, zumindest was einen gesamten europäischen Staat angibt. Das gibt uns Anlass und Gelegenheit, mal genauer auf unbekannte polnische Musik zu blicken. Diese Verfassung hat ja unser Nachbarland bekanntlich nicht davor bewahrt, besetzt und aufgeteilt zu werden. Und erst 1918 ist Polen neu erstanden. Und Musik hatte deshalb in diesem Land immer etwas auch mit Selbstbehauptung und vielleicht auch mit Patriotismus zu tun. Nicht nur bei Frédéric Chopin. Und viele Künstlerinnen und Künstler sind ins Exil gegangen, mussten ins Exil gehen. Zum Beispiel Zygmunt Stojowski. 1870 wurde er in Südostpolen geboren, im Grenzland zwischen dem österreichisch und dem russisch besetzten Polen. In Paris hat er dann bei Leo Delibes studiert. Und von 1905 an war er in New York City Lehrer an der Juilliard School. Er starb 1946 in New York und deshalb ist er in Europa so ziemlich vergessen, auch in Polen. Im Folgenden hören Sie die Nummer 3 aus seiner Suite für Orchester in S-Dur, ein Stück, das Stojowski 1891 dem Dirigenten Hans von Bülow gewidmet hat. Johannes Brahms sagte über die Musik, die ihm vielleicht eher zu Augen denn zu Ohren gekommen war, von Zygmunt Stojowski: Mensch, sie instrumentieren, aber raffiniert. Und auch Peter Tschaikowski soll begeistert gewesen sein, speziell von dieser Orchestersuite. Daraus also der dritte Teil, Reverie et Cracovienne. Vor allem der Krakowiak ist ja ein typisch polnischer Tanz aus Krakau und Umgebung. In dieser Form hier fein und vielschichtig, aber auch ein bisschen patriotisch erhaben. Es spielt die Deutsche Staatsphilharmonie Rheinland-Pfalz, der Dirigent ist Antoni Wied.

Der dritte Satz aus der Orchestersuite in Estor von Sigmund Stojowski. Antonín Vyht leitete die Deutsche Staatsphilharmonie Rheinland-Pfalz. Und später können Sie dieses Orchester mit demselben Dirigenten noch einmal hören, hier in der Tonart Klassik im Deutschlandfunk Kultur am Morgen des 4. Mai. Gestern hat Polen 235 Jahre seiner Verfassung gefeiert, der ersten in einem europäischen Staat. Und die nächste Komponistin ist auch eine Polin, die einen ähnlichen Weg gegangen ist wie Sigmund Stojowski, nur einige Zeit später, Elżbieta Sikora. Eine Komponistin aus unserer Zeit. Sie pendelt zwischen Polen und Frankreich, ihrer Wahlheimat. 1943 wurde sie in Lemberg geboren. Dann war sie in Danzig. Sie studierte in Paris und Warschau. Hat auch viel mit elektronischer Musik, zum Beispiel am IRCAM in Paris, gearbeitet. Einige Jahre leitete sie auch das Festival Musica Electronica Nova in Breslau. Hier ein Werk, das sie bereits vor 26 Jahren komponiert hat, als Hommage an, welcher kann es denn sein? Der größte polnische Komponist ist hier gemeint, Frédéric Chopin. Und das war ein Auftrag der Société Chopin in Paris. Und das Werk wurde damals von Jean-Eflon Bavouzé uraufgeführt. Ein sehr virtuoses und anspruchsvolles Stück für den Solopart, aber auch für das Orchester. Viele, viele schöne und schillernde Farben. Die Hemmungen für Klavier zu schreiben bei der Expertin für elektronische Musik, damals hat sie mit diesem Stück ihre Hemmungen beseitigt. Im Finalsatz ist das einzige Zitat aus dem H-Moll-Scherzo Opus 20 von Chopin und das stammt aus einem polnischen Weihnachtslied, Lulajse Jesunio. Schlaf, Jesulein. Das passt jetzt vielleicht nicht ganz in die Jahreszeit, aber trotzdem schöne Musik. Hören Sie dieses Stück von Elżbieta Sikora.

Eine Hommage an Frédéric Chopin von Elžbieta Sikora. Adam Kosmeja spielte zusammen mit der Sinfonia Varsovia. Basim Akiki war der Dirigent. Und hier in der Tonart Klassik im Deutschlandfunk Kultur noch ein weiterer Veranstaltungshinweis. Es gibt nämlich ein neues Flötenkonzert von dieser polnischen Komponistin, die zwischen Polen und Frankreich pendelt. Elžbieta Sikora hat ein Flötenkonzert der weißrussischen Musikerin und Politikerin Maria Kolesnikova gewidmet. Und dieses Stück wird jetzt demnächst uraufgeführt. Und zwar von der Württembergischen Philharmonie unter Leitung von Mario Venzago. Die Solistin wird sein Anna de la Vega. Und die Konzerte finden statt am 7. Mai in Ansbach, am 8. Mai in Kempten und am 11. Mai in Reutlingen. Zum Verfassungstag in Polen, der gestern war, hier noch ein weiteres polnisches Musikstück und es stammt von Zygmunt Noskowski. Er war ein wichtiger Förderer der polnischen Musikkultur am Ende des 19. Jahrhunderts. Zeit seines Lebens lernte er nichts anderes kennen als die russische Fremdherrschaft. Erstaunlicherweise spielte Frédéric Chopins Musik in Noskowskis Jugend in Warschau keine große Rolle. Das hatte vor allem damit zu tun, dass Noskowskis Familie einem Sektenführer anhing, über den sich Chopin relativ negativ geäußert hatte. Der war zwar dieser Sektenführer auch im Pariser Exil, so wie Chopin, aber es gab dort doch einige Auseinandersetzungen. Noskowski fand andere wichtige Lehrer. In Warschau waren das der Paganini-Schüler Apollinari Katzki und Stanisław Moniuszko. Später studierte Noskowski noch bei Friedrich Kiel in Berlin und der besorgte ihm auch eine wichtige erste Position als Musikdirektor in Konstanz am Bodensee. Insgesamt 8 Jahre war Noskowski in Deutschland. 1881, jetzt habe ich es richtig, kehrte Zygmunt Noskowski für immer nach Warschau zurück. Hier wurde er Direktor der Musikgesellschaft, baute deren Chor wieder auf und ging an die Gründung eines Sinfonieorchesters. Das war aber nicht einfach. Außer der Opernkapelle gab es in Warschau nämlich kein festes Orchester, nur Tourorchester spielten dort zum Beispiel die Bilsische Kapelle aus Liegnitz. Da kommen wir später noch dazu. Doch Noskowskis Versuch schlug fehl. Zuerst er verlor viel privates Geld und musste noch 20 Jahre weiter warten, bevor es endlich ein Orchester gab, das auch seine Sinfonien spielen konnte. Er hat nämlich insgesamt 3 geschrieben. Und hier hören Sie den ersten Satz der 3. Sinfonie, die heißt Wiosna. Und Wiosna ist nichts anderes als der Frühling. Und der erste Satz zeichnet eben den Beginn des Jahres und die Zeit wieder nach, die wir jetzt gerade erleben. Vielleicht schon fast schon zu doll mit diesen sommerlichen Temperaturen gerade. Antoni Wied leitet wieder die Deutsche Staatsphilharmonie Rheinland-Pfalz.

Die dritte Sinfonie mit dem Titel Wjosna, Frühling. Und das war auch der erste Satz daraus mit dem Titel Frühling von Sigmund Noskowski. Anthony Witt leitete die Deutsche Staatsphilharmonie Rheinland-Pfalz. Diese Sinfonie von Noskowski behandelt das allzeit beliebte Thema vier Jahreszeiten. Schreibt es aber nicht wie Vivaldi gemacht hat, direkte Wetterkapriolen, sondern Stimmungen und Symbole des Jahreslaufs. Und dass der Frühling am Ende in Gestalt der Themen vom Beginn der Sinfonie wiederkehrt, ist durchaus patriotisch zu verstehen bei diesem Komponisten Sigmund Noskowski. Polen wird am Ende wieder auferstehen, weil irgendwann nach einem langen russischen Winter der Frühling kommen muss. Sigmund Noskowski hat das nicht mehr erlebt, er starb 1909. Kein Pole, aber im heutigen Polen tätig war der Kapellmeister und Komponist, wir haben ihn vorhin schon erwähnt, Benjamin Bilse aus Liegnitz, dem heutigen Legnica, stammend. Mit seinem Orchester, das damals maßstabsetzend war, bereiste er den halben Kontinent. Regelmäßig spielte die Bilsische Kapelle zum Beispiel Konzerte im Gartenetablissement Schweizertal, Donina Swajczarska in Warschau. Bekannt wurde sein Orchester auch deshalb, weil es sich irgendwann aufgelöst hat, beziehungsweise weil es Streit gab mit den Musikern aus der Bilsischen Kapelle in der Berliner Zeit. Und da ging es auch um eine Reise nach Warschau. Und aus dem Teil, der sich dann abgespalten hat, wurde bekanntermaßen das Philharmonische Orchester der Hauptstadt Berlin, die Berliner Philharmoniker. Benjamin Bilse war nicht nur Orchesterleiter, sondern hat auch viel getan für die europäische Musikgeschichte, indem er Musik aufgeführt hat, die damals nicht unbedingt so regelmäßig schon gespielt wurde. Und er hat selber komponiert, dass er einige Zeit in Wien im Orchester der Johann Strauss-Familie gespielt hat, hört man dem folgenden Stück an. Und auch, dass er selber gut Geige gespielt hat. Schlesische Lieder heißt das folgende Stück. Das ist vom Wiener Walzer sehr stark angehaucht. Und die Solo-Geige ist nicht nur deshalb prominent besetzt, weil Benjamin Bilse selber gut Geige gespielt hat, sondern wahrscheinlich auch deshalb, weil sein zeitweiliger erster Konzertmeister ein später sehr berühmter Geiger und Komponist wurde, Eugène Ysaÿe. Vielleicht hat er hier in diesen schlesischen Liedern die erste Geige gespielt.

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1: Drei Uhr, die Nachrichten. US-Präsident Trump hat angekündigt, dass zeitnah damit begonnen werden soll, Schiffe aus der Straße von Hormuz zu eskortieren. In einem Beitrag auf seiner Online-Plattform Truth Social schrieb Trump zur Begründung, mehrere Staaten hätten um Hilfe gebeten. Diese seien nicht in den Iran-Krieg verwickelt. Trump betonte, man habe den betroffenen Ländern mitgeteilt, dass man ihre Schiffe sicher aus den blockierten Wasserstraßen herausführen werde. Man werde heute Morgen Ortszeit damit beginnen. Wie genau, führte er nicht aus. Der US-Präsident fügte allerdings hinzu, man werde jegliche Störung energisch bekämpfen. Der Iran warnte die USA vor Aktionen in der Straße von Hormuz. Jede amerikanische Einmischung in der Meerenge werde als Verstoß gegen die Waffenruhe betrachtet, schrieb der Leiter der Sicherheitskommission im Parlament, Azizi. Seit Beginn des Krieges halten die iranischen Revolutionsgarden die Straße von Hormuz de facto geschlossen. Die USA wiederum blockieren Häfen des Iran. Die Meerenge gilt als strategisch wichtig. Durch sie werden normalerweise rund ein Fünftel der weltweiten Versorgung mit Erdöl und Flüssigerdgas abgewickelt. In der armenischen Hauptstadt Erivan kommen die Teilnehmer der Europäischen Politischen Gemeinschaft heute zu ihrem Gipfeltreffen zusammen. Bei den Beratungen der fast 50 Staats- und Regierungschefs geht es um die Themen Sicherheitspolitik, Demokratie, Energie und Wirtschaft. Zudem wollen sie sich mit der Lage in der Ukraine befassen. Bundeskanzler Merz reist nicht nach Armenien. Er lässt sich vom französischen Präsidenten Macron vertreten, der auch das deutsche Stimmrecht wahrnimmt. Die Europäische Politische Gemeinschaft wurde nach der russischen Invasion in der Ukraine 2022 gegründet, um die EU und die anderen europäischen Staaten enger zusammenzuführen. Zur EPG gehören die 27 EU-Länder sowie 20 weitere Staaten, darunter Albanien, die Türkei und die Ukraine. Der CDU-Vorsitzende und Bundeskanzler Merz hat den Koalitionspartner SPD zu einem fairen Umgang aufgefordert. Merz sagte im ARD-Fernsehen, es gäbe in der Union einen größer werdenden Unmut über Kompromisse, die man in der Koalition miteinander mache. Bisher kommen die Union zu wenig vor, kritisierte der Kanzler und betonte zugleich, dass er mit den Sozialdemokraten weiter regieren wolle. Eine Minderheitsregierung und eine mögliche Duldung durch die AfD kämen nicht in Frage. Er sei sich mit den beiden SPD-Vorsitzenden einig, dass es weitere Reformen geben müsse. Dafür brauche man in der Koalition Kompromisse. Zuvor hatten mehrere Politiker aus der Unionsbundestagsfraktion Kritik über zu große Zugeständnisse gegenüber der SPD geäußert. Bei einem Treffen des Wirtschaftsrates der CDU steht ab heute die Reformpolitik der Bundesregierung im Mittelpunkt. Beim sogenannten Wirtschaftstag kommen Unternehmensvertreter sowie Politikerinnen und Politiker zusammen. Am Nachmittag sprechen etwa Bundeswirtschaftsministerin Reiche und die Vorstandsvorsitzenden von Deutscher Bank, Audi und Siemens darüber, wie sich der Industrie- und Investitionsstandort zukunftsfähig gestalten lasse. Vor dem Hintergrund einer möglichen Übernahme der Commerzbank durch die UniCredit hat die italienische Bank für heute zu einer außerordentlichen Hauptversammlung geladen. UniCredit hält direkt über Aktien und indirekt über Finanzinstrumente bereits fast 30% an der Commerzbank. Sie kündigte Mitte März ein Übernahmeangebot für den Frankfurter DAX-Konzern an. Die Commerzbank lehnt eine Übernahme jedoch ab und warf den Italienern zuletzt eine feindliche Taktik vor. Auch die Bundesregierung reagierte skeptisch auf die Übernahmepläne. Bei der heutigen virtuellen UniCredit-Hauptversammlung sollen die Aktionäre nun über eine Kapitalerhöhung abstimmen. Diese wäre für das Übernahmeangebot nötig. Das Wetter: In der Nacht im Norden und Nordwesten gewittrige Regenfälle, im Südwesten abklingende Schauer und Gewitter, sonst weitgehend niederschlagsfrei, Tiefstwerte 14 bis 7 Grad. Am Tage in der Südosthälfte heiter bis sonnig und meist trocken, sonst gebietsweise Schauer und Gewitter, Höchstwerte im Norden 13 bis 19, sonst 19 bis 29 Grad. Und die weiteren Aussichten am morgigen Dienstag: im Norden und Nordwesten heiter bis wolkig, trocken, in den übrigen Gebieten verbreitet schauerartiger, teils gewittriger Regen, Temperaturen 12 bis 25 Grad. Das waren die Nachrichten.
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2: Und Volker Michael ist weiter mit Ihnen unterwegs, diesmal in der dritten Stunde der Tonart Klassik. Neue Alben aus der sogenannten alten Musik, nicht nur, aber überwiegend hier im Folgenden. Wir schauen uns zuerst an, was der Gambist Atsushi Sakai und der Cembalist Christoph Rousset abgeliefert haben. Das sind Gambensonaten von niemand Geringerem als Johann Sebastian Bach. Die meisten dieser Stücke sind nur mittelbar überliefert, also in Abschriften. Die beiden Interpreten schreiben im Booklet, es ist nur ein einziges Autograph erhalten geblieben, ein Satz von Stimmen für die erste Sonate in G-Dur, Werkverzeichnis 1027. Chemische Analysen haben ergeben, dass das Papier, mit dem die Manuskripte von Die Kunst der Fuge und dem zweiten Band des wohltemperierten Klaviers übereinstimmt. Diese Sonaten könnten daher aus der späten Schaffensphase Johann Sebastian Bachs stammen. Das wären so die Jahre zwischen 1738 und 1744. Aus musikalischer Sicht erscheint das durchaus plausibel. In der G-Dur-Sonate zum Beispiel, die wunderschön komponiert ist, sagen die beiden Interpreten, und einen recht dichten Kontrapunkt aufweist, da setzt Bach kühn und bewundernswert Sept- und Non-Akkorde ein, ebenso wie Stretto, also die Überlagerung von Antwort und Thema in einer Fuge, was man beispielsweise am Ende des zweiten Satzes hören kann. Für mich, also das sagt Christoph Rousset, deuten diese Merkmale auf einen recht späten Stil hin. Und genau diesen zweiten und den dritten und vierten Satz aus der Gambensonate in G-Dur hören Sie jetzt.

Atsushi Sakai und Christoph Rousset mit dem zweiten und dritten und vierten Satz aus der Gambensonate in G-Dur von Johann Sebastian Bach, einem, wie die beiden Musiker meinen, recht späten Werk des Thomaskantors. Und die Gambe sollte ja bald darauf, also die Viola da Gamba sollte ja bald darauf musikgeschichtlich in den Hintergrund treten und zu Ungunsten der Instrumente der Geigenfamilie. Und zu diesen Instrumenten gehört auch die Viola da Braccia, also die Bratsche. Dieses Instrument wiederum hat ja auch lange Jahrzehnte oder Jahrhunderte einen eher Hintergrund-Image gehabt oder einen ja fast schon schlechten Leumund gehabt. Bis heute gibt es ja die berüchtigten Bratscher-Witze. Zum Beispiel war es auch so, dass am Pariser Konservatoire bis 1894 die Bratsche, die Viola da Bratsche, nicht extra unterrichtet wurde, im Gegensatz zur Geige oder zum Cello. Das änderte sich dann eben im Jahre 1894. Und es geschah, dass bekannte und weniger bekannte Komponisten Stücke für die Abschlussprüfungen geschrieben haben, denn es gab einfach nicht genug Repertoire dafür. Und eine Sammlung von solchen Stücken haben Timothy Ridout, der englische Bratscher, und Jonathan Ware, sein Klavierpartner, zusammengefügt auf einem neuen Album. Und zu diesen Stücken gehört auch ein Werk des rumänischen Geigers und Komponisten Georges Enescu, der ja viele Jahrzehnte in Paris gelebt und gewirkt hat. Und er hat eben neben anderen Komponisten wie César Franck, Gabriel Fauré und anderen für diese Abschlussprüfungen am Konservatorium in der französischen Hauptstadt Werke geschrieben. Und das Werk, was Georges Enescu beigetragen hat, hat einen sehr simplen und gut verständlichen Titel. Es heißt nämlich auf Deutsch Konzertstück.

Ein Abschlussprüfungsstück für Bratsche, was doch aber ein Eigenleben entfalten konnte, das war das Konzertstück von George Enescu für Viola und Klavier, gespielt von Timothy Ridout und Jonathan Ware hier auf ihrem neuen Album, das sich ganz allein dem Phänomen widmet, dass es seit 1894 am Pariser Konservatorium erst das Unterrichtsfach Viola da Braccia Braccia gab überhaupt und dass es dort losging, dass Komponisten und später auch Komponistinnen dafür Stück geschrieben, damit ja die Absolventen diese Musik spielen konnten, wenn sie denn ihr Studium beendet haben an dieser renommierten Hochschule. Wir kommen aus der Zeit Ende des 19. Jahrhunderts noch etwas weiter zurück, hier bei neuen Alben in der Tonart Klassik im Deutschlandfunk Kultur, kommen in die Renaissancezeit und nach Italien. Allerdings ist der Komponist, dem sich La Compagnia del Madrigale gewidmet hat in ihrem neuen Album, kein Italiener, sondern ein franco-flämischer Meister. Jacques de Wert heißt er. Wobei man Jacques nicht wie Jacques schreibt, sondern etwas anders mit G-I-A-C-H-E-S. Also etwas gewöhnungsbedürftig, wenn man diesen Namen zuerst liest. Jacques de Wert. Er wirkte dann, als er nach Italien gegangen war, bei der Familie Gonzaga in Mantua und anderen norditalienischen Städten. Und er heiratete sogar am Ende eine Frau Gonzaga und war durch diese Frau dann auch in Verschwörungen in dieser doch sehr machtbewussten Familie verwickelt. Insgesamt wurde er später auch krank und erfuhr viel Leid. Und es drückt sich auch in der Musik aus, die er geschrieben hat. Er war um die 50 und ziemlich krank, hatte schwere Fieberschübe, als er das 9. Madrigalbuch herausbrachte. All diese Madrigalsammlungen sind auch veröffentlicht worden und sind auch bis heute bekannt. Persönliche Probleme des Komponisten haben ihn sensibel gemacht für die Texte der älteren italienischen Literatur, vor allem auch für den Canzoniere von Petrarca. Im 9. Madrigalbuch, das hier zu hören ist, auf dieser CD von La Compagnia del Madrigale, geht es um neue Nuancen des Klagens und der Melancholie. Die ersten Zeilen zum Beispiel von Quel Rossignol che si suave piane, die entwickeln ein Thema, das der damaligen Sensibilität sehr am Herzen lag, nämlich das süße Weinen, Poesie und Musik, für die der Gesang der Nachtigall eine Metapher ist, Trauer mit Süße ausdrücken zu können. Man hört den Vogel jetzt auch wieder sehr häufig bei uns. Vielleicht verbinden wir nicht unbedingt mehr Melancholie und süße Trauer mit diesem Klang, sondern einfach Freude darüber, dass der Frühling da ist und dass auch die Natur immer noch ihren Stellenwert hat in unserer technisierten Umgebung. Jacques de Wert fängt das in seiner sechsstimmigen Vertonung perfekt ein, das, was er damals mit der Nachtigall verbunden hat, und notiert sogar, was dazu zu dieser Zeit eine außergewöhnliche Seltenheit war, eine explizite Trillerfigur. Das schreibt La Compagnia del Madrigale in dem Booklet der neuen Veröffentlichung. In eine Trillerfigur in den beiden Sopranstimmen vor einem wechselnden und raffinierten harmonischen Hintergrund.

die Nachtigall, die so lieblich, so schön süß singt. Das war ein Madrigal von Jacques de Vert mit der Compagnia del Madrigale von einer neuen, von einem neuen Album, einer neuen CD, wie immer man es auch nennen möchte, was dieses Vokalensemble herausgebracht hat, gerade beim Label Glossa. In der Tonart Klassik im Deutschlandfunk Kultur können Sie es kennenlernen. Dieser franco-flämische Komponist Jacques de Vert hat die meiste Zeit am Hofe der Gonzagas in Mantua in Italien gearbeitet. Und wie ich vorhin schon erzählt habe, er hat sogar eingeheiratet in diese sehr große, weit verzweigte, gut vernetzte und machtbewusste Familie, was ihm aber das Leben nicht unbedingt erleichtert hat, weil zum Teil die Familienzweige sich eifersüchtig und auch gewaltvoll bekämpft haben. Nichtsdestotrotz, mit seinem komplex vielstimmigen Stil, aber auch einer plastischen Greifbarkeit von Emotionen und Ausdruck, hat es Jacques de Vert fertiggebracht, eben in dieser unruhigen Zeit und in einer Zeit, wo auch ja weder Sozialversicherung noch Rentenversicherung noch ein Gesundheitswesen die Menschen vor den Risiken des Lebens geschützt hat, in dieser Zeit also ja mit seiner Musik bekannt zu werden und letztlich als einer der größten Meister seiner Epoche, das war immerhin die von Orlando di Lasso und anderen Größen, Gesualdo nicht zu vergessen, da in dieser Zeit sich zu behaupten und als einer der besten Komponisten zu gelten und ein Vorbild zu sein für Leute wie Giovanni Legrenzi und Claudio Monteverdi nach ihm. Sein neuntes Madrigalbuch, was auf diesem Album eingesungen wurde, ist in Venedig 1588 erschienen und hat dort de Vert Texte vertont von Petrarca, Tasso und anderen. Hier noch drei recht kurze Madrigale von Jacques de Vert in einer ja, von mir ausgesuchten Zusammenstellung von dem Album von La Compagnia del Madrigale. Zuerst heißt es hier: Oh, wie sehr irrst du dich, dass du mein Herz weggenommen hast. O come vaneggiate. Als du gingst, im Gegenteil, ich fühle mich wie neu geboren, seitdem du weg bist. Also ein sehr ironisches Lied. Dann die keusche Margarita, Aninfe Adorne. Die keusche Margarita schmückt die lieblichen Nymphen und sie selbst ist eine Göttin, wenn Tugend Götter schafft, wie es einst der Fall war. Das ist ein Gedicht von Torquato Tasso. Und das dritte Stück von Petrarca wieder selbst, Padre del Ciel, Vater im Himmel, nach all den verlorenen Tagen und ruhelosen Nächten mit diesem Verlangen, was mein Herz entflammt hat, bring mich zurück auf den richtigen Weg und erinner du dich an die Tage, da du am Kreuz hingst, als es dir also schlecht ging. Jetzt habe Mitleid mit mir in dem Moment, wo es mir schlecht geht. La Compagnia, den Madrigale mit drei Madrigalen von Jacques de Vert.

La Compagnia del Madrigale mit drei Madrigalen von Jacques de Vert. Alles das können Sie hören auf einer Neuveröffentlichung dieses Vokalensembles. Und wir beenden die dritte Stunde hier in der Tonart Klassik am Morgen des 4. Mai im Deutschlandfunk Kultur mit einem Ausblick auf die letzte Stunde. Und zwar mit einem Orgelstück von Sigismund Ritter von Neukomm. Wenn Sie diesen Namen noch nicht gehört haben, schauen Sie doch mal nach. Eine interessante Persönlichkeit. Er war ein Verehrer von Mozart, hat auch fürs berühmte Requiem noch einen Teil dazu geschrieben und hat auch bei Michael und Josef Haydn Unterricht gehabt. Und er war vor allem auch Diplomat, Dirigent, Organist, Komponist, wirkte in St. Petersburg, in Brasilien und am Ende auch in Paris. Und er hat ein Stück geschrieben, das will ich Ihnen jetzt ja noch kurz vorstellen am Ende dieser Stunde, für die Einweihung einer ganz bestimmten Orgel, nämlich der Town Hall Orgel der Firma Hill in Birmingham 1834. Und Sie werden in der nächsten Stunde erfahren, weshalb es dieses Thema jetzt hier noch gibt in der Tonart Klassing, nämlich die Orgelbaufamilie Hill aus London. Hier gespielt auf der großen Kuhn-Orgel in der Hofkirche Luzern vom Organisten Johannes Geffert. Und zwar dieses Stück von Sigismund Ritter von Neukomm hat einen sehr speziellen Titel. Eine dramatische Fantasie ist es einerseits, aber sie hat einen sehr illustrativen Titel. Ein Konzert am See, unterbrochen von einem Donnerwetter.

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1: Vier Uhr, die Nachrichten. US-Präsident Trump hat angekündigt, dass zeitnah damit begonnen werden soll, Schiffe aus der Straße von Hormuz zu eskortieren. In einem Beitrag auf seiner Online-Plattform Truth Social schrieb Trump zur Begründung, mehrere Staaten hätten um Hilfe gebeten. Diese seien nicht in den Iran-Krieg verwickelt. Trump betonte, man habe den betroffenen Ländern mitgeteilt, dass man ihre Schiffe sicher aus den blockierten Wasserstraßen herausführen werde. Damit werde heute Morgen Ortszeit begonnen. Wie genau, führte er nicht aus. Der Iran warnte die USA vor Aktionen in der Straße von Hormuz. Jede amerikanische Einmischung in der Meerenge werde als Verstoß gegen die Waffenruhe betrachtet, schrieb der Leiter der Sicherheitskommission im Parlament Azizi auf der Plattform X. Wie die britische Behörde für die Sicherheit der Handelsschifffahrt mitteilte, wurde in der Straße von Hormuz erneut ein Schiff angegriffen. Der Vorfall habe sich am Abend rund 145 Kilometer nördlich von Fujairah in den Vereinigten Arabischen Emiraten ereignet. Der CDU-Vorsitzende und Bundeskanzler Merz hat den Koalitionspartner SPD zu einem fairen Umgang aufgefordert. Merz sagte im ARD-Fernsehen, es gäbe in der Union einen größer werdenden Unmut über Kompromisse, die man in der Koalition miteinander mache. Bisher komme die Union zu wenig vor, kritisierte der Kanzler und betonte zugleich, dass er mit den Sozialdemokraten weiter regieren wolle. Eine Minderheitsregierung und eine mögliche Duldung durch die AfD kämen nicht in Frage. Er sei sich mit den beiden SPD-Vorsitzenden einig, dass es weitere Reformen geben müsse. Dafür brauche man in der Koalition Kompromisse. Zuvor hatten mehrere Politiker aus der Unionsbundestagsfraktion Kritik über zu große Zugeständnisse gegenüber der SPD geäußert. Bundesinnenminister Dobrindt will die Kontrollen an Deutschlands Grenzen fortsetzen. Im ARD-Fernsehen sagte der CSU-Politiker, mittelfristig setze die Bundesregierung darauf, dass das Migrationssystem in Europa so funktioniere, dass man sich aus Grenzkontrollen wieder herausentwickeln könne. Wann dieser Zeitpunkt komme, lasse sich derzeit aber noch nicht sagen. Die wieder eingeführten Grenzkontrollen sind umstritten. Kritiker verweisen unter anderem darauf, dass der Schengener Grenzkodex diese nur im Fall außergewöhnlicher Umstände und befristet erlaube. Zuletzt hat das Verwaltungsgericht Koblenz eine Kontrolle an der deutsch-luxemburgischen Grenze für rechtswidrig erklärt. Innenminister Dobrindt kündigte bereits Ende April an, dass die Bundesregierung in Berufung gehen werde. In Frankreich hat der Linkspopulist Mélenchon ein Jahr vor der Präsidentschaftswahl offiziell seine Kandidatur erklärt. Der Mitbegründer der Partei La France Insoumise sagte im Fernsehsender TF1, als seinen Hauptrivalen sehe er die rechtspopulistische Partei Rassemblement National an. Der 74-Jährige tritt nach 2012, 2017 und 2022 zum vierten Mal bei einer Präsidentschaftswahl an. Amtsinhaber Macron darf bei der Wahl im kommenden April laut Verfassung nicht zum dritten Mal antreten. In der Fußball-Bundesliga hat Borussia Mönchengladbach mit 1:0 gegen Borussia Dortmund gewonnen. Mit dem Sieg sicherte sich die Mannschaft von Trainer Eugen Polanski den Klassenerhalt. Auch Mainz 05 bleibt in der ersten Liga. Die Mannschaft gewann beim FC St. Pauli mit 2:1. Im dritten Sonntagsspiel trennten sich der SC Freiburg und der VfL Wolfsburg mit einem 1:1 unentschieden. In der nordamerikanischen Basketballliga NBA hat Orlando Magic mit seinen drei deutschen Spielern den Einzug in die nächste Playoff-Runde verpasst. Das Team aus Florida verlor bei den Detroit Pistons mit 94:116. Es war die vierte Niederlage im siebten Spiel der Playoff-Runde. Der deutsche Welt- und Europameister Franz Wagner stand wegen einer Verletzung nicht auf dem Platz. Sein Bruder Moritz sowie Nationalmannschaftskollege Tristan da Silva konnten das Playoff aus nicht verhindern. Das Wetter am Tag in der Südosthälfte heiter bis sonnig und meist trocken, sonst gebietsweise Schauer und Gewitter, Höchstwerte zwischen 13 und 29 Grad. Morgen im Norden und Nordwesten heiter bis wolkig, in den übrigen Gebieten verbreitet schauerartiger, teils gewittriger Regen, 12 bis 35 Grad. Die weiteren Aussichten am Mittwoch im Norden heiter bis wolkig, über der Mitte stark bewölkt und schauerartig verstärkter Regen, im Süden wechselnd bewölkt mit Schauern und teils kräftigen Gewittern, 7 bis 21 Grad. Das waren die Nachrichten.
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2: Volker Michael begleitet Sie auch weiter in den Tag, in den 4. Mai. Die Königin der Instrumente spielt jetzt in der letzten Stunde die Hauptrolle, die Orgel. Ein kleines Wunder geschieht nämlich gerade in der Stadt Prenzlau in der brandenburgischen Uckermark. Eine große englische Orgel aus Schottland wurde dorthin gebracht, eine Hill-Orgel. Am Himmelfahrtstag wird sie offiziell geweiht und erstmals zu hören sein. Der Mann, der hinter all diesen Projekten steht, ist der örtliche Kantor und Organist. Hier ist er selbst zu hören auf einer anderen, kleineren Hill-Orgel.

0: Hannes Ludwig spielte den Marsch aus der Zauberflöte von Wolfgang Amadeus Mozart auf der Hillorgel im englischen Ingrave in der Nikolaskirche. Eine kleine Orgel ist das ursprünglich als Hausorgel für einen englischen Baron geschaffen, dann in die örtliche Kirche versetzt. Hill and Sons, die Londoner Orgelbaufirma, beschäftigt uns hier in der letzten Stunde der Tonart Klassik, denn eine ihrer großen Orgeln erklingt bald in originaler Gestalt in der Marienkirche der Stadt Prenzlau. Ein Wunder ist das. Nicht nur die größte englische Orgel wird das sein auf dem Kontinent. Gestanden hat die Prenzlauer Hill-Orgel bisher in einem kleinen schottischen Ort näher Glasgow. Alles Weitere erfahren Sie von Hannes Ludwig, dem Kantor und Organisten aus Prenzlau selbst.
1: Also die Schotten sprechen Kilbachen mit CH und die Engländer sagen Kilbarken mit K. Mhm, okay. Und darüber machen sich die Schotten immer lustig, dass die Engländer das nicht aussprechen können. Ja, es war, sagen wir mal, das Ende eines langen Suchprozesses, den ich, seit ich in Prenzlau angefangen habe, als Kirchenmusiker zu arbeiten, 2007 hatte, um für die Marienkirche, die im Zweiten Weltkrieg ausgebrannt ist, da eine neue Orgel zu beschaffen. Und ich wollte gerne eine alte Orgel haben, also nichts Neugebautes, weil diese alten Instrumente nochmal eine spezielle Klangcharakteristik haben. Als nach einigen Jahren die Zeichen der Zeit günstig standen und auch das Geld in Aussicht gestellt war, war gerade diese Hill-Orgel sozusagen auf der britischen Abschussliste. Da haben wir uns dann drum beworben als Kirchengemeinde und haben dann letztendlich auch den Zuschlag gekriegt. Ich habe versucht, dann etwas herauszufinden über diese Firma, die ja immerhin britischer Hoforgelbauer waren, und habe aber nichts gefunden, weder auf Deutsch noch auf Englisch. Und das war so der Startpunkt für mich, da tiefer nachzugraben.
2: Wie kann man sich das vorstellen? Gibt es da so irgendeinen Markt sozusagen für, werden da Orgeln dann angeboten, die abgebaut werden sollen? Also die sollte abgebaut werden und die wurde dann irgendwo angeboten. Also ja, gibt es da irgendein eBay sozusagen für Orgeln?
1: Nee, es gibt kein eBay für Orgeln, aber das wird sicherlich irgendwann auch noch so weit kommen. Auf die bin ich aufmerksam geworden durch die vielen Kontakte, die ich in den Vorjahren geknüpft habe, als ich geguckt habe, welche Instrumente überhaupt in Frage kommen würden. Und da habe ich wirklich auf allen Erdteilen geguckt. Und über drei Ecken habe ich dann den Tipp gekriegt, dass da die Kirche bereits verkauft wurde und die Orgel was ganz Besonderes ist und die dringend also umgelagert werden muss.
2: Diese Kirche da in einem relativ kleinen schottischen Ort, wie kommt es, dass sie doch so eine große Orgel damals bekommen hat?
1: Das ist in der Tat für schottische Verhältnisse ziemlich ungewöhnlich. Aber genau um die Jahrhundertwende, um 1900, war dieser Ort in einem enormen Wachstum. Die haben da Baumwolle verarbeitet und da gab es eine Bevölkerungsexplosion. Und die hatten schon im 18. Jahrhundert da eine kleine Kirche gebaut, aber haben aufgrund des vielen Zuwachses dann sich genötigt gesehen, noch eine zweite Kirche zu bauen, viel, viel größer, mit 1500 Sitzplätzen drin. Und da war natürlich dann auch eine große Orgel erforderlich. Und das Ganze ist dann aber schon, naja, man muss sagen, nach dem Zweiten Weltkrieg eigentlich zusammengebrochen. Die Bevölkerung schrumpfte enorm und ja, das Ende war dann eigentlich abzusehen.
2: Und deshalb war die Orgel dann auch in keinem guten Zustand, als sie abgebaut wurde und die Eberswalder die sozusagen übernommen haben.
1: Doch, die Orgel war in einem hervorragenden Zustand, allerdings nicht mehr so ganz spielfähig. Also wie das zusammenpasst, ist vielleicht nicht ganz nachzuvollziehen, aber die Substanz der Orgel, die Materialien, die waren wirklich in einem Bestzustand, praktisch wie neu gebaut, aber Verschleißteile, die vor allen Dingen Lederteile, Membranen, die sind über die 100 Jahre und dauerndes Heizen auch in der Kirche brüchig und kaputt gewesen. Das musste alles ersetzt werden, aber das ist eigentlich ein ganz normaler Vorgang.
0: Und dafür gibt es jetzt zwei Beispiele. Bevor die Orgel in Kilbarren nämlich abgebaut wurde, hat der örtliche Organist John Kitchen zwei Aufnahmen selbst gemacht. Zuerst hier ein sehr andächtiges, kurzes Stück von Edward Elgar, passend der Titel und Charakter. Adieu heißt er. Und Adieu musste ja die Orgel der Kirche in Kilbarren auch sagen.

0: John Kitchen mit dem Adieu von Edward Elgar, gespielt in einer Bearbeitung für Orgel auf der Hill Orgel von Kilbachen in Schottland. Diese Orgel gibt es nicht mehr dort, wo diese Aufnahme entstand und wo sie einst stand und in der Kirche, für die sie einst gebaut wurde. Sie erklingt nun in einer völlig anderen Umgebung. Sie ist nämlich komplett umgezogen, nämlich in die Marienkirche in Prenzlau in der Uckermark in Brandenburg. Wie passt nun ein solches Instrument aus einer relativ neuen schottischen Kirche in das hochgotische, altehrwürdige Gebäude in Prenzlau? Das erklärt uns auch Hannes Ludwig, der Organist, Kantor dort in Prenzlau an der Marienkirche und ja, Initiator dieses großen Orgelumzugs.
1: Zum einen war bekannt, was in der Marienkirche in Prenzlau bis zum Krieg für eine Orgel gestanden hat, also deren Größe auch und Klangvolumen, das konnte man ziemlich genau abschätzen. Und die schottische Orgel war etwas größer. Und da lag es eigentlich nahe, dass das ganz gut passen könnte. Zudem war die Orgel in Kilbachen also ziemlich eingequetscht und in einem sehr trockenen Raum und musste für den, also den Klang produzieren für 1500 Personen. Und die Marienkirche in Prenzlau ist genau das Gegenteil, ein unglaublich großer, sehr halliger Raum, also der diesen Klang der Orgel nochmal verstärkt. Und da war also meine Befürchtung nicht, dass es vielleicht zu leise sein könnte. Und die Klangfarbe so einer englischen Orgel ist besonders für die Chormusik und deren Begleitung gemacht und kann wirklich vom leisesten, ja, ätherischen Hauch bis zu der Tiger fährt die Krallen aus, also die ganze Bandbreite darstellen. Das ist schon sehr beeindruckend. Wir hatten der Kirchengemeinde als unser Konzept dargelegt, dass wir die Orgel also eins zu eins wieder aufbauen, ohne irgendwelche tiefgreifenden Veränderungen in der Technik und so weiter vorzunehmen. Was wir bei dieser Zusage aber noch nicht wussten, war, dass die Orgel auch ein Kellergeschoss hat, was man auf Fotos aber nicht gesehen hatte. Die wurde also aus dem Keller der Kirche herausgebaut. Die tiefsten Pfeifen stehen da im Kellergeschoss und sprechen dann nach oben. Die Decke, Kirchendecke ist an der Stelle offen. Davor steht so die Orgel, man sieht es nicht von vorn. Und diese Situation mussten wir jetzt auf der Empore irgendwie nachstellen. Und das war tatsächlich eine Herausforderung. Wir haben uns dann beholfen mit einem großen Chorpodest, einer großen Chortreppe, die das ganze Untergeschoss verkleidet. Und ja, so ist der Plan dann aufgegangen.
0: Das klingt irgendwie, als ob Sie auch freie Hand in finanzieller Hinsicht hatten. Also wie groß ist dieses Projekt gewesen und wie groß war die Unterstützung?
1: Das ist in der Tat ziemlich schwierig gewesen und das Projekt stand auch einige Male vor dem Aus, besonders angesichts der Preisexplosion über die Jahre. Also wir haben ja 2018 die Orgel schon abgebaut in Schottland und erstmal eingelagert in Prenzlau, weil die Empore noch nicht stand. Das war dann ein längerer Planungsprozess, Abstimmungsprozess mit Denkmalsbehörden und allen, die irgendwie wichtig sind. Und als wir fertig waren und anfangen wollten zu bauen, kam Corona. Und alle wissen, wie die Preise danach durch die Decke gingen. Also das gesamte Finanzkonzept stimmte überhaupt nicht mehr. Die Empore ist am Schluss dreimal so teuer geworden wie erste Kalkulation. Nur die Orgel hat sich im preislichen Rahmen bewegt und da gab es also keine Nachforderungen. Und wir mussten dann also wirklich alles zusammenkratzen. Wir haben einige größere Spenden auch einfahren dürfen. Es wurden noch Sondertöpfe bei der Landeskirche angefragt und auch eine Immobilie hier noch verkauft. Und so, dass am Schluss wirklich alles zusammengekratzt wurde, um dieses Projekt nicht scheitern zu lassen. Denn es ist auch für den Tourismus hier von unglaublicher Bedeutung, weil diese Kirche das Einzige ist, so von der Ferne, was man so sieht von Prenzlau. Und allein die Touristenströme, die da in der Saison durchgehen, sind schon enorm. Und so wird sich das fortsetzen. Man muss sich diesen Raum jetzt sozusagen nach der langen Stille seit dem Zweiten Weltkrieg wieder zurückerobern.
0: Sie haben ja etwas zum Leben wieder erweckt, sodass das Dornröschen wach geküsst, was die englische Orgelgeschichte angeht, die selber in England oder sagen wir mal in Großbritannien insgesamt ja gar nicht so, den Menschen nicht so auf dem Schirm hatten, bis zu dem Grabstein, aber eben auch dieses sehr umfangreiche Buch.
1: als es klar war, dass wir diese Orgel bekommen werden, habe ich versucht, mich kundig zu machen, irgendwie über den Orgelbauer, diese Firma Hill, und habe nichts gefunden, weder auf Deutsch noch auf Englisch, irgendwelche Veröffentlichungen. Und das war dann der Anfang für mich zu sagen, jetzt schreibst du das Buch eben selber und forscht nach, wenn es da nichts gibt. Das war Anfang der Corona-Zeit. Die Tagesabläufe haben sich sowieso neu sortiert. Und da hatte auch so mancher Fachmann in Übersee und in England Zeit, mir da auch was zuzuarbeiten. Und nach 6 Jahren ist da ein beachtlicher Wälzer draus geworden, der jetzt die ganze Geschichte der Firma aufgerollt hat und erforscht hat. Original erhaltene Orgeln sind dargestellt. Also rundum Paket, was ich jetzt privat herausgegeben habe und natürlich auf Absatz auch hoffe, auf viele Interessenten, auch in Deutschland. Das Buch gibt es in 2 Editionen, einmal in Englisch und einmal in Deutsch, um die Verbreitung noch ein bisschen zu befördern.
0: Hannes Ludwig, ein Enthusiast und ein Mensch, der enorm viel bewegt hat, der Kantor und Organist in Prenzlau. Im wahrsten Sinne des Wortes hat er ein fast vergessenes Kapitel des Orgelbaus neu entdeckt und dabei ein ganz großes Instrument über den Kanal von Schottland in die Uckermark bewegt. Ja, es gibt ein dickes Buch über die Orgelbaufirma Hill & Sons, die Hoflieferanten des Königs, der Königin von England, je nachdem. Und es gibt ein großes Orgelfestival ab dem Himmelfahrtstag in Prenzlau mit renommierten Organistinnen und Organisten aus Deutschland, aus natürlich England, Schottland und woher auch immer sie kommen, und ein großes Musikprogramm und dann auch den uckermärkischen Orgelfrühling. In der Prenzlauer Marienkirche stand bis zum April, bis zu ihrer Zerstörung 1945 übrigens, eine große Buchholzorgel des Berliner Orgelbauers Buchholz. Und wir hören uns noch einmal an, wie das Instrument aus dem Hause Hill geklungen hat in Kilbachen in Schottland. Jetzt ein etwas längeres Stück. Wieder John Kitchen spielt das Allegro aus der C-Moll-Sonate des französischen Orgelsymphonikers Alexandre Guillemot.

John Kitchen spielte auf der Hillorgel von Kilbachen das Allegro aus der C-Moll-Sonate von Alexandre Guillemont. Ja, und diese Orgel hat einen Ortswechsel vollzogen. Sowas gibt es, dass so ein großes Instrument einfach mal umzieht und wird bald in originaler Gestalt, vor allem im originalen Klang in Prenzlau in der Uckermark zu hören sein. Das ist durchaus was Besonderes. Insofern auch, als dass Orgeln, die schon ein gewisses Alter haben, in diesem Fall ist sie von 1904, also gut 120 Jahre alt, auch im Laufe ihres Lebens, wenn sie denn nicht zerstört oder verändert wurden, doch umgebaut wurden, weil sich die Klangvorstellungen geändert haben. Und Hannes Ludwig, der Initiator dieses Umzugsprojekts, beteuert, dass eben diese Hillorgel so klingen wird, wie sie eingebaut wurde, nämlich 1904 in Schottland, wird sie als größte britische Orgel auf dem Kontinent insofern jetzt bald zu erleben sein in der Uckermark. Am Himmelfahrtstag wird sie geweiht und anschließend dann auch von renommierten Organisten gespielt werden im Rahmen eines Festivals. Und dabei kann man eben auch die Geschichte der königlich englischen Orgelbauanstalt Hill & Sons aus London neu erleben. Instrumente aus dieser Werkstatt gibt es heute noch auf fast allen Kontinenten, eben weil ja das britische ein Weltreich war und die Orgeln anscheinend auch mit den Kolonialtruppen und mit den vielen Händlern und anderen Menschen, die aus England dorthin gegangen sind, gewandert sind. Natürlich gibt es einige große Instrumente auch in London, in den berühmten Kirchen Englands, zum Beispiel auch in der Westminster Abbey oder in der von den Deutschen zerstörten Queen's Hall. Aber es gibt auch kleine Instrumente, zum Beispiel in Colombo in Sri Lanka, in Istanbul und auch in Südafrika. Und das ist auch eine der ältesten kleinen noch existierenden Hillorgeln, steht zum Beispiel in der Wesleyan Church in Machanda in der Provinz Ostkap in Südafrika. Hier ein kleines Klangbeispiel für diese Hillorgel.

Musik von Josef Haydn und eine anonyme Gaillard war das, gespielt von Christian Carstens auf der Hill-Orgel von Grahamstown, Machanda in der Republik Südafrika. Das ist ein kleines, aber eines von vielen Beispielen für die weite Verbreitung der Instrumente der britischen Orgelbaufirma Hill & Sons. Die gab es bis 1916 und sie waren auch königliche Orgelbauer. Die größten Orgeln stehen nicht unbedingt in Kathedralen oder großen altehrwürdigen Kirchen wie der Marienkirche in Prenzlau, wo es ja demnächst eben auch offiziell wieder eröffnet und zu hören eine Hill-Orgel geben wird. Neben der Kirche ist auch ja nicht zu vergessen das Kino ein Spielort für große Orgeln gewesen und eine speziell britische, englische und dadurch auch weltweit verbreitete Tradition ist die der Town Hall Orgel. Town Hall ist so etwas wie ein Rathaussaal, der aber eben auch für viele kulturelle Veranstaltungen genutzt wird. Die größte zu ihrer Zeit war die Hill Orgel in der australischen Stadt Sydney, in der Town Hall von Sydney. Und ein Town Hall Organist wie Robert Amt, geboren 1949, muss nicht nur das traditionelle Repertoire beherrschen, sondern er muss auch Musicals kennen, Popmusik und Volksmusik. Und er muss vor allem auch selbst komponieren und improvisieren, weil es eben auch Veranstaltungen in dieser Town Hall gibt, wo die Orgel erklingt für ein Publikum, was nicht nur Bach oder Guillemont oder Dupré hören möchte. Hier spielt Robert Amt, der übrigens aus einer deutschen lutherischen Familie stammt und der natürlich mit Chorälen und mit Bach und Konsorten aufgewachsen ist und sich auch erst an dieses Repertoire gewöhnen müsste. Hier ist er zu hören mit einem eigenen Werk, einer Konzertetüde für Orgel.

So klingt eine sehr große Hill-Orgel. Und zwar die in der Town Hall von Sydney. Und das war der Town Hall-Organist, der ehemalige, jetzt im Ruhestand sich befindliche Robert Amt. Er hat eine eigene Konzertetüde gerade hier gespielt. In der letzten Stunde der Tonart Klassik am Morgen des 4. Mai und die gehört ganz der Orgelmusik, weil eben eine der Hill-Orgeln von Schottland nach Brandenburg umgezogen ist und in den kommenden Tagen dort eröffnet werden wird. Wir enden hier mit Musik von Jaromír Weinberger. Er war ein tschechischer Komponist, stammte aus Prag. Er hat dort bei einem Schüler von Antonín Dvořák studiert, war sozusagen ein Enkelschüler, aber er war dann auch noch in Leipzig bei Max Reger und bekannt wurde Jaromír Weinberger vor allem für seine Oper Schwander, der Dudelsackpfeifer, und er gilt als der Komponist, der die letzte Operette der Weimarer Republik geschrieben hat. Im Januar 1933 wurde noch Frühlingsstürme in Berlin uraufgeführt. 1938 musste Weinberger dann in die USA fliehen, auch weil er jüdischer Herkunft war. Weniger bekannt ist, dass er auch Orgelmusik komponiert hat. Beatrice Maria Weinberger, Organistin in München und Gattin des bekannten Orgelprofessors Gerhard Weinberger, hat an der Anton-Veit-Orgel der Marienkirche in Berlin-Wilmersdorf Werke Weinbergers eingespielt. Und daraus hören Sie jetzt einen Ausschnitt. Übrigens gibt es da keinerlei familiäre Beziehungen. Das ist die Polka Allegro aus der Pastorale 5 Sätze für Orgel von Jaromír Weinberger.

Druckmittel für religiöse Gefühle. Und das bot ihm sicherlich auch etwas Trost, denn an die Erfolge in Europa konnte er in den USA nicht mehr anknüpfen. Er war einer der vielen Repräsentanten der deutschsprachigen jüdischen Kultur in Tschechien, vor allem in Prag. Er wäre in Theresienstadt gelandet, wenn ihm nicht die Flucht geglückt wäre. Und damit geht die Tonart-Klassik am Morgen des 4. Mai zu Ende. Gleich erwartet Sie meine Kollegin Ramona Westhoff mit allem, was Sie für und über den neuen Tag wissen müssen. Und zum Schluss hören Sie noch einmal Musik von Jaromir Weinberger, gespielt von Beatrice Maria Weinberger. Volker Michael verabschiedet sich, dankt fürs Zuhören und wünscht Ihnen noch einen schönen Montag, einen guten Start in die Woche. Der Weg nach Ephraim und Die Frau aus Bethanien heißen diese beiden Stücke aus den 6 religiösen Prälude für Orgel von Jaromir Weinberger.

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1: Fünf Uhr, die Nachrichten. US-Präsident Trump hat angekündigt, dass zeitnah damit begonnen werden soll, Schiffe aus der Straße von Hormus herauszuführen. In einem Beitrag auf seiner Online-Plattform Truth Social schrieb Trump zur Begründung, mehrere Staaten hätten um Hilfe gebeten. Diese seien nicht in den Iran-Krieg verwickelt. Trump betonte, man habe den betroffenen Ländern mitgeteilt, dass man ihre Schiffe sicher aus den blockierten Wasserstraßen geleiten werde. Damit werde heute Morgen Ortszeit begonnen. Wie genau, führte er nicht aus. Der Iran warnte die USA vor Aktionen in der Straße von Hormus. Jede amerikanische Einmischung in der Meerenge werde als Verstoß gegen die Waffenruhe betrachtet, schrieb der Leiter der Sicherheitskommission im Parlament, Azizi, auf der Plattform X. Wie die britische Behörde für die Sicherheit der Handelsschifffahrt mitteilte, wurde in der Straße von Hormus erneut ein Schiff angegriffen. Der Vorfall habe sich am Abend rund 145 Kilometer nördlich von Fujairah in den Vereinigten Arabischen Emiraten ereignet. Die Straße von Hormus gilt als strategisch wichtig. Durch die Meerenge werden normalerweise rund ein Fünftel der weltweiten Versorgung mit Erdöl und Flüssigerdgas abgewickelt. Der CDU-Vorsitzende und Bundeskanzler Merz hat den Koalitionspartner SPD zu einem fairen Umgang aufgefordert. Merz sagte im ARD-Fernsehen, es gäbe in der Union einen größer werdenden Unmut über Kompromisse, die man in der Koalition miteinander mache. Bisher komme die Union zu wenig vor, kritisierte der Kanzler und betonte zugleich, dass er mit den Sozialdemokraten weiter regieren wolle. Eine Minderheitsregierung und eine mögliche Duldung durch die AfD kämen nicht in Frage. Er sei sich mit den beiden SPD-Vorsitzenden einig, dass es weitere Reformen geben müsse. Dafür brauche man in der Koalition Kompromisse. Zuvor hatten mehrere Politiker aus der Unionsbundestagsfraktion Kritik über zu große Zugeständnisse gegenüber der SPD geäußert. In der armenischen Hauptstadt Erivan kommen die Teilnehmer der Europäischen Politischen Gemeinschaft heute zu ihrem Gipfeltreffen zusammen. Bei den Beratungen der fast 50 Staats- und Regierungschefs geht es um die Themen Sicherheitspolitik, Demokratie, Energie und Wirtschaft. Zudem wollen sie sich mit der Lage in der Ukraine befassen. Bundeskanzler Merz reist nicht nach Armenien. Er lässt sich vom französischen Präsidenten Macron vertreten, der auch das deutsche Stimmrecht wahrnimmt. Die Europäische Politische Gemeinschaft wurde nach der russischen Invasion in der Ukraine 2022 gegründet, um die EU und die anderen europäischen Staaten enger zusammenzuführen. Zur EPG gehören die 27 EU-Länder sowie 20 weitere Staaten, darunter Albanien, die Türkei und die Ukraine. In Frankreich hat der Linkspopulist Mélenchon ein Jahr vor der Präsidentschaftswahl offiziell seine Kandidatur erklärt. Der Mitbegründer der Partei La France Insoumise sagte im Fernsehsender TF1, als seinen Hauptrivalen sehe er die rechtspopulistische Partei Rassemblement National an. Der 74-Jährige tritt nach 2012, 2017 und 2022 zum vierten Mal bei einer Präsidentschaftswahl an. Mélenchon gilt als einer der umstrittensten Politiker Frankreichs. Amtsinhaber Macron darf bei der Wahl im kommenden April laut Verfassung nicht zum dritten Mal antreten. Borussia Mönchengladbach hat in der Fußball-Bundesliga mit 1:0 gegen Borussia Dortmund gewonnen. Mit dem Sieg sicherte sich die Mannschaft von Trainer Eugen Polanski den Klassenerhalt. Im ersten Sonntagsspiel verlor FC St. Pauli mit 1:2 gegen den FSV Mainz. Die Mainzer sicherten sich mit dem Sieg ebenfalls den Verbleib in der ersten Liga. Zur Stunde spielt der SC Freiburg gegen den VfL Wolfsburg. Die Fußballerinnen des FC Bayern München haben den Einzug ins Endspiel der Champions League verpasst. Nach einem 1:1 im Hinspiel zu Hause verloren die Münchnerinnen das Rückspiel in Barcelona mit 2:4. Das Wetter. Am Tag in der Südosthälfte heiter bis sonnig und meist trocken, sonst gebietsweise Schauer und Gewitter, Höchstwerte zwischen 13 und 29 Grad. Morgen im Norden und Nordwesten heiter bis wolkig, in den übrigen Gebieten verbreitet schauerartiger, teils gewittriger Regen, 12 bis 25 Grad. Das waren die Nachrichten.
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2: Guten Morgen, schön, dass Sie dabei sind. Was passiert, wenn man einen Laden von einer KI leiten lässt? Und ist Sherlock Holmes damals wirklich am Reichenbach voll gestorben? Alles Fragen, die wir hier demnächst klären. Gleich zuerst spreche ich mit meinem Kollegen in Washington über Donald Trumps Pläne, SoldatInnen aus Deutschland abzuziehen. Need You Around von Grand Paris, das hier.

0: 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Donald Trump hat angekündigt, US-SoldatInnen aus Deutschland abzuziehen. Aus dem Pentagon hieß es erst, es sollen 5.000 US-SoldatInnen abgezogen werden. Dann hat der US-Präsident nachgelegt und gesagt, dass es noch viel mehr sein sollen. Was das bedeutet, dazu habe ich jetzt unseren Korrespondenten in Washington, Jasper Barenberg, in der Leitung. Jasper, wie kommen denn diese Ankündigungen in Washington an?
1: Also es hat am Wochenende zu dieser Entscheidung Widerspruch gegeben, und zwar aus beiden Lagern. Im Fall der Demokraten ist das nicht besonders überraschend, aber die klare öffentliche Kritik aus Trumps eigenem Lager ist durchaus bemerkenswert. Die Ausschussvorsitzenden der Republikaner im Senat und im Repräsentantenhaus haben sich gemeinsam zu Wort gemeldet, geben sich sehr besorgt. Sie verteidigen die Bundesregierung, verweisen auf massiv angehobene Verteidigungsausgaben in Berlin. Sie sagen, die Truppenverringerung sendet ein völlig falsches Signal an Russlands Machthaber Putin. Und ein Sicherheitspolitiker der Republikaner ist noch deutlicher geworden. Er hat im Grunde gesagt, wir schießen uns in den eigenen Fuß. Das sind also ungewohnt deutliche Worte. Ich habe aber Zweifel, ob sich die Mehrheit der Republikaner durchringen wird, jetzt tatsächlich massiven Widerstand aufzubauen. In den vergangenen Monaten sind die Republikaner in fast allen Fragen im Grunde vor Trumps Wünschen eingeknickt. Und ich halte es für recht fraglich, ob das nun ausgerechnet bei diesem doch eher begrenzten Thema, jedenfalls was die Themen hier in Washington angeht, jetzt anfangen, Trump ernsthaft herauszufordern.
0: In Deutschland wird ja vermutet, dass diese Abzugspläne auch eine Reaktion sind auf die Kritik von Bundeskanzler Merz am Irankrieg. Wie sieht man das in den USA?
1: So wird das ja auch hier bewertet als offensichtlicher Akt der Bestrafung für die klaren kritischen Worte. Wir wissen aus anderen Konflikten, Widerspruch ist etwas, was Donald Trump nicht dulden mag. Und da gab es eben diese länger schon ventilierten Pläne für eine mögliche Verringerung der US-Truppen. Und da kann man sich vorstellen, dass Trump da einfach zugegriffen hat in dem Versuch klarzumachen, dass es so mit ihm nicht geht.
0: Es geht ja nicht nur darum, SoldatInnen abzuziehen, sondern die geplante Stationierung von Tomahawk-Marschflugkörpern soll es jetzt auch nicht geben. Und das könnte ein Vorteil für Russland sein. Darum vermuten einige, dass es da einen Zusammenhang gibt mit einem Telefonat, das Donald Trump letzte Woche mit dem russischen Präsidenten Putin geführt hat. Hältst du das für plausibel?
1: Das halte ich insofern für plausibel, als es in der Vergangenheit immer wieder Gelegenheiten gab, wo dieser Eindruck schon entstanden ist, dass es ein Telefonat mit Putin gegeben hat, also Donald Trump mit Putin, und dann eine Entscheidung im Sinne des russischen Präsidenten. Trump ist ja auch berüchtigt dafür geradezu, dass er jeweils dem letzten Gesprächspartner dann oft glaubt und das dann den Ausschlag gibt bei Entscheidungen, die anstehen. Also insofern halte ich das für plausibel. In diesem Fall kommen da bestimmt viele Dinge zusammen, möglicherweise auch dieses Telefonat, über das wir ja keine Einzelheiten kennen.
0: Inzwischen hat Donald Trump auch angekündigt, dass die USA die Schiffe, die in der Straße von Hormuz festsitzen, befreien wollen. Was könnte das denn für Folgen haben?
1: Also das könnte schon die Verhältnisse im Persischen Golf durchaus verändern. Das ist sozusagen ein neuer Ansatz, den Donald Trump jetzt versucht, mit dem Ziel eben weiter Druck auf den Iran aufzubauen. Die US-Marine soll ab heute Morgen eben Schiffe neutraler Staaten gewissermaßen aus dieser Meerenge herausgeleiten. Wie, ist noch nicht so ganz klar. Und damit fordert der US-Präsident den Iran ja quasi heraus und setzt darauf, dass Teheran eben das Risiko möglicherweise scheut, jetzt etwa mit Gewalt gegen diese neue Aktion für festsitzende Schiffe vorzugehen. Könnte natürlich auf der anderen Seite auch diese fragile Waffenruhe wieder in Gefahr bringen, jedenfalls wenn der Iran doch versuchen sollte, die US-Marine herauszufordern und möglicherweise das auch mit Gewalt.
0: Unser Korrespondent Jasper Barenberg aus Washington war das hier im Deutschlandfunk Kultur.

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1: Das Paradies und Albrecht Schrader waren das hier im Deutschlandfunk Kultur, wenn's draußen grün wird. Sie entscheidet, was ins Sortiment kommt, bestimmt die Öffnungszeiten und macht den Dienstplan. Das klingt nach der Jobbeschreibung für eine Geschäftsführerin. Das ist Luna genau genommen auch, aber sie ist auch eine KI in einem Laden in San Francisco. Das ist ein Experiment, das testen soll, was die KI kann, eben zum Beispiel als Geschäftsführerin. Luna berät zum Beispiel auch die Kundschaft, sie hat schon Mitarbeiter eingestellt und auch schon Fehler gemacht. Nils Dams war für uns im KI-geführten Laden.
2: Komm und quatsch mit KI-Geschäftsführerin Luna, steht hier auf einer sehr analogen Tafel vor dem Laden. Direkt nach mir kommt eine Frau in die kleine Boutique.
3: Wait, is this the store that's managed by AI?
2: Yes. Dass hier eine KI den Laden führt, hat sich schnell rumgesprochen.
3: Like, this stuff is taking off on social media.
2: Das ist überall in sozialen Medien.
3: What?
2: Mia heißt sie und ja, das sei schon aufregend, das erste Mal in so einem KI-Laden.
3: I am so excited. This is my first time in an AI store.
2: Was es hier zu kaufen gibt, hat KI Luna entschieden und bestellt. Die Mischung des Sortiments ist interessant. Es gibt zum Beispiel Honig, Kerzen, Bücher übers Schachspielen oder Müsli-Riegel.
3: I'm interested in these dates.
2: Mia will mehr über ein Päckchen Datteln wissen und mit der KI-Chefin sprechen.
3: So could I like call Luna?
2: Auf der Theke steht dafür ein Telefon bereit.
3: Let's do this. And I'm curious, like, how do I use these?
2: Wie kann ich die Datteln verwenden? Ich brauche Rezeptideen.
3: But we're gonna ask the AI.
4: Luna speaking. How can I help?
2: Hallo, hier ist Luna. Wie kann ich dir weiterhelfen?
3: Ooh.
4: Blend them into smoothies. All kinds of things.
3: Luna's sane and Luna's the AI.
2: Die KI sagt, dass Datteln gut für Smoothies sind. Moment, was kosten die überhaupt?
3: Wait, what's the cost of these dates?
2: Parallel liefert ein Bote gerade neue Ware für den Laden. Felix nimmt die Pakete entgegen, der einzige menschliche Mitarbeiter.
5: Correct.
2: Er hat die Jobanzeige in einem Online-Portal gesehen.
5: I saw their ad that they put out on Indeed.
2: Auch die soll Luna selbstständig geschrieben und veröffentlicht haben.
5: Gave them my resume.
2: Dann habe ich meinen Lebenslauf geschickt und die KI hat das Vorstellungsgespräch geführt.
5: And we went from there.
2: Felix und Luna tauschen sich über ein Chatprogramm aus.
5: Pretty easy.
2: Das ist ganz einfach. Ich bekomme jeden Tag Aufgaben und Infos, wann die Lieferungen kommen zum Beispiel. Ich putze den Laden, schaue, dass alles schön aussieht und bin das freundliche Gesicht für neugierige Kunden.
5: And be a friendly face to everybody curious in here.
3: Nuts. Pistachios. Ooh, that sounds really good.
2: Kundin Mia hat von der KI mittlerweile Rezepttipps für die Datteln bekommen, aber der Preis, $14 für 450 Gramm, ist ihr dann doch ein bisschen hoch.
3: Let me think about these dates.
4: Thanks so much for calling. Take care.
3: You too. Bye. They didn't try to upsell.
2: Sie hat aber nicht versucht, mir noch was aufzuquatschen.
3: Right?
2: Eine Beratung durch eine KI, das sei schon was anderes.
3: It was a little.
2: Ich spreche schon gerne mit echten Menschen, aber die KI hat das gar nicht schlecht gemacht.
3: But the AI was kind of great too.
2: Wir wollen KI in der echten Welt testen.
6: We want to test AI in real worlds.
2: Sagt Axel Backlund, 26, ursprünglich aus Stockholm. Er ist einer der Gründer des Startups, das hinter dem Laden steckt.
6: So we're not here to.
2: Wir sagen nicht, dass alle Läden von KI geführt werden sollten. Es geht darum, künstlicher Intelligenz Verantwortung in der echten Welt zu übertragen, dass wir sehen, was gut läuft und was wir verbessern müssen. Das Ganze sei ein Experiment, angelegt auf 3 Jahre. Das nächste Ding wird wohl was anderes als Einzelhandel. Wir wollen die KI herausfordern. Wenn wir wissen, zu was sie in der Lage ist, soll die Öffentlichkeit diskutieren. Was sollten wir einer KI alles erlauben? KI Luna laufe nicht fehlerfrei. Sie habe schon mal 1000 Toilettensitzauflagen für die eine Mitarbeitertoilette bestellt oder den Laden unnötigerweise 3 Tage dicht gemacht. Aber sie werde immer besser.
6: It's doing an okay job.
2: Bisher macht sie einen okayen Job. In 6 bis 12 Monaten wird sie wohl einen sehr guten Job machen.
1: Ein Laden in San Francisco hat als Experiment eine KI als Managerin.

0: Pink singt hier übers Feiern mit FreundInnen. Two Nights the Night. 5.23 Uhr.
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2: Quattro Nuevo, das preisgekrönte Ensemble, feiert in diesem Jahr sein 30-jähriges Bühnenjubiläum mit einem besonderen Konzertprogramm namens Happy Deluxe. Darin präsentiert das weltweit tourende Quartett sein Repertoire, das die vielfältigen Klangfarben vereint, die den besonderen Quattro Nuevo-Stil ausmachen. Heute Abend in Rottweil.

0: Quattro Nuevo heute ab 20.30 Uhr in der alten Stallhalle in Rottweil, danach in Sontheim und Leinfelden-Echterdingen.
1: In diesem Sommer 24, in diesen Tagen, meldet der Deutschlandfunk eine Hiobsbotschaft nach der anderen, während die bereits gegenwärtigen Katastrophen weitergehen. Gaza, Ukraine, Sudan.
0: Die Kriege rücken näher, die Debatten werden schriller. Ein Freund, der nach einem Unfall mit der AfD sympathisierte, hat sich das Leben genommen. Wie ist es, wenn das, was gestern noch normal war, heute nicht mehr gilt? Der Schriftsteller Navid Kermani versucht, diesen Moment in seinem neuen Buch Sommer 2024 einzufangen. Er liest heute Abend daraus in Tettnang.
1: Dass die Koordinaten politischer Zuschreibung sich verschieben oder durcheinander geraten, gehört ebenfalls zu der Lage, in der ich zu schreiben begonnen habe und könnte später einmal als Symptom jener zunächst schleichenden, zunehmend jedoch eruptiven Auflösung des liberalen Gesellschaftssystems verstanden werden.
0: Sommer 2024. Die Lesung mit Navid Kermani im Rahmen des Bodensee-Festivals heute um 19.30 Uhr im Neuen Schloss in Tettnang. Morgen Abend liest er in Tübingen.
2: Kunst zu machen war eine große Hilfe in meinem Leben.
0: Kunst als Überlebensstrategie. Yayoi Kusama hat Krankheit in Kreativität verwandelt und zählt heute zu den bekanntesten KünstlerInnen weltweit. Ihre ikonischen Polka-Dots, ihre Kürbisskulpturen und ihre verspiegelten Infinity-Rooms sind zu einer Art Markenzeichen geworden. Eine Jubiläumsausstellung in Köln führt durch Kusamas gesamtes Schaffen mit über 300 Arbeiten von der ersten Zeichnung von circa 1934 bis heute. Kusama verbreitet mit ihrer Kunst Schönheit in der Welt und existenzielle Botschaften.
2: Lass uns gemeinsam kämpfen. Für eine Welt ohne nukleare Waffen, ohne Krieg und ohne Terrorismus. Lass uns zusammen für Frieden kämpfen.
0: Yayoi Kusama, die Ausstellung ist bis zum 2. August zu sehen im Museum Ludwig in Köln.
3: Die Kulturtipps von Ilka Lorenzen hier im Deutschlandfunk Kultur. Elder Island sind eine Band aus Bristol und das hier ist Pink Lemon.

0: 5.30 Uhr ist es. 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Was ist gut gelaufen im letzten Jahr, was nicht so gut und wie ist das Verhältnis zur SPD? Friedrich Merz war gestern Abend zum Fernsehinterview bei Karin Mioska. Georg Schwarte fasst uns zusammen, was der Kanzler zu sagen hatte.
1: Fast ein Jahr schwarz-rot. Mittwoch ist es soweit. Ein Kanzler feiert Einjähriges. Er könnte da stolz und zuversichtlich klingen. Friedrich Merz klingt anders.
2: Da geht eigentlich nicht mehr viel. Ich glaube, wir sollten das lassen.
1: Da nun spricht er immerhin nicht über die Zukunft seiner Regierung, sondern über noch mehr Steuern für alle Deutschen. Das sollten wir lassen. Steuerreform ja, aber keine Steuererhöhungen. Das gibt's als Geburtstagsbotschaft an den Genossen Vizekanzler Klingbeil.
2: Er muss wissen, dass das mit der CDU-CSU nicht geht. Mhm. Auch mit mir nicht. Mhm. Das will ich mal ganz deutlich sagen.
1: Merz bei Mioska. Ein Jahr, viel passiert, nicht alles lief glatt. Da ist und war die Sprache des Kanzlers, aber der will ja auch gar nicht glatt sein.
2: Ich möchte nicht rund wie ein Kieselstein reden und werden. Das ist nicht meine Art und auch nicht meine Kommunikation. Ich gehe damit hin und wieder ein gewisses Risiko ein.
1: Das sprachliche Risiko immerhin beträchtlich. Rente als Basisabsicherung, Stadtbild. Zuletzt die öffentliche Breitseite gegen Trump, der keine Strategie für den Iran-Krieg habe. Der kofferte zurück, sagte, Merz solle sich um sein marodes Land kümmern. Ist das nun das Ende der Männerfreundschaft, Trump und Merz?
2: Ich gebe die Arbeit am transatlantischen Verhältnis nicht auf und ich gebe auch die Zusammenarbeit mit Donald Trump nicht auf.
1: Motto nützt ja nichts. Der Teilabzug der Truppen, die neuen Zölle, Merz moderiert das alles munter weg. Aber was er offenbar bewusst nicht wegmoderieren will, ist sein Ärger über eine für seinen Geschmack zu kompromissunwillige SPD. Die Leute draußen, die spürten das, sagt Merz.
2: Die Zweifel werden größer, nicht an mir, sondern an der Koalition, auch an der SPD. Ich sage beiden Parteivorsitzenden, unterschätzt die Stimmung in der Union nicht. Die wird unfreundlicher.
1: Den Genossen gegenüber. Dass er unlängst den SPD-Vizekanzler Klingbeil im kleinen Kreis angebrüllt habe, Merz dementiert zumindest das.
2: Ich brülle niemanden an, auch keinen Kabinettskollegen.
1: Denn Unfreundlichkeiten klingen, leise vorgebracht, manchmal sogar noch unfreundlicher.
2: Ich erwarte von der SPD die gleiche Kompromissbereitschaft, wie wir sie zeigen. Bin bis jetzt sehr geduldig gewesen, auch im Umgang mit der SPD. Die SPD muss allerdings auch wissen, Kompromisse sind keine Einbahnstraße. Die müssen wir beide machen.
1: Er habe als CDU-Chef von seiner Partei einen großen Spielraum bekommen, sagt Merz. Aber dann schiebt er für die SPD-Chefs Baas und Klingbeil das hinterher.
2: Aber ich habe keine Vollmacht, die CDU umzubringen.
1: Immerhin, die CDU ist noch nicht tot und auch der Buckelwahl nicht. Der musste natürlich vorkommen, genau wie die von Merz totgesagte FDP.
3: Was macht Ihnen denn größere Sorgen, die FDP oder Buckelwahl?
2: Jetzt stellen Sie mich aber vor ganz schwierige Fragen. Ja.
3: Ist gar nicht so einfach, ne?
2: Der Wahl ist gerettet.
1: Es wurde also tatsächlich sogar gelacht, trotz der Stimmung im Land. Ja, die kenne er, sagt der Kanzler.
2: Ich nehme den Missmut natürlich ernst.
1: Und gegen Missmut hilft kein Misstrauen und auch keine Beschimpfungen der Regierung untereinander.
2: So, deswegen appelliere ich auch an alle, jetzt etwas maßvoll in der Sprache zu bleiben.
1: Ein Jahr Regierung Merz. Was hätte der Merz von heute dem frisch gebackenen Kanzler Merz von damals in der Rückschau wohl geraten?
2: Wenn Sie mich so spontan fragen, hätte ich dem Friedrich Merz von damals gesagt, bleib geduldig.
1: Geduld braucht es offenbar beim Regieren, bei allen Beteiligten und sogar bei der deutschen Bevölkerung nach einem Jahr als Zuschauer.
0: Friedrich Merz war gestern Abend im Fernsehinterview. Die Band Parcels kommt aus Australien, ist dann irgendwann nach Berlin gezogen. Der Song hier heißt You Got Me Feeling.

0: Musik von Parcels war das hier im Deutschlandfunk Kultur. 5.37 Uhr. Heute vor 135 Jahren ist Sherlock Holmes gestorben. Nicht in echt natürlich, zum einen, weil er eine Romanfigur ist und zum anderen, ich denke, man darf spoilern bei über 100 Jahre alten Detektivgeschichten. Auf jeden Fall gab es da möglicherweise nochmal eine Überraschung. Daniela Wakonig über den Tod eines Meisterdetektivs.
1: Ich ging zurück zum Reichenbach-Fall. Der Wanderstock von Holmes lehnte noch immer an dem Felsen, an dem ich meinen Gefährten zurückgelassen hatte. Aber von ihm selbst fehlte jede Spur.
2: Es ist der 4. Mai 1891, als Dr. Watson entdeckt, dass sein Freund, der Meisterdetektiv Sherlock Holmes, in den Schweizer Alpen den Tod gefunden hat, beim Sturz in einen reißenden Wasserfall. Sein Mörder lässt sich zweifelsfrei identifizieren. Es ist der schottische Schriftsteller Arthur Conan Doyle, der Erfinder von Sherlock Holmes. Nicole Glücklich vom Vorstand der Deutschen Sherlock-Holmes-Gesellschaft.
3: Also Arthur Conan Doyle war zu der Zeit an dem Punkt seiner Karriere angelangt, dass er sich gesagt hat, Kriminalgeschichten gut und schön, aber er würde gern lieber was mit Substanz machen. Zum Beispiel historische Romane. Und dafür wollte er einfach mehr Zeit haben und hat sich gedacht, er schickt Sherlock Holmes in den Reichenbach-Fall und konzentriert sich auf wichtigere Projekte.
2: Immerhin denkt sich Doyle für den Tod seines Meisterdetektivs etwas Besonderes aus. Als Gegenspieler des Superdetektivs erschafft er einen Superbösewicht, Professor Moriarty. Um die Welt vor ihm zu bewahren, stürzt sich Holmes im Kampf mit Moriarty in den Tod, am Reichenbach-Fall bei Meiringen in der Schweiz. Ein Tatort, den Doyle persönlich ausgekundschaftet hat.
3: Er war kurz, bevor er die Geschichte geschrieben hat, in der Schweiz auf einer Reise mit anderen Engländern und hat da den Tipp bekommen, dass das doch eine geeignete Location wäre, um sich seines Detektivs zu entledigen.
2: Die Geschichte Das letzte Problem erscheint im Dezember 1893. Aber Doyle hat die Rechnung ohne das Publikum gemacht. Das rebelliert gegen den Tod seines geliebten Meisterdetektivs und richtet seinen Zorn vor allem auf das Strand Magazine, in dem die Holmes-Geschichten bisher erschienen waren.
3: Als Sherlock Holmes dann starb, führte das dazu, dass tatsächlich viele ihre Abonnements gekündigt haben, dass viele wütende Briefe geschrieben haben, nicht nur an die Redaktion vom Strand Magazine, sondern auch an Arthur Conan Doyle selbst. Es gibt auch die große Legende, dass Menschen in London Trauerflor getragen haben, weil Sherlock Holmes gestorben ist, aber das ist tatsächlich nur eine Legende.
2: Trotz des Drucks seiner Leserschaft und lukrativer Angebote von Verlegern bleibt Doyle zunächst standhaft. Doch dann lässt er sich 1901 zu einer weiteren Holmes-Geschichte überreden, dem Hund der Baskervilles. Allerdings spielt die Geschichte vor dem Sturz in den Reichenbach-Fall. Das ist dem Publikum nicht genug und so erbarmt sich Doyle schließlich und lässt Sherlock Holmes 1903 endlich von den Toten wieder auferstehen.
4: Holmes, sind das wirklich Sie? Kann es denn sein, dass Sie noch leben?
2: In der Geschichte Das leere Haus, die 3 Jahre nach dem vermeintlichen Sturz in die Tiefe spielt, taucht Holmes überraschend wieder in London auf. Er erklärt dem überwältigten Watson, dass er, anders als Moriarty, überhaupt nicht in den Reichenbach-Fall gestürzt sei. Er habe lediglich die Gelegenheit genutzt, um heimlich unterzutauchen und eine Weltreise zu machen. Und nun sei er zurückgekehrt, um Moriartys Komplizen das Handwerk zu legen. Zur Freude des Publikums folgen noch viele weitere Sherlock-Holmes-Geschichten. Doch der Schock seines vermeintlichen Todes hallt bis heute nach. Der Reichenbach-Fall ist zu einem Pilgerort geworden, unter anderem für die Mitglieder der Deutschen Sherlock-Holmes-Gesellschaft.
3: Ja, wir reisen dann dorthin. Alle, die wollen, haben viktorianische Kostüme. Wir wandern hoch zum Reichenbach-Fall. Wir hängen dort einen Gedenkkranz auf jedes Jahr. Selbst im 19. Jahrhundert haben schon Bergführer tatsächlich die Stelle dort gezeigt, obwohl die Figur nicht echt ist und dort niemand gestorben ist.
2: Gedenken an einen Meisterdetektiv, der nie lebte und der doch unsterblich ist.
3: Sherlock Holmes ist einfach eine Figur, die bis heute modern geblieben ist. Und Krimis sind ja heute immer noch modern und beliebt und wahrscheinlich das beliebteste Genre überhaupt. Also gibt keinen Grund, warum Sherlock Holmes nicht noch weiter überleben sollte.
0: Heute vor 135 Jahren ist Sherlock Holmes gestorben, vorübergehend. Musik von 2014 gibt's jetzt von Meghan Trainor. Das war damals in fast 60 Ländern auf Platz 1, dieser Song. All About That Bass. 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

0: All About That Bass von Meghan Trainor hier im Deutschlandfunk Kultur. 5.45 Uhr ist es. Am 1. Mai hat offiziell die Freibadsaison begonnen und ich kann mich tatsächlich auch nicht dran erinnern, wann ich das letzte Mal ein so heißes 1. Mai-Wochenende hatte. Ich habe im Park gelegen, im Schatten, war sehr gut. Lynn Ruschka aus dem Studio 9 Frühteam ist bei mir im Studio. Hattest du ein gutes Wochenende?
1: Ich war natürlich am See, es war Hammer. Es war mir ehrlich gesagt fast zu heiß. Gestern Nacht, ich weiß nicht, ob es dir auch so ging, also heute Nacht, ich habe wirklich geschwitzt. Meine Winterbettdecke, die war alles war viel zu warm. Es war mir zu viel eigentlich schon.
0: Ich fand es eigentlich ganz angenehm, aber ich habe auf jeden Fall auch die Bettdecken schon reduziert.
1: Mich machen irgendwie diese Temperaturschwankungen fertig, weißt du? Also das ist jetzt erst so heiß und dann wird es wieder kalt. Ich lebe sowieso gefährlich. Ich habe nämlich schon im März mit meinem Kind Radieschen eingepflanzt und die wären jetzt gestern fast eingegangen in der Sonne. Und jetzt kommen ja aber eigentlich nochmal die Eisheiligen Mitte Mai.
0: Oh ja, du lebst sehr gefährlich.
1: Ja, oder?
0: Vom 11. bis 15. Mai sind die Eisheiligen. Unsere Redakteurin konnte die Namen direkt auswendig zitieren. Wie ist bei dir?
1: Ich natürlich nicht. Ich war begeistert von ihr. Ich muss es mir jetzt nochmal notieren. Also sie heißen Mamertus, Pankratius, Servatius, Bonifatius und Sophia. Die ist aber auch, wurde mir dann nochmal gesagt, bekannt als die kalte Sophie.
0: Das ist auch toll.
1: Ja, oder? Die kalte Sophie. Ich freue mich auf sie.
0: Ich kann mir aber nicht so richtig vorstellen, dass es nochmal friert nachts, oder?
1: Na warte, jetzt diese Woche sollen wirklich die Temperatur nochmal krass abfallen und Meteorologen warnen jetzt wirklich, also es gibt Artikel dazu, dass diese alte Bauernregel, die ja die Eisheiligen sind, wirklich statistisch auch trotz Klimawandel weiterhin ihre Berechtigung haben, also eigentlich erst ab Mitte Mai Sachen einpflanzen, nicht so wie ich mit meinen Radieschen, die ich jetzt schon ernten kann, möchte ich sagen, wegen dem Sommer, ja, bei mir gibt's Radieschenernte jetzt.
0: Na wenn du die erntest, frieren die ja nicht ein, das ist doch super.
1: Eben.
0: Also Vorsicht bei der Gartenplanung, auch wenn es heiß ist, die Eisheiligen kommen noch.

0: Mistakes von Sharon Van Etten war das, Singer-Songwriterin aus den USA. Der Song ist von ihrem Album We've Been Going About This All Wrong. Ein Wal, ein Ei und viel Theater gibt's heute in den Kulturseiten. Tobias Wenzel hat die Kulturpresseschau.
1: Ein großes weißes Ei füllt eine ganze Seite der Taz. Dazu die Überschrift: Vorsicht mit dem weichen Ei. Gemeint, und zwar metaphorisch, ist Bundeskanzler Friedrich Merz. Der hatte dem Spiegel mit Blick auf Anfeindungen auf Social Media gesagt: Kein Bundeskanzler vor mir hat so etwas ertragen müssen. Silke Mertins schreibt deshalb ironisch in der Taz: Seid vorsichtig mit diesem weichen Ei. Auf der folgenden Seite geht es, wohl nicht abgesprochen, weiter mit dem Thema. Ob sich Friedrich Merz hier von seiner sensiblen Seite zeige, fragt die Taz Friedrich Küpersbusch. Der antwortet: Großes Kino. Wie nun digitale Medien Merz dissen, weil er sich darüber beschwert hat, dass digitale Medien Merz dissen. Doch tatsächlich klingt der Jahrespraktikant im Kanzleramt inzwischen öfters wie ein überlautes Selbstgespräch. Aber ganz wohl ist Küpersbusch bei der Sache nicht, denn er schreibt über den sich beklagenden Kanzler: Könnte man gleichgültig oder mit Häme kommentieren, weil's seine letzte Chance zu sein scheint. Dummerweise ist es auch unsere. Küpersbusch wird auch gefragt, wann Wolfram Weimers Rücktritt komme. Für einige wirkt Weimar schon wie zurückgetreten. Jedenfalls ist er manchmal nicht mehr dort zu sehen, wo man einen Kulturstaatsminister eigentlich erwartet. So hat er nun auch das Berliner Theatertreffen geschwänzt. Es wäre übertrieben zu sagen, dass er schmerzlich vermisst worden wäre, schreibt Peter Laudenbach in der Süddeutschen. Natürlich ist Weimars Abwesenheit eine demonstrative Geste. Sie zeigt seine Entfremdung, vielleicht auch seine Kontaktscheu gegenüber erheblichen Teilen des Kulturbetriebs, dessen Interessen er in der Bundesregierung eigentlich vertreten sollte. Rund 40% seines Artikels über die Eröffnung des Berliner Theatertreffens beschäftigt sich Laudenbach mit der Abwesenheit des Kulturstaats.

0: Leopardo am Schauspielhaus Zürich gibt es rein gar nichts zu schwärmen. Uninspiriertes Standbein-Spielbein-Rumgestehe und Textaufsagetheater mit Herren im Gehrock und Damen in vielschichtigen schwarzen Röcken, schreibt Laudenbach. Sie führen vor allem vor, wie ergriffen sie von sich selbst sind. Die Figurenzeichnung ist nicht ganz so vielschichtig wie die Kleider der Damen, sondern etwa so komplex wie eine Vorabendserie. Die Bühne mit den nach hinten gestaffelten Innenräumen eines sizilianischen Palazzo war sicher nicht billig, wirkt aber trotzdem nur wie eine Kronleuchter- und Pressspan-Deko. Ein gnadenloser Verriss also. Da hätten sich die Regisseurin und ihr Team wohl gewünscht, Peter Laudenbach wäre bis zum Schluss seines Artikels für die SZ bei der Abwesenheit des Kulturstaatsministers geblieben. Abwesend, jedenfalls von der deutschen Ostseeküste aus gesehen, ist nun auch der Wal Timmy. Der schwimmt nun in internationalen Gewässern. Hans Zippert versucht, das große Interesse der Deutschen am Schicksal dieses Wales zu erklären. Sehen viele Interessierte die sogenannte Walrettung als Modellprojekt für die Rückführung unerwünschter Migranten, wo Schlepper mal in eine andere Richtung unterwegs sind? Fragt Zippert in seiner satirischen Kolumne für die Welt. Wobei bis heute nicht geklärt werden konnte, ob der Buckelwal nur als Tourist unterwegs war oder ob er Asyl beantragen wollte.
1: Die Kulturpresseschau im Deutschlandfunk Kultur heute von Tobias Wenzel, 5:55 Uhr.

0: Do You Understand Me Now von Sandia und David Walters.
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5: Mit Daniel Marschke. US-Präsident Trump kündigt die Teilöffnung der Straße von Hormuz an. Bundeskanzler Merz fordert den Koalitionspartner SPD zu einem fairen Umgang auf und in Recklinghausen sind am Abend die Ruhrfestspiele eröffnet worden. US-Präsident Trump hat angekündigt, dass ab heute Schiffe aus der Straße von Hormuz herausgeführt werden sollen. Auf seiner Plattform Truth Social schrieb er, mehrere Staaten hätten um Hilfe gebeten. Diese seien nicht in den Iran-Krieg verwickelt. Man werde ihre Schiffe sicher aus den blockierten Wasserstraßen geleiten. Wie genau das passieren soll, führte Trump nicht aus. Das deutsche Minenjagdboot Fulda soll heute zu einer Fahrt ins Mittelmeer aufbrechen. Es wird für einen möglichen Einsatz in der Straße von Hormuz vorgehalten. Dorthin soll das Boot aber erst fahren, wenn die Kampfhandlungen enden und ein offizieller Auftrag durch den Bundestag vorliegt. Und, so wünscht es sich die Bundesregierung, auch ein Auftrag der Vereinten Nationen. Andreas Schmidt.
6: Das Minenjagdboot hat etwa 40 Marinesoldaten an Bord, darunter auch Minentaucher. Die Minenjäger nutzen aber auch unbemannte Systeme, ferngelenkte Drohnen, die systematisch ein Suchgebiet abfahren. Die Fulda kann allerdings nicht allein operieren, sondern müsste in der Straße von Hormuz noch Schutz, zum Beispiel gegen Drohnenangriffe aus der Luft, bekommen. Die Aufgabe könnte eine Fregatte erledigen, die von einer anderen Nation gestellt würde. Als wahrscheinlich gilt außerdem, dass ein deutsches Versorgungsschiff aus dem Mittelmeer mitkommt, dazu ein Überwachungsflugzeug der Marine.
5: Bundeskanzler Merz hat den Koalitionspartner SPD zu einem fairen Umgang aufgefordert. Er sei sich mit den beiden SPD-Vorsitzenden einig, dass es weitere Reformen geben müsse, sagte der CDU-Chef am Abend im ARD-Fernsehen. Dafür brauche man Kompromisse. Bisher komme die Union aber zu wenig vor.
7: Ich hoffe, dass wir noch vor den Sommerferien die Gesundheitsreform im Parlament verabschieden können. Und ich erwarte von der SPD die gleiche Kompromissbereitschaft, wie wir sie zeigen. Wir zeigen sie. Ich bin bis jetzt sehr geduldig gewesen, auch im Umgang mit der SPD. Die SPD muss allerdings auch wissen, Kompromisse sind keine Einbahnstraße. Die müssen wir beide machen.
5: Bundeskanzler Friedrich Merz von der CDU. Ein Flugzeug mit dem spanischen Regierungschef Sanchez an Bord musste in der türkischen Hauptstadt Ankara notlanden. Es habe ein technisches Problem gegeben, teilte die spanische Regierung mit. Weitere Einzelheiten wurden nicht genannt. Die spanische Delegation wollte die Nacht in Ankara verbringen und heute früh ihre Reise fortsetzen. Ziel ist die aserbaidschanische Hauptstadt Erevan. Dort findet ein Gipfeltreffen der Europäischen Politischen Gemeinschaft mit mehr als 40 Staats- und Regierungschefs statt. Knapp ein Jahr vor der Präsidentschaftswahl in Frankreich hat der Linkspopulist Jean-Luc Mélenchon offiziell seine Kandidatur erklärt. Der Chef der Partei La France Insoumise sagte am Abend im Fernsehsender TF1, als Hauptrivalen sehe er die Rechtspopulisten vom Rassemblement National. Es ist bereits die 4. Kandidatur des 74-Jährigen bei einer Präsidentschaftswahl. Amtsinhaber Macron darf nach 2 Mandaten nicht noch einmal antreten. Mit der Tanzproduktion Huang, Hi und Kuka des taiwanesischen Choreografen Huang Yi über die Konfrontation eines Menschen mit einem Industrieroboter sind am Abend die 80. Ruhrfestspiele eröffnet worden. Das Motto im Jubiläumsjahr lautet Erschrecken und Erstaunen. Die Inszenierung Das Kind der iranischen Shive Theater Company war als zentrale Produktion eingeladen, hatte wegen des Irankriegs aber keine Möglichkeit, nach Deutschland zu reisen. Die Eröffnungsrede hielt die Schriftstellerin Ursula Krechel. Die Büchner-Preisträgerin des vergangenen Jahres knüpfte an Kafkas Romanfragment Der Verschollene an und kritisierte die aktuelle US-Politik.
8: Wir kennen das Großsprechertum, das Werbende, aber nicht Überzeugende. Eine Welt, die nur noch den Superlativ kennt. Keine Differenzierung, keinen Zweifel. Es gibt Gründe, gegenwärtig Amerika mit Staunen, ja mit Entsetzen anzusehen. Es schaut nicht zurück. Ein Drama, dem die Helden fehlen, in dem es von Schurken, Überzeugungstätern, Falschmünzern wimmelt.
5: Die Schriftstellerin Ursula Krechel. Die Ruhrfestspiele sind eines der größten jährlich stattfindenden Theaterfestivals in Europa.
1: Das Wetter.
5: Im Süden ist es bewölkt, es muss mit Regen und Gewittern gerechnet werden. Ansonsten ist es wechselnd bewölkt mit teils kräftigen Schauern. Nur im Norden und im Südosten bleibt es meist trocken. Die Temperaturen steigen auf 13 bis 25 Grad, in der Lausitz noch einmal bis auf 29 Grad.
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9: Guten Morgen, schön, dass Sie dabei sind. Hier geht's gleich unter anderem um den Ausbau von erneuerbaren Energien in der Ukraine. Unsere Reporterin hat mit zwei Agrarunternehmern gesprochen, die mit Sonne und mit Elefantengras die Energiewende vorantreiben und damit die Energieinfrastruktur auch weniger anfällig machen für russische Angriffe. Dry Your Tears von Ian Hooper.

0: 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Die Energieversorgung ist eine der Schwachstellen in der Ukraine. Immer wieder greift Russland Kraftwerke, Umspannwerke, andere Infrastruktur an. Umso wichtiger werden alternative Energiequellen. Ein ukrainischer Agrarunternehmer in der Region Zhytomyr heizt zum Beispiel seine Gewächshäuser schon seit Jahren unter anderem mit Solarenergie. Ein anderer in der Region baut Elefantengras an, das sehr schnell wächst und ein günstiger Brennstoff ist. Gesine Dornblüt.
1: Wassil Timoschuk geht durch sein Gewächshaus in einem Vorort von Zhytomyr, gut 2 Stunden mit dem Auto von Kiew entfernt. Auf einer Fläche von 6 Hektar erntet er 1200 Tonnen Gurken und 800 Tonnen Tomaten pro Saison. Er heizt unter anderem mit Solarenergie. Die Module hat er vor 2 Jahren auf dem Dach einer Lagerhalle installiert.
2: An so einem sonnigen Tag wie heute decken wir etwa 70% unseres Energiebedarfs mit Solarenergie. Da sparen wir tatsächlich Geld.
1: Im Gewächshaus sind permanent mindestens 20 Grad plus. Und so war das selbst während des strengen Frosts im Winter, sogar als die zentrale Strom- und Wärmeversorgung nach russischen Angriffen immer wieder ausfiel. Die Zerstörungen des ukrainischen Energiesektors sind mittlerweile groß. Der größte Versorger der Ukraine, DITEK, gab kürzlich bekannt, 80% seiner Kapazitäten zur Wärmeversorgung seien beschädigt worden. Wie viel und was bereits repariert ist oder bis zum kommenden Winter wiederhergestellt wird, verrät das Unternehmen nicht. Aber eines ist klar: Alternative Energiequellen werden in der Ukraine immer wichtiger. Ihr Ausbau habe schon vor 2 Jahren an Fahrt aufgenommen, sagt Agrarunternehmer Timoschuk.
2: Der Staat fördert den Umstieg. Es gibt günstige Kredite und verschiedene andere Anreize. In meiner Branche, dem Gewächshaussektor, stellen derzeit fast alle Betriebe auf Solarenergie um. Man zählt inzwischen jeden Cent. Wir haben hier solche Bedingungen, dass wir gelernt haben zu sparen. Der Prozess schreitet mit großen Schritten voran.
1: Das betrifft nicht nur Solarenergie. Gleichfalls im Gebiet Zhytomyr hat Konstantin Kritschowski begonnen, Miscanthus anzubauen. Eine asiatische, schnellwüchsige Nutzpflanze, auch unter dem Namen Elefantengras bekannt. Der Unternehmer steht am Feldrand. Noch sind die Pflanzen nur 1 Meter hoch und braun. Im Sommer werden grüne Blätter 2 bis 3 Meter hoch im Wind wehen.
2: Mir gefällt diese Pflanze sehr. Sie ist völlig anspruchslos und ziemlich widerstandsfähig. Wenn man zum Beispiel gerade mäht und vom Regen überrascht wird, dann wird alles nass. Aber Miscanthus nimmt die Feuchtigkeit nur sehr langsam auf und schon nach 1 bis 2 Tagen trocknet der Wind alles und man kann weiter mähen. Außerdem hat sich Miscanthus auf unseren Böden sehr gut bewährt. Wir haben sehr unproduktive, sandige Böden, auf denen wächst er hervorragend und ist wirklich schön anzusehen.
1: Kritschowski hat vor 3 Jahren 150 Hektar bepflanzt und im vergangenen Jahr die erste Ernte als Biomasse verkauft. Zumeist gehäckselt, zum Teil in Ballen gepresst. Der Brennwert von Miscanthus sei hoch, sagt Kritschowski. Außerdem verkauft er Wurzelstöcke an andere Landwirte in der Ukraine.
2: Ich möchte natürlich nicht sagen, dass der Krieg etwas Gutes ist. Er ist sehr schlimm. Aber dadurch, dass Gas sehr teuer geworden ist, haben alle Unternehmen in der Ukraine begonnen, nach Alternativen zu suchen. Und die Erfahrung hat gezeigt, Miscanthus ist eine der besten Alternativen. Seine Entwicklung hat in diesem Jahr einen großen Sprung gemacht. Sehr viele Unternehmen und Landwirte interessieren sich dafür, die Pflanze selbst anzubauen, vor allem um ihre Betriebe in der kalten Jahreszeit mit Wärme zu versorgen.
1: Die Regierung der Ukraine berät bereits jetzt darüber, wie das Land seine Energieversorgung im kommenden Winter gewährleisten kann. Sie soll dezentraler werden. Der Agrarunternehmer Wassil Timoschuk will in den kommenden Wochen weitere Solarmodule anschaffen und sich so absichern gegen Stromausfälle, wenn Russland wieder Umspannwerke und Kraftwerke zerstört und um künftig überschüssigen Strom aus seiner Anlage zu verkaufen.
0: Wie der Ausbau von erneuerbaren Energien in der Ukraine aussehen kann. Jetzt gibt's ganz neue Musik hier im Deutschlandfunk Kultur aus Schweden und praktischerweise besteht der Songtitel einfach nur aus Zahlen 8 bis 16. Ja, Bode, wag nach Höhe.

0: 6.15 Uhr ist es. Eine Abmachung mit Saudi-Arabien sollte die Metropolitan Opera in New York eigentlich retten, eine der bekanntesten Kulturinstitutionen in den USA. Diese Abmachung ist jetzt aber wohl doch vom Tisch. 200 Millionen Dollar hätte die Oper in den nächsten Jahren bekommen. Dafür sollte sie jeweils 3 Wochen lang im Winter im Königlichen Opernhaus in Riad gastieren. Stattdessen hat die Met jetzt eben noch stärkere Finanzprobleme. Man denkt sogar darüber nach, die wertvollen Wandgemälde im Foyer zu verkaufen. Martin Gansemeyer aus New York.
1: Bereits seit Januar wackelte der Deal mit den Saudis, den Intendant Peter Gelb im vergangenen Herbst stolz der Öffentlichkeit vorgestellt hatte. Nun kam die offizielle Absage. Aufgrund der wirtschaftlichen Folgen des Iran-Krieges müsse sich Saudi-Arabien künftig auf wesentliche Projekte konzentrieren. Offensichtlich ist ein 3-wöchiges Gastspiel der Metropolitan Opera in der saudischen Hauptstadt Riad, das 8 Jahre lang jeweils im Februar stattfinden sollte, aus Sicht der Saudis nicht bedeutend genug. Das ist eine sehr große Enttäuschung, reagierte der Intendant der Metropolitan Opera, Peter Gelb. Sein Haus müsse sich jetzt nach finanziellen Alternativen umschauen. Eine mögliche neue Geldquelle hatte Intendant Gelb schon Mitte März im Interview mit dem ARD-Studio New York vorgestellt. Die Metropolitan Opera habe bislang noch keinen Namenssponsor.
2: To our right and to our left in Lincoln Center is the Koch.
1: Rechts und links von uns befinden sich das New Yorker Ballett im David H. Koch Theater und die New York Philharmonie in der David Geffen Hall. Es gibt ja also eine Branding-Möglichkeit für zusätzliche Einnahmen. Aus der Metropolitan Opera könnte zum Beispiel die Elon Musk Opera oder die Bill Gates Opera werden. Allerdings drängt die Zeit. Bis zum Ende des fiskalischen Jahres am 31. Juli muss Peter Gelb 30 Millionen Dollar auftreiben. Geld, das eigentlich von der saudischen Regierung kommen sollte. Die Ratingagentur Moody's hat die Kreditwürdigkeit der Metropolitan Opera gerade zum 3. Mal innerhalb eines Jahres herabgestuft. Für den Intendanten gibt es nun keine Tabus mehr. Seit Januar sucht er einen Käufer für die beiden riesigen Wandgemälde von Marc Chagall im Foyer der Met. Ihr Schätzwert rund 55 Millionen Dollar. Wir würden sie nur an einen Käufer verkaufen, der sie an ihrem jetzigen Platz in der Met belässt. Wir hätten dann mehr Geld, die Gemälde aber blieben hängen. Immerhin eine Namensplakette würde auf den neuen Besitzer hinweisen. Die Finanzprobleme der Metropolitan Opera in New York begannen mit der Corona-Pandemie. Intendant Peter Gelb musste damals das Orchester auflösen. Erstklassige Musiker wanderten ab. Wichtige Sponsoren zogen sich zurück. Weil auch die Ticketeinnahmen zurückgingen, musste Gelb das Stiftungskapital anzapfen. Vor 4 Jahren betrug dies noch 340 Millionen Dollar. Seitdem ist es um 120 Millionen Dollar geschrumpft. Staatliche Subventionen bekommt die Metropolitan Opera nicht, betonte Intendant Gelb im ARD-Interview, weshalb er dringend sehr reiche Opernliebhaber sucht. Hätten wir ein Stiftungskapital von 1 Milliarde Dollar, dann betrügen die jährlichen Zinsen 50 Millionen Dollar. Zusammen mit den jährlichen Spenden würde dies all unsere Probleme lösen. Tragische Ironie, trotz der akuten Finanznot erlebt die Metropolitan Opera gerade eine ihrer erfolgreichsten Spielzeiten. Richard Wagners Tristan und Isolde war solch ein Publikumsrenner, dass zusätzliche Aufführungen in den engen Spielplan gequetscht wurden. Und Innocence, eine zeitgenössische finnische Oper über Schusswaffengewalt an Schulen, begeisterte Kritiker und Publikum gleichermaßen. All unsere Probleme wären gelöst, fänden wir einen Multimilliardär, der uns 1 Milliarde Dollar gibt, sagt Peter Gelb.
0: Die Metropolitan Opera in New York hat akute Finanzprobleme. Das ist It's My Life von No Doubt.

0: Von 2003 ist dieser Song. Das Original ist von 1984 von Talk Talk. 6.23 Uhr, das Wort zum Tage kommt von Claudia Zingel von der katholischen Kirche.
1: Der 1. Mai ist weithin bekannt als Tag der Arbeit mit einer langen Tradition. Ob jedoch der Welttag des Thunfischs am 2. Mai international wahrgenommen wird, das halte ich für fraglich. Mit immer neuen Gedenktagen wird der Kalender seit einiger Zeit regelrecht überfrachtet. Auch der Tag heute hat eine eigene Widmung. Es ist der Star Wars Tag, ein internationaler Aktionstag, um die Weltraumsaga Krieg der Sterne zu feiern. Grund dafür ist ein Wortspiel. Der 4. Mai auf Englisch May the Fourth klingt fast wie der berühmte Jedi-Gruß. May the Force be with you. Möge die Macht mit dir sein. Seit 2011 wird deshalb am 4. Mai der Star Wars Tag begangen. Viele Fans verkleiden sich und verbringen den Tag mit einem Star-Wars-Film-Marathon. Dank des Internet tauschen sie sich über alle Grenzen hinweg über die neuesten Entwicklungen im Star-Wars-Universum aus. Manche Kinos haben an diesem Tag Star-Wars-Filme als Programmschwerpunkt und viele Unternehmen nutzen diese Gelegenheit, um Fanartikel zu verkaufen. Sammelfiguren, T-Shirts oder Wandlampen in Form eines Lichtschwerts. In dieser Fantasiewelt ohne Grenzen geht es um den ewigen Kampf zwischen Gut und Böse. Die geheimnisvolle Macht spielt dabei die entscheidende Rolle. Die Macht ist ein unsichtbares Energiefeld, aufgeteilt in eine dunkle und eine helle Seite. Die Macht verbindet alle Lebewesen miteinander und verleiht den Helden Stärke. Doch wie im richtigen Leben geht es auch in der Star Wars-Welt ungerecht zu. Die Macht ist ungleich verteilt, manche Lebewesen finden keinen Zugang zu ihr und gehen leer aus. Andere können sie manipulieren und große Anteile an ihr erlangen. George Lucas, der Erfinder von Star Wars, hat in seine Geschichten viele religiöse Motive aufgenommen. An der Macht wird das besonders deutlich. Wer sich im christlichen Glauben ein wenig auskennt, weiß um die göttliche Megakraft, von der die Bibel berichtet. Gottes Geistkraft treibt die Freunde Jesu an. Eben noch haben sie sich ängstlich versteckt, plötzlich aber beginnen sie öffentlich vom Leben Jesu und von seiner Auferstehung zu sprechen. Sie bekennen sich zu ihm als dem Messias, dem Herrn. Viele andere lassen sich davon begeistern, sie wollen zum Kreis der Freunde Jesu Christi dazugehören und in seinem Sinn leben und handeln. Das heißt, füreinander da sein, sich gegenseitig achten und sich selbst verändern lassen zum Guten hin. Gottes Geistkraft ist die Liebe und die lässt Menschen über sich selbst hinauswachsen. Im Kalender hat auch sie einen eigenen Tag. Am 24. Mai feiern die Christen das Pfingstfest.
0: Das Wort zum Tage heute in Verantwortung der katholischen Kirche. Make a Picture von Andrew Bird. 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
5: 6.30 Uhr ist es jetzt.
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6: Mit Daniel Marschke. US-Präsident Trump hat angekündigt, dass ab heute Schiffe aus der Straße von Hormuz herausgeführt werden sollen. Auf seiner Plattform Truth Social schrieb er, mehrere Staaten hätten um Hilfe gebeten. Diese seien nicht in den Iran-Krieg verwickelt. Das deutsche Minenjagdboot Fulda soll heute zu einer Fahrt ins Mittelmeer aufbrechen. Es wird für einen möglichen Einsatz in der Straße von Hormuz vorgehalten. Die Chefin der Linksfraktion im Bundestag, Reichinek, hat der schwarz-roten Koalition nach einem Jahr im Amt Versagen vorgeworfen. Ein Jahr lang hätten Chaos, Verunsicherung und offen ausgetragene Streitereien geherrscht. Mit den Konsequenzen daraus müssten sich die Menschen in diesem Land herumschlagen, sagte Reichinek den Zeitungen des Redaktionsnetzwerks Deutschland. Unter anderem warf die linken Politikerin dem Kabinett vor, den Sozialstaat auszuhöhlen. Bundeskanzler Merz forderte die SPD am Abend im ARD-Fernsehen auf, mehr Verständigungswillen zu zeigen. Kompromisse, so der CDU-Chef, seien keine Einbahnstraße. Bundesinnenminister Dobrindt will die Kontrollen an den deutschen Grenzen bis auf Weiteres fortsetzen. Der CSU-Politiker erklärte im ARD-Fernsehen, es gebe immer noch Zurückweisungen an den Grenzen. Doch die Kontrollen sind umstritten. Kritiker verweisen unter anderem darauf, dass der Schengener Grenzkodex diese nur im Fall außergewöhnlicher Umstände und nur befristet erlaubt. Nach einer Infektion mit dem Hunter-Virus sind auf einem Kreuzfahrtschiff im Atlantik 3 Menschen gestorben. Das teilte die Weltgesundheitsorganisation mit. Weitere 3 Personen seien infiziert worden. Eine von ihnen werde in Südafrika intensivmedizinisch betreut. Den Angaben zufolge kann das Hunter-Virus zu Fieber und schweren Atemwegserkrankungen führen. Infektionen erfolgen beim Kontakt mit den Ausscheidungen bestimmter Nagetiere. In seltenen Fällen wird der Erreger auch von Mensch zu Mensch übertragen, teilte die WHO weiter mit. Der große Preis bei den Kurzfilmtagen in Oberhausen geht in diesem Jahr an die kroatische Produktion Opera. Der Film von Igor Selic, eine experimentelle Studie über Licht, Raum und Wahrnehmung, sei eine Ode an das Kino und das Drama des Lebens, urteilte die Jury. Ein Schwerpunkt des Festivals war in diesem Jahr das Verhältnis von Realität und Fiktion angesichts der Zunahme KI-generierter Bilder.
0: Das Wetter.
6: Im Süden ist es bewölkt, es muss mit Regen und Gewittern gerechnet werden. Ansonsten ist es wechselnd bewölkt mit teils kräftigen Schauern. Nur im Norden und im Südosten bleibt es meist trocken. Die Temperaturen steigen auf 13 bis 29 Grad.
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5: Schönen guten Morgen. Ich freue mich, dass Sie zuhören. Wenn man sein eigenes soziales Netzwerk haben will, hilft es, wenn man sehr, sehr reich ist und sich zum Beispiel Twitter kaufen kann oder man ist US-Präsident und eröffnet einfach sein eigenes soziales Netzwerk. Weder X, ehemals Twitter, noch Truth Social von Donald Trump sind jetzt aber besonders bekannt dafür, demokratiefördernd zu sein oder echten freien Austausch nach vorne zu treiben. Das heißt, für uns anderen bräuchte es dann doch noch ein paar andere Ideen. Wir sprechen hier später über demokratiefreundliche Social-Media-Alternativen. Sam Ryder, oh, okay.

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1: Sie hören Deutschlandfunkkultur, 6.37 Uhr ist es. Ab wann können wir eigentlich davon sprechen, dass der Wal, der in der Bucht von Pöhl gestrandet war, erfolgreich gerettet ist? Er wurde am Samstag auf offenem Meer freigelassen. Man könnte jetzt denken, Ende gut, alles gut. Aber seitdem überschlagen sich die Ereignisse. Lynn Ruschka aus dem Studio 9 Frühtim ist bei mir. Was ist da los?
2: Also diese ganze Aktion, ja, dass dieser Wal da in dieser Barge abgeschleppt wurde, war ja organisiert von einer privaten Rettungsaktion. Und jetzt haben sich aber die Personen, die das finanziert haben, von ihrer eigenen Rettungsaktion distanziert und gesagt, ja, das lief alles überhaupt nicht so, wie wir das wollten.
1: Okay, und warum das?
2: Weil da einfach auf dem offenen Meer, es ist ja auch, das offene Meer ist ja auch stressig, einfach ein paar Dinge, glaube ich, schiefgegangen sind. Also es gibt jetzt ein paar Gerüchte. Da steht dann auch Aussage gegen Aussage, zum Beispiel, dass jemand von der Crew da, die verantwortlich war für die Schiffe und die Barge, irgendwie einen Anschlusstermin hatte und dann schnell weiter musste. Oh. Und deswegen wurde der Wal irgendwie früher quasi freigelassen. Dann ist der Wal immer wegen dem Seegang so an die Wände der Barge geschlagen. Das hatten die anscheinend auch nicht mit einkalkuliert, dass es dem Wal dann vielleicht nicht so gut tut. Also es sind einfach ein paar Sachen schiefgelaufen.
1: Und der Wal wurde dann aber ganz schnell daraus bugsiert.
2: Genau, und das irgendwie auch rückwärts und es wäre besser gewesen vorwärts. Man konnte den aber nicht mehr drehen. Das Problem war jetzt, glaube ich, vor allen Dingen, dass keine Tierärzte mehr zum Wal gelassen wurden. Mhm. Also die Tierärztin von der privaten Rettungsinitiative durfte gar nicht nochmal den Wal sehen. Ein US-Tierarzt durfte nochmal hin, aber dann wurde ihm gedroht, also sagt er, sein Handy ins Meer zu schmeißen, wenn er irgendwie jetzt noch jemanden anruft. Also es war wirklich stressig da mit diesem Wal. Und ich glaube, der Wal war wahrscheinlich auch komplett gestresst
1: ja,
2: davon.
1: Ja, das klingt, als wäre da einiges los gewesen.
2: Irgendwie so ein richtiger Krimi. Und jetzt wird sich auch gegenseitig beschuldigt und vielleicht kommt jetzt auch eine Klage. Also es könnte noch viel passieren.
1: Wo ist denn der Wal eigentlich gerade?
2: Ja, das fragen sich natürlich auch alle. Er hat ja einen GPS-Tracker dabei. Der sendet aber nur sporadisch und jetzt gerade zum Beispiel gar nicht seit mehreren Stunden. Also da gibt es auch technische Probleme. Es läuft alles überhaupt nicht.
1: Aber wird der Wal überleben?
2: Nein, natürlich nicht. Also nein, das sage ich jetzt. Das ist meine Meinung. Greenpeace sagt, es gibt eine geringe Chance. Und er wurde eben jetzt auch auf einer der meistbefahrenen Schiffsrouten Europas ausgesetzt. Ja, deswegen sage ich, also es war jetzt wirklich nur meine Meinung. Wir hoffen noch. Es kann auch alles passieren.
1: Der Wal-Krimi geht weiter.

0: Musik von Papus aus Paris. It Hurts Me. 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Das deutsche Minenjagdboot Fulda könnte bei einem Einsatz in der Straße von Hormuz zum Einsatz kommen. Soweit ist es noch nicht, weil es noch keine Mission dafür gibt. Trotzdem soll das Schiff jetzt schon näher an das mögliche Einsatzgebiet. Heute legt die Fulda in Kiel Richtung Mittelmeer ab. Und dabei hat sie viele offene, nicht nur politische Fragen.
1: Inka von Puttkammer startet mit einem kleinen Rätsel, wenn sie über ihre Arbeit spricht.
2: Wie viele Minen braucht es, um eine Durchfahrt zu verminen? Keine einzige. Das ist nämlich schon Minenkriegführung.
1: Von Puttkammer kommandiert das Minensuchgeschwader, steht vor kurzem auf einem von 10 Minensuchbooten der deutschen Marine.
2: Wo wir arbeiten, ist nichts offensichtlich. Es reicht eine Schlagzeile, die richtig platziert ist, um die Welt etwas glauben zu machen. Unter Wasser fällt das besonders leicht.
1: Ob und wenn ja, wie viele Seeminen wirklich in der Straße von Hormuz liegen, weiß keiner genau. Klar ist, dieser Einsatz wird anders.
3: Ja, die deutschen Minenjagdboote sind für ein Einsatzgebiet in Nord- und Ostsee und auch für die entsprechenden Temperaturen ausgelegt. Das heißt nicht, dass sie woanders nicht eingesetzt werden können, aber das wird sicherlich uns vor Herausforderungen stellen, dass die Wassertemperaturen an der Straße von Hormuz sehr viel höher werden.
1: Wassertemperatur, Salzgehalt, Strömung, Gezeiten. Von Puttkammers Minensuchgeschwader bereitet sich seit Wochen auf den Einsatz vor. Früh hatte die Bundesregierung angeboten, Minenjäger an die Straße von Hormuz zu schicken. Verteidigungsminister Boris Pistorius gerät fast ins Schwärmen, wenn er davon spricht.
4: Wir haben mehr Minenräumboote, Minenjagdboote als viele andere Nationen. Wir sind in diesem Bereich wirklich Anlehnungs- und Vertrauenspartner für die NATO-Alliierten.
1: Ein bisschen anlehnen soll sich unter anderem US-Präsident Donald Trump, den Deutschland seit Wochen verärgert, mit dem Vorwurf, wenig strategisch vorzugehen gegen den Iran, der wiederum die Straße von Hormuz für Handelsschiffe quasi geschlossen hat. Sollte sie wieder aufgehen, sind mögliche Seeminen eine der größten Gefahren.
4: Ja, wir können das. Wir sind sehr spezialisiert auf das Räumen von Minen und haben diese Fähigkeit angeboten, dann einzusetzen, wenn die eben genannten Bedingungen erfüllt sind.
1: Diese Bedingungen hat Boris Pistorius immer eben genannt, wenn er über den Einsatz spricht. Sie sind quasi die allgemeinen Geschäftsbedingungen der Bundesregierung. Der Krieg muss zu Ende sein, ein völkerrechtlicher Rahmen gegeben, beispielsweise über die Vereinten Nationen, dann ein Mandat des Bundestags. Von Abgeordneten wie Niklas Wagener. Er sitzt für die Grünen im Verteidigungsausschuss und sieht einen solchen Einsatz skeptisch.
5: Ob wir dort uns mit Kräften der Bundeswehr bzw. der Marine beteiligen sollten, wo doch die Marine so klein ist wie noch nie, jetzt auch erstmal wieder aufwachsen muss, ihre Fähigkeiten ausbauen muss, sich auf den Kernauftrag Landesbundesverteidigung in der Nord- und Ostsee konzentrieren muss, da mache ich eben doch ein großes Fragezeichen dahinter.
1: Auch die tatsächlich kleinste Marine aller Zeiten, die gerade wieder wächst, räumt ein, dass das mögliche Minenaufräumen in der Meerenge nicht einfach leistbar ist.
6: Alles, was wir haben, ist im Einsatz. Und zur Ehrlichkeit gehört jetzt auch dazu, wir werden angesichts der aktuellen Entwicklungen im Nahen und Mittleren Osten neu und klug priorisieren müssen.
1: Sagt Marineinspekteur Jan-Christian Karg. Was er nicht klar sagt, ist, was dann wegfällt. Auch Karg ist hörbar stolz auf sein Minensuchgeschwader. Zwar ist beispielsweise die Fulda schon knapp 30 Jahre im Einsatz, die Bewaffnung ist aber sowohl funktional als auch modern. Heute bricht sie zu einer Fahrt auf, die als sogenannte Vorausstationierung beginnt und von der keiner weiß, ob sie schließlich an die Straße von Hormuz führt oder zurück in den Heimathafen. Nach Kiel.
0: Ein Minenjagdboot der deutschen Marine bricht auf ins Mittelmeer. Benjamin Großkopf war das. Das ist die Band Prismala aus Berlin mit Amelia. 6:46 Uhr.

0: 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Hass und Hetze in sozialen Medien sind für die großen Tech-Firmen eher von Vorteil. Mit extremen und emotionalen Inhalten wird mehr interagiert, also mehr Aufmerksamkeit und damit auch mehr Geld für die Firmen. Entsprechend gering ist da die Motivation von Firmenseite, echten demokratischen Austausch auf den Plattformen zu fördern. Also muss da möglicherweise wer anderes ran. Andere Organisationen, andere soziale Netzwerke. Um demokratiefreundliche soziale Netzwerke geht es heute auf dem 2MR in Hamburg, eine Social-Media-Konferenz organisiert von der gemeinnützigen Organisation Safe Social Networks for Democracy. Und mitgegründet hat diese Organisation Björn Staschen, der jetzt bei mir in der Leitung ist. Schönen guten Morgen, Herr Staschen.
1: Guten Morgen.
0: Herr Staschen, soziale Medien können ja was sein für Austausch, demokratische Debatte, Diskurs. Das passiert auch an vielen Stellen, aber es gibt eben auch immens viel Hass, Hetze, Desinformation. Was ist denn da eigentlich schiefgelaufen? Ist das einfach was Urmenschliches?
1: Nein. In diesem freien Internet haben sich einige Konzerne breit gemacht und den Rest des Internets quasi zum Friedhof verwandelt. Das, was heute im Internet passiert, das passiert vorwiegend auf den Plattformen der großen Konzerne, zum Beispiel Instagram, zum Beispiel TikTok, zum Beispiel Facebook, weil diese Konzerne eben alles darauf angelegt haben, dass wir möglichst viel Zeit bei ihnen verbringen. Und damit einher gehen eben Mechanismen, die zum Beispiel Hass und Hetze, so wie Sie das eben gesagt haben, besonders betonen und die Mitte der Gesellschaft eben stiller und stiller machen. Und wenn wir zum Beispiel immer mehr Wahlkampf auf diese Plattformen verlagern, dann geben wir die Regeln für unsere Demokratie aus der Hand. Und das darf nicht sein. Und deswegen müssen wir uns das Internet zurückerobern.
0: Wie kann man es denn besser machen? Also damit eben nicht Algorithmen die Extreme pushen und diese Großkonzerne so eine große Rolle spielen.
1: Wir müssen Netzwerke bauen, bei denen wir die Regeln wieder selbst bestimmen. Und es gibt total gute Anfänge dafür, die so ein bisschen so gebaut sind wie das Internet früher. Alle unterschiedlichen Akteure sind miteinander verbunden. Und wir wollen ein solches Netzwerk schmieden, beispielsweise mit den Mediatheken der ARD. Wir starten heute einen eigenen Server für dieses Netzwerk der Stiftungen Social. Heißt, 16 große deutsche Stiftungen kommen auf diesen Server und bauen einen Teil dieser Informationsinfrastruktur mit Mastodon. Ein Dienst, so ein bisschen wie Twitter, ist schon Teil dieser Infrastruktur. Und Mastodon zeichnet eben aus, dass Inhalte nicht von Algorithmen verzerrt werden, dass die Nutzenden selbst bestimmen, nach welchen Regeln dort diskutiert wird. Und diese Netzwerke, die wollen wir groß machen, damit wir am Ende wieder bestimmen, wer wann was wo sieht auf der Welt.
0: Was Sie gerade Mastodon erwähnt haben, das ist ja echt ein ganz gutes Beispiel für ein Problem, das sich dabei auftut. Seit Twitter an Elon Musk verkauft wurde, haben viele diese Plattform verlassen. Eine dieser der Alternativen, die seitdem gehandelt wird, ist zum Beispiel Mastodon. Das hat sich bisher aber nicht so richtig durchgesetzt, weil eben ja viele Leute, also nicht genug Leute das benutzen, oder?
1: Ja, zum einen ist eben das, was auf Twitter passiert ist und das, was jetzt auf Mastodon passiert ist, auch eher ein Angebot für eine Nische von Journalisten, von Wissenschaftlern. Diese kurzen Nachrichten sind eben auch nicht das, was so die breite Masse sucht. Da geht es dann eher darum, Fotos zu teilen. Aber solche Dienste gibt es eben auch. Und wenn wir anfangen, dass wir mit Communities solche Netzwerkteile bauen, in denen Communities eben auch das machen können, was sie gerne wollen, in denen Menschen die Bedürfnisse befriedigt finden, die sie haben. Wenn diese Dienste dann aber alle miteinander verbunden sind, dann glauben wir schon daran, dass ein großes Netzwerk aus eben ganz vielen unterschiedlichen Diensten wachsen kann, die miteinander verbunden sind. In etwa so, als könnte ich von YouTube auch drei guten Fotografen auf Instagram folgen. Das geht ja nicht, weil diese Netze sich eben untereinander abschotten. Bei uns in den alternativen Netzwerken, auf offenen Standards funktioniert das aber. Und deswegen glaube ich schon daran, dass

0: binden. Die haben alles getan gegen diese Interoperabilität, also diese Verbindung mit anderen Netzwerken. Technisch ist das natürlich möglich, aber Mark Zuckerberg und Elon Musk wollen das einfach nicht, damit wir möglichst viel Zeit bei ihnen verbringen. Das ist der einzige Grund.
1: Wenn man jetzt mit einer Alternative den großen Tech-Firmen Konkurrenz machen will, dann hat das ja immer was von David gegen Goliath, ne? Wie kann man sich denn gegen die Großen durchsetzen? Also was muss ein alternatives, demokratisches, soziales Netzwerk tun, um das zu schaffen?
0: Ich glaube, man muss einmal umparken im Kopf. Es ist nicht ein Netzwerk, es sind eben viele, viele, viele Netzwerke.
1: Ein Netzwerk aus Netzwerken.
0: Genau. Und das ist, glaube ich, zum einen eine große Wachstumschance. Und wir müssen es schaffen, dass die guten Inhalte rüberkommen. Wir nennen das Plus-1-Strategie. Wir wünschen uns von allen, die kommunizieren, von Politikern, von öffentlich-rechtlichen Sendern, von Behörden, von Verbänden, dass sie mindestens auch auf den offenen Netzwerken ihre Inhalte anbieten, damit die Menschen eben da auch finden, was sie suchen. Und daraus kann am Ende dann was Großes entstehen. Nur wenn man sich überlegt, dass wir vielleicht sogar die Schulen einbeziehen, dass an Schulen erste Netzwerke entstehen, die vielleicht noch auf die Schule beschränkt sind. Ab der Oberstufe verbindet man sich mit anderen Schulen und so weiter. Ich glaube, wir müssen den Effekt nutzen, dass sich Netzwerke miteinander verbinden und sowas entsteht, was so ist, etwa wie das Internet mal gedacht war.
1: Diese Woche geht ja zum Beispiel auch die europäische Plattform WE an den Start, schreibt sich einfach nur W. Könnte das auch einer von diesen Kleinen werden, die sich gemeinsam mit anderen gegen die Großen durchsetzen?
0: W-Social oder W-Social setzt ja auf der Blue-Sky-Infrastruktur auf. Da haben wir noch so ein paar Sorgen, weil die eben noch von einer US-Firma betrieben wird. Aber W-Social setzt viel daran, eine eigene Technologie unabhängig davon zu betreiben. Insofern kann das ein Baustein sein, wenn da nicht einzelne Geldgeber sind, die eben vor allem Kasse machen wollen. Auch bei WeSocial ist es wichtig, dass wir Nutzenden Anteil daran haben, dass wir eben Regeln bestimmen können. Es gibt ja auch Eurosky beispielsweise, eine Initiative, die sich darum bemüht, einen unabhängigen Technologieaufbau zu machen, der quasi das Blue Sky Netzwerk in Europa abbilden kann. Auch das ist möglicherweise eine Chance, aber vor allem noch eine Idee, die Finanzierung braucht, wie diese gesamten Ideen dringend Finanzierung brauchen. Also auch Netzwerke rund um Mastodon brauchen dringend Finanzierung, damit sie eben mindestens so gut werden von der Benutzererfahrung wie die Apps, die wir kennen von Meta und so weiter.
1: Wie kann demokratiefreundliches Social Media mit weniger Macht für Großkonzerne aussehen und was braucht es dafür? Darüber habe ich mit Björn Staschen gesprochen, Mitgründer von der Organisation Safe Social, die heute in Hamburg eine Konferenz veranstaltet für demokratiefreundliche soziale Netzwerke. 2MR heißt diese Konferenz. Vielen Dank fürs Gespräch hier im Deutschlandfunk Kultur, Herr Staschen.
0: Dankeschön, tschüss.
1: It's Too Late von Carole King.

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1: Mit Daniel Marschke. Innenminister Dobrindt will die Kontrollen an den deutschen Grenzen bis auf Weiteres fortsetzen. US-Präsident Trump kündigt die Teilöffnung der Straße von Hormuz an und UNO-Hochkommissar Türk würdigt den Mut von Reportern und Fotografen in aller Welt. Bundesinnenminister Dobrindt will die Kontrollen an den deutschen Grenzen bis auf Weiteres fortsetzen. Die Kontrollen könnten erst heruntergefahren werden, wenn das Migrationssystem in Europa funktioniere, erklärte der CSU-Politiker im ARD-Fernsehen. Dobrindts Haltung ist allerdings umstritten.
2: Kritiker verweisen unter anderem darauf, dass der Schengener Grenzkodex sie nur im Fall außergewöhnlicher Umstände und befristet erlaube. Zuletzt hat das Verwaltungsgericht Koblenz eine Kontrolle an der deutsch-luxemburgischen Grenze für rechtswidrig erklärt. Dobrindt spricht hier von einem Einzelfall. Die SPD-Ministerpräsidentin des Saarlandes, Anke Rehlinger, sieht die Fortsetzung der Grenzkontrollen dagegen skeptisch. Ich glaube nach wie vor, dass dauerhafte Grenzkontrollen nicht das Mittel der Wahl in Europa sind. Sie schaden uns am Ende mehr, als sie helfen, sagte Rehlinger im ARD-Bericht aus Berlin.
1: Georg Schwarte berichtete. US-Präsident Trump hat angekündigt, dass ab heute Schiffe aus der Straße von Hormuz herausgeführt werden sollen. Auf seiner Plattform Truth Social schrieb er, mehrere Staaten hätten die USA um Hilfe gebeten. Diese seien nicht in den Iran-Krieg verwickelt. Man werde ihre Schiffe sicher aus den blockierten Wasserstraßen geleiten. Durch die Meerenge werden normalerweise rund ein Fünftel der weltweiten Versorgung mit Erdöl und Flüssigerdgas abgewickelt. Um die gesetzlichen Krankenkassen zu entlasten, hat das Kabinett vergangene Woche ein umfangreiches Reformkonzept beschlossen. Beim Sparpaket für die Krankenkassen wollen SPD und CSU aber noch Änderungen vornehmen. Nicole Markwald.
3: SPD-Fraktionschef Matthias Mirsch sieht noch Diskussionsbedarf. Im ZDF sagte Mirsch, die beitragsfreie Mitversicherung sei ein Punkt, über den man auf jeden Fall sprechen wollte. Mirsch sprach davon, dass das parlamentarische Verfahren kein Abnickerverfahren sei. Auch CSU-Chef Markus Söder möchte bei einer Reihe von Punkten nachbessern. Unter anderem beim Thema Krankenhäuser oder bei dem Punkt, inwieweit Bürgergeldempfänger von den Krankenkassenbeitragszahlern finanziert werden sollen.
1: Ein Flugzeug mit dem spanischen Regierungschef Sanchez an Bord musste in der türkischen Hauptstadt Ankara notlanden. Es habe ein technisches Problem gegeben, teilte die spanische Regierung mit. Weitere Einzelheiten wurden nicht genannt. Die spanische Delegation wollte ihre Reise heute früh fortsetzen. Ziel ist die aserbaidschanische Hauptstadt Erivan. Dort findet ein Gipfeltreffen der Europäischen Politischen Gemeinschaft mit mehr als 40 Staats- und Regierungschefs statt. Der UNO-Hochkommissar für Menschenrechte Türk hat zum Tag der Pressefreiheit den Mut von Reportern und Fotografen weltweit gewürdigt. Eine freie Presse, so der UNO-Hochkommissar in einer Videobotschaft, sei Sauerstoff für eine freie und offene Gesellschaft. Journalisten dokumentierten Gräueltaten, deckten Korruption auf und überprüften Geschäftsabwicklungen, heißt es in der Videobotschaft. Zugleich würden Medienschaffende in ihren Fahrzeugen bombardiert, aus ihren Büros entführt und hinter Gittern zum Schweigen gebracht, erklärte Türk. In diesem Jahr seien bereits 14 Journalisten getötet worden. Mit der Tanzproduktion Wang Yi und Kuka des taiwanesischen Choreografen Wang Yi sind am Abend die 80. Ruhrfestspiele eröffnet worden. Das Stück handelt von der Konfrontation eines Menschen mit einem Industrieroboter. Das Motto der Festspiele im Jubiläumsjahr lautet Erschrecken und Erstaunen. Die Eröffnungsrede hielt die Schriftstellerin Ursula Krechel. Die Büchner-Preisträgerin des vergangenen Jahres knüpfte an Kafkas Roman Fragment der Verschollene an und kritisierte die aktuelle US-Politik.
4: Wir kennen das Großsprechertum, das Werbende, aber nicht Überzeugende. Eine Welt, die nur noch den Superlativ kennt. Keine Differenzierung, keinen Zweifel. Es gibt Gründe, gegenwärtig Amerika mit Staunen, ja mit Entsetzen anzusehen. Es schaut nicht zurück. Ein Drama, dem die Helden fehlen, in dem es von Schurken, Überzeugungstätern, Falschmünzern wimmelt.
1: Die Schriftstellerin Ursula Krechel.
0: Das Wetter.
1: Im Süden ist es bewölkt, es muss mit Regen und Gewittern gerechnet werden. Ansonsten ist es wechselnd bewölkt mit teils kräftigen Schauern. Nur im Norden und im Südosten bleibt es meist trocken. Die Temperaturen steigen auf 13 bis 25 Grad, in der Lausitz noch einmal bis auf 29 Grad.
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5: Guten Morgen, schön, dass Sie dabei sind. Friedrich Merz war gestern Abend im Fernsehinterview bei Karin Mioska und da hatte er unter anderem das hier zu sagen.
6: Wir haben immer noch über 30.000 amerikanische Soldaten in Deutschland stationiert und ich gehe davon aus, dass bei dieser Grundannahme und diesem Grundverständnis zwischen Europa und Amerika auch bleibt.
5: Also relativ gelassene Antwort auf die Ankündigung aus den USA, mehr SoldatInnen aus Deutschland abzuziehen. Was der Bundeskanzler sonst noch erzählt hat und wie er es auch erzählt hat, dazu sprechen wir gleich mit unserem Hauptstadtstudio. I'm in Heaven von Gold Kimono.

0: 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Ein Jahr Kanzler, ein Jahr Schwarz-Rot. Dazu war Friedrich Merz gestern bei Karin Joska im Fernsehinterview. Sehr aufmerksam zugehört hat für uns mein Kollege Jörg Münchenberg aus unserem Hauptstadtstudio, der jetzt bei mir in der Leitung ist. Jörg, unter anderem ging es auch darum, dass US-Präsident Trump Truppen aus Deutschland abziehen will, über das bisher bekannte Maß hinaus. Viele sagen, das sei eine Reaktion auf die Kritik von Bundeskanzler Merz am amerikanischen Vorgehen im Irankrieg. Merz selber hat sich dazu gestern Abend bei Mioska aber eher gelassen geäußert und das eher runtergespielt. Warum ist er da so gelassen?
1: Naja, er hat gesagt, das ist eben letztlich erwartbar gewesen. Also Verteidigungsminister Boris Pistorius hat ja am Wochenende auch schon versucht, Kündigung über einen Abzug von US-Truppen zu relativieren. Und ähnlich hat dann am Ende der Kanzler auch argumentiert, 5.000 Soldaten sollen ja verlegt werden. Später hat Donald Trump ja nachgeschoben, vielleicht auch, könnten es auch mehr sein. Derzeit sind ja 39.000 US-Soldaten hierzulande stationiert, aber der Kanzler sagt eben, ein signifikanter Teil werde auch weiter in Deutschland bleiben. Was sicherlich brisanter ist aus Sicht der deutschen Militärkreise, ist der Verzicht hierzulande US-Mittelstreckenwaffen zu stationieren. Mhm. Da hat der Kanzler gestern nochmal ausdrücklich gesagt, das sei eine Vereinbarung mit der Regierung von Joe Biden gewesen. Von Trump gab es da vorher auch keine Zusagen. Insofern sei das auch nicht wirklich neu. Also auch hier der Versuch, das eher ein bisschen runterzuspielen.
0: Donald Trump hat ja am Wochenende auch angekündigt, dass die Zölle für europäische Autos auf 25% angehoben werden sollen. Wie sieht Merz den Zustand des transatlantischen Verhältnisses?
1: Also da sagt der Kanzler auch, da war er erstaunlicherweise ziemlich verständnisvoll, was diese US-Zolldrohungen angeht. Da geht es ja um 25%, die jetzt im Raum stehen. Von 15% könnte das hochgehen, und zwar schon in der Woche. Und da hat der Kanzler gesagt, da sieht er eher die Europäer in der Bringschuld. Da können wir ganz kurz mal reinhören.
2: Er will ganz Europa treffen. Er wird ungeduldig, weil wir jetzt im August letzten Jahres eine Verabredung getroffen haben mit Amerika, dass wir ein Zollabkommen machen. Und auf der europäischen Seite werden immer wieder neue Bedingungen formuliert und wir haben es nicht unterschrieben. Mhm. So, und die Amerikaner haben es fertig und die Europäer nicht. So, und deswegen wünsche ich mir, dass wir hier möglichst schnell zu einem Abkommen kommen.
1: Ja, das EU-Parlament sagte, der oberste Gerichtshof in den USA hat ja die Zölle größtenteils wieder einkassiert. Deswegen müsse man jetzt die nächsten Schritte an strenge Bedingungen knüpfen. Der Kanzler sieht das offenbar ganz anders.
0: Eigentlich sollte es in der Sendung ja um eine Bilanz gehen nach einem Jahr schwarz-rote Koalition. Diese Bilanz fällt in den Medien und bei den Wählenden eher nicht so gut aus. Wie selbstkritisch hat sich denn der Kanzler da gezeigt?
1: Also ich fand ihn gestern Abend nicht so wahnsinnig selbstkritisch. Er hat zum Beispiel gesagt, es sei völlig normal, dass die Zustimmungswerte zu einer Regierung im Laufe der Regierungszeit Schwankungen unterworfen seien, dass sich die Umfragewerte auch mal verschlechtern würden. Das sei ein völlig normaler Prozess, auch wenn er natürlich eingeräumt hat, natürlich müsse die Regierung noch mehr liefern, Stichwort Sozialreformen. Er selbst hat sich den Rat gegeben, geduldig bleiben, aber was natürlich auch zentral sei, sei das Vertrauen in die Arbeit der Regierung, und da müsse man sicherlich noch besser werden.
0: Und wie viel Kritik hatte er am Koalitionspartner, an der SPD?
1: Also da fand ich ihn gestern doch überraschend deutlich. Da hat er schon gesagt, es gibt auch einen größer werdenden Unmut in der Union gegen. Und da können wir vielleicht auch mal ganz kurz reinhören, was er da in Richtung SPD auch gesagt hat.
2: Ich erwarte von der SPD die gleiche Kompromissbereitschaft, wie wir sie zeigen. Ich bin bis jetzt sehr geduldig gewesen, auch im Umgang mit der SPD. Die SPD muss allerdings auch wissen, Kompromisse sind keine Einbahnstraße. Die müssen wir beide machen.
1: Also da hat er schon noch den Vorwurf untermauert, dass gerade die SPD eher auf der Bremse stehen würde. Das ist ja ein Eindruck, den in der Union manche teilen.
0: Nochmal ganz kurz, Merz muss sich ja immer wieder auch Kritik an seinem Kommunikationsstil gefallen lassen. Hat er da eigentlich neuen Stoff geliefert gestern?
1: Nicht so wirklich, würde ich sagen. Er hat nämlich dann tatsächlich wörtlich gesagt, er wolle kein glatt geschliffener Kieselstein werden, auch wenn das manchmal Risiko bedeute. Also er hat da eher sein Auftreten verteidigt, dass er eben auch immer wieder mal unbedarfte Äußerungen macht, Stichwort Stadtbilddebatte oder eben jetzt wo er gesagt hat, vor dem Bankenverband, die Rente sei nur noch eine Grundsicherung. Da hat er sich aber verteidigt, getreu dem Motto, manchmal will er auch falsch verstanden wissen, er habe nie gesagt, dass die Rente gekürzt werden muss. Also Tenor letztlich, natürlich sei er selbstkritisch, er fragt sich immer selber, was er besser sagen kann, aber hat dann wörtlich auch gesagt, ich werde es am Ende dann auch nicht anders sagen.
0: Mein Kollege Jörg Münchenberg aus unserem Hauptstadtstudio hier im Deutschlandfunk Kultur zum Fernsehinterview mit Friedrich Merz gestern bei Karin Mioska.

0: Trick Me von Kellys hier im Deutschlandfunk Kultur. 7.18 Uhr ist es. Heute Nacht wird in New York der glamouröseste rote Teppich des Jahres stattfinden. Es geht um die Met Gala. Das ist eine exklusive Benefits-Gala im Metropolitan Museum of Art, bei der Geld gesammelt werden soll, um Ausstellungen zu finanzieren. Und dieses Jahr gibt es aber schon vorher Kritik an den Sponsoren der Veranstaltung. Lynn Ruschka ist bei mir im Studio. Warum? Was ist die Kritik?
1: Also, es wird zu Boykott aufgerufen von der Met Gala dieses Jahr, weil nämlich der Amazon-Gründer Jeff Bezos, sagt ja bestimmt was, die Met Gala dieses Jahr finanziell unterstützt. Und der ist ja sowieso umstritten in der Kunstszene des liberalen Amerikas. Der war ja bei Trump, bei Trumps Vereidigung in der ersten Reihe und hat jetzt eben richtig Geld gezahlt, um jetzt schön auch seinen Namen auf die Einladungskarten zu drucken. Und das kommt nicht so gut an.
0: Das heißt, wird die Met Gala heute Abend dann auch wirklich, also auch von Promis boykottiert?
1: Also der New Yorker Bürgermeister Mamdani kommt schon mal nicht. Aber gestern gab es eine Vorparty. Also es gibt dann ja um die Met Gala herum, alle Promis sind jetzt in New York, gibt es schon kleinere Partys. Und da hat Jeff Bezos eine gemacht und da waren dann alle da. Beyoncé und Nicole Kidman sind dieses Jahr Mitveranstalter, die kommen also auch. Also ich würde sagen, es wird eine ganz normale, klassische, glamouröse Met Gala
0: mit
1: heute
0: auch
1: Abend.
0: Unverändert groß. Star Power.
1: Genau, es geht ja immer darum, wer ist eingeladen, wer ist nicht eingeladen.
0: Wir beide sind nicht eingeladen, leider.
1: Warum eigentlich nicht? Nein, ich gucke eigentlich lieber den Livestream. Ich bin am meisten gespannt auf die beiden Newcomer-Schauspieler Hudson Williams und Connor Story aus der Serie Heated Rivalry. Die würden ja zum ersten Mal kommen, weil die ja jetzt erst berühmt geworden sind und die hatten bei den Oscars schon so tolle Outfits an. Also ich bin immer sehr, das Tollste an der Met Gala ist einfach nur, sich die Outfits anzugucken. Interessiert dich jemanden? Soll ich dir morgen dann was mitbringen? Wer hatte das, den besten Look?
0: Mich hätte eigentlich interessiert, was Mamdani anhat, aber der kommt ja nicht. Also,
1: ja.
0: Für mich modisch nur zweitklassig interessant jetzt die Met Gala.

0: On My Knees von Meraki hier im Deutschlandfunk Kultur. In ein paar Monaten wählt die Bundesversammlung ein neues Staatsoberhaupt für Deutschland. Dabei geht es meistens auch um Parteiproporz, obwohl das Grundgesetz eigentlich nicht mal eine Parteimitgliedschaft verlangt für das Amt des Bundespräsidenten oder der Bundespräsidenten. Warum also nicht mal jemanden aus Kunst und Kultur wählen? Das fragt der Historiker René Schlott in seinem politischen Feuilleton.
1: Wenn Anfang nächsten Jahres in Berlin die Bundesversammlung zusammentritt, wird die Entscheidung über das höchste Staatsamt der Republik wohl noch vor dem ersten Wahlgang gefallen sein. Sehr wahrscheinlich wird eine Kandidatin mit einem CDU-Parteibuch das Rennen machen. Und wieder einmal wird das Land mit einem Staatsoberhaupt leben müssen, dessen wichtigste Qualifikation die Loyalität gegenüber der eigenen Partei war. In der bald 80-jährigen Geschichte des Bundespräsidentenamtes wurden stets verdiente Parteimitglieder, meist Berufspolitiker, gewählt. 11 der 12 bisherigen Amtsinhaber gehörten der FDP, der SPD oder der CDU an. Obwohl das Grundgesetz nicht einmal eine Parteimitgliedschaft, sondern nur ein Mindestalter von 40 Jahren und die deutsche Staatsangehörigkeit verlangt. Dennoch haben die Regierungsparteien das Amt seit 1949 fast immer unter sich aufgeteilt. Meist als Tauschobjekt nach dem Motto: Gibst du mir den Präsidenten, gebe ich dir was anderes. In manchen Fällen wuchs aus dem Parteisoldaten ein Staatsmann, sogar eine Integrationsfigur. Man denkt an Theodor Heuss oder Richard von Weizsäcker. In anderen Fällen ging das mächtig schief. Und gerade die letzten Amtsinhaber haben eher zur gesellschaftlichen Polarisierung beigetragen. Den überraschenden Rücktritt des dünnhäutigen Horst Köhler im Jahr 2010 nutzte die damalige Bundeskanzlerin Angela Merkel als Gelegenheit, um einen ihrer letzten innerparteilichen Konkurrenten, den niedersächsischen Ministerpräsidenten Christian Wulff, in das Amt abzuschieben. Doch der hielt sich nach diversen Skandalen und Ermittlungen der Staatsanwaltschaft nicht einmal 2 Jahre. Auf Wulff folgte auf Vorschlag von SPD und Grünen der frühere Behördenleiter und Pastor Joachim Gauck, der auch als Altbundespräsident den Predigerton nicht ablegte, mit dem er heute als Dauer-Talkshow-Gast im Ruhestand gegen den Pazifismus wettert und für Waffen, Wehrpflicht und Aufrüstung wirbt. Seit mehr als 9 Jahren sitzt nun der glücklose und blasse Frank-Walter Steinmeier am Schloss Bellevue. Das nahende Ende seiner zähen Amtszeit, von dem man mehr und mehr den Eindruck bekommt, eine KI hätte längst die Amtsführung übernommen, sollte jetzt unbedingt der Anlass dafür sein, das Amt des deutschen Staatsoberhauptes neu zu denken und einmal ins Offene zu gehen. Die historische Gelegenheit dafür ist so günstig wie selten. Denn das Ende der Ära der bundesdeutschen Volksparteien als dominierende politische Kraft eröffnet die Chance, diesmal nicht auf eine Berufspolitikerin zu setzen, sondern auf eine gestandene Persönlichkeit aus Kunst und Kultur, die sich durch intellektuelle Redlichkeit und Freiheit im Denken auszeichnet. Eine Schriftstellerin vielleicht, die um die verbindende Kraft der Sprache weiß und die jenseits leerer Politikfloskeln kommuniziert. Oder eine Filmemacherin, deren Blick auf die Welt durch Empathie geschärft wurde, nicht durch Fraktionsdisziplin. Oder warum nicht eine bildende Künstlerin, die frischen Wind in das alte Schloss und seine eingestaubten Protokollrituale bringt. Es gibt Vorbilder, die zeigen, dass das mehr ist als ein schöner Traum. Da wäre Tschechiens Dichterpräsident Václav Havel, ein Mann, der unter dem kommunistischen Regime Berufsverbot hatte und dessen Stücke im Westen gespielt wurden, während er selbst im Gefängnis saß. Oder Islands erste Präsidentin Ferdís Fenbodóttir. In ihrer 16-jährigen Amtszeit machte die Theaterfrau den Schutz der isländischen Sprache und Kultur zu einem Staatsthema und setzte sich aktiv für Gleichberechtigung und Umweltschutz ein. Zum Gewissen Irlands wurde der Dichter Michael Higgins, der 2-mal direkt zum irischen Präsidenten gewählt wurde und der bis 2025 intellektuelle Tiefe mit Volksnähe verband. Eine solche Wahl wäre hierzulande auch ein Zeichen politischer Wertschätzung und Wiedergutmachung gegenüber dem Kultursektor, der in den letzten Jahren arg unter die Räder geraten ist, vor allem durch zahlreiche politische Übergriffigkeiten. Warum also im nächsten Jahr nicht eine Persönlichkeit ins Amt wählen, die zwar nicht auf eine jahrzehntelange Parteikarriere zurückblicken kann, stattdessen aber über Lebensklugheit, Weitsicht und moralische Integrität verfügt? Jemanden, der keine Sprechzettel braucht, sondern ein Rückgrat besitzt und vielleicht sogar ein gutes Gedicht schreiben kann.
0: Das politische Feuilleton im Deutschlandfunk Kultur heute von Historiker René Schlott. Das ist Johnny, Singer-Songwriter aus den USA mit True, 7:27 Uhr.

0: 7.30 Uhr ist es.
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2: Mit Daniel Marschke. Bundesinnenminister Dobrindt will die Kontrollen an den deutschen Grenzen bis auf Weiteres fortsetzen. Der CSU-Politiker erklärte im ARD-Fernsehen, es gebe immer noch Zurückweisungen an den Grenzen. Die Kontrollen könnten erst heruntergefahren werden, wenn das Migrationssystem in Europa funktioniere. Kritiker verweisen darauf, dass der Schengener Grenzkodex Kontrollen nur im Fall außergewöhnlicher Umstände und nur befristet erlaubt. Um die gesetzlichen Krankenkassen zu entlasten, hat das Kabinett vergangene Woche ein umfangreiches Reformkonzept beschlossen. Beim Sparpaket für die Krankenkassen wollen SPD und CSU aber noch Änderungen vornehmen. SPD-Fraktionschef Miersch sagt im ZDF, über die beitragsfreie Mitversicherung wolle man auf jeden Fall noch sprechen. CSU-Chef Söder will darüber reden, inwieweit Bürgergeldempfänger von den Beitragszahlern finanziert werden sollen. Knapp ein Jahr vor der Präsidentschaftswahl in Frankreich hat der Linkspopulist Jean-Luc Mélenchon offiziell seine Kandidatur erklärt. Der Chef der Partei La France Insoumise sagte am Abend im Fernsehsender TF1, als Hauptrivalen sehe er die Rechtspopulisten vom Rassemblement National. Es ist bereits die vierte Kandidatur des 74-Jährigen bei einer Präsidentschaftswahl. Amtsinhaber Macron darf nach 2 Amtszeiten nicht noch einmal antreten. Es wäre der nächste Schritt für die geplante Übernahme der Commerzbank. Die UniCredit-Aktionäre sollen heute in Mailand auf einer außerordentlichen Hauptversammlung einer Kapitalerhöhung zustimmen. Schon jetzt hält die UniCredit fast 30% an der Commerzbank. Mitte März hatte die italienische Großbank ein Übernahmeangebot für den DAX-Konzern angekündigt. Die Commerzbank lehnt eine Übernahme ab und wirft den Italienern eine feindliche Taktik vor. Der Komponist und Dirigent Marc-Andreas Schlingensiepen ist tot. Als Student gründete er in den 1980er Jahren gemeinsam mit Kommilitonen das Notabu-Ensemble für neue Musik. Die Düsseldorfer Formation führte etwa Kompositionen von Heinz Holliger, Beat Furrer und Manfred Trojan auf. Dabei habe Schlingensiepen immer gezeigt, dass die skeptisch beäugte Avantgarde auch Unterhaltungswert besitze, heißt es in einem Nachruf in der Rheinischen Post.
1: Das Wetter.
2: Im Süden ist es bewölkt, es muss mit Regen und Gewittern gerechnet werden. Ansonsten ist es wechselnd bewölkt mit teils kräftigen Schauern. Nur im Norden und im Südosten bleibt es meist trocken. Die Temperaturen steigen auf 13 bis 25 Grad. In der Lausitz noch einmal bis auf 29 Grad.
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0: Schönen guten Morgen. Ich freue mich, dass Sie zuhören. Die Gesundheitsversorgung in Gaza ist katastrophal, sagt die Organisation Medico International. Gesundheitseinrichtungen wurden bei den israelischen Angriffen zerstört und auch nach dem Waffenstillstand, sagen sie, sterben weiterhin viele Menschen, weil es an Versorgung fehlt. Am Wochenende gab es in Berlin ein Symposium über humanitäre Medizin mit Fokus auf Gaza. Unsere Reporterin war auch dabei. Darum geht es hier unter anderem in dieser halben Stunde. Das ist Musik von Luan aus Frankreich.

0: Kiss or Kill Her von Luan war das hier im Deutschlandfunk Kultur. 7.37 Uhr ist es. Heute und morgen sind in Berlin die Energietage. Das ist ein großes Branchentreffen von Leuten aus Forschung, Politik und Wirtschaft um das Thema Energiewende. Und eine große Frage ist dabei immer auch die Frage nach Stromspeichern, weil eben einfach ausgedrückt die Sonne nicht immer dann scheint und der Wind nicht immer dann weht, wenn wir besonders viel Strom brauchen. Beim Treffen gibt es unter anderem auch ein Panel zu Stromspeichern, auf dem Christoph Wittwer sitzen wird. Er ist vom Fraunhofer Institut für Solare Energiesysteme in Freiburg und spricht jetzt auch mit uns über Stromspeicher, über den Stand der Forschung und auch der Politik in dem Bereich. Und ein paar innovative Ideen, die anderswo schon umgesetzt werden, haben wir vielleicht auch dabei. Schönen guten Morgen, Herr Wittwer.
1: Guten Morgen.
0: Herr Wittwer, Stromspeicher gelten als eine ganz wichtige Säule der Energiewende. Was ist da so wichtig? Die Kapazität, um mehr Strom ins Netz zu kriegen oder vor allem erstmal das Ziel, Netze stabiler zu bekommen?
1: Beides, denke ich. Also wir stehen im Moment an einem Wendepunkt in der Energiewende-Transformation. Da gibt es viele Erneuerbare, das ist ja sehr positiv, aber die laufen halt nicht kontinuierlich. Und an diesem Punkt merken wir jetzt über unseren Energiemarkt, dass wir zunehmend negative Preise haben, das heißt Überproduktion sozusagen von erneuerbaren Energien, Strom, der nicht verbraucht wird. Und für diese Stunden brauchen wir jetzt zunehmende Speicher. Und die Speicher können uns helfen, diese Energie zwischenzuspeichern und in den Abendstunden dann auch wieder zu liefern. Und sie können auch helfen, die Netzengpässe, die wir haben im Stromnetz, eben zu dämpfen.
0: Wenn wir jetzt über Energie und insbesondere Stromspeicher sprechen, worüber reden wir da eigentlich genau? Sind das vor allem Batterien?
1: Im Moment ist tatsächlich so, dass im Bereich der Batterien die größten Potenziale sind. Da sind die Preise extrem gesunken. Es ist schon wirtschaftlich geworden, Stromspeicher zu nutzen. Und da sind die Lithium-Ionen-Batteriesysteme sicherlich die, die im Moment im Fokus sind.
0: Bei der Energiewende scheint ja unter anderem durch den Iran-Krieg gerade einiges in Bewegung zu kommen. Gilt das eigentlich auch für die Stromspeicher, dass die Politik in Deutschland da jetzt neu auf das Thema guckt und vielleicht auch Neuerungen mehr voranbringt?
1: Wir spüren es noch nicht so wirklich. Es gibt ziemlich Unruhe eigentlich bezüglich des stringenten Pfades weiter zur Transformation. Und da hatte natürlich die Politik wesentliche Zügel in den Händen. Es ist sicherlich so, dass man im Moment viele neue Regelungen braucht, damit auch klar definiert der Betriebszustand dieser Anlagen geregelt wird. Aber im Moment sieht es ein bisschen schwierig aus, weil viele Restriktionen entstehen, die für die Investoren dieser Anlagen relativ schwierig sind.
0: Was müsste denn da politisch passieren in Deutschland? Also was würden Sie sich zum Beispiel wünschen?
1: Ich denke schon, dass es ähnlich wie bei den Förderungen aus dem EEG, also für Erneuerbaren Energiegesetz, jetzt für die Speicher erstmal eine Einführungsphase geben muss, wo die derartige Anlagen dann auch sozusagen gefördert werden. Und da ist im Moment im Fokus die Frage, müssen diese Anlagen Netzentgelte bezahlen oder nicht? Und man hatte sich bisher geeinigt darauf, dass es bis 2029 erstmal keine Netzgebühren gibt. Es ist auch sehr wichtig, dass es erstmal so bleibt, weil die Anlagen, die jetzt geplant wurden, davon ausgegangen sind, dass halt da keine Sonderkosten entstehen für die Beladung der Systeme. Sie nützen ja dem System, das heißt, sie arbeiten sozusagen die Probleme, die im Netz durch die Produktion entstehen, für das Netz ab. Insofern wäre nach der Logik auch klar, dass sie erstmal keine Netzentgelte bezahlen müssten.
0: Wenn wir jetzt mal im Kleineren gucken, auf vielleicht konkrete Ideen, die ein Baustein sein könnten. Es gibt zum Beispiel die Möglichkeit, Elektroautos als Stromspeicher zu benutzen. Frankreich macht das zum Beispiel. Wie kann man sich das vorstellen?
1: Ja, das ist eine sehr gute Idee. Wir sind da als deutsche Firmen auch involviert in dieses französische Modell. Mobility House liefert dort die Optimierungssoftware. Das ist ein sehr, sehr wichtiger Punkt, dass wir die Kapazitäten, die jetzt entstehen im Elektromobilitätsbereich, nicht nur für die gesteuerte Ladung nutzen, sondern perspektivisch eben auch für die Rückladung, also diese Speicher komplett benutzen, dann hätten wir überhaupt kein Problem, wenn wir die sozusagen alle verfügbar machen würden. Und dazu braucht es natürlich eine relativ klare Kommunikation und Schnittstelle, die auch funktionieren muss, die eben auch herstellerübergreifend funktionieren muss. Und da ist alles noch nicht ganz so schnell, wie wir das erhofft hatten in Deutschland. Wir sind auf dem Wege. Wir haben auch Anlagen und Versuchsanlagen am Fraunhofer ISE in Freiburg, wo das ganz gut demonstriert wird. Aber ich denke mal, es vergeht noch ein Jahr oder zwei, bis wir auf diese Ressource dann auch zurückgreifen können.
0: Weil wenn ich das richtig verstanden habe, das ist schon so, wenn das Auto geladen wird, wird es irgendwie so gesteuert, dass es gleichzeitig auch als Stromspeicher genutzt wird. Also das ist nichts, was mehr Arbeit wäre für Leute, die Elektroautos nutzen, oder?
1: Nein, nicht unbedingt. Also den Leuten geht es eigentlich nur darum, dass ihr Speicher nicht kaputt geht dadurch. Also es muss natürlich gewährleistet sein, dass die Anlagen und die Speicher so sanft betrieben werden, dass keine zusätzliche Abnutzung sozusagen entsteht, was auch gut möglich ist. Also wir wissen, dass es zwischen 20% und 80% Ladezustand eigentlich kaum Beeinträchtigungen gibt in der Lebenszeit dieser Anlagen. Insofern spricht alles dafür, die wirklich zu nutzen.
0: Wie optimistisch eigentlich sind Sie eigentlich jetzt mal wieder größer gesprochen, dass im Bereich Stromspeicher in den nächsten Monaten in Deutschland noch mehr in Bewegung kommen könnte, vielleicht auch mehr als wir uns, also das als Leute, die weniger Expertinnen sind, als Sie sich vielleicht gerade vorstellen können?
1: Auch ich bin eigentlich weiterhin optimistisch, dass das funktioniert. Im Moment sind die Ertragsperspektiven prächtig für die Speicheranlagenbetreiber. Insofern geht es ja im Moment eher darum, wie kriegt man planungstechnisch und genehmigungstechnisch diese Anlagen in Betrieb. Und ich denke, es sind jetzt viele Projekte im Bau und ich hoffe schon und ich glaube auch, dass da jetzt ein sehr starker Zuwachs trotz der politischen Unklarheiten entstehen wird.
0: Christoph Wittfer hier im Deutschlandfunk Kultur vom Fraunhofer Institut für Solare Energiesysteme in Freiburg. Wir haben über Stromspeicher gesprochen mit Blick auf erneuerbare Energien. Vielen Dank fürs Gespräch, Herr Wittfer.
1: Vielen Dank auch.

Turn On Tune In Cop Out von Freak Power war das, von 1994 ist der. 7.48 Uhr ist es, Sie hören Deutschlandfunk Kultur. Und das hier ist Drink the Water von Jack Johnson und den Hermanos Gutierrez.

0: 7.52 Uhr ist es. Die Organisation Medico International hat am Wochenende in Berlin zu einem Symposium für humanitäre Medizin mit Fokus auf Gaza eingeladen, unter anderem, um auch auf die verheerend schlechte Gesundheitsversorgung aufmerksam zu machen. Luise Sammann war für uns dabei und kleine Warnung, es fängt mit sehr drastischen Bildern an.
1: Das ist ein Kind, 4 Jahre alt. Schwer verletzt am Bein.
2: Die Bilder, die Arzt Hossam Hafez während seines Vortrags in Berlin-Kreuzberg zeigt, sind schwer zu ertragen. Abgerissene Gliedmaßen, entzündete, von Maden zerfressene Schusswunden, Verletzte, die auf den Stufen zerbombter Krankenhäuser ausharren. Hossam Hafez ist gerade von seinem 4. freiwilligen Einsatz in Gaza zurück. Seit 20 Jahren arbeitet er als Unfallchirurg am Klinikum Osnabrück.
1: Ich habe gedacht, ich habe alles gesehen, als ich mich für eine Mission in Gaza entschieden habe. Und ich war sehr naiv. Du hast nicht mal Strom, du hast kein Wasser, du hast nicht mal eine Schraube, da rein zu drehen. Von 60 gelieferten Verletzten nehmen wir in OP meistens 8 oder 9. Und von denen lebt eine oder keine.
2: Einige der rund 200 Gäste im Saal halten bei solchen Schilderungen den Atem an. Für andere, wie Thorsten Schröer, der selbst mehrfach in Gaza war, sind sie nicht mehr als die Bestätigung der eigenen Erfahrungen. Trotzdem sei es wichtig, wieder und wieder über die katastrophale Gesundheitsversorgung der palästinensischen Bevölkerung zu sprechen, so der Rettungssanitäter von der Berliner Hilfsorganisation CADUS.
3: Weil ich glaube, gerade in der deutschen Öffentlichkeit ist es so, dass mit der Erklärung des sogenannten Waffenstillstandes es sehr stark aus der öffentlichen Wahrnehmung halt verschwunden ist. Und den meisten Menschen ist, glaube ich, nicht bewusst, dass sich die Lage seitdem einfach nicht signifikant verändert hat.
2: Das bestätigt Basil Alayla, der für seinen Vortrag direkt aus Gaza zugeschaltet ist. Von den einst 36 Krankenhäusern im Gazastreifen sei kein einziges von den Bombardierungen durch das israelische Militär verschont geblieben, so der Arzt. 94% der Gesundheitseinrichtungen gelten als beschädigt oder zerstört. Basismedikamente seien nicht verfügbar, Evakuierungen nicht möglich. Selbst einfachste Verletzungen und Infektionen führten häufig zum Tod.
1: Das ist keine Katastrophe, kein Desaster, kein Erdbeben, kein Vulkan. Das ist ein menscheninitiiertes Problem. Und wir nehmen alle teil dran.
2: Fassungslosigkeit, Trauer und auch Wut sind deutlich spürbar auf der Veranstaltung in Berlin. Wut auf die israelische Regierung, auf deutsche Politiker.

0: daran gehindert werden, ihren Beruf auszuüben. Nicht nur, wenn in Deutschland Krankengebiete attackiert werden, beispielsweise, sondern auch eben, wenn in Gaza gezielt Sanitäter erschossen werden von der israelischen Armee. Und diese Solidarität einzufordern, das ist das große Ziel dieses Symposiums.
1: Ein weiteres Ziel sei es, durch die eigene Zeugenschaft mehr Druck auf Entscheidungsträger in Deutschland auszuüben, so Litschauer. Denn auch und gerade, weil die israelische Regierung internationalen Medienschaffenden den Zugang seit dem 7. Oktober systematisch verwehrt, seien die Einblicke von Ärztinnen und Ärzten umso wichtiger. Das betont bei der abendlichen Abschlussdiskussion auch die Politikwissenschaftlerin Dorte Siegmund. Wie viele andere der Veranstaltungsteilnehmer nutzt sie den umstrittenen Begriff Genozid mit Blick auf die Situation in Gaza.
2: Meine Erfahrung mit Politikerinnen und Politikern ist, dass es, wenn es um humanitäre Hilfe geht oder auch um die Darstellung des Genozids im Gazastreifen und entsprechende medizinische Fälle sozusagen vorgetragen werden, dass die immer noch von Einzelfällen sprechen. Und ich glaube, wenn es eurer Ärztinnenschaft gelingen könnte, nochmal ganz, ganz anschaulich auch zu machen, wie systematisch und strukturell das Vorgehen Israels im Gazastreifen ist, ist da ein ganz, ganz wichtiger Punkt im Diskurs erreicht.
1: Viele der Anwesenden planen weitere Hilfseinsätze in Gaza. Dabei wissen sie, allein können sie im besten Fall Wunden versorgen. Für eine menschenwürdige Gesundheitsversorgung der palästinensischen Bevölkerung aber kann und muss letztendlich die Politik sorgen.
3: Am Wochenende war in Berlin ein Symposium zur Gesundheitsversorgung in Gaza. 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
1: Mit Daniel Marschke. Die Deutsche Steuergewerkschaft fordert eine stärkere Verfolgung von Finanzkriminalität. US-Präsident Trump kündigt die Teilöffnung der Straße von Hormuz an. Und in Norwegen entdecken Schatzsucher einen der größten Münzschätze aus der Wikingerzeit. Der Vorsitzende der Deutschen Steuergewerkschaft Köbler hat die Bundesregierung aufgefordert, bei einer Steuerreform den Fokus auf die Finanzkriminalität zu richten. Allein durch Umsatzsteuerhinterziehung ging Deutschland nach Zahlen der EU-Kommission jährlich mehr als 31 Milliarden Euro verloren, sagte Köbler im Deutschlandfunk.
2: Und insgesamt, wenn man Cum-Cum und ähnliche Sachen dazu nimmt, sind wir bei 100 Milliarden. Und das ist der Dreh- und Angelpunkt übrigens auch für Steuerentlastungen im flächendeckenden Maß. Also wir brauchen, glaube ich, hier jetzt nicht über irgendwelche Steuerreformen und Steuertarifsenkungen nachdenken. Wir müssen erstmal diese Finanzkriminalität stoppen. Und dann können wir wirklich die Bürgerinnen und Bürger flächendeckend entlasten. Und das muss unser Ziel sein.
1: Florian Köbler, Chef der Deutschen Steuergewerkschaft, die die Interessen von Beschäftigten der deutschen Finanzverwaltung vertritt. Um die gesetzlichen Krankenkassen zu entlasten, hat das Kabinett vergangene Woche ein umfangreiches Reformkonzept beschlossen. Beim Sparpaket für die Krankenkassen wollen SPD und CSU aber noch Änderungen vornehmen. Nicole Markwald.
3: SPD-Fraktionschef Matthias Miersch sieht noch Diskussionsbedarf. Im ZDF sagte Miersch, die beitragsfreie Mitversicherung sei ein Punkt, über den man auf jeden Fall sprechen wollte. Miersch sprach davon, dass das parlamentarische Verfahren kein Abnickerverfahren sei. Auch CSU-Chef Markus Söder möchte bei einer Reihe von Punkten nachbessern. Unter anderem beim Thema Krankenhäuser oder bei dem Punkt, inwieweit Bürgergeldempfänger von den Krankenkassenbeitragszahlern finanziert werden sollen.
1: Bundesinnenminister Dobrindt will die Kontrollen an den deutschen Grenzen bis auf Weiteres fortsetzen. Der CSU-Politiker erklärte im ARD-Fernsehen, es gebe immer noch Zurückweisungen an den Grenzen. Die Kontrollen könnten erst heruntergefahren werden, wenn das Migrationssystem in Europa funktioniere. Kritiker verweisen darauf, dass der Schengener Grenzkodex diese nur im Fall außergewöhnlicher Umstände und nur befristet erlaubt. US-Präsident Trump hat angekündigt, dass ab heute Schiffe aus der Straße von Hormuz herausgeführt werden sollen. Auf seiner Plattform True Social schrieb er, mehrere Staaten hätten um Hilfe gebeten. Diese seien nicht in den Iran-Krieg verwickelt. Man werde ihre Schiffe sicher aus den blockierten Wasserstraßen geleiten. Wie genau das geschehen soll, führte Trump nicht aus. Durch die Meerenge werden normalerweise rund ein Fünftel der weltweiten Versorgung mit Erdöl und Flüssigerdgas abgewickelt. Das deutsche Minenjagdboot Fulda soll heute zu einer Fahrt ins Mittelmeer aufbrechen. Es wird für einen möglichen Einsatz in der Straße von Hormuz vorgehalten. Dorthin soll das Boot aber erst fahren, wenn die Kampfhandlungen enden und ein offizieller Auftrag durch den Bundestag vorliegt. Außerdem wünscht sich die Bundesregierung auch ein UNO-Mandat. Andrea Schmidt.
4: Das Minenjagdboot hat etwa 40 Marinesoldaten an Bord, darunter auch Minentaucher. Die Minenjäger nutzen aber auch unbemannte Systeme, ferngelenkte Drohnen, die systematisch ein Suchgebiet abfahren. Die Fulda kann allerdings nicht allein operieren, sondern müsste in der Straße von Hormuz noch Schutz, zum Beispiel gegen Drohnenangriffe aus der Luft, bekommen. Die Aufgabe könnte eine Fregatte erledigen, die von einer anderen Nation gestellt würde. Als wahrscheinlich gilt außerdem, dass ein deutsches Versorgungsschiff aus dem Mittelmeer mitkommt, dazu ein Überwachungsflugzeug der Marine.
1: In Norwegen haben zwei Schatzsucher mit ihren Metalldetektoren einen der größten Münzschätze aus der Wikingerzeit entdeckt. Nachdem sie 19 Münzen gefunden hatten, schalteten sie die Behörden ein. Archäologen fanden dann weitere über 3000 Münzen. Sie sind etwa 1000 Jahre alt und stammen aus Deutschland, England, Dänemark und Norwegen. Geprägt wurden sie unter anderem vom deutschen Kaiser Otto III. Und von Harald Hardråde, dem ersten norwegischen König, der im großen Stil Münzen prägte. Inzwischen wird der Münzschatz im Kulturhistorischen Museum in Oslo verwahrt.
0: Das Wetter.
1: Im Süden ist es bewölkt, es muss mit Regen und Gewittern gerechnet werden. Ansonsten ist es wechselnd bewölkt mit teils kräftigen Schauern. Nur im Norden und im Südosten bleibt es meist trocken. Die Temperaturen steigen auf 13 bis 25 Grad, in der Lausitz noch einmal bis auf 29 Grad.
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5: Guten Morgen, schön, dass Sie dabei sind. Donald Trump will US-SoldatInnen aus Deutschland abziehen und es sollen doch keine Tomahawk-Marschflugkörper stationiert werden. Wir hören gleich, welche Rolle das in Washington spielt. Nach Musik von Amanzi aus Brighton. Go where you're wanted.

0: Deutschlandfunk Kultur, 8.08 Uhr ist es. Der US-Präsident hat angekündigt, US-SoldatInnen aus Deutschland abzuziehen. Aus dem Pentagon hieß es erst, es sollen 5.000 SoldatInnen abgezogen werden. Dann hat Donald Trump nachgelegt und gesagt, dass es noch viel mehr sein sollen. Was das bedeutet, darüber habe ich heute Morgen mit unserem Korrespondenten in Washington gesprochen, mit Jasper Barenberg. Und zuerst habe ich ihn gefragt, wie denn diese Ankündigungen eigentlich in Washington ankommen.
1: Also es hat am Wochenende zu dieser Entscheidung Widerspruch gegeben, und zwar aus beiden Lagern. Im Fall der Demokraten ist das nicht besonders überraschend, aber die klare öffentliche Kritik aus Trumps eigenem Lager ist durchaus bemerkenswert. Die Ausschussvorsitzenden der Republikaner im Senat und im Repräsentantenhaus haben sich gemeinsam zu Wort gemeldet, geben sich sehr besorgt. Sie verteidigen die Bundesregierung, verweisen auf massiv angehobene Verteidigungsausgaben in Berlin. Sie sagen, die Truppenverringerung sendet ein völlig falsches Signal an Russlands Machthaber Putin. Und ein Sicherheitspolitiker der Republikaner ist noch deutlicher geworden. Er hat im Grunde gesagt, wir schießen uns in den eigenen Fuß. Das sind also ungewohnt deutliche Worte. Ich habe aber Zweifel, ob sich die Mehrheit der Republikaner durchringen wird, jetzt tatsächlich massiven Widerstand aufzubauen. In den vergangenen Monaten sind die Republikaner in fast allen Fragen im Grunde vor Trumps Wünschen eingeknickt. Und ich halte es für recht fraglich, ob das nun ausgerechnet bei diesem doch eher begrenzten Thema, jedenfalls was die Themen hier in Washington angeht, jetzt anfangen, Trump ernsthaft herauszufordern.
0: In Deutschland wird ja vermutet, dass diese Abzugspläne auch eine Reaktion sind auf die Kritik von Bundeskanzler Merz am Irankrieg. Wie sieht man das in den USA?
1: So wird das ja auch hier bewertet als offensichtlicher Akt der Bestrafung für die klaren kritischen Worte. Wir wissen aus anderen Konflikten, Widerspruch ist etwas, was Donald Trump nicht dulden mag. Und da gab es eben diese länger schon ventilierten Pläne für eine mögliche Verringerung der US-Truppen. Und da kann man sich vorstellen, dass Trump da einfach zugegriffen hat in dem Versuch klarzumachen, dass es so mit ihm nicht geht.
0: Es geht ja nicht nur darum, SoldatInnen abzuziehen, sondern die geplante Stationierung von Tomahawk-Marschflugkörpern soll es jetzt auch nicht geben. Und das könnte ein Vorteil für Russland sein. Darum vermuten einige, dass es da einen Zusammenhang gibt mit einem Telefonat, das Donald Trump letzte Woche mit dem russischen Präsidenten Putin geführt hat. Hältst du das für plausibel?
1: Das halte ich insofern für plausibel, als es in der Vergangenheit immer wieder Gelegenheiten gab, wo dieser Eindruck schon entstanden ist, dass es ein Telefonat mit Putin gegeben hat, also Donald Trump mit Putin, und dann eine Entscheidung im Sinne des russischen Präsidenten. Trump ist ja auch berüchtigt dafür geradezu, dass er jeweils dem letzten Gesprächspartner dann oft glaubt und das dann den Ausschlag gibt bei Entscheidungen, die anstehen. Also insofern halte ich das für plausibel. In diesem Fall kommen da bestimmt viele Dinge zusammen, möglicherweise auch dieses Telefonat, über das wir ja keine Einzelheiten kennen.
0: Inzwischen hat Donald Trump auch angekündigt, dass die USA die Schiffe, die in der Straße von Hormuz festsitzen, befreien wollen. Was könnte das denn für Folgen haben?
1: Also das könnte schon die Verhältnisse im Persischen Golf durchaus verändern. Das ist sozusagen ein neuer Ansatz, den Donald Trump jetzt versucht, mit dem Ziel, eben weiter Druck auf den Iran aufzubauen. Die US-Marine soll ab heute Morgen eben Schiffe neutraler Staaten gewissermaßen aus dieser Meerenge herausgeleiten. Wie, ist noch nicht so ganz klar. Und damit fordert der US-Präsident den Iran ja quasi heraus und setzt darauf, dass Teheran eben das Risiko möglicherweise scheut, jetzt etwa mit Gewalt gegen diese neue Aktion für festsitzende Schiffe vorzugehen. Könnte natürlich auf der anderen Seite auch diese fragile Waffenruhe wieder in Gefahr bringen. Jedenfalls, wenn der Iran doch versuchen sollte, die US-Marine herauszufordern und möglicherweise das auch mit Gewalt.
0: Jasper Barenberg war das aus Washington hier im Deutschlandfunk Kultur. Daniel Lex ist Singer-Songwriter und TikToker aus den USA. Das hier ist sein Song Crutches.
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0: 8.15 Uhr ist es. 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Wir haben einen neuen Podcast, der heute startet. Und in dem geht es um Missbrauch in der katholischen Kirche. Heilsverbrechen, der Fall Rupnik heißt der Podcast. 6 Teile sind es insgesamt. Und es geht darin um eine Opfergruppe, die die katholische Kirche lange nicht beachtet hat. Um Ordensfrauen. Die Geschichte, die KollegInnen recherchiert haben, für die sie viel rumgereist sind, unter anderem auch mit Betroffenen gesprochen haben, das war in Fachkreisen in Teilen bekannt. Der Podcast erzählt jetzt auch, wie wenig die katholische Kirche über Jahrzehnte in diesem Fall unternommen hat. Christopher Weingart ist Mithost und Mitautor von der Fall Rupnik und spricht mit uns jetzt über diese Recherche. Schönen guten Morgen, Christopher.
1: Guten Morgen.
0: Worum geht's in diesem Fall? Kannst du das nochmal ganz kurz zusammenfassen?
1: Klar, es geht um Ordensschwestern und es geht um einen slowenischen Mosaikkünstler und Priester, Marko Ivan Rupnik. Denn diesem Priester, dem werfen die Ordensschwestern Missbrauch vor. Rupnik, der hat in den 80er Jahren schon eine Ordensgemeinschaft für Frauen aufgebaut, ist da dann spiritueller Leiter geworden. Und viele der ehemaligen Schwestern dort, die werfen Rupnik jetzt heute sexuellen und auch spirituellen Missbrauch vor. Die ersten Übergriffe, die soll es auch schon in den 80er Jahren gegeben haben. Konsequenzen gab es aber bislang für Rupnik noch nicht.
0: Und warum nicht?
1: Dafür gibt es mehrere Gründe. Einmal liegt es daran, dass Ordensfrauen in der römisch-katholischen Kirche einfach nicht geglaubt wird. Da heißt es dann, die Frauen hätten das doch gewollt, die Frauen hätten vielleicht sogar den Priester verführt oder hätten auch einfach Nein sagen können. Aber so einfach ist es nicht. Und dann gibt es noch einen Grund, der auf diesen spezifischen Fall zutrifft, denn Marko Rupnik, der ist nicht irgendjemand. In der römisch-katholischen Kirche ist er sowas wie ein Star, ist bestens vernetzt. Die wichtigsten Kirchenkunstaufträge seiner Zeit, die gehen auch an ihn. Und deswegen war er zum Beispiel mit Papst Franziskus befreundet und auch mit Papst Johannes Paul II.
0: Ich kann mir jetzt nicht vorstellen, dass das ein Umfeld ist, in dem man besonders einfach recherchieren kann. Wie habt ihr das gemacht?
1: Das stimmt. Also wir haben als Team recherchiert und auch geschrieben. Neben mir sind das noch Gabriele Knetsch und Luisa Meyer. Wir haben Betroffene dann ausfindig gemacht und mit ihnen gesprochen. Nicht alle wollten dann auch im Podcast vorkommen. Dafür sind wir durch halb Europa gereist. Gabriele war zum Beispiel in Portugal, Luisa war in Rom, ich war in Slowenien. Einige der Geschichten, das hattest du ja vorhin schon gesagt, die sind auch im Ausland schon einigermaßen bekannt, aber in Deutschland eben nicht so sehr. Und die Kirche hat sich auch nicht wirklich bewegt. Also wir haben unzählige Anfragen geschrieben und sehr, sehr wenig Rückmeldungen bekommen. Dafür haben wir aber auch ein paar neue Punkte ausgegraben. Ich habe zum Beispiel in Slowenien einen Vertrauten von Papst Franziskus gesprochen. Und der hat mir erzählt, dass der Papst schon Jahre bevor die Vorwürfe bekannt wurden, ihn nach Rom gebeten habe, um dort mit ihm über Missbrauchsvorwürfe gegen Rupnik zu sprechen. Es scheint also so, als hätte der Papst schon Bescheid gewusst.
0: Gab es für dich in der Recherche irgendwie sowas wie einen besonders eindrücklichen Moment eigentlich? Irgendwas, was, über das du immer noch viel nachdenkst?
1: Ich würde nicht sagen Moment, eher so insgesamt die Kraft und auch das Durchhaltevermögen der Betroffenen. Denn die Zustände in dieser Gemeinschaft, die müssen echt übel gewesen sein. Deswegen wurde die Gemeinschaft später dann auch aufgelöst. Mit den Folgen kämpfen die Betroffenen aber heute noch. Das heißt, die haben keine Altersvorsorge, die haben keine Wohnungen gehabt, hatten häufig keine Jobs. Und fühlen sich von der Kirche jetzt immer noch ignoriert, aber aufgeben kommt nicht in Frage. Sie kämpfen jetzt weiter um Anerkennung ihrer Erlebnisse und Aufarbeitung dieser mutmaßlichen Vorfälle.
0: Würdest du eigentlich sagen, in dem Fall zeigt sich auch sowas wie ein Muster, was Strukturelles?
1: Das kann man schon sagen. Also es gibt ja hier jetzt den sexuellen und auch den spirituellen Missbrauch. Ich glaube, beim sexuellen Missbrauch ist es erstmal klar, was das ist. Aber der spirituelle Missbrauch, der ist so eine Art Muster des Missbrauchs, das dahinter steht. Und da gleicht dieser Fall auch vielen anderen Fällen, die man aus der römisch-katholischen Kirche kennt in Bezug auf Ordensfrauen. Am Anfang habe es nämlich eine Grooming-Phase gegeben bei den mutmaßlichen Vorfällen. Das heißt, erstmal wird eine enge Bindung aufgebaut zu den Frauen. Die Betroffenen waren dann oft in einer Krise oder auf der Suche nach spiritueller Leitung. Die bietet Rupnik dann an, wird auch zum theologischen Mentor. Und erst fühlt sich das mal sehr positiv an, wurde uns berichtet. Aber dann sei das Verhältnis irgendwann gekippt. Die Betroffenen sind dann häufig in diese Gemeinschaft eingetreten. Da wurden sie isoliert, kein Geld, keine Wohnung, kein Kontakt zu ihren Familien oder zu ihren FreundInnen. Sie konnten also nicht einfach gehen, wenn was vorgefallen ist. Und die ersten mutmaßlichen, muss man sagen, Vorfälle, die dauern dann nicht lange. Also es geht um zum Beispiel gewalttätige Masturbation, um erzwungenen Oralsex. Eine Schwester berichtet auch davon und da kommt dieser spirituelle Anteil wieder raus, dass Rupnik von ihr verlangt habe, einen Dreier mit ihm, einer anderen Ordensschwester und eben ihr selbst zu haben, und zwar um die Dreifaltigkeit nachzustellen.
0: Oh, ja, also harte Geschichten einfach, die ihr da recherchiert habt, ne? Der Fall ist ja nicht abgeschlossen, sondern es gibt auch noch Bewegung in der Aufarbeitung. Was passiert da gerade?
1: Ja, das ist eine längere Geschichte. Die ersten Vorfälle, die sollen ja schon vor ungefähr 40 Jahren stattgefunden haben. Jetzt kommt es dann irgendwann zum Prozess. Was genau passiert, ist tatsächlich schwierig zu sagen, weil die Kirche sich sehr, sehr intransparent zeigt. Also selbst die Betroffenen wissen gar nicht, wann es losgehen soll, was die Anklage lautet oder ob sie überhaupt gehört werden. Es geht dabei nicht um einen Prozess vor einem weltlichen Gericht, sondern vor einem kirchlichen Gericht. Rupnik droht also keine Gefängnisstrafe, sondern beispielsweise der Ausschluss aus der Kirche. Was da noch passiert, das ist extrem schwierig zu sagen und das deutet auch auf ein anderes Problem hin. Denn in solchen Fällen wie jetzt diesem, da gibt es nicht nur zwei Parteien, da gibt es nicht nur Täter und Opfer, sondern es gibt auch eine Institution, Kirche, die erst jahrzehntelang Vorwürfe ignoriert, denen nicht nachgeht und dann selbst heute noch die Aufarbeitung nur sehr, sehr halbherzig angeht.
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0: Wishing on a Star von Randy Crawford, 8.26 Uhr.
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2: Im vergangenen Jahr bekam Percival Everett den Pulitzer-Preis für seinen Roman James. Nun erscheinen auch ältere Bücher in der deutschen Übersetzung noch einmal. So auch Ausradiert, der in den USA bereits 2001 erschienen ist, thematisch aber auch heute noch hochaktuell. Es geht darin um einen afroamerikanischen Hochschullehrer und Autor, der unter Pseudonym einen sehr provokanten und klischeebeladenen Roman über schwarzes Leben veröffentlicht und damit so unerwartet wie fast ungewollt plötzlich riesengroßen Erfolg hat.
3: Dies ist kein schlechter Roman, sagte ich, nippte an meinem Wein, stellte das Glas wieder ab. Es ist überhaupt kein Roman. Es ist ein missglückter Versuch, ein unfertiger Fötus, vertrockneter Samen im Sand, eine Hand ohne Finger, ein Wort ohne Vokale. Es ist beleidigend, schlecht geschrieben, rassistisch und stumpfsinnig.
2: Ausradiert. Percival Everett spricht heute Abend mit Michael Ebert über rassistische Stereotype und die Macht der Literatur. Ab 19 Uhr live und im Livestream des Literaturhauses München. Im Anschluss wird die Buchverfilmung American Fiction gezeigt. Die Kinodokumentation Scherbenland erzählt von einer Band, deren erstes Album mit der Frage begann, warum geht es mir so dreckig? Und erzählt von Berlin, einer Stadt, die durch die Lieder dieser Band verändert wurde.
4: Wir wollen mit der Musik, die wir machen, die Menschen dazu überzeugen, dass sich alle Menschen von ihren Unterdrückern befreien müssen. Und ich glaube, dass die Musik dabei einen wichtigen Faktor spielen kann.
2: Mit Songs wie Macht kaputt, was euch kaputt macht oder Der Traum ist aus, gaben Tonsteine Scherben einer Generation eine Stimme. Ihre Musik begleitete Hausbesetzungen, politische Kämpfe und die Suche nach einem anderen Leben.
5: Und weil der Mensch ein Mensch ist, hat er Stiefel im Gesicht nicht gern.
6: Was heißt denn Scherben? Was Scherben zerbrechen?
7: Die Welt zerbricht in Scherben.
8: Hochsteig auf und die Welt zerbricht in Scherben.
2: Scherbenland, Tonsteine Scherben und der Kreuzberger Sound der Gegenwart. Ein Film von Lutz Pehnert und Ferdinand Hübner über Musik und Poesie als Widerstand. Jetzt in den Kinos.
9: Sie hat ganz stark mit ihren Aufnahmen das Bild des Bauhauses geprägt.
2: Kuratorin Christine Bartels über die Architekturfotografin Lucia Mohoi. Herausragende Fotografinnen wie sie gibt es seit der Erfindung der Fotografie im frühen 19. Jahrhundert. Viele von ihnen waren Pionierinnen auf diesem Gebiet. In der Berliner Ausstellung Neue Frau, Neues Sehen, die Bauhausfotografinnen, treten nun zeitgenössische Künstlerinnen in einen Dialog mit den historischen Positionen verschiedener Fotoarbeiten. Brigitte Franzen.
10: Ich glaube, gerade auch wenn man als jüngere Frau jetzt hier in die Ausstellung geht, wird man unglaublich starke Positionen sehen, fotografisch starke Positionen, aber eben auch als Persönlichkeiten, starke Künstlerinnen, starke Fotografinnen.
2: Neue Frau, neues Sehen, die Bauhausfotografinnen. Die Ausstellung ist bis zum 4. Oktober zu sehen im Museum für Fotografie in Berlin.
0: Die Kulturtipps waren das von Ilka Lorenzen. 8.29 Uhr ist es.
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11: Mit Daniel Marschke. Der Vorsitzende der deutschen Steuergewerkschaft Köbler hat die Bundesregierung aufgefordert, bei einer Steuerreform den Fokus auf die Finanzkriminalität zu richten. Allein durch Umsatzsteuerhinterziehung ging Deutschland laut EU-Kommission jährlich mehr als 31 Milliarden Euro verloren, sagte Köhler im Deutschlandfunk. Gelänge es, dies zu stoppen, könnten die Bürger flächendeckend entlastet werden. Die Deutsche Steuergewerkschaft vertritt die Interessen von Beschäftigten der deutschen Finanzverwaltung. Die Chefin der Linksfraktion im Bundestag, Reichinek, hat der schwarz-roten Koalition Versagen vorgeworfen. Ein Jahr lang hätten Chaos, Verunsicherung und offen ausgetragene Streitereien geherrscht, sagte Reichinek den Zeitungen des Redaktionsnetzwerks Deutschland. Unter anderem warf die linken Politikerin der Regierung vor, den Sozialstaat auszuhöhlen. Bundeskanzler Merz hatte am Abend im ARD-Fernsehen erklärt, weiter mit der SPD regieren zu wollen. Eine Minderheitsregierung oder eine mögliche Duldung durch die AfD kämen nicht in Frage. US-Präsident Trump hat auf der Plattform Truth Social angekündigt, dass ab heute Schiffe aus der Straße von Hormuz herausgeführt werden sollen. Mehrere Staaten hätten die USA um Hilfe gebeten. Der Befehlshaber des US-Zentralkommandos Cooper erklärte auf X, es würden dafür mehr als 100 land- und seegestützte Flugzeuge sowie 15.000 Militärangehörige eingesetzt. Der Iran warnte die USA vor Aktionen in der Meerenge. Jede Einmischung werde als Verstoß gegen die Waffenruhe betrachtet. Auf einem Kreuzfahrtschiff im Atlantik sind 3 Menschen vermutlich nach einer Infektion mit dem Hunter-Virus gestorben. Das teilte die Weltgesundheitsorganisation mit. 2 der Toten stammten demnach aus den Niederlanden. Weitere 3 Personen seien infiziert worden. Eine von ihnen werde in Südafrika intensivmedizinisch betreut. Den Angaben zufolge kann das Hunter-Virus zu Fieber- und Atemwegserkrankungen führen. Infektionen erfolgen beim Kontakt mit den Ausscheidungen bestimmter Nagetiere. In seltenen Fällen wird der Erreger auch von Mensch zu Mensch übertragen, teilte die WHO weiter mit. Der große Preis bei den Kurzfilmtagen in Oberhausen geht in diesem Jahr an die kroatische Produktion Opera. Der Film von Igor Silic, eine experimentelle Studie über Licht, Raum und Wahrnehmung, sei eine Ode an das Kino und das Drama des Lebens, urteilte die Jury. Ein Schwerpunkt des Festivals in diesem Jahr war das Verhältnis von Realität und Fiktion im Film angesichts der Zunahme KI-generierter Bilder.
1: Das Wetter.
11: Im Süden ist es bewölkt, es muss mit Regen und Gewittern gerechnet werden. Ansonsten ist es wechselnd bewölkt mit teils kräftigen Schauern. Nur im Norden und im Südosten bleibt es meist trocken. Die Temperaturen steigen auf 13 bis 25 Grad, in der Lausitz noch einmal bis auf 29 Grad.
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0: Schönen guten Morgen, ich freue mich, dass Sie zuhören. Die Metropolitan Opera in New York hat große Geldprobleme und sucht gerade nach auch ungewöhnlichen Lösungen. Darum geht es hier unter anderem in der nächsten halben Stunde. Und wir haben auch ein paar Tipps außerdem, wie Sie sich vielleicht Ihre eigene Insel kaufen können. Passend dazu dieser neue Song hier von Steven Sanchez, Chuck the Money, hau das Geld raus.

0: Sie hören Deutschland von Kultur, 8.36 Uhr ist es. Falls Sie immer schon Ihre eigene Insel besitzen wollten, dann haben wir jetzt was für Sie. In der Ostsee steht auf 250 Quadratmetern auf Betonpfählen die Insel Oosterwilm und die soll jetzt versteigert werden. Mindestgebot liegt bei 39.000 Euro. Lynn Ruschka aus dem Studio 9 Frühteam ist bei mir. Ist ein guter Deal, oder?
1: Ja, man darf sich jetzt ja nicht die Malediven vorstellen. Also es ist jetzt kein romantisches Holzhäuschen, was da auf, also wir reden hier von der Ostsee. Ja, wir sind an der Ostsee bei der Insel Rügen. Das ist auch eigentlich keine richtige Insel, sondern eher so ein Block Beton. Guck dir mal das Foto an, was ich dir geschickt habe.
0: Ja, stimmt. Das ist jetzt nicht ganz so einladend. Viel grau. Gibt es ja auch Leute, die das mögen und ein bisschen verfallen aber auch.
1: Ja, das Verfallene kommt daher, das gab es früher auch ein richtiges Wohnhaus und ein Maschinenhaus, weil es war nämlich eine Militärplattform aus der DDR noch im Kalten Krieg im Einsatz. Jetzt bei der Auktion steht in der Beschreibung, finde ich ganz schön, der Zustand ist durch Vogelkot und Vandalismus marode. Zerstörte Fenster und Algen wachsen an den Mauern empor. Hat ja auch Charme. Also ich sehe auf den Fotos auch so ein Wohnwagen, vielleicht kann man dann ja schlafen. Also wärst du dabei? Was würdest du damit machen?
0: Warte mal, ich sehe gerade, aufgrund des maroden Zustands sind keine Besichtigungen möglich. Weiß ich nicht. Also ja. als Wohnalternative bei so...
1: Es ist ein Blind Date.
0: Aber so Wohnungsmarkt in Großstädten, okay, ich habe kurz drüber nachgedacht, aber ich will das wenigstens vorher einmal sehen.
1: Ja, ich fände es ganz cool, wenn man es halt für was Künstlerisches vielleicht verwendet, also ein Horrorfilm, weißt du, wie bei Shutter Island, der Film, wo Leonardo DiCaprio da in der Psychiatrie ist, also sowas kann man doch da vielleicht drehen oder irgendwie ein Konzert oder ich weiß nicht, also irgendwas kann man doch daraus machen. Meine größte Angst wäre ja, dass dann aber irgendwann der Wasserspiegel steigt und dann meine kleine Insel untergeht, deswegen, da wäre ich dann eher vorsichtig.
0: Okay, also theoretisch könnten Sie versuchen, eine Insel zu ersteigern, Sie müssen sich aber auf einiges gefasst machen.
1: So kann man es sagen.

0: Milou und Flint sind das. Schwalben Anfang Mai. Ich habe heute noch keine gesehen, Schwalben, bisher nur Kaninchen, aber es ist ja auch noch früh. 8.41 Uhr ist es. Eine Abmachung mit Saudi-Arabien sollte die Metropolitan Opera in New York eigentlich retten, eine der bekanntesten Kulturinstitutionen in den USA. Diese Abmachung ist jetzt aber wohl vom Tisch. 200 Millionen Dollar hätte die Oper in den nächsten 8 Jahren bekommen. Dafür sollte sie jeweils 3 Wochen lang im Winter im königlichen Opernhaus in Riad gastieren. Stattdessen hat die Met jetzt eben noch stärkere Finanzprobleme. Man denkt sogar darüber nach, die wertvollen Wandgemälde im Foyer zu verkaufen. Martin Ganselmeier aus New York.
1: Bereits seit Januar wackelte der Deal mit den Saudis, den Intendant Peter Gelb im vergangenen Herbst stolz der Öffentlichkeit vorgestellt hatte. Nun kam die offizielle Absage. Aufgrund der wirtschaftlichen Folgen des Irankrieges müsse sich Saudi-Arabien künftig auf wesentliche Projekte konzentrieren. Offensichtlich ist ein 3-wöchiges Gastspiel der Metropolitan Opera in der saudischen Hauptstadt Riad, das 8 Jahre lang jeweils im Februar stattfinden sollte, aus Sicht der Saudis nicht bedeutend genug. Das ist eine sehr große Enttäuschung, reagierte der Intendant der Metropolitan Opera, Peter Gelb, in einer schriftlichen Stellungnahme. Sein Haus müsse sich jetzt nach finanziellen Alternativen umschauen. Eine mögliche neue Geldquelle hatte Intendant Peter Gelb schon Mitte März im Interview mit dem ARD-Studio New York vorgestellt. Die Metropolitan Opera, eine der wichtigsten Kulturinstitutionen Amerikas, habe bislang noch keinen Namenssponsor.
2: Rechts und links von uns befinden sich das New Yorker Ballett im David H. Koch Theater und die New York Philharmonie in der David Geffen Hall. Es gibt hier also eine Branding-Möglichkeit für zusätzliche Einnahmen.
1: Der Intendant der Met denkt an reiche Milliardäre, die sich durch ein solches Namenssponsoring über ihren Tod hinaus verewigen könnten. Aus der Metropolitan Opera könnte zum Beispiel die Elon Musk Opera oder die Bill Gates Opera werden. Allerdings drängt die Zeit. Bis zum Ende des fiskalischen Jahres am 31. Juli muss Peter Gelb 30 Millionen Dollar auftreiben. Geld, das eigentlich von der saudischen Regierung kommen sollte. Die Ratingagentur Moody's hat die Kreditwürdigkeit der Metropolitan Opera gerade zum 3. Mal innerhalb eines Jahres herabgestuft. Für den Intendanten gibt es nun keine Tabus mehr. Seit Januar sucht er einen Käufer für die beiden riesigen Wandgemälde von Marc Chagall im Foyer der Met. Ihr Schätzwert rund 55 Millionen Dollar.
3: Although we would like to sell them, we would only sell them to a donor.
2: Wir würden sie nur an einen Käufer verkaufen, der sie an ihrem jetzigen Platz in der Met belässt. Wir hätten dann mehr Geld, die Gemälde aber blieben hängen.
1: Immerhin eine Namensplakette würde auf den neuen Besitzer hinweisen.
2: Wir hoffen, dass ein Kunst- und Opernliebhaber unseren Aufruf hört und die Idee mag. Das ist, als besitze man ein Gemälde, das man aber in einem Museum zeigt. Die Finanzprobleme der Metropolitan Opera in New York begannen mit der Corona-Pandemie. Intendant Peter Gelb musste damals das Orchester auflösen. Erstklassige Musiker wanderten ab. Wichtige Sponsoren zogen sich zurück. Weil auch die Ticketeinnahmen zurückgingen, musste Gelb das Stiftungskapital anzapfen. Vor 4 Jahren betrug dies noch 340 Millionen Dollar. Seitdem ist es um 120 Millionen Dollar geschrumpft. Staatliche Subventionen bekommt die Metropolitan Opera nicht, betonte Intendant Gelb im ARD-Interview, weshalb er dringend sehr reiche Opernliebhaber sucht.
3: Hätten
2: wir ein Stiftungskapital von 1 Milliarde Dollar, dann betrügen die jährlichen Zinsen 50 Millionen Dollar. Zusammen mit den jährlichen Spenden würde dies all unsere Probleme lösen.
1: Tragische Ironie, trotz der akuten Finanznot erlebt die Metropolitan Opera gerade eine ihrer erfolgreichsten Spielzeiten. Richard Wagners Tristan und Isolde war solch ein Publikumsrenner, dass zusätzliche Aufführungen in den engen Spielplan gequetscht wurden. Und Innocence, eine zeitgenössische finnische Oper über Schusswaffengewalt an Schulen, begeisterte Kritiker und Publikum gleichermaßen. All unsere Probleme wären gelöst, fänden wir einen Multimilliardär, der uns 1 Milliarde Dollar gibt, sagt Peter Gelb.
3: It's a rounding error for a triple-digit billionaire.
1: Für jemanden, der mehr als 100 Milliarden Dollar besitzt, ist das doch nur ein Rundungsfehler.
0: Die Metropolitan Opera in New York hat akute Finanzprobleme. 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Jetzt gibt's Musik von 2008 von Duffy aus Wales. Das war ein sehr, sehr, sehr erfolgreicher Song damals. Mercy.

0: Duffy war das mit Mercy hier im Deutschlandfunk Kultur, 8.49 Uhr. Wann wird Israel-Kritik zu Antisemitismus? Der Wiener Essayist Richard Schubert, selbst erklärter Linker, versucht das in seinem Buch zu beantworten oder sich eine Antwort zumindest zu nähern. Vom Antisemitismus, der keiner sein will, heißt dieses Buch. Mein Kollege Marco Martin hat es für uns gelesen und ist jetzt bei mir im Studio. Schönen guten Morgen.
1: Ja, guten Morgen.
0: Marco, der Autor Richard Schubert schreibt im Buch, dass er eben selber Linker ist, geprägt von der kritischen Theorie von Adorno und auch von den ökonomischen Analysen von Karl Marx. Warum ist ihm das offenbar so wichtig, das dazu zu sagen?
1: Es ist ihm wichtig, um das Niveau seiner Argumentation gleich von Anfang an klar zu machen. Es geht hier nicht um ein Anti-Woke-Bashing. Es geht hier schon gar nicht um eine Totalverteidigung der israelischen Regierungspolitik, die ja nicht zu verteidigen ist, sondern es geht um den Einspruch eines versierten und auch sprachmächtigen Intellektuellen, der mit linker Theorie aufgewachsen ist und der sich fragt, wie viel, man muss es sagen, Bullshit rausblubbert, sobald der Fokus auf Israel, und er sagt ganz deutlich, was es bedeutet, der Fokus auf Juden gerichtet ist, wo es dann eben nicht mehr um eine präzise Kritik geht, sondern um die Hermeneutik eines globalen Verdachts.
0: Was sind da seine Punkte? Also was sind was wirft er vor? Was sind seine Vorwürfe?
1: Ja, gut, er bleibt zum Glück nicht auf dem Level von Vorwürfen, sondern er beobachtet, er analysiert, er schaut sich zum Beispiel Phänomene an, wie die sogenannten Queers for Palestine, die einen Schulterschluss akzeptieren und auch suchen mit Hamas-nahen Organisationen und sich nicht mal davon abhalten lassen, dass diese Organisationen natürlich vom Charakter her homo- und transphob sind und natürlich als Abkömmlinge der Muslimbrüderschaft auch in der nationalsozialistischen Ideologie wurzeln. Und er fragt sich, woher kommt dieser Schulterschluss einer auf den Hund gekommenen Linken mit diesen islamistischen Gruppen, deren Gesellschaftsbild natürlich ganz reaktionär ist. Und das, was er beschreibt, und es betrifft nicht nur die Queers for Palestine, sondern es betrifft natürlich auch dann die Kinder der europäischen Bourgeoisie, die an den Universitäten herumkrölen, Yalla Intifada, Viva Palästina schreien, ohne sich auch nur einmal konkret beschäftigt zu haben mit der Überkomplexität der Konflikte in der Region. Und er fragt sich, woher kommt dieser Wille zur Komplexitätsreduzierung? Und er kommt dann zum Resümee, dass es natürlich kein Zufall ist, auch kein Ausrutscher und eben auch nicht nur in einem flachen Denken wurzelt, sondern es geht wie ein Magnet auf den jüdischen Staat. Und er sagt, es ist schon hochinteressant. Früher hat man dem Juden vorgeworfen, sie würden das Völkische, die reine Nation zersetzen. Das war die Kritik von Ultrarechts. Heute wirft man ihnen vor, sie wären ein Hindernis für die weltweite Ausbreitung der Diversität, was natürlich völlig irre ist. Da geht dann auch in die Klimabewegung, wo einflussreiche Theoretiker wie Andreas Malm eben die These aufstellen, dass Israel auch zu verantworten hätte, die weltweite ökologische Katastrophe. Das hört sich natürlich alles irr an, aber er beschreibt es letztlich als das, was es ist. Ein Erlösungs-Antizionismus.
0: Jetzt kommt auf solche Kritik ja nicht selten die Frage, ob und wie man Israel denn dann kritisieren kann. Was spielt denn das für eine Rolle im Buch?
1: Ja, es spielt eine große Rolle. Er bezieht sich dann wieder auf die linke Gesellschaftskritik, die Strukturen abstrakt beschreiben konnte und dann ins Konkrete geht. Und er sagt, bei der jetzigen Situation ist es so, dass personalisiert wird, Netanyahu, der auf den sozusagen dann alles abgeladen wird, ohne die Strukturen zu analysieren und gleichzeitig dann eine unangemessene Abstrahierung, die Israelis, die Palästinenser. Er sagt, wenn man kritisch sein muss, muss man natürlich, wenn man kritisch sein will, muss man natürlich das Heterogene der verschiedenen Konflikte genau und analytisch beschreiben. Es gibt die Israelis genauso wenig wie die Palästinenser, die Tausenden, Abertausende Palästinenser, die unter dem Klerikalfaschismus der Hamas leiden, sind andere als diejenigen, die in der Hamas tätig sind beziehungsweise ihre Hamas-Propaganda nach Europa tragen. Und er bezieht sich dann auch auf die Genese des Zionismus, der natürlich auch liberale linke Wurzeln hat. Und er beschreibt, wie der Zionismus dann von der gegenwärtigen israelischen Ultrarechten gekippt

0: wie eine Station auf einer Reise an und die ist aber wunderschön.
1: Ja. Nach dem Film ist vor dem Film. Eine wunderschöne Situation. Es ist Ihnen wirklich was gelungen, kann ich sagen. Luisa heißt der Kinofilm, den Julia Rösler gemacht hat. Es geht um den Missbrauch von Menschen mit Behinderung. Schweres, aber wichtiges Thema, das wir besprechen. Musikalisch starten wir ganz beschwingt und leicht in diese Stunde. Das hier ist Indie-Pop aus Berlin vom Duo Mina Mina. Dominik Witte und Levin König stecken dahinter. Anyway heißt der Song. Hier ist Deutschlandfunk Kultur.

0: Deutschlandfunk Kultur und zu Gast ist die Theater- und Filmregisseurin Julia Rössler. Luisa heißt der erste Kinofilm, mit dem sie gerade auf Tour ist. Frau Rössler, ich würde einmal versuchen zu erklären, worum es geht in dem Film. Wir haben schon gesagt, oder ich habe schon gesagt, es geht um den Missbrauch von Menschen mit Behinderung. Luisa ist die Hauptdarstellerin. Luisa hat eine geistige Behinderung, lebt in einer betreuten Wohngemeinschaft und erfährt dort zweimal sexuellen Missbrauch. Und man muss sagen, sie wird von zwei Mitarbeitern der Einrichtung missbraucht und wird schwanger. Es zu sehen war für mich schon schwerer Stoff. Wie war es denn für Sie, das umzusetzen, das zu kreieren, zu gestalten?
1: Das war ein ganz langer Prozess. Also wir haben ungefähr 5 Jahre an dem Film gearbeitet und der Anfangspunkt war, dass eine Bekannte von uns, die in einer Wohneinrichtung für Menschen mit Behinderung arbeitet, uns von einem Missbrauchsfall erzählt hat. Und wahrscheinlich war das so ein Gefühl, was vielleicht anknüpft an das, was Zuschauende erleben, wenn sie jetzt diesen Film schauen, dass wir sehr betroffen waren, bedrückt waren von den Ereignissen selber. Aber dazu kam ganz schnell ein zweites Gefühl, dass wir auch so schockiert waren darüber, dass wir nicht wussten,

0: dass Missbrauch in Wohneinrichtungen für Menschen mit Behinderung so regelhaft passiert. Und das ist eben was, nein, und das war was, was total bedrückend war. Wir haben dann eben auch angefangen, ein bisschen zu recherchieren und gelernt, dass Menschen mit Behinderung oder Frauen mit Behinderung 2 bis 3-mal so häufig von sexualisierter Gewalt betroffen sind wie der weibliche Bevölkerungsdurchschnitt. Und das war wirklich so eine bedrückende Erkenntnis, dass wir dann gesagt haben, wir machen einen Film zu diesem Thema, und wir wollten aber diesen Film, auch wenn von Anfang an klar war, dass es ein fiktionales Spielfilmprojekt sein sollte, doch sehr nah an der Realität machen, und haben deswegen ausgiebig in Institutionen recherchiert, Interviews geführt etc., um dem, was dort passiert, auch an alltäglichen Regelverletzungen, Grenzverletzungen möglichst nahe zu kommen.
1: Wir haben die Zahlen rausgesucht. Aktuellste Statistiken aus 2024 sagen, 22% der stationär betreuten erwachsenen Frauen mit Behinderung berichten davon, Opfer sexueller Gewalt geworden zu sein, und 4 von 10 berichten von sexueller Belästigung. Jetzt haben Sie gesagt, Sie wussten das auch nicht, das Thema ist an Sie herangetragen worden. Ich wusste es nicht. Ich glaube, viele, die jetzt zuhören, wissen es nicht, wussten es nicht. Warum wissen wir das nicht?
0: Ja, ich vermute, dass das was mit inneren Bildern auch zu tun hat, also mit auch unserer Vorstellung von Menschen mit Behinderung. Also, denn das Verrückte ist ja, natürlich wissen wir alle, dass es sexuellen Missbrauch in der Kirche gibt, in Sportvereinen, in Schulen, das wissen wir inzwischen alle. Und in dem Bereich merkt man, da blenden wir was aus.
1: Jetzt haben Sie gesagt, dieses Thema ist in einem Gespräch an Sie herangetragen worden. Was haben Sie für einen Eindruck im Nachhinein, so retrospektiv? War es bewusst an Sie herangetragen, weil jemand glaubte, Julia Rösler, da ist es gut aufgehoben, oder war es reiner Zufall?
0: Ich glaube, es gab schon so eine gewisse bewusste Absicht, wobei ich an dieser Stelle gerne betonen möchte, dass ich ja nicht diese Projekte alleine mache. Ich bin Teil einer Künstlerinnengruppe, Werkgruppe 2. Dazu gehören auch Silke Merzhäuser, Dramaturgin, und Insa Rudolph, Musikerin und Komponistin. Und das passiert manchmal, dass Menschen uns von Themen erzählen, weil sie denken, vielleicht könnten wir dazu etwas machen.
1: Und dann muss man ja sehr, sehr mutig sein.
0: Das mit dem Mut ist ja so ein bisschen, ich weiß gar nicht. Also für uns ist das ja unsere Arbeit. Das ist auch ein Teil vielleicht unseres Arbeitsethos, zu sagen, dass wir genau diese Geschichten erzählen wollen, die eben zu wenig erzählt werden. Also wir versuchen ja immer in unserer Arbeit uns zu fokussieren auf das, wo wir denken, da sind Menschen unterrepräsentiert. Da nehmen wir als Gesellschaft bestimmte Dinge zu wenig wahr, und die brauchen Öffentlichkeit.
1: Das haben Sie jetzt in die Öffentlichkeit getragen, und damit leisten Sie ja einen ganz, ganz großen Beitrag, oder? Was kriegen Sie da für ein Feedback?
0: Das ist ganz schön gerade, weil wir sehr viele, sehr unterschiedliche, sehr positive Reaktionen bekommen. Also das heißt, die Menschen, die den Film im Kino sehen, geben uns einerseits künstlerisch ein ganz tolles Feedback, sind sehr beeindruckt von der Schauspielleistung des ganzen Ensembles. Das heißt, es ist auch keineswegs so, dass ich sagen würde, das ist jetzt ein Film, der wirklich nur für ein Fachpublikum geeignet ist, was sich thematisch mit diesem Feld auseinandersetzen möchte, sondern schon ein Film, der auch für ein breites Publikum funktioniert. Gleichzeitig gibt es so 2 Aspekte, die ich besonders schön finde. Das eine ist, dass es aber gleichzeitig ein großes Interesse gibt von Menschen, die in diesem Feld arbeiten, professionell dort unterwegs sind, und die sagen, es hilft total auch, um die eigene Wahrnehmung dieses Feldes, in dem ich arbeite, nochmal anders zu reflektieren.
1: Das erklären Sie auch, wenn ich da reingrätschen darf. Denn im Film gibt es eine Person, einen Pfleger, den Sie darstellen, der sich selbst hinterfragt, auch beim Chef, dem Chef gegenüber, wie nah darf ich den Menschen mit Behinderung, die ich pflege, eigentlich kommen? Also der auch sagt, ich wasche die Person jeden Tag, und zwar am gesamten Körper. Was mache ich hier eigentlich? Also Sie haben auch bei mir beim Schauen ein Feld aufgemacht, über das ich mir gar keine Gedanken gemacht habe, weil es mich nicht betrifft, aber offensichtlich ja betroffene Personen in diesem Berufsfeld sehr, sehr wichtig ist.
0: Ja, das ist, finde ich, eine der komplexesten Bereiche oder Herausforderungen auch dieser Arbeit, die die Menschen machen. Also wenn man als Betreuungsperson in so einer Institution arbeitet, dann gibt es permanent Graubereiche. Und Ich würde denken, oder das ist das, was uns von den Menschen, die sich damit beschäftigen, erzählt oder erklärt wurde, ist, dass es hilft, eben genau diese Graubereiche gut zu reflektieren und darüber zu sprechen, Supervision zu machen etc., um da auch den Menschen mehr Sicherheit zu geben. Und es ist gleichzeitig ist genau das der Bereich, der es eben den betroffenen Frauen auch so schwer macht, zu verstehen, dass eine Grenzverletzung passiert ist, weil wenn man jeden Tag von wem anders auch im Intimbereich gewaschen wird, wie soll man da lernen, wo eine Grenze ist? Das ist eben wahnsinnig schwierig.
1: Sie machen in diesem Film ganz verschiedene kleine Tanzbereiche auf, um das mal zu beschreiben. Also ich habe gerade schon gesagt, der eine Pfleger, der sich selbst hinterfragt und dann wird Luisa schwanger. Ich habe es schon gesagt, es gibt falsche Verdächtigungen und es gibt Luisas Eltern. Die Mutter spricht der Tochter ab, einschätzen zu können, was sexueller Missbrauch ist. So habe ich es zumindest als Betrachter wahrgenommen. Der Vater steht aber komplett hinter seiner Tochter. Der beschützt sie, der akzeptiert sie genau so, wie sie ist. Auch das ist ja ein spannendes Feld, die Eltern-Kinder-Situation darzustellen, ne?
0: Ja, und zwar das grundsätzlich wichtig, dieses Thema von vielfältigen Perspektiven zu beleuchten. Also es geht schon hauptsächlich um Luisas Perspektive, aber wir wollten irgendwie auch Nebenstränge erzählen. Ja, und ich finde, die Eltern sind insofern auch so spannend, weil das ja so eine komplexe Entscheidung ist und weil das eben auch etwas ist, was viele Eltern, die ein Kind mit Behinderung haben, gerade überlegen, wie schafft man es eigentlich, dieses Kind auf einen Weg ins Erwachsenenleben zu gut zu begleiten, ihm mehr Autonomie zu ermöglichen. Und das ist ja auch der Grund, warum Luisa dann in diese Wohneinrichtung zieht. Und dann ist sie da, aber nicht sicher. Und das ist natürlich zutiefst verunsichernd und verstörend. Und ja, es gibt ja noch, vielleicht kann ich so viel spoilern, die Frage, ob Luisa die Schwangerschaft austrägt oder nicht. Und da war es uns auch total wichtig zu erzählen, dass das eine Entscheidung ist, die Luisa trifft. Aber auch da merkt man, die Eltern haben beide eine starke Meinung dazu. Und natürlich ist Luisa auch in Beziehung mit den beiden und nicht ganz frei.
1: Und Luisa ist vor allem eine ganz, ganz starke Person, die, also auch das kann ich mal einmal spoilern, eine Situation, wo ich auch schmunzeln musste. Die Eltern gehen also in der Wohneinrichtung an die Tür, vor die Tür, um über Luisa zu sprechen und zu argumentieren. Und Luisa sagt, ich kann euch hören. So nach dem Motto, ich habe zwar eine Behinderung, aber ich bin ja nicht bekloppt. Ich weiß, worum es geht. Also diesen Spagat zu schaffen, da habe ich mich tatsächlich auch, weil es ein Kinofilm ja ist, an einer Stelle auch unterhalten gefühlt. Also das haben Sie wunderbar geschafft. Sie haben vorhin gesagt, wir wissen über den Missbrauch in der Kirche zum Beispiel. Darüber haben wir erfahren. Und wir wissen zu wenig über das, was in solchen Wohneinrichtungen passiert. Im Film lassen Sie die Beteiligten sagen, es sind die Täter, sind die Leisen. Was meinen Sie damit?
0: Ja, auch das ist was Menschen in der Recherche uns erklärt haben, dass es ganz oft eine bewusste Wahl gibt von Tätern, sich genau dieses Umfeld zu suchen. Also das passiert nicht zufällig oder aus Versehen, sondern dort, wo Täter das Gefühl haben, dass es ein Umfeld gibt, was ihnen Missbrauch ermöglicht, da suchen sie sich diese Arbeit. Und das ist dann auch ein Ansatzpunkt für Prävention. Da kann man dann eben auch schauen, wie schafft man eigentlich ein täterunfreundliches Umfeld. Aber ja, es gibt Männer, die sehr bewusst in diese Arbeitsbereiche gehen, weil sie wissen, dass sie dort ihre Macht ausüben können.
1: Luisa heißt der Film, der sich mit Missbrauch von Menschen mit Behinderungen beschäftigt. Julia Rösler ist die Regisseurin und ich habe schon gesagt, mehrfach ausgezeichnet. Dieser Film für die Leistung der Hauptdarstellerin zum Beispiel auch, über die können wir gleich noch weiter sprechen. Selina Scharf, aber auch für die Musik und die stammt eben von einer ihrer Partnerinnen, von Insa Rudolf. Wir hören uns jetzt einfach mal rein in diese Geschichte. Den Song, den wir ausgewählt haben, der nimmt uns also jetzt so ein kleines Stückchen mit rein in die Atmosphäre des Films. Perfect Rainy Day heißt der Song, der Soundtrack zu Luisa im Deutschlandfunk Kultur.

0: Filmmusik aus dem Film Luisa, in dem es um den Missbrauch von Menschen mit Behinderung geht. Die Regisseurin Julia Rössler hat den Film gemacht und ist unser Gast hier im Deutschlandfunk Kultur. Sie haben sich, Frau Rössler, dafür entschieden, auch Menschen mit Behinderung spielen zu lassen. Die Hauptfigur, die wird gespielt von Selina Scharf. Können Sie erklären, wie Sie sie ausgewählt, gefunden, entdeckt haben?
1: Ja, nachdem wir ein erstes Drehbuch geschrieben hatten, haben meine Kollegin Silke Erzhäuser und ich überlegt, wie wir diesen Film besetzen möchten. Und eigentlich war uns von Anfang an klar, dass wir uns keine Form des Cripping-Up vorstellen können. Also das bedeutet, dass man Rollen von Figuren, die eine Behinderung haben, mit SchauspielerInnen ohne Behinderung besetzt und diese dann spielen. Sie hätten eine Behinderung. Und das ist tatsächlich unserer politischen Überzeugung geschuldet, dass solange Menschen mit Behinderung so unterrepräsentiert sind im Film, es ganz wichtig ist, die Rollen, die es gibt, dann auch mit den Profis, die es ja gibt, zu besetzen.
0: Und wie haben Sie es dann gemacht? Also man macht ja dann so, im Normalfall gibt es Castings, da kommen ganz viele und dann sitzen die Menschen aus der Filmwelt dort und sagen, danke, das war es leider nicht.
1: Ja, ich glaube, das entspricht nicht so ganz unserer Arbeitsweise. Wir hatten vorher noch nie inklusiv gearbeitet. Das heißt, für uns war es auch total wichtig, nicht nur eine Einzelperson zu finden, die unsere Hauptdarstellerin spielt, sondern wir wollten ja glaubhaft erzählen, dass das eine Wohngruppe ist von Menschen, die sich sehr vertraut sind, weil sie seit vielen Jahren zusammenarbeiten. Und da lag es nahe, eins der wunderbaren Theaterensembles, die es in Deutschland gibt, anzufragen. In unserem Fall war das das inklusive Ensemble Meine Damen und Herren aus Hamburg. Und die haben eben sehr viel Expertise einerseits im künstlerischen Arbeiten, aber auch im inklusiven Arbeiten. Und davon haben wir wahnsinnig profitiert.
0: Das heißt, die kannten sich vorher alle. Und die wir dort so vertraut erleben, die wussten auch, so spielt sie das, dann kann ich das so machen.
1: Ja, ich glaube, das läuft auf einer subtileren Ebene. Die kennen sich eben so gut und wir haben auch während des Drehs sehr viel improvisiert. Und was wir gemacht haben im Vorfeld der Dreharbeiten ist, dass wir ein halbes Jahr lang die Figuren entwickelt haben. Also wir waren immer wieder, die sind in Hamburg im Feldbunker, im Bunker in der Feldstraße. Und wir sind dort immer wieder hingekommen und haben an einzelnen Szenen gearbeitet, an Situationen gearbeitet. Und alle DarstellerInnen hatten eben am Ende eine sehr klare Vorstellung davon, was ihre Figur, wie ihre Figur handeln würde, was sie machen würde und so waren wir dann eben während des Drehs auch sehr frei.
0: Das heißt, wie hoch würden Sie einschätzen, ist dieser situative Anteil gewesen am Ende, der es in den Film geschafft hat?
1: Ich habe ihn daraufhin noch nie analysiert, aber ich vermute, dass es wahrscheinlich so ein Drittel oder so ist, der Dinge, die wir sehen im Film, die tatsächlich über Improvisationen entstanden sind und jetzt auch im Film sind.
0: Es sind ganz wundervolle Momente dabei, die einen selbst nachdenken lassen über den Umgang mit Menschen mit Behinderung. Und jetzt sind Sie die Regisseurin. Wie ging es Ihnen denn? Also haben Sie sich mal die Frage gestellt, was kann ich denen eigentlich zumuten, zutrauen? Was darf ich von denen verlangen?
1: Ich glaube, unser Ansatz war ein bisschen anders und das hat aber auch, ich habe ja gerade gesagt, dass wir auch auf die Expertise des Ensembles angewiesen waren und ich glaube, unsere Grundfrage von Anfang an war, was brauchst du, um gut arbeiten zu können? Und das ist ja umgedreht. Also da geht es ja
0: und
1: nicht.
0: Und was antworten die da? Was brauchst du, um gut arbeiten zu können? Was?
1: Total unterschiedlich. Also das ist jeden Drehtag anders, aber es gibt eben bestimmte Methodiken. Also wir haben jeden Morgen mit einem Check-in angefangen, wo man so mit dem Daumen gezeigt hat, wie es einem geht. Und wenn jemand eben bei jemandem der Daumen unten war, dann wurde eben geguckt, was ist los? Was können wir ändern? Oder eine andere konkrete Situation, damit man sich es besser vorstellen kann. Wir haben 7 Wochen gedreht und nach 3 Wochen hatte Selina Scharf die Sorge, dass sie es nicht schafft, einfach weil das viel Verantwortung ist, so eine Hauptrolle zu spielen. Sie ist fast in jeder Szene irgendwie beteiligt. Es gibt natürlich, auch wenn wir versucht haben, Druck rauszunehmen, gibt es hohe Erwartungen. Und da hatte sie Sorge, dass sie es nicht schafft. Und dann haben wir so ein System erfunden, dass sie mit den Händen ganz schnell zeigen konnte, wie ihr Energielevel ist. Und wenn eben sie gezeigt hat, dass nur noch sehr wenig Energie da war, dann hatten wir die Verabredung, dass wir sofort abbrechen zu drehen. Und das haben wir auch eingehalten. Und ich glaube, das war uns so wichtig, weil es, man kann, glaube ich, keinen Film machen, wo es um Grenzverletzungen geht und dann im täglichen Arbeiten diese Grenzen verletzen. Aber das war dann sehr, sehr hilfreich. Aber das heißt, das war oft auch situativ zu schauen, was braucht es denn jetzt, und gar nicht so vorhersehbar.
0: Inklusion pur beim Dreh. Sie haben mit diesem Ensemble, meine Damen und Herren, mit dem inklusiven Ensemble gearbeitet und gleichzeitig mit Menschen ohne Behinderung, die Stars sind. Peter Lohmeier in einer Hauptrolle und unter anderem Eva Löbau, die wir aus dem Tatort aus dem Schwarzwald kennen. Wie haben die sich denn einpassen müssen auch?
1: Jetzt ist es so ein bisschen gefährliches Terrain, weil ich natürlich nicht so sehr genau da über sie sprechen möchte, was sie genau da erlebt haben, aber ich kann ja wiedergeben, was sie selber gesagt haben. Also der Peter Lohmeier hat danach gesagt, dass er ganz viel gelernt hat und dass er das sehr bereichernd fand, und Eva betont immer in Gesprächen, dass da Drehbedingungen waren, die man sich eigentlich an vielen Sets wünscht, dass eben so sorgsam miteinander umgegangen wird und auch dieses, dass die KollegInnen alle die Chance hatten, einander vorher kennenzulernen. Das hilft natürlich wahnsinnig, ja, wenn man zum Beispiel wie Eva die Mutter spielen muss, seine Filmtochter vorher schon mal gesehen zu haben und zu gucken, okay, wo sind denn die Ebenen, wo wir gut miteinander matchen.
0: Mhm. Selina Scharf spielt also Luisa, sie ist die Hauptakteurin. Wenn Sie jetzt so auf Tour sind, also Sie haben gesagt Shanghai, Chicago, überall zeigen Sie den Film. Das muss ja für Selina Scharf auch was ganz Besonderes sein, als Hauptdarstellerin jetzt da so losziehen zu können.
1: Ja, ich glaube, Shanghai war für uns alle eine irre Erfahrung, weil wir schon im Hotel erwartet wurden von Fans und Unterschriften geben mussten und mit tollen Bussen durch diese Millionenmetropole kutschiert wurden. Und viel Celebrity, das war sehr aufregend für uns alle. Genau, und dann sind wir ja weitergereist für unsere Nordamerika-Premiere nach Chicago. Und das war insofern aufwühlend, als dass auch da geplant war, dass Selina Scharf mitreisen wird. Und das ging dann tatsächlich aus politischen Gründen nicht, weil das war der Zeitpunkt, wo die Eisbehörden so massiv gerade Razzien durchgeführt haben in Chicago, dass wir uns dann auch gar nicht ganz sicher sein konnten, dass das mit der Einreise reibungslos gelingen würde. Und wir dann entscheiden mussten, dass Selina nicht mitreisen kann. Und das war für uns alle bitter, weil es auch doch nochmal so klar gemacht hat, dass es eben die vulnerableren Gruppen eher trifft als Erste.
0: Wer hat es ihr erklärt?
1: Verschiedene Menschen. Also sie ist ja eben Teil dieses Ensembles. Da gibt es Menschen, die mit ihr gesprochen haben. Aber wenn sie jetzt hier in der Sitzung sitzen würde, in der Sendung sitzen würde, dann würde sie sagen, dass sie immer noch sauer ist.
0: Nachvollziehbar. Die Regisseurin Julia Rösler im Deutschlandfunk Kultur.

0: Die Regisseurin Julia Rösler ist zu Gast im Deutschlandfunk Kultur, Jahrgang 1978, in Rossdorf in Niedersachsen aufgewachsen. Rossdorf, Gemeinde im Landkreis Göttingen, also ich habe mal geguckt, 12.000 Menschen leben da. Woran denken Sie als erstes, wenn Sie an Ihre Kindheit in Rossdorf denken?
1: Ich glaube, dann denke ich einerseits ganz stark an den Fluchtimpuls, also dass ich schon sehr früh das Gefühl hatte, ich muss hier weg. Also weg bedeutete aber nur ins nahegelegene Göttingen, das war 3 Kilometer entfernt. Und
0: also
1: das
0: raus aus der Provinz oder wie?
1: Ja, klar, das fühlte sich eben so an, als ob ich in diesem Dorf wenig Menschen finden könnte, die ähnliche Interessen haben oder ähnliche Dinge gut finden wie ich.
0: In was für einem Elternhaus sind Sie denn da aufgewachsen? Sie sind heute künstlerisch tätig. Gab es da irgendwie so künstlerische Pfeiler, an denen Sie sich festhalten konnten?
1: Nein, die gab es gar nicht. Also ich würde sagen, ich bin in einem für die BRD zur damaligen Zeit typischen linksliberalen Elternhaus aufgewachsen. Mein Vater war der Dorfarzt in diesem Dorf, wobei Dorf klingt eigentlich zu romantisch. Es ist eigentlich eher der ausgefranste Speckgürtel von Göttingen.
0: Ich wollte Kaff empfehlen. Ja. Kaffarzt.
1: Genau, also er war der Kaffarzt. Es gab mehrere, aber er hatte trotzdem den Status und das hat irgendwie auch unseren Alltag bestimmt, weil sehr oft Patienten zu allen Tages- und Nachtzeiten vor der Tür standen. Das war was ich als Kind schon früh mitbekommen habe.
0: Das stelle ich mir schrecklich vor, wenn die Tür 24/7 aufgehen muss, weil Vater der Arzt ist und jemand kommt und sagt, guck mal, hier ist was.
1: Ja, das war, glaube ich, so ambivalent als Kind. Das war einerseits auch interessant, weil uns das als Kinder natürlich auch das Gefühl gegeben hat, er ist jemand, der gebraucht wird. Er hat sich auch gerne gekümmert. Es entsprach auch seinem Selbstverständnis, da zu sein. Er hat auch viel Menschen in ihrer letzten Lebensphase begleitet, was ihm ganz wichtig war. So insofern war das schon was sich nach einem sinnerfüllten Beruf angefühlt hat, aber gleichzeitig konnte es bei jedem Essen sein, dass ein Anruf kam und er aufstehen musste.
0: Woher kam denn das Interesse für die Kunst?
1: Ich bin wahrscheinlich so mit 12, 13 Jahren in einen Jugendclub am Deutschen Theater in Göttingen gegangen und habe angefangen, dort Theater zu spielen. Und das hat mir wahnsinnig viel Spaß gemacht. Und ich habe gemerkt, ich stehe gerne auf der Bühne und ich finde es toll, vor Menschen zu spielen. Das war wahrscheinlich ja der Anfangspunkt.
0: Also da war die Ader gefunden und dann haben sie richtig freigelegt und sie sind unter anderem nach der Schule ein Jahr nach Argentinien gegangen und haben da ein Semester Schauspiel studiert. Das stelle ich mir doppelt schwer vor. Also was haben wir gesagt, raus aus dem Kaff, erstmal in den Speckgürtel, dann nach Argentinien, fremde Sprache und dann noch etwas studieren, was mit sehr viel Emotionalität, mit Verstehen und mit den Werden zu tun hat. Wie lief das?
1: Ach, das war eine tolle Erfahrung, einfach weil ich die Menschen, mit denen ich zusammen studiert habe, wahnsinnig gerne mochte. Ich mochte auch die Dozierenden gerne. Und manchmal ist ja so eine Außenperspektive auch ganz hilfreich, weil man auch Dinge innerhalb einer Struktur besser verstehen kann oder einen anderen Draufblick hat. Und ich habe das als sehr lustvoll in Erinnerung.
0: Und dann kam also irgendwann diese Werksgruppe 2 auf Sie zu. Werksgruppe 2, es sind aber 3. Also Sie haben vorhin schon gesagt, Silke Merzhäuser und Insa Rudolph, die Musik gemacht hat und Sie. Was steckt denn hinter Werkgruppe, ohne S glaube ich, ne? Werkgruppe 2?
1: Ja, wir sind eben eine Künstlergemeinschaft und ich habe in Hildesheim studiert und da war das kam sehr häufig vor, dass Studierende nach dem Abschluss oder auch am Ende des Studiums Künstlerkollektive gegründet haben. Und in diesem Kontext ist auch die Werkgruppe entstanden. Es gab auch erst eine Werkgruppe 1 und dann haben wir eben einen Ableger gemacht, die Werkgruppe 2, daher die Zahl, und haben angefangen, Theaterinszenierungen zu entwickeln und eben relativ schnell diese Methode entwickelt, dass wir Menschen interviewt haben, ausführlich interviewt haben, dann diese Interviews verschriftlicht haben mit jedem Versprecher, mit jedem jeder Halbsilbe, um die mündliche Sprache zu erhalten und das dann aber wieder mit professionellen SchauspielerInnen auf der Bühne umgesetzt haben.
0: Das heißt, Sie arbeiten jetzt schon seit, kann man sagen, Jahrzehnten zusammen, Sie drei. Das muss ein großes Vertrauen sein.
1: Ja, das ist wunderschön, weil das in vielen Bereichen total entlastend ist, wenn man weiß, man ist nicht alleine. Es gibt immer Kolleginnen, mit denen man das diskutieren kann. Auch die Frage, haben wir eine Entscheidung richtig getroffen? Müssen wir uns anders entwickeln? auch bei Dingen, die nicht gut laufen, hat man immer eben diesen Rückhaltepool. Und gleichzeitig haben wir auch gemeinsam diese Methode entwickelt. Also das kann ich vielleicht noch betonen, dass neben dieser Art der Interviewführung, also des dokumentarischen Theaters, die spezifisch für uns ist, war eben immer klar, auch wir arbeiten mit Live-Musik bei diesen Theaterproduktionen. Und das schafft dann schon sehr besondere, auch spezifische Ergebnisse.
0: Wenn Sie drei so lange so erfolgreich zusammenarbeiten, sind Sie drei völlig verschiedene Typen, dass es gut funktioniert? Oder sind Sie drei völlig ähnliche Typen, dass es gut funktioniert?
1: Also vom Charakter würde ich sagen, sind wir schon unterschiedlich und haben auch vor allem ja unterschiedliche Kompetenzen. Es gibt ja auch andere Kollektive, wo alle alles machen. Bei uns ist das schon ganz klar in den Gewerken auch aufgeteilt, dass Insa eben für Komposition und Musik vorrangig zuständig ist und Silke ist als Dramaturgin tätig und wir machen gemeinsam die Recherche und ich führe Regie. Das ist ja bei anderen, sind die Rollen da weniger eindeutig. Das heißt, da haben wir so eine ganz klare Aufteilung.
0: Sie sind aber nun mal, Sie sind im Studium schon schwanger geworden, sind früh Mutter geworden und jetzt sind Sie mit Ihrer Familie, ich meine, Sie haben drei Kinder, richtig? Sind Sie zurück ins Kaff? Wie kommt's, dass Sie jetzt auf einmal wieder zurück in Rostorf sind?
1: Ja, das war eine Entscheidung. Ich, wie gesagt, als ich mit meinem ersten Sohn schwanger war, war klar, dass wir beide, also mein Mann und ich, arbeiten wollen und dass wir dort eben ein Umfeld haben. Also meine Eltern lebten dort, auch meine Schwiegereltern, einfach ein System haben, wo wir genug Support finden, um auch mit wenig Geld in den Anfangsjahren gut ein Familienleben beginnen können und gleichzeitig beide arbeiten können.
0: Im Film würde man sagen, wir verpassen der Hauptdarstellerin jetzt, dass sie wahrnimmt, dass das, was sie in der Kindheit nicht gesehen hat, eigentlich ganz, ganz schön ist. Geht es Ihnen so?
1: Nein, das ist aktive Arbeit, sich so einen Ort anzueignen. Es gibt da sehr viele, auch sehr nette Menschen inzwischen, habe ich das verstanden. Das ist ja auch eine Form von aktiven sich einbringen, die dann vielleicht dazu führt, dass man sich auch mit einem Ort identifiziert.
0: Dieses aktive Einbringen können wir gleich noch intensiver besprechen, weil Sie sich sehr aktiv einbringen in einem Fall, der für Rostorf dort in Niedersachsen steht, nämlich der Fall Alexander Selchow. Der Mord an diesem jungen Mann in der Silvesternacht 1990-91 können wir gleich besprechen.
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0: Gibt's eigentlich irgendwelche Versionen, wo dieser Song nicht schön ist? Parole, Parole. Deutschlandfunk Kultur ist hier und die Regisseurin Julia Rössle ist zu Gast. Wir sind gerade zurück ins Kaff gekehrt, nach Roßdorf in Niedersachsen. Und ich habe gesagt, sie beschäftigen sich mit dem Mord an Alexander Selchow. Silvesternacht 1990-91. Sie haben eine Initiative gegründet, um da nochmal alles aufzurollen. Und das haben sie auch geschafft. Was steckt dahinter? Was ist Ihnen wichtig? Warum wollten Sie, dass man da nochmal rangeht?
1: Als ich zurück in das Dorf gezogen bin und ist mir irgendwann aufgefallen, dass es eben dieses Ereignis gibt, was zu meiner Kindheit gehört. Ich war da 12 Jahre alt, eben diesen Mord an Alexander Selchow. Und dass ich da Erinnerungen abgespeichert habe, aber dass das eigentlich nie außerhalb meines Elternhauses besprochen wurde. Und ich habe dann ein bisschen mich umgehört und habe gemerkt, okay, das ist so eine kollektive Erinnerung in diesem Dorf, aber es gab eigentlich später keinen Raum mehr, um gemeinschaftlich als Dorfgemeinschaft, Gesellschaft sich darüber auszutauschen und zu gucken, was hat es eigentlich mit uns gemacht, wie hat es unser Zusammenleben verändert, was bedeutet dieser Fall auch 30 Jahre später. Wobei diese Initiative nicht allein von mir ausgegangen ist, sondern es gab tatsächlich die Antifa, war das, die als einzige jedes Jahr an diesen Mord erinnert hat. Und die haben eben groß plakatiert bei uns im Dorf zum 30-jährigen Todestag. Und diese Plakate sind abgerissen worden. Und das war dann ein Anlass für die Bündnis 90 Die Grünen aus unserem Ort zu sagen, wir stellen einen Antrag und dass sich eine Arbeitsgemeinschaft gründet, die sich nochmal mit den Hintergründen beschäftigt.
0: Hintergründe, Mord im rechten Spektrum.
1: Ja, und das ist eben das Interessante an diesem Fall, dass der eben offiziell nie als politische Tat anerkannt wurde, sondern als ein Fall unter rivalisierenden Jugendbanden. Und das ist ganz typisch für die Zeit und trotzdem wahnsinnig erschreckend, auch gerade aus heutiger Perspektive.
0: Was wurde denn in Ihrem Elternhaus, als Sie noch klein waren, besprochen zu diesem Fall?
1: Das war ganz, ganz konkret, denn mein Bruder war bekannt, befreundet, nicht wirklich eng befreundet, aber doch bekannt mit Alexander. Alexander hat ihn regelmäßig von der Schule mit nach Hause genommen, weil wir eben im gleichen Ort wohnten und die haben auch regelmäßig zusammen Spiele gespielt. Das heißt, das drang so in unser Elternhaus ein und es war eben klar, hier ist jetzt jemand von Neonazis ermordet worden. Und das war eben von Anfang an klar. Das waren Faschos.
0: Warum ist Ihnen das wichtig? Weil Sie könnten ja natürlich auch sagen, was kümmert's mich? Ich lehne mich zurück. Ist alles vorbei? Warum ist Ihnen das wichtig?
1: Also ich glaube, dieser Anfangspunkt zu merken, wenn wir nicht Acht geben, dann geht da auch eine Erinnerung oder eine Erfahrung geht verloren, wird nicht mehr erinnert. Dieser Mensch, das weiß gar niemand mehr, was da passiert ist. Und die Erzählung, dass das eben irgendwie etwas, ein Streit unter Jugendlichen war, setzt sich durch. Und ich glaube, das stimmt einfach nicht. Und ich glaube, wir haben da nicht gut hingeguckt zu der Zeit und haben das Systematische auch an solchen Fällen nicht verstanden. Also es gibt eben über 200 Morde, die aus dem rechten Umfeld kommen, die nicht aufgeklärt, die nicht als politische Taten anerkannt sind. Und auch in unserem Fall, in unserem Dorf war das eben so, dass versucht wurde, auch in der Urteilssprechung diesen Fall zu entpolitisieren und eher zu schauen, ja, was hatten die Täter für eine schwierige Kindheit und warum war der Abend für sie vielleicht blöd gelaufen, dass sie irgendwie schlecht drauf und aggressiv waren. Aber das Systematische, dass sie vorher losgegangen sind und gesagt haben, wir wollen jetzt Linke platt machen, das wurde nicht so wichtig genommen. Und da gibt es natürlich, wir wissen inzwischen auch traurigerweise durch den NSU etc., dass das natürlich keine Einzelfälle sind.
0: Ist es Filmmaterial für Sie?
1: Ja, das muss man mal gucken. Also das gibt ja jetzt sozusagen ein Projekt, denn wir haben in unserem Dorf dann einen Gedenkweg gestaltet. Es gibt in 9 Stationen, wo man ZeitzeugInnen hören kann. Das heißt, jeder, der den Ort besucht, kann jetzt diese Station ablaufen. Es gibt eine Petition, die dazu geführt hat, dass im niedersächsischen Innenministerium dieser Fall nochmal überprüft wird. Das heißt, das hat so ein bisschen einen anderen Weg genommen. Und ob man dann auch noch einen Film draus machen muss, keine Ahnung.
0: Sie schmunzeln sanft dabei. Wir werden es erleben. Julia Rössler, die Regisseurin, ist zu Gast im Deutschlandfunk Kultur.

0: Die Regisseurin Julia Rösler ist zu Gast. Luisa, diesen Film von ihr, den sie gemacht hat, kann ich nur empfehlen. Ein inklusiver Film. Es geht um den Missbrauch von Menschen mit Behinderung. Und wir haben gesagt, ein inklusives Ensemble hat gespielt. Inwieweit kann man das denn eigentlich ausweiten? Also, dass Menschen mit Behinderung auch in einem Film als Darstellerinnen und Darsteller auftauchen, wo es gar nicht um Behinderung geht. Also wie weit könnte man das noch drehen und Inklusion noch stabiler machen?
1: Ich glaube, da kann man sich alles Mögliche ausdenken. Also ich glaube, es gibt ja einfach sehr viele professionelle DarstellerInnen mit Behinderung in Deutschland. Und also wenn wir den Anspruch haben als Gesellschaft, dass auch die Filme, die wir produzieren, so vielfältig sind wie unsere Gesellschaft, dann gibt es ganz, ganz viele Möglichkeiten, diese KollegInnen zu besetzen. Und ich glaube, es wäre für viele Filme ein Mehrwert. Und inhaltlich kann man das, glaube ich, würde ich das gar nicht begrenzen wollen. Das ist ja vielleicht auch ein Lerneffekt zu merken. Das geht natürlich. Natürlich kann man in Deutschland wunderbar inklusive Filme produzieren. Man muss das nur wollen, genauso wie man eben so eine inklusive Gesellschaft wollen muss. Wenn man das nicht will, dann wird es schwierig. Und ja, also vielleicht wichtig auch nochmals zu begreifen, das ist ja nicht, wir machen das ja nicht aus Mitleid oder weil wir so nett sind, sondern es gibt einfach ein Recht auf Teilhabe und dazu gehört eben auch das Recht auf freie Berufsausübung. Und wir erfüllen da so eine ganz kleine Stellschraube, aber wir brauchen das natürlich viel umfänglicher und viel größer.
0: Und das ist toll, dass Sie das machen. Und gleichzeitig sind Sie schon wieder mit dem nächsten Stück unterwegs. Die Ruhrfestspiele sind gestartet. Mitte des Monats sind Sie mit Cat Ladies dort zu sehen. Sagen Sie uns noch einmal Cat Ladies, wir schmunzeln oder?
1: Ja, für das Projekt Cat Ladies haben wir Frauen zwischen 70 und 85 interviewt, die ohne Männer, aber mit Haustieren, also mit Hunden oder Katzen leben.
0: Also ab zu den Ruhrfestspielen und dann leben Sie also Cat Ladies, dieses Stück dort von Julia Rösler, die einen tollen Film gemacht hat, nämlich Luisa. Sie haben vorhin gesagt, Sie hatten so Arbeitsweisen mit so Daumen hoch, Daumen zur Seite, Daumen runter. Was machen Sie, wenn Sie jetzt hier durch die Tür gehen?
1: Ja, der Daumen ist oben, weil das war wirklich ein schönes Gespräch.
0: Vielen Dank. Ich mache meinen Daumen auch nach oben. Dann wünsche ich Ihnen viel Erfolg und vielen Dank für den Besuch.
1: Vielen Dank.
0: Nach 10 ist die amerikanische Schriftstellerin Elizabeth Strout zu Gast bei uns. Die Weltliteratur im Deutschlandfunk Kultur. Ich wünsche Ihnen einen schönen Tag.

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5: Mit Daniel Marschke. Die Deutsche Steuergewerkschaft fordert eine stärkere Verfolgung von Finanzkriminalität. Der US-Videospielehändler GameStop will eBay übernehmen und nach der Gastspielabsage durch Saudi-Arabien sucht die Metropolitan Opera nach neuen Geldquellen. Der Vorsitzende der Deutschen Steuergewerkschaft Köbler hat die Bundesregierung aufgefordert, bei einer Steuerreform den Fokus auf die Finanzkriminalität zu richten. Allein durch Umsatzsteuerhinterziehung gingen Deutschland nach Zahlen der EU-Kommission jährlich mehr als 31 Milliarden Euro verloren. Das sagte Köbler im Deutschlandfunk.
6: Und insgesamt, wenn man Cum-Cum und ähnliche Sachen dazu nimmt, sind wir bei 100 Milliarden. Und das ist der Dreh- und Angelpunkt übrigens auch für Steuerentlastungen im flächendeckenden Maß. Also wir brauchen, glaube ich, hier jetzt nicht über irgendwelche Steuerreformen und Steuertarifsenkungen nachdenken. Wir müssen erstmal diese Finanzkriminalität stoppen und dann können wir wirklich die Bürgerinnen und Bürger flächendeckend entlasten. Und das muss unser Ziel sein.
5: Florian Köbler, Chef der Deutschen Steuergewerkschaft, die die Interessen von Beschäftigten der deutschen Finanzverwaltung vertritt. US-Präsident Trump hat auf der Plattform Truth Social angekündigt, dass ab heute Schiffe aus der Straße von Hormuz herausgeführt werden sollen. Mehrere Staaten hätten die USA um Hilfe gebeten. Der Befehlshaber des US-Zentralkommandos Cooper erklärte auf X, es würden dafür mehr als 100 land- und seegestützte Flugzeuge sowie 15.000 Militärangehörige eingesetzt. Er sprach von einer defensiven Mission, die für die Sicherheit in der Region und die Weltwirtschaft von entscheidender Bedeutung sei. Der Iran warnte die USA unterdessen vor Aktionen in der Meerenge. Jede Einmischung werde als Verstoß gegen die Waffenruhe betrachtet. Die Entscheidung von US-Präsident Trump, nun doch kein Bataillon mit Tomahawk-Marschflugkörpern nach Deutschland zu entsenden, hat der CDU-Politiker Kiesewetter einen Riesenfehler genannt. Die USA stünden nicht mehr verlässlich zur militärischen Abschreckung in Europa, sagte er heute früh im Deutschlandfunk. Statt abzuwarten, könnte man mit der Ukraine Raketen entwickeln, um auf die in Kaliningrad stationierten russischen Raketen zu antworten, sagte Kiesewetter. Bundeskanzler Merz hatte am Abend im ARD-Fernsehen gesagt, die USA hätten derzeit selbst nicht genug Tomahawk-Raketen. Der Zug für eine Stationierung hierzulande sei aber nicht abgefahren. Georg Schwarte.
7: Der SPD-Außenpolitiker Rolf Mützenich rät angesichts der geplanten Reduzierung der US-Militärpräsenz in Europa zu Abrüstungsgesprächen mit Russland. Man müsse jetzt darauf dringen, dass die russischen atomar bewaffneten Mittelstreckenraketen aus Belarus und Kaliningrad abgezogen werden, sagte Mützenich der Süddeutschen Zeitung.
5: Der US-Videospielehändler GameStop will die Online-Handelsplattform eBay übernehmen. GameStop-Chef Cohen sagte dem Wall Street Journal, das Angebot sei rund 56 Milliarden US-Dollar schwer. Er wolle mit eBay einen Konkurrenten zum Online-Konzern Amazon aufbauen. Unklar ist noch, wie die Kaufsumme insgesamt finanziert werden soll. Nach eigenen Angaben hält GameStop bereits jetzt einen Anteil von rund 5% an eBay. Von der Verkaufsplattform gab es zunächst keine Reaktion auf Cohens Ankündigung. Es sollte der Rettungsanker für eine der bekanntesten Kulturinstitutionen der USA sein. Doch jetzt ist die Vereinbarung zwischen der Metropolitan Opera und Saudi-Arabien geplatzt. 200 Millionen Dollar hätte das Haus an der Upper West Side in den nächsten 8 Jahren bekommen, wenn es jeweils 3 Wochen lang im königlichen Opernhaus in der saudischen Hauptstadt Riad gastiert hätte. Martin Ganselmeier.
8: Aufgrund der wirtschaftlichen Folgen des Iran-Krieges müsse sich Saudi-Arabien künftig auf wesentliche Projekte konzentrieren. Offensichtlich ist ein 3-wöchiges Gastspiel der Metropolitan Opera in der saudischen Hauptstadt Riad aus Sicht der Saudis nicht bedeutend genug. Das ist eine sehr große Enttäuschung, reagierte der Intendant der Metropolitan Opera, Peter Gelb, in einer schriftlichen Stellungnahme. Sein Haus müsse sich jetzt nach finanziellen Alternativen umschauen.
5: So denkt Peter Gelb jetzt über ein Sponsoring nach. So könnte aus der Metropolitan Opera künftig die Elon Musk Opera werden. Auch ein Verkauf der weltberühmten Wandgemälde von Marc Chagall im Foyer der Met zieht Gelb in Betracht.
0: Das Wetter.
5: Im Süden ist es bewölkt, es muss mit Regen und Gewittern gerechnet werden. Ansonsten ist es wechselnd bewölkt mit teils kräftigen Schauern. Nur im Norden und im Südosten bleibt es meist trocken. Die Höchstwerte reichen von 13 bis 29 Grad.
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9: Herzlich willkommen. Unscheinbare Menschen, deren leise Geschichten sich oft niemand anhören will. Ihnen gibt die amerikanische Schriftstellerin Elizabeth Stroud in ihren warmherzigen Romanen eine Bühne. Erzähl mir alles, heißt das neue Buch der Bestseller-Autorin, in dem es auch ein Wiedersehen

0: Erzähl mir alles, so heißt der neue Roman der amerikanischen Schriftstellerin Elizabeth Stroud. Viele ihrer Romane sind preisgekrönt und internationale Bestseller. Und auch das neue Buch steht seit Wochen auf der Spiegel-Bestsellerliste. Elizabeth Stroud lebt in New York und in Maine und dort erreichen wir Sie. Herzlich willkommen, Frau Stroud. Ich freue mich wirklich sehr, dass Sie sich Zeit für uns nehmen. Welcome, Mrs. Stroud. I'm very happy that we're talking to each other.
1: Thank you. It's lovely to be here and talking to you as well. Thank you so much.
0: Sie sind ja in Maine. Wir erreichen Sie dort. Und ich wollte eigentlich erstes mal fragen, wie es da eigentlich gerade aussieht. Wie ist das Wetter? Auf was schauen Sie, wenn Sie aus dem Fenster gucken?
1: Well, I am in Maine and nothing has.
2: Ja, ich bin in Maine und so richtig viel Frühling haben wir hier noch nicht. Wir sind 6 Wochen hinter New York City zurück. Es ist ein bisschen kalt heute Morgen, aber grün und der Himmel ist blau.
1: And the sky is blue.
0: Ich habe das deshalb gefragt, weil Ihr Buch fängt ja mit einer Naturbeschreibung an. Da ist es im Buch ist Spätsommer, dieser Indian Summer. Da beginnen sich schon die Bäume in Maine zu färben. Und dieses Werden und Vergehen der Natur, das erscheint mir wie so ein Leitmotiv des Buchs. Es steht auch so für das Werden und Vergehen, dem die Figuren ausgesetzt sind, richtig?
1: Well, it can be whatever you want it to be. I don't think that consciously as I'm writing it.
2: Ja, wenn Sie das so verstehen wollen, kann es

0: verstehen, wo, was immer Sie möchten. Also beim Schreiben habe ich schon auch darüber nachgedacht. Ich bin ja hier in Maine und diese physische Welt um mich herum war schon immer mein erster und bester Freund hier. Und natürlich habe ich dann auch diesen jahreszeitlichen Wechsel, diese Veränderung mit in das Buch aufgenommen.
1: Und die Natur, die zeigt uns ja auch immer wieder, dass das Leben eigentlich gar nicht kontrollierbar ist. Das ist ja auch ein starkes Motiv in diesem Buch.
2: That's interesting. No, you're absolutely right about that. I didn't even think of that. But no, nature is not controllable.
0: Da haben Sie recht, das stimmt. Ich habe da selber noch gar nicht dran gedacht. Ja, die Natur ist wirklich nicht kontrollierbar. Und wir selbst sind es ja auch nur in gewissem Maße. Und mal klappt's und mal nicht. Und das ist ein interessanter Vergleich. Danke.
2: That's actually a very interesting comparison. Thank you.
1: Die Geschichte Elizabeth Strauss, die Sie erzählen, die spielt, wie gesagt, wieder in dem kleinen Küstenstädtchen Crosby in Maine. Das ist ein Ort, den Ihre Leser schon gut kennen, genau wie einige der Figuren, die wieder vorkommen. Die Schriftstellerin Lucy Barton, ihr Freund, der Anwalt Bob Burgess, die Ehepartner der beiden und natürlich Olive Kitteridge, die inzwischen 90 ist und in einem Seniorenheim lebt. Und diesmal haben sie aber Bob Burgess ins Zentrum gerückt. Er ist so ein sehr gutherziger ehemaliger Anwalt und der beste Freund von Lucy. Was würden Sie sagen, wo in seinem Leben steht er zu Beginn des Buchs?
2: Well, you know, that's he's just being Bob.
0: Ja, er ist einfach Bob. Er ist sozusagen in diesem Buch der Hauptstamm und ich mochte ihn schon immer. Was ich an ihm besonders schätze, ist, dass er jemand ist, der nicht versteht, wie gutherzig, wie freundlich er eigentlich ist. Und ich fand es interessant, über so jemanden zu schreiben, der sich über seine eigene Freundlichkeit gar nicht im Bilde ist. Und diesmal ist er zentral für die Geschichte, indem es so ist, dass er am Anfang Lucy einfach nur mag als eine gute Freundin und dann gegen Ende hin steigern sich seine Gefühle immens. Und ich wusste erst nicht genau, wie ich das auflösen soll, aber dann ließ sich doch eine Lösung finden.
1: Also es geht tatsächlich um diese ungewöhnlich schöne Freundschaft zwischen Bob und Lucy, die sich dann ja ein bisschen verändert. Sie haben das gerade schon gesagt, Frau Strauss. Aber es geht insgesamt darum, wie Menschen einander verstehen in diesem Buch oder auch nicht verstehen, wie Nähe entsteht und Einsamkeit sich mal für Momente auflöst. Und ich fand, Sie beschreiben diese tiefe Einsamkeit der Figuren so berührend. Ist das etwas, was Sie sehen können, wenn ein Mensch einsam ist?
2: You know, that's an interesting question. I'm aware that I write about loneliness and I have been writing about it without even quite knowing it for years. And
0: das ist eine interessante Frage. Ja, mir ist schon bewusst, dass ich auch über Einsamkeit schreibe. Und ja, wenn man Menschen jetzt im Laden begegnet oder auf der Straße Leute sieht, dann denkt man das manchmal schon, der oder die ist einsam. Man weiß ja nicht, ob das wirklich so ist, aber es gibt hier wirklich viele, auch in Maine, gerade ältere Menschen, die alleine leben und die das ausstrahlen, dass sie einsam sind. Ich interessiere mich wirklich sehr für diese Momente, die ich Moments of Grace nenne. Also Momente, wo es mir darum geht, dass es menschliche Verbindungen gibt, dass so ein menschlicher Kontakt zustande kommt, in denen wir in kleinem oder größerem Maße mit anderen Verbindungen aufbauen können.
2: That even if we're sort of inwardly lonely at times, there's always somebody, even in a small way or a big way, to connect with.
1: Jetzt ist ja nicht nur Bob Burgess ein alter Bekannter für uns Leser ihrer Bücher, auch Lucy Barton. Sie ist ja in den letzten beiden Romanen nach Maine gezogen mit ihrem Ex-Mann William. Ihre Töchter sind erwachsen und irgendwas hat sich aber bei ihr verändert. Sie verwendet auf einmal so religiös konnotierte Begriffe wie Sündenträger. Wie kommt das? Was ist eigentlich mit Lucy los?
2: Because she read about that in a book when she was a child.
0: Ja, das ist ja ein Sündenesser. Sie hat als Kind eine Geschichte gelesen über einen Menschen, der von den anderen Leuten die Sünden und die Sorgen aufnimmt, als würde er sie essen, als würde er sie sich einverleiben, die Sorgen und Sünden der anderen. Und wo er dann älter wird, diese Figur in dem Buch, wird sie immer gekrümmter von all dieser Last. Und sie sagt dann, das ist wie du, Bob. Du nimmst die Sorgen und Sünden der anderen auf. Du kümmerst dich um alle. Und deshalb hat sie ihn so genannt, einen Sündenesser.
2: He takes on everybody's problems, and that's why she calls him a sin eater.
1: Es gibt ja diesmal auch fast so einen Kriminalfall, würde ich sagen. Eine alte Frau verschwindet, später wird sie tot im Steinbruch gefunden. Ihr Sohn wird verdächtig. Das ist so ein ganz argloser, kauziger Typ, der, wie sich dann herausstellt, ganz im Verborgenen ein außergewöhnlich begabter Maler ist. Der malt so Akte von Schwangeren. Wie kommen Sie auf sowas, Frau Stroud?
2: I just don't know. I do not know where Matt came from.
0: Ja, ich weiß gar nicht genau, woher der kam. Er tauchte irgendwie auf und ich war dann gleich ganz begeistert von ihm. Er hat mich fasziniert und ich dachte, irgendwie sollte er ein richtiges Talent haben. Und dann habe ich beschlossen, dass er gut malen kann. Und diese Idee, dass er gerne schwangere Frauen malt, kommt vielleicht auch daher, dass er sich so viel um seine Mutter gekümmert hat, nie eigene Kinder hatte und dass das vielleicht so eine psychologischen Gründe waren, die ihn dazu gebracht haben, sich damit gerne zu beschäftigen. Also ganz klar bin ich ihm jetzt nicht in die Tiefe nachgegangen, aber das waren so die Gründe, die mir eingefallen sind. Und tatsächlich ist er ein ziemlich harmloser Mensch, wie sich dann herausstellt, und auch ein sehr guter Mensch. Und er ist echt einsam. Und Bob trifft ihn dann und Bob zeigt ihm dann die Welt. Er bringt ihn dann praktisch in die Welt.
1: Und dieser Matt und seine Malerei, das ist ja auch so eine Art von ihm, sich auszudrücken, also auch etwas von sich zu erzählen, worum es ja in dem Buch geht. Er hat ja sonst niemanden. Und sie schreiben, dass es in jedem Leben Dinge gibt, die festhaltenswert und erzählenswert sind bei uns allen. Das fand ich einen ziemlich tröstlichen, aber auch traurigen Gedanken, weil ich dachte, dass von so vielen Menschen wirklich niemand sich diese Geschichten anhört. Aber in ihren Büchern liest man sie dann auf einmal.
2: I'm fascinated by what people's lives really are. And in this book, it was really, once I heard Lucy.
0: Ja, ich bin absolut fasziniert davon, was die Leben von Menschen ausmacht, was da drin steckt. Und das ist auch der Fall, wenn Lucy und Olive über diese nicht festgehaltenen Leben sprechen. Lucy und Olive sind sich ja eigentlich nicht besonders ähnlich, aber darin sind sie sich ähnlich, dass es eben beide interessante Figuren sind. Und wenn man dann über diese nicht festgehaltenen Leben nachdenkt, ist das eigentlich schon ganz augenscheinlich, dass das meiste, was in unserem Leben passiert, eben nicht der Nachwelt erhalten bleibt. Es verschwindet dann einfach. Und das ist auch okay so, denn wir leben ja unsere Leben. Aber ich als Schriftstellerin interessiere mich dafür. Ich möchte gerne die Stories der Leute wissen.
2: I would love to know everybody's story.
1: Und das ist ja auch tatsächlich, der Titel des Buches ist ja schon Erzähl mir alles. Und diesmal, Sie haben es gerade schon angedeutet, Lucy und Olive zum Beispiel erzählen sich gegenseitig Geschichten. Olive bestellt Lucy anfangs deshalb ins Seniorenheim, weil sie das Schicksal ihrer Mutter schildern. Wenn das sind oft so sehr traurige, manchmal auch ganz kurze Geschichten von gescheiterten Lebensentwürfen und Wünschen. Wie finden Sie diese ganzen Geschichten, Elizabeth Stroud? Hören Sie die auf der Straße oder wo kommen die alle her?
2: A combination, you know, I might hear a couple of sentences of it or a part of it and then I just make the rest up.
0: Ja, das ist so eine Kombination. Ich höre Sätze auf der Straße oder irgendwie im Vorbeigehen von Menschen, Geschichten, Teile und den Rest denke ich mir dann dazu aus. Eigentlich denke ich mir tatsächlich das meiste aus, würde ich sagen. Und was sie dann Lucy über die Mutter erzählt, das war tatsächlich das Erste, womit ich das Buch angefangen habe. Ich habe gedacht, diese beiden Figuren sind jetzt in der gleichen Stadt, da bietet sich das an, darüber zu sprechen. Und ja, es sind so Zusammensetzungen aus verschiedenen Dingen, die ich im Leben gehört oder gesehen habe und aus denen ich dann eine Story gebastelt habe. Denn die ganze echte Geschichte, die kennen wir ja gar nicht, oder?
1: Es ist auch wieder ganz toll, mit diesen ganzen bekannten Figuren von Ihnen wieder zusammen sein zu können, wenn man das Buch liest. Sie arbeiten ja da immer so ein bisschen wie mit einem Tableau vivant, dachte ich mal, treten bestimmte in den Vordergrund, andere zurück. Und neulich habe ich mit einem schwedischen Schriftsteller gesprochen, der das ein bisschen ähnlich macht. Und der meinte, er macht das deshalb, weil es so selten ist, dass man eine wirklich gute Figur findet. Und die will man dann nicht mehr so einfach loslassen. Verstehen Sie ihn oder was ist bei Ihnen der Grund, dass Sie so ein festes Figurenensemble haben?
2: Right, that's interesting. I do understand what he means. That's not why I've rewritten about these people.
0: Ja, ich verstehe, was er meint. Aber das ist bei mir eigentlich nicht der Grund. In meinem Fall ist es so, dass ich mal irgendwann angefangen habe, über Olive Kittredge zu schreiben. Und dann dachte ich, ja, ich bin jetzt fertig damit. Aber dann ist sie plötzlich wieder aufgetaucht. Dann war sie irgendwie wieder da. Sie ist auch jetzt irgendwie immer noch bei mir. Und mit Lucy Barton war das genauso. Diese Figuren stupsen mich praktisch immer wieder an. Ich komme auf sie zurück, weil sie irgendwie bei mir bleiben. Also ich mache das nicht mit Absicht. Sie erregen sozusagen immer wieder neu meine Aufmerksamkeit.
2: That's why I return to them. I never intend to, but I have.
1: Und es ist ja auch herrlich, dass wir alle zusammen gemeinsam älter werden, dachte ich jetzt bei dem Buch, weil Olive ist inzwischen 90 und ich dachte, sie ist auch nicht mehr ganz so grantig wie früher. Ist das das Alter, was sie milder stimmt?
2: No, I think she is less grumpy. I think she started to get less grumpy with all the gifts.
0: Ja, ich denke, sie ist wirklich weniger grantig. Ich sage ja immer, manche Menschen werden entweder bigger oder bitter. Das heißt also, entweder sie wachsen innerlich oder sie verbittern. So könnte man das ausdrücken. Und wenn man sie wachsen, meine ich damit, sie werden freundlicher, milder, ruhiger, besonnener. Oder sie verbittern eben. Und in ihrem Fall würde ich sagen, sie ist innerlich gewachsen. Sie ist entspannter, sie weiß jetzt mehr, wer sie ist. Und sie ist nicht mehr so streng mit der Welt.
2: Sie weiß mehr über, wer sie ist. Und sie ist nicht so, quite so fierce on taking on the world.
1: Und wie wird es jetzt weitergehen mit Lucy und Bob und all den anderen Figuren, die mir so ans Herz gewachsen sind?
2: They're managing, they're holding on.
0: Ja, sie halten durch, sie bleiben dabei. Aber tatsächlich erscheint hier in ein paar Wochen ein neues Buch von mir und in dem gibt es eine ganz andere Gruppe von Protagonisten, ganz andere Figuren. Also diesmal habe ich ihnen einen Moment Ruhe gegönnt. Sie können sich ein bisschen ausruhen, aber es geht ihnen allen gut.
2: They're all fine.
1: Da freue ich mich schon jetzt auf das neue Buch, Elizabeth Stroud. Vielen Dank für dieses Gespräch in Deutschlandfunk Kultur. Thank you so much, Mrs. Stroud, for this conversation.
2: Oh, thank you. You both. So thank you so much, you guys.
1: Und vielen Dank auch an unsere Übersetzerin Marei Amir. Und der neue Roman von Elizabeth Stroud ist unter dem Titel Erzähl mir alles beim Luchterhand Verlag erschienen in einer Übersetzung von Sabine Roth. Das Buch hat 400 Seiten und kostet 25 €.

0: Charat, so heißt die aktuelle Single von Nina Uzun. Rund 4 Millionen Menschen hier in Deutschland haben Wurzeln in den russischen Sprachraum und auch an sie richtet sich eine sehr spezielle Buchmesse, die jetzt in Berlin zum zweiten Mal stattgefunden hat und bei der 23 russischsprachige Exilverlage ihre zum Teil in Russland verbotenen Bücher ausstellen. Aber auch 12 Zeitschriften und Medienprojekte sind dabei. Anastasia Gorokova hat sich dort für uns umgeschaut.
1: Zwischen Kunstwerken, Pinseln und Staffeleien liegen Bücher aller möglichen Genres auf langen Holztischen, alle auf Russisch. Wo sonst gemalt wird, wuseln nun russischsprachige AutorInnen, VerlegerInnen und natürlich LeserInnen durch die Räume der Buchmesse Berlin-Bebelplatz. Und sie ist deutlich gewachsen, sagt Organisatorin Olga Czesnakova.
2: Die Messe ist dieses Jahr auch noch größer geworden. Es sind insgesamt 116 Veranstaltungen, also etwa 150 Teilnehmer. Und das ist beinahe zu einem großen Festival der russischsprachigen Kultur geworden.
1: Das Programm ist trotz fehlender Finanzierung vielfältig und bunt gemischt. Von Autorenlesungen bis zu Diskussionsrunden über die Herausforderungen der russischen Exilliteratur. Und natürlich gibt es hier die Möglichkeit, Bücher zu kaufen, die in Russland mittlerweile verboten sind.
2: Es sind so einige neue Verlage dabei. Wir stellen auch so Literaturzeitschriften vor, also in Papier oder auch online. Und es gibt sehr schöne neue Texte. Die finden schon zu den Lesern, weil wir wollten auf jeden Fall neue Namen finden.
1: Ein solcher Name ist Michail Fenichev. In der russischen Underground-Szene ist er als Frontman der Hip-Hop-Band 3H Company bekannt. Jetzt stellt er zum ersten Mal sein Gedichtband Lyrik vor. Eine Sammlung seiner Texte aus den vergangenen 20 Jahren. Nach Beginn des russischen Angriffskrieges gegen die Ukraine verließ er seine Heimat St. Petersburg.
3: Es wurde klar, dass wir mit unserem Repertoire in Russland nicht mehr auftreten können. Und überhaupt diese Atmosphäre. Man wollte einfach weg.
1: Fenichev konnte dank Artists at Risk nach Deutschland kommen. Heute lebt er bei Hamburg. Sein schon im Exil veröffentlichtes Buch stellt er heute zum ersten Mal in großer Runde vor.
4: Ura, ura, ura. Salutes, ura, ura.
1: Und liest auch daraus. Fühlt sich komisch an, findet Michail Fenichev. Ich lese das sonst nie laut. Einige Gedichte sind aus dem deutschen Exil. Aber diese Erfahrung verarbeite er eigentlich noch, gesteht er.
3: Jetzt entsteht das Gefühl, dass ich etwas Neues machen will, außerhalb der russischen Agenda. Hier hat ja quasi neues Leben für mich begonnen.
1: Verlegt hat das Buch der russischsprachige Verlag Überbau aus Riga, auch im Exil gegründet. Der Verleger Dmitri Simanowski erzählt, es sei ihm wichtig, diese Texte zu vermitteln, weiterzugeben. Bei der Buchmesse in Berlin sei er nun zum zweiten Mal dabei.
5: Ich treffe hier Menschen, die ich früher vor dem Krieg oft in Moskau oder St. Petersburg getroffen habe und die jetzt alle kreuz und quer in Europa und eigentlich weltweit verteilt sind. Hier können wir uns sehen und uns wieder als Teil einer Community fühlen.
1: Erzählt der Verleger. Die russischsprachige Literatur im Exil sei erst im Aufbau und es sei spannend, ein Teil davon zu sein. Doch auch die LeserInnen in Russland sind immer noch wichtig, sagt Dmitri Simanowski. Deswegen könne man die Überbaubücher auch dort online kaufen.
5: Es ist wichtig, dass unsere Bücher auch Leser in Russland erreichen. Es gibt dort eine große Leserschaft, die wir nicht einfach dem Schicksal oder vielmehr der staatlichen Zensur überlassen wollen.
1: Auch der Berliner Verein Quartierer, der sich für queere Menschen aus und in Post-Ost-Ländern einsetzt, hat einen Stand bei der russischsprachigen Buchmesse. Die Organisation unterstützt queere AutorInnen. Heute gehe es aber auch um Sichtbarkeit und Aufklärung, sagt Julia Green, Projektkoordinatorin des Projekts für queere Kultur gegen Desinformation.
6: Wir möchten aus unserer Bubble rauskommen und russischsprachige Leute, die nichts über LGBT kennen, einfach zeigen, dass wir existieren, dass wir interessante Bücher schreiben.
1: Eines haben diese über 2500 BesucherInnen gezeigt, die an diesem Wochenende zur russischsprachigen Buchmesse kamen. Sie lassen nicht nach, sich für die russischsprachige Literatur im Exil stark zu machen.
0: Zum zweiten Mal fand sie statt die russischsprachige Buchmesse in der Kunstschule Berlin am Prenzlauer Berg.

0: Zurück in die 80er mit Talk Talk und ihrem Hit Living in Another World.
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0: Ein junges, verwaistes Mädchen, das mit einem Mossad-Agenten zusammentrifft. Das klingt für mich schon mal nach einem spannenden Plot, den die israelische Autorin Galit Dahan-Kalibach offenbar in ihrem Roman Waisenkind erzählt. Es ist der 6. Roman dieser in Israel recht bekannten Autorin. Jetzt können wir sie auch entdecken, denn ihr Buch ist auf Deutsch erschienen und Carsten Hook hat es für uns gelesen. Was ich da gerade erzählt habe, habe ich natürlich nur aus dem Klappentext. Und ich weiß gar nicht, ist das überhaupt wichtig oder ist das nur was, um die Leser anzuziehen, dass man ausgerechnet diesen Strang da so groß gemacht hat?
2: Ja, das sind natürlich Schlagwörter, Mossad-Agent, da hört man dann auf. Aber es ist tatsächlich ganz wichtig für diesen Roman. Also die beiden sind quasi die Hauptfiguren, das junge Mädchen Avital und dieser Ex-Mossad-Agent, der alt ist, der aus dem Dienst ausgetreten ist, der todkrank ist, der Krebs hat, was aber erstmal keine große Rolle spielt, weil er nämlich im Hintergrund die Fäden zieht. Und Avital ist ein junges Mädchen, 15 Jahre alt, da beginnt die Geschichte eigentlich, das bei den Großeltern aufwächst in sehr prekären Verhältnissen. Die Mutter ist nach ihrer Geburt gestorben, der Vater ist unbekannt, die Großeltern sind Alkoholiker und sie wohnt in einem Dorf in der Nähe von Jerusalem, was völlig zerfallen ist, eigentlich eine Ruinenstadt. Man hat keinen guten Ruf, wenn man von dort kommt. Und mit 15 haut sie ab von zu Hause, denn es gibt den Großvater und sein Parlament, so heißt das immer. Da treffen sich dann mehrere alte Herren, trinken und setzen sich das junge Mädchen auf den Schoß und irgendwann geht das dann halt nicht mehr. Die Großmutter toleriert das, die guckt weg und irgendwann schneidet sie ihrer Enkelin die roten Haare ab und dann sagt die so, jetzt nichts wie weg. Und damit ist sie Außenseiterin und versucht sich durchzuschlagen.
0: Also so eine klassische Coming-of-Age-Geschichte eigentlich, oder?
2: Ja, es geht um die Zeit so bis 20. Diesen Zeitraum erzählt der Roman, also von 15 bis 20 ungefähr. Und mit 20 sitzt sie in einem Kloster und schreibt rückblickend ihr Leben auf, weil sie Angst hat, jetzt verhaftet zu werden. Und es ist eine Art Beichtegeständnis und sie bezichtigt sich selbst des Mordes an zwei Männern.
0: Aha, also Krimi kommt auch noch mit rein.
2: Das ist wirklich ein wilder Genre-Mix. Es ist Krimi, es ist einerseits aber auch märchenhaft, denn diese rothaarige junge Frau hat ein ganz besonderes Verhältnis zu Tieren, die ihr vertrauen. Die hat so eine Fähigkeit, Gärten zum Blühen zu bringen, wenn die sich um die Pflanzen kümmert. Also da kommen so auch mythologische Motive natürlich rein. Ne? Man denkt an den Augustinus oder man denkt an Orpheus, der mit den Tieren sprechen konnte. Dann das rote Haar erzählt natürlich auch was. Also von Pippi Langstrumpf bis Esau, wenn wir in diesem hebräischen Kontext bleiben wollen, über den gesagt wird in der Bibel, du wirst wohnen ohne Fettigkeit der Erde und ohne Tau des Himmels. Und das beschreibt eigentlich auch das Leben dieses Mädchens, die wirklich die Niederungen des Lebens durchmacht. Also von Obdachlosigkeit, Prostitution, Sucht, Suizid, Gefahr, Missbrauch. Also das alles erlebt sie. Aber sie ist eine Heldenfigur. Sie ist stark, sie ist tough, sie setzt sich durch, sie ist frech.
0: Und wann spielt das eigentlich? Also in was für einem Hintergrund zeitgeschichtlich muss man sich dazu denken?
2: Das ist so um das Jahr 2000. Die Intifada spielt noch eine Rolle. Also das merkt man an so kleinen Nebensätzen, dass sie in den Bus geht und sie damit rechnen muss, dass dieser Bus in die Luft gesprengt wird. Also das spielt aber, ich würde mal sagen, jetzt keine so große Rolle, der Kontext, der zeitliche, aber es ist um 2000.
0: Also hat sich für mich jetzt ein bisschen viel angehört, was die Autorin da alles versucht. Wie steht denn diese ganze bunte, vielschichtige Geschichte zur Zeitgeschichte Israels? Also erfährt man da auch noch viel über diesen ganzen politischen Hintergrund, der uns ja immer so interessiert?
2: Naja, man kann, wenn man möchte, das ist ja immer das, was man bei israelischen Romanen geneigt ist zu tun, da etwas hineinzulesen, auch wenn sie Familiengeschichten erzählen, wenn sie Heldengeschichten aus dem Alltag erzählen. Und das ist durchaus möglich. Es ist eine Familiengeschichte, es ist eine Coming-of-Age-Geschichte, Sie haben es gesagt, es geht um Sehnsucht nach Halt und Liebe. Aber Es heißt Waisenkind. Und eigentlich, das war dann meine Lektüre am Ende des Buches, dachte ich, eigentlich sind alle Figuren in diesem Buch Waisenkinder. Also nicht nur diese Hauptfigur, die so ausgesetzt ist, sondern auch der alte Mossad-Agent. Auch die Tochter des Mossad-Agenten, zu der er überhaupt kein gutes Verhältnis hat. Der Mann dieser Tochter, der ein prominenter Militär ist, auch rothaarig, was zu großen Verwicklungen führt. Die sind alle allein, die sind sich entfremdet. Und das ist natürlich interessant, wenn man das jetzt als eine Folie nimmt und sagt, es ist so eine Art Parabel, dass alle Familienmitglieder, alle Figuren einander entfremdet sind, eigentlich alle Waisenkinder sind. Die sind allein. Da ist das Verbindende, die Familienstrukturen, das, was Halt gibt, das ist weggebrochen. Und das könnte man natürlich jetzt auch auf die israelische Gesellschaft projizieren. Da ist auch was weggebrochen. Da sind auch ganz viele Interessengruppen zersplittert. Die Einheit, das Verbindende ist nicht mehr da.
0: Und ist denn dieses Grundmotiv mit dem Verwaistsein auch was, was diese Versuche mit verschiedenen Genres zu spielen auch ein bisschen zusammenhält? Weil ich kann mir das noch gar nicht richtig vorstellen, ob das wirklich funktioniert, in so viele verschiedene Erzählmöglichkeiten da reinzugehen.
2: Doch, das kriegt sie eigentlich toll hin. Das kriegt sie auf der sprachlichen Ebene gut hin. Also es ist ein realistischer Roman, aber diese kleinen Momente, die ich erwähnt habe, also zum Beispiel das Vertrauen der Tiere, die sofort auf diese junge Frau fliegen, das wird auch ganz normal beschrieben. Gleichzeitig gibt es eben diesen Mossad-Agenten, der über sein Leben reflektiert und über die politischen Verhältnisse, den Niedergang des Landes. Und das verbindet sie auf eine sehr gute Art und Weise. Die Sprache ist frisch, diese Hauptfigur ist wahnsinnig gewitzt, die ist frech, die ist leidenschaftlich. Ja, die hat was Rebellisches, Feuriges auch. Auch wieder die Haare sind da ein Symbol für. Und diese Motive werden durchgespielt, die roten Haare, das Zerfallen, das sich Hintergehen der Figuren. All das funktioniert gut und es reißt einen mit und die Spannung bleibt. Also obwohl es beginnt ja mit dem Geständnis. Und dann fragt man sich, oh, was ist da passiert? Und dann geht die Lektüre los.
0: Also eine Empfehlung von Carsten Hock. Er hat den Roman Waisenkind von Galit Dahan Kali Bach gelesen. Aus dem Hebräischen übersetzt hat das Buch Ruth Aklama. Erschienen ist es im Verlag Kein und Aber für 23 Euro.
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0: In die Pop aus San Diego, Kalifornien mit dem Trio Almost Monday. Das sind drei Schulfreunde, die ein ganzes Jahr lang an diesem Song herumgetüftelt haben.
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2: Ich bin die Katrin Lehle und ich studiere in Eichstätt, Lehramt. Ich lese gerade von Charles Dickens, Oliver Twist. Ich bin ungefähr bei der Hälfte vom Buch. Es geht um einen Waisenjungen, der von der Straße geholt wird und dann in einer Diebesbande landet und da eben mit denen Diebstähle begehen soll, aber er ist davon gar nicht so überzeugt. Ich studiere Geografie-Lehramt, aber ich lese das Buch einfach, weil ich mir schon lange gedacht habe, ich müsste mal mehr Klassiker lesen. Und ja, ich finde das Buch bisher eigentlich schon ganz gut, aber ich bin sehr gespannt, wo es noch hingeht. Weil ich kann noch nicht so absehen, ob er sich noch irgendwann damit anfreundet, zu dieser Gaunerbande zu gehören, oder ob er das nicht tut.
0: Katrin Lehle liest in Eichstätt Charles Dickens Roman Oliver Twist. Der ist bei DTV in einer Übersetzung von Gustav Meyrink erschienen als Taschenbuch für 14 Euro.

0: Wildheart mit der Berliner Sängerin Kat. 2 Milliarden Bücher. Eine unvorstellbare Zahl eigentlich. Aber so viele Bücher hat Agatha Christie verkauft. Und damit gilt sie als die erfolgreichste Schriftstellerin aller Zeiten. Dabei schrieb sie nicht nur ein Buch nach dem anderen. Sie hat auch immer wieder ihren Ehemann, einen Archäologen, bei Ausgrabungen begleitet und unterstützt. Dafür sind die beiden häufig auch in den Nahen Osten gereist, was Christie wie nebenbei in ihrem Krimi-Rendezvous mit einer Leiche verarbeitet hat. Christoph Maria Herbst hat diesen Roman jetzt eingelesen und Tobias Wenzel stellt das Hörbuch vor.
1: Du siehst doch ein, dass sie sterben muss.
2: In einem Hotelzimmer in Jerusalem, der belgische Privatdetektiv Hercule Poirot hört diesen Satz durch das offene Fenster. Die Worte eines Schriftstellers, der den Tod einer Romanfigur plant, vermutet Poirot in Agatha Christies Krimi »Rendezvous mit einer Leiche – Der Tod wartet«, der 1938 im englischen Original erschien.
1: Dass ich aber auch immer und überall an Verbrechen erinnert werden muss, murmelte er bei sich.
2: Aber dann wird die US-Amerikanerin Mrs. Boynton bei einer Exkursion in die Ruinenstätte Petra ermordet. Ihr ist Gift injiziert worden. Hercule Poirot wird vom Polizeichef von Transjordanien hinzugezogen. Das Problem? Alle Kinder des Opfers samt Anhang haben ein Mordmotiv. Denn sie alle haben unter der sadistischen Frau, einer ehemaligen Gefängniswärterin, gelitten. Ein Psychologe analysierte sie vor ihrem Tod.
3: Er erkannte, dass es sich hier nicht um eine verwöhnte, tyrannische Kranke handelte, die ihren Launen und Marotten freien Lauf ließ. Diese alte Frau war eine starke Kraft. In der Bösartigkeit ihres starren Blickes spürte er eine Ähnlichkeit mit der Wirkung, die eine Kobra auslöst.
2: Alle Kinder wollen dieser Macht der Mutter entkommen. Ist also vielleicht ihr Stiefsohn Raymond Boynton der Mörder? Denn schließlich hat Privatdetektiv Poirot dessen Stimme als jene erkannt, die den Satz »Du siehst doch ein, dass ich sterben muss« gesagt hatte. Oder war Stiefsohn Lennox der Täter? Seine Frau Nadine hatte ihm nämlich kurz vor dem Mord gesagt, sie werde ihn wegen seiner übermächtigen Mutter verlassen.
3: Lennox sann geraume Zeit nach. Dann sagte er, als du es mir an dem Nachmittag sagtest, war ich wie vor den Kopf geschlagen. Ich ging völlig benommen zurück und dann ging mir plötzlich auf, was ich doch für ein verdammter Idiot gewesen bin, und mir wurde klar, dass es nur eins gab, wenn ich dich nicht verlieren wollte. Er spürte, wie sie erstarrte. Seine Stimme wurde härter. Ich ging hin und... Sprich nicht weiter. Er sah sie rasch an. Ich ging hin und... debattierte mit ihr.
2: Großartig, wie Agatha Christie uns auf falsche Fährten schickt. Und großartig auch, wie Christoph Maria Herbst dieses Hörbuch interpretiert. Gerade bei den Dialogen, wenn er in verschiedene Rollen schlüpft, zeigt Herbst sein ganzes schauspielerisches Können. So auch an der Stelle, als Mrs. Boynton noch lebt und ihr die junge Ärztin Sarah King Kontra gibt.
3: Nur zu, sagte Sarah aufmunternd, sprechen Sie es aus. Endlich fand Mrs. Boynton die Sprache wieder und ihre leise, raue, aber durchdringende Stimme. Ihr Basiliskenblick ruhte nicht auf Sarah, sondern seltsamerweise auf einem Punkt hinter ihr. Sie schien ihre Worte nicht an Sarah zu richten, sondern an einen vertrauten Geist.
4: »Ich vergesse nichts«,
3: sagte sie.
4: »Merken Sie sich das gut. Ich vergesse niemals etwas. Keine Handlung, keinen Namen, kein Gesicht.«
2: Rendezvous mit einer Leiche, der Tod wartet, ist auch deshalb ein so gelungener Krimi, weil Agatha Christie sich hier als Meisterin der Charakterstudie erweist. So hat man zum Schluss das Gefühl, nicht nur einen Kriminalfall verstanden zu haben, sondern auch ein wenig mehr den Menschen überhaupt. Natürlich auch dank des selbstverliebten Privatdetektivs Poirot.
1: »Ich bin eine Naturbegabung.«
2: Ein spannendes und äußerst unterhaltsames Hörbuch.
0: Agatha Christies Roman »Rendezvous mit einer Leiche« ist als ungekürzte Lesung von Christoph Maria Herbst beim Label der Hörverlag erschienen. Und dieser Song ist neu in Deutschlandfunk Kultur. Das Trio The Marlows, in Indonesien gegründet, übrigens mit ruhigem, warmen Soul. »Through the Changes«. 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
5: Mit Daniel Marschke. Das deutsche Minensuchboot Fulda wird ins Mittelmeer verlegt. Bundeskanzler Merz fordert eine größere Kompromissbereitschaft der SPD und der Komponist und Dirigent Marc-Andreas Schlingensiepen ist im Alter von 70 Jahren gestorben. Das deutsche Minensuchboot Fulda soll heute zu einer Fahrt ins Mittelmeer aufbrechen. Es wird für einen möglichen Einsatz in der Straße von Hormuz vorgehalten. Dorthin soll das Boot aber erst fahren, wenn die Kampfhandlungen enden und ein offizieller Auftrag durch den Bundestag vorliegt. Außerdem wünscht sich die Bundesregierung auch ein UNO-Mandat. Andreas Schmidt.
6: Das Minenjagdboot hat etwa 40 Marinesoldaten an Bord, darunter auch Minentaucher. Die Minenjäger nutzen aber auch unbemannte Systeme, ferngelenkte Drohnen, die systematisch ein Suchgebiet abfahren. Die Fulda kann allerdings nicht allein operieren, sondern müsste in der Straße von Hormuz noch Schutz, zum Beispiel gegen Drohnenangriffe aus der Luft, bekommen. Die Aufgabe könnte eine Fregatte erledigen, die von einer anderen Nation gestellt würde. Als wahrscheinlich gilt außerdem, dass ein deutsches Versorgungsschiff aus dem Mittelmeer mitkommt, dazu ein Überwachungsflugzeug der Marine.
5: Unterdessen hat US-Präsident Trump auf seiner Plattform Truth Social angekündigt, dass ab heute Schiffe aus der Straße von Hormuz herausgeführt werden sollen. Mehrere Staaten hätten die USA um Hilfe gebeten. Der Befehlshaber des US-Zentralkommandos CENTCOM Cooper erklärte auf X, es würden dafür mehr als 100 Flugzeuge sowie 15.000 Militärangehörige eingesetzt. Er sprach von einer defensiven Mission. Der Iran warnte die USA vor Aktionen in der Meerenge. Jede Einmischung werde als Verstoß gegen die Waffenruhe betrachtet. Bundeskanzler Merz hat den Koalitionspartner SPD zu einem fairen Umgang aufgefordert. Er sei sich mit den beiden SPD-Vorsitzenden einig, dass es weitere Reformen geben müsse, sagte der CDU-Chef am Abend im ARD-Fernsehen. Dafür brauche man Kompromisse, bisher komme die Union aber zu wenig vor.
7: Ich hoffe, dass wir noch vor den Sommerferien die Gesundheitsreform im Parlament verabschieden können. Und ich erwarte von der SPD die gleiche Kompromissbereitschaft, wie wir sie zeigen. Wir zeigen sie. Ich bin bis jetzt sehr geduldig gewesen, auch im Umgang mit der SPD. Die SPD muss allerdings auch wissen, Kompromisse sind keine Einbahnstraße. Die müssen wir beide machen.
5: Bundeskanzler Friedrich Merz von der CDU. Der Vorsitzende der Deutschen Steuergewerkschaft Köbler hat die Bundesregierung aufgefordert, bei einer Steuerreform den Fokus auf die Finanzkriminalität zu richten. Allein durch Umsatzsteuerhinterziehung gingen Deutschland laut EU-Kommission jährlich mehr als 31 Milliarden Euro verloren, sagte Köbler im Deutschlandfunk. Wenn dies gestoppt werde, könnten die Bürger flächendeckend entlastet werden. Die Deutsche Steuergewerkschaft vertritt die Interessen von Beschäftigten der deutschen Finanzverwaltung. Die Entscheidung von US-Präsident Trump, nun doch keine Tomahawk-Marschflugkörper nach Deutschland zu entsenden, hat der CDU-Politiker Kiesewetter einen Riesenfehler genannt. Die USA stünden nicht mehr verlässlich zur militärischen Abschreckung in Europa, sagt er heute früh im Deutschlandfunk. Bundeskanzler Merz hatte am Abend im ARD-Fernsehen gesagt, die USA hätten derzeit selbst nicht genug Tomahawk-Raketen. Der Zug für eine Stationierung hierzulande sei aber nicht abgefahren. Georg Schwarte.
8: Kritiker verweisen unter anderem darauf, dass der Schengener Grenzkodex sie nur im Fall außergewöhnlicher Umstände und befristet erlaube. Zuletzt hat das Verwaltungsgericht Koblenz eine Kontrolle an der deutsch-luxemburgischen Grenze für rechtswidrig erklärt. Dobrindt spricht hier von einem Einzelfall. Die SPD-Ministerpräsidentin des Saarlandes, Anke Rehninger, sieht die Fortsetzung der Grenzkontrollen dagegen skeptisch. Sie schaden uns am Ende mehr, als sie helfen, sagte Rehninger im ARD-Bericht aus Berlin.
5: Sie haben es gehört, das war ein Bericht über die Positionen von CSU-Politiker Dobrindt zu weiteren Grenzkontrollen an den deutschen Außengrenzen. Der Komponist und Dirigent Marc-Andreas Schlingensiepen ist tot. Wie die Rheinische Post berichtet, starb der Musiker im Alter von 70 Jahren. Als Student gründete Schlingensiepen in den 1980er Jahren gemeinsam mit Kommilitonen das Notabu-Ensemble für Neue Musik. Die Düsseldorfer Formation führte etwa Kompositionen von Heinz Holliger, Beat Furrer und Manfred Trojan auf. Dabei habe Schlingensiepen immer gezeigt, dass die skeptisch beäugte Avantgarde auch Unterhaltungswert besitze, so ein Nachruf in der Rheinischen Post.
0: Das Wetter.
5: Im Süden ist es bewölkt, es muss mit Regen und Gewittern gerechnet werden. Ansonsten ist es wechselnd bewölkt mit teils kräftigen Schauern. Nur im Norden und Südosten bleibt es meist trocken. Die Höchstwerte reichen von 13 bis 25 Grad, in der Lausitz erneut bis zu 29 Grad.
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9: Einen schönen guten Tag. Freue mich, dass Sie dabei sind. Wenn man als Musiker schon über 60 Jahre auf der Bühne steht, dann hört man irgendwann auf zu zählen, wie viele Konzerte es waren oder wie viele Alben. Das ist dann eigentlich gar nicht mehr wichtig. So sagt es zumindest der Musiker Taj Mahal. Sein neues Album, das über 50. heißt Time. Und das stellen wir hier gleich als Album der Woche vor. Erstmal gibt's aber französischen Elektropop A Rush of You von Napki aus Paris.
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0: Rush of You von Nebke aus Paris. Taj Mahal, das ist für manche das schönste Bauwerk der Welt. Wenn man, wie ich, noch nicht in Nordindien war und sich mal Fotos vom Taj Mahal anschaut, dann wirkt es, finde ich, sehr unwirklich, wie eine Fata Morgana, ein bisschen wie aus einem Traum. Und deswegen passt es auch ganz gut, dass der Musiker Taj Mahal über einen Traum zu seinem Künstlernamen gekommen ist. Er hat ihn Anfang der 1960er Jahre geträumt. Da war Indien in der Popkultur ja generell sehr beliebt, auch durch die Beatles, und in dieser Zeit hat Taj Mahal seine Karriere begonnen. In der Musik hat er keine indischen Einflüsse verarbeitet, soweit ich weiß, aber wahrscheinlich in der langen Karriere auch mal zwischendurch. Aber viel präsenter ist was anderes bei ihm, nämlich der Blues, auch Jazz- und Gospel-Einflüsse und afrikanische wie südamerikanische Klänge lässt er einfließen in seine Musik. Und so ist das auch zu hören auf seinem neuen Album Time. Zeit. Marcel Anders hat für uns reingehört und mit dem legendären Bluesmusiker gesprochen.
1: Es ist ein Freitagabend Ende April. Der stämmige 1,93 Meter Mann mit Hut, Hawaii-Hemd und Sonnenbrille sitzt in einem Hotelzimmer in Atlanta im US-Bundesstaat Georgia und spielt Ukulele. Das tue er ständig und überall, sagt Taj Mahal. Musik sei seine Liebe, sein Leben und seine Mission, so der 83-Jährige.
2: Ich mache das, wofür ich bestimmt bin. Ich bin Musiker. Leider agieren die meisten, die sich dazu berufen fühlen, nach dem Motto: Ich habe Marvin Gaye gehört, deshalb will ich singen. Oder ich habe Janis Joplin gehört, also will ich ihr nacheifern. Die Leute sagen ständig solche Dinge. Und ich würde ihnen raten, kehrt zurück zu eurem Background und findet heraus, für welchen Sound eure Vorfahren standen. Dann habt ihr eine Grundlage, der ihr andere Einflüsse hinzufügen könnt. Sagt ihr aber, ich habe diese schwarzen Jungs gehört und will wie sie sein, ist das ein Problem. Das Imitat zu imitieren sorgt für schrecklich lauten Rock'n'Roll, der weder Rhythmus, Seele noch Bedeutung hat. Es ist reines Gekreische.
1: Taj Mahal ist sich seiner Wurzeln bewusst. Der Sohn karibischer und afroamerikanischer Eltern ist im New Yorker Stadtteil Harlem aufgewachsen, einem Schmelztiegel für alle Spielarten schwarzer Musik. Blues, Calypso, Jazz, Gospel und afrikanische wie südamerikanische Klänge. Taj Mahal kombiniert all diese Einflüsse und macht daraus seit über 60 Jahren seinen ureigenen Sound. Den verfolge er auch auf seinem neuesten Werk Time, weil er gar nicht anders könne.
2: Mir wurde beigebracht, dass ich mich und meine Kultur in meinen Songs hören muss. Deshalb spiele ich alles, was Afrika

in die westliche Welt eingebracht haben. Wer das als Crossover oder Fusion bezeichnet, ist mit diesem fürchterlichen Schubladendenken aufgewachsen, mit dem ich nichts zu tun habe. Die meisten Leute hören zum Beispiel nicht, wie viel Blues in kubanischer Musik steckt, nämlich eine Menge, selbst wenn er ursprünglich aus dem Süden der USA stammt. Diese Verbindung sehen die Leute nicht. Sie sagen immer, ach, du machst ja alles Mögliche.

0: Stilistische Vielfalt auf höchstem spielerischem Niveau. Der Multiinstrumentalist Taj Mahal übernimmt Gitarre, Klavier, Banjo, Mundharmonika und singt mit kraftvoller Leidenschaft. Begleitet wird der Altmeister von der Phantom Blues Band, mit der er seit über 30 Jahren arbeitet. Die Songs of Time begeistern durch Hingabe und Eigenständigkeit. Zu 8 Eigenkompositionen gesellen sich 2 bemerkenswerte Coverversionen. Der Talking Blues von Bob Marley, der Taj Mahal als seinen Onkel bezeichnet hat, und das Titelstück, ein unveröffentlichter Song aus der Feder von Soul-Sänger Bill Withers.
1: Er hat mir sofort gefallen, schon als ich ihn das erste Mal gehört habe. Also habe ich mir Bills Einwilligung geholt, um ihn zu covern. Das war kurz vor seinem Tod. Ich habe die fertige Aufnahme dann noch seiner Witwe geschickt und sie gab ebenfalls ihr Okay. Sie hielt es für beseelt und gut gemacht. Und das ist es. Was ich an Bill mochte, war, dass er jeden Song anders angelegt hat, womit Mainstream-Konsumenten ein Problem haben. Sie wollen, dass ein Künstler immer dasselbe Genre beackert. Daran hat sich Bill nicht gehalten. Er hat ständig etwas anderes gemacht. Dafür habe ich ihn geliebt.
2: And I just loved it. Time.

0: Time, eine starke Soul-Ballade, arrangiert im New Orleans-Stil, mit Bläsern, funky Wawa-Gitarre und groovendem Bass. Inhaltlich geht es darum, seine Zeit auf Erden bis zuletzt auszukosten und jeden einzelnen Moment in vollen Zügen zu genießen, weil es Geschenke Gottes seien, so Taj Mahal. Genau wie die Musik, die er nicht als Job, sondern als Berufung versteht.
1: Jemand hat mal gesagt, wenn du etwas findest, das du liebst und damit auch noch dein tägliches Brot verdienst, arbeitest du im Grunde nicht einen einzigen Tag deines Lebens. Und obwohl ich da so viel Energie und Zeit investiere, habe ich nicht das Gefühl, dass ich je damit aufhören könnte. Denn was würde ich dann tun? Selbst wenn ich nicht mehr live auftrete oder nur noch ein paar Konzerte im Jahr spiele, wäre die Musik immer noch Dreh- und Angelpunkt meines Lebens. Also hören, spielen, Leute treffen, mit ihnen reden und ihnen Mut machen.

0: Seine Liebe zur Musik und ihre Relevanz für Körper, Geist, Seele und Gesellschaft, darüber könnte Taj Mahal stundenlang reden, was er auch tut. Genau wie über illustre Musikerfreunde, mit denen er im Lauf seiner langen Karriere gejammt und aufgenommen hat und von denen etliche nicht mehr unter uns weilen. Jeff Beck, Sun Ra, Muddy Waters, Howlin' Wolf, Etta James und. Da sei er der ewige Schüler und jemand, der immer noch lerne, auch wenn er sich in einer Reihe mit den Letzten seiner Art wähnt.
1: Buddy Guy ist der letzte standing man from the Chicago Blues scene.
2: Buddy Guy ist der letzte Überlebende des Chicago Blues mit 89 Jahren. Noch älter ist Bobby Rush mit 93 Jahren. Und ich bin ein reifer Griot, ein Geschichtenerzähler. Ich habe die Informationen und die Belege.
1: You know, I have the information, I have the receipts.
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4: Taj Mahal hat sein neues Album Time rausgebracht. Und das ist unser Album der Woche hier im Deutschlandfunk Kultur. Er hat das Album besprochen mit meinem Kollegen Marcel Anders und wir hören jetzt noch das Titelstück der neuen Platte, Time von Taj Mahal und The Phantom Blues Band.

Time von Taj Mahal and the Phantom Blues Band. Das ist der Titelsong vom neuen Album Time von Taj Mahal. Das stellen wir hier als Album der Woche vor im Deutschlandfunk Kultur. Frauen im Jazz gab es schon von Anfang an. Wenn man mal in die Historie schaut, waren sie früh da, meistens als Sängerinnen. Aber am Instrument oder als Bandleaderin waren sie eher selten. Und noch seltener war, dass sie für ihr Wirken Anerkennung bekommen haben. Das hat sich in den letzten Jahrzehnten ein bisschen geändert. Aber die Schieflage besteht immer noch. Gleichstellung gibt es im Jazz noch lange nicht. Und um Frauen in dem Bereich eine Bühne zu geben, gibt es seit 2006 das Festival Women in Jazz, ein Festival in Halle an der Saale. Das hat zum Ziel, Jazzprojekte zu präsentieren, die künstlerisch von Frauen geleitet werden. Die aktuelle Ausgabe hat am Wochenende begonnen. Ich spreche gleich mit dem Intendanten darüber. Und diese Woche sind Namen wie Eva Klesse oder die Grammy-Preisträgerin Angélique Kidjo in Halle zu hören. 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

0: Angélique Kidjo, eine der größten Jazzmusikerinnen, die sich immer wieder neu erfindet. Am Freitag ist sie in Halle zu hören beim Festival Women in Jazz. Und über diese aktuelle Ausgabe kann ich jetzt sprechen mit dem Intendanten und Gründer des Festivals, Ulf Herden. Hallo.
1: Ja, schönen guten Tag.
0: Am Wochenende ging's los. Was war ein besonders schöner Moment für Sie?
1: Ja, wir sind in der Pauluskirche in Halle gestartet mit einem Projekt Choralkonzert und Pascal von Wroblewski, ein wunderschöner Ort und ein tolles Projekt. Die Kirche war sehr gut gefüllt und es gab große emotional geprägte Beifallsbekundungen. Also ein wunderbarer Start. Mehr kann man sich nicht wünschen.
0: Wie schön. Ein Festival für Frauen im Jazz. Da könnte man fragen, ist das überhaupt noch wichtig? Es gibt doch viele Frauen auf der Bühne. Aber die Musikerin Eva Klesse, die auch in Halle auftritt, die sagt, in der Jazzszene ist noch vieles beim Alten. Es entwickelt sich sogar manches zurück der Zeit. Stimmt das?
1: Also ich hatte den Eindruck, dass es in den letzten 20 Jahren, in denen wir das Festival gemacht haben, durchaus nach vorn gegangen ist. Das hängt auch sicherlich damit zusammen, dass Jazzfrauen selbstbewusster geworden sind, dass sie viele eigene Projekte entwickelt haben, nicht nur in Deutschland, in Europa, aber auch in vielen anderen Kontinenten und dass ihnen auch in den Medien wesentlich mehr Raum gegeben wurde. Anders sieht es natürlich eben an den Hochschulen aus. Viele Studentinnen, die Jazz studieren, aber im Dozenten- und Professorenbereich, da ist es noch etwas mau.
0: Ja, und aber auf den Bühnen ist es eben ja auch wichtig, dass es diese Plattform gibt, wie Sie eine bieten in Halle, wo eben dezidiert auch Frauen angefragt werden und als große Headlinerinnen dann zu hören sind. Sie bieten auch eben ein Förderprogramm für junge Künstlerinnen. In einem Programm Next Generation suchen Sie spannende Newcomerinnen und mit einem Wettbewerb. Und im Finale ist dieses Ensemble hier, das wir mal kurz hören, das Pinar Tatlikazan Quartet.
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0: Das Pina Tadlikazan Quartet im Finale um den Preis Next Generation. Morgen ist das Finalkonzert in Halle beim Festival Women in Jazz. Ulf Herden, ist es denn leicht, tolle Nachwuchs-Jazzmusikerinnen zu finden?
1: Also wir haben immer den Eindruck, dass es wirklich eine große Gruppe gibt, die sich, sage ich jetzt mal, in den Endzwanziger Jahren wirklich professionell für Jazz entscheiden. Dafür haben wir auch diesen Wettbewerb entwickelt. Es ist ja ein Wettbewerb, wo man sich sozusagen bewerben kann, sich im Internet dem Publikum vorstellen kann. Dann gibt es ein Voting. In diesem Jahr erstmals sozusagen mit 3 Finalistinnen hier in Halle, wo dann wieder Publikum und eine Jury sozusagen die neue Jazzpreisträgerin dieser Stadt, also eine junge Musikerin, die den Jazzpreis der Stadt Halle bekommt, dann herauskristallisiert. Und ich finde, es ist eine sehr gute Form, wo sich auch Veranstalter, wo sich auch Festivals orientieren können, was gibt es gerade Neues auf dem Jazzmarkt, der durch Frauen bestimmt ist.
0: Ja, verstehen Sie Ihr Festival dann auch als Sprungbrett für weibliche Musikerinnen auf dem Weg eben zu noch größeren Festivals, wie zum Beispiel Montreux oder Elbjazz oder sowas?
1: Na, Sie hatten vorhin Eva Klesser angesprochen.
0: Ja.
1: Eva Klesser war sozusagen als Workshop-Teilnehmerin zum zweiten und zum dritten Festival hier in Halle, also als ganz junge Musikerin, und ist dann immer als Sidewoman wiedergekommen bei vielen Projekten. Und eigentlich wollte ich sie schon viel, viel eher mit ihrem eigenen Jazzprojekt machen. In diesem Jahr hat es endlich geklappt. Und sie ist ein ganz deutliches Beispiel, wie sich, sage ich jetzt mal, eine junge Jazzmusikerin entwickelt, wie sie ihren Weg geht. Sicherlich eben auch mit einer besonderen Kreativität gesegnet. Also das ist schon eine tolle Leistung, die hier entstanden ist. Und das möchten wir eben vielleicht nicht ganz mit Montreux so verbinden, aber zumindest mit vielen anderen Festivals. Und das hat auch schon sehr, sehr gut geklappt.
0: Wenn wir mal aufs Publikum schauen, sehen Sie denn, kommen eigentlich auch mehr Frauen, wenn mehr Frauen auf der Bühne stehen?
1: Ja, das war das Überraschende gleich zu den ersten Festivals. Und es ist so geblieben. Das Publikum ist nicht wie auf anderen Jazz-Festivals sehr männerdominiert. Wir haben einen Prozentsatz von 50-50. Frauen nehmen ihre Männer mit und gehen zu dem Festival. Und ja, ich glaube auch, dass viele, die zum Anfang sehr kritisch dieses Festival begleitet haben, mittlerweile den Wert erkannt haben und sich eben auch positiv zu diesem Festival äußern.
0: Also kritische Stimmen hören Sie jetzt eigentlich zu dem Konzept keine mehr?
1: Naja, es gibt immer mal wieder eine kritische Stimme, aber das ist dann mehr inhaltlich definiert, ob wir diese oder jene Richtung einschlagen sollen, ob wir viel mehr deutschen Jazz präsentieren sollten oder mehr internationalen Jazz. Jetzt mit dem Festival präsentieren wir ja sozusagen sehr viel afrikanischen Jazz oder eben auch Jazz aus Osteuropa. Also Estland ist unser Thema sozusagen auch in dem Festival. Ja, und da gibt es schon unterschiedliche Auffassungen.
0: Ja, ein estnisches Ensemble hören wir gleich noch. Kadri Forrand heißt eine Sängerin, die auch Komponistin ist und Pianistin, und die tritt diese Woche auf. Die estnische Jazzszene scheint scheinbar auch noch offener zu sein für Frauen. Was macht Estland da richtig?
1: Ja, also erstmal ist Estland ja ein Land, welches durch Vokalmusik, sage ich jetzt mal, sehr geprägt ist. Und das hat natürlich eben auch mit der Geschichte des Landes zu tun. Vokalmusik war immer eine Form von Eigenständigkeit, während man noch sozusagen unter, ich sag mal, der Ägide sozusagen von Russland und so weiter gestanden hat. Heute, sage ich jetzt mal, auf den Jazz bezogen, da gibt es schon ein Fördersystem, was toll ist und was eben auch junge Musikerinnen und junge Musiker fördert. Es gibt ein eigenes Jazzfestival in dem Land, was international sehr gut besetzt ist. Also ich glaube, die estnischen Kulturverantwortlichen haben da sehr viel richtig gemacht.
0: Bei vielen Festivals ist es ja so, dass es ein weibliches Team schon ist, also dass viele in der Festivalorganisation mitarbeiten, aber der Kopf des Ganzen ist an vielen Stellen noch ein Mann, zum Beispiel auch eben bei Montreux, beim Elbjazz, beim North Sea Jazz Festival. Sie haben Ihr Festival vor 21 Jahren gegründet. Das ist Ihr ganz persönliches Projekt. Wenn Sie mal die Leitung weitergeben, wird es dann eine Frau sein?
1: Ja, wenn es so wäre, würde ich mich freuen. Das Problem ist einfach, ja, es ist im Moment immer noch ein Festival, was eben ich sag mal, darunter vielleicht auch ein bisschen bestimmt ist, dass es von einer Person gemacht wird. Das ist eine Finanzierungsfrage, muss ich ganz ehrlich sagen. Es ist nie gelungen, eine zweite Stelle zu finanzieren, um dieses Festival dann eben auch übergeben zu können. Das ist, glaube ich, eine Voraussetzung. Ja, da müssen wir mal gucken, wie wir in den nächsten Jahren die Möglichkeit haben, vielleicht dort einen neuen Weg zu gehen.
0: Schön, da werden wir gerne mit Ihnen im Gespräch bleiben. Vielen Dank, Ulf Herden. Das Festival Women in Jazz in Halle hat am Wochenende begonnen, läuft jetzt noch die ganze Woche über. Und wir haben gerade schon über Kadri Wurrand gesprochen. Von ihr hören wir I Must Stop Eating Chocolate. Klingt wie ein Vorsatz, weniger Schokolade zu essen, aber im Text gibt es da noch ganz andere Ebenen.

Schokolade und Traurigkeit hängen manchmal zusammen, aber hier sehr, sehr schön besungen von Kadri Vorant im Deutschlandfunk Kultur I Must Stop Eating Chocolate. Green, das ist ein Rapper aus Mannheim, der träumt sich in den Urlaub nach Panama. Im Musikvideo sieht man ihn am Sandstrand im Sonnenuntergang tanzen zu seinem Song Panama.

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1: Die Kinodokumentation Scherbenland erzählt von einer Band, deren erstes Album mit der Frage begann, warum geht es mir so dreckig? Und erzählt von Berlin, einer Stadt, die durch die Lieder dieser Band verändert wurde.
2: Wir wollen mit der Musik, die wir machen, die Menschen dazu überzeugen, dass sich alle Menschen von ihren Unterdrückern befreien müssen. Und ich glaube, dass die Musik dabei einen wichtigen Faktor spielen kann.
1: Mit Songs wie Macht kaputt, was euch kaputt macht oder Der Traum ist aus, gaben Tonsteine Scherben einer Generation eine Stimme. Ihre Musik begleitete Hausbesetzungen, politische Kämpfe und die Suche nach einem anderen Leben.
3: Und weil der Mensch ein Mensch ist, hat er Stiefel im Gesicht nicht gern.
4: Was heißt denn Scherben? Was Scherben zerbricht?
5: Die Welt zerbricht in Scherben.
6: Hochsteig auf und die Welt zerbricht in Scherben.
1: Scherbenland, Tonsteine Scherben und der Kreuzberger Sound der Gegenwart. Ein Film von Lutz Pehnert und Ferdinand Hübner über Musik und Poesie als Widerstand. Jetzt in den Kinos. So mancher Klassiker aus dem Oeuvre des deutsch-amerikanischen Broadway-Komponisten und Bertolt Brecht-Weggefährten Kurt Weill wurde in den Jazzkanon übernommen. Der Posaunist Samuel Restle hat vieles davon nun für seine Big Band neu arrangiert. Heute Abend zu hören in München.

0: Samuel Restle Big Band. Das Konzert heute Abend im Jazzclub Unterfahrt in München. Übermorgen in Hechingen. Danach ist er mit seinem Oktett in Reutlingen zu Gast.
1: Das waren die Musiktipps, heute zusammengestellt von Ilka Lorenzen.
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1: Hallo, ich freue mich, dass Sie zuhören. Charbel Haber ist ein libanesischer Musiker. Er ist aufgewachsen in Beirut und hat dort die Underground-Musikszene wesentlich mitgeprägt. Aber jetzt wohnt er zeitweise immer wieder in Paris, um den schrecklichen Kriegserfahrungen in Beirut zu entkommen. Wie klingt seine Musik fernab von zu Hause? Das hören Sie gleich hier im Deutschlandfunk Kultur. Und das ist erst noch Musik von Bukahara Border.

Border von Bukahara. Die libanesische Hauptstadt Beirut hat sich seit einigen Jahren zu einem musikalischen Hotspot entwickelt, trotz Kriegen, Gewalt, Flucht und Vertreibung. Die Musikszene in Beirut ist lebendig, vielseitig und das Netzwerken untereinander scheint gut zu funktionieren. Viele Bandprojekte sind untereinander verknüpft und man arbeitet auch über Genregrenzen hinweg miteinander zusammen. Mittendrin in diesem kreativen Beiruter Netzwerk ist der Musiker Charbel Haber. Sein neues Album hat er aber in Paris aufgenommen, wo er mittlerweile immer wieder lebt. Diesen Zwiespalt zwischen der Heimat und einem neuen Ort, zwischen Krieg und aber auch der Sonne, die dann in Paris scheint, den hört man auf dem neuen Album, das den tollen Titel hat: May a soft sun bless your sky while you wait for the inevitable. Arndt Peltner stellt das Album vor.

0: Den libanesischen Musiker Chabal Haber erreicht man in diesen Tagen in Paris, wo er seit 2024 immer wieder lebt. Ein Ort, der ihm gut tut, wie er selbst sagt.
1: Ich muss sagen, ich bin hin und her gerissen. Ein Teil von mir ist froh, dass ich nicht dort bin, denn ich wurde während des Krieges geboren und habe mein ganzes Leben lang Kriege erlebt und ich glaube, ich habe es ein bisschen satt. Und ein anderer Teil von mir will nur eines, dort sein, denn meine Partnerin ist dort. Sie lebt und arbeitet in Beirut. Ich habe das Gefühl, dass ich dort sein müsste. Aber leider habe ich dieses Mal hier Arbeit und außerdem will meine Partnerin nicht, dass ich nach Beirut fahre. Es ist zu leicht, dort festzusitzen. Sie will auch nicht, dass ich hinfliege und die Strecke vom Flughafen in die Stadt fahre. Sie macht sich deswegen tatsächlich große Sorgen.
0: Chabal Haber ist kein Unbekannter in der libanesischen und vor allem Beiruter Musikszene. In den 1990er Jahren machte er mit seiner Punkband Scrambled Eggs auf sich aufmerksam. Doch dieses neue Album May a Soft Sun Bless Your Sky While You Wait for the Inevitable ist etwas ganz anderes. Haber verfolgt hier erneut einen musikalischen Weg, den er vor einigen Jahren schon eingeschlagen hat. Ambient, sphärisch, experimentell.
1: Der Libanon ist gespalten und die libanesische Gesellschaft wendet sich gegen sich selbst. Ich glaube, das prägt alles, nicht nur meine Musik. Ich habe das Gefühl, dass eines der Themen, über die ich immer spreche, wenn ich über meine Musik rede, der Zerfall von Klängen ist. Die Vorstellung, dass meine gesamte Musik sehr melancholisch ist. Ich habe in meinem Leben noch nie etwas Fröhliches schreiben können.
0: Chabal Haber ist Gitarrist und genau mit diesem Instrument geht er auf Klangreise.
1: Meine Gitarre spiele ich über mehrere Effektpedale und versuche so einen elektroakustischen Klang herauszuholen, wobei ich viel Wert auf die elektronische Bearbeitung elektroakustischer Klänge lege, mit viel Hall und starkem Sampling. Ich nehme Gitarrenloops auf und bearbeite sie dann über ein modulares Setup.
0: Dieses Album, was man durchaus im Genre Ambient einordnen kann, lädt zum bewussten Hören ein. Habers Klänge scheinen durch den Raum zu schweben, ganz leicht, einen umspielend. Und doch ist da auch immer eine Schwere, die auf Chabal Habers persönliche Geschichte zurückgeht.
2: When it's beautiful weather, Paris is one of the most beautiful cities in the world.
1: Bei schönem Wetter ist Paris eine der schönsten Städte der Welt. Man kann einfach spazieren gehen und die Stadt und alles genießen. Gleichzeitig habe ich aber die Nachrichten aus dem Libanon verfolgt. Ich habe dieses Album aufgenommen, um mich besser zu fühlen und damit all die Melancholie und auch Traurigkeit anzunehmen, die damit einhergehen, Libanese zu sein und fern der Heimat zu leben.
2: Being Lebanese and away from home.
0: Chabal Haber, sagt er von sich, ist auf der Suche nach sich selbst. Seit dem Krieg in Gaza stellt er, auch mit Blick auf seine Heimat, den Libanon, seine Rolle als Musiker und Künstler neu in Frage. Seine Musik sei
1: zu einem Kokon geworden und zugleich will ich damit an das Schöne erinnern. Jene Schönheit, die inmitten all dieser Gewalt und dieses Terrors in der Welt nicht mehr zu existieren scheint. Aber es ist wichtig, dass Schönheit nicht vom Terror losgelöst wird.
0: Chabal Haber ließ sich beim Titel und auch bei seinen Songs von einem Satz Rainer Maria Rilkes leiten. Lass alles mit dir geschehen, Schönheit und Schrecken, nur weitergehen, kein Gefühl ist endgültig. Haber gelingt es auf diesem Album, genau das in seinen Songs auszudrücken. Ein Wechselspiel zwischen Schönheit, Zärtlichkeit, Wärme und Leere, Hoffnungs- und Sinnlosigkeit. Diese Platte bietet auf einfühlsame Weise beides. Es ist ein Fallenlassen in eine musikalische Welt mit all ihren Höhen und Tiefen. Ein Verweilen im Moment, ein Soundtrack des Alltags, wenn man sein Kopfkino bewusst einschaltet.

Bei Rainer Maria Rilke, in seinem Stundenbuch heißt es im Original, kein Gefühl ist das Fernste. Fern und gleichzeitig nah klingt dieses neue Album von Schabel Haber mit dem langen Titel May a soft sun bless your sky while you wait for the inevitable. Sie hören Deutschlandfunk Kultur und jetzt Musik von der Musikerin Liv Sulvey, ein Liebeslied mit dem Titel Volcano.

0: Volcano von Liv Solvay. Die Musikerin kommt heute Nachmittag hier bei uns ins Studio für eine Live-Session. Dann stellt sie ihr neues Album vor. Da geht es um alles, was man nicht ausspricht. Everything I Didn't Say. Und von einem Titel des Albums wird sie ein exklusives Konzert am Klavier geben, heute ab 15 Uhr im Deutschlandfunk Kultur. Die Metropolitan Opera in New York steckt schon lange in der Krise. Sie hat seit vielen Monaten Finanzprobleme und jetzt ist ein Deal geplatzt, der das Haus hätte retten sollen. 200 Millionen Dollar hätte die Met aus Saudi-Arabien bekommen sollen, als Gegenleistung für Gastspiele der Met im Winter in der saudischen Hauptstadt Riad. Im Februar hat Intendant Peter Gelb hier im Programm noch recht hoffnungsvoll gewirkt.
1: It seemed there have been more encouraging signs recently. We're in active discussions, so we hope it will happen.
0: Damals im Februar hatte es noch konstruktive Gespräche zwischen der Met und den Saudis gegeben, obwohl es da schon angefangen hatte zu wackeln. Und jetzt ist der ganze Plan gekippt. Wie es dazu kam und was die Met jetzt vorhat, berichtet Martin Ganselmeier aus New York.
2: Bereits seit Januar wackelte der Deal mit den Saudis, den Intendant Peter Gelb im vergangenen Herbst stolz der Öffentlichkeit vorgestellt hatte. Nun kam die offizielle Absage. Aufgrund der wirtschaftlichen Folgen des Iran-Krieges müsse sich Saudi-Arabien künftig auf wesentliche Projekte konzentrieren. Offensichtlich ist ein dreiwöchiges Gastspiel der Metropolitan Opera in der saudischen Hauptstadt Riad, das 8 Jahre lang jeweils im Februar stattfinden sollte, aus Sicht der Saudis nicht bedeutend genug. Das ist eine sehr große Enttäuschung, reagierte der Intendant der Metropolitan Opera, Peter Gelb, in einer schriftlichen Stellungnahme. Sein Haus müsse sich jetzt nach finanziellen Alternativen umschauen. Eine mögliche neue Geldquelle hatte Intendant Peter Gelb schon Mitte März im Interview mit dem ARD-Studio New York vorgestellt. Die Metropolitan Opera, eine der wichtigsten Kulturinstitutionen Amerikas, habe bislang noch keinen Namenssponsor.
3: To our right and to our left in Lincoln Center is the Koch.
2: Rechts und links von uns befinden sich das New Yorker Ballett im David H. Koch Theater und die New York Philharmonie in der David Geffen Hall. Es gibt hier also eine Branding-Möglichkeit für zusätzliche Einnahmen. Der Intendant der Met denkt an reiche Milliardäre, die sich durch ein solches Namenssponsoring über ihren Tod hinaus verewigen könnten. Aus der Metropolitan Opera könnte zum Beispiel die Elon Musk Opera oder die Bill Gates Opera werden. Allerdings drängt die Zeit. Bis zum Ende des fiskalischen Jahres am 31. Juli muss Peter Gelb 30 Millionen Dollar auftreiben. Geld, das eigentlich von der saudischen Regierung kommen sollte. Die Ratingagentur Moody's hat die Kreditwürdigkeit der Metropolitan Opera gerade zum 3. Mal innerhalb eines Jahres herabgestuft. Für den Intendanten gibt es nun keine Tabus mehr. Seit Januar sucht er einen Käufer für die beiden riesigen Wandgemälde von Marc Chagall im Foyer der Met. Ihr Schätzwert rund 55 Millionen Dollar.
3: Although we would like to sell them, we would only sell them to a donor who would keep them permanently in place.
2: Wir würden sie nur an einen Käufer verkaufen, der sie an ihrem jetzigen Platz in der Met belässt. Wir hätten dann mehr Geld, die Gemälde aber blieben hängen. Immerhin eine Namensplakette würde auf den neuen Besitzer hinweisen. Wir hoffen, dass ein Kunst- und Opernliebhaber unseren Aufruf hört und die Idee mag. Das ist, als besitze man ein Gemälde, das man aber in einem Museum zeigt. Die Finanzprobleme der Metropolitan Opera in New York begannen mit der Corona-Pandemie. Intendant Peter Gelb musste damals das Orchester auflösen. Erstklassige Musiker wanderten ab. Wichtige Sponsoren zogen sich zurück. Weil auch die Ticketeinnahmen zurückgingen, musste Gelb das Stiftungskapital anzapfen. Vor 4 Jahren betrug dies noch 340 Millionen Dollar. Seitdem ist es um 120 Millionen Dollar geschrumpft. Staatliche Subventionen bekommt die Metropolitan Opera nicht, betonte Intendant Gelb im ARD-Interview, weshalb er dringend sehr reiche Opernliebhaber sucht. Hätten wir ein Stiftungskapital von 1 Milliarde Dollar, dann betrügen die jährlichen Zinsen 50 Millionen Dollar. Zusammen mit den jährlichen Spenden würde dies all unsere Probleme lösen. Tragische Ironie, trotz der akuten Finanznot erlebt die Metropolitan Opera gerade eine ihrer erfolgreichsten Spielzeiten. Richard Wagners Tristan und Isolde war solch ein Publikumsrenner, dass zusätzliche Aufführungen in den engen Spielplan gequetscht wurden. Und Innocence, eine zeitgenössische finnische Oper über Schusswaffengewalt an Schulen, begeisterte Kritiker und Publikum gleichermaßen. All unsere Probleme wären gelöst, fänden wir einen Multimilliardär, der uns $1 Milliarde gibt, sagt Peter Gelb.
3: It's a rounding error for a triple-digit billionaire.
2: Für jemanden, der mehr als $100 Milliarden besitzt, ist das doch nur ein Rundungsfehler.
0: Ein Multimilliardär wird also gesucht für die Rettung der Metropolitan Opera. Das war ein Bericht von Martin Ganselmeier aus New York. Die komplexen Beziehungen zwischen den USA und Deutschland sind gleich Thema hier im Deutschlandfunk Kultur im Gespräch mit der Journalistin Tonia Mastrobuoni. Sie ist Deutschland-Korrespondentin der italienischen Tageszeitung La Repubblica. Und neben den USA wird es dann auch um den künftigen Ministerpräsidenten in Ungarn gehen. Das ist ein Appell, sich nicht auf einen mittelmäßigen Mann einzulassen. Mediocre Man von Honeymoon, einer Band aus Kapstadt.

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5: Mit Daniel Mauschke. Die Deutsche Steuergewerkschaft fordert eine stärkere Verfolgung von Finanzkriminalität. In Deutschland kommt inzwischen jedes dritte Kind per Kaiserschnitt zur Welt und nach der Gastspielabsage durch Saudi-Arabien sucht die Metropolitan Opera nach neuen Geldquellen. Der Vorsitzende der Deutschen Steuergewerkschaft Köbler hat die Bundesregierung aufgefordert, bei einer Steuerreform den Fokus auf die Finanzkriminalität zu richten. Allein durch Umsatzsteuerhinterziehung ging Deutschland nach Zahlen der EU-Kommission jährlich mehr als 31 Milliarden Euro verloren. Das sagte Köbler im Deutschlandfunk.
6: Und insgesamt, wenn man Cum-Cum und ähnliche Sachen dazu nimmt, sind wir bei 100 Milliarden. Und das ist der Dreh- und Angelpunkt übrigens auch für Steuerentlastungen im flächendeckenden Maß. Also wir brauchen, glaube ich, hier jetzt nicht über irgendwelche Steuerreformen und Steuertarifsenkungen nachdenken. Wir müssen erstmal diese Finanzkriminalität stoppen und dann können wir wirklich die Bürgerinnen und Bürger flächendeckend entlasten. Und das muss unser Ziel sein.
5: Florian Köbler, Chef der Deutschen Steuergewerkschaft. Großbritannien will sich an dem 90 Milliarden Euro schweren Unterstützungsdarlehen der EU für die Ukraine beteiligen. Das sagte Premierminister Starmer beim Treffen der Europäischen Politischen Gemeinschaft in der armenischen Hauptstadt Erevan. In welchem Umfang sich die Briten beteiligen wollen, blieb zunächst offen. In Erevan beraten fast 50 europäische Länder über Sicherheitspolitik, Energie und Wirtschaft. Die EPG war nach der russischen Invasion in der Ukraine 2022 gegründet worden. Das deutsche Minensuchboot Fulda soll heute zu einer Fahrt ins Mittelmeer aufbrechen. Es wird für einen möglichen Einsatz in der Straße von Hormuz vorgehalten. US-Präsident Trump hat unterdessen auf der Plattform Truth Social angekündigt, dass ab heute Schiffe aus der Straße von Hormuz herausgeführt werden sollen. Das US-Zentralkommando erklärte auf X, es würden dafür mehr als 100 Flugzeuge sowie 15.000 Militärangehörige eingesetzt. Der Iran warnte die USA unterdessen vor Aktionen in der Meerenge. SPD, Grüne und Die Linke haben bekannt gegeben, sich von der Online-Plattform X des US-Unternehmers Musk zurückzuziehen. Das betrifft sowohl die offiziellen Parteikanäle als auch private Accounts der führenden Politiker. In diesem Monat soll auch die neue Plattform W Social an den Start gehen. Als Alternative zu X will sie die Kommunikation in Europa unabhängiger von US-Konzernen machen. Nutzer sollen sich mit einem Ausweis verifizieren müssen, ohne dass ihre Daten gespeichert werden. Das sagte die Mitgründerin Zeiter im Deutschlandfunk. So solle verhindert werden, dass künstlich generierte Profile entstehen.
7: Denn was wir auf bisher existierenden Plattformen, insbesondere aus den USA, sehen, dass viel Missinformation und gezielte Desinformation eben von KI-Bots kommt. Wir wollen sicherstellen, dass am Ende immer ein Mensch hinter dem jeweils geteilten Inhalt steht.
5: Die frühere eBay-Managerin Anna Zeiter, Mitgründerin der Social-Media-Plattform W Social. Die Zahl der Kaiserschnitte in Deutschland hat einen neuen Höchststand erreicht. 2024 wurde in Krankenhäusern jedes dritte Kind auf diese Weise entbunden, so das Statistische Bundesamt. Das waren fast 216.000 Geburten. Die Kaiserschnittrate hat sich seit 1991 verdoppelt. Zugenommen hat zugleich die Zahl der Hebammen und Entbindungspfleger. Es sollte der Rettungsanker für eine der bekanntesten Kulturinstitutionen der USA sein, doch jetzt ist die Vereinbarung zwischen der Metropolitan Opera und Saudi-Arabien geplatzt. 200 Millionen Dollar hätte das Haus an der Upper West Side in den nächsten 8 Jahren eingenommen, wenn es jeweils im Winter 3 Wochen lang im königlichen Opernhaus in der saudischen Hauptstadt Riad gastiert hätte. Martin Ganselmeier.
8: Aufgrund der wirtschaftlichen Folgen des Iran-Krieges müsse sich Saudi-Arabien künftig auf wesentliche Projekte konzentrieren. Offensichtlich ist ein 3-wöchiges Gastspiel der Metropolitan Opera in der saudischen Hauptstadt Riad aus Sicht der Saudis nicht bedeutend genug. Das ist eine sehr große Enttäuschung, reagierte der Intendant der Metropolitan Opera, Peter Gelb, in einer schriftlichen Stellungnahme. Sein Haus müsse sich jetzt nach finanziellen Alternativen umschauen.
5: So denkt Peter Galb jetzt über Sponsoring nach. Auch ein Verkauf der weltberühmten Wandgemälde von Marc Chagall im Foyer der Met zieht Galb in Betracht.
0: Das Wetter.
5: Im Süden ist es bewölkt, es muss mit Regen und Gewittern gerechnet werden. Ansonsten ist es wechselnd bewölkt mit teils kräftigen Schauern. Nur im Norden und im Südosten bleibt es meist trocken. Die Höchstwerte reichen von 13 bis 25 Grad, in der Lausitz bis zu 29 Grad.
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9: Tonia Mastrobuoni, Deutschlandkorrespondentin der italienischen Zeitung La Repubblica. Hallo, herzlich willkommen, Frau Mastrobuoni.
10: Guten Tag.
9: Sie haben heute Abend einen ziemlich besonderen Termin im Kalender. Das haben Sie mir gerade hier während der Nachrichten verraten, Frau Mastrobuoni. Es geht um Adolf Hitler. Was hat es damit auf sich?
10: Ja, ich bin eigentlich zugeschaltet aus Berlin, aber in Mailand wird dann die kommentierte Version von Mein Kampf vorgestellt. Mit dem Kurator, mit dem Übersetzer. Und ich glaube, das ist ganz interessant, weil es geschieht am Memoriale, also dort, wo eben die Shoah, wo man an die Shoah erinnert. Und ja, ich meine, ich bin aufgeregt, aber ich freue mich drauf. Und ich denke auch, es ist an der Zeit, dass auch in Italien eine kommentierte Ausgabe von Mein Kampf rauskommt. Ich meine, ich war noch ein Kind, ich kann mich noch erinnern, in diesen Bancarelle, also in diesen informellen Märkten waren überall Kopien von Mein Kampf zu finden mit dieser zusammengeschriebenen Autobiografie, völlig fantasievoll von Hitler und diesen schrecklichen Ideen über die Juden und über den Sozialdarwinismus. Und es ist gut, dass jetzt eine kommentierte Ausgabe auch in Italien erscheint.
9: Ich muss zugeben, mich hat es überrascht jetzt, wo Sie das erzählen, dass es in Italien oder dass es möglicherweise auch woanders noch keine kommentierte Ausgabe gibt.

das Interview des Bundeskanzlers im Ersten und auf einen neu erschienenen Demokratie-Monitor. Und wir legen wie immer los mit Musik von der australischen Musikerin Gabriella Cilmi. Die hat italienische Wurzeln und albanische Wurzeln. Pure Love heißt dieser Song. Und ich freue mich, dass Sie da sind und ich freue mich, dass Sie zuhören.

0: Sie hören Deutschlandfunk Kultur und Tonia Mastroboni ist mein Gast hier heute. Sie ist die Deutschlandkorrespondentin der italienischen Zeitung La Repubblica und wir beugen uns gemeinsam über die Themen, die dieser Tag hier bereithält. Der Bundeskanzler, der wird ja gerade immer wieder auf seine Resilienz getestet. Es gibt gerade einige größere Interviews und eigentlich wird er danach immer wieder wegen seiner Kommunikation kritisiert. Im Spiegel vergangene Woche zum Beispiel hat er beklagt, dass kein Kanzler vor ihm solche Anfeindungen ertragen musste. Er wurde danach als Mimimi-Kanzler betitelt. Und am Abend war er bei Karin Mioska im Ersten zu Gast und auf seinen Kommunikationsstil angesprochen, hat er sich mit einem Stein verglichen.
1: Ich möchte nicht rund wie ein Kieselstein reden und werden. Das ist nicht meine Art und auch nicht meine Kommunikation. Ich gehe damit hin und wieder ein gewisses Risiko ein. Aber ich glaube umgekehrt, viele Menschen in diesem Land wissen, was ihre Politiker denken. Und ich versuche, das auf meine Art zum Ausdruck zu bringen.
0: Sie haben gerade schon in sich reingegrinst, Frau Mastroboni. Was sagen Sie denn zu dieser Aussage, zu dieser Kieselstein-Aussage?
2: Ja, beim Bundeskanzler ist es eben nicht so leicht zu verstehen, was er wirklich denkt, weil er auch zum Beispiel ein klassisches Beispiel zu Donald Trump immer wieder gegensätzliche Sachen, Dinge sagt. Also auch die, ich glaube, der Satz letzte Woche, dass die Amerikaner seien gedemütigt worden von den Iranern, das war auch nicht sehr glücklich, ne? Und auch, dass er keine Richtung hätte, keinen Plan hätte. Ich meine, was hat denn Merz für einen Plan jetzt, wo Trump darauf reagiert hat und gesagt hat, 25% Zölle auf Autos und eben 5000 Soldaten werden abgezogen, die Mittelstreckenraketen werden nicht mehr hierhin geliefert. Was war da der Plan? Ne? Also ich bemerke immer wieder eine gewisse Impulsivität und eine gewisse

0: auch Planlosigkeit. Also ich meine, er ist kein großer Schachspieler. Er kann eben nicht vorhersehen, wohin seine Aussagen dann auch gehen. Aber einiges, muss ich sagen, hat mich ein bisschen gestört an der ganzen Diskussion. Wir wissen, diese ganze Diskussion, er hat ja auch zugegeben, die kommt, auch diese Zweifel an der Koalition, die wachsen, hat er ja zugegeben. Er meint, es gibt einen großen Unmut, ne? Wir müssen Dinge umsetzen, wir müssen Reformen machen. Also letzte Woche hatte ja, glaube ich, die Bild berichtet, eben es gäbe einen großen Unmut in der CDU. Also ein sehr informierter Journalist wie Paul Ronsheim hat das geschrieben. Und danach passiert immer sehr schnell, dass sich viele Zeitungen, viele Media stimmen sich auf diese These ein, ne? So. Und das finde ich sehr besonders. Also das hat mich auch in der Vergangenheit manchmal gestört. Dann ist es wie so eine monolithische Meinung jetzt über den Kanzler. Jeder redet schlecht über den Kanzler. Ich finde, bei einigen Sachen hat Merz recht. Zum Beispiel, er hat recht, wenn er sagt, in der Zukunft kann der Staat nur noch eine Basis Sicherung garantieren, ne, bei der Rente.
1: Da geht's um die Rente, ja.
0: Völlig. Darüber reden wir in Italien schon offen seit 30 Jahren. Also seit 1995 diese große Rentenreform gemacht wurde, eine der wenigen wichtigen Reformen, die in Italien gemacht wurden. Danach nochmal verbessert unter der Monti-Regierung. Bei uns ist überhaupt kein Thema. Natürlich können sich die jungen Leute heute keine Basisabsicherung mehr leisten. Also nicht mehr, das reicht nicht mehr, um sich ein normales Leben zu leisten. Sie müssen sich privat dazu versichern oder sie müssen irgendwie einen Weg finden. No, das ist eine völlig normale Diskussion. Damit würde kein italienischer Politiker ein Tabu brechen. So, und das habe ich in der Vergangenheit schon beobachtet. Es gab wie so Wellen, ja, also es ist, als ob irgendwann die Stimmung kippen würde bei einem Politiker. Ich nenne mal zum Beispiel Peter Altmaier, der ehemalige Kanzleramtschef und Minister. Ich fand, er war ein sehr guter Minister. Er hat sehr früh auf einige Sachen aufmerksam gemacht, ne? Also einige Fehler der Autoindustrie, dass man Batterien braucht, dass man zum Elektrischen hin muss und so. Und er ist zerrissen worden. Oder Annegret Kramp-Karrenbauer hat er auch irgendwann, also nur schlechte Presse. Jetzt hat Angela Merkel auch zum Beispiel, die ehemalige Kanzlerin, eine sehr schlechte Presse. Aber warum hat niemand 15 Jahre lang gemerkt, dass vielleicht ihre Politik Putin gegenüber nicht problemlos war? Ne? Also ich meine, es gibt da wie so ein, das ist anders in Italien zum Beispiel. Also
1: etwas ist da anders? Also wird da dann nicht auf eine Person und so auf das Verhalten oder die Aussagen einer Person so kapriziert, sondern was wird da anders gemacht in der Berichterstattung?
0: Also es gibt in Italien ein viel mehr Polarisierung in der Medienberichterstattung. Das heißt aber auch, wenn man die Zeitung aufmacht, jeden Morgen 10 verschiedene Zeitungen, hat man 10 verschiedene Meinungen über Meloni. Es gibt jemand natürlich, der den Spin von Meloni dann wiedergibt und der sagt, keine Ahnung, momentan gibt es überhaupt keine Krise, Regierung, alles läuft wunderbar und bla bla. Und dann zählt er die Fakten auf, was Meloni bisher alles geleistet hat. Ne? Und dann gibt es natürlich die Zeitung der Opposition, die Oppositionszeitung. Also meine Zeitung Repubblica ist natürlich kritischer, ist eine Oppositionszeitung. Es gibt andere Zeitungen, die sind da ein bisschen nuancierter und die sagen, Meloni ist eine stabile Regierung, aber hat immer noch keine Reform gemacht. Das Referendum um die Justizreform war eine Katastrophe und so weiter. Es gibt da so eine pluralistischere Abbildung der Meinungen und der Realität als hier, habe ich manchmal den Eindruck. Also
1: obwohl ich sagen muss, also gerade, Sie haben gerade das Stichwort Reform genannt, bei diesem angekündigten Herbst der Reform, der dann nicht kam. Genau. Und ich würde aber sagen, jetzt rollen die Reformen langsam an, also Stichwort Krankenkassenreform, egal wie man inhaltlich jetzt dazu steht. Da war eine Kommission, die hat durch Expertinnen und Experten irgendwie was erarbeitet und da kann die Politik jetzt inhaltlich drüber reden. Da nehme ich das eigentlich nicht so wahr, dass da so mitten auf Merz oder auf die Gesundheitsministerin so nur auf die Person draufgehauen wird, sondern dass da wirklich sich inhaltlich mit dieser Frage, gibt es eine Reform, ja, nein, und wie ist die einzuordnen, auch auseinandergesetzt wird medial.
0: Ja, ich meine, in diesem Fall haben wir natürlich eine Konvergenz. Wir haben eine Stimmung allgemein, die sehr schlecht ist der Regierung gegenüber. Es gibt ja diese verheerenden letzten Umfragen. Da ist ja die AfD 5 Punkte vor der CDU. Ne? Oder es gibt eine Umfrage, die fand ich sehr interessant. Die meisten Deutschen, über 50%, die trauen momentan keiner einzigen Partei. Also auch die AfD wählen würden, die trauen auch der AfD nichts zu. Also es gibt momentan eine sehr negative Stimmung, glaube ich, in der Bevölkerung, was die aktuelle Regierung, ne, betrifft und die aktuellen Parteien. Aber, Entschuldigung.
1: Nee, ja. Sagen Sie ruhig.
0: Nee, aber und das trifft natürlich zusammen mit einer Regierung, das, also es basiert auch auf der Tatsache, dass diese Regierung in einem Jahr zu viel versprochen hat und nicht geliefert hat. Das Regieren zwischen CDU und SPD ist offenbar schwierig momentan. Die SPD muss ihr Profil einer sozialen Partei wiederherstellen und das macht sie manchmal auch. Und die CDU hat den Eindruck, dass sie dabei Merz über den Tisch zieht. Aber die SPD ist nun mal auch in Schwierigkeiten. Sie verliert überall. Sie riskiert, glaube ich, in Sachsen-Anhalt im September aus dem Bund, aus dem Parlament zu fliegen. Also hat ihre Probleme und die CDU hat ihre Probleme, auch hat das Bedürfnis, er hat das ja auch gesagt, wir müssen Dinge umsetzen, hat Merz, glaube ich, gestern wörtlich gesagt, die unsere Handschrift haben. Ne? Aber das fügt sich so zusammen und das ist ziemlich faktenbasiert. Wie gesagt, der Artikel von der Bild war ja auch sehr informiert und danach kam ja nur, wie soll ich sagen, das wurde ja immer wieder bestätigt. Aber was ich meine ist, nicht alles, was Merz sagt, ist unsinnig. Echo.
1: Sie haben jetzt gerade den Zustand der Koalition angesprochen und darum ging es im Interview mit Karin Mioska am Abend auch. Also es ging um die Frage, wie ist denn eigentlich das Verhältnis von CDU, CSU und SPD? Und da hat der Kanzler relativ klar gesagt, dass er auf jeden Fall in dieser schwarz-roten Koalition weiter regieren will. Er hat auch zugegeben, dass das Regieren auch kompliziert ist. Aber das hat, glaube ich, eine Koalition an sich, dass man Dinge aushandeln muss. Aber er hatte auch eine ziemlich klare Message an die SPD, an seinen Koalitionspartner. Hören wir mal kurz.
2: Ich suche keine andere Mehrheit. Das sollte die SPD jetzt aber nicht zu dem Gedanken verleiten, sie könnte sozusagen mit uns machen, was sie will. Das ist nach wie vor eine Koalition mit einem größeren Partner und einem kleineren Partner. Und das ist eine Koalition, die auch Kompromisse erfordert. Und Kompromisse, ich will es wiederholen, sind keine Einbahnstraße.
1: Ist das guter Stil in dieser Situation, bei allem, was wir gerade schon besprochen haben, von Mastrovoni, dem Koalitionspartner, öffentlich in so einer Fernsehsendung zu sagen, ja, ihr rückt zu wenig von euren Zielen ab, ihr macht zu wenig Kompromisse?
0: Also, wenn der Kanzler sagt, ich suche keine andere Mehrheit und ich werde niemals eine Mindestregierung dulden, das, die kommt überhaupt nicht in Frage, dann hat er doch keine Alternative zur SPD. Also, ist völlig widersprüchlich. Ich meine, was macht er? Wenn er nicht mit der AfD koalieren will und wenn er die SPD eben so bedroht, was für Alternativen hat er da? Es gibt keine FDP mehr, will er mit der Linken regieren? Das ist die Frage. Er ist in einer sehr verzwickten Situation, wie wenige, das kann man ihm wirklich, das kann man zugeben. Es gibt kaum Bundeskanzler, die in so einer schwierigen Situation waren, koalitionsmäßig, ne? Weil einfach die Mitte schrumpft. Und der Platz, die Margen für Koalition sind immer geringer. Das sehen wir ja vor allen Dingen in den neuen Bundesländern. Aber was ich dazu sagen will, ich meine, er weckt auch nicht unbedingt großes Vertrauen in dem Moment, in dem er der AfD gegenüber im letzten Jahr sehr ambivalent gewesen ist. Er hat zugelassen, bevor er als Kanzler nominiert wurde, dass die AfD mitgestimmt hat im Parlament. Man sagt ja immer noch die berühmten 12 Abweichler, die ihn nicht mitgewählt haben, als er als Bundeskanzler gewählt wurde im Bundestag, könnten auch SPDler sein, die ihn das zurückzahlen wollten.
1: Weil er erst im zweiten Wahlgang dann Kanzler wurde, ne?
0: Ja,
1: am Mittwoch vor einem Jahr.
0: Und
1: ja.
0: Was auch interessant ist, apropos, wissen nach einem Jahr immer noch nicht, wer die 12 Abweichler sind. Ist doch auch interessant, journalistisch gesehen. Ne? Naja, Klammer zu. Ich meine, er hat immer wieder Ausrutscher gehabt, so im Hinblick auf Brandmauer, ja oder nein, vielleicht lokal, können wir das dulden und so weiter. Und ich glaube, das merkt man auch. Also das merkt man auch, viele in der SPD vertrauen nicht total und ich glaube auch viele Wähler, dass er nicht irgendwann doch eine Minderheitsregierung toleriert und das ist eben ein bisschen ein Problem bei ihm, ne?
1: Tonia Mastrovoni von der italienischen Zeitung La Repubblica hier bei uns im Deutschlandfunk Kultur. Vielen Dank bis hierhin. Und dieser Titel heißt Running, kommt vom kanadischen Duo Cliffs.

0: Sie hören Deutschlandfunk Kultur. US-Verteidigungsminister Pete Hegseth, der hat ja angeordnet, 5000 US-Soldaten aus Deutschland abziehen zu wollen. Und US-Präsident Donald Trump, der hat sogar davon gesprochen, dass er da noch was draufsetzen möchte, dass es noch mehr werden sollen. Und außerdem wollen die USA dieses Jahr anders als geplant keine Mittelstreckenmarschflugkörper zur Abwehr gegen russische Angriffe in Deutschland stationieren. Ich möchte darüber sprechen mit der Deutschland-Korrespondentin der italienischen Zeitung La Repubblica, mit Tonia Mastroboni. Frau Mastroboni, was machen diese Nachrichten mit Ihnen? Was geht Ihnen da durch den Kopf, wenn Sie diese Ankündigung hören?
1: Ja, erstens natürlich die Fehler, die Kommunikationsfehler von Merz. Darüber haben wir eben gerade gesprochen. Also wenn er sagt, die Amerikaner werden gedemütigt von den Iranern, das ist nicht gerade dann weg. Dann wacht eben Trump am Morgen danach auf, sieht es und dann reagiert er. Aber was Trump kommuniziert hat, ist im Grunde genommen, und da hat irgendwo haben Merz und Pistorius recht, im Grunde genommen ist es eine Antizipation, also er hat antizipiert, was die Amerikaner im Juni sowieso den Europäern mitgeteilt hätten. Ja? Zum einen, man wusste es, es war vorhersehbar und so weiter. Das stimmt alles theoretisch, weil im Juni hätten bei einem NATO-Treffen hätten die Amerikaner das neue, also die neue Regelung so von wegen stationierten Soldaten in Europa kommuniziert in einzelnen Ländern. Und Deutschland ist eben als erstes drangekommen, weil Trump sich unheimlich aufgeregt hat über Merz Aussagen. Meine Assoziation ist aber auch die, ich meine, letzte Woche hat Trump sehr lange mit Putin telefoniert. Und die schlimme Nachricht ist ja, das sage nicht ich, das sagen ganz große Militärexperten wie Carlo Marsala und andere, die sagen ja auch, das Schlimme ist ja momentan nicht die 5000 Soldaten, die rotieren ja immer wieder. Aber was für Soldaten sind das? Und vor allen Dingen das Abkommen zwischen Scholz und Biden für die Mittelstreckenraketen, die hierhin gelagert werden sollten, ne? Und die so eine Überbrückungsperiode garantieren sollen, bis wir Mittelstreckenraketen bauen können. Das Abkommen ist annulliert worden. Das heißt, wir haben diese Abwehr gegen Russland jetzt nicht. Und ich weiß nicht, ob Trump da was Trump ins Ohr geflüstert hat, aber nach einer Stunde Telefonat dieses Resultat, diese brutale Kommunikation von Trump
0: könnte zusammenhängen. Man weiß es nicht. Man möchte manchmal gerne Mäuschen spielen.
1: Man spekuliert absolut, klar.
0: Ich fand jetzt gerade in Ihren Aussagen, Frau Mastroboni, interessant, dass Sie klar von einem Kommunikationsfehler von Merz gesprochen haben. Also der hatte ja eben sehr deutlich kritisiert, dass er eben ja die Rolle der USA beim Krieg in Iran nicht gutheißt. Das hat er in einer Schule im Sauerland getan. Und das wird jetzt immer mal wieder diskutiert, ob eben diese offene Kritik jetzt zu dieser Reaktion von Trump geführt hat. Dahinter steht ja aber auch die Frage, was ist denn eine richtige Kommunikationsstrategie? Also Merz hatte ja begonnen mit so einem Anschmiegen, sehr kumpelhaften Verhältnis, hat dann eben wenig Angriffsfläche gegeben, aber er hat sich dann halt doch für einen sehr klaren Ton entschieden, der ja auch von vielen gut geheißen wird, weil er eben klar sagt, hey, so ein völkerrechtswidriger Angriff, er hat nicht klar gesagt, das ist ein völkerrechtswidriger Angriff, das ist eher die Meinung von anderen Experten dann, aber so ein Angriff von den USA auf Iran ist nicht okay. Und das kann man ja auch als sehr klare Linie sehen. Und man könnte ja auch sagen, Trump ist ein Partner, bei dem weiß man eh nicht, wie er agiert. Dann kann man auch klare Linie zeigen.
1: Sie haben völlig recht. Und ich finde auch, was ist denn dazwischen noch passiert? Das müssen wir auch noch bedenken. Also Trump ist inzwischen Gift geworden, auch für die populistische Rechte in Europa. Das ist eine gute Nachricht. Ich meine, seine Geopolitik ist so ein Chaos, dass inzwischen die AfD, der französische Rassemblement National, sogar Giorgia Meloni hat sich sehr über, zum Beispiel über diese Auseinandersetzung mit dem Papst aufgeregt, hat gesagt, was Vance und was Hegseth und was Trump zum Papst gesagt haben, ist inakzeptabel. Ne? Das heißt, die Rechte fühlt sich momentan aufgefordert, Distanz, einen Abstand von Trump zu nehmen. Das heißt, Trump hat so ein Chaos generiert überall und die ökonomische Lage in Amerika, darüber spricht man ja auch nicht, aber der Wirtschaftswachstum ist halbiert gegenüber den beiden Jahren. Also er macht nur Schäden. Schaden, Schaden, Schaden. Geopolitisch, ökonomisch und politisch natürlich jetzt auch, weil die Rechte sich ne, jetzt Abstand nehmen muss. Und ich glaube, das ist so ein auch Zurückpfeifen von allen denen, für all die, auch den, die moderaten Parteien, die bisher versucht haben, Trump zu, wie soll ich sagen, zu beschwichtigen. Das geht einfach nicht. Das haben sie auch gesagt. Perfekt. Ist absolut richtig. Dann müssen aber diesen Worten auch Taten folgen. Zum Beispiel jetzt die Zölle, das ist schon wieder eine brutale Ankündigung und die trifft vor allem Deutschland, 25% auf Automobil, auf dem Automobilsektor. Da muss Europa dezidiert antworten diesmal. Da bin ich total auf der Linie von Emmanuel Macron, der meint Gegenzölle. Ganz brutal.
0: Du hast eine klare Linie. Ja,
1: aber angesagt. Eine Sache ist, man, wenn man agiert und den zeigt, den Amerikanern zeigt, wir sind einer der größten Märkte in der Welt. Wir haben ein Leverage und wir werden ihn jetzt benutzen. Eine andere Sache ist, wenn der deutsche Bundeskanzler sagt, die Amerikaner sind humiliated, also gedemütigt worden. Ne? Ja. Das ist eine andere Kommunikationsebene und auch vielleicht da ein Fehler.
0: Jetzt hat Trump nicht nur in Deutschland gedroht, mehr US-Truppen abzuziehen, sondern er hat auch Italien und Spanien ins Visier genommen, wenn man das so sagen kann. Wie wird denn auf diese Aussage, auf diese Drohung, auch US-Truppen aus Italien abzuziehen, in Italien selbst reagiert? Verfolgen Sie das?
1: Ja, momentan mit ganz großer Vorsicht. Es wird gar nicht reagiert. Ich hatte heute Morgen auch einen kleinen Austausch auf WhatsApp mit dem Verteidigungsminister Guido Crosetto, ein sehr schlauer Mann.
0: Und da haben Sie direkt die Handynummer?
1: Ja, weil wir kennen uns seit 25 Jahren, weil ich war früher parlamentarische Journalistin im italienischen Parlament. Ich war für den Haushalt zuständig, für eine Nachrichtenagentur, für die Reuters und dann für die APCOM. Und da haben wir uns immer getroffen, weil er war ein exzellenter Staatsminister für den Finanzminister. Und wir kennen uns schon sehr lange. Und ich habe ihn heute gefragt, weil es gab jetzt auch schon Rumors, also es gab auch schon Stimmen, die besagten, auch Italien sei offiziell kommuniziert worden, wie viele Truppen abgezogen werden. Aber er hat gesagt, das ist völliger Blödsinn. Und er glaubt auch nicht, dass es die anderen betrifft. Aber Deutschland ist ja auch das Land, das, glaube ich, die meisten Soldaten momentan, 39.000, wenn ich nicht irre, hat.

0: Zuko 103, das ist eine Band aus den Niederlanden mit ihrem Titel Na. Die Bertelsmann Stiftung, die hat ihren sogenannten Demokratiemonitor veröffentlicht. Das ist eine Studie, für die in 6 Befragungen jeweils mehr als 5000 Menschen befragt worden sind seit 2019. Und die wurden gefragt, wie sie zur Demokratie stehen und wie sie vor allem auch finden, dass die Demokratie in Deutschland funktioniert. Und da gibt's eigentlich was Positives zu vermelden, zumindest bei einem klaren Wert. Eine breite Mehrheit, 82% der Deutschen, befürwortet überdurchschnittlich stark demokratische Werte. Und das ist auch positiv, finde ich, dieser Wert hat sich seit 2019 in Teilen sogar verbessert. Hat Sie das überrascht, Frau Mastroboni?
1: Ja, sehr, weil dazwischen sind ja Corona, also das war ja ein großer Einschnitt, ein traumatischer Einschnitt, und der Ukraine-Krieg gewesen, ne? Und viel Polarisierung auch in der Gesellschaft und in der Politik. Und dass in Deutschland diese Werte noch hoch angesehen werden, dass die Demokratie als Wert noch gesehen wird, das ist doch trotz der geringen Zufriedenheit bei der Umsetzung der dem Funktionieren der Parteien, aber das ist doch eine tolle, tolle Nachricht. Also finde ich wirklich eine Blume in der Wüste, wie man so schön im Italienischen sagt.
0: Das ist ein Sprichwort. Yeah. Ja, und das, ich habe ja gerade schon angedeutet, das wurde untersucht eben, was sagen die Deutschen zu diesen Werten an sich und was sagen sie zum Funktionieren in der Praxis. Und ich gebe mal ein Beispiel. Also bei Parteien, wenn nach Parteien gefragt wird, da wurde tatsächlich ein großer Unterschied gefunden. Mehr als 3/4 der Deutschen, 77%, befürworten die Werte und Funktionen demokratischer Parteien. Aber nur 17%, also deutlich weniger der Befragten, sagen, wir sind mit dem praktischen Funktionieren der Parteien zufrieden. Das heißt, Parteien an sich, ja, was Gutes, aber die arbeiten halt einfach nicht richtig. So ist die Meinung der Deutschen.
1: Ja, aber ich finde das trotzdem eine gute Nachricht, weil wir sind ja jetzt im Vormarsch, hat man ja, zumindest letztes Jahr war ja die große Diskussion, als Trump gewonnen hat, ne? Der Vormarsch der autokratischen Demokratien oder der autokratischen Regime und so weiter. So, und inzwischen, ich will jetzt nicht obsessiv klingen, aber die Katastrophe, die Trump repräsentiert, auf internationaler, auf nationaler Ebene, aber auch zum Beispiel Orban, ne? Also der Machtwechsel in Ungarn, vielleicht ist doch noch also kollektiv das Bewusstsein wach geworden, dass diese autokratischen Regime, also dass sie einfach nicht funktionieren, dass dieser Nationalismus am Ende erstickend ist, zum Beispiel für die Wirtschaft, für das Zusammenleben. Natürlich abgesehen von den Freiheiten, die eingeschränkt wurden in Amerika im letzten Jahr und in Ungarn in den letzten 15 Jahren. Aber das sind eben verheerende Vorbilder, ne? Also Orban und Trump, haben wir eben gesagt, auch für die Rechten. Und vielleicht fangen die Leute auch zu sehen, wenn man eben diese autokratischen Mittel, die Autokratie funktioniert ja jetzt nicht mehr wie früher, die Faschismen, also dass irgendwie, es gibt einen Regimewechsel, oft blutig und dann kommen die an die Macht. Das passiert manchmal viel weicher, auch sehr schnell, wie es in Ungarn passiert ist und in Amerika. Aber da werden ganz klar Freiheiten eingeschränkt, ne? Die Autonomie der Justiz und der Medien und auch diese schrecklichen Sachen, die wir bei ICE gesehen haben. Und vielleicht hat das die Leute wieder gutieren lassen, wie wichtig es ist, in einem demokratischen Land zu leben.
0: Was ich mich trotzdem frage, ist, wie das mit den Umfragewerten zur AfD zusammengeht. Also die sind unbestritten, zum Beispiel in Sachsen-Anhalt, aber auch bundesweit extrem hoch. Ganz große Zustimmung für eine Partei, die ja nachweislich durchaus, zumindest in Teilen, an die Grundfesten der Demokratie drangehen möchte. Das kriege ich nicht zusammen in meinem Kopf, wenn so viele Menschen sagen, ja, die Demokratie als Wert ist mir total wichtig, aber dann doch auch gleichzeitig viele sagen, ja, die AfD ist meine Partei.
1: Ja, aber das sind ja, wir sprechen von einer horrenden Zahlen, 25-27%, aber das heißt 73-75% der Deutschen sind immer noch Demokraten, wählen demokratische Parteien und wollen, dass die Demokratie besteht. Ich meine, das vergessen wir ja auch sehr oft in diesen Diskussionen. Dass es einen Prozentsatz an Menschen gibt, ich glaube in allen westlichen Demokratien inzwischen, die sehr rechtsradikal, sehr rechtspopulistisch, sehr autoritär denken, das wissen wir von allen Umfragen. Das ist ja nicht nur in Deutschland so, das ist ja in Italien so. In Italien ist eine rechtspopulistische Partei eine Regierung mit einer faschistischen Vergangenheit. Aber ich denke auch, wie gesagt, dass diese Umfrage, ich muss jetzt auch noch im Detail lesen, ich habe sie heute Morgen gelesen, von Bertelsmann, ist interessant, weil eben dort dieser Kontrast ist. Also die Leute sind reif genug zu verstehen, Demokratie ist nicht einfach, ja, es ist ein imperfektes System und in der, wie gesagt, in der Umsetzung, in der Funktionierung oft sehr schwierig, aber es ist immer noch das bessere System.
0: Wir haben heute in der Redaktionssitzung auch noch über eine andere Umfrage gesprochen. Es gibt eine aktuelle Forsa-Umfrage für die Krankenkasse DAK vom Wochenende und die zeigt, dass mehr als 2/3 der Deutschen das soziale Miteinander in der Bundesrepublik als schlecht bewerten. Also 67% der Befragten halten den Zusammenhalt oder das Zusammenleben in der Gesellschaft für schlecht oder für sehr schlecht. Das sind 6 Prozentpunkte mehr als im Vorjahr. Also die Menge an Menschen, die sagen, dieses Zusammenleben ist echt, das geht nicht, ist gestiegen. Das ist auch noch so ein Wert, den ich manchmal dann nicht zusammenkriege mit so einer grundsätzlichen, ja, Demokratie ist gut und ist ein Wert, den wir hochhalten. Weil ja Demokratie davon lebt, dass man sich begegnet, dass man auch sich unterstützt, sich zumindest sieht, sich auch gerne streitet, aber eben ein Zusammenleben als Konsens irgendwie hat, das auf Augenhöhe stattfindet.
1: Aber ich glaube, es gibt Kontingenz zwei Dinge, die eben das Klima verderben, die viel Gift in Zirkulation setzen. Einmal ist es die Wirtschaft. Ich glaube, viele Deutschen haben Angst einfach, weil momentan das hat ja auch Friedrich Merz gestern gesagt. Er hat gesagt, es gibt strukturelle Probleme in der Wirtschaft. Ein Modell scheint auszulaufen. Und wo ist das nächste Modell? Das ist eine. Und zweitens, es gibt Parteien wie die AfD, die schüren den Hass. Die schüren Polarisierung und die schüren eben dieses Auseinandergehen der Gesellschaft. Das haben sie nicht erfunden, das haben viele Parteien vor ihnen vorgemacht. Orban, wie gesagt, der hat verstanden am Ende der 90er Jahre, er musste polarisieren, um dieses nationale Gefühl herausholen, um die Leute für sich zu gewinnen. Und ich glaube, ja, also ich habe auch selber in den letzten Wochen ein paar Vorfälle erlebt in Berlin. Und ich glaube, die wären mir vor 15 Jahren wahrscheinlich in Berlin nicht passiert. Also und das hat mich sehr nachdenklich gemacht. Ja, also wir waren vor ein paar Tagen mit einer sehr guten Freundin von mir am See und wir haben Italienisch gesprochen. Das ist die Rosanna Pugliese, die ANSA, die Korrespondentin hier. Eine ganz tolle Journalistin und wir sprachen auf Italienisch und vielleicht ein bisschen, naja, eben gestikulierend und ein bisschen laut, weil sie sprach gerade über Dinge, über etwas aufregende Dinge. Und da ist ein junger Mann ist uns entgegengekommen und hat uns angeschnattert. Ja, als würde ihn das stören, dass wir auf Italienisch sprechen oder ich weiß nicht, oder auf jeden Fall. Und vor einem Monat ungefähr, auch in Charlottenburg, wo ich wohne, da habe ich am Telefon gesprochen, ich war mit meinen AirPods, also ich war nicht laut, aber ich habe eben Italienisch gesprochen am Telefon. Und dann ist er vorbeigegangen, hat mich angebrüllt, du sollst hier gefällig Deutsch sprechen. So. Und sowas war mir noch nie passiert in Berlin, noch nie.
0: Also das so ein bisschen damit wollen Sie wahrscheinlich zeigen, so dieser soziale Zusammenhalt diese Akzeptanz ist ja, wirklich also, geringer geworden.
1: Ich habe eine ganz tolle Nachbarschaft bei mir. Also ich bin total glücklich, in Berlin zu wohnen und Berlin ist par excellence die Hauptstadt der Akzeptanz und man kann hier auch nackt rumlaufen und niemand schert sich darum. Aber letztens habe ich gemerkt, ein paar Dinge sind anders. Also die Leute sind ein bisschen intoleranter und das hat mich nachdenklich gemacht.
0: Tonia Mastrobuoni, vielen Dank fürs Teilen dieser Erfahrung hier im Deutschlandfunk Kultur.

0: Turn of the Light, der Song von Nelly Furtado hier bei uns im Deutschlandfunk Kultur. Tonia Mastroboni ist hier zu Gast heute. Sie ist Deutschlandkorrespondentin der italienischen Zeitung La Repubblica. Und Frau Mastroboni, Sie haben ein Thema mitgebracht. Sie haben nämlich den ungarischen Wahlkampf und die Wahlen dort Mitte April vor Ort begleitet. Und Sie wollen über einen Wahlkampffilm des künftigen Ministerpräsidenten Peter Modior sprechen. Was ist das für ein Film?
1: Ja, der wird übermorgen vorgestellt. Der hat in Italien Premiere bei diesem Festival. Es gibt so einen kleinen Filmfestival in Sestri Levantes in Ligurien. Und das ist ganz interessant, weil dieser Film ist ein Propagandafilm natürlich, ein Wahlkampffilm und millionenfach gesehen von den Ungarn. Das war eins seiner sagen wir mal, Geheimnisse, um diese Wahlen zu gewinnen. Diese Wahlen schienen ja nicht zu gewinnen für irgendeinen Rivalen von Orban für 16 Jahre. Also keiner konnte ihn schlagen. Und Peter Modior hat meiner Ansicht nach eine revolutionäre Kampagne gemacht. Er hatte ja überhaupt keinen Zugang zu den traditionellen Medien, also weder Zeitungen noch Wochenzeitungen noch, weil die
0: Fernsehen auch.
1: Genau, Fernsehen überhaupt nicht. Er kam nie vor, im Radio auch nicht. Nicht nur, weil die öffentlichen Fernsehsender alle in Orbans Hände waren, sondern auch er hat durch seine Oligarchen kontrolliert er auch viele Privatfernsehsender, viele Zeitungen und so weiter. Das heißt, 90% der Information war in Händen von Orban. Er hat natürlich diese 10% genutzt, aber vor allem, er hat eine Wahlkampagne gänzlich, total auf Facebook und Social Media gemacht und kombiniert mit einer Wahlkampagne in 700 verschiedenen Dörfern, Städten und so weiter. Der ist wirklich ganz Ungarn abgeklappert. Und ich war auf zwei Wahlauftritten von ihm. Das war unglaublich interessant, weil es war wirklich militärisch organisiert.
0: Ach, also spannend.
1: Ja, vorher kamen Volontäre, das waren alles Volontäre von dieser Tisza-Bewegung, so eine Grassroots-Bewegung, die durch ihn entstanden ist. Und dann kam langsam das ganze Volk, die ganzen Leute vor der Bühne. Und kurz bevor Peter Modior kam, weiß ich noch, beim Auftritt fing plötzlich die Leute an zu singen, fuck Orban. Und da ist einer von Peter Modiors Partei auf die Bühne gesprungen und hat gesagt, nein, das machen wir nicht. Keine negativen Messages, kein Hass. Wir singen nur Aradatissa, Aradatissa. Ihr wisst, beim Zeichen alle Aradatissa. Und das ist der Slogan der Partei. Und das war dieses, der Fluss wird die Ufer überschreiten und so. Und das war der Wahlslogan. Und dann super choreografiert. Es gab zwei Drohnen, die haben die ganze Zeit für die Live-Sendung diese Wahlauftritte aufgenommen. Also es war super organisiert alles, militärisch organisiert. Er hat nie Interviews gegeben an ausländische Medien vor den Wahlen, weil er wollte überhaupt keinen Vorwand geben an Orban, ne, so der Feind der Ungarn und so weiter. Und das ist revolutionär, dass man nur in den Plätzen und auf Social Media eine Wahlkampagne macht. Ich glaube, das ist ganz neu.
0: Und Sie werden diesen Film morgen sehen, richtig?
1: Genau, ich fliege morgen nach Sestri Levante und dann machen wir am Mittwoch ein Interview mit ihm als Republika, auch mit anderen Zeitungen, glaube ich.
0: Also jetzt spricht er mit ausländischen Medien?
1: Jetzt spricht er mit ausländischen Medien.
0: Nach dem Sieg?
1: Immer noch ganz begrenzt. Also wir haben wenige Minuten für ein Video, ist auch ein bisschen nervig, aber immerhin, er spricht mit uns. Ne? Das ist auch interessant, diese sehr kontrollierte Information. Ich war ja in ganz kleinen Dörfern, wo er aufgetreten ist, da haben nicht mal die Lokalpolitiker, also seine Kandidaten, mit der ausländischen Presse gesprochen. Die wollten wirklich nur ungarische Botschaften an die Ungarn senden, ne?
0: Ich möchte gerne nochmal, Sie haben Orban ja jetzt immer mal wieder erwähnt, der gehört natürlich zu dieser Geschichte auch dazu, der ist ja eben der Wahlverlierer und der hat jetzt gerade angekündigt, das ungarische Parlament verlassen zu wollen und es gibt auch Gerüchte darüber, dass er ins Ausland gehen könnte und trotzdem wirkt das Erbe Orbans ja noch nach. Die Medien haben Sie gerade schon angesprochen, die Justiz ist auch umgebaut worden. Das ist ja etwas, das sich nicht automatisch morgen wieder zurückschalten lässt.
1: Nein, klar. Also ich meine, aber erstens das Parlament hatte ja zu zwei Drittel erobert. Das heißt, die Fidesz-Partei ist außer Gefecht geraten. Das heißt, er kann mit dieser Zweidrittelmehrheit viel verändern. Die Frage ist, In welche Richtung wird er das verändern? Zum Beispiel, er hat den Vorsitzenden des Verfassungsschutzes, den Vorsitzenden des Verfassungsgerichts, der Generalbundesstaatsanwalt, alle aufgefordert, zurückzutreten. Das sind alles Leute von Orbán. So, und da werden wir wirklich sehen, ob er dann wirklich seine Versprechen hält, ob er dort da unabhängige Gerichte und Richter aufstellt oder ob er wieder seine Leute hinstellt und so ein Orbán 2.0 wird. Ne? Das wird sehr wichtig sein, das wird sich jetzt in den nächsten Monaten zeigen. Aber er hat ja auch gesagt, Magyar will das europäische Geld zurückhaben. Das wurde ja, es wurde enthalten, den Ungarn.
0: Eingefroren, ja.
1: Genau, eingefroren, eben weil die Justiz eingeschränkt haben, die Unabhängigkeit der Justiz, weil die sehr korrupt sind, weil die europäische Gelder auch entwendet haben und so weiter. Und er will das Geld zurück. Das heißt, er muss jetzt zeigen, dass er die Demokratie wieder aufbaut, auch sehr schnell, weil diese Gelder müssen auch sehr schnell fließen, weil Ungarn ist in einer sehr schwierigen ökonomischen Situation.
0: Und zum Teil sind die ja auch schon geflossen, oder? Also die Milliarden jetzt zum Beispiel in Richtung Ukraine, also das milliardenschwere EU-Unterstützungspaket für die Ukraine, da hat Ungarn ja seinen Kurs geändert. Und sogar die Regierung des scheidenden Ministerpräsidenten Orbán hat ja die Entscheidung mitgetragen, die eben ein Darlehen dann bis zu 90 Milliarden Euro ermöglichen soll. Das heißt, da tut sich ja dann doch auch schon was.
1: Ja, es tut sich was im Sinne, dass er diese Blockade aufgehoben hat. Das war interessanterweise noch Orbán als scheidender Premierminister. Orbán ist übrigens total interessant, weil er stellt sich wirklich wie ein Lämmchen dar. Also er hat alles aufgegeben, er hat gesagt, ich trete zurück, ich will nicht mehr Parlamentarier werden und so weiter. Ich wette, er wird zu den Weltmeisterschaften Fußball in Amerika sein. Und was eine der interessantesten Nachrichten, die Bloomberg, glaube ich, veröffentlicht hatte, war die, der Schwager von Orbán, der hat vor den Wahlen, ich glaube auch wahrscheinlich im Auftrag von Orbán, gewettet, wer die Wahlen gewinnt. Ne? Also er hat zum Beispiel, er hat Titel gekauft, Aktien und so weiter. Und er hat darauf gewettet, dass Orbán verliert. Also zumindest hat er sich gesagt, wenn ich schon verliere, oder der Schwager hat gesagt, wenn mein Schwiegervater schon verliert, dann können wir zumindest noch ein bisschen Geld verdienen.
0: Immerhin etwas, würde ich jetzt gerade fast
1: sagen. Sehr zynisch, aber.
0: Jetzt noch letzte Frage mit Bitte um eine ganz kurze Antwort. Mich lässt dieser Wahlkampffilm von Modjor, der im Kino läuft, nicht los. Würden Sie sagen, das ist so ein Kinotipp für die Allgemeinheit? Also sollte ich mich heute Abend hinsetzen und den streamen?
1: Naja, wenn man interessiert ist an die ungarische Politik, dann ja. Wenn man diesen ganzen Hintergrund weiß, dann ja. Aber er ist eine interessante Figur. Er ist noch sehr, sehr mysteriös. Es wird sich dann in den nächsten Jahren herauskommen, wer er ist. Momentan ist er einfach nur ein ehemaliger konservativer Politiker und Funktionär. Wir hoffen, dass er sich daran erinnert, dass viele Liberale und Progressive ihn auch gewählt haben.
0: Tonia Mastroboni von der italienischen Zeitung La Repubblica, hier bei uns im Deutschlandfunk Kultur. Ich danke Ihnen ganz herzlich für Ihren Besuch und fürs Gespräch.
1: Danke und schönen Tag.
0: Danke Ihnen auch. Und wie indische günstige Arbeitskräfte in deutsche Fleischkonzerne vermittelt und ausgebeutet werden und wie Pfarrer dagegen kämpfen, darum geht's gleich nach dem letzten Song und nach den Nachrichten. Das hier ist Les Visages et les Odeurs von Stilto. Und schön, dass Sie dabei waren. Schönen Tag.
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5: Mit Christiane Abelein. Der Iran warnt die USA vor einer Teilöffnung der Straße von Hormus. Bundesinnenminister Dobrindt setzt weiter auf Grenzkontrollen und mit den Ruhrfestspielen Recklinghausen ist eines der größten Theaterfestivals Europas eröffnet. US-Präsident Trump hat die Teilöffnung der Straße von Hormus bekannt gegeben. In der Nacht kündigte er in den sozialen Medien an, dass die amerikanische Armee in Kürze Schiffe aus der Straße von Hormus hinaus begleiten wolle. Der Iran warnte daraufhin, jede US-Einmischung in der Meerenge werde als Verstoß gegen die Waffenruhe betrachtet. Uwe Lüb.
6: Das Oberkommando des iranischen Militärs drohte damit, US-Kriegsschiffe anzugreifen, sollten sie in die Meerenge einfahren. Iran kontrolliere die Straße von Hormus. Jede Durchfahrt eines Schiffes müsse mit den iranischen Streitkräften abgestimmt werden. Das US-Zentralkommando in der Region CENTCOM will für die Operation 15.000 Soldaten, 100 Flugzeuge und etliche Kriegsschiffe bereithalten. Weil nicht klar sei, ob und wie viele Seeminen in der Region ausgebracht sind, sollten die Schiffe nahe der omanischen Küste entlangfahren.
5: Großbritannien will sich an dem 90 Milliarden Euro schweren Unterstützungsdarlehen der EU für die Ukraine beteiligen. Das sagte Premierminister Starmer beim Treffen der Europäischen Politischen Gemeinschaft EPG in der armenischen Hauptstadt Erevan. In welchem Umfang sich die britische Regierung beteiligen will, ist noch offen. Die EU hatte den Weg für den Kredit im April freigemacht. In Erevan beraten fast 50 europäische Länder über Themen wie Sicherheitspolitik, Energie und Wirtschaft. Die EPG war nach der russischen Invasion in der Ukraine 2022 gegründet worden. Bundesinnenminister Dobrindt will die Kontrollen an den deutschen Grenzen bis auf Weiteres fortsetzen. Diese könnten erst heruntergefahren werden, wenn das Migrationssystem in Europa funktioniere, sagte der CSU-Politiker im ARD-Fernsehen. Dobrindts Haltung ist allerdings umstritten.
7: Kritiker verweisen unter anderem darauf, dass der Schengener Grenzkodex sie nur im Fall außergewöhnlicher Umstände und befristet erlaube. Zuletzt hat das Verwaltungsgericht Koblenz eine Kontrolle an der deutsch-luxemburgischen Grenze für rechtswidrig erklärt. Dobrindt spricht hier von einem Einzelfall. Die SPD-Ministerpräsidentin des Saarlandes, Anke Rehlinger, sieht die Fortsetzung der Grenzkontrollen dagegen skeptisch. Sie schaden uns am Ende mehr, als sie helfen, sagte Rehlinger im ARD-Bericht aus Berlin.
5: Georg Schwarte berichtete. Der Vorsitzende der Deutschen Steuergewerkschaft, Köbler, hat die Bundesregierung aufgefordert, bei einer Steuerreform den Fokus auf die Finanzkriminalität zu richten. Allein durch Umsatzsteuerhinterziehung gingen Deutschland laut EU-Kommission jährlich mehr als 31 Milliarden Euro verloren, sagte Köbler im Deutschlandfunk. Werde das gestoppt, könnten die Bürger flächendeckend entlastet werden. Dazu schlug Köbler konkret ein einfacheres Steuerrecht vor sowie mehr Pauschalregelungen für Arbeitnehmer und Rentner. Die Deutsche Steuergewerkschaft vertritt die Interessen von Beschäftigten der deutschen Finanzverwaltung. Die Zahl der Kaiserschnitte in Deutschland hat einen neuen Höchststand erreicht. 2024 wurde in Krankenhäusern jedes dritte Kind auf diese Weise entbunden, so das Statistische Bundesamt. Das waren fast 216.000 Geburten. Die Kaiserschnittrate hat sich seit 1991 verdoppelt. Zugenommen hat zugleich die Zahl der Hebammen und Entbindungspfleger. In Recklinghausen läuft die 80. Ausgabe der Ruhrfestspiele, eines der größten Theaterfestivals Europas. Das Motto im Jubiläumsjahr lautet Erschrecken und Erstaunen. Als zentrale Produktion war die Inszenierung Das Kind der iranischen Shiveh Theater Company geplant. Doch die Gruppe konnte wegen des Irankriegs nicht nach Deutschland reisen. Die Festspielleitung kündigte an, die Produktion 2027 erneut einzuladen. Die Rede zur Eröffnung gestern Abend hielt die Schriftstellerin Ursula Krechel. Die Büchner-Preisträgerin des vergangenen Jahres knüpfte an Kafkas Romanfragment Der Verschollene an und kritisierte die aktuelle US-Politik.
8: Wir kennen das Großsprechertum, das Werbende, aber nicht Überzeugende. Eine Welt, die nur noch den Superlativ kennt. Keine Differenzierung, keinen Zweifel. Es gibt Gründe, gegenwärtig Amerika mit Staunen, ja, mit Entsetzen anzusehen. Es schaut nicht zurück. Ein Drama, dem die Helden fehlen, in dem es von Schurken, Überzeugungstätern, Falschmünzern wimmelt.
0: Das Wetter.
5: Von Südwesten her ziehen Wolken auf, nach und nach kommt Regen dazu, teils als Gewitter. Im Norden bleibt es trocken. Die Temperatur steigt auf 19 bis 25 Grad. In der Lausitz wird es noch etwas wärmer.
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9: Was glauben Sie, kostet es, wenn man einen Job haben will in einem großen Fleischbetrieb in Deutschland? Manchmal muss man dafür 10.000 Euro und mehr hinlegen. Sie haben sich nicht verhört. Arbeiter aus Indien, die wollten in unserem Land Vieh schlachten. Jetzt sind sie hier ohne Arbeit, ohne Geld. Mehr dazu gleich. Ich bin Doris Simon und ich freue mich, dass Sie zuhören.

0: Brother to You von Nick Mulvey, Deutschlandfunk Kultur. Immer weniger Deutsche wollen in einem Schlachthof arbeiten. Ich kann das gut verstehen. Es ist harte körperliche Arbeit, ist schlecht bezahlt und echt nicht jedermanns Sache. Deshalb holen sich Fleischunternehmen seit Jahren Menschen aus dem Ausland. Im nordrhein-westfälischen Beckum leben Inder, die ihre Häuser verpfändet haben für die Vermittlung in einen deutschen Schlachthof. Jetzt aber sind sie arbeitslos und ohne Chance auf Rückkehr in ihre Heimat. Heike Saffer hat mit ihnen gesprochen.
1: Es ist eine etwas trostlose Monteurswohnung am äußersten Stadtrand von Beckum im Kreis Warendorf in NRW. 6 junge Männer aus Indien, Ex-Arbeiter von Westfleisch, haben hier Unterschlupf gefunden. 2 Schlafräume, eine Küchenzeile mit Eckbank. Auf dem Herd steht ein Topf Reis. Daneben taut ein Hähnchen auf.
2: This is for 6 people.
3: We will only eat 1 time in day.
1: Wir sind hungrig, erklärt Sassi. Er und seine Freunde essen nur einmal am Tag, seitdem ihnen bei Westfleisch gekündigt wurde. Sassi ist 27 Jahre alt und stammt aus Kerala, Südindien. Er möchte im Radio nicht mit seinem richtigen Namen sprechen. Im vergangenen September ist er nach Beckum gekommen, voller Hoffnung.
4: Das war mein Traum. Die Agentur hat gesagt, in Deutschland wartet eine große Zukunft auf dich. Das ist auch gut für deine Familie. Ich habe gesagt,
3: okay.
1: Sassi hatte in der Zeitung eine Anzeige gelesen. Fleischzerleger gesucht. Verdienst 3.100 Euro im Monat. Er hat Betriebswirtschaft studiert, aber die Arbeit als Fleischzerleger scheint ihm so attraktiv, dass er sich dafür verschuldet. 4.200 Euro gehen laut Vertrag an die indische Agentur, die ihn nach Deutschland vermittelt. Doch die Agentur fordert insgesamt noch mehr Geld, so Sassi.
4: Sie sagten zu uns, gebt uns 10.000 Euro als Gesamtzahlung. Danach bekommt ihr Visa. Das ist eine riesige Summe für uns. Wir mussten unser Haus einer Bank übertragen, damit wir nach Deutschland kommen können.
1: In Deutschland ist noch eine weitere Agentur zuständig, die Sassi und seine Freunde zu Westfleisch vermittelt. Doch schon nach wenigen Wochen Arbeit im Schlachthof in Hamm die Riesenenttäuschung. Sassi bekommt wie die anderen noch in der Probezeit die Kündigung. Ohne Begründung. Wenige Tage, nachdem die Gruppe nach einem Arzt verlangt habe. Einer habe sich einen Arm gebrochen und Sassi hatte Probleme mit der Hand.
4: So viele Schweine, sie sind so groß und schwer und es ist kalt in dem Betrieb. Dadurch ist meine Hand geschwollen. Das Schneiden ist zu schwer und es tut weh.
1: Jetzt also sind Sassi und seine Freunde ohne Job und zahlen sich das, was sie von Freunden mit Job geschenkt bekommen. Ihre von Westfleisch angemietete Wohnung mussten sie umgehend verlassen. Eine Hilfsorganisation hat ihnen kurzfristig die Monteurswohnung zur Verfügung gestellt. Für Peter Kossen, katholischer Pfarrer in Lengerich, ist das kein Einzelfall. Er hat in Lengerich die Beratungsstelle Würde und Gerechtigkeit gegen Ausbeutung in der Fleischindustrie gegründet. Die Methoden zur Anwerbung von Indern haben ihn alarmiert.
5: Ich bin immer wieder empört tatsächlich, weil das so rücksichtslos ist. Rechtlich mag das irgendwie gehen durch Lücken, aber moralisch kann man sich so eben nicht entziehen, weil es hier nicht um Maschinen geht, sondern es geht um Menschen.
1: Menschen wie Sassi und seine Freunde. Pfarrer Kossen hält es für seine christliche Pflicht, den Fleischarbeitern zur Seite zu stehen, den Opfern, wie er es sieht, von Menschenhandel.
5: Da werden Menschen also angelockt und unter Bedingungen hier beschäftigt, die nicht vorher mit ihnen kommuniziert worden sind. Es werden sehr hohe Preise dafür verlangt und im Endeffekt werden Menschen aussortiert, wenn sie die Leistung nicht erbringen. Und da geht es schlichtweg nur um Ausbeutung.
1: Einen Mitkämpfer.

0: Kämpfer hat Pfarrer Kossen in Linzen-Thomas gefunden, ebenfalls Pfarrer in Lengerich. Er stammt, wie Sassi und seine Freunde, aus dem indischen Bundesstaat Kerala und hat dadurch regelmäßig mit indischen Arbeitern aus den Fleischbetrieben der Umgebung zu tun.
1: Die erste Wahl ist Europa, gut verdienen. Wenn die Jugendlichen zu Hause bleibt und verdient wenig, ist das nicht so ein gutes Zeichen. Die Eltern sagen, hast du ein Land gefunden, eine Arbeit in Europa gefunden oder einen Platz an der Universität gefunden oder so, wie ist das? Oder bleibst du hier? Nein, geh weg.
0: Und dann passiere oft das, was auch Sassi und seine Freunde erzählen.
1: Ehrlich zu sagen, die viele meistens haben so viel Geld bezahlt, diese Arbeit hier zu bekommen. Zum Beispiel einer, der hat auch letzten Monat seinen Job verloren und die haben gesagt, wir wollen dich nicht mehr als Arbeiter hier haben. Aber der hat eigentlich 14.000 Euro bezahlt, aber der hat nur 6 Monate, ich denke, hier gearbeitet. 14.000 Euro muss er verdienen, nach Indien zurückzugehen.
0: Ohne das Geld zurück nach Indien sei keine Option. Eine Schande. Vor den Eltern und am Ende für die ganze Familie, so Pfarrer Thomas. Nicht nur die Fleischarbeiter seien betroffen, auch von indischen Pflegekraftschülerinnen in Krankenhäusern und Altenheimen weiß der Priester, dass sie sich für die Vermittlung nach Deutschland durch Agenturen hoch verschulden mussten. Sein Kollege Pfarrer Kossen hatte schon vor Wochen NRW-Arbeitsminister Karl-Josef Laumann persönlich auf das Problem angesprochen. Das Ministerium hat inzwischen reagiert und schreibt auf Anfrage des Deutschlandfunks:
2: Uns ist es wichtig, dass Beschäftigte aus Drittstaaten nicht ausgenutzt oder gar ausgebeutet werden. Aber durch die teils fortbestehende Kooperation der Arbeitgeber mit Vermittlern, die in der Praxis teils noch immer Druck auf die Beschäftigten ausüben, besteht ein Teil der Problematik fort.
0: Das Ministerium habe darum Kontakt zu Westfleisch aufgenommen. Auf Anfrage des Deutschlandfunks räumt Westfleisch ein, dass indische Mitarbeiter bis zu 15.000 Euro für die Vermittlung zur Beschäftigung in Deutschland bezahlen mussten. Und weiter?
3: Gemäß der bestehenden Verträge hätte dies nicht passieren dürfen, beziehungsweise war dies ausgeschlossen. In den Verträgen mit der in Deutschland ansässigen Firma hatten wir explizit ausgeschlossen, dass lokale Agenturen vor Ort Gebühren erheben dürfen. Die Praxis sah leider anders aus.
0: Westfleisch hat jetzt die Zusammenarbeit mit der in Deutschland ansässigen Agentur beendet. Auf die Arbeiter aus Indien und Vietnam will das Unternehmen aber nicht verzichten. Man baue nun eigene Strukturen auf, um selbst präsent zu sein. Die Mitarbeiter, die Opfer der überzogenen Vermittlungsgebühren wurden, sollen, so wörtlich, ein finanzielles Unterstützungspaket bekommen. Ob das auch Sassi und seinen Kollegen hilft, ist offen. Alle 6 suchen dringend eine Arbeit und eine Wohnung, ohne Deutschkenntnisse schwer. Dazu kommt, dass ihr Visum für eine Arbeit als Fleischer bei Westfleisch ausgestellt ist und ihnen jetzt die Abschiebung droht. Sassi versucht, den Mut nicht zu verlieren. Aber
4: so many days we are crying in our house.
5: Wir haben schon so viel geweint. Unsere Situation ist so schlecht. Wir kennen niemanden in Deutschland und viele unserer Freunde sind in der gleichen Situation. Es ist einfach hart.
4: Ja, it's too hard.
6: 10.000 Euro für einen Job, der jetzt weg ist. Indische Arbeiter im nordrhein-westfälischen Beckum. Deutschlandfunk Kultur. Hier ist Carry On von der Dance- und Neo-Soul-Band Jungle aus London.

0: Wenn das Wasser in oder über den Deich geht, dann kann es gefährlich werden in Schleswig-Holstein. Mehr als 330.000 Menschen leben in sturmflutgefährdeten Gebieten zwischen den Meeren. Da wünscht man sich sichere Deiche und eine regelmäßige Kontrolle. Frank Heiersch war für Deutschlandfunk Kultur bei einer solchen Deichschau dabei.
1: Feuerwehr und Rettungsdienst, auch der Deich- und Sihlverband und der Landesbetrieb für Küstenschutz, Nationalpark und Meeresschutz Schleswig-Holstein, LKN, sowieso. Es drängt sich am schnurgeraden Deichabschnitt an der Unterelbe. Brunsbüttel ist nicht weit, dann kommt schon die Nordsee. Sven Schüder, Oberdeichgraf in der Kremper Marsch und Hauptverantwortlicher für diesen Abschnitt, zeigt gleich zwei Deichlinien. Den ersten würden Sie für den Landesbetrieb LKN kontrollieren. Der zweite sei komplett Ihre Aufgabe.
2: Wenn ich irgendwas sehe oder meine Deichgrafen was sehen, dann kriege ich Bescheid. Und wir hatten zum Beispiel im Herbst einen Mäusebefall an der bestimmten Stelle. Und dann habe ich mit dem LKN gesprochen. Die dürfen ja Mäusegift legen und dann ist das da behandelt worden. Sie müssen mal auf den Deich gehen und gucken, wenn da wirklich so 3 Meter über Tidenhochwasser ist und dann das Binnenland vergleichen, wie hoch das Wasser dann steigt. Schon gut, dass wir ihn haben.
3: Herzlich willkommen hier zur Frühjahrsdeichschau.
1: 30 Kilometer Deich werden begangen, also teilt sich die Gruppe. Mit Fabian Lücht vom Landesbetrieb Küstenschutz, Nationalpark und Meeresschutz, LKN, geht's nach Norden, Richtung Glückstadt. Aber schon nach ein paar Metern deutet er auf ein unscheinbar flaches Büschel an der Deichkrone.
4: Bei Brennnesselnestern verstecken sich sehr gerne Schädlinge, beispielsweise Mäuse, die dort von den Vögeln nicht gesehen werden und dort in Ruhe ihr Gangsystem starten können. Ja, aber wenn man jetzt hier mal reingucken würde, die sind jetzt noch nicht so hoch, aber wenn jetzt der Bewuchs länger ist, dann würde darunter die Grasnarbe absterben und gelb werden. Und irgendwann haben wir einen schwarzen Deich und den wollen wir nicht haben.
1: Der Hauptdeich, der Kremper Marsch, wurde klassisch gebaut, wie es bis 2012 üblich war, erklärt Fabian Lücht, mit einer Deichkrone von 2,50 Meter Breite.
4: Also alle Deichverstärkungsmaßnahmen, die ab 2012 gelaufen sind, sind im sogenannten Klimaprofil gebaut. Das heißt, die Deiche haben jetzt eine Außenböschungsneigung von 1 zu 10 durchgängig. Denn je flacher der Deich ist, desto besser kann die Welle sich totlaufen. Und wenn sie dann bricht, hat sie entsprechend weniger Energie, um entsprechend weniger Schäden dann auf den Deich aufbringen zu können.
1: Im Profil sieht ein Klimadeich jedenfalls fast aus wie eine Kinderrodelbahn. Deiche dienen dem Küstenhochwasserschutz und der Küstensicherung und sie haben gesamtgesellschaftliche Relevanz. Knapp 4000 Quadratkilometer küstennahe Niederungen an Nord- und Ostsee und eben der Unterelbe gelten als überflutungsgefährdet. Somit 300.000 Menschen und Sachwerte in Höhe von 60 Milliarden Euro. Auch weil sie annehmen, dass der Meeresspiegel bis 2100 um knapp einen Meter steige, sagt Fabian Lücht, würden die 433 Kilometer Landesdeiche Schleswig-Holsteins nach und nach umgebaut.
4: Beim Klimadeich ist die Deichkronenbreite 5 Meter. Denn beim Klimadeich können wir irgendwann, wenn es notwendig ist, in 80 oder 100 Jahren eine sogenannte Kappe aufsetzen, sodass wir insgesamt bis zu 2,5 Meter Meeresspiegelanstieg kehren können.
1: Der Mann vom Landesbetrieb für Küstenschutz wird auf dem Deich überholt von Jens Schröder. Er ist Deichgraf des vor uns liegenden Ortes Glückstadt.
5: Man hat das irgendwie ein Gefühl oder man bekommt Bescheid von der Bevölkerung, Mensch, guck mal da, da ist ein Ausbruch oder wo die Leute ihre Hunde laufen lassen und die buddeln dann so Riesenlöcher hinter den Maulwürfen hinterher, wo ein ganzer Schäferhund drin verschwindet. Ja, das ist ja nur ein Loch, ne?
1: Ja. Schaut man von der Deichkrone aus 8 Metern Höhe nach Westen zur Elbe, wächst ufernah in voller Breite ein offensichtlich kerngesundes Wäldchen. Und Fabian Lücht vom Landesbetrieb nickt denn auch.
4: In besten Fällen haben wir vor dem jeweiligen Deich noch ein Vorland, was als Wellenbrecher fungiert. Und in dem Falle haben wir hier im Bereich der Krempermarsch noch ein Wäldchen, also ein Vorland davor, wo die Welle gebrochen wird, so dass wir im Moment kein Wasser sehen können.
1: Vorland ist das Stichwort für ein Thema, das eng mit dem Ziel Klimadeich verbunden ist. Wenn zukünftige Deiche flacher anlaufen sollen, aber auch höher werden müssen, wird Land gebraucht. Enteignen dürften sie da nicht, anders als beim Straßenbau, sagt Fabian Lücht. Sie hätten ein Vorkaufsrecht. Aber ja, es sei manchmal schon schwierig.
4: Dass wir uns diesen Klimadeich überlegt haben, ist hier ein schleswig-holsteinisches Original. Die Aufstandsfläche wird breiter. Wir müssen natürlich an Land kommen. Und dann müssen wir individuell schauen, was die wirtschaftlichste Variante ist.
1: Nach ungefähr 4 Kilometern hat die kleine Reisegesellschaft Glückstadt erreicht und seinen Außenhafen. Mindestens 10 Kilometer müssen sie noch. Zeit für ein Zwischenfazit. Noch einmal Fabian Lücht.
6: Wenn wir jetzt in der Wintersaison richtig Krawall gehabt hätten, dann hätten wir Schäden gehabt. Die hätten wir jetzt quasi beurkundet, um sie bis zum Herbst spätestens behoben zu haben. Wir haben ein paar Disteln festgestellt, ein paar Brennnesseln festgestellt. Ansonsten sind die Deichen wirklich in einem sehr guten Unterhaltungszustand.
0: Das ist auch eine gute Nachricht. Jedenfalls an diesem Abschnitt der Deiche in Schleswig-Holstein. Giant Rooks, hinter dem Namen stecken zwei Cousins aus Hamm. Und bei ihrem Song Cold War, War geht's um familiären Hickhack und was das mit einem Kind macht.

0: Es ist krass, wenn Eltern hier Kloschüsseln schleppen. Das war die geschockte Reaktion der Präsidentin des Bayerischen Lehrerinnen- und Lehrerverbands auf Bilder, wie Eltern in Augsburg in Nachtschichten und am Wochenende die Toiletten renovieren. Auch in Bayern kürzen Kommunen Ausgaben, verschieben wichtige Sanierungen in Schulgebäuden. Aber es geht auch anders. Doris Bimmer über die neue Grundschule in Marktoberdorf im Ostallgäu.
1: Nach knapp 20 Jahren ist es im September 2025 soweit. Die neue Grundschule St. Martin in Marktoberdorf steht und wird mit Leben gefüllt. Das alte Schulhaus war so marode, dass hier am Ende nur noch Eisblumen blühten. Schulleiter Jörg Schneider schilderte den Zustand vor 6 Jahren bei einem Rundgang durchs alte Haus.
2: So, das sind jetzt die Fluchttürme, damit der zweite Fluchtweg gesichert ist. Und man sieht hier ganz gut, um das Regenwasser aus den Klassenzimmern zu halten, hat man einfach Plexiglasscheibe nochmal drauf gemacht, weil es sonst immer reingeregnet hat. Ja, das ist so ein bisschen der Alltag, um einfach die Zeit zu überstehen, bis wir in die Aussichtsschule können.
1: Damit nicht genug. Der Brandschutz war völlig überholt. Fensterrahmen durchgefault, die Heizung ein Lotteriespiel. Und so hat die Stadt seit 2006 diskutiert, wie es weitergehen soll. Bis das Haus sozusagen selbst Fakten geschaffen hat.
3: Da hat man gemerkt, aha, der Geruch im Keller, das ist so mottenkugelmäßig und Mottenkugeln sind Naphthalin. Und Naphthalin ist in einer bestimmten Konzentration nicht mehr gesund. Dann hat man Räume geschlossen und dann war es relativ schnell klar, dass man Neubau brauchen.
1: Baufällige Schulen wie damals in Marktoberdorf sind in Bayern leider kein Einzelfall. Erst im vergangenen Jahr berichtete der BR über die Grundschule Hirschau bei Amberg in der Oberpfalz. Dort war ein gekipptes Fenster aus dem Rahmen und auf ein Schülerpult gefallen während des Unterrichts. Zum Glück wurde niemand verletzt. In Marktoberdorf entschied man sich 2014 für einen Neubau. Doch 2020 droht alles zu scheitern. Dem Stadtrat ist das Projekt zu teuer, auch die geplante Ausweichschule. Bürgermeister Wolfgang Hell.
4: Das bezahlt man sicher nicht aus der Portokasse, das ist eine riesengroße Investition. Wir haben auch das Glück gehabt, dass man jetzt in den letzten Jahren eine ganz gute steuerliche Einnahmesituation gehabt hat. Das heißt, wir konnten die Schule jetzt tatsächlich bauen, ohne dafür Schulden aufzunehmen.
1: Rund 37 Millionen Euro kostet das Projekt am Ende. Knapp 80% muss die Stadt stemmen, den Rest übernimmt der Freistaat. Viele Kommunen stopfen lieber Löcher, anstatt marode Schulgebäude zu sanieren oder gleich neu zu bauen. Auch an der Grundschule Hirschau wird wohl weiter herumgeflickt, statt den großen Wurf zu wagen. Weder Gemeinde noch Schulleitung haben auf BR-Anfrage bisher Stellung bezogen. Marktoberdorf hatte den Mut und, ja, auch die notwendigen Rücklagen. Die neue St. Martins Grundschule gilt in Fachkreisen inzwischen als ein Leuchtturmprojekt. Rund 400 Kinder finden in Schule und Hort nun Platz. Und sie fühlen sich wohl dort.
5: Ich bin der Tim, bin 9 Jahre alt. Es ist halt viel freier. Es ist so viel Glas in der Schule. Man sieht halt einfach die Parallelklasse. Und es ist halt irgendwie schade, dass man bald weg ist.
6: Ich bin die Edda, 9 Jahre alt. Ich bin auch in der 4. Klasse. Ich fand es ganz cool, wo ich jetzt die große Schule gesehen habe. Jetzt haben wir endlich jede Woche Sport.
7: Ich bin der Leopold, auch 10. Wo ich die neue Schule gesehen habe, das war schon so ein Wow-Effekt.
1: Vielleicht ringen sich ja jetzt doch einige Kommunalpolitiker dazu durch und machen sich stark für die Sanierung oder den Neubau ihrer Schulen am Ort. Kinder haben jedenfalls das Recht auf eine Lernumgebung, die gesund ist und in der sie sich wohlfühlen.
0: Gerne lernen in der neuen Grundschule in Marktoberdorf im Ostallgäu. Und das hier ist Cherise mit Calling.

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1: In diesem Sommer 24, in diesen Tagen, meldet der Deutschlandfunk eine Hiobsbotschaft nach der anderen. Während die bereits gegenwärtigen Katastrophen weitergehen. Gaza, Ukraine, Sudan.
2: Die Kriege rücken näher, die Debatten werden schriller. Ein Freund, der nach einem Unfall mit der AfD sympathisierte, hat sich das Leben genommen. Wie ist es, wenn das, was gestern noch normal war, heute nicht mehr gilt? Der Schriftsteller Navid Kermani versucht, diesen Moment in seinem neuen Buch Sommer 2024 einzufangen. Er liest heute Abend daraus in Tettnang.
1: Dass die Koordinaten politischer Zuschreibung sich verschieben oder durcheinander geraten, gehört ebenfalls zu der Lage, in der ich zu schreiben begonnen habe und könnte später einmal als Symptom jener zunächst schleichenden, zunehmend jedoch eruptiven Auflösung des liberalen Gesellschaftssystems verstanden werden.
2: Sommer 2024. Die Lesung mit Navid Kermani im Rahmen des Bodensee-Festivals heute um 19.30 Uhr im Neuen Schloss in Tettnang. Morgen Abend liest er in Tübingen. Quattro Nuevo, das preisgekrönte Ensemble, feiert in diesem Jahr sein 30-jähriges Bühnenjubiläum mit einem besonderen Konzertprogramm namens Happy Deluxe. Darin präsentiert das weltweit tourende Quartett sein Repertoire, das die vielfältigen Klangfarben vereint, die den besonderen Quattro Nuevo-Stil ausmachen. Heute Abend in Rottweil.

0: Quattro Nuevo heute ab 20.30 Uhr in der alten Stallhalle in Rottweil, danach in Sontheim und Leinfelden-Echterdingen.
1: Sie hat ganz stark mit ihren Aufnahmen das Bild des Bauhauses geprägt.
0: Kuratorin Christine Bartels über die Architekturfotografin Lucia Mohoi. Herausragende Fotografinnen wie sie gibt es seit der Erfindung der Fotografie im frühen 19. Jahrhundert. Viele von ihnen waren Pionierinnen auf diesem Gebiet. In der Berliner Ausstellung Neue Frau, Neues Sehen, die Bauhausfotografinnen, treten nun zeitgenössische Künstlerinnen in einen Dialog mit den historischen Positionen verschiedener Fotoarbeiten. Brigitte Franzen.
2: Ich glaube, gerade auch wenn man als jüngere Frau jetzt hier in die Ausstellung geht, wird man unglaublich starke Positionen sehen, fotografisch starke Positionen, aber eben auch als Persönlichkeiten, starke Künstlerinnen, starke Fotografinnen.
0: Neue Frau, neues Sehen, die Bauhausfotografinnen. Die Ausstellung ist bis zum 4. Oktober zu sehen im Museum für Fotografie in Berlin.
3: Die Kulturtipps heute von Ilka Lorenzen. Und das ist die deutsche Singer-Songwriterin Luisa aus Hamburg mit Call Me the Witch.

0: Leere Fenster, die einen angehen, die gibt es inzwischen eigentlich überall in Deutschland. Und viele Gemeinden und Städte träumen davon, diese toten Ecken und Plätze wiederzubeleben. In Thüringen stehen 15% aller Wohnungen leer und viele Geschäfts- und Industriegebäude verfallen oft schon sehr lange. Das ist definitiv ein Problem, kann aber auch eine Chance sein, um das Leben auf dem Land wieder attraktiver zu machen. Das finden jedenfalls die Leute vom Verein Leer gut. Ronny Arnold hat sie in Thüringen begleitet.
1: Scheune Nummer 7 ist fast fertig. Ja. Man muss eigentlich nur noch vielleicht ein bisschen das Dach flicken, Boden reinziehen.
2: Man kann Robert Anton definitiv eine blühende Fantasie attestieren. Da reicht schon ein kurzer Rundblick in Scheune Nummer 7. Gerade hat der 29-Jährige die große, schwergängige Holztür des alten Fachwerkbaus zur Seite geschoben. Da springen einem direkt kleinere Müllberge ins Auge. Daneben eine alte Landmaschine in der Ecke, rundum bröckelnde Wände und ein teils kaputtes Dach, durch das die Sonne lacht. Doch auch Robert Anton lächelt. Der Architekt meint es ernst. Er will diese Ansammlung heruntergekommener Häuser und leerstehender Scheunen wiederbeleben. Hier am Markt im thüringischen Dornburg, eine halbe Stunde nördlich von Jena, kurz vor der Landesgrenze zu Sachsen-Anhalt.
1: Wir haben es hier mit ziemlich soliden Konstruktionen zu tun, solide Gebäude, die hier schon seit, mittlerweile sind es 150 Jahre, so stehen, wie sie stehen und die auch so einen Leerstand mal 30, 40 Jahre gut verkraften. Jetzt ist so der Punkt, wo man langsam aktiv werden muss, um die Substanz zu erhalten. Und das passiert auch gerade mit dieser Dachsanierung und man hat hier einen wahnsinnig tollen Ausblick.
2: Weil ein Stück Wand fehlt, kann man tatsächlich weit blicken, bis runter ins Tal der malerischen Weinregion Saale-Unstrut. Die Gemeinde Dornburg-Camburg ist landschaftlich schön gelegen. Touristen kommen hierher, um Kanu oder Rad zu fahren, gute Weine zu verkosten und Burgen oder Schlösser zu besichtigen. Robert Anton ist hier zum Arbeiten. Er kann das alte Dornburger Schloss von seinem provisorischen Büro aus sehen. Die Scheunen inmitten der langgezogenen Häuserzeile gehören zum ehemaligen herzoglichen Kammergut. Ein wenn auch verfallenes, trotzdem imposantes Ensemble. Erste Interessenten gäbe es bereits, doch die bräuchten noch etwas Geduld. Denn Robert Anton, sein Mitstreiter Marco Reusch und vor allem die Besitzerin LEG, die Landesentwicklungsgesellschaft Thüringen, müssen erst den Bestand sichern. Bezahlt wird das von der LEG. Die beiden Architekten stecken zusätzlich viel ehrenamtliche Zeit ins Projekt. Geld verdienen sie damit kaum und leben von ihren Aufträgen als Architekten. Aktuell wollten viele junge Thüringer aber lieber noch in Jena oder Weimar wohnen. Trotzdem sehen Anton und Reusch im Leerstand hier auf dem Land eine Perspektive.
1: Gerade solche großen Leerstände in kleinen Kommunen, die damit oft überfordert sind. Man muss es in kleinen Schritten machen und mit kleineren Formaten, die wir jetzt machen, also Führungen und solche Dinge, den Ort erstmal bekannter zu machen und zu versuchen, Nutzerinnen für einzelne Gebäude zu finden.
3: Pendelst du dann hierher? Also bist du irgendwann hier gewesen? Hast du, das ist aber schön, da will ich leben und arbeiten.
1: Ein bisschen umgekehrt fast. Also ich komme aus dem Nachbarort. Also ich habe hier eine Verbindung zu. Ich kannte das auch schon immer, dieses Gelände hier. Auch die Versuche, das eben wieder zu beleben, dass das schon viele Leute und viele Versuche gab, was zu tun. Und man muss es ganz klar mit Menschen angehen und man muss versuchen, diese Menschen einzubinden.
2: Mit allen Eingemeindungen noch kleinerer Dörfer ringsum hat Dornburg-Camburg gut 5000 Einwohner. Und um nicht allein auf weiter Flur zu kämpfen, sind die beiden im Verein der Leergutagentinnen aktiv, tauschen sich mit anderen Architekten, Planern und Aktiven aus, die ebenfalls Objekte wieder nutzen wollen. Eine Herkulesaufgabe, meint Robert Anton. Da brauche es viel Zeit, Geduld und Unterstützer vor Ort.
1: Der Ortsteilbürgermeister ist sehr engagiert. Und dazu kommen natürlich noch viele Leute aus dem Ort, die das lose mit unterstützen, die das gut finden. Und das ist sehr, sehr schön und natürlich auch bestärkend in dem, was wir tun. Es braucht auch Vertrauen, weil ja offensichtlich ist, dass es nicht von heute auf morgen geht, sondern es wird Jahre, Jahrzehnte dauern. Und gleichzeitig, das muss man sagen, dass es natürlich auch eine gewisse Skepsis gibt gegenüber Versprechungen.
2: Ortswechsel, 15 Kilometer westlich, in Apolda, im sogenannten Eiermannbau, befindet sich die Zentrale der Leergutagentinnen. Ihren Namen hat die Anfang des 20. Jahrhunderts errichtete Textilfabrik vom Architekten Egon Eiermann, der den Industriekomplex erweiterte. Apolda hat gut 20.000 Einwohner. Die Kreisstadt war früher bekannt für ihre Textilindustrie und die Tradition des Glockengießens. Heute sind sie hier mittendrin im sogenannten Strukturwandel, der den Leerstand wachsen lässt und ländliche Regionen besonders trifft. Übrigens nicht nur in Thüringen, sondern in fast allen Regionen Deutschlands, sagt Katrin Hitzigrad.
4: Wenn in einer Region nichts passiert, dann kann das natürlich dazu führen, dass ganze Orte einfach leer sind. Hier haben wir in vielen Regionen einfach Leerstand. Das ist die leerstehende Post, das ist ein leerstehendes Industriegebäude, eine leerstehende Schule.
2: Katrin Hitzigrad ist Expertin in Sachen Leerstandsoptimierung und Mitglied im Vorstand der Agentinnen. Der selbstgewählte Auftrag des Vereins lautet, dem Thüringer Leerstand zu Leibe rücken und ungenutzte, dem Verfall preisgegebene Objekte wieder nutzbar machen, statt immer nur über teure Neubauprojekte zu diskutieren.
4: Wenn wir uns mit dem ganzen Thema beschäftigen, Neubau und quasi auch diesen Themen von Bauturbo, stellt man sich ja schon die Frage, warum? Wir haben ja schon viel gebaute Substanz, also da stehen ja schon Häuser und das ist auch unsere Aufgabe, da Aufklärungsarbeit zu leisten, damit auch kommunale Vertreterinnen in den Bauämtern, in den Stadtentwicklungsbereichen verstehen, dass es auch andere Ansätze gibt.
2: Größtenteils geht es da um vor vielen Jahrzehnten gebaute große Häuser und ganze Gebäudekomplexe, die teils schon zu DDR-Zeiten der Kollektivierung geopfert oder spätestens in der Wendezeit aufgegeben wurden. In einzelnen ländlichen Regionen Thüringens stehen heute bis zu 15% der Wohnungen leer. Hinzu kommen größere Industriebauten und Geschäftsräume in Innenstädten, die bald nur noch abgerissen werden können, weil der Verfall nicht mehr aufzuhalten ist. Oder doch? Projekte wie in Dornburg oder auch die vielen anderen in kleineren Orten wie Anrode, Sundhausen, Kleinmecker oder Tannroda zeigen für Katrin Hitzigrad, Leerstand ist eine wertvolle Ressource.
4: Wo wir unsere Aufgabe sehen als Leergutagentinnen, ist genau auch diese Aufklärungsarbeit zu leisten. Wie gelingt es quasi, mit den Häusern, mit den Beständen umzugehen und vielleicht auch neue Strukturen zu entwickeln, neue Trägermodelle, neue Kooperationsmodelle, um quasi in diesen Gebäuden auch aktiv zu werden und damit natürlich auch wieder vielleicht auch Versorgungslücken in den Regionen zu schließen. Denn das, was alle unsere Leergutprojekte gemein haben, es sind Orte der Begegnung, es sind Orte des Lebens, des Wohnens und des Arbeitens.
2: Genau solch ein Ort ist heute der Eiermannbau in Apolda. Neben den Leergutagentinnen sitzt hier unter anderem auch Katja Fischer von der Stiftung Baukultur Thüringen.
5: Ein Industriedenkmal von hohem Rang, weil es eben eines der wenigen Projekte der Industriemoderne ist, die so gut erhalten ist. Und dieses Haus stand über 20 Jahre leer, ab Mitte der 90er Jahre bis 2016, wo die Initiative der Stadt dazu geführt hat, dass es ein Transformationsprojekt, ein Modellprojekt der internationalen Bauausstellung werden konnte. Und dann viele gemeinsam sich um die Aktivierung dieses Standorts gekümmert haben.
2: Heute ist das Gebäude von über 5000 Quadratmetern zu 75% ausgelastet. Es wird genutzt als kreativer Ort mit einzelnen Arbeitsplätzen zum Anmieten, Konferenzräumen plus Etagen fürs Stadtmuseum. Ein Leergut im besten Sinne, so Katja Fischer, um einer Ausbreitung in der Fläche zu begegnen, des Thüringer Leerstandes.
5: Er ist da, weil wir hier in Thüringen einfach zu 90% ländlichen Raum haben. Und dann ist das ein Bild. So sehen Orte, kleine Städte, Dörfer im ländlichen Raum nun mal aus. Da sind zig Häuser nicht in Nutzung. Oft wird es ja als Imageproblem auch benannt oder als Schrottimmobilie. Oder aber, und das ist ja unser Weg, den wir beschreiten, als leer und gut.
2: Für die Gemeinschaft und letztlich ein attraktiveres Leben auf dem Land. Eine gewaltige Aufgabe bei etwa 40.000 leerstehenden Objekten in ganz Thüringen.
5: Wir werden auch nicht alle davon retten können und wieder in Nutzung bringen. Aber die, die vielleicht städtebaulich, die auch von der Identität der Orte her wichtige Immobilien sind, da wollen wir helfen, sie mit in eine Entwicklung zu bringen.
0: Dornburg, Kleinmecker oder Apolda, wie Leergut kleinen Orten hilft, aus ihrem Leerstand etwas zu machen. 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In diesem Song geht es um die ganz großen Versprechen, um die Sterne. Der Sänger heißt Mobrici, kommt aus Mailand. Hier ist Astrid.

Gleich nach den Nachrichten geht's um eine Variante des Filmklassikers 12 Uhr mittags, nämlich Sam Altman und Elon Musk, die Tech-Giganten, bekriegen sich vor Gericht. 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The Last Dinner Party, das ist eine englische Indie-Rock-Band. Drei Studentinnen haben sie vor 6 Jahren in London gegründet. Und das ist der Song Sinner vom Album Prelude.

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5: Mit Christiane Abelein. Die Bundesregierung fordert die vollständige Weitergabe des Tankrabatts. Der Iran hindert offenbar US-Schiffe am Eindringen in die Straße von Hormuz und kurz vor dem Beginn der Kunstbiennale in Venedig gerät deren Leiter unter Druck. Die Bundesregierung fordert die Mineralölkonzerne auf, den sogenannten Tankrabatt vollständig weiterzugeben. Es sei wichtig, dass der seit dem 1. Mai geltende Schritt wirklich spürbar sei, teilte ein Sprecher des Finanzministeriums in Berlin mit. Das Bundeskartellamt hat die Spritpreisentwicklung der letzten Tage analysiert. Anne Burkhardt.
6: Während die Steuersenkung rund 17 Cent beträgt, gingen die Preise im Tagesdurchschnitt zuerst um 13 Cent runter. Bis heute sind sie aber Tag für Tag wieder langsam gestiegen. Der Präsident des Bundeskartellamtes, Andreas Mund, mahnt die Mineralölkonzerne zu mehr Zurückhaltung. Er sagte, die Steuersenkung solle die Verbraucherinnen und Verbraucher entlasten, ebenso die Wirtschaftsbetriebe, aber nicht die Mineralölkonzerne. Die seien allenfalls Treuhänder dieser Entlastung.
5: Die iranische Marine hat eigenen Angaben zufolge US-Verbände daran gehindert, in die Straße von Hormuz einzufahren. Nach Warnungen hätten die feindlichen Zerstörer abgedreht, berichtete die Nachrichtenagentur Fars, die den Revolutionsgarden nahesteht. Von US-Seite gab es zu den angeblichen Vorfällen keine Angaben. US-Präsident Trump kündigte gestern Abend eine Hilfsinitiative für Schiffe an, die wegen der Blockade der Straße von Hormuz feststecken. Frankreichs Präsident Macron reagierte zurückhaltend.
7: Wenn die USA die Straße von Hormuz freiräumen wollten, sei das sehr gut. Allerdings werde er sich nicht an einer Mission beteiligen, die keinen klaren Auftrag habe. So Macron beim Gipfel der Europäischen Politischen Gemeinschaft in der armenischen Hauptstadt Erivan. Dort vertritt Frankreichs Präsident den deutschen Bundeskanzler. Friedrich Merz kann aus Termingründen am Forum mit fast 50 geladenen Staats- und Regierungschefs nicht teilnehmen. Ähnlich zurückhaltend äußerte sich EU-Außenbeauftragte Kaya Kallas. Man unterstützt eine diplomatische Lösung, um die Straße von Hormuz wieder zu öffnen.
5: Jean-Marie Macron berichtete. SPD, Grüne und Die Linke haben bekannt gegeben, sich von der Online-Plattform X des US-Unternehmers Musk zurückzuziehen. Das betrifft sowohl die offiziellen Parteikanäle als auch private Accounts der führenden Politikerinnen und Politiker. In diesem Monat soll auch die neue Plattform W Social an den Start gehen. Als Alternative zu X will sie die Kommunikation in Europa unabhängiger von US-Konzernen machen. Nutzende sollen sich mit einem Ausweis verifizieren müssen, ohne dass ihre Daten gespeichert werden, sagte Mitbegründerin Zeiter im Deutschlandfunk. So soll verhindert werden, dass künstlich generierte Profile entstehen.
8: Denn was wir auf bisher existierenden Plattformen, insbesondere aus den USA, sehen, dass viel Missinformation und gezielte Desinformation eben von KI-Bots kommt. Wir wollen sicherstellen, dass am Ende immer ein Mensch hinter dem jeweils geteilten Inhalt steht.
5: Die frühere eBay-Managerin Anna Zeiter, Mitgründerin der Social-Media-Plattform W Social. Der Waldbrand auf einem ehemaligen Truppenübungsplatz bei Jüterbog im Südwesten Brandenburgs ist eingedämmt. Die Behörden rechnen mit keiner weiteren Ausbreitung des Feuers. In der Region am tschechischen Nationalpark Böhmische Schweiz nahe der Grenze zu Sachsen ist der Waldbrand dagegen noch nicht unter Kontrolle, ebenso wenig der in den Chiemgauer Alpen in Bayern. Dort rief das Landratsamt Traunstein den Katastrophenfall aus. Kurz vor Beginn, am 9. Mai, steht die Kunstbiennale in Venedig vor einem Scherbenhaufen. Nachdem die Jury zurückgetreten ist, steht nun auch Biennale-Leiter Pietrangelo Buttafuoco in der Kritik. Italiens Kulturminister Giuli warf ihm in der Zeitung La Repubblica vor, dass er Nebenaußenpolitik betrieben habe und damit gescheitert sei. Konkret geht es darum, dass Russland erstmals seit dem Überfall auf die Ukraine wieder teilnehmen darf. Eigentlich kommen der Minister und Buttafuoco politisch aus dem rechten Lager und gelten als Freunde. Ärger um die Biennale gab es schon zuvor, weil die Jury Russland und Israel indirekt von der Preisvergabe ausgeschlossen hatte. Zusammen mit der Documenta in Kassel gehört die alle 2 Jahre stattfindende Biennale zu den wichtigsten Veranstaltungen zeitgenössischer Kunst weltweit.
0: Das Wetter.
5: Von Südwesten her ziehen Wolken auf, nach und nach kommt Regen dazu, teils als Gewitter. Im Norden bleibt es trocken. Die Temperatur steigt auf 19 bis 25 Grad. In der Lausitz wird es noch etwas wärmer.
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9: Hallo.
10: Sie waren die allererste Girlband Deutschlands. Und sie waren die erste schwarze Girlband Deutschlands.
9: Ja, das ist ein Ausschnitt aus einem neuen 4-teiligen Podcast, der sich 30 Jahre nach ihrem Erfolg und auch Misserfolg bzw. den Skandalen eben mit der Geschichte der Band Tic-Tac-Toe beschäftigt. Vor allem geht es dabei auch um die Frage, wie Medien mit Frauen umgegangen sind und es auch heute noch tun. Host und Autorin Merit Reh haben wir hier heute im Gespräch. Ich freue mich drauf, eines unserer Themen in dieser Stunde.

0: So heißt der Track The Message von Nate James. Es ist das Duell, die Schlacht der Tech-Giganten, Musk versus Altman vor Gericht. Momentan läuft in den USA der Prozess des reichsten Menschen der Welt gegen seinen Rivalen, der vielleicht in Zukunft der reichste Mensch der Welt werden könnte. Auf der einen Seite OpenAI-Chef Sam Altman, die Firma, die mit ChatGPT den KI-Boom ausgelöst hat. Und auf der anderen Seite Elon Musk, wie schon gesagt, reichster Mann der Welt, zumindest noch, Chef von Tesla, SpaceX und der Besitzer der Plattform X, die mal Twitter hieß. Musk verklagt OpenAI. Er wirft Altman vor, die Ideale von OpenAI verraten zu haben und ihn, Musk, um Milliarden Dollar gebracht zu haben. Ja, vergangene Woche fing der Prozess an. Welche Einblicke, Abgründe sich da aufgetan haben, das weiß mein Kollege, Tech-Journalist Dennis Kogel. Dennis, was konkret fordert Elon Musk?
1: Also, Elon Musk will 150 Milliarden Dollar Schadensersatz haben und er will, dass der Chef von OpenAI, also Sam Altman, seinen Job verliert und OpenAI soll wieder eine gemeinnützige Organisation werden. Also im Prinzip könnte man sagen, Elon Musk würde gerne OpenAI vernichten.
0: Ich stolper ja schon über das Wort gemeinsame Organisation zum Wohle der Menschheit. Mhm. Das musst du nachher noch mal ein bisschen erklären. Das klingt für mich absurd, aber kannst du noch mal einordnen, warum Musk da leidenschaftlich für kämpft, dass OpenAI vernichtet werden soll?
1: Also das Interessante ist, das wissen auch einige Leute nicht, Elon Musk ist neben Sam Altman einer der Gründer von OpenAI. Der hat da wohl 38 Millionen Dollar beigesteuert, um 2015 mit Altman und anderen OpenAI zu gründen, für zu einer gemeinnützigen Organisation für KI-Forschung und Sicherheit. Das war das eigentliche Ziel. Und das hatte dann so eine ganz interessante Unternehmensstruktur. Da war noch so ein kleiner, begrenzter, profitorientierter Geschäftsbereich dabei, der dann eigentlich so ein kleines bisschen Geld für die Forschung eintreiben sollte. Aber dann hat Musk die Firma 2017 verlassen im Streit. Und danach hat sich OpenAI verändert. Das wurde vor allem zu einem profitorientierten Unternehmen umgebaut. Und jetzt sagt Musk, Altman habe ihn von Anfang an belogen, betrogen, nur sein Geld gewollt und das wäre alles ein groß angelegter Coup von Sam Altman, den er jetzt Scam Altman nennt, also den Betrüger Altman, um quasi das Geld von Elon Musk zu klauen. Und jetzt stünde also Elon Musk, der reichste Mensch der Welt, ja, mit leeren Händen da, der sei kein Chef mehr von OpenAI, seine Investitionen von damals seien nichts mehr wert und das ist ganz, ganz traurig und schlimm.
0: Die arme Maus. Das klingt aber im ersten Moment sogar verständlich, denn wenn Elon Musk wirklich dachte, er unterstützt eine gemeinnützige Organisation und Altman dann daraus eine profitorientierte Firma macht und ChatGPT rausbringt, das ist ja das erfolgreichste Produkt aller Zeiten, dann kann man es eventuell nachvollziehen. Im April hieß es ja, dass OpenAI über 850 Milliarden Dollar wert sein soll, aber sind denn diese Vorwürfe und auch die Wut, das klingt ja nach einem Rosenkrieg, berechtigt?
1: Ja, also schon so ein bisschen, aber dann wiederum auch nicht. Und dann muss man sich so ein bisschen näher mit diesem Fall befassen, weil das ist alles eigentlich sehr viel komplizierter und seltsamer, weil hinter diesem Prozess steckt eine sehr lange, sehr faszinierende und in Teilen auch, finde ich, extrem bizarre Geschichte, die auch tief blicken lässt, so in die Seele von Elon Musk und aber auch der US-Tech-Elite. Weil eigentlich steckt dahinter vor allem ein Streit zwischen Elon Musk und einem anderen Tech-Milliardär, Larry Page, einer der Gründer von Google. Page und Musk, die waren mal dicke Freunde, dann haben sie sich aber zerstritten vor über 10 Jahren auf einer Geburtstagsparty von Elon Musk.
0: Also Page, Altman, Trump, er scheint gern zu streiten. Ja. Und das mit der Versöhnung funktioniert offenbar.

0: offensichtlich nicht so richtig. Worum ging es denn da bei Larry Page bzw. der Geburtstagsparty? Ich tippe mal auf Geld.
1: Tatsächlich nicht. Es ging um die Zukunft der Menschheit, ja, weil Larry Page war nämlich davon überzeugt, dass die Menschheit in Zukunft mit künstlicher Intelligenz verschmelzen wird, dass wir also alle so Robotermenschen werden, Cyborgs, und dass dann diese Verschmelzung von Mensch und Maschine das Paradies auf Erden einleiten wird. Eine ganz normale Ansicht, würde ich sagen. Nein, wahrscheinlich nicht. So, und Elon Musk, der hatte dann aber eine andere Vision von der Zukunft. Der glaubt nämlich an Killerroboter, an die Killer-KI, die künstliche Intelligenz, die würde allmächtig werden, uns zuerst die Jobs wegnehmen, dann die Menschheit ausrotten. Und darum muss man dann einerseits die KI kontrollieren und sicher machen und andererseits schon mal vorsorglich vor der KI fliehen, und zwar auf den Mars.
0: Ja, also die Sache mit dem Mars klingt tatsächlich erstmal hanebüchen, dass die Lösung all unserer Probleme im Weltraum liegt. Und damit, kurze Klammer, setzt sich übrigens in einer Folge auch unser Deutschlandfunk-Podcast Tech Brotopia auseinander. Aber nochmal zu diesem Streit, dieser Gedanke, das also klingt für mich alles ein bisschen nach Science-Fiction.
1: Ist es auch. Also ich glaube, das sind so Probleme, mit denen sich Tech-Eliten, Tech-Milliardäre befassen, die dann nichts wirklich mit der Realität, die wir jetzt erleben, zu tun haben. Aber kann man vielleicht so machen, wenn man keine anderen Probleme hat. Also auf jeden Fall trennen die sich im Streit, die beiden Typen, und dann sind sie beide überzeugt, dass sie jeweils schnell handeln müssen, um ihre jeweilige KI-Zukunft real zu machen. Google kauft sich dann dafür KI-Forschende ein. Musk setzt auf die Firma DeepMind. Der findet dann nämlich den Chef toll, Demis Hassabis, der ist heutiger Nobelpreisträger, und Demis Hassabis überzeugt Musk, weil er ihm sagt, dass sein Plan mit der Flucht auf den Mars ein Problem hat, nämlich: Was, wenn die Killerroboter mitkommen auf den Mars, ihn verfolgen? Und Musk denkt so: Wow, das ist, daran habe ich ja gar nicht gedacht. Das ist so genial. Dir gebe ich ganz, ganz viel Geld. Also investiert er in DeepMind, aber bringt nichts, weil Google dann auch DeepMind aufkauft, ihm also quasi seine KI-Leute nochmal wegkauft. Also entscheidet sich Musk da, dass er selber ein KI-Labor schaffen muss, um die Menschheit vor den Killerrobotern zu retten. Und da kommt dann endlich Sam Altman ins Spiel, weil der sagt ihm nämlich zu diesem Zeitpunkt: Ja, ich mache mir auch Sorgen über die Killerroboter, und wir können auch so ein KI-Labor gründen. Sam Altman ist da gerade 30 Jahre alt, ist Unternehmer, Investor. Und Musk und Altman gründen dann also 2015 OpenAI, schaffen es, eine Reihe von Forschenden zu rekrutieren, die ebenfalls sich Sorgen über die Killer-Roboter-Zukunft machen. Und das ist dann der Anfang von OpenAI als gemeinnützige Organisation, die nicht weniger leisten soll, als die Welt zu retten.
0: Okay, aber wo, Dennis, ist jetzt der Bruch entstanden zwischen Musk und Altman?
1: Ja, und das ist dann wirklich der Punkt, wo dann diese ganze Klage droht, in sich zusammenzufallen, weil im Gerichtsprozess sind jetzt viele Dokumente öffentlich geworden, die zeigen, was intern passiert ist. Es ist wohl so, dass Elon Musk schon 2017 frustriert war über OpenAI, weil Google hat da Fortschritte gemacht in der KI-Forschung, OpenAI hing aber hinterher. Musk hat daraufhin selber vorgeschlagen, dass OpenAI profitorientiert werden soll und ein Teil von Tesla, seiner Autofirma, werden soll. Und er, Musk, dann also der Chef von allem, der große KI-Boss. Und dagegen wehrten sich aber die OpenAI-Leute, also Sam Altman und Co. Und dann war Musk ganz sauer, stieg aus, weil er dann gesagt hat: Ich sehe da jetzt aber keine Zukunft mehr in eurem gemeinnützigen Bums da. Und das ist aber dann der denkbar schlechteste Moment, weil kurze Zeit später beginnt die Arbeit an ChatGPT. Sam Altman sichert sich dann Milliardeninvestments von Microsoft, der KI-Boom beginnt, und Elon Musk steht dann schon wieder ohne KI-Firma da und schon wieder mit der KI-Killer-Roboter-Zukunft.
0: Ja, um diesen ganzen Wahnsinn vielleicht nochmal kurz einzuordnen: Welche Zukunft ist denn wahrscheinlicher? Killer-Roboter oder Cyber-Paradies? Schon während ich diese Frage stelle, kommt mir so ein bisschen albern vor.
1: Ich halte es beides für Science-Fiction. Aber also tatsächlich finde ich aber ganz interessant in der Klage dieser Punkt, das ist tatsächlich der Punkt, der am meisten Sinn ergibt bei dieser Klage, weil Musk sagt ja, Sam Altman und OpenAI, die hätten ihre Ideale verraten. Es ginge nicht mehr darum, für sichere KI zu sorgen und die Welt zu retten. Und Das stimmt ja im Großen und Ganzen. Das gilt übrigens auch für die meisten US-KI-Unternehmen. Da spielt Sicherheit keine große Rolle mehr. Gilt übrigens auch für Elon Musks eigenes KI-Unternehmen, xAI. Da machen die ja den Chatbot Grok. Und dieser Chatbot soll weniger Beschränkungen haben, also unsicherer sein als die Konkurrenz. Da gab es jetzt auch immer mal wieder Skandale, zum Beispiel um Nacktbilder, die Grok generiert. Und gleichzeitig schließen die KI-Unternehmen in den USA Verträge ab mit dem US-Verteidigungsministerium. KI-Anwendungen Verschwendung werden jetzt also jetzt schon für Kriege benutzt. Es gibt auch immer wieder Berichte von Menschen, die sich was antun, weil sie Chatbots benutzt haben, da Psychosen erleiden und so. Sogar Selbstmorde gibt es in Verbindung mit Chatbots. Und das Thema Sicherheit ist auch bei OpenAI eigentlich kein großes Thema mehr. Also da hat Musk schon einen Punkt.
0: Das ist jetzt also die Hintergrundgeschichte dieser Klage. Jetzt ging der Prozess vergangene Woche los. Mhm. Was sind da die bisherigen Erkenntnisse?
1: Also bis jetzt wurde vor allem Elon Musk als Zeuge befragt und dabei sind spannende Dinge rausgekommen, die meisten zu seinem Nachteil, muss man sagen. Also die wichtigste News ist, Musk hat wohl ChatGPT benutzt, also das OpenAI-Produkt, um seine eigene KI Grok weiterzuentwickeln. Musk hat dann im Zeugenstand gesagt, ja, machen aber alle. Das stimmt aber nicht so ganz. Große Unternehmen benutzen ihre eigenen alten Modelle, um ihre neuen Modelle zu trainieren, und wenn man aber die Modelle der Konkurrenz benutzt, das wird nicht so gerne gesehen. Also zum Beispiel gab es Kritik an chinesischen Unternehmen, die das gemacht haben. Wurde gesagt, so Moment mal, ihr klaut da von unseren Chatbots. Und es ist auch herausgekommen, dass Musk einfach wichtige Verträge mit OpenAI nicht gelesen hat. Da hat er wohl irgendwas bekommen, was gezeigt hat, wie diese ganze Organisation funktioniert, und er war überrascht, was da alles drin stand, hat das nicht gelesen und hat gesagt, das war alles das Kleingedruckte, aber es war nur 4 Seiten. Also er hat es nicht mal geschafft, 4 Seiten Verträge zu lesen.
0: Okay, das klingt ja nach Selbstverschuldung und damit gerät offensichtlich auch seine Klage ins Wanken, oder?
1: Ja, das stimmt. Ein anderes Problem ist, dass Musk im Gerichtssaal extrem unsympathisch rüberkommt und sein Kontrahent Sam Altman, der wird als jemand beschrieben, der extrem sympathisch ist. Das ist so das größte Verkaufstalent seit Apples Steve Jobs, und in der Jury gab es Schwierigkeiten, Juroren zu finden, die Musk nicht doof finden.
0: Ja, und deine Einschätzung, wird jetzt der reichste Mann der Welt diese Klage verlieren?
1: Ich würde sagen, das ist die wahrscheinlichste, also der wahrscheinlichste Ausgang. Ja, aber man muss auch sagen, in diesem Fall entscheidet ja eine Geschworenenjury, und das sind Prozesse in den USA, bei denen es wirklich keine Gewissheit über den Ausgang geben kann, weil die Jury immer anders entscheiden kann. Und ja, Elon Musk ist keine sympathische Figur, aber Sam Altman steht gerade auch ganz viel in der Kritik. Vor wenigen Wochen erschien zum Beispiel im New Yorker ein ganz langer Artikel über Altman, stützt sich auf Dutzende, hunderte Quellen, und da wird Altman eigentlich als notorischer Lügner und Manipulator beschrieben, der immer das sagt, was ihm zum Vorteil gereicht. Er würde Regeln brechen, sich selbst konstant bereichern. Und darum finde ich, ist auch dieser Konflikt auch so interessant, ne? Weil das so den Fokus auf die Hintergründe des KI-Hypes lenkt, auf die Menschen, die das Ganze vorangetrieben haben. Und es geht dann letztendlich auch so um Tech-Milliardäre wie Elon Musk und Larry Page, die halt diese bizarren Zukunftsvorstellungen haben, und dann aber um die Menschen, die zu ihnen kommen und sagen, ja, ja, glaube ich auch, und gib mir mal ganz, ganz viel Geld, damit wir da zusammen dran arbeiten können. Und da würde ich so ein Fragezeichen dran machen, wer glaubt da wirklich dran? Also außer Elon Musk und Larry Page.
0: Vergangene Woche hat in den USA die Schlacht der Tech-Giganten begonnen. Beide geben vor, die Menschheit retten zu wollen, und schieben sich gegenseitig die Rolle des Superschurken zu. Tech-Journalist Dennis Kogel hat für uns den Prozess und die möglichen Folgen analysiert. Hier bei uns im Deutschlandfunk Kultur. Ich danke dir.
1: Gerne.

0: Musikvideos nach dem Ende des Musikfernsehens, der Klimawandel, Geopolitik und auch Befindlichkeiten der Gen Z, dem isländischen Künstler Ragnar Kjartansson, eilt der Ruf voraus, aus all dem ein All-Inclusive-Bündel geschnürt zu haben. Seine trockenen, humorigen Videokollagen, Pointen und auch Generationsporträts gibt es jetzt im größeren Rahmen und zwar als offizielle Kunstausstellung der Ruhrfestspiele in Recklinghausen. Sie nennt sich Sunday Without Love und Peter Backhof hat sie für uns besucht.
1: Ragnar Kjartanssons Stern am internationalen Kunsthimmel war 2009 aufgegangen bei der Biennale in Venedig. Da hatte er Bläser an Kanälen postiert und Musikvideos daraus gemacht. Die füllen jetzt ganze Wände in der Kunsthalle Recklinghausen. Klingt sarkastisch und musikalisch ergreifend. Wie lange wird Venedig noch bewohnbar sein? Diese mit dem Klimawandel und steigenden Wasserspiegeln zusammenhängende Frage wird inzwischen immer lauter gestellt. Ist das nun ein Musikvideo in Endlosschleife oder High Culture?
2: Yeah, I mean, that's the big question. It is like, you know, like when you work with music, it's basically a music video.
3: Naja, das ist die Frage. Wenn du mit Musik arbeitest, ist es ja per se ein Musikvideo. Aber für mich ist es auch Kunst, große Kunst.
2: Without a joke,
3: also Scherz beiseite, ich mochte Musikvideos schon immer und mache Kunst damit. Es sind also raumgreifende Musikvideos, aber nicht Werbevideos für einen Track.
1: Ragnar Kjartansson lebt und arbeitet in Reykjavik, Island. Hatte früher bei der Indie-Rockband Trabant gespielt. Wir dürfen ihn uns als 50-Jährigen vorstellen, der immer ein raffiniertes Schmunzeln auf den Lippen hat. Ein Künstler mit Sinn fürs Absurde und für Selbstironie.
2: My approach to the oeuvre.
3: Mein Ansatz bei dem Oeuvre, ich mag Wiederholungen und Endlosigkeit. Es macht aus einer Erzählung eine Nichterzählung. Musikvideos werden zu Gemälden oder Skulpturen. Du musst doch nicht lange hinschauen, intuitiv weißt du es.
1: Ja, intuitiv wissen wir nach wenigen Augenblicken, dass sich in der für die Show titelgebenden Installation Sunday Without Love das immer Gleiche abspielen wird. Da sitzen Menschen mit Gitarren und Harfen in einer romantischen Mailandschaft und musizieren. Die Ironie dabei, sie tragen Kostüme wie aus dem 17. Jahrhundert.
2: It's based on a postcard.
3: Sunday Without Love geht auf eine Postkarte zurück, die meine Tochter zur Taufe geschenkt bekommen hat. Da stand drauf, Menschen irgendwo in Europa in europäischen Volkskostümen.
1: Hätte man so auch die künstliche Intelligenz malen lassen können, erstelle ein Bild, das irgendwie nach historischer niederländischer Landschaftsmalerei aussieht. Irre komisch in der Wirkung ist dann noch, was gesungen wird.
2: The original Rock of Shimoni song is like, du musst ohne Liebe leben lernen. Die Liebe ist nicht gut für dich. Greift nicht immer auf die Sternen. Bleib am Boden, hör auf mich.
1: Die Lyrics hat er übersetzt und extrem verlangsamt. So wird ein existenzialistisches Statement daraus, wenn man so will, die Geworfenheit des Menschen im 21. Jahrhundert zwischen Einsamkeit und Instagrammability. Entsprechend wie eine Momentaufnahme oder Karikatur der Generationen Z und folgende wirkt auf den ersten Blick die dritte raumgreifende Installation. Wir sehen 6 Tänzerinnen von der Icelandic Dance Company. Alle tragen Jeans und weißes T-Shirt und spielen auf Western-Gitarren. Es klingt entfernt noch nach Protestsong.
2: The symbolism of the guitar, because the guitar is always like this machine kills fascists.
3: Die Symbolik der Gitarre wie in This Machine Kills Fascists steckt drin. Und dieser neue Clean-Look, der mir gruselig vorkommt, oberflächlich sieht alles schön und unschuldig aus, aber eigentlich macht es
2: on the surface, but actually there's something.
1: Mit 38 Mikrofonen aufgenommen und immersiv präsentiert, entsteht in der Installation ein Raumklang. Wir können, umgeben von 6 Screens, genau nachvollziehen, wer da welche Gitarre spielt. Flankiert wird die Schau noch von Landschaftsgemälden in Öl, in denen Ragnar Kjartansson mit Klischees über Island aufräumt. Statt Geysiren und Nordlichtern gibt's da ganz nüchtern die Landschaft als solche zu sehen, die inzwischen geopolitische Begehrlichkeiten geweckt hat.
2: There's a referendum now this autumn.
3: Ja, es wird ein Referendum geben im Herbst über Beitrittsverhandlungen mit der EU. Es ist Druck da aus Amerika. Donald Trump sagt, versehentlich oder absichtlich, immer sowas wie, wir holen uns Island.
1: Steckt alles drin in der vielschichtigen Kunst von Ragnar Kjartansson, Sunday Without Love. Extrem klug und sehenswert.
0: Sagt Peter Backoff über Ragnar Kjartansson, Sunday Without Love. Die Ausstellung läuft noch bis zum 16. August in der Kunsthalle Recklinghausen. Ja,

0: Neu bei uns im Programm die schwedische Singer-Songwriterin Payne Galletto.
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0: Und die hat heute Susanne Balthasar.
2: Die Oscar-Akademie in Los Angeles hat ihre Regeln für die Kategorie Bester internationaler Spielfilm geändert. Begeistert davon ist der iranische Verband unabhängiger Filmemacher. Er nennt die neuen Regeln einen großen Erfolg. Ab 2027 bestimmen nicht nur die offiziellen Auswahlkomitees den Kandidaten, sondern einzelne Filmemacher können sich über Preise großer Festivals qualifizieren, schreibt das US-Branchenblatt Variety. Von der neuen Regel profitieren unabhängige Filmemacher weltweit, insbesondere wenn sie unter autokratischen Regimen leben. So zitiert Variety den iranischen Verband unabhängiger Filmemacher weiter. Regimekritische Filme werden nach Angaben des Verbandes oft nicht für die Oscars eingereicht. Als Beispiel wird Jafar Panahis Film Ein einfacher Unfall genannt, der in Cannes die Goldene Palme gewann. Iran hatte ihn nicht für die Oscars nominiert, stattdessen ging er für Frankreich ins Rennen. Aus demselben Grund startete im Jahr zuvor die Saat des heiligen Feigenbaums für Deutschland. In Recklinghausen läuft die 80. Ausgabe der Ruhrfestspiele, eines der größten Theaterfestivals Europas. Das Motto im Jubiläumsjahr heißt Erschrecken und Erstaunen. Als zentrale Produktion war die Inszenierung Das Kind der iranischen Shivi Theatre Company geplant. Doch die Gruppe konnte wegen des Irankriegs nicht nach Deutschland reisen. Die Festivalleitung kündigte an, die Produktion 2027 erneut einzuladen. Die Rede zur Eröffnung gestern Abend hielt die Schriftstellerin Ursula Krechel. Die Büchner-Preisträgerin des vergangenen Jahres knüpfte an Kafkas Romanfragment Der Verschollene an und kritisierte die aktuelle US-Politik.
3: Wir kennen das Großsprechertum, das Werbende, aber nicht Überzeugende. Eine Welt, die nur noch den Superlativ kennt. Keine Differenzierung, keinen Zweifel. Es gibt Gründe, gegenwärtig Amerika mit Staunen, ja mit Entsetzen anzusehen. Es schaut nicht zurück. Ein Drama, dem die Helden fehlen, in dem es von Schurken, Überzeugungstätern, Falschmünzern wimmelt.
2: Die Schriftstellerin Ursula Krechel. Der große Preis bei den Kurzfilmtagen in Oberhausen geht in diesem Jahr an die kroatische Produktion Opera. Der Film von Igor Celic, eine experimentelle Studie über Licht, Raum und Wahrnehmung, sei eine Ode an das Kino und das Drama des Lebens, urteilte die Jury. Knapp 500 Kurzfilmproduktionen aus 59 Ländern standen auf dem Programm. Ein Schwerpunkt des Festivals in diesem Jahr war das Verhältnis von Realität und Fiktion angesichts der Zunahme KI-generierter Bilder. In Norwegen haben zwei Schatzsucher mit ihren Metalldetektoren einen der größten Münzschätze aus der Wikingerzeit entdeckt. Nachdem sie 19 Münzen gefunden hatten, schalteten sie die Behörden ein. Archäologen fanden dann über 3000 weitere Münzen. Sie sind etwa 1000 Jahre alt und stammen aus Deutschland, England, Dänemark und Norwegen. Geprägt wurden sie unter anderem vom deutschen Kaiser Otto III. Inzwischen wird der Münzschatz im Kulturhistorischen Museum in Oslo verwahrt.
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0: Mein Name ist Busser Thiam, hallo und herzlich willkommen. Süßmaus. Werden mit diesem Begriff Frauen nicht mehr klein gemacht? Liegt dahinter eventuell sogar ein Trend? Ist Cuteness eventuell die Antwort auf Hass und Hetze im Netz? Das ist eines unserer Themen in den kommenden 30 Minuten. Schön, dass Sie dabei sind.

0: Jungs.
1: 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Tic-Tac-Toe. Drei schwarze junge Frauen aus dem Ruhrgebiet waren die erste Girlband Deutschlands. 1996 erschien ihr erstes Album. Ich war selbst noch Teenager, aber sie haben mich unheimlich beeindruckt. Rotzfreche Texte, Themen wie Sexismus, Frauenfeindlichkeit, Suizid, Rassismus und viele andere gesellschaftliche Probleme wurden besungen, wenn man so will. Dann waren sie feministische Vorbilder. Nun, 30 Jahre später, ist ein Podcast erschienen, Reclaim Tic-Tac-Toe heißt er, findet man in ARD Sounds, und Host und Autorin Merit Reh vom Bayerischen Rundfunk ist jetzt bei mir hier im Kompressor. Hallo und herzlich willkommen.
2: Hi.
1: Ja, es sind 4 Folgen entstanden, aber was war eure Motivation? Du bist ja selbst, glaube ich, erst in dem Jahr geboren, als die Band erschienen. Also was ist der Hintergrund, dass Tic-Tac-Toe Reclaimed neu bewertet werden müssen?
2: Ja, also ich glaube, wir können uns alle vor allem an diese legendäre, sag ich mal in Anführungszeichen, Pressekonferenz erinnern, also an das Ende dieser Band, da wo sie in Anführungszeichen gescheitert sind, und das ist das, was so sich ins kollektive Gedächtnis irgendwie eingebrannt hat. Und für uns war das so ein Moment, das sehen wir ja sehr, sehr oft in der Popkultur. Also wir lieben es, wenn Stars scheitern und vor allem wenn weibliche Stars scheitern, und das wird dann auch gerne mal medial ausgeschlachtet, beispielsweise auch bei Britney Spears oder Amy Winehouse haben wir das gesehen. Und da haben wir einfach eine tiefe Ungerechtigkeit empfunden, weil wir gesagt haben, diese Band ist so, so viel mehr als dieses Ende. Die haben so viel gerissen, die haben ganz viel bedeutet für viele, viele Menschen in diesem Land, und wir wollen, dass wir uns alle daran erinnern und dass das überschrieben wird quasi.
1: Ja, es gibt Hits wie Ich finde dich scheiße oder auch ernstere Songs wie Warum. Damit haben sie Millionen Platten verkauft. Rapperin Antifuchs meint,
3: weil die Vorreiterin in diesem harten, ehrlichen Genre waren, glaube ich, dass die vielen Frauen, die danach kamen und sich dem angenähert haben, die Tür geöffnet haben.
1: Also vielleicht auch da nochmal dann die Frage, welche popkulturelle Bedeutung hat die Band?
2: Na, wir müssen ja einfach mal gucken, in welchem Feld die damals entstanden sind. Also die 90er, das war ziemlich glatt gebügelter Pop von weißen Menschen, also DJ Bobo, vielleicht Fanta 4, Blümchen. Und dann kamen die da auf einmal rein. Drei junge Frauen of Color aus dem Pott, die einfach mega frech waren, die coole Looks hatten, die Attitude hatten und die extrem krasse Themen behandelt haben, die es einfach so auch nicht gab in den Charts. Du hast es ja schon angesprochen, die haben über Kindesmissbrauch gerappt, die haben Sucht und Suizid thematisiert, die haben einfach ja sich nicht die Butter vom Brot nehmen lassen und irgendwie Männern, Mackern eine Ansage gemacht, benutzt Kondome, und all das gab es so nicht eben in der Poplandschaft. Und deswegen, wie Antifuchs ja auch sagt, die waren in unserem Podcast eben auch ganz wichtig, haben sie ganz, ganz vielen Rapperinnen heute auch Weg bereitet.
1: Was mich so überrascht hat auch, ist, dass sie tatsächlich nur 2 Alben veröffentlicht haben. Dann gab es diesen Riesenkrach, das Aus. Welche Schwerpunkte setzt ihr denn in diesen 4 Folgen? Wie sind die aufgebaut?
2: Also uns geht es darum, einerseits die Poplandschaft und auch so ein Showbiz der 90er zu verstehen. Also wir sprechen beispielsweise mit der Talentscoutin von dem Label damals, die sich auch noch nie zur Geschichte der Band geäußert hat, die eine Legende in sich auf jeden Fall ist, diese Frau, die halt total spannende Einblicke gibt in, wie entsteht überhaupt in den 90ern so eine Band, was ist da wichtig, worauf wird da geachtet. Und dann ziehen wir uns eben so ein bisschen durch die Geschichte, gucken aber in jeder Folge, dass wir so eine Metaebene auch behandeln. Also einerseits eben in Folge 1, wie war diese Poplandschaft damals und warum war das so krass, dass die dann da auf einmal waren. In Folge 2 geht es darum, wie wurde damit umgegangen, wenn eben Frauen in Krisen waren, wenn eben, das ist ja bei der einen, bei Lee so gewesen, dass sie einfach auch eine harte Vergangenheit hatte. Wie wurde damit umgegangen? Und Spoiler, damit wurde nicht besonders sensibel umgegangen. Da wurde nicht auf den Kontext geguckt, sondern da wurde einfach draufgehauen. Dann geht es eben auch um Mental Health in den 90ern. Also wir versuchen eben auch so diese grundlegenden Fragen uns anzuschauen und dann aber vor allem auch zu gucken, was für ein Erbe haben die hinterlassen, um eben, wie gesagt, zu schauen, woran sollten wir uns eigentlich erinnern?
1: Also den Punkt der medialen Berichterstattung, den finde ich auch nochmal sehr interessant, denn vorwiegend waren es ja doch die Boulevardmedien, die diese Skandale produziert haben. Würdet ihr denn auch sagen oder besprecht ihr das auch, dass es heute immer noch ein Problem ist, dass Frauen, Frauenbands oder Künstlerinnen, dass sie anders in den Medien wahrgenommen oder besprochen werden? Also welches Fazit zieht ihr da?
2: Auf jeden Fall. Also ich würde sagen, Frauen wird weniger verziehen, vielleicht als männlichen Kollegen. Das meinte ich auch schon am Anfang. Also da wird sich gerne mal drauf gestürzt. Wir lieben es, die da scheitern zu sehen. Und definitiv ist das was, was wir da besprechen und wo wir eben auch beispielsweise mit Nadia Benaiser von den No Angels drüber sprechen, die ja wenige Jahre später auch selbst Teil einer Girlband war und die ganz ähnliche Erfahrungen gemacht hat, wo sie das Gefühl hatte, das ist privat und jetzt wird hier so getan, als hätte eine Öffentlichkeit da so einen Anspruch drauf. Und das, man könnte ja auch vielleicht gewisse Dinge nehmen als ein Momentum, um zu sagen, lasst uns doch mal darüber sprechen, wieso Frauen vielleicht in die Sexarbeit geraten. Aber nein, ne, dieser Moment wird nicht genutzt, um sich grundlegende gesellschaftliche Fragen zu stellen, sondern diese Person, da wird dann draufgehauen.
1: Mhm. Und mit wem habt ihr alles sprechen können? Also du hast gerade schon gesagt, Nadia Benaiser von der Band No Angels. Aber wer war dabei, wer nicht?
2: Wer dabei war, sind sehr interessante Persönlichkeiten der 90er. Also wir haben gesprochen mit der Krisenmanagerin, sag ich mal, als es dann eben losging, dass die in Anführungszeichen Skandale über die Band hereingebrochen sind, haben wir die Person sprechen können, die dann quasi angerufen wurde, um zu sagen, wir brauchen jetzt hier Hilfe, die ganz spannende Einblicke gegeben hat in eben so eine, in so ein Business. Wie agiert man dann da? Ich habe ja schon gesagt, vom Label eben einmal die Talentscoutin, aber auch den Label Boss Thomas Stein, den kennt man vielleicht noch als DSDS-Jurymitglied, der damals auch mit Ideengeber war, dass es überhaupt diese Pressekonferenz geben soll. Auch sehr spannend von ihm zu hören, was seine Theorie ist, warum das dann eben in die Hose gegangen ist. Wir sprechen aber eben auch mit Künstlerinnen wie Antifuchs und Nadia Benaiser. Und mit wem wir nicht sprechen konnten, sind die drei Frauen von Tic-Tac-Toe, also Jazzy, Lee und Ricky. Wir haben das auf verschiedenen Wegen versucht. Lee hat sich ja komplett aus der Öffentlichkeit zurückgezogen. Ich glaube auch während unserer Recherche ist uns noch mal ziemlich klar geworden und auch wenn man den Podcast hört, warum das so ist, also warum da auch ein großes Misstrauen gegenüber Öffentlichkeit und Medien ist. Und von Ricky und Jazzy haben wir über eine bekannte dritte Person eben quasi vermittelt bekommen, hey, wir sind jetzt dieses Mal nicht dabei, aber wir sind fein damit, dass es diesen Podcast gibt. Genau, aber es ist natürlich schade, dass wir sie nicht sprechen konnten. Und uns war aber ganz wichtig, an keiner Stelle irgendwas rein zu interpretieren. Also wir wollten nie fragen, oh, was haben sie jetzt hier wohl dann gerade gedacht oder gefühlt, sondern haben versucht, eben durch andere Menschen nah dran zu kommen und haben auch viel Archiv Material rausgekramt.
1: Sagt Host und Autorin Merit Reh. Über den vierteiligen Podcast Reclaim Tic-Tac-Toe finden Sie in ARD Sounds. Ich danke dir für die Einordnung hier bei uns im Deutschlandfunk Kultur.
2: Dankeschön.

0: Wanda aus Wien mit Jurassic Park hier bei uns im Deutschlandfunk Kultur. Und jetzt wird's putzig. Wir erkunden den Bereich zwischen süß und auch vielleicht ein bisschen seltsam. Vielleicht kennen Sie es auch selbst oder durch andere Menschen, die andere Menschen mit Kosenamen belegen. Maus, süße Maus. Also warum machen wir das und was verbirgt sich dahinter? Ist es ein Trend? Ist es eventuell sogar ein verbaler Safe Space? Marilena Behrens hat sich mit dieser und anderen Fragen beschäftigt.
1: Angenommen, jemand nennt Sie eine Süßmaus oder mausig. Wie würden Sie das finden?
2: Bisschen merkwürdig. Wenn jemand, den ich nicht kenne, würde ich mich dann schon ein bisschen wundern. Ja, also hallo, würde ich mir denn sagen?
3: Ja, also ich finde das ganz toll. Es ist ganz niedlich. Ein Anzeichen an ja, Liebe und dass man sich einfach gegenseitig auch wertschätzt. Das ist eher so Gen-Z-Sprache, ne? Aber geht total klar.
4: Das kommt auf den Kontext drauf an. Komisch finde ich das, wenn dann so ältere Menschen bei jüngeren Menschen das machen. Vor allen Dingen, wenn dann so Machtgefälle da ist, vor allen Dingen, wenn es Männer sind. Dann kommt mir schon so alles hoch und dann ist es ganz doll eklig.
5: Irgendwie hat es sich so ein bisschen verbraucht, muss ich sagen. Also Leute sagen zu allem, irgendwer ist mausig und das hat mich angefangen ein bisschen zu nerven.
6: Süß Maus, du fühlst es auch. Du fragst mich, wo ich bin, ich frag mich auch.
7: Maus, Süße, das waren lange Begriffe, mit denen vor allem Frauen eher kleiner gemacht wurden. Jetzt liegt mausig sein im Trend. Wobei, ganz so neu ist diese Art zu sprechen nicht. Die Kaulitz-Brüder begrüßen sich schon seit Jahren so in ihrem Podcast.
8: Hey Maus!
9: Hi Maus!
7: Und die non-binäre Autorin Hengame Yagubifara schrieb als guten Vorsatz zum Jahresbeginn 2021 in der Taz:
10: Die Tage der gegenderten Anrede sind gezählt. Ab dem 1.1. schreiben wir nicht mehr sehr geehrte Damen und Herren, sondern liebe Businessmäuse. Für den lockeren Singular reicht Hey Maus.
7: Social Media verstärkt diesen Trend. Was in queeren Communities angefangen hat, ist im Mainstream angekommen.
11: Maus ist mittlerweile ein Wort geworden, was ich in jedem zweiten Satz sage. Danke, Maus.
12: Oh, du bist ja eine Maus.
11: Selbst mein Vater fängt jetzt an, Süßmaus zu sagen und das ist das Mausigste, was ich je gehört habe.
7: Aber warum verniedlichen wir überhaupt? Will ich von der Linguistin Constanze Marx-Wischnowski von der Universität Greifswald wissen.
13: Was wir durch Mausi sehr gut beobachten können in den Daten, das ist ja vor allen Dingen etwas, was in Social Media aufgekommen ist. Wir grenzen uns ab von dem gesamten Hass- und Hetze-Diskurs, der ja mit sozialen Medien auch in Verbindung gebracht wird. Sein Ausgangspunkt kann das durchaus auch haben in solchen Bewegungen wie sogenannten Lovestorms im Gegensatz zu Shitstorms. Hier entsteht also eine Bubble, in der dir weder Hass noch Hetze drohen, sondern in der du dich frei bewegen kannst und in der du auf SympathisantInnen triffst.
7: Mausig sein ist mehr als nur niedlich. Die süßen Begriffe schaffen Nähe. Eine Art verbalen Safe Space. Gerade online, wo Mimik und Tonalität fehlen. Für viele ist Cuteness auch eine Lebenshaltung.
5: Mausig heißt im Grunde einfach, dass Leute sehr süß und rücksichts- und liebevoll sind. Das sind keine Alpha-Wesen.
3: Man erkennt halt auch, dass die jetzige Generation etwas mehr darauf achtet, sich gegenseitig netter zu behandeln und dass man halt auch manchmal nicht komplett ehrlich sein kann. Man ist halt immer trotzdem versucht, so schön wie möglich darzustellen.
4: Ich glaube, das kommt auch einfach daher, dass es viele Jahre ja schon einen sehr harten Slang gab. Und ich glaube auch nicht alle sich damit so wohl gefühlt haben und den auch nicht so gerne genutzt haben, weil ja auch einfach viele Menschen beleidigt worden sind.
7: Sind Maus oder Sweetie als Selbstbezeichnung Ausdruck feministischer Wiederaneignung? Constanze Marx-Wischnowski.
13: Ich würde es als Linguistin natürlich als eine geglückte Umdeutung kategorisieren. Eben deshalb, weil es eben früher auch dazu benutzt worden ist, Frauen zu verniedlichen und gerade dann so ein Wort zu benutzen, um das aufzuwerten und genau quasi ins Gegenteil zu verkehren, bietet sich wahrscheinlich auch an. Natürlich gibt es ja den Begriff weiterhin und der wird auch weiterhin verwendet, um Frauen auch abzuwerten. Aber es ist natürlich ein Versuch, den Bedeutungsinhalt des Wortes aufzufächern, zu erweitern und entsprechend eben auch Interpretationsspielräume zu schaffen.

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4: Mit Christiane Abelein. Die Lage in der Straße von Hormuz ist derzeit unklar. Die Bundesregierung fordert die vollständige Weitergabe des Tankrabatts und die Bibel gibt es jetzt in 795 Sprachen. Nach der Ankündigung einer neuen Initiative durch US-Präsident Trump, Schiffe durch die Straße von Hormuz zu geleiten, ist die Lage in der Meerenge derzeit unklar. Das US-Militär bestritt auf der Plattform X Meldungen, wonach eines seiner Kriegsschiffe von iranischen Streitkräften angegriffen wurde. Zuvor hatten mehrere iranische Nachrichtenagenturen über eine solche Attacke berichtet. Die iranische Marine gab zudem an, US-Verbände daran gehindert zu haben, in die Straße von Hormuz einzufahren. Das Minenjagdboot Fulda der deutschen Marine ist vom Stützpunkt in Kiel in Richtung Mittelmeer ausgelaufen. Dem Verteidigungsministerium zufolge geht es um eine sogenannte Vorausstationierung für einen möglichen Einsatz in der Straße von Hormuz. Die Bundesregierung hatte angeboten, dass Deutschland sich an der Sicherung der Schifffahrt dort beteiligen könnte. Voraussetzung sei jedoch ein Ende der Kampfhandlungen sowie ein Mandat des Bundestags, hieß es. Der Experte für maritime Sicherheit, Moritz Brake, sagte im Deutschlandfunk, er halte die Verlegung des Minenjagdbootes zum jetzigen Zeitpunkt für sinnvoll.
5: Es ist sozusagen ein richtiger Glücksfall, dass wir über all die Jahre diese Investitionen nicht völlig vernachlässigt haben. Und dann würde man das genauso machen. Also ein Schiff frühzeitig losschicken, bis an die Grenze, vielleicht sogar noch näher ran, um zu sagen, in internationalen Gewässern kann man immer friedlich sein, um dann, wenn es nötig ist und die Voraussetzungen geschaffen sind, dann auch einzugreifen. Also das ist einer der Vorteile von Marinen.
4: Moritz Brake, Experte für maritime Sicherheit an der Universität Bonn. Die Bundesregierung fordert die Mineralölkonzerne auf, den sogenannten Tankrabatt vollständig weiterzugeben. Es sei wichtig, dass der seit dem 1. Mai geltende Schritt wirklich spürbar sei, teilte ein Sprecher des Finanzministeriums in Berlin mit. Das Bundeskartellamt hat die Spritpreisentwicklung der letzten Tage analysiert. Anne Burkhardt.
6: Während die Steuersenkung rund 17 Cent beträgt, gingen die Preise im Tagesdurchschnitt zuerst um 13 Cent runter. Bis heute sind sie aber Tag für Tag wieder langsam gestiegen. Der Präsident des Bundeskartellamtes, Andreas Mund, mahnt die Mineralölkonzerne zu mehr Zurückhaltung. Er sagte, die Steuersenkung solle die Verbraucherinnen und Verbraucher entlasten, ebenso die Wirtschaftsbetriebe, aber nicht die Mineralölkonzerne. Die seien allenfalls Treuhänder dieser Entlastung.
4: Die Demokratie in Deutschland hat laut einer neuen Studie grundsätzlich weiterhin einen breiten Rückhalt in der Bevölkerung. Wie die Bertelsmann Stiftung bei der Vorstellung des aktuellen sogenannten Demokratiemonitors mitteilte, standen 82% von etwa 5000 Befragten überdurchschnittlich positiv zu den Werten der liberalen Demokratie. Wurde nach dem Funktionieren der Demokratie gefragt, äußerten sich allerdings nur 17% zufrieden. Kritisch gesehen wird den Angaben zufolge vor allem das Agieren der Parteien. Die italienische Bank UniCredit hat sich für die geplante Übernahme der Commerzbank die Zustimmung der Aktionäre gesichert. Auf einer außerordentlichen virtuellen Hauptversammlung genehmigten die Anteilseigner eine Kapitalerhöhung in Höhe von bis zu 6,7 Milliarden Euro. Diese soll durch die Ausgabe von neuen Aktien vollzogen werden. UniCredit will die Papiere den Commerzbank-Aktionären im Tausch anbieten. Lisa Weiß.
7: Ein offizielles Angebot soll es morgen geben. Die Aktionäre haben dann 4 Wochen Zeit, sich zu entscheiden. Allerdings, finanziell lohnt sich das für sie momentan nicht. Die Commerzbank-Aktien sind derzeit mehr wert als die UniCredit-Aktien. Der UniCredit reicht es, über 30% Anteile an der Commerzbank zu halten. Dann kann die UniCredit später weitere Aktien dazu kaufen, ohne zu einem Pflichtangebot gezwungen zu sein. Die Deutsche Commerzbank sträubt sich gegen die Übernahme. Auch die Bundesregierung lehnt eine Übernahme der Bank durch die UniCredit entschieden ab.
4: Mehr als 6 Milliarden Menschen können Bibeltexte jetzt in ihrer Muttersprache lesen. Dank Übersetzungsprojekten in 100 Sprachen sind im letzten Jahr 566 Millionen mögliche Leserinnen und Leser dazugekommen. Das berichtet die Deutsche Bibelgesellschaft in Stuttgart. Die größte Gruppe erreicht die neue Ausgabe in der äthiopischen Sprache Ost-Oromo mit über 10 Millionen Menschen. Andere Übersetzungen mit großer Reichweite sind modernes Hebräisch und die vietnamesische Sprache Hmong. Die komplette Bibel gibt es jetzt in 795 Sprachen.
0: Das Wetter.
4: Von Südwesten her ziehen Wolken auf, nach und nach kommt Regen, dazu teils als Gewitter. Im Norden bleibt es trocken. Die Temperatur liegt zwischen 19 und 27 Grad.
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8: Ich freue mich, dass Sie zuhören. Und wir haben gälischen Rap aus Schottland und wir haben norwegisch-deutschen Pop aus Deutschland. Und zwar in Form von Liv Sulvay. Die ist gleich hier zu Gast und macht unsere Tonarte Live-Session. Und über das neue Album der Band Kneecap sprechen wir auch. Von denen haben Sie wahrscheinlich schon gehört. Vielleicht nicht unbedingt im Zusammenhang mit Musik, sondern mit dem Krieg in Gaza. Wie das miteinander zusammenhängt und was die Musik kann, darüber gleich. Wir starten aber jetzt mit Mika Miller und See You on the Other Side.

0: Die Krukigen und Paula Carolina mit Ti sta bene im Deutschlandfunk Kultur. Und da ist Steffen Greiner der Mann, der Musik liest. Kulturwissenschaftler, Journalist und eben Leser. Er sucht und erzählt uns dann davon, welche Spuren die Popkultur und tatsächlich auch der Pop in der aktuellen Belletristik hinterlässt. Heute sind das sogar mehr als nur musikalische Spuren. MusikerInnen tauchen in den Romanen auf. Joe Strummer als Lebensretter, Miriam Makeba als Kreuzberger Linke und ein traumatisierter Popstar, der sich selbst mehr als nur ein bisschen verachtet. Da steigen wir ein. Hallo Stefan.
1: Ja, hallo liebe Vivian. Kayla von Colin Walsh heißt das erste Buch und das war für mich tatsächlich eine Überraschung. Ich habe ein bisschen gebraucht, um mit dem Sound warm zu werden. Der versucht so einen gesprochenen Straßenton.

0: Und was ja oft schief geht.
1: Gerade
0: kann,
1: in der Übersetzung?
0: Gerade in der Übersetzung, genau. Aber dann hat es wirklich hinten raus einen Sog entwickelt. Das ist der Roman eines Verschwindens, eine Jugendklicke aus der fiktiven Stadt Kinlow an der irischen Küste, die jetzt nochmal als Mitreisiger zusammenkommt und das nicht mal geplant. Mash ist da so hängen geblieben. Helen ist Journalistin in Kanada, die reist zu einer Hochzeit an. Joe, und du hast ihn ja gerade angesprochen schon, der ist ein Musikstar, der lebt in Kalifornien und der öffnet jetzt eine Bar in seiner alten Stadt. Und genau an dem Wochenende werden Knochen gefunden und es wird bald klar, die Überreste, das ist Kayla. Die war einst, also Mitte der Nullerjahre, der Mittelpunkt dieser Gang. Und ihr Verschwinden, das hat das Leben dieser Menschen durchaus geprägt. Und das sind dann auch die Zeitebenen, Mitte der Nuller und heute. Und auch die drei Erzählperspektiven, Mash, Helen und Joe, dieses tristen, aber doch irgendwie doch sehr unterhaltsamen Thrillers.
1: Und der Mörder ist immer der Popstar?
0: Ja, das werde ich jetzt natürlich nicht auflösen. Joe Brennan, der war damals tatsächlich mit Kayla zusammen. Der ist so vom Autor qua Background irgendwie als der liebe, erfolgreiche, perfekte Schwiegersohn angelegt. Aber eigentlich hat ihm Musik ja wirklich mal was gegeben. Er nannte das The Other Place und er reflektiert selbst. Er ist schon tatsächlich auch eher so der larmoyante Typ. Wie doof das ist, dass jetzt selbst die wirklich düsteren Momente seines Lebens durch sein Berufsbild zu ja, Gitarren-Kitsch-Hymnen geworden sind.
1: Die immer noch selber singen muss auch noch.
0: Selbst singen muss. Er nennt sich selbst deswegen an einer Stelle einmal ein Wichser mit 3-Tage-Bart und Tattoos, der keine Gemeinsamkeit hat mit den echten Musikern in den Pubs, wobei Helen sagen würde, ja, naja, das ist so das reaktionäre Irland. Da auch im Wohlstand liegen sich alle zu selbstmitleidigen Folksongs vom Widerstand in den Armen und dann gehen sie heim und verprügeln ihre Frauen.
1: Das ist also die Musikebene, so ein Ed Sheeran-Verschnitt gegen den Pubfolk.
0: Ja, spannender ist allerdings die Ebene dieser Popwelt der frühen Nullerjahre. Also Kayla und Helen sind als Teenies Fans von PJ Harvey und das damals ja in den Provinzen wirklich noch super exotische Phänomen der Androgynität wird an einer Stelle am Sänger von Placebo erklärt. Aber bezeichnenderweise erleben selbst diese Jugendlichen schon sich selbst als zu spät gekommene in den 90ern. Das denkt Kayla nämlich, da war alles viel authentischer. Wobei diese Figur...
1: Lachen wir, die wieder dabei gewesen sind.
0: In der Tat. Aber woran wir uns denken, und da ist Kayla tatsächlich jetzt ein gutes Beispiel, die ist selbst im Grunde genommen ein Relikt dieser Zeit. Solche Frauen und naja, eigentlich Mädchenfiguren, die schrieben Männer nämlich in den Nullern und auch in den 90ern ständig Manic Pixie Dream Girls überall. Kayla ist freundlich, offen, trotzdem irgendwie Punk, immer mit Zigarette und Polaroid-Kamera. Natürlich ist sie schön, natürlich umweht sie so einen Hauch einer dunklen Vergangenheit und natürlich muss sie dann sterben. Und dass mir das immer noch so ungebrochen präsentiert wird, das finde ich, kann man dem Autor unbedingt vorwerfen, egal wie clever konzipiert und spannend das Buch ansonsten auch sein mag.
1: Die Mädchenfigur im nächsten Buch ist dann komplexer?
0: Ja, in der Tat. Und das liegt natürlich auch daran, dass hier sehr deutlich in der Luft liegt, dass die Autorin, die jetzt mit Mitte 40 ihr Debüt vorlegt, hier unausgesprochen autobiografisch arbeitet, mit beiden Händen den Himmel stützend von Lily Tolkien. Da leitet, finde ich, der Titel ein bisschen in die Irre. Es ist nämlich gar nicht so poetisch, das ist ziemlich rough. Es geht um ein sehr ungeschöntes Bild des legendären linken Kreuzberg in den 80ern und 90ern. Im Grunde also sowas wie, naja, wie so der Anti-Herr Lehmann, wo dann die im Nachhinein oft idealisierten linken Slacker sich hier samt und sonders als sehr so übergriffige, sexistische und auch gewalthafte Sturmtruppe einer neuen Qualität von Patriarchat herausstellen.
1: Damit passt das Buch ja in diese Zeit, wo auch die toxische Maskulinität der Vergangenheit mit aufgearbeitet wird.
0: Insbesondere im Umfeld von Herr Lehmann. Ne? Also da spiegelt sich wirklich absurderweise die Schlagzeilen. Ne? Also wobei natürlich auch hier immer alles irgendwie ein bisschen komplexer ist. Das merkt man eigentlich schon auf Seite 1, wenn die ungeborene Lale im Bauch ihrer Mutter mit Heroin in Kontakt kommt. Ihre Mama hat es nicht geschafft, in der Schwangerschaft clean zu werden. Lale muss als Säugling erstmal Entzug machen, landet dann früh im Heim und dann bald in der WG ihres Vaters, allerdings als Pflegekind seines Mitbewohners. Und diese Männerkommune, die ist dann Dreh- und Angelpunkt ihrer Kindheit. die dann vielleicht nicht nur traumatisch ist, abseits von sexualisierter Gewalt, die sie da erlebt, ist nämlich natürlich da auch viel Abenteuer, Experiment und schon auch viel, naja, irgendwie hilflose, überforderte Liebe und auch
1: Lale. Aber damit beziehst du dich nicht auf die sexualisierte Gewalt. Das ist dann nochmal was anderes. Okay.
0: Definitiv ja, nicht. Vivian, gut, dass du es nochmal klarstellst.
1: Ja, war mir wichtig.
0: Aber man kann schon sagen, dass Lale auch ebenso zerrieben wird, ne? In diesen gescheiterten Utopien der Zeit, von der Freiheit, von anderer Gesellschaft, die sich dann konkret immer wieder dann doch eher so auf Kiffen und nicht arbeiten gehen fokussieren. Verbietet mir doch bitte mal was, schreit sie dann auch an der Stelle.
1: Und das heißt, wenn du da auch Musik drin gelesen hast, dann ist das das Kreuzberg der 80er, dann ist das eher so Punk, vermute ich.
0: Ja, ne, also klar ist das natürlich was das dominiert. Nicht nur allerdings, also Lale, vielleicht um so eine Anekdote zu bringen, Lale liebt ihre Mutter, die trifft sie auch immer so ein bisschen fertig am Kotti manchmal noch. Und sie will ihr dann, als die mal im Knast sitzt, so ein Mixtape machen. Und sie überklebt dann das Loch in der Kassette von so einem Benjamin Blümchen-Hörspiel. Vielleicht erinnerst du dich da noch dran, ne? Also man konnte das so eine Technik, dass die dann überspielbar waren. Und dann interviewt sie eben ihre Mitbewohner einer nach dem anderen nach ihren Lieblingsstücken und bastelt sich so ihre Radiosendung zusammen. Und natürlich sind dann da Tonsteine Scherben dabei und Kraftwerk, ihr Vater wiederum, Mirjam Makeba. Später will Lale selbst auf ein Nirvana-Konzert in Berlin gehen, das dann aus suizidalen Gründen des Leadsängers nicht mehr stattfinden kann. Früher laufen bei ihr im Kinderzimmer schon die Ärzte. Und immer wieder diese eigentlich ziemlich tollen Kinderlieder vom Krippstheater. Und da hören wir jetzt gleich mal rein. Wer sagt, dass Mädchen dümmer sind, heißt das Lied.

0: Na ja, gut, die Schulstatistiken sagen mittlerweile sogar, gehen dann noch einen Schritt weiter. Mädchen sind schlauer, machen bessere Schulabschlüsse und so weiter. Aber die Analyse ging damals schon in die richtige Richtung.
1: Ja, in der Tat. Ich will noch, bevor wir zum nächsten Buch gehen, vielleicht noch einmal abschließend sagen, es ist ein richtig gutes Buch. Lily Tolkien hat ein ganz außergewöhnliches Sprachgefühl, hat eine wahnsinnige Empathie für diese Figur. Das Buch ist voll von fein gezeichneten Details, von Graustufen, von Trauer, von Freude. Eine große Empfehlung von mir.
0: Das kommt davon, wenn Leute über etwas schreiben, mit dem sie sich auskennen. Lily Tolkien war ja auch Suchtberaterin in einer Jugendvollzugsanstalt, Jobcoach, lebt aber heute in Leipzig und nicht mehr in Berlin. Vielleicht macht auch das Buch glaubwürdiger. Trauer und Freude kommen auch im nächsten Buch vor. Das ist eine Graphic Novel und der Titel fasst schon zusammen, um was es geht, oder?
1: Punk mit Brust, ja, in der Tat. Magali Le Huch hat den Band gezeichnet. Es ist eine Auseinandersetzung mit ihrer Brustkrebserkrankung. Hartes Thema, auch wieder Umsetzung mit viel Offenheit, mit viel Humor. Dass Musik hier so eine exponierte Stellung hat, dass sie schon im Titel vorkommt, das ist vielleicht erstmal überraschend, ergibt dann aber Sinn, wenn man vielleicht schon mal Musik gehört hat. Denn klar, ne, in bedrohlichen Krisen, dann kann es vielleicht ja wirklich mal nichts Wichtigeres geben, als dass man unbedingt heute Abend noch das Gesamtwerk von The Clash durchhört. Aber nicht allen Menschen in Krisen begegnet dann dabei der leibhaftige Joe Strummer.
0: Und wie ist er dann da?
1: Ganz mitreißend. Natürlich, wenn die Depression und die Angst vor dem Tod Magali packen, dann rettet Joe sie immer wieder. Er ist zugegebenermaßen auch nicht der einzige Wegbegleiter. Sie hat auch imaginären Kontakt zu ihrer verstorbenen Oma. Aber Joe, und das sagt der Titel, der gibt ihr was. Und die Comic-Magali interpretiert in kleinen, so biografischen Sequenzen die Musik von The Clash auch als Waffe gegen die Angst, gegen das Trauma etwa vom frühen Tod seines Bruders, das Joe beschäftigt. Punk ist also kein Spaß in dieser Erzählung, sondern eher sowas wie eine Gegenwehr. Ne?
0: Wie lustigerweise, es im echten Leben ja auch gewesen ist.
1: Genau. Ne? Und lustigerweise treten manchmal auch die Sgt. Pepper Beatles auch noch als imaginäre Freunde auf, die alte Liebe von Magali, die sich jetzt doch an diesem Moment sehr zurückgesetzt fühlen. Von denen handelt tatsächlich der Vorgängerband von ihr, von diesem Buch Nowhere Girl.
0: Aber Punk mit Brust ist dann ja eigentlich doch kein Musikbuch?
1: Naja, also ne, natürlich ist Musik hier Anker und Flügel, aber es ist eigentlich eine sehr ehrlich wirkende Auseinandersetzung mit Krebs. Und wie Magali Le Huch hier Bilder für diese Erkrankung findet, für ihre Strategien durchzukommen, für ihre Ängste, für Abstürze und Konfrontationen, das ist das eigentlich großartig und vielleicht auch wichtiger an diesem Band, der mich tatsächlich auch nach der Lektüre noch im Geist länger begleitet hat. Allerdings leider natürlich ohne Besuch von Joe.
0: Das liegt dann an deinem eigenen Geist. Danke, Steffen Greiner. Über die drei Buchtitel mit Musik. Kayla von Colin Walsh ist bei Gutkind erschienen. Mit beiden Händen den Himmelstützen von Lily Tolkien bei Aufbau und Magali Le Huchs Graphic Novel Punk mit Brust bei Reprodukt. Und wir machen jetzt weiter mit Cat Power und The Greatest. Danke, Steffen.

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1: 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Darin präsentiert das weltweit tourende Quartett sein Repertoire, das die vielfältigen Klangfarben vereint, die den besonderen Quattro Nuevo-Stil ausmachen. Heute Abend in Rottweil.

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6: Die Musiktipps waren das von und mit Ilka Lorenzen. Und das hier ist Pierre Guénard, Je ne t'aime plus.

dass es um Beziehungen geht. Auf einem im weitesten Sinne Pop-Album, das ist natürlich nichts Ungewöhnliches. Das Jauchzende einer erfüllten Liebe, das Gequälte der unerfüllten Sehnsucht, aber auch Abscheu. Lieder, die das thematisieren, finden sich auch auf dem neuen Album der deutsch-norwegischen Musikerin Liv Solveig. Aber die da besungene Liebe oder Sehnsucht nach Liebe geht auch mal an den eigenen Vater oder an ein ungeborenes Kind. Aber auch Partner oder Partnerin. In großen symphonischen Pop gebettet mit Streichern, Piano und Chören. Wir hören mal rein in den Song Warrior and Wolf. 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

0: Warrior and Wolf vom aktuellen Album von Liv Sullivan. Und vor der Sendung war sie bei uns im Studio. Schön, dass Sie da sind.
1: Ja, schön hier zu sein. Danke.
0: Also der Kämpfer und der Wolf. Wen charakterisieren denn diese Stereotype eigentlich oder wenn man will, so Inbegriffe von Charakteren? Und warum sind das keine Schlafenden und Schafe?
1: Ja, The Warrior ist einfach so das Bild für die Kämpferin, die sich jeden Tag durch diesen Alltag kämpft. Und ich fühle mich so. Also ich weiß nicht, das Leben ist nicht immer easy und man will immer viel erreichen und gerade mit der Musik. Und dann kämpfe ich mich so durch und gleichzeitig, ja, ist dann auch so ein bisschen die Einsamkeit dabei. The Lonely Wolf, die einsame Kämpferin. Und das zeigt so ein bisschen, ja, meine Sensibilität in dem Ganzen.
0: Wollte ich nämlich gerade fragen, weil diese beiden, sowohl der Kämpfer als auch der Wolf, also der Wolf ist ein Rudeltier, aber man kennt ihn auch als den einsamen Wolf, der dann den Mond anheult.
1: Ja.
0: Und der Kämpfer, er kann natürlich der Einzelkämpfer sein, aber eigentlich ist er Teil einer Armee. Also da ist ja schon lustigerweise in beiden diesen Stereotypen, ja, die es gibt, eine totale Ambivalenz drin.
1: Total, ich liebe Ambivalenzen. Also für mich ist immer beides drin. Also ich will mich irgendwie stark zeigen, aber gleichzeitig ist da so total die Verletzlichkeit da. Und ich finde dieses Bild einfach so toll.
0: Das, was das Nachsinnen auf dem Album zusammenbindet, und das scheint mir für jede Beziehung zu gelten, die sie beschreiben auf dem Album, ist das Unerfüllte, ist sowas wie die ausgestreckte Hand oder das hingehaltene Herz über die Leere. Also diese Leere, die überbrückt werden muss, die steht nämlich auch überall. Woher kommt die?
1: Oh, das ist eine sehr tiefe Frage.
0: Sie haben auch so ein Album gemacht.
1: Ja, ja. Ich habe oft so eine unerfüllte Sehnsucht in mir. Eine Sehnsucht nach Menschen, eine Sehnsucht nach Liebe, nach einem Ort, der mir gut tut. Und irgendwie bin ich so getrieben durch diese Sehnsucht.
0: Und kann was Konkretes diese Sehnsucht stillen? Oder ist es im Grunde die Sehnsucht nach einem Ideal, das man sowieso nicht erreicht? Und dann strebt man da, sehnt sich da nur so blutig rum.
1: Doch, doch, das ist eigentlich ganz simpel. Also mich kann das schon sehr zufrieden machen, wenn ich in der Natur bin. Im Wald finde ich ganz schön oder an einem See oder in einer guten Gesellschaft, beim guten Glas Wein oder so. Also irgendwie, das macht mich schon sehr glücklich.
0: Oh, da bin ich aber froh. Hören wir rein in noch einen Titel, in Unborn. Me.

0: Unborn. Also das ist eben eins der Lieder, die nicht an eine Partnerin oder einen Partner gerichtet sind, sondern an ein ungeborenes Kind, gesungen auf Norwegisch. Ein anderes Lied an ihren verstorbenen Vater singen sie auf Deutsch. Wieso haben sie neben sozusagen romantischen oder freundschaftlichen, platonischen Beziehungen sich entschieden, auch familiäre in diesem Album zu besingen?
1: Ja, ich habe, glaube ich, in meinen früheren Aufnahmen oft sehr poetisch gesprochen und sehr lyrisch. Und irgendwie hatte ich so total Lust, mal was Eigenes reinzubringen, was Persönliches. Und das, ich kann das gar nicht so erklären. Im Schaffen des Albums es sind einfach diese Themen aus mir rausgerutscht. Und deswegen konnte ich das Album auch nur Everything I Didn't Say nennen, weil ich hab so viel gesagt und aus mir rausgelassen. Und es ist einfach sehr innige, persönliche Themen und ja, das ist schon eine sehr, sehr intime Sache. Aber ich bin irgendwie froh, wie es rausgekommen ist.
0: Ja, also es ist so intim, dass ich gar nicht wusste, wie ich danach fragen soll, ehrlich gesagt.
1: Ja.
0: Weil man nicht weiß, gerade bei diesem Thema ungeborenes Kind, es kann sehr schmerzhaft sein, das kann auch so oder auch in verschiedenen Stadien von Verarbeitung sein von jemandem, der das rauslässt. Aber es ist ja trotzdem da. Und ich finde das aber so gut, dass das ein Thema ist, gerade auf einem Pop-Album.
1: Ja, ich glaube, dass es auch so ein bisschen ein Tabuthema ist. Und ich habe noch nie jemand darüber singen hören, weil es geht da überhaupt
0: nicht.
1: Es geht überhaupt nicht um eine Fehlgeburt. Es geht einfach darum, dass ich mich irgendwann entschieden habe, keine Kinder zu bekommen. Und ich habe trotzdem diese Liebe in mir für dieses Kind, was nicht da ist. Und das mal auszudrücken, das war mir irgendwie wichtig, weil es einfach, es ist da, ja.
0: Und Sie singen das auf Norwegisch. Und das Lied an ihren verstorbenen Vater auf Deutsch, lese ich da diese binationale Gemeinschaft ihrer Eltern raus? Also ihre Mutter war Norwegerin und der Vater war Deutsch.
1: Ja.
0: Und deswegen ist ihre Muttersprache sozusagen auch Norwegisch und die zum Vater Deutsch?
1: Genau, also es ist irgendwie so, genau diese Intimität wollte ich auch über das Norwegische ausdrücken.
0: Das hört sich auch an wie ein Schlaflied, ne?
1: Ja, genau, das ist so eine Art Lullaby. Und meine Mutter ist ja auch, ja, sie ist Norwegerin und ich hätte mir das jetzt nie vorstellen können, das auf Deutsch so auszudrücken. Also es ist ja auch, war auch am Ende so eine Art Schutz, weil es ist irgendwie so, ja, so ist eine kindliche Sprache irgendwie. Und das Deutsche, klar. Ich hatte dieses Lied erst auf Englisch geschrieben, aber dann war ganz klar, es ist an meinen Vater gerichtet und ich will einfach diese Botschaft ihm sagen, für immer bist du da. Und es musste auf Deutsch gesungen werden am Ende.
0: Wie bringen Sie, oder Sie gehen ja jetzt auch dann auf Konzerttour, werden Sie diese beiden Lieder auch singen? Und wie bringen Sie dieses Album überhaupt auf die Bühne?
1: Ja, das ist gar nicht so leicht, weil ja so viele Instrumente drin sind. Da habe ich mich ziemlich ausgelebt. Aber ich habe jetzt eine Band gefunden, wo wir irgendwie alles so umsetzen können, wie ich es gerne mag. Es ist so ein bisschen kammermusikalischer geworden. Aber die Besetzung ist Drums, Piano. Und auch eine Cellistin ist dabei, wir singen alle auch Chöre und ich singe ja auch und spiele auch Klavier und Geige, also sehr, sehr vielseitig und es ist auf jeden Fall, wir erfinden quasi jedes Lied neu auf der Bühne, weil es irgendwie anders ist, aber die Aussage ist ja am Ende die gleiche und die Musik ist auch die gleiche.
0: Und diese beiden Lieder werden Sie auch singen?
1: Ja, auf jeden Fall.
0: Krass.
1: Ja, ja.
0: Dann wünsche ich Ihnen alles Gute und nur gute Erfahrungen und Resonanzen damit, weil ich glaube schon, das ist was Verletzliches, ne, dann in dem Moment. Welches Lied spielen Sie uns denn jetzt in der Tonart Live Session und was hat das denn für eine Geschichte?
1: Ich spiele jetzt So It Is, solo live am Klavier und da geht es um eine verlorene Freundschaft, die ich wiedergefunden habe.
0: Schön. Danke für den Besuch.
1: Danke. Liv
0: Solveig.

Leif Sulwai. Everything I Can Say heißt ihr Album und damit geht sie auch auf Tour. Und zwar ab dem 13.05. geht es in Hamburg los, dann Hannover, Leipzig, Karlsruhe, Tübingen, Langenberg und am 21.05. in Berlin, in Worms auch noch und in Kiel, Flensburg, Witzenhausen, Helmbrecht in Münster und dann im Oktober wieder in Berlin. Und das hier ist jetzt Rag & Bone Man mit Time to Love.

Rag & Bone Man im Deutschlandfunk Kultur mit Time to Love. Gleich hören Sie hier die Nachrichten und danach stellen wir oder sprechen wir über das neue Album der nordirischen Band Kneecap. Bis zu den Nachrichten Garth und Propane.

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5: Mit Christiane Abelein. Die Lage in der Straße von Hormuz ist derzeit unklar. Die Mineralölwirtschaft spricht von der vollständigen Weitergabe des Tankrabatts und Ermittler in Bayern suchen wieder nach dem gestohlenen Kelten-Goldschatz von Manching. Die Lage an der blockierten Meerenge von Hormuz ist nach einem neuen Vorstoß von US-Präsident Trump unklar. Die US-Marine begann nach eigenen Angaben mit der angeordneten Befreiung festsitzender Schiffe. US-Zerstörer seien durch die Straße von Hormuz an den Persischen Golf eingefahren, teilte das US-Zentralkommando mit. 2 Handelsschiffe unter US-Flagge hätten das Seegebiet verlassen können. Eine unabhängige Bestätigung dafür gab es zunächst nicht. Die iranischen Streitkräfte hatten zuvor angegeben, US-Marineschiffe am Einlaufen in die Straße von Hormuz gehindert zu haben. Trump hatte die Hilfsinitiative für festsitzende Schiffe gestern Abend bekannt gegeben. Frankreichs Präsident Macron reagierte zurückhaltend.
6: Wenn die USA die Straße von Hormuz freiräumen wollten, sei das sehr gut. Allerdings werde er sich nicht an einer Mission beteiligen, die keinen klaren Auftrag habe. So Macron beim Gipfel der Europäischen Politischen Gemeinschaft in der armenischen Hauptstadt Erivan. Dort vertritt Frankreichs Präsident den deutschen Bundeskanzler. Friedrich Merz kann aus Termingründen am Forum mit fast 50 geladenen Staats- und Regierungschefs nicht teilnehmen. Ähnlich zurückhaltend äußerte sich EU-Außenbeauftragte Kaya Kallas. Man unterstützt eine diplomatische Lösung, um die Straße von Hormuz wieder zu öffnen.
5: Jean-Marie Macron berichtete. Das Minenjagdboot Fulda der deutschen Marine ist vom Stützpunkt in Kiel in Richtung Mittelmeer ausgelaufen. Dem Verteidigungsministerium zufolge geht es um eine sogenannte Vorausstationierung für einen möglichen Einsatz in der Straße von Hormuz. Die Bundesregierung hatte angeboten, dass Deutschland sich an der Sicherung der Schifffahrt dort beteiligen könnte. Voraussetzung sei jedoch ein Ende der Kampfhandlungen sowie ein Mandat des Bundestags. Andreas Schmidt.
7: Das Minenjagdboot hat etwa 40 Marinesoldaten an Bord, darunter auch Minentaucher. Sie sind nach Marineangaben darauf spezialisiert, unter Wasser Minen aufzuspüren und unschädlich zu machen. Die Minenjäger nutzen aber auch unbemannte Systeme, ferngelenkte Drohnen, die systematisch ein Suchgebiet abfahren. Deren Bilder sind die Grundlage für die weitere Suche nach Sprengstoff. Die Fulda kann allerdings nicht allein operieren, sondern müsste in der Straße von Hormuz noch Schutz, zum Beispiel gegen Drohnenangriffe aus der Luft, bekommen.
5: Die Bundesregierung und das Bundeskartellamt fordern die Mineralölkonzerne auf, den sogenannten Tankrabatt komplett weiterzugeben. Nach Angaben von Kartellamtschef Mund spiegelt sich die Steuersenkung bisher nicht hinreichend an den Preisen an der Zapfsäule wider. Die Mineralölwirtschaft dagegen gab an, der Tankrabatt werde von den Markentankstellen voll weitergegeben. Ohne die Steuersenkung wären die Preise rund 17 Cent je Liter höher, erklärte der Verband Fuels and Energy. Die Produktpreise für Benzin und Diesel sind demnach seit vergangener Woche nochmals stark gestiegen. Der Vorsitzende der Deutschen Steuergewerkschaft, Kübler, hat die Bundesregierung aufgefordert, bei einer Steuerreform den Fokus auf die Finanzkriminalität zu richten. Allein durch Umsatzsteuerhinterziehung ging in Deutschland nach Zahlen der EU-Kommission jährlich mehr als 31 Milliarden Euro verloren, sagte Kübler im Deutschlandfunk.
8: Und insgesamt, wenn man Cum-Cum und ähnliche Sachen dazu nimmt, sind wir bei 100 Milliarden. Und das ist der Dreh- und Angelpunkt übrigens auch für Steuerentlastungen im flächendeckenden Maß. Also wir brauchen, glaube ich, hier jetzt nicht über irgendwelche Steuerreformen und Steuertarifsenkungen nachdenken. Wir müssen erstmal diese Finanzkriminalität stoppen und dann können wir wirklich die Bürgerinnen und Bürger flächendeckend entlasten. Und das muss unser Ziel sein.
5: Florian Kübler, Chef der Deutschen Steuergewerkschaft, die die Interessen von Beschäftigten der deutschen Finanzverwaltung vertritt. Mehr als 3 Jahre nach dem Diebstahl des Keltengoldschatzes aus einem Museum in Bayern suchen Ermittler wieder nach dem Rest der Beute. Bisher ist da ein Großteil der fast 500 Münzen verschwunden. Nach Angaben des Landeskriminalamts in München vermuten die Beamten das fehlende Gold auf dem Grundstück des Hauptverdächtigen und seiner Partnerin in Mecklenburg-Vorpommern. Seit heute früh durchsuchen Kunstfahnder das Grundstück mit Röntgen- und Radartechnik. Die Goldmünzen waren 2022 aus dem Kelten-Römer-Museum in Manching gestohlen worden. Sie galten als der größte keltische Goldfund im 20. Jahrhundert.
0: Das Wetter.
5: Von Südwesten her ziehen Wolken auf, nach und nach kommt Regen dazu, teils als Gewitter. Im Norden bleibt es trocken. Die Temperatur liegt zwischen 19 und 27 Grad.
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9: Ja, und gleich mit 2 Debütalben. Eins ist von einem Newcomer, den wir in unserer Rubrik Soundscout vorstellen. Da geht es um KünstlerInnen, die eben noch nicht so bekannt sind und gerade ihr erstes Werk herausgebracht haben. Das ist bei Kneecap anders. Die haben jetzt ihr Debütalbum fertig, aber vorher hat schon die ganze Welt über sie geredet. Sie hatten auch einen Kinofilm, hatten auch schon große Auftritte auf Festivals. Oder auch eben nicht, wenn sie abgesagt wurden, weil sie sich sehr klar im Gaza-Konflikt positioniert haben. Darüber sprechen wir gleich. Wir starten aber mit Olly Murs und Run This Town.

Kneecap aus Belfast sorgen seit ihrem Debütalbum für Aufregung. Also eben habe ich gesagt, Debütalbum stimmt überhaupt nicht. Es gab ja schon einen Film über sie, so eine Tongue-in-Cheek irgendwie Komödie. Die war zum Debütalbum. Und seitdem eigentlich nehmen sie so die öffentliche Berichterstattung auseinander. Auch damit, dass sie sich im Gaza-Konflikt ganz klar positioniert haben. Vom Völkermord haben sie gesprochen im vergangenen Jahr auf der Bühne des Coachella-Festivals in

0: selbst Texte mitgeliefert, die man nachlesen kann?
1: Nee, die muss man sich zusammensuchen. Also es gibt ja diese Webseiten, wo du die Texte findest.
0: Okay. Das finde ich immer wieder schade. Finde ich auch, muss man nachvollziehen. Also so selbst in Streamingdiensten kann man die ja mittlerweile erstellen. Und das wäre natürlich bei diesem Sprachmix total, also nicht nur manchmal notwendig, sowieso, weil viele wahrscheinlich Gälisch nicht verstehen, sondern auch noch interessant dazu. Ich habe aber hier rausgehört, fuck Keir Starmer und Netanyahu habe ich auch gehört. Also die sprechen selbst weniger über sich als tolle Rapper, weil was ja sonst thematisiert wird, sondern auch über den Gaza-Krieg. Ja. Welche Rolle spielt der?
1: Also das erste Drittel dieses neuen Albums ist eigentlich komplett davon geprägt. Und Kneecap nehmen da auch nichts zurück. Die bleiben bei ihrem Völkermordvorwurf. Sie werfen auch der britischen Regierung vor, Israel genau dafür dann Waffen zu liefern, sich politisch wegzuducken. Sie sagen, dass die Aufregung über sie als Band nur eine Ablenkung ist, zum Beispiel eben bei diesen Terrorismusvorwürfen, die es jetzt mittlerweile dann aus dem Weg geräumt worden sind. Sie sagen, na gut, wenn ihr darüber sprecht, dann habt ihr halt einen Vorwand, nicht über Gaza zu sprechen. Sie machen sich dann auch lustig darüber, dass jetzt einige ihrer Kritiker quasi die eine Krawallband nennen. Und alles in allem muss man sagen, dieses Album hat am Anfang so eine richtige Jetzt-Erst-Recht-Mentalität.
0: Und wie ordnest du das ein?
1: Also die Völkermorddebatte um Israel, die ist ja so aufgewühlt, auch überall in der Kulturwelt, in der Musik natürlich, im Techno zum Beispiel, im Hip-Hop, also überall, wo die auch so ihre Verbindungsstellen haben. Was mich hier ganz konkret stört, ist, dass die Band an keiner Stelle mal sagt, dass der Terror der Hamas vor dem Gazakrieg ein Verbrechen gewesen ist. Und ich weiß, das kann man auch schnell pro forma dahin sagen. Ich weiß, man kann sagen, wo hat das eigentlich alles irgendwann mal angefangen. Aber man kann sich eben auch entscheiden, gar nichts dazu zu sagen. Und das machen sie hier. In Interviews haben sie immer mal wieder zugestanden, dass sie den Tod von Zivilisten jetzt auf allen Seiten generell abstoßend finden, auf Nachfrage. Aber auf dieses Album passt das eben nicht. Und das überrascht mich aber auch irgendwie nicht so richtig, weil das eben auch nicht in deren Weltbild passt.
0: Was ist das denn für ein Weltbild?
1: Naja, also nordirisch zu sein, das heißt ja bis heute eine Auseinandersetzung auch mit der eigenen Geschichte als britische Kolonie. Ich habe Anglistik studiert, also ich habe tatsächlich auch sowas wie so ein angelerntes Selbstverständnis, wie die Iren und Nordiren da drauf schauen.
0: Und zwar?
1: Also Großbritannien hat ja früher sowohl Palästina als auch Irland besetzt in der britischen Geschichte. Nordirland ist bis heute Teil des Vereinigten Königreichs. Das hat lange den blutigen Bürgerkrieg gegeben. Der ist jetzt auch schon ein Vierteljahrhundert vorbei, aber das prägt Nordirland natürlich bis heute. Deswegen gibt es dort, wie in Irland ja auch, sehr viel Unterstützung für die Palästinenser. Und deswegen finde ich das trotzdem alles sehr einseitig, was da jetzt so auf dem Album stattfindet. Ich glaube aber, dass ich verstehen kann, wo es herkommt. Deswegen gibt es zum Beispiel auch so prägende Songs auf diesem Album wie Palestine. Das ist ein Song, in dem es um die gemeinsame Erfahrung geht. Ja, da ist auch ein Rapper aus Palästina dabei, die gemeinsame Erfahrung quasi als besetztes Land. Und da schrammen sie auch meiner Meinung nach wirklich ganz bewusst so richtig nah am Antisemitismus vorbei, weil an einer Stelle rappen sie da: vom Westen der Stadt bis zur Westbank, wir werden nicht aufhören, bis alle frei sind.
0: Das ist also ganz klar die postkoloniale Perspektive, wo sie sich als Nordiren einreihen und die ja auf der Welt eigentlich zu großen Teilen präsent ist. Was ist daran problematisch?
1: Naja, das ist eine Anlehnung an den Slogan: vom Fluss Jordan bis zum Mittelmeer, Palästina wird frei sein. Der ist jetzt in Deutschland verboten, in vielen Ländern aber eben auch nicht. Kritiker sagen, da wird zur Zerstörung Israels aufgerufen. Und das ist hier ganz schön schlau formuliert von Kneecap, weil mit dem Westen der Stadt, das könnte jetzt einmal West-Belfast in Nordirland sein. Also da würde man wirklich diese Brücke schlagen, wir hier, ihr dort.
0: Die postkoloniale Brücke.
1: Richtig,
0: sozusagen.
1: Richtig, ganz genau. Es könnte aber auch West-Jerusalem sein, das von Israel kontrolliert wird.
0: Aber das ist ja dann wiederum auch, also quasi positiv im Sinne für Meinungsfreiheit. Die Woche der Meinungsfreiheit hat jetzt in dieser Woche angefangen mit dem heutigen Montag. Und Kunst ist ja auch da für Ambivalenzen.
1: Ja, und natürlich muss man auch dann, gerade wenn es um Antisemitismus geht, natürlich auch nochmal auf den besonderen deutschen Blick schauen. Da werden wir anders drauf schauen als in Nordirland zum Beispiel. Aber Kneecap lassen halt ja ganz bewusst offen, was sie meinen. Die kennen natürlich auch die Diskussion um den Slogan. Die wollen provozieren und dann müssen sie sich natürlich auch den Antisemitismus-Vorwurf gefallen lassen.
0: Du hast am Anfang gesagt, dieses erste Drittel ist von Gaza geprägt, dann sind da ja noch zwei Drittel.
1: Ja, und das ist wirklich viel starke Musik dabei. Es geht um Paranoia, um Selbstzweifel, um Wegdriften. Dann der Abschluss des Albums ist auch sehr stark. Da setzt sich einer der beiden Rapper mit dem Suizid seiner Mutter aus.

0: Also auch wieder viel auf Gälisch, aber man hört auf jeden Fall schon mal raus, ne, das ist eine sehr andere Ansprechhaltung da in diesem Lied. Hier geht es sehr viel um Trauer, es geht um Vorwürfe, die man sich ja als Hinterbliebener dann ständig machen kann. Es geht aber auch um die Dankbarkeit für die schönen Zeiten.
1: Und ist das wie ein zweiter Teil, also wie beim Album, der erste ist monothematisch und der zweite auch, oder hängt das irgendwie zusammen?
0: Na, ich würde sagen, der rote Faden ist quasi der Umgang mit Ohnmacht. Im ersten, sage ich mal, im weltpolitischen Teil, ja, da ist das eine Kampfansage. Und im zweiten, da ist das subtiler, suchender, offener, persönlicher. Aber natürlich hängt beides zusammen.
1: Aber man muss schon klar sagen, der erste Teil ist der dominantere, oder? Also ich meine, auch wir haben nur darüber gesprochen und das Album beginnt ja auch damit. Also das settet so die Grundlage, oder?
0: Ja, natürlich. Und das trifft natürlich dann auch den Moment. Die sind ja auch nicht blöd. Die wissen ja auch, wofür sie gerade in der Öffentlichkeit stehen. Und Gaza ist natürlich auch trotz des Waffenstillstands jetzt dort eine trostlose Welt. Der Krieg gegen den Iran, der hat und sorgt auch weiter für noch mehr Kritik an Israels Regierung. Aber ich finde, dass gerade dann der zweite Teil von Fenian eben zeigt, dass diese Band auch mehr sein will als nur diese eine Kontroverse und dass sie auch das Zeug dazu haben.
1: Vielen Dank, Axel Ramloh, über das zweite Album von Kneecap aus Nordirland, Fenian. Und hier geht's jetzt weiter, irgendwie passend, Jesse Murph und Son of a Bitch, also wegen dieser Rap-Diktion in der Sprache natürlich nur. 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

Tyler Ballgame aus den USA war das mit Matter of Taste von seinem Debütalbum. Und das hat er produziert mit Mitte 30, hatte am Berklee College of Music studiert, also eines der wichtigsten Colleges, an denen man Musik studieren kann. Und dann wurde es aber überhaupt nichts, musste im Keller leben von seiner Mutter, hat dann bei Open Mic Sessions mitgemacht. Und dann hat ihn doch irgendwann ein Produzent entdeckt. Und dann hat er sich offensichtlich den Künstlernamen Tyler Ballgame gegeben, weil sein echter Name, Tyler Perry, ist schon durch einen sehr bekannten amerikanischen Schauspieler und Regisseur besetzt. Das hier ist jetzt Sophie, dass ich gerade traurig bin.

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2: Es sollte der Rettungsanker für eine der bekanntesten Kulturinstitutionen der USA sein. Doch jetzt ist die Vereinbarung zwischen der Metropolitan Opera und Saudi-Arabien geplatzt. 200 Millionen Dollar hätte das Haus an der Upper West Side in den nächsten 8 Jahren eingenommen, wenn es jeweils im Winter 3 Wochen lang im Königlichen Opernhaus in der saudischen Hauptstadt Riad gastiert hätte. Martin Ganselmeier.
3: Aufgrund der wirtschaftlichen Folgen des Iran-Krieges müsse sich Saudi-Arabien künftig auf wesentliche Projekte konzentrieren. Offensichtlich ist ein 3-wöchiges Gastspiel der Metropolitan Opera in der saudischen Hauptstadt Riad aus Sicht der Saudis nicht bedeutend genug. Das ist eine sehr große Enttäuschung, reagierte der Intendant der Metropolitan Opera, Peter Gelb, in einer schriftlichen Stellungnahme. Sein Haus müsse sich jetzt nach finanziellen Alternativen umschauen.
2: So denkt Intendant Peter Gelb jetzt über ein Sponsoring nach. So könnte aus der Metropolitan Opera künftig die Elon Musk Opera werden. Auch ein Verkauf der weltberühmten Wandgemälde von Marc Chagall im Foyer der Met zieht Gelb in Betracht. Kurz vor Beginn am 9. Mai steht die Kunstbiennale in Venedig vor einem Scherbenhaufen. Nachdem die Jury zurückgetreten ist, steht nun auch Biennale-Leiter Pietrangelo Buttafuoco in der Kritik. Italiens Kulturminister Giuli warf ihm in der Zeitung La Repubblica vor, dass er Nebenaußenpolitik betrieben hat und damit gescheitert ist. Konkret geht es darum, dass Russland erstmals seit dem Überfall auf die Ukraine wieder teilnehmen darf. Eigentlich kommen der Minister und Buttafuoco politisch aus dem rechten Lager und gelten als Freunde. Ärger um die Biennale gab es schon zuvor, weil die Jury Russland und Israel indirekt von der Preisvergabe ausgeschlossen hatte. Zusammen mit der Documenta in Kassel gehört die alle 2 Jahre stattfindende Biennale zu den wichtigsten Veranstaltungen zeitgenössischer Kunst weltweit. Mehr als 6 Milliarden Menschen können Bibeltexte jetzt in ihrer Muttersprache lesen. Dank Übersetzungsprojekten in 100 Sprachen sind im letzten Jahr 566 Millionen mögliche Leserinnen und Leser dazugekommen. Das berichtet die Deutsche Bibelgesellschaft in Stuttgart. Die größte Gruppe erreicht die neue Ausgabe in der äthiopischen Sprache Ost-Oromo mit über 10 Millionen Menschen. Andere Übersetzungen mit großer Reichweite sind modernes Hebräisch und die vietnamesische Sprache Muong. Allerdings wurde nicht immer die gesamte Bibel übersetzt. Mitunter waren es einzelne Evangelien, Psalme oder nur das Neue Testament. Die komplette Bibel gibt es jetzt in 795 Sprachen. Der Komponist und Dirigent Marc-Andreas Schlingensiepen ist tot. Wie die Rheinische Post berichtet, starb der Musiker im Alter von 70 Jahren. Als Student gründete Schlingensiepen in den 1980er Jahren gemeinsam mit Kommilitonen das Notabu-Ensemble für neue Musik. Die Düsseldorfer Formation führte etwa Kompositionen von Heinz Holliger, Beat Furrer und Manfred Trojan auf. Dabei habe Schlingensiepen immer gezeigt, dass die skeptisch beäugte Avantgarde auch Unterhaltungswert besitze. So ein Nachruf in der Rheinischen Post.
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1: Das hier ist Tivayo Up for Soul.

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1: Das ist die Rubrik jeden Montag, wo wir Projekte, KünstlerInnen oder Bands vorstellen, die ihr erstes Debütalbum haben. Die müssen nicht unbedingt gerade auch erst erwachsen geworden sein, können auch ältere sein. In der Tat ist es heute aber jemand, der 2005 geboren wurde und so heißt auch das Debütalbum. Und es ist mal jemand, der nicht aus einer größeren deutschen Metropole stammt, sondern aus dem westfälischen Ibbenbüren. Da wohnt er mit Freunden zusammen in einer WG und hat eben vor 10 Tagen dieses Debütalbum veröffentlicht und geht demnächst auf Tour. Und den Rest, den erzählt ihn JBS jetzt selbst.

bin da immer drauf und dran, neue Musik zu schaffen. Also es ist tatsächlich sehr unterschiedlich bei mir. Mal dauert ein Song 2 Stunden, mal dauert ein Song, zieht sich über mehrere Monate, weil man vielleicht immer noch unzufrieden ist. Auf dem Album gibt es eine Nummer, die heißt Liebeslied. Die Hook habe ich geschrieben vor 3 Jahren. Und dieser Song hat sich über die Zeit immer weiterentwickelt.

0: als das Album dann vor allem auch fertig war, habe ich das Ganze noch mehr betrachtet. Natürlich auch als persönlichen, ich sage mal gerne Steckbrief von mir, so ein sehr persönliches Album über mich. Aber letztendlich ist es ein Steckbrief, auf den jeder seinen eigenen Namen schreiben kann. So kann man das gut zusammenfassen. Also so ein paar cleanere Nummern drin, aber auch ein bisschen rockiger Sound. Weißt du, irgendwo habe ich meine Wurzeln auch im Punkrock durch meinen Vater. Und deswegen liebe ich einfach diesen Sound, der so ein bisschen nach Garagenband klingt. Sehr experimentell und ehrlich, erwachsen, rough, sehr rau und laut. Also mehr ist mit der wichtigste Song thematisch auf dem Album. Ich spreche quasi zu mir selbst, glaub an dich, du kannst das. Dieser Gedanke hat mich einfach über die ganze Zeit, in der ich das jetzt mache, immer wieder begleitet und bin aber immer wieder zurückgekommen in diese Einstellung, dieses Mindset, einfach immer an mich selbst zu glauben und weiterzumachen und irgendwann wird es funktionieren. Man darf einfach nie den Glauben an sich selbst verlieren und das ist auch die Botschaft, die ich nach außen tragen wollte mit dem Song. Also auf jeden Fall bekommt man so viel Live-Sound geboten, wie es nur geht. Also ich habe eine Band dabei, es wird also sehr fett. Ich bin da immer ein riesen Freund von, quasi auf der Bühne nochmal was Neues zu bieten und die Songs quasi nochmal weiterzudenken, weil man einfach live dann nochmal ganz andere Möglichkeiten hat. Und da bin ich sehr gespannt drauf. Ich bin tatsächlich auch gerade in diesem Moment in den Proben und ich bin sehr, sehr stolz und voller Vorfreude auf die Tour.
1: JBS aus Ibbenbüren. Die Tour startet am 9. Mai in Berlin, dann geht es am 10. nach Hamburg, 12. Stuttgart, 13. Mai Köln, 22. Mai in Osnabrück und dann auch noch in 7 weiteren deutschen Städten. Und wenn Sie sagen, hier, ich habe auch ein Debütalbum und uns kennen auch noch nicht genug Leute, dann schicken Sie uns da einen Link, einen Download-Link an soundscout@deutschlandradio.de mit einer kurzen Biografie und vielleicht wird es was. Blossoms jetzt mit Joke About Divorce.

0: Mebu und Los Amantes im Deutschlandfunk Kultur. Und was sich hier im Laufe dieser Woche in dieser Sendung noch im Programm erwartet, darüber spreche ich jetzt mit dem Tonart-Redakteur Dirk Schneider. Musikthemen sind das natürlich bei uns in der Sendung. Welche denn?
1: Ja, jede Menge natürlich, wie jede Woche. Und ich habe mir natürlich nur ein paar Themen rausgepickt, auf die ich mich jetzt selbst besonders freue. Morgen geht es hier um diese Band. 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

0: Ja, kennt man, ne? Schottische Band Simple Minds mit Alive and Kicking. Tiefste 80er Jahre, auch in meiner Indie-Disco lief das damals rauf und runter. Ehrlich gesagt, ich mochte diese Band nie besonders. Ist halt Geschmackssache, war irgendwie nicht mein Ding. Aber ich finde es jetzt umso spannender, dass es ein Buch über die Geschichte der Band gibt. Und das ist quasi eine Band-Autobiografie. Geschrieben hat sie nämlich, oder haben sie die beiden Köpfe der Band, Jim Kerr und Charlie Burchill. Und meine Erfahrung ist ja, dass man in solchen Büchern dann eine Band manchmal erst so richtig kennen und sie auch nochmal neu schätzen lernt. Das Buch heißt Unsere Musik, unsere Geheimnisse, die lange Freundschaft der Simple Minds. Kein besonders griffiger Titel, finde ich. Aber scheint ganz spannend zu sein. Es geht unter anderem um einen LSD-Trip, auf dem Jim Kerr versucht hat, in die russische Botschaft in London einzubrechen.
1: Okay, jetzt haben sie mich.
0: Jetzt, ne? Genau.
1: Alles bis jetzt, naja, aber das ja.
0: Ich glaube, jetzt habe ich dich aber auch mit einem ganz anderen Buch gleich noch. Hoffentlich, das werden wir uns nämlich am Mittwoch anschauen. Und das stammt von der 85-jährigen Musikwissenschaftlerin Eva Rieger. Heißt Frau macht Musik und ist ein Blick auf 50 Jahre Frauen- und Genderforschung in der Musikwissenschaft. So lange gibt es das nämlich schon. Ich habe in dem Zusammenhang jetzt gelernt, dass in den USA zum Beispiel 2023 in den 7 gebräuchlichsten musiktheoretischen Lehrbüchern nur 2,32% Musikbeispiele von Frauen vorkommen. Es gibt also einiges zu tun und wir werden mit dieser tollen 85-jährigen Musikwissenschaftlerin Eva Rieger persönlich über dieses Thema sprechen. Und interessant auch, weil die so einen genreübergreifenden Blick auf Musik hat.
1: Und bei uns im Programm stimmt das natürlich nicht mit den 2,32%. Und das beweisen wir auch am Mittwoch wieder. Da haben wir eine interessante Newcomerin im Programm, die heißt Modern Woman. Was ist das für jemand?
0: Ja, Modern Woman, das war mal das Soloprojekt der Londoner Musikerin Sophie Harris, ist aber inzwischen ein Quartett und die sind groß geworden im Umfeld des Clubs The Windmill im Londoner Stadtteil Brixton. Da haben schon viele große oder bekanntere Bands ihre Karriere begonnen, wie zum Beispiel Goat Girl oder Black Country New Road. Und Johnny's Dream World heißt dieses Album, es erzählt vom Aufwachsen als junge Frau. Und in ihrem Gesang, hat Sophie Harris gesagt, ist sie von Little Richard inspiriert. Das klingt so.

0: Also Modern Woman stellen wir am Mittwoch vor. Und was haben wir denn für Gäste, diese Woche. Die in die Tonart-Sessions kommen?
1: Da sage ich jetzt auch mal ein paar. Ich finde es ja immer ganz interessant, weil ich selber immer auch wieder neue Musik kennenlerne durch diese Gäste, die wir hier haben. Zum Beispiel kommt diese Woche das Trio Malumi aus Basel zu uns. Habe ich noch nie von gehört, bin ich sehr gespannt drauf. Aber wir werden auch große Namen hier haben. Zum Beispiel den Pianisten Lambert, den kennen Sie vielleicht. Der tritt anonym auf, immer mit so einer Tiermaske, genauer gesagt mit einer sardischen Stiermaske und spielt, jetzt wollte ich sagen, so Neoklassik. Das ist natürlich ein bisschen abfällig. Also eben spielt Neoklassik, genau. Und wir werden Glenn Hansard zu Besuch haben und der wird uns einen Song spielen, auch ein großer Name, wurde sehr bekannt, ein Ire, wurde bekannt an der Seite von Marquetta Ian Glover im Film Once, kennen Sie bestimmt auch. Da freue ich mich drauf und apropos große Namen, heute Abend werden die PreisträgerInnen der Pulitzer-Preise bekannt gegeben, da schauen wir natürlich auch noch drauf, wer den Preis für Musik gewinnt, das ist dann morgen Vormittag hier Thema.
0: Vielen Dank, Dirk Schneider, mit den Themen der Tonarten diese Woche. Wir haben ja eine Sendung vormittags und eine nachmittags. Und jetzt Konfetti von Charlotte Kader.

Charlotte Kader im Deutschlandfunk Kultur. Hier hören Sie gleich die Nachrichten und danach sind die Kollegen vom Studio 9 hier. Und vielleicht haben Sie auch vom Demokratie-Monitor gehört, von der hohen Zustimmung zur liberalen Demokratie und das dann in Bezug gesetzt mit der Sonntagsfrage, wo die AfD ja zum ersten Mal vor ein paar Wochen vorne lag. Wie das zusammenpasst, dazu dann gleich mehr. Travis mit Sing, bis zu den Nachrichten.

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5: Mit Christiane Abelein. Der geplante Abzug von US-Soldaten aus Deutschland ruft unterschiedliche Reaktionen hervor. Bei dem Ausbruch des Hunter-Virus auf einem Kreuzfahrtschiff ist auch ein Deutscher gestorben. Und der genaue Termin für die Wiedereröffnung des Pergamon-Museums steht fest. Mehrere europäische Spitzenpolitiker werten den von US-Präsident Trump angekündigten Truppenabzug aus Deutschland als weiteres Signal für eine nötige Neuausrichtung der europäischen Sicherheitspolitik. So sagte der britische Premierminister Starmer bei einem Treffen der Europäischen Politischen Gemeinschaft in Armenien, es müsse ein stärkeres europäisches Element in der NATO geben. Das Pentagon hatte vergangene Woche bekannt gegeben, rund 5000 Soldaten aus Deutschland abzuziehen. Wie der Bayerische Rundfunk berichtet, ist die sogenannte Striker-Brigade in Vilseck in der Oberpfalz betroffen. Das Regiment sei auf dem Truppenübungsplatz Grafenwöhr beheimatet. Margit Ringer.
6: Jetzt bricht die große Weltpolitik über die 6500 Einwohnerstadt am Südrand des Truppenübungsplatzes Grafenwöhr herein. Wirtschaftlich gibt es in Vilseck wie in vielen Anrainerkommunen des Truppenübungsplatzes Grafenwöhr eine Monostruktur. Alles ist auf die Amerikaner ausgerichtet. Nun bangt man um zivile Arbeitsplätze, um wirtschaftlichen Impact. Immerhin geben die Amerikaner pro Jahr 650 Millionen Euro außerhalb des Übungsplatzes aus und man bangt um Freunde. Zusammen leben hier über 10.000 US-Amerikaner in Vilseck.
5: Die Lage an der blockierten Meerenge von Hormuz ist nach einem neuen Vorstoß von US-Präsident Trump unklar. Die US-Marine begann nach eigenen Angaben mit der angeordneten Befreiung festsitzender Schiffe. Amerikanische Zerstörer seien durch die Straße von Hormuz in den Persischen Golf eingefahren, teilte das zuständige Regionalkommando des US-Militärs mit. Zwei Handelsschiffe unter US-Flagge hätten das Seegebiet verlassen können. Die iranischen Streitkräfte hatten dagegen angegeben, amerikanische Marineschiffe am Einlaufen in die Straße von Hormuz gehindert zu haben. Das Minenjagdboot Fulda der deutschen Marine ist vom Stützpunkt in Kiel in Richtung Mittelmeer ausgelaufen. Dem Verteidigungsministerium zufolge geht es um eine sogenannte Vorausstationierung für einen möglichen Einsatz in der Straße von Hormuz. Die Bundesregierung hatte angeboten, dass Deutschland sich an der Sicherung der Schifffahrt dort beteiligen könnte. Der Experte für maritime Sicherheit Moritz Bracke sagte im Deutschlandfunk, er halte die Verlegung des Minenjagdbootes zum jetzigen Zeitpunkt für sinnvoll.
7: Es ist sozusagen ein richtiger Glücksfall, dass wir über all die Jahre diese Investitionen nicht völlig vernachlässigt haben. Und dann würde man das genauso machen. Also ein Schiff frühzeitig losschicken, bis an die Grenze, vielleicht sogar noch näher ran, um zu sagen, in internationalen Gewässern kann man immer friedlich sein, um dann, wenn es nötig ist und die Voraussetzungen geschaffen sind, dann auch einzugreifen. Also das ist einer der Vorteile von Marinen.
5: Moritz Bracke, Experte für maritime Sicherheit an der Universität Bonn. Auf einem Kreuzfahrtschiff im Atlantischen Ozean ist das Hunter-Virus ausgebrochen. Nach Angaben der Weltgesundheitsorganisation sind 3 Menschen gestorben, die sich mutmaßlich mit dem Erreger infiziert hatten. Wie das Kreuzfahrtunternehmen mitteilte, ist auch ein Deutscher unter den verstorbenen Passagieren. Bei den beiden anderen Toten handelt es sich demnach um ein Paar aus den Niederlanden. 3 weitere Menschen seien erkrankt. Franka Welz.
8: Das Schiff MV Hondius liegt weiterhin vor der Küste des Inselstaats Kap Verde. An Bord befinden sich nach Angaben des Kreuzfahrtunternehmens 149 Personen aus 23 verschiedenen Ländern, darunter 6 weitere Passagiere sowie ein Besatzungsmitglied aus Deutschland. Das Hantavirus wird in der Regel von Nagetieren über deren Kot, Speichel oder Urin auf den Menschen übertragen. Es kann schwere Atemwegserkrankungen verursachen. In seltenen Fällen kann es auch von Mensch zu Mensch übertragen werden.
5: Nach langer Schließung steht jetzt das genaue Datum für die Wiedereröffnung des Berliner Pergamon-Museums fest. Ab dem 4. Juni 2027 wird der namensgebende Pergamon-Altar wieder für die Öffentlichkeit zugänglich sein. Das gab die Stiftung Preußischer Kulturbesitz in Berlin bekannt. Das 1930 errichtete Pergamon-Museum wird seit 13 Jahren saniert. Seit 2023 ist es komplett geschlossen. Der Pergamon-Altar aus dem 2. Jahrhundert vor Christus war zuletzt 2014 zu sehen. Im kommenden Jahr werden zunächst der Pergamon-Saal und der hellenistische Saal sowie das Museum für islamische Kunst wieder eröffnen. Die weiteren Sanierungen laufen noch bis 2037.
0: Das Wetter.
5: In der Mitte des Landes ist es stark bewölkt, oft mit Regen, teils als Gewitter. Im Norden und Nordwesten bleibt es weiter trocken. In der Nacht regnet es dann auch hier, im Süden und in der Mitte lockert es dafür wieder auf. Die Temperatur sinkt auf 3 bis 12 Grad.
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9: Schön, dass Sie bei uns sind. Vielleicht haben Sie es auch gerade in unseren Nachrichten gehört, da aus Bayern. Wenn 5000 US-Soldaten abziehen sollen, dann hat das ganz konkrete Auswirkungen, zum Beispiel eben auf eine Gemeinde, wo die stationiert sind und wo die leben und wo die ihren Alltag verbringen. Also das wird auf jeden Fall eine Veränderung im Kleinen sein, dort vor Ort. Wir wollen gleich wissen, was heißt das eigentlich für die Sicherheitslage in Deutschland und auch in Europa, wenn 5000 US-Soldaten abziehen sollen. Und wir wollen natürlich auch wissen, was es bedeutet, wenn zugesagte Marschflugkörper dann doch nicht in Deutschland stationiert werden sollen.

Kimber Rose, kommt aus Großbritannien. You Made Me Pray heißt der Song und den haben sie bei uns im Deutschlandfunk Kultur gehört. Donald Trump ist sauer auf Bundeskanzler Friedrich Merz, weil der anzweifelt, ob der US-Präsident einen Plan hat, wie er aus seinem Krieg gegen den Iran Gesichtswahn rausfinden kann. Und Trump nicht vollumfänglich zu loben, das ist natürlich immer ein großer möglicher Stresstest für die Beziehung zum US-Präsidenten. In dieser Stresstestphase mit dem Bundeskanzler fällt jetzt die Entscheidung der US-Regierung, 5000 Soldaten aus Deutschland abzuziehen. Und die USA wollen auch schon zugesagt,

0: die schwerer wiegen.
1: Und warum?
0: Weil wir über diese Waffenkategorie eben nicht verfügen, weil das deshalb ein großes Loch in unserer Abschreckung hinterlässt. Denn Russland hat dementsprechende Waffen. Das wissen wir seit fast 10 Jahren. Die sind teils in Kaliningrad, teils im Westen Russlands stationiert und könnten in wenigen Minuten eben europäische Hauptstädte erreichen. Wir können nicht dagegen abschrecken. Das heißt, wir sind im Zweifelsfall, wenn es hart auf hart kommt, erpressbar. Und das ist für die Europäer eine mittlere Katastrophe. Also man hat das ja eingerichtet, diese Abmachung zwischen Joe Biden und dem damaligen Bundeskanzler Scholz auf einem NATO-Gipfel in Washington verkündigt, dass man sich liefern lässt von den Amerikanern eben, oder beziehungsweise dass die Amerikaner Hyperschallraketen, Mittelstreckenweite und diese Tomahawk-Marschflugkörper hier in Europa stationieren. Das sind Waffen, mit denen kann man sehr, sehr exakt strategische Ziele treffen, wie zum Beispiel Erdölraffinerien oder Kommandozentralen oder Logistikschwerpunkte. Und jetzt befürchten viele eine wichtige Fähigkeitslücke mit Blick auf die Abschreckung gegenüber Russland. Und diese Abschreckungslücke, die kann mit europäischen Waffen eben erst später geschlossen werden, denn die sind zwar in Planung, sollen aber erst Anfang der 30er Jahre dann entwickelt und verfügbar sein. Das ist noch viel zu lange hin nach heutigen Maßstäben.
1: Das sind noch ordentlich Jahre. Friedrich Merz sagt dazu, der Grund sei, naja, die Amerikaner haben eben gerade selbst nicht genug von diesen Waffensystemen. Wie schätzen Sie diese Absage ein?
0: Das kann schon sein, dass dem derzeit so ist, denn es sind ja viele, viele Marschflugkörper auch verschossen worden im Krieg gegen den Iran. Das ist richtig, aber dass jetzt eine solch pauschale Absage erfolgt, das ist schon problematisch und das fügt sich ja leider in ein Muster der amerikanischen Außenpolitik der Trump-Administration ein. Da ist die Hoffnung des Kanzlers, dass dieser Zug sei noch nicht abgefahren. Die teilen nicht so viele. Und ich glaube, dass dass es eine Ausrede ist. Denn wie gesagt, es fügt sich in ein Muster. Trump konfrontiert nie Putin. Trump konfrontiert immer nur seine Alliierten und die Demokratie in dieser Welt.
1: Friedrich Merz sagt auch zu diesen 5000 Soldaten, dass es da keinen Zusammenhang zum Iran-Streit gäbe. Was denken Sie?
0: Also die Äußerungen von Merz über die fehlende amerikanische Iran-Strategie, das mag vielleicht ein Anlass für den dünnhäutigen Trump gewesen sein. Aber wie ich eben schon sagte, sowohl dieser Truppenabzug als auch die Nichtlieferung der Marschflugkörper fügt sich nahtlos ein in die vor einem Jahr veröffentlichte nationale Sicherheitsstrategie der USA, in der die Trump-Administration deutlich auf Distanz zu Europa ging und ankündigte, dass die Europäer jetzt schnellstmöglich, hoppla hopp, für ihre eigene Sicherheit sorgen müssten. Ich glaube, der Bundeskanzler war vielleicht der Auslöser, aber keinesfalls der Grund für diesen Truppenabzug. Und der Hinweis muss auch erlaubt sein, dass die von Joe Biden hier stationierte Kampfbrigade tatsächlich auch nur auf Zeit hier gewesen ist. Ob das jetzt der richtige Zeitpunkt ist, die abzulösen, darüber mögen andere urteilen.
1: Donald Trump sagt schon, also ich will eigentlich noch viel mehr Soldaten abziehen als diese 5000. Ab wann wird das denn kritisch?
0: Also Deutschland ist derzeit mit knapp 39.000 US-Soldaten der größte Stützpunkt des US-Militärs in Europa, der zweitgrößte nach Japan. Also ich zähle mal auf, wir haben den größten Logistikstützpunkt weltweit mit dem Flughafen Ramstein, das größte amerikanische Militärkrankenhaus außerhalb der USA in Landstuhl, den größten Truppenübungsplatz der USA weltweit in Grafenwöhr. Und diese Stützpunkte, die sind für die USA unverzichtbar, wenn Amerika seine Fähigkeit behalten will, seine Macht auch global zu projizieren. Und deswegen bin ich der Ansicht, dass die Amerikaner nicht viel mehr Truppen abziehen können, denn sie müssen diese Stützpunkte auch irgendwie in Schuss halten und

0: operieren.
1: Markus Pindor ist sicherheitspolitischer Korrespondent für Deutschlandfunk Kultur. Und wir haben über die Ankündigung von Donald Trump gesprochen, 5000 Soldaten aus Deutschland abzuziehen und Marschflugkörper nicht hier zu stationieren.

0: Sie hören Deutschlandfunk Kultur mit den Red Hot Chili Peppers und Dark Necessities. Vielleicht haben Sie es auch schon mal bemerkt, Altkleidercontainer, die sehen oft so aus, als wäre da gerade eine Orkanböe durchgefegt, völlig überfüllt. Dann stehen manchmal ganze Säcke voller Klamotten einfach daneben. Oder die T-Shirts, die Hosen und Co., die sind einfach schon so überall verstreut drumherum. Das ist ein immer größeres Problem für die Städte und Gemeinden, die nämlich für die Entsorgung von solchen Altkleidersammlungen verantwortlich sind. Eine große Mehrheit sagt jetzt in der Umfrage, wir können das finanziell gar nicht mehr stemmen. Wir wollen wissen, woran das liegt. Dafür haben wir Viola Wohlgemuth bei uns. Sie ist Textilexpertin bei der Deutschen Umwelthilfe. Hallo Frau Wohlgemuth.
1: Hallo.
0: Wieso muss überhaupt so viel entsorgt werden?
1: Ja, ich glaube, man muss einfach mal so ehrlich sagen, weil aus wertvollen Textilien, also aus Mode, aus Stücken, die man mal repariert und angepasst hat, ist dann einfach Wegwerfware geworden in den letzten Jahren. Eigentlich ist das, was wir da an den, an den Sammelstellen sehen, mittlerweile Plastikmüll. Ja? Also unsere Klamotten, die wir gerade tragen, die Sie und ich anhaben, stehen zu 70% schon aus synthetischen Fasern. Also eigentlich ist es alles Öl und Gas, so in gewebter Form, dann noch oft voller Chemikalien. Und es ist halt einfach billig. Es ist omnipräsent. Wir haben Fast Fashion, wir haben Ultra Fast Fashion. Ich sehe es auf dem Handy, ich sehe es auf TikTok, auf Instagram, ist es alles nur einen Klick entfernt. Und diese neue Mode, diese neue Kleidung, die ist eben nicht mehr dafür designt worden, dass sie lange hält, wie es früher war, sondern eigentlich nur für den schnellen Kaufkick. Also das heißt, schnell kaufen, schnell wegwerfen, und das soll man auch gar nicht lange tragen, denn das nächste ist ja eigentlich schon in der Post. Und das hat eben dazu geführt, dass wir in Deutschland jetzt 55% mehr Textilien entsorgen, also wegschmeißen, als noch vor 10 Jahren. Das sind 26 Kilogramm pro Person. Und das Problem ist, für diese Umweltkatastrophe, denn das ist es eigentlich, muss eben keiner die Verantwortung bisher tragen, denn es ist komplett unter dem politischen Radar geflogen.
0: Aber es gibt doch eigentlich eine Richtlinie der Europäischen Union dafür, dass Alttextilien mittlerweile von anderen Abfällen getrennt entsorgt werden müssen. Spielt das auch eine Rolle?
1: Genau, das ist eine der Richtlinien, die wir jetzt bekommen haben, die einer der großen Einflussfaktoren, weil jetzt eben gesagt wurde, Leute, das ist natürlich eine EU-Richtlinie, es geht also für ganz Europa, wir wollen diesem Textilmüll Herr werden. Bisher wird ja praktisch gar nichts recycelt, also 0,1-1% der Kleidung wird überhaupt zu neuer Kleidung recycelt, und das liegt eben auch daran, dass diese Getrenntsammlung gar nicht da war, vor allem in anderen Ländern in Europa. Und in Deutschland gibt es jetzt die Regel seit dem 01.01.25, dass die Kommunen jetzt überhaupt erstmal in die Verantwortung genommen werden, dass sie so eine Sammlung ermöglichen, also dass sie Container aufstellen. Und das hat aber dazu geführt, dass in Deutschland eben natürlich auch immer mehr Menschen gesagt haben, yo, das nehme ich natürlich ernst, ich will das auch nicht mehr in den Müll schmeißen, das war ja auch die Idee, sondern ich bringe eben alles an Kleidungsstücken zu dem Altkleidercontainer. Deswegen wird da diese Menge mehr, aber auch die Menge von den schlechten Textilien. Und jetzt haben wir das ganz große Dilemma, dass wir eben das Problem haben, dass noch nicht in der Gesetzgebung klar ist, dass es eigentlich ein Müllstrom ist. Wir haben immer noch das Gefühl, das ist ja etwas Gutes, ich spende etwas, so war es bisher, aber eigentlich ist das ein Müllstrom, und damit muss jemand umgehen, und da haben wir eben gerade zwei Gesetze, die miteinander clashen.
0: Und wie könnte man damit umgehen? Was müsste sich dann ändern, damit das nicht mehr clasht?
1: Was wir brauchen, ist eben jetzt die sogenannte erweiterte Herstellerverantwortung für Textilien. Das ist das zweite EU-Gesetz, was jetzt kommt, was aber eben zeitlich etwas später ist, deswegen gerade das Problem. Denn mit dieser EPR, in Deutschland wird es Textilgesetz heißen, das Eckpunktepapier ist gerade veröffentlicht worden vom Umweltministerium, wird jetzt das erste Mal geregelt, dass Verantwortung für diesen Müll übernommen werden muss. Das heißt, das allererste Mal sollen jetzt Hersteller, denn das sind ja diejenigen, die diesen Müll eigentlich am Ende auch produzieren, also Hersteller von Textilien dafür zahlen, dass gesammelt werden kann, dass auch endlich mal recycelt wird, dass auch wiederverwendet wird. Das ist bisher eben überhaupt nicht der Fall gewesen, was wir bei allen anderen Stoffströmen ja haben, also zum Beispiel bei Plastikmüll.
0: Das ist jetzt für die großen Hersteller, aber was heißt denn das für mich als Einzelner, dass ich meine alten Klamotten, wenn ich die einfach auch nicht mehr tragen will, gar nicht mehr zur Altkleidersammlung bringen soll?
1: Das ist im Moment wirklich der Fall. Also wir müssen es im Moment so verstehen, dass eigentlich so ein Container, es ist ja eigentlich eine Textilspende bisher noch, denn das Gesetz wirkt ja noch nicht. Also die EPR-Gelder fließen noch nicht. Das heißt also, jemand, der für mich Textilien sammelt und die sortiert und versucht eben auch die guten Stücke Secondhand wieder zu verkaufen und damit die Ressourcen zu sparen, dem sollten wir jetzt in den nächsten 2 Jahren, solange die Gelder noch fließen, das Leben nicht noch erschweren. Das bedeutet also kaputte Klamotten in den Müll zu Hause, weil die am Ende eben auch nur verbrannt werden können. Wir brauchen brauchen jetzt mit dieser Gesetzgebung auch den Aufbau dieser Sortierung. Eigentlich bräuchten wir getrennte Sammlungen für Textilmüll und für wiederverwendbare Textilien. Dafür müssen wir dieses Gesetz jetzt eben scharf machen. Und die Gelder brauchen wir jetzt aber schon, weil Sie haben es ja gesagt, wir haben es im Beitrag gehört, es bricht gerade eigentlich alles zusammen. Wir bräuchten eigentlich eine Überbrückung im Moment.
0: Aber wenn ich Sie jetzt richtig verstehe, und Sie haben gerade gesagt, wir reden eigentlich eher von Müll statt von wertvollen Textilien, dann ist dieser Gedanke, ich habe hier noch was übrig und das bringe ich jetzt zur Altkleidersammlung und damit tue ich vielleicht was Gutes, der ist quasi obsolet, den muss ich gar nicht mehr haben.
1: Ja, das muss man leider fast schon so sagen, denn das Problem ist einfach, dass viele von den Klamotten, die wir jetzt haben, also diese Fast- und Ultra-Fast-Fashion-Kleidung, die ist, wie gesagt, nicht konzipiert zum lange Halten. Das heißt, sie ist nach 2, 3 Waschen mittlerweile mal kaputt und das führt dann eben zum Müll in den Altkleidercontainer. Also es ist jetzt schon so, dass die Hälfte davon überhaupt nur noch Secondhand getragen werden kann und das bedeutet eben, die wird dann auch nicht hier getragen, sondern der große Teil exportiert, gerade in Länder des globalen Südens, wie nach Ghana, wie nach Kenia und da haben wir dann riesen Müllprobleme. Also abgeben in den Altkleidercontainer im Moment nur das, was wirklich gut ist, was getragen werden kann. Und alles, wo man weiß, okay, das würde ich auch nicht mehr tragen, das würde ich auch nicht Secondhand kaufen, das im Moment nicht reingeben. Das muss sich aber ändern, denn zukünftig brauchen wir dann natürlich eine Getrenntsammlung auch für diesen Müll, damit wir dann überhaupt mal ins Recycling kommen. Denn im Moment, wie gesagt, werden gerade mal 0,1% der Textilien recycelt. Das ist ein absolutes Armutszeugnis der ganzen Branche.
0: Viola Wohlgemuth hier bei uns in Deutschland von Kultur, sie ist Textilexpertin bei der Deutschen Umwelthilfe und sie sagt, das meiste, was wir in die Altkleidersammlung reinwerfen, ist eher Plastikmüll. Frau Wohlgemuth, vielen Dank.
1: Vielen Dank Ihnen.

0: Dolores Forever. Die sind aus London. When I say so.
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0: Und die hat heute Susanne Balthasar.
6: Die Oscar-Akademie in Los Angeles hat ihre Regeln für die Kategorie bester internationaler Spielfilm geändert. Begeistert davon ist der iranische Verband unabhängiger Filmemacher. Er nennt die neuen Regeln einen großen Erfolg. Ab 2027 bestimmen nicht nur die offiziellen Auswahlkomitees den Kandidaten, sondern einzelne Filmemacher können sich über Preise großer Festivals qualifizieren, schreibt das US-Branchenblatt Variety. Von der neuen Regel profitieren unabhängige Filmemacher weltweit, insbesondere wenn sie unter autokratischen Regimen leben, so zitiert Variety den iranischen Verband weiter. Regimekritische Filme werden nach seinen Angaben oft nicht für die Oscars eingereicht. Als Beispiel wird Jafar Panahis Film Ein einfacher Unfall genannt, der in Cannes die Goldene Palme gewann. Iran hatte ihn nicht für die Oscars nominiert. Stattdessen ging er für Frankreich ins Rennen. Aus demselben Grund startete im Jahr zuvor die Saat des heiligen Feigenbaums für Deutschland. Um den Iran geht es nun auch bei den andauernden Turbulenzen der Biennale in Venedig. Heute gab die Kulturschau bekannt, dass das Land nicht teilnehmen wird. Warum, ist nicht bekannt. Die Biennale kämpft kurz vor dem offiziellen Beginn am Samstag mit Kontroversen. Im Streit um den Umgang mit Russland und Israel trat die Jury geschlossen zurück. Der Leiter ist noch im Amt, wurde aber vom Kulturminister heftig kritisiert. Außerdem wurde die Eröffnungsfeier abgesagt, ebenso wie die übliche Vergabe der Goldenen Löwen zu Beginn. Die Preise sollen jetzt erst am letzten Tag der Ausstellung im November vergeben werden. Entscheidend darüber wird keine Jury mehr, sondern die Besucher stimmen ab. Zusammen mit der Documenta in Kassel gehört die alle zwei Jahre stattfindende Biennale zu den wichtigsten Veranstaltungen zeitgenössischer Kunst. Es sollte der Rettungsanker für eine der bekanntesten Kulturinstitutionen der USA sein. Doch jetzt ist die Vereinbarung zwischen der Metropolitan Opera und Saudi-Arabien geplatzt. 200 Millionen Dollar hätte das Haus an der Upper West Side in den nächsten 8 Jahren eingenommen, wenn es jeweils im Winter 3 Wochen lang im königlichen Opernhaus in der saudischen Hauptstadt Riad gastiert hätte. Martin Ganselmeier.
7: Aufgrund der wirtschaftlichen Folgen des Iran-Krieges müsse sich Saudi-Arabien künftig auf wesentliche Projekte konzentrieren. Offensichtlich ist ein 3-wöchiges Gastspiel der Metropolitan Opera in der saudischen Hauptstadt Riad aus Sicht der Saudis nicht bedeutend genug. Das ist eine sehr große Enttäuschung, reagierte der Intendant der Metropolitan Opera, Peter Gelb, in einer schriftlichen Stellungnahme. Sein Haus müsse sich jetzt nach finanziellen Alternativen umschauen.
6: So denkt Intendant Peter Gelb jetzt über ein Sponsoring nach. So könnte aus der Metropolitan Opera künftig die Elon Musk Opera werden. Auch ein Verkauf der Wandgemälde von Marc Chagall im Foyer der Met zieht Gelb in Betracht. Mehr als 6 Milliarden Menschen können Bibeltexte jetzt in ihrer Muttersprache lesen. Dank Übersetzungsprojekten in 100 Sprachen sind im letzten Jahr 566 Millionen mögliche Leserinnen und Leser dazugekommen. Das berichtet die Deutsche Bibelgesellschaft in Stuttgart. Die größte Gruppe erreicht die neue Ausgabe in der äthiopischen Sprache Ost-Oromo mit über 10 Millionen Menschen. Andere Übersetzungen mit großer Reichweite sind modernes Hebräisch und die vietnamesische Sprache Muong. Allerdings wird nicht immer die gesamte Bibel übersetzt. Mitunter waren es einzelne Evangelien, Psalme oder nur das Neue Testament. Die komplette Bibel gibt es jetzt in 795 Sprachen.
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0: Ich bin Axel Ramlo. Schön, dass Sie bei uns sind. Wenn Sie jetzt denken, Märchen, ja, boah, ja, Kindersache, aber brauche ich nicht. In 3 Minuten hören Sie bei uns, wie ein Pflegeheim in Saarbrücken Märchenstunden ganz bewusst veranstaltet, und zwar für Menschen mit Demenz.

0: Fleetwood Mac. Go Your Own Way hier bei uns im Deutschlandfunk Kultur. Jeden Tag bekommen in Deutschland mehr als 1000 Menschen die Diagnose Demenz. Es sind schon fast 2 Millionen Menschen hier, die mit dieser Erkrankung leben. Und es werden potenziell noch sehr viel mehr werden. Das ist eine riesige gesellschaftliche Herausforderung, die immer auch von der Frage begleitet ist, wie können wir diesen Menschen helfen, mit der Krankheit zu leben, in Würde damit zu leben und vielleicht auch gegen sie zu kämpfen. Um Menschen mit Demenz besser zu unterstützen, bietet ein Pflegeheim in Saarbrücken gerade einmal pro Woche jetzt eine ganz besondere Märchenstunde an. Unsere Saarland-Korrespondentin Jana Bullmann berichtet.
1: Ein Nachmittag in der Saarbrücker Seniorenresidenz Langwiedstift direkt an der Saar. Rund 20 Bewohnerinnen und Bewohner haben sich in der kleinen Kapelle versammelt. Die Sonne scheint durch die bunt bemalten Fenster und taucht den Raum in eine besondere Atmosphäre. Yvonne Deeg, Betreuungskraft in der Seniorenresidenz, hat sich einen blauen Mantel mit goldenen Verzierungen übergeworfen und kommt in den Raum hinein. In der Hand hält sie ein großes Märchenbuch. Sie schreitet durch die Stuhlreihen hindurch und beginnt alle einzeln zu begrüßen.
2: Guten Tag, Frau Niesen, herzlich willkommen.
3: Ja, danke.
2: Guten Tag. Es war einmal ein armes, frommes Mädchen. Das lebte mit seiner Mutter allein und sie hatten nichts mehr zu essen. Da ging das Kind hinaus in den Wald und dort begegnete ihm eine alte Frau.
1: Heute auf dem Programm in der Märchenstunde das süße Töpfchen. Nur ein paar Minuten dauert diese erste Geschichte, aber das reicht schon, um eine große Wirkung bei den demenzerkrankten Bewohnerinnen und Bewohnern zu erzielen.
4: Fühle ich mich eigentlich nur wie früher in der Kindheit.
5: Das ist angenehm, das ist schön. Schmeichelt den Ohren und auch dem Gehirn.
6: Ja, ich denke an meine Jugend zurück. Ich finde das toll, dass sowas gemacht wird.
1: Kurz darauf betritt Betreuerin Andrea Hackspiel den Saal. Auch sie trägt wieder den blauen Mantel und wird damit zur Märchenerzählerin. Neben dem Märchenbuch hat sie auch noch ein kleines Rätsel in einer großen blauen Kiste dabei.
7: Da können Sie raten, was für ein Märchen das ist. Allerdings sind es Geräusche. Hören Sie mal. Das ist ein Hund. Und das? Eine Katze. Jetzt können Sie schon mal überlegen, wo die zwei Tiere in welchem Märchen die vorkommen.
1: Ich weiß nicht. Die beiden Betreuerinnen Yvonne Deeg und Andrea Hackspiel haben eine 2-tägige Ausbildung zur Märchenvorleserin für demenzerkrankte Menschen absolviert. Dabei wurden sie von einer Schauspielerin gecoacht. Die beiden Betreuerinnen haben gelernt, wie man anschaulich vorliest, richtig betont und die Märchen spannend darstellt. Die unterscheiden sich übrigens etwas von den klassischen Märchengeschichten, erzählt Andrea Hackspiel.
8: Die sind dann kürzer gehalten. Einfacher gehalten, nicht so schwer wie in den alten Büchern, wird dann erzählt. Das lange Alte können sie nicht mehr so aufnehmen im Kopf. Aber sie wissen, das Märchen kenne ich und diese Grundbestandteile sind ja noch in dieser Geschichte dann drin. Und sie können auch manchmal auch noch dann Verse mitsprechen.
1: Seit rund einem Jahr gibt es nun das Angebot in der Pflegeeinrichtung. 9 Mitarbeiterinnen und Mitarbeiter haben die Ausbildung absolviert und lesen nun regelmäßig vor. Initiiert hat die Schulung und das wöchentliche Angebot in den 4 Wohnbereichen die Leiterin des Sozialen Dienstes Michaela Bentsch.
9: Die kognitiven Ressourcen werden einfach angeregt. Es kommen durchaus noch mal vielleicht auch Wörter, die sie lange schon nicht mehr gesprochen haben, weil sie die Texte mitsprechen können von den Märchen. Das kommt noch mal in Gang sozusagen. Aber auch so diese emotionale Komponente, weil gerade Menschen mit Demenz sind über Emotionen abzurufen. Ich kann denen erzählen, was ich möchte. Solange ich nicht diese Emotionen dahinter habe, wird es nicht ankommen. Und Märchen sind wirklich so ein Türöffner.
1: Michaela Bentsch beobachtet seit Beginn des Projektes vor allem, dass die Bewohnerinnen und Bewohner mehr Emotionen zeigen.
9: Weil es viel in die Erinnerung reingeht. Also wirklich aufnahmefähig während des Lesens einfach mehr Aufmerksamkeit. Oder auch, dass auch gerade während des Lesens oder auch nachher nochmal so ein unruhiges Verhalten weggeht. Und weil wir immer mal Bewohner haben, die vielleicht Geräusche machen. Vor sich hin brummen oder irgendwas erzählen, die werden in der Regel stiller und hören zu. Also auch sogenanntes herausforderndes Verhalten kann weniger werden.
1: Märchen heben nicht nur die Stimmung der Bewohnerinnen und Bewohner, sie stärken auch ihre seelische Gesundheit, sagt Michaela Bentsch. Sie helfen nicht nur im Moment, sondern können sogar vorbeugen. Und sie geben den Bewohnerinnen und Bewohnern noch etwas anderes mit: Vertrautheit und ein Gefühl von Geborgenheit. Denn eines haben sie immer gemeinsam.
7: Wenn sie nicht gestorben sind, dann leben sie.
0: Eindrücke aus dem Saarland hier bei uns im Deutschlandfunk Kultur. Ein Pflegeheim nutzt ganz besondere Märchenstunden für Menschen mit Demenz.

0: Isa Bazaj will weg. Nur fort hier bei uns im Deutschlandfunk Kultur. Das liebste Tier der Deutschen ist der Buckelwal, zumindest in den letzten Wochen gewesen. Das Schicksal des Wals war Thema überall rauf und runter. Jetzt ist er wieder in der Nordsee, aber es gibt Ärger darüber, ob diese Mission Walrettung nun wirklich ein Erfolg gewesen ist. Es gibt Ärger darüber, ob der Sender, der an ihm angebracht worden ist, ob der wirklich auch sendet und was das für Daten sind und wer die bekommen kann. Für André Zanto aus unserer Redaktion ist das ein Informationsstopp, der ihn an einen Film erinnert.
1: In der Truman Show spielt Jim Carrey einen Mann, der in einem Fernsehset aufwächst, rund um die Uhr gefilmt wird, ohne dass er es weiß. Und irgendwann, als Erwachsener, findet er ein Loch in der Kulisse und kann der bizarren Aufmerksamkeit entkommen. Und bei den Zuschauern war dann erstmal Leere. Ähnlich dürfen sich jetzt auch viele selbsternannte Walfans fühlen, nachdem der Buckelwal in der Nordsee freigelassen wurde und das private Rettungsteam keine Ortungsdaten rausgibt. Was macht unser Timmy? Fragen sich bestimmt einige mit zitterndem Handy. Hat er Grill zum Frühstück gehabt oder Hering? War mein ganzes Posten, Kommentieren und Wischen bei Instagram und TikTok jetzt erfolgreich? Haben wir selbsternannten Walhelfer genug gegen Politiker gehetzt, die erst einfach dem Rat von Meeresschützern gefolgt sind und das geschwächte Tier sterben lassen wollten? Hope, wie wir Walaktivisten dich auch getauft haben mit unserem Ostseewasser, wenn du das jetzt hörst. Wehe, du stirbst einfach und bringst unsere ganze Aktion damit zum Absaufen. Dann gib den Peilsender lieber einem anderen Wal, der noch Luftsprünge drauf hat. Sonst werden die Wahldaten neben der CDU-Spendenaffäre und dem Barschel-Tod wohl zu einem der größten Geheimnisse der deutschen Geschichte werden. Bücher werden darüber verfasst, Dokus werden in 10 Jahren rauskriegen wollen, ob diese Aktion das entscheidende Puzzlestück war zum eigentlichen Wahlerfolg im September in Mecklenburg-Vorpommern. Da spielen ja auch blaue Wellen eine große Rolle. Ganz in echt, ohne Internet-Hype. Wo sind denn die Demokratieaktivisten, die das beunruhigend finden und emotionalisierende Botschaften entwickeln? Sucht euch doch auch mal ein süßes Säugetier für die Kampagne. Menschen, die im Mittelalter zu verenden drohen, reichen inzwischen längst nicht mehr für Solidaritätswellen. Wie wäre es denn mit einem Hasen? Ein Hase, der bringt Eier nach Hause. Das würden sich viele Mecklenburger ohne nahen Supermarkt sicherlich für mehr Produkte häufiger im Jahr wünschen. Für die gesunkene Geburtenrate in MV lässt sich da politisch sicherlich auch einiges formulieren. Und ich weiß auch schon einen guten Namen für das fleißig schleppende Kerlchen: Jim Carrey.
0: André Zanto mit seinen nur halb ernst gemeinten Worten und Gedanken rund um den Buckelwal hier im Deutschlandfunk Kultur.

0: mit Brixton hier bei uns im Deutschlandfunk Kultur. Die Demokratie steckt in der Krise. Das ist eine gefühlte Wahrheit seit gefühlten Ewigkeiten, wenn es um Migration geht oder um Corona oder um die Ukraine und jetzt auch die Wirtschaft. Alles nagt irgendwie an der Demokratiesubstanz. Und jetzt sagt der neue Demokratiemonitor 2026 von der Bertelsmann Stiftung, dass mehr als 80% der Menschen in Deutschland die liberale Demokratie befürworten. Wir besprechen das mit Robert Wehrkamp. Er ist Professor für Politikwissenschaft an der Leuphana-Universität Lüneburg und einer der Autoren der Studie. Hallo, Herr Wehrkamp.
1: Hallo, Herr Rando.
0: Die Stimmung ist ja gefühlt schlecht. Ist die Realität aber eigentlich besser?
1: Ja, also die Stimmung ist ja nur eine Facette der Realität. Und natürlich ist die Stimmung in Zeiten von Krieg und Krise schlecht. Und wer bekommt derzeit an der Tanksäule schon gute Laune? Niemand von uns. Und das schlägt sich natürlich dann in reinen Stimmungswerten auch sehr deutlich nieder. Was wir aber im Demokratiemonitor machen, ist, dass wir versuchen, etwas tiefer zu schürfen. Und wir haben sozusagen auch nicht nur pauschal gefragt, ob die Idee der Demokratie von den Menschen in Deutschland unterstützt wird, sondern wir haben mehr als 70 verschiedene Facetten der liberalen Demokratie abgefragt und die Menschen gefragt, ob sie die darin zum Ausdruck kommenden Werte, Institutionen und Regeln der Demokratie unterstützen oder nicht. Und da haben uns eben im Durchschnitt 82% aller Menschen in Deutschland gesagt, dass sie das sogar überdurchschnittlich tun. Das heißt also, die Werte, Regeln und Institutionen der liberalen Demokratie, die sind ganz tief in der politischen Kultur unseres Landes verankert. Und das ist eben nochmal eine ganz andere Facette als die Stimmungswerte des Tages.
0: Also das ganze Krisengerede können wir abhaken.
1: Ja, also wir sollten es auf jeden Fall nicht übertreiben mit dem Krisengerede und die Demokratie immer vorschnell sozusagen eine Krise der Demokratie draus zu machen, wenn uns Menschen in Umfragen beispielsweise sagen, was sie bei uns ja auch getan haben, dass sie am praktischen Funktionieren der Demokratie eben durchaus Kritik üben, ne, in vielen Facetten und in vielen Bereichen. Also die Werte über das zum praktischen Funktionieren der Demokratie, die fallen, ich sag mal, natürlich schlechter aus als die Legitimitätszuschreibung und die Akzeptanz der Demokratie insgesamt. Was aber eben interessant ist bei unserer Studie, weil wir haben die Befragung zum ersten Mal 2019 durchgeführt und haben sie jetzt 2025 wiederholt. Und was wir festgestellt haben, ist, dass auch diejenigen, die uns vor 6 Jahren gesagt haben, dass sie sehr unzufrieden sind mit dem praktischen Funktionieren der Demokratie, uns im letzten Jahr gesagt haben, dass sie die Legitimität der Demokratie deshalb aber in keiner Weise anzweifeln. Und das sind eben dann aus unserer Sicht sind das kritische Demokratinnen und Demokraten, die Kritik üben am praktischen Funktionieren, die das aber nicht der Demokratie als solche zur Last legen und die auch nicht finden, dass die Demokratie ein auswechselbarer Lieferservice ist. Und wenn die Pizza einmal nicht geschmeckt hat, dann tauscht man eben den Lieferservice aus. Nein, das ist nicht so. Hm. Die Werte der Demokratie, die sind wirklich tief verankert.
0: Wenn wir bei der Pizza bleiben, dann müssen wir dann auch auf den Belag gucken quasi. Jetzt haben Sie gesagt, die Idee und der Leitgedanke, das ist also alles sehr stabil, ist sogar noch ein bisschen gestiegen. Was sind denn aber zum Beispiel diese praktischen Werte, wo es dann die Kritik gibt?
1: Naja, also das ist zum Beispiel, beliebte Kritik ist immer die an den Parteien. Also die Parteien sind so ein bisschen auch der Sündenbock der Demokratie. Alles, was nicht gut funktioniert, schreiben wir auch gerne ursächlich den Parteien zu, auch wenn sie ursächlich vielleicht gar nicht wirklich was damit zu tun haben. Wir können nicht unten den Parteien wirklich anlasten, dass wir derzeit alle so hohe Spritpreise haben. Da können die Parteien nichts für. Wird aber in Stimmungstests, in Stimmungsumfragen, wird diese Zuschreibung dann häufig gemacht. Und natürlich ist es auch kein befriedigender Wert, wenn nur 17% in unserer Umfrage sagen, dass sie finden, dass die Parteien in Deutschland auch praktisch überdurchschnittlich gut funktionieren. Wenn Sie das allerdings in eine Schulnote übersetzen, was wir sozusagen mit so einer Indexwertberechnung gemacht haben, dann läuft das auch für das praktische Funktionieren der Parteien so ungefähr auf ein befriedigend hinaus.
0: Okay.
1: Aber sind wir dann keine wirklich schlechte Schulnote.
0: Mhm. Aber sind wir dann vielleicht eher in einer Parteienkrise? Sie haben jetzt gesagt, natürlich keine schlechte Schulnote, aber ist eher das Parteiensystem gerade sozusagen ein Problem, ist jetzt gleich wieder so hochgehangen, aber etwas, was unserer Demokratie gerade, wo wir gerade irgendwie stärker mit zurechtkommen müssen?
1: Ja, ich würde halt ein bisschen davor warnen, diese schlechten Werte dann immer gleich zu einer Krise zu erklären. Weil die Demokratie ist ja als politisches System das System, was nicht nur Kritik erlaubt, sondern was von Kritik lebt, von Streit und Kritik. Ne? Und kritische Bürgerinnen und Bürger, die sozusagen das praktische Funktionieren schlecht bewerten, das tue ich übrigens in vielen Bereichen auch. Ich bin seit 20 Jahren Demokratieforscher und arbeite für die Bertelsmann Stiftung daran, das praktische Funktionieren besser zu machen. Aber deshalb bin ich ja kein Problem für die Demokratie. Ne? Und ich glaube, das haben wir uns in letzter Zeit stark angewöhnt, auch in der öffentlichen Diskussion, dass wir jede Kritik am praktischen Funktionieren gleich zur Krise hochstilisieren. Und ich glaube, was wir wieder so ein bisschen lernen müssen, ist zwischen Konflikten und Streit innerhalb der Demokratie und Konflikten und Streit um die Demokratie selbst zu unterscheiden. Und da würde ich eben sagen, sind die Werte für die Demokratie insgesamt in Deutschland mehr als stabil. Hätte die Weimarer Republik damals vergleichbare Werte gehabt, wäre sie wahrscheinlich nicht untergegangen.
0: Robert Fehrkamp sagt das hier bei uns im Deutschlandfunk Kultur. Wir haben über den Demokratiemonitor 2026 gesprochen. Die grundsätzliche Stimmung zur liberalen Demokratie in Deutschland ist sehr hoch. Und Robert Fehrkamp ist einer der Autoren der Studie. Danke.
1: Sehr gerne.

0: Nimsi ist das mit Mamma Mia. Musik über ein Gefühl, was man eigentlich jedem Menschen wünscht oder wünschen sollte zumindest. Das Gefühl, von Freunden umgeben zu sein.
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2: Mit Christiane Abelein. Die US-Armee meldet die Fahrt mehrerer Kriegsschiffe durch die Straße von Hormuz. Im Streit um Autozölle kündigt die EU ein Treffen mit dem US-Handelsbeauftragten an und eine Schweizer Stiftung restituiert ein Gemälde als NS-Raubkunst an Frankfurter Erben. Die US-Armee meldet die Durchfahrt mehrerer Kriegsschiffe durch die bislang vom Iran blockierte Straße von Hormuz. Nach Angaben des zuständigen Regionalkommandos des US-Militärs befinden sich die Lenkwaffenzerstörer der amerikanischen Marine nun im Persischen Golf, um die iranische Blockade der Seestraße zu brechen. Zudem hätten zwei unter US-Flagge fahrende Handelsschiffe die Meerenge Richtung Indischer Ozean passieren können. Von iranischer Seite wurden die Angaben dementiert. Bundesaußenminister Wadefuhl fordert die iranische Führung auf, an den Verhandlungstisch zurückzukehren. Bei einem Besuch in Athen sagte Wadefuhl, man sei sich mit den USA vollkommen einig darin, dass das Land auf eine nukleare Bewaffnung verzichten müsse.
3: Und die Ernsthaftigkeit dieses Anliegens der USA können wir als Bundesregierung nur unterstreichen und den Iran dringend darauf hinweisen, dass jetzt Verhandlungsbereitschaft und Flexibilität gefordert ist, wenn man keine Eskalation riskieren will.
2: Außenminister Johann Wadefuhl, CDU. Der von US-Präsident Trump angekündigte Truppenabzug aus Deutschland ist nach Einschätzung mehrerer europäischer Spitzenpolitiker ein weiteres Signal für eine nötige Neuausrichtung der Sicherheitspolitik. So sagte der britische Premierminister Starmer bei einem Treffen der Europäischen Politischen Gemeinschaft in Armenien, es müsse ein stärkeres europäisches Element in der NATO geben. Das Pentagon hatte vergangene Woche bekannt gegeben, rund 5000 Soldaten aus Deutschland abzuziehen. Wie der Bayerische Rundfunk berichtet, ist die sogenannte Striker-Brigade in Vilseck in der Oberpfalz betroffen. Das Regiment sei auf dem Truppenübungsplatz Grafenwöhr beheimatet. Der Standort werde nicht geschlossen, es verblieben mindestens 8000 Soldaten. Nach der erneuten Drohung von US-Präsident Trump mit höheren Autozöllen drängen zahlreiche EU-Mitgliedsländer auf eine baldige Umsetzung des Handelsabkommens mit den USA. Bereits morgen will sich EU-Kommissar Šefčovič mit den US-Handelsbeauftragten Greer treffen. Sarah Lopez.
4: Von einem Sprecher heißt es, man bleibe sehr ruhig und fokussiert. Alle Optionen lägen auf dem Tisch. Eine diplomatische Drohung, bei der die EU-Kommission heute nicht konkreter wird. Aber was das heißen kann, das ist ohnehin bekannt. Die EU hat beispielsweise eine fertige Liste mit Gegenzöllen auf US-Produkte mit einem Umfang von rund 93 Milliarden Euro. Bisher hat die EU damit nur gedroht, wird die Liste aber angesichts Trumps mangelnder Zuverlässigkeit griffbereit haben.
2: Die Bundesregierung und das Bundeskartellamt fordern die Mineralölkonzerne auf, den sogenannten Tankrabatt komplett weiterzugeben. Nach Angaben von Kartellamtschef Mund spiegelt sich die Steuersenkung bisher nicht hinreichend in den Preisen an der Zapfsäule wider. Die Mineralölwirtschaft dagegen gab an, der Tankrabatt werde von den Markentankstellen voll weitergegeben. Ohne die Steuersenkung wären die Preise rund 17 Cent je Liter höher, erklärte der Verband Fuels and Energie. Die Produktpreise für Benzin und Diesel sind demnach seit vergangener Woche nochmals stark gestiegen. Die Schweizer Stiftung für Kunst, Kultur und Geschichte, kurz SKKG, gibt NS-Raubkunst an die rechtmäßigen Erben in Frankfurt am Main zurück. Das wurde heute bekannt. Es handelt sich um das Gemälde Thuner See mit Blümlis Alp und Niesen von Ferdinand Hodler, einem der wichtigsten Schweizer Künstler am Übergang vom 19. Jahrhundert zur Moderne. Forschungen hatten ergeben, dass die frühere Besitzerin Martha Nathan, geborene Dreifuß, gezwungen war, das Gemälde 1991 zu verkaufen, weil sie als Jüdin von den Nationalsozialisten verfolgt wurde.
5: Nur so konnte sie dem Schweizer Staat genügend finanzielle Mittel vorweisen, um ihre Aufenthaltsbewilligung verlängert zu bekommen. Nathan war die Witwe eines Frankfurter Bankiers und floh vor den Nationalsozialisten in die Schweiz, wo sie bis zu ihrem Tod Ende der 50er Jahre lebte. Das Gemälde Thuner See mit Blümlis Alb und Niesen wird nun Nathans Erbgemeinschaft zurückgegeben. Ab September soll es im Bucerius Kunstforum in Hamburg ausgestellt werden.
2: Ein Bericht von Tobias Haller.
1: Das Wetter.
2: In der Mitte des Landes ist es stark bewölkt, oft mit Regen, teils als Gewitter. Im Norden und Nordwesten bleibt es weiter trocken. In der Nacht regnet es dann auch hier, im Süden und in der Mitte lockert es dafür wieder auf. Die Temperatur sinkt auf 3 bis 12 Grad.
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0: Schön, dass Sie bei uns sind. Wenn Sie den ganzen Tag über schon immer mal wieder so Nachrichten verfolgen, dann hören Sie ja bestimmt jede Menge Reaktionen auf diesen allgeplanten Abzug von 5000 Soldaten aus Deutschland. Und viele dieser Reaktionen, die kommen aus Armenien, aus Erivan. Denn dort findet heute das Gipfeltreffen der Europäischen Politischen Gemeinschaft statt, der EPG. Das ist nicht die EU, das ist auch nicht der Europarat. Was genau die EPG ist und was ihre Ziele sind, das wollen wir gleich wissen.

0: Loose Saint ist das. Die kommt aus Manchester. Joking heißt der Song und den haben Sie hier bei uns im Deutschlandfunk Kultur gehört. In Armenien, da treffen sich heute mehr als 40 Staats- und Regierungschefs. Große Themen, die Ukraine, Iran zum Beispiel. Und das sind Themen beim EPG-Gipfel, die Europäische Politische Gemeinschaft. Da sind alle EU-Staaten dabei, aber es ist kein EU-Format. Da sind auch viele andere europäische Länder mit dabei. Es ist aber auch nochmal etwas anderes als der Europarat. Was also ist die EPG? Wie funktioniert sie? Was ist das Ziel? Das besprechen wir mit Moritz Küpper. Er ist unser EU-Korrespondent und er ist in Armenien. Was ist das für ein Format, dieses Treffen?
1: Naja, es ist eine regelmäßige Zusammenkunft, so würde ich es mal nennen. Die Bundesregierung, ich habe das gerade noch einmal nachgeschaut, die bezeichnet das Ganze als eine Plattform für die politische Koordination zwischen den europäischen Ländern. Es klingt schon an, europäische Länder, denn das ist das, was dieses Forum eigentlich definiert. Europa, die Verbindung zum Kontinent, bis hierhin zumindest, bis hierher in Armenien. Jetzt ist erstmals ein Regierungschef eines nicht-europäischen Landes dabei, Mark Carney.

0: jetzt nicht direkt geografisch in Europa verordnen würde. Einst bei der Gründung hieß es, die EPG stehe allen Ländern in Europa offen, die die Werte der EU teilen.
1: Das ist der Rahmen. Gibt es auch ein ganz konkretes Ziel?
0: Naja, es gibt ein Ziel, was formuliert wurde. Ziel ist, Sicherheit, Stabilität und Wohlstand auf dem europäischen Kontinent zu stärken. Damals wurde das Ganze 2022 von Frankreichs Präsident Emmanuel Macron ja vorangetrieben, gegründet als Reaktion auf die russische Invasion in die Ukraine, um eben ein Gesprächsforum zu haben und zu schaffen, dass die Länder, die auf die EU-Mitgliedschaft ja noch warten, teilweise sehr lange warten, auch nicht, ich nenne es jetzt mal, an die russische Propaganda an Russland zu verlieren.
1: Also es soll so eine Art quasi Bindeglied sein, ein Club, um sich auszutauschen.
0: Ja, man redet miteinander, man will aufeinander eingehen, man hört einander zu, auch viele bilaterale oder trilaterale Gespräche. Ich sitze hier noch in dem Gebäude, in dem das Ganze hier in Jerewan stattgefunden hat. Über mir rüber ist eine ganze Etage dafür reserviert mit einzelnen Räumen, wo man eben so bilaterale, trilaterale Gespräche führen kann. Man pflegt den Austausch, es ist auch eine Art der Wertschätzung. Man ist dann doch, wenn man sich vielleicht nur ein- oder zweimal im Jahr trifft, einmal in einem EU-Land, einmal in einem Nicht-EU-Land übrigens, auch formal ein wenig zusammen. Und das ist ja auch was wert, auch und gerade für die Ukraine in diesem Krieg, der für Europa, für ganz Europa dann so essentiell ist.
1: Ist das denn zum Beispiel für die Ukraine bisher aufgegangen, dieses neue Forum, dieses andere Format?
0: Ja, ich glaube, man kann schon sagen, dass die Unterstützung aus Europa ja da ist, auch relativ konstant da ist, auch wenn es dann natürlich Wellenbewegungen gab, trotz Schwierigkeiten. Aber Volodymyr Zelensky, der ukrainische Präsident, der war beispielsweise heute hier auch vor Ort, in einer ehemaligen Sowjetrepublik immerhin. Und konkret ist sowas natürlich immer schlecht messbar. Aber ich glaube schon, dass man sich hier der Unterstützung dann vergewissern konnte.
1: Es soll ja aber kein reines Ukraine-Format sein. Gibt es ein anderes Beispiel, wo man sagen kann, hey, da hat dieses Format, da hat die europäische politische Gemeinschaft eine Rolle gespielt?
0: Naja, ich habe gesagt, es ist natürlich immer schwer messbar, aber wenn wir einfach mal den Ort hier nehmen, Jerewan, Armenien, auch Aserbaidschan, das einst verfeindete Land, es gibt jetzt seit ein paar Monaten eine Art Friedensvertrag, deren Präsident war jetzt zugeschaltet, ein Vertreter der Türkei, ein anderes mit der Armenien eher ja seit dem Genozid vor über 100 Jahren schwieriges Verhältnis war jetzt hier vor Ort. Also das sind einfach zwei Punkte, wo man sagen kann, da führt dieses Treffen hier, dieses Forum auch mit dem Druck der Europäer dann schon Menschen zusammen, Länder zusammen. Und Armenien, eine ehemalige Sowjetrepublik, die zwar immer noch abhängig von Russland ist, wirtschaftlich auch bei der Energie, will sich jetzt mehr Europa zuwenden. Und jetzt kommt auch ein EU-Armenien-Summit-Gipfel morgen. Also auch das ist ein Punkt, wo diese europäische politische Gemeinschaft vielleicht einen Weg geebnet hat.
1: Bundeskanzler Friedrich Merz, der ist heute nicht mit dabei. Er lässt sich von Emmanuel Macron vertreten. Heißt das, es ist ihm nicht so wichtig?
0: Naja, vielleicht ist anderes wichtiger. Wir alle kennen die innenpolitische Lage in Deutschland gerade. Da würde es wahrscheinlich nicht gut ankommen, wenn der Kanzler jetzt in Armenien ist. Allerdings, er ist somit eigentlich einer der einzigen Großen, der hier fehlen. Alle anderen, NATO-Generalsekretär Mark Rutte, auch die EU-Spitzen sind hier, Staats- und Regierungschefs sowieso auch. Allerdings bei der EPG, bei der Europäischen Politischen Gemeinschaft, da werden keine Entscheidungen getroffen. Insofern ist das vielleicht vertretbar.
1: Bundeskanzler Friedrich Merz ist nicht dort, aber 40 Staats- und Regierungschefs beim Treffen der Europäischen Politischen Gemeinschaft in Armenien.

0: La Ganga Calle, Tarde Noche, hier bei uns im Deutschlandfunk Kultur. Der Waffenstillstand zwischen den USA, Israel und dem Iran, der ist heute mal wieder noch fragiler, als er es normalerweise schon gewesen ist in den letzten Tagen und Wochen. Donald Trump hat angekündigt, dass ein Militäreinsatz in der Straße von Hormuz dafür sorgen soll, dass die Schifffahrtsrouten wieder wirklich frei befahrbar sind. Der Iran sagt, der Iran hätte heute einen Warnschuss abgegeben auf ein amerikanisches Kriegsschiff. Es gibt da widersprüchliche Angaben auch von Seiten des US-Militärs. Auf jeden Fall ist es eine angespannte Lage, über die Benjamin Weber berichtet.
1: Die Straße von Hormuz, ein Top-Thema im iranischen Staatsfernsehen. Nach wie vor kontrolliere die iranische Marine die Meerenge, sagt die Sprecherin. US-Präsident Trump hatte zuvor sein Project Freedom angekündigt. Schiffe, die im Persischen Golf festsitzen, könnten den mit Unterstützung der US-Marine verlassen, durch die Straße von Hormuz hindurch. Die ist eigentlich vom Iran blockiert. Seit knapp einem Monat gilt und hält eine Waffenruhe zwischen Iran und den USA. Doch Fortschritte bei Verhandlungen gibt es keine. Eine Pattsituation, in die durch das Project Freedom jetzt Dynamik kommt. Das iranische Militär droht mit Angriffen auf US-Schiffe, in einem Statement, das im Staatsfernsehen verlesen wird. Anhänger des gottlosen Amerikas sollten vorsichtig sein und von allem Abstand nehmen, was später zu Bedauern führen könnte. Amerikas aggressive Maßnahmen werden die Situation nur weiter verkomplizieren und die Sicherheit der Schiffe in diesem Gebiet gefährden. Am Mittag dann die Meldung, die iranische Marine habe mit Raketen auf US-Kriegsschiffe geschossen. Das US-Militär bestreitet das. Später heißt es auch aus iranischen Quellen, man habe nur Warnschüsse abgegeben. Begründet hatte US-Präsident Trump seinen Vorstoß mit der humanitären Lage auf den Schiffen im Persischen Golf. Dort gingen unter anderem die Lebensmittelvorräte zur Neige. Deswegen sollten sie die Möglichkeit zur freien Weiterfahrt bekommen. Wie viele Schiffe unter diesen Umständen überhaupt die Fahrt riskieren, ist unklar. Die deutsche Reederei Hapag-Lloyd erklärte am Montag, an ihrer Risikobewertung habe sich nichts geändert. Eine Durchfahrt durch die Meerenge sei weiterhin nicht möglich. In Teheran hält man die humanitären Gründe für Trumps Vorstoß sowieso für vorgeschoben. Außenamtssprecher Bargay: Die Welt glaubt Amerikas humanitäre Ansprüche nicht, das ist klar. Und sie glaubt nicht, dass die USA aus diesem selbstverschuldeten Sumpf herauskommen können. Er hat der Region, Amerika selbst und der internationalen Gemeinschaft viele Probleme bereitet. Die Amerikaner hätten diese Lektion inzwischen lernen müssen. Im Umgang mit der iranischen Nation dürfen sie nicht die Sprache der Drohungen sprechen. Am Nachmittag teilt das US-Militär mit, zwei Lenkwaffenzerstörer der US-Marine seien von Süden in den Persischen Golf eingelaufen, um die iranische Blockade zu durchbrechen und freie Fahrt zu gewährleisten. Außerdem hätten zwei US-Handelsschiffe die Straße von Hormuz passiert. Die Islamische Revolutionsgarde erklärt daraufhin, diese Angaben seien komplett falsch. So unklar die Lage auch ist, das Eskalationspotenzial zwischen Iran und USA scheint wieder gestiegen zu sein.
0: Und gleich geht es hier bei uns im Deutschlandfunk Kultur um Exil-Tibeter, die nach wie vor nicht aufgeben wollen, an die Unabhängigkeit ihrer Heimat zu denken. Bis dahin sind das noch Portugal, The Man und Dummy.

0: Portugal the Man mit Dummy.
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2: Freundschaften waren für Hannah Arendt die Verankerung in der Welt.
3: Denken bedeutete für sie schon immer im Austausch sein. Hannah Arendt hat die politische Dimension der Freundschaft erkannt und den finsteren Zeiten eine Vision der Freundschaft entgegengesetzt.
4: Das persönliche Problem war doch nicht etwa, was unsere Feinde taten, sondern was unsere Freunde taten.
3: Nun haben 16 LyrikerInnen aus 15 Ländern für die neue Ausstellung Freundschaft in finsteren Zeiten in Stuttgart mit originellen Text-Bild-Collagen auf Zitate von Hannah Arendt zum Thema Freundschaft geantwortet. Sie haben verschiedene Materialien kombiniert, um Literatur und Philosophie ins Visuelle zu übertragen.
2: Ich liebe nur meine Freunde, ist ihr berühmter Satz in Bezug auf die Bedeutung von Freundschaften. Zu anderer Liebe sei sie gar nicht fähig.
5: Wie sehr wir von den Dingen der Welt betroffen sein mögen, wie tief sie uns anregen und erregen mögen, menschlich werden sie für uns erst, wenn wir sie mit unseresgleichen besprechen können.
3: Freundschaft in finsteren Zeiten. Die Ausstellung ist bis zum 24. Juli im Literaturhaus Stuttgart zu sehen. Im vergangenen Jahr bekam Percival Everett den Pulitzer-Preis für seinen Roman James. Nun erscheinen auch ältere Bücher in der deutschen Übersetzung noch einmal. So auch Ausradiert, der in den USA bereits 2001 erschienen ist, thematisch aber auch heute noch hochaktuell. Es geht darin um einen afroamerikanischen Hochschullehrer und Autor, der unter Pseudonym einen sehr provokanten und klischeebeladenen Roman über schwarzes Leben veröffentlicht. Und damit so unerwartet, wie fast ungewollt, plötzlich riesengroßen Erfolg hat.
6: Dies ist kein schlechter Roman, sagte ich, nippte an meinem Wein, stellte das Glas wieder ab. Es ist überhaupt kein Roman. Es ist ein missglückter Versuch, ein unfertiger Fötus, vertrockneter Samen im Sand, eine Hand ohne Finger, ein Wort ohne Vokale. Es ist beleidigend, schlecht geschrieben, rassistisch und stumpfsinnig.
3: Ausradiert. Percival Everett spricht heute Abend mit Michael Ebert über rassistische Stereotype und die Macht der Literatur. Ab 19 Uhr live und im Livestream des Literaturhauses München. Im Anschluss wird die Buchverfilmung American Fiction gezeigt. Die Kinodokumentation Scherbenland erzählt von einer Band, deren erstes Album mit der Frage begann, warum geht es mir so dreckig? Und erzählt von Berlin, einer Stadt, die durch die Lieder dieser Band verändert wurde.
7: Wir wollen mit der Musik, die wir machen, die Menschen dazu überzeugen, dass sich alle Menschen von ihren Unterdrückern befreien müssen. Und ich glaube, dass die Musik dabei einen wichtigen Faktor spielen kann.
3: Mit Songs wie Macht kaputt, was euch kaputt macht oder Der Traum ist aus, gaben Tonsteine Scherben einer Generation eine Stimme. Ihre Musik begleitete Hausbesetzungen, politische Kämpfe und die Suche nach einem anderen Leben.
8: Und weil der Mensch ein Mensch ist, hat er Stiefel im Gesicht nicht gern.
9: Was heißt denn Scherben? Irgendwie was Scherben zerbricht?
10: Die Welt zerbricht in Scherben.
11: Hochsteig auf und die Welt zerbricht in Scherben.
3: Scherbenland, Tonsteine Scherben und der Kreuzberger Sound der Gegenwart. Ein Film von Lutz Pehnert und Ferdinand Hübner über Musik und Poesie als Widerstand. Jetzt in den Kinos.
0: Ilka Lorenzen mit den Kulturtipps hier im Deutschlandfunk Kultur.

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1: Guten Abend. Haben Sie schon mal über eine Reise nach Tibet nachgedacht?
2: Good morning and welcome back to a new video. Finally, we are out here exploring the beautiful monasteries here in Lhasa in Tibet.
3: Tibet!
4: Are you excited?
3: I am excited.
1: Tibet ist für viele so eine Art sagenumwobenes Touristenziel, nicht nur für diese beiden Reiseblogger-Pärchen aus Indien und Kanada, die ich auf YouTube gefunden habe, weil ich mir einfach mal Tibet ein bisschen anschauen wollte. Und das können ja frei recherchierende Journalistinnen und Journalisten nicht mehr bieten seit einigen Jahren. Tibet ist sowas wie ein Closed Shop geworden, den Chinas Regierung nicht für alle öffnet und auch sehr klar vorgibt, welche Ecken man sich anschauen darf und welche nicht. Wir schauen heute über den Umweg der Exil-Tibeter auf diese Region. Und zwar hat Antje Stiebetz sich im indischen Dharamsala die Wahl zum Exilparlament der Tibeter angesehen.
5: I'm here. We have democracy inside.
6: Ich bin gekommen, weil wir für die Demokratie verantwortlich sind und ich die Chance wahrnehmen möchte, meine Stimme abzugeben. Ich finde das wichtig. Diese demokratische Gelegenheit hat uns seine Heiligkeit, der 14. Dalai Lama, aus freien Stücken geschenkt. Obwohl wir ihn gar nicht danach gefragt hatten.
7: Erklärt der Mönch Keshari Lobsang Subha, gekleidet in eine kastanienbraune Robe. Wie viele andere Wähler wartet er in einer langen Schlange, weil er seine Stimme abgeben will. Hier im lichten und überdachten Tempelkomplex des Dalai Lamas, dem geistigen Oberhaupt der Tibeter, wählen tausende Exil-Tibeter ihr Exilparlament. Aber nicht nur in der nordindischen Stadt Dharamshala können sie abstimmen, sondern weltweit in 27 Ländern.
8: It's very important that now here we our central government administration is here.
9: Es ist sehr wichtig, dass wir in Indien jetzt eine Exilregierung haben. Und als Tibeterin und Flüchtling bin ich dafür verantwortlich zu wählen. Jede Stimme zählt. Meine Vision ist es, dass wir unser Tibet eines Tages zurückbekommen.
8: One day we will get our Tibet back,
7: sagt Nawang Chiden. Die 25-Jährige hat vor der Wahl mehrere Panel-Diskussionen besucht, damit sie entscheiden kann, wem sie ihre Stimme gibt. 93 Kandidaten stehen für 45 Parlamentssitze zur Wahl. Auf die drei Regionen Tibets, Uzang, Kham und Amdo, fallen jeweils 10 Sitze. Die 5 verschiedenen spirituellen Strömungen des Buddhismus in Tibet bekommen jeweils 2 Sitze. Die verbleibenden 5 Sitze gehen an die tibetische Diaspora in Amerika, Europa, Afrika und Australien.
10: Diese Wahl sendet eine Botschaft an die chinesischen Autoritäten in Tibet. Denn sie haben Tibet besetzt und behaupten, dass es zu China gehört. Aber wir sagen nein. Wir haben ein Exilparlament und wählen unsere politischen Vertreter. Die chinesische Regierung repräsentiert uns nicht. Wir wählen hier im Exil unsere eigenen Vertreter.
11: They do not represent us. We elect our representatives here in exile.
7: So Lobsang Tenshö, der gerade als Reporter für das Internetportal Tibet Express im Einsatz ist, aber heute auch seine Stimme abgibt. Der obere Stadtteil der 35.000 Einwohnerstadt Dharamshalas wird von der tibetischen Exilgemeinschaft geprägt. Offiziell heißt er McLeod Ganj, wird aber oft auch Little Lhasa genannt, nach der Hauptstadt Tibets. Die bunten Häuser, Klöster und Cafés liegen auf rund 2000 Metern Höhe des Himalaya-Gebirges und ziehen zahlreiche indische sowie ausländische Touristen an. Rund 500 Höhenmeter und 9 Kilometer den Berg hinunter liegt der untere und größere Teil von Dharamshala. Hier befinden sich die Gebäude der tibetischen Exilregierung, meist im traditionellen tibetischen Stil gehalten, mit bunten Schnitzereien verziert. In einem dieser Gebäude sitzt der Wahlkommissar der tibetischen Parlamentswahl, Lobsang Yeshi. Die tibetische Exilregierung, beginnt er, stünde für die Ziele und Hoffnungen der 7 Millionen Einwohner in der Heimat Tibet. Die Tibeter hier im Exil und in Tibet setzen sich bereits seit 70 Jahren friedlich für ein freies Tibet ein. Keiner von ihnen, so der Wahlkommissar, möchte zu China gehören.
12: We can check it out from the prisons.
13: Wir können es an den Gefängnissen erkennen, die es in Tibet und in China gibt und in die Tibeter eingesperrt sind.
12: If they have decided to surrender,
13: hätten die Tibeter kapituliert und würden die Realität der Besatzung anerkennen, dann würden diese Gefängnisse nicht mehr existieren.
12: China doesn't need to militarize the country.
13: Dann müsste China das Land nicht militarisieren und alle Ecken und Winkel rund um die Uhr überwachen, sogar die Dörfer.
7: Die Chinesen würden den Lebensstil kontrollieren, die Gedanken und das Verhalten der Tibeter. Aber ist eine solche Kontrolle nötig, fragt Lobsang Yeshi, wenn die Tibeter glücklich sind, so wie es die Chinesen behaupten? Der Wahlleiter ist stolz darauf, dass heute Tibeter rund um den Globus wählen gehen. Logistisch durchaus eine Herausforderung. Schließlich muss jeder Wahlberechtigte erreicht werden. Dennoch macht er sich Sorgen, weil er weiß, wie gefährdet die tibetische Kultur ist. Die jungen Einwohner Tibets werden mit allen Mitteln an die chinesische Kultur angepasst. Und gleichzeitig werden die im Exil lebenden Tibeter von den Kulturen der neuen Heimat, sei es Indien, Amerika oder Europa, aufgesaugt. Dennoch, Lobsang Yeshi, der Wahlkommissar, bleibt optimistisch.
13: Die größte Stärke der Tibeter ist, dass sie trotz 40 oder 50 Jahren im Ausland, trotz der kulturellen Unterschiede und ohne Verbindung zur eigenen Kultur immer wieder nach Dharamsala zurückkehren. Wenn sie in Ruhestand gehen, um sich vom Dalai Lama segnen zu lassen und um die buddhistischen Lehren zu studieren. Dadurch unterstützen sie diese Stadt, machen sie erfolgreich und sichern ihren Fortbestand.

0: Im Tibet-Museum von Dharamshala können sich Besucher Kopfhörer aufsetzen und Zampa von Karma Norbu hören. Der junge tibetische Rapper lebt in der Schweiz und besingt ein traditionelles, sehr nahrhaftes Gerstengericht. Ich bin ein Zampa-Esser und im Land des Schnees, wo ich herkomme, trinke ich Buttertee und esse Trockenfleisch. Und eine weitere Strophe heißt: Der tibetische Geist wird immer bestehen. Du kannst uns bedrohen, aber wir machen weiter wie bisher. Entschuldige, aber du kannst uns nicht aufhalten.
1: So, die 150.000 who are in exile.
2: Wir sind 150.000 Tibeter im Exil. Und es ist an uns, im Namen der 7 Millionen Tibeter zu handeln. Ich sage unseren Kindern, dass wir keine Wahl haben zu entscheiden, ob wir Aktivisten sind oder nicht. Wenn du im Exil geboren wirst, bist du ein Aktivist. Du hast keine Wahl. Du musst etwas tun.
0: Tenzing Norsang sitzt auf einer Bank im Tibet-Museum. Die anschaulich dokumentierte tibetische Geschichte, Chinas Dominanz seit 1951, das Leid der tibetischen Flüchtlinge, machen seine Worte noch eindringlicher. Tenzin Norsang berät tibetische Institutionen, Initiativen und Unternehmen. Der 39-Jährige ist in Indien geboren, lebt mit seiner Familie in Dharamshala und sorgt sich um den tibetischen Freiheitskampf.
1: And though me and people like me in exile, we are materialistically.
2: Uns Exil-Tibetern geht es wirtschaftlich inzwischen viel besser. Aber wenn man sich die Situation als Ganzes betrachtet, sieht man, es gibt keinen Dialog mehr mit China. Und China wird immer stärker. Was Verhandlungen betrifft, haben wir den Chinesen nichts anzubieten. Wo ist die Hoffnung geblieben? Vor 30 Jahren gab es sie. Wir haben mit China Gespräche geführt. Wir waren optimistisch, dass wir vielleicht zurück nach Tibet gehen können.
0: Die chinesischen Autoritäten in Tibet zerstören die Umwelt, schicken 5-jährige tibetische Kinder in chinesische Ganztagsschulen. Tibeter dürfen ihre Klöster nicht mehr besuchen oder ein Leben als Mönch wählen, erklärt Tenzin Norsang. Deshalb sei die Notwendigkeit zu handeln größer denn je.
3: Die größte Sorge meiner Mutter war es, dass ich die chinesische Kultur annehme. Ich habe von der 4. bis zur 12. Klasse chinesische Schulen besucht. Und meine Mutter hatte Angst davor, dass ich mich noch weiter von ihr und der tibetischen Kultur entferne, wenn ich eine chinesische Universität besuche. Dass ich eine junge Frau werde, die einer chinesischen Gehirnwäsche unterzogen wurde.
0: Tenzin Chini, dunkle Sonnenbrille, lange offene Haare, sitzt auf einem Balkon eines Cafés in McLeod-Ganj. Nach vielen Diskussionen mit ihrer Mutter sei sie 2017 aus China ins Exil nach Dharamshala gegangen. Wenn sie sich an ihre Zeit in China erinnert, steigen immer wieder Tränen in ihr hoch. Vor der ganzen Klasse habe die Lehrerin Tibeter als rückständig und schmutzig bezeichnet.
4: I had to adapt myself and to look more like them instead of looking like a Tibetan girl.
3: Ich musste mich anpassen und so aussehen wie sie, nicht wie ein tibetisches Mädchen. Ich wollte nicht auffallen. Meine Mutter hat das Ausmaß dessen, was da passiert ist, erkannt. Sie wusste, dass mich das alles auf vielfältige Weise beeinträchtigt. Damals habe ich das nicht verstanden, aber jetzt denke ich, dass ich dabei war, meine Identität zu verlieren. Es war eine sehr gute Entscheidung, nach Indien zu kommen.
0: Die Mehrheitsbevölkerung der Han-Chinesen würde davon ausgehen, dass Tibeter, Uiguren und Mongolen Bürger zweiter Klasse seien, fährt sie fort. Und dass sie aus ihrer Rückständigkeit gerettet werden müssten. Han-Chinesen, habe sie immer wieder gehört, hätten die Tibeter nicht nur befreit, sondern hätten ihnen auch den Wohlstand gebracht. Tenzin Chini putzt sich die Nase. In die tibetische Gemeinschaft zurückzukommen sei anfänglich nicht leicht gewesen. Aber inzwischen fühle sie sich zugehörig, gestärkt und studiere die tibetische Sprache und Religion. Zudem arbeitet die 27-Jährige jetzt für die Nichtregierungsorganisation Global Tibetan People's Movement und setzt sich damit für den gewaltlosen tibetischen Freiheitskampf ein. Die kleine Exilgemeinschaft kann jede Hand gebrauchen, denn ihre Zahl sinkt. Die chinesische Regierung verschärfte nach dem tibetischen Aufstand im Jahr 2008 massiv die Grenzkontrollen. Kamen vor der Revolte jahrzehntelang jährlich 2500 bis 3500 tibetische Flüchtlinge nach Nepal und Indien, sind es seit 2010 nur noch 20 oder 30 pro Jahr. 2024 sollen gerade einmal 14 Neuankömmlinge gekommen sein, 2025 nur 9. Der Reporter Kal Sang Jigme hat vor einem Jahr am 3. Mai, dem Internationalen Tag der Pressefreiheit, mit drei Kollegen Radio Tibet gegründet. Er flüchtete im Winter 1998 als sechsjähriges Kind aus Tibet. Seine Eltern schickten ihn, weil sie wollten, dass er mit der tibetischen Kultur aufwachsen kann.
5: I don't know what my family is doing and they have no any idea what I'm doing.
6: Ich weiß nicht, was meine Familie macht. Und sie haben keine Ahnung, was ich tue. Da ich für die Medien arbeite und aktiv in die tibetische Sache involviert bin, habe ich die Verbindung zu ihnen völlig abgebrochen. Würde ich sie kontaktieren, würden sie den Chinesen in die Falle gehen und große Schwierigkeiten bekommen. Deshalb habe ich die Verbindung gekappt.
0: Er sei oft traurig, weil ihm seine Familie sehr fehle. Aber betrachte er die größere Perspektive, sei er glücklich, dass er am tibetischen Freiheitskampf teilhaben kann. Das Wichtigste sei es, erklärt der 33-Jährige, den Informationsfluss zwischen Tibet und der Exilgemeinschaft am Laufen zu halten.
5: So our objective, our main mission is try to send information in any way.
6: Unsere Hauptmission ist es, Informationen nach Tibet zu senden. Es gibt eine Reihe von Tibetern, die uns dabei freiwillig helfen. Sie laden unsere Videos oder News herunter und senden sie über ihre Netzwerke nach Tibet hinein und bringen sie dort in Umlauf.
0: Das geschehe von Nepal aus. Dort sitze auch einer ihrer Reporter, der ausschließlich Informationen aus Tibet sammelt. Zudem sende Radio Tibet alles, was mit der tibetischen Tradition zu tun habe. Damit Kinder etwa die Geschichten hören könnten, die ihnen sonst die Großeltern erzählt hätten. Das tibetische Wissen müsse unbedingt bewahrt werden. Deshalb rufe der Dalai Lama auch ältere Tibeter immer wieder dazu auf, ihre Erinnerungen aufzuschreiben. Im unteren Teil von Dharamshala, im tibetischen Exilparlament, wartet die stellvertretende Parlamentssprecherin Dolma Tsering Tekang. Die freundliche 70-Jährige trägt die traditionelle tibetische Kleidung. Sie war 2 Jahre alt, als sie aus Tibet floh. Ob sie wollten oder nicht, beginnt sie, die Tibeter müssten der Realität ins Auge blicken. Der 91-jährige Dalai Lama wird eines Tages nicht mehr sein.
7: And that is the biggest fear of us, but nevertheless, he has built this institution to such an extent that he says.
8: Und das ist unsere größte Angst. Trotzdem hat er diese Institution für die politischen Ziele der Tibeter aufgebaut. Die tibetische Exilregierung und das Exilparlament gibt es, damit wir die Verantwortung übernehmen. Bereits im Jahr 2001 hat er zu uns gesagt, dass wir so handeln sollen, als ob er nicht da ist.
7: You act as if I'm not there.
0: Das Charisma und die Weisheit des Dalai Lama, sagt die Parlamentssprecherin, seien unersetzlich. Aber die Tibeter hätten vor allem in den letzten 2 Jahrzehnten Demokratie gelernt und trainiert. Und wer immer die politische Verantwortung übernehme, sei bereit, sich weiterhin für ein freies Tibet einzusetzen.
9: Antje Stiebitz war das mit ihren Eindrücken aus der tibetischen Exilgemeinde im indischen Dharamsala oder, wie man in Indien sagt, wo die Reporterin auch lebt, Dharamshala. Direkt nach Tibet gereist ist Max Oidmann zuletzt vor 10 Jahren. Er will demnächst wieder hin. Er ist Sinologe und Historiker, kommt von der Harvard University und ist jetzt an der Ludwig-Maximilians-Universität in München. Hallo.
10: Hallo, Morgan.
9: Tibet ist eines Ihrer Spezialgebiete, Herr Oitmann. Vor 10 Jahren waren Sie zuletzt vor Ort, wollen jetzt im Herbst wieder hin. Für Journalisten ist das im Prinzip unmöglich. Es gab mal einige, die auf geführten Touren zuletzt von der chinesischen Regierung mitgenommen wurden, um sich Tibet mal anzuschauen. Ich habe die selber angefragt für Interviews und die haben alle gleich abgewunken. Machen wir nicht. Warum ist das so? Warum ist es für Journalisten so schwierig, dort eben hinzukommen, selber sich ein Bild zu machen? Was würden Sie sagen als Wissenschaftler?
10: Yeah, it's very complicated because I think more than in previous 20 years, the People's Republic of China very much wants to take control over the story.
6: Ja, das ist sehr kompliziert. Denn ich glaube, dass die Volksrepublik China heute sehr bestrebt ist, die Deutungshoheit zu erlangen. Sie wollen die Geschichte selbst erzählen, mit ihren eigenen Worten, ohne auf ausländische Journalisten angewiesen zu sein. Und so verfügen sie nun über einflussreiche Nachrichtenmedien hier in Europa, in den Vereinigten Staaten, in Kanada, in Afrika und im Nahen Osten, die ihre Anliegen auf weitaus glaubwürdigere Weise vertreten können. Ich glaube nicht, dass sie sich auf europäische, amerikanische oder kanadische Journalisten verlassen wollen. Und sie haben auch nicht mehr das Gefühl, dass sie das müssen.
10: European and American or Canadian journalists, and they don't feel like they have to anymore.
9: Wie einfach ist es für Sie jetzt im Herbst dorthin zu fliegen?
10: So, I'd say it's not very easy, but also not impossible.
6: Ich würde sagen, es ist nicht ganz einfach, aber auch nicht unmöglich. Es hängt wirklich ganz davon ab, welche historischen Fragen oder aus anderen Fachbereichen man stellen möchte. Für Anthropologen, Soziologen, Politikwissenschaftler und Wirtschaftshistoriker, die verstehen wollen, was derzeit in China vor sich geht und was in den letzten 10 oder 15 Jahren geschehen ist, ist es viel schwieriger, aktuelle Feldforschung zu betreiben. Zum Beispiel nach Tibet zu reisen, sich in einer Stadt oder einem Dorf aufzuhalten oder ein Kloster zu besuchen und dort 3 oder 4 Wochen zu bleiben, um wirklich zu erfahren, was dort vor sich geht. Das ist wirklich schwer. Für Historiker und Wissenschaftler wie mich ist es durchaus möglich, eine kurze Reise nach Tibet zu unternehmen. Allerdings auf die gleiche Weise wie Touristen im Allgemeinen. Wir müssen einen Reiseführer finden, wir brauchen eine Sondergenehmigung und unsere Reiseroute muss vorab genehmigt werden. Und daher sind wir auch ziemlich eingeschränkt darin, was wir sehen und was wir unternehmen können. Aber auch aus diesen auf den ersten Blick recht oberflächlichen Besuchen können wir eine ganze Menge lernen. Wenn du Chinesisch oder Tibetisch sprichst und dich mit Menschen unterhalten kannst, insbesondere auch mit Regierungsbeamten, dann kannst du viel mehr lernen, als wenn du lediglich chinesische Fernsehberichte anhörst, liest oder ansehen würdest.
9: Sie als Historiker gefragt, was passierte denn in Tibet nach 1951? Bis dahin war die Region de facto unabhängig, auch wenn kein Staat sie anerkannt hat, aber dann kam eben die chinesische Kontrolle.
10: So since the 1950s or since the so-called, you know, liberation of Tibet in between 1950 and 1951,
6: seit den 1950er Jahren oder seit der sogenannten Befreiung Tibets zwischen 1950 und 1951 stellt sich eigentlich die Frage, was ist alles nicht passiert? Es war eine außerordentlich turbulente Zeit, in der es zu tiefgreifenden und weitreichenden historischen, gesellschaftlichen, politischen und kulturellen Veränderungen gekommen ist, von denen viele sehr widersprüchlich sind. Um es so einfach wie möglich zu machen, in den frühen 50er Jahren hat die Volksrepublik China ihre Streitkräfte nach Tibet geschickt. Doch obwohl sie militärisch gesehen eine gewisse Vorherrschaft hatte, war sie noch nicht sehr zuversichtlich, dass sie die tibetische Gesellschaft tatsächlich regieren könnte und nutzte deshalb die tibetischen Eliten und Institutionen.
10: The Communist Party continued to govern through existing institutions and through existing elites.
6: Doch dann in den Jahren 1956-57 hatten die Funktionäre der Kommunistischen Partei Chinas genug von solchen taktischen Kompromissen und waren der Ansicht, es sei jetzt an der Zeit, radikalere Reformen voranzutreiben, um Tibet sozusagen wirklich in die Zukunft zu führen und es zu einer sozialistischen Gesellschaft zu machen. Zwischen 1956 und den 1960er Jahren gab es ununterbrochene politische und wirtschaftliche Kampagnen, die darauf abzielten, die tibetische Gesellschaft grundlegend und radikal zu verändern. Und inmitten dieser Ereignisse verloren Zehntausende, wahrscheinlich sogar Hunderttausende Tibeter ihr Leben.
10: Tens of thousands and probably hundreds of thousands of Tibetans lost their lives.
9: Warum?
10: Through a variety of reasons.
6: Naja, aus verschiedenen Gründen. Sie wollten zum einen die Oberschicht auslöschen, also jene Menschen, die sie als anhaltende Gegner des kommunistischen Regimes betrachteten. Und so wurden dann lokale Eliten, Adlige und Klostervorsteher vielerorts größtenteils getötet oder in Gefängnisse, Gefangenenlager oder Arbeitslager gesteckt, wo sie, ob nun absichtlich oder unabsichtlich, eben nicht überlebten. Und auch viele andere Mitglieder der Gesellschaft wurden in Arbeits- oder Gefangenenlager gesteckt, insbesondere im Norden Tibets, wo ganze Gemeinschaften oder alle Männer bestimmter Gemeinschaften in Lager gesteckt wurden und viele von ihnen ebenfalls nicht überlebten.
9: Und was sieht man davon als Tourist, wenn man nach China reist?
6: Man kann die Zeichen trotzdem sehen, wenn man weiß, wo man suchen muss.
10: The destruction was so extreme that despite, you know, a lot of rebuilding.
6: So war die Zerstörung zum Beispiel so extrem, dass trotz zahlreicher sehr energischer Wiederaufbaumaßnahmen man bis heute immer noch viele Ruinen zerstörter Gebäude findet und religiöse Gegenstände, die in Schluchten, Täler oder auf die Weiden geworfen wurden. Man kann Gebäude sehen, auf deren Rückseite noch immer alte Propagandaslogans zu lesen sind. Und obwohl seit den Ereignissen der 1950er und 60er Jahre bereits 3 bis 4 Generationen vergangen sind, gibt es tatsächlich Erinnerungen, die von Familie zu Familie und von Mensch zu Mensch weitergegeben werden, sodass diese Ereignisse nicht völlig in Vergessenheit geraten
10: sind.
9: Wenn Sie im Herbst dort sind, wird Ihnen vermutlich die Regierung auch viel zeigen und erklären zur besseren Infrastruktur in Tibet, inzwischen zur verbesserten Wirtschaftslage. Wie schätzen Sie das ein?
10: Absolutely.
6: Auf jeden Fall.
10: There is certainly truth to all of those claims.
6: An all diesen Behauptungen ist sicherlich etwas dran. Schulbildung ist in Tibet inzwischen weit verbreitet. Die öffentliche Gesundheit hat sich seit den 1950er Jahren ohne Zweifel verbessert. Und es gibt heute eine Infrastruktur, die es früher sicherlich nicht gab. Man kann sich auf dem tibetischen Plateau viel sicherer und viel schneller fortbewegen. Theoretisch ist es für tibetische Geschäftsleute viel einfacher, Geschäfte zu tätigen und sich frei zu bewegen. In der Praxis haben sich die Vorteile all dieser Entwicklungen jedoch oft sehr ungleichmäßig und ungleich verteilt. Tatsächlich kann es für ethnische Minderheiten sehr schwer sein, in gleicher Weise am wirtschaftlichen Aufschwung teilzuhaben, wie es den Han-Chinesen gelungen ist. Für von Tibetern geführte Unternehmen ist es oft sehr schwierig, die gleichen Arten von Krediten und finanzieller Unterstützung zu erhalten, die chinesischen Unternehmen zur Verfügung stehen. Die chinesische Regierung hat zwar enorme Summen in Tibet investiert, doch ein Großteil dieser Investitionen landete letztendlich bei Unternehmen und Geschäftsleuten aus dem chinesischen Kernland, die besser in der Lage sind, diese Chancen zu nutzen.
9: Sagt Max Eutmann von der Ludwig-Maximilians-Universität in München. Er ist Sinologe und Historiker. Das Gespräch haben wir vor der Sendung mit ihm aufgezeichnet. Und hier nach den Nachrichten geht es gleich weiter mit der Frage, wie künstliche Intelligenz in der Psychotherapie genutzt wird. Bis dahin noch die britische Sängerin Shura mit The Stage.

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3: Mit Christiane Abelein. Die USA melden Erfolge in der Straße von Hormuz. In Leipzig fährt ein Auto in eine Menschenmenge und der Iran nimmt nicht an der Biennale in Venedig teil. Die US-Armee meldet die Durchfahrt mehrerer Kriegsschiffe durch die bislang vom Iran blockierte Straße von Hormuz. US-Präsident Trump hatte gestern eine Initiative angekündigt, um die festsitzenden Schiffe herauszugeleiten. Uwe Lüb.
4: Nach Angaben des US-Kommandos in der Region CENTCOM sind 2 Kriegsschiffe durch die Straße von Hormuz in den Persischen Golf gefahren. Zudem hätten 2 US-Handelsschiffe die Route in Richtung Omanischer Golf passiert und setzten nun ihre Reise fort. Aus dem Iran heißt es dagegen, man habe ein US-Kriegsschiff durch einen Warnschuss an der Einfahrt in die Straße von Hormuz gehindert. Iranische Medien hatten zuvor übereinstimmend berichtet, das US-Schiff sei von iranischen Raketen getroffen worden. Die USA wiesen das zurück.
3: Der von US-Präsident Trump angekündigte Truppenabzug aus Deutschland ist nach Einschätzung mehrerer europäischer Spitzenpolitiker ein weiteres Signal für eine nötige Neuausrichtung der Sicherheitspolitik. So sagte der britische Premierminister Starmer bei einem Treffen der Europäischen Politischen Gemeinschaft in Armenien, es müsse ein stärkeres europäisches Element in der NATO geben. Das Pentagon hatte vergangene Woche bekannt gegeben, rund 5000 Soldaten aus Deutschland abzuziehen. Wie der Bayerische Rundfunk berichtet, ist die sogenannte Striker-Brigade in Vilseck in der Oberpfalz betroffen. Das Regiment sei auf dem Truppenübungsplatz Grafenwöhr beheimatet. Der Standort werde nicht geschlossen, es verblieben mindestens 8000 Soldaten. Die Demokratie in Deutschland hat laut einer neuen Studie grundsätzlich weiterhin einen breiten Rückhalt in der Bevölkerung. Wie die Bertelsmann-Stiftung bei der Vorstellung des aktuellen Demokratiemonitors in Berlin mitteilte, standen 82% von etwa 5000 Befragten überdurchschnittlich positiv zu den Werten der liberalen Demokratie. Wurde nach dem Funktionieren der Demokratie gefragt, äußerten sich allerdings nur 17% zufrieden. Der Mitautor der Studie, Robert Fehrkamp, sagte im Deutschlandfunk Kultur, jede Kritik am praktischen Funktionieren der Demokratie werde zu häufig gleich als Krise hochstilisiert.
5: Ich glaube, was wir wieder so ein bisschen lernen müssen, ist zwischen Konflikten und Streit innerhalb der Demokratie und Konflikten und Streit um die Demokratie selbst zu unterscheiden. Und da würde ich eben sagen, sind die Werte für die Demokratie insgesamt in Deutschland mehr als stabil. Hätte die Weimarer Republik damals vergleichbare Werte gehabt, wäre sie wahrscheinlich nicht untergegangen.
3: Robert Fehrkamp, Professor für Politikwissenschaft an der Leuphana Universität Lüneburg. In Leipzig ist ein Auto in einer Fußgängerzone in eine Menschenmenge gefahren. Der Vorfall ereignete sich mitten im Zentrum zwischen Markt und Augustusplatz. Johannes Giesler.
6: Wie die Polizei mitteilte, gibt es 1 Todesopfer. Außerdem gibt es 2 Schwerverletzte. Wie viele weitere Menschen verletzt sind, ist bislang unklar. Ein Rettungshubschrauber ist im Einsatz und landete auf dem Augustusplatz. Auf Bildern ist zu sehen, dass zahlreiche Rettungskräfte auch von Feuerwehr und Polizei im Einsatz sind. Die Polizei sperrte den Augustusplatz weiträumig ab. Der Fahrer des Fahrzeuges wurde nach Polizeiangaben festgenommen. Von ihm gehe derzeit keine Gefahr mehr aus, hieß es. Unklar ist, ob es sich um eine vorsätzliche Amokfahrt oder um einen Unfall handelt.
3: Die Stadt Leipzig will in Kürze ein Pressestatement abgeben. Die Turbulenzen bei der Biennale in Venedig dauern an. Heute gab die Kulturschau bekannt, dass der Iran nicht teilnehmen wird. Warum, ist nicht bekannt. Die Biennale kämpft kurz vor dem offiziellen Beginn am Samstag mit Kontroversen. Im Streit um den Umgang mit Russland und Israel trat die Jury geschlossen zurück. Der Leiter ist noch im Amt, wurde aber vom italienischen Kulturminister heftig kritisiert. Außerdem wurde die Eröffnungsfeier abgesagt, ebenso wie die übliche Vergabe der Goldenen Löwen zu Beginn. Die Preise sollen jetzt erst am letzten Tag der Ausstellung im November vergeben werden. Entschieden darüber wird keine Jury mehr, sondern das Publikum stimmt ab. Zusammen mit der Documenta in Kassel gehört die alle zwei Jahre stattfindende Biennale zu den wichtigsten Veranstaltungen zeitgenössischer Kunst weltweit.
0: Das Wetter.
3: In der Mitte des Landes ist es stark bewölkt, oft mit Regen, teils als Gewitter. Im Norden und Nordwesten bleibt es weiterhin trocken. In der Nacht regnet es dann auch hier, im Süden und in der Mitte lockert es dafür wieder auf. Die Temperatur sinkt auf 3 bis 12 Grad.
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7: Und ich grüße Sie. Guten Abend. Wer hierzulande einen Psychotherapieplatz sucht, der muss sich gedulden. Zwar steigt die Zahl der Therapeuten, doch die Wartezeiten sind noch immer lang. Immer mehr Menschen nutzen deshalb KI-Coaches. Die sind schließlich jederzeit erreichbar und haben Zeit. Aber helfen sie auch? Das ist gleich unser erstes Thema in dieser Sendung. Nach Musik von der australischen Singer-Songwriterin Toni Watson, die mit dem Künstlernamen Tones and I unterwegs ist. Dreaming ist der Titel dieses Songs.

0: Durchschnittlich 3 bis 6 Monate warten Therapiesuchende in Deutschland auf den Beginn einer psychotherapeutischen Behandlung. Deshalb wenden sich inzwischen viele bei psychischen Problemen an KI-Chatbots. Bei jungen Menschen zwischen 16 und 39 haben das, nach einer aktuellen Umfrage, fast 2/3 schon einmal getan. Zugleich wächst der finanzielle Druck auf die öffentliche Gesundheitsversorgung. So sollen bei der geplanten Gesundheitsreform etwa 16 Milliarden Euro eingespart werden, auch durch Kürzungen bei der Psychotherapie. Können da KI-Chatbots helfen, die Versorgungslücke zu schließen? Konstantin Hühn über Möglichkeiten und Grenzen von künstlicher Intelligenz in der psychischen Gesundheit.
1: Wer heute spart, zahlt morgen drauf.
2: Ende April finden in ganz Deutschland Kundgebungen vom Aktionsbündnis Psychotherapie statt. Der Anlass: die jüngst beschlossenen Honorarkürzungen in der ambulanten Psychotherapie. Die Befürchtung, das könnte weniger Therapieplätze für Kassenpatienten bedeuten. Auf der Demo in Bremen beschreibt eine Patientin ihre Erfahrung mit der jetzt schon angespannten Versorgungslage.
3: Immer wieder hieß es, melden Sie sich in 6 Monaten. Die Warteliste öffnet in 4 Monaten. Schreiben Sie dann noch mal eine E-Mail. Wir können gar nicht absehen.

0: Wohlbefinden, wie es heißt.
1: Der große Unterschied liegt darin, dass Ello psychologische Gesprächsführungstechniken nutzt, aber auch evidenzbasierte Übungen.
0: Alena Rentsch, approbierte Psychotherapeutin, arbeitet bei Hello Better und war an der Entwicklung von Ello beteiligt. Anders als herkömmliche Chatbots sei dieser gezielt darauf trainiert, die Perspektiven der NutzerInnen herauszufordern, statt sie in ihren Ansichten zu bestärken.
1: Weil so funktioniert Psychotherapie nicht. Psychologische Unterstützung lebt davon, dass wir auch an den richtigen Stellen bestimmte Denkmuster oder Annahmen hinterfragen und überlegen, gibt es womöglich auch noch andere Perspektiven.
0: Außerdem stehen bei Ello im Hintergrund reale PsychotherapeutInnen bereit, mit denen die NutzerInnen bei Bedarf sprechen können. Mit solchen Sicherheitsmaßnahmen könnten KI-Begleiter zu einem nützlichen Baustein in der psychischen Versorgung werden, glaubt Rentsch.
1: Die große Chance von KI-Chatbots ist es, dass gerade diejenigen, die womöglich nicht wissen, an wen sie sich wenden sollen, die aktuell auf einen Therapieplatz warten, die vielleicht aus Scham oder anderen Gefühlen gar nicht wissen, wo sie sich hinwenden sollen, dass man denen ganz akut in ihrer Situation ein Gespräch anbietet und zum ersten Mal womöglich über diese Probleme spricht und auch lernt, diese einzuordnen.
2: Wenn du diese Gefühle jetzt einfach nur wahrnimmst, ohne dass du sie gleich wegmachen musst, was bemerkst du dann?
0: So deuten manche Studien darauf hin, dass spezialisierte KI-Bots etwa Anzeichen für eine Depression erkennen könnten. Auch Nils Töpfer hält einen ergänzenden KI-Einsatz für denkbar, zur Überbrückung, Aufklärung oder Nachsorge etwa. Allerdings schätzt er den Nutzen der Bots im Vergleich zu menschlicher Psychotherapie als deutlich geringer ein.
3: Wir wissen, menschengeleitete Psychotherapie erzielt hohe Effektstärken und das sehr konsistent über unzählige Meta-Analysen hinweg. KI-Tools werden ja jetzt auch wissenschaftlich evaluiert und zeigen auch Effekte. Die sind allerdings in der Regel klein bis maximal moderat.
0: Für Töpfer ist es nur folgerichtig, denn viele Dimensionen einer Psychotherapie gingen beim bloßen Chatten mit KI verloren. Und sei sie noch so spezialisiert. Insbesondere die therapeutische Beziehung oder Allianz zwischen Patient und Therapeutin, einer der zentralen Wirkfaktoren einer Psychotherapie.
3: Nur ein Teil der Wirksamkeit von Psychotherapie wird ja sprachlich vermittelt. Ein Großteil geht auf diese Beziehungserfahrung zurück, wo etwas vielleicht auch gar nicht ausgesprochen wird, aber doch für PatientInnen und für TherapeutInnen erfahrbar wird. Und deswegen denke ich, ist es auch problematisch, wenn von KI-Psychotherapie gesprochen wird.
0: Alena Rentsch vom KI-Begleiter Ello sieht das erstaunlicherweise ganz ähnlich.
1: Ich glaube, die Kritik ist absolut berechtigt. Es gibt so viel in einem therapeutischen Gespräch, nonverbale Nuancen, auch Tiefe, die wir nie reproduzieren könnten oder auch wollten. Entscheidend ist aber, dass genau diese Prozesse womöglich ein KI-Chatbot auch gar nicht nachbilden sollte, sondern es sind digitale Angebote, die nicht als Ersatz, sondern als evidenzbasierte Ergänzung zu verstehen sind.
0: Klingt gut, heißt aber auch, um die Versorgungslücke im Bereich der tatsächlichen Psychotherapie nachhaltig zu schließen, taugt KI denkbar schlecht. Und diese Lücke wird mutmaßlich noch größer werden. Durch steigende Nachfrage, aber auch durch die aktuellen Kürzungen.
4: KI in der Psychotherapie, das war ein Bericht von Konstantin Hühn. Und jetzt gibt's Musik von der Crookie Gang und Paula Carolina. Tista bene.
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0: Psychische Erkrankung und Wohnungslosigkeit, das eine bedingt oft das andere. Menschen mit Psychosen oder Depressionen verlieren schneller Wohnraum und das wiederum verschärft ihre psychischen Probleme. In vielen deutschen Städten lebt heute ein großer Teil der wohnungslosen Menschen mit mindestens einer psychischen Erkrankung, die behandelt werden muss. Was zur Folge hat, dass psychiatrische Kliniken immer öfter Menschen nach der Behandlung wieder in die Obdachlosigkeit entlassen müssen. In Leipzig versucht ein Projekt, dem entgegenzuwirken. Supported Housing bietet Patienten im Anschluss an die stationäre Behandlung eine Wohnung in unmittelbarer Nähe zur Klinik. Eine Idee, die aber nicht nur Chancen birgt, wie Helena Weiser erfahren hat.
1: Sie haben das so schön.
2: Ja.
1: Ja, warm und ordentlich und so, das ist schön. Ja, wie fühlen Sie sich hier? Seit wann leben Sie hier?
2: Ab 9. Januar. Am 6. war Übergabe.
1: Ja.
2: Am 9. Januar bin ich hier. Also fast über eine Woche.
1: Ja. Und wie fühlen Sie sich hier? Sind Sie gut angekommen?
2: Bin ich gut angekommen, ja.
1: Sehr schön.
3: Ein Nachmittag im Januar. Sozialarbeiterin Tina Schulze besucht Tomasz Adamitz, Bewohner des Supported Housing Projekts in Leipzig. Seine Einraumwohnung liegt nur etwa 10 Gehminuten von ihrem Büro im Helios Parkklinikum entfernt. In ihrer Winterjacke steht Schulze in Adamitz vorübergehendem Zuhause.
2: Aber das ist nur für ein halbes Jahr und dann will ich nochmal woanders suchen. Ne? In diesen Möglichkeiten dann.
1: Und wo sollten Ihr Weg hinführen, wenn Sie sagen, dass Sie sich jetzt innerhalb dieser 6 Monate eine neue Bleibe suchen? Was ist denn Ihr Ziel?
2: Meine Ziele? Ne? Mhm. Also hier lerne ich wieder selbstständig zu sein und dann will ich weiter das entwickeln, alleine, ohne Unterstützung dann versuchen zu leben.
3: Adamitz hat Depressionen. Er ist 42 Jahre alt, Handwerker in Frührente. Seit 2013 ist er immer wieder in stationärer Behandlung. Zuletzt war er 3 Monate in der Klinik nebenan, bevor er hier eingezogen ist. Jetzt ist er auf der Suche nach einer Wohnung. Denn er hat zwar Familie, eine Ehefrau und 2 Kinder, zu denen kann er aber nicht zurück. Zu viele Konflikte, zu wenig Platz.
2: War Casting 2-mal. Sag ich mal so. Dann haben gesagt, bin ich gut dabei, weil ich trinke nicht, ich rauche nicht. Keine Drogen. Sie haben gesagt, passt genau hier für den Projekt.
3: Das Supported Housing schließt sich in den meisten Fällen direkt an die stationäre Behandlung in der Klinik an. Es ist vor allem für Patienten gedacht, bei denen das Thema Wohnen gerade Probleme macht. Das heißt
1: Obdachlosigkeit, Menschen, die sich in Scheidung befinden, Menschen, die mit durchaus mit Anfang 20 auch sich zwingend lösen müssen von einem toxischen Elternhaus, weil es eben die Erkrankung begünstigt und überhaupt auf eigenen Beinen stehen wollen.
3: 6 Wohnungen stellt die Klinik mittlerweile in Kooperation mit einem externen Vermieter bereit für, so ist es gedacht, 3 bis 6 Monate. Die Patienten unterschreiben ihren eigenen Mietvertrag, kochen und putzen selbst. Gleichzeitig können sie Therapie in Anspruch nehmen, Hilfe bei der Haushaltsführung, bei der Tagesstrukturierung oder eben bei der Wohnungssuche. Auch wenn sie nicht mehr in der Klinik sind. Die Versorgung hört nicht mit der Entlassung auf.
4: Und ich glaube, das ist auch das, was auf der anderen Seite ein Vermieter im öffentlichen Raum braucht. Er braucht die Zusage, dass seine Mieter, seine Mieterin eben nicht primär psychiatrische Patienten, Patientinnen sind, also Menschen mit Auffälligkeiten, so wird das ja leider im öffentlichen Raum häufig und sofort stigmatisiert, sondern wir bieten dem Vermieter Mieter an, Mieterin.
3: Katharina Stengler, Direktorin des Zentrums für seelische Gesundheit und Chefärztin der Klinik für Psychiatrie, Psychosomatik und Psychotherapie am Helios Park Klinikum, hat das Supported Housing ins Leben gerufen. Ihre Idee dahinter war es nicht nur, Menschen akut vor der Wohnungslosigkeit zu bewahren. Auch der Übergang soll erleichtert werden. Zurück in ein altes oder aber in ein neues soziales Umfeld. Und das geht besser, wenn der letzte Wohnort nicht die Psychiatrie war.
4: Dieser Status, wohnungslos und obdachlos zu sein, ist für alle Folgesegmente ein bisschen vergleichbar wie mit der Arbeitslosigkeit, ja manchmal lange Arbeitslosigkeit. Das ist für alle Folgesegmente häufig der soziale Tod, wenn ich das mal so sagen darf.
3: Das Angebot ist gefragt. Laut Sozialarbeiterin Tina Schulze stehen im Schnitt zwischen 5 und 10 Patienten auf der Warteliste. Gleichzeitig wird die vorgesehene Mietdauer immer öfter überschritten.
1: Als wir begannen, das ist ja nun auch schon einige Jahre her, 2019 Dezember, waren die Bedingungen da draußen noch anders, da war der Wohnungsmarkt noch ein anderer. Ne? Das hat sich zugespitzt in den letzten 2 Jahren, dass wir die 6 Monate nicht halten können. Und das liegt nicht an mangelnder Mitwirkung durch den Menschen, ne? Das liegt einfach an den äußeren Begebenheiten, auch Behördlichkeiten, das wird alles verkompliziert, das scheitert an so vielen Dingen mitunter.
3: Das stellt auch Chefärztin Katharina Stengler fest.
4: Ich will mal fast sagen, es gibt ja so einen Wettbewerb zwischen den am schwersten beeinträchtigten Menschen, also Menschen mit psychischen Erkrankungen, Menschen mit Migrationshintergrund, Menschen mit Armut und alle beeinträchtigten Gruppen sind in dem Wettbewerb trotzdem Wohnraum zu kriegen. Und das ist ja eine dramatische Lage. Aber die Frage ist, was können wir da tun? Und ich finde, unsere Patienten und Patientinnen maximal begleiten.
3: Maximale Begleitung, auch über die Behandlung in der Klinik hinaus. Wohnraum in unmittelbarer Nähe zur Verfügung stellen. Das Supported Housing Projekt ist eine Gratwanderung. Nicht nur rechtlich gesehen stößt das Krankenhaus an seine Grenzen, sondern auch mit Blick auf eine generelle Frage. Wie weit sollte der Auftrag einer Psychiatrie reichen?
4: Also wenn wir von vornherein sagen könnten, wir bekommen öffentlichen Wohnraum da, wo die Menschen ursprünglich herkommen, wo ihr sozialer Raum ist, wo sie sozial gewachsen sind, wo sie Nachbarn haben, wo sie, wie auch immer, mit Menschen leben wollen, das ist der bessere Weg, auf jeden Fall. Aber es ist natürlich ein Kompromiss. Und wenn wir jetzt sagen, unser Modell beinhaltet 5 oder jetzt 6 Wohnungen, dann ist das natürlich ein Tropfen auf heißen Stein, das kann man so sagen.
3: Ein Kompromiss, der einzelnen Patienten wie Tomasz Adamitz in einer persönlichen Notlage hilft und sowohl die Wohnungslosigkeit verhindert, als auch erneute Klinikaufenthalte vorbeugt. Zumindest eine Zeit lang.

0: Das war die französisch-israelische Sängerin Yael Naim mit New Soul, ihrem Hit aus dem Jahr 2008. Die Zeitfragen von Deutschlandfunk Kultur. Deutschland ist offenbar gut zu Fuß, zumindest in den Großstädten. Während auf dem Land das Auto, meist gezwungenermaßen, immer noch das wichtigste Verkehrsmittel ist, nimmt nämlich in den Metropolen der Fußverkehr zu. Politisch spielte das über lange Zeit keine besondere Rolle, war diese Art der Fortbewegung eher ein Nischenthema. Doch inzwischen tut sich was.
1: Wir hatten ein Projekttreffen und da hatten wir einen Repräsentant von der EU eingeladen. Und die haben gesagt, ja, nee, der Fußverkehr ist in der EU eigentlich nicht relevant, einfach weil der keine Dimension hat, um Arbeitsplätze zu schaffen, um Business zu entwickeln. Aber, sagte die Dame, wir haben verstanden, dass der Fußverkehr wichtig ist für den öffentlichen Verkehr. Und das interessiert uns, weil der öffentliche Verkehr natürlich schon ein großer Markt ist. Da hängen Busproduzenten dran, da hängt eine große Industrie dran, Siemens und so weiter, die sind alle aktiv da. Und die haben verstanden, dass das natürlich nicht ohne Fußverkehr geht.
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3: Ich gehe schon auch gern zu Fuß. Gerade hier nach der Arbeit dann noch zur Straßenbahn laufen, da ist immer gut.
4: Was beim Zu-Fuß-Gehen vielen nicht so bewusst ist, kommt ganz viel auf Gefühle an. Ich sehe was, ich höre was, ich rieche was.
1: Wir lernen ja das Gehen, bevor wir lernen zu sprechen. Und das hat einen ganz großen Effekt überall in der Praxis, in der Politik. Wir denken über das Gehen nicht mehr nach.
5: Wir haben eine Online-Umfrage gemacht, um zu sagen, was sie da stört im Fußverkehr. Und da kamen halt über 2000 Meldungen im gesamten Stadtgebiet rein.
6: Schritt für Schritt durch die Stadt. Die Wiederentdeckung des Zu-Fuß-Gehens. Ein Feature von Susanne Gugel und Thorsten Gabriel.
3: Ja, den kann man mal nehmen. Und den?
7: Henrike Sommer ist zu Fuß unterwegs. Im Sitzen. In einem Raum, der vollgepackt ist mit Alltagsgegenständen. Tücher und Tüten, Stühle und Sessel, Werkzeuge und Geschirr lagern hier. Und Dutzende Schuhe.
3: Der Turnschuh ist eigentlich gut. Dann haben wir mal zum Vergleich einen Turnschuh und mal so einen Absatzschuh.
7: So bunt wie die Auswahl an Schuhen sind auch die Bodenbeläge. Meter an Meter sieht der Fußboden anders aus. Modernes Parkett, alte knarrende Dielen, Stein und Stroh.
3: Da merkt man jetzt zum Beispiel schon, auf bestimmten Untergründen ist der Unterschied zwischen den Schuhen gar nicht mehr so groß.
7: Henrike Sommer ist Geräuschemacherin und an diesem Tag in Halle an der Saale mit einer deutschen Vorabendserie beschäftigt, die sie als Stummfilm vor sich auf einem großen Monitor sieht. Der vollgepackte Raum ist das Aufnahmestudio für alles Wortlose. Und wann immer im Film irgendwer auch nur einen Schritt macht, sind Spezialistinnen und Spezialisten wie Henrike Sommer gefragt. Nicht nur für die deutschen Synchronfassungen ausländischer Filme.
3: Man macht es auch wirklich für rein deutsche Produktion, einfach weil man im Film die Geräusche viel präziser nochmal hören will. Und wir haben hier eine ruhige Aufnahmesituation und nicht so viel Gerasche, wie es jetzt vielleicht am Set, wo eine große Crew ist, Licht, was irgendwie vielleicht noch Geräusche macht. Das haben wir einfach hier alles besser unter Kontrolle und das macht es dann am Ende im Film so ein bisschen spannender, dramatischer.
7: Spürbar spannender, dramatischer. Aber gleichzeitig auch möglichst unauffällig.
3: Das ist eigentlich so ein bisschen paradox. Wenn wir unsere Arbeit gut machen als Geräuschemacherin, dann fällt es oft gar nicht auf.
7: Gute Arbeit, wenn sie nicht auffällt. Wenn es einfach läuft. Wenn man einfach läuft. Ein Spätsommertag in der Leipziger Innenstadt. Auch hier soll man einfach gut laufen. Die Stadt hat den Fußverkehrspreis Deutschland gewonnen. Ein Preis, mit dem der Lobbyverein Fuß e.V. Städte auszeichnet, die sich für besondere Fußgängerfreundlichkeit einsetzen.
8: Also in der Innenstadt kann man sehr gut zu Fuß laufen, bis auch vielleicht ab und zu mal ein paar Fahrradfahrer, die vermehrt halt entgegenkommen.
9: Absolut, man kommt echt überall super hin.
10: Es gibt überall Fußwege, wo man hin möchte.
9: tendenziell viele Ampeln und Fußgängerüberwege, wenn die nicht immer genutzt werden.
10: Man kommt schnell rum, man ist gut mit der Bahn angebunden.
11: Soweit ich das jetzt als Tourist in 3 Stunden erleben konnte, denke ich schon, dass es fußfreundlich ist. Ja? Es gibt immer wieder Gelegenheiten zum Sitzen und auch Parks, die beschattet sind etc. Das fand ich recht positiv. Ja.
8: Ich weiß jetzt nicht genau, wie es in anderen Großstädten ist, aber ich kann mir schon vorstellen, dass Leipzig trotz der Größe eigentlich sehr fußgängerfreundlich ist.
7: Leipzig war 2018 die erste deutsche Stadt, die einen Fußverkehrsbeauftragten eingestellt hat. Andere Städte zogen nach. Leipzig profitiere vom zeitlichen Vorsprung, sagt Frederik Sander, der im Mobilitäts- und Tiefbauamt zu denen gehört, die für den Fußverkehr zuständig sind. So habe man kleinere Projekte schon konkret auf die Straße bringen können.
5: Das ist auch unsere Philosophie bei der Fußverkehrsförderung, dass wir eben sagen, okay, der Fußverkehr lebt nicht davon, dass diese eine Straße im Abschnitt von 300 Metern komplett neu saniert und die Wege schick sind, sondern der lebt davon, dass halt jeder Bordstein abgesenkt ist, dass die Leute in Rollatoren oder in Rollstuhl auch möglichst unbeschwert eben an ihre Ziele kommen und das egal, wo sie wohnen und egal, wo sie leben oder egal, wo sie hin müssen.
7: Wer gesunde Glieder hat, ist tagtäglich zu Fuß unterwegs und ständig auf den Beinen. Millionen von Kilometern gehen und laufen, rennen und hetzen, schlendern und spazieren, joggen, walken und sprinten, hinken, humpeln und stolpern wir durch die Welt. Geschätzt umrunden wir so im Laufe unseres Lebens 3-mal die Erde.
5: Sobald ich aus dem Haus rausgehe, erzeuge ich ja Fußverkehr, auch wenn ich nur zu meinem Auto laufe. Und dementsprechend diese vielen kleinen Maßnahmen eben sehr viel mehr dazu beitragen als jetzt diese eine Umgestaltung. Und deswegen waren wir sehr froh darüber, dass das auch den Preis gewonnen hat, um diese Philosophie auch so ein bisschen auch nach außen zu tragen eben und auch zu zeigen, so, das ist schon ein ganz gangbarer Weg am Ende.
7: Deutschlandweit lasse sich im Moment beobachten, dass Menschen wieder mehr zu Fuß gehen, sagt Uta Bauer, Mobilitätsforscherin am Deutschen Institut für Urbanistik in Berlin. Sie verweist auf die Ergebnisse der groß angelegten Studie Mobilität in Deutschland im Auftrag des Bundesverkehrsministeriums.
12: Bis vor kurzem hätte ich gesagt, es ist vielleicht eher ein Wunschdenken als ein Fakt, aber da ist zum ersten Mal nach vielen, vielen Jahren, wo der Anteil der Fußwege kontinuierlich immer zurückgegangen ist, zum ersten Mal bundesweit gestiegen. Jetzt nicht gravierend doll gestiegen, aber es ist in vielen Großstädten, aber auch in kleineren Städten Anstieg zu verzeichnen.
7: Zu den möglichen Gründen zählt die Berliner Mobilitätsforscherin, dass mehr Menschen im Homeoffice arbeiten und lange Arbeitswege dadurch wegfallen. Und auch ein gestiegenes Bewegungsbewusstsein, weil Gesundheits-Apps und Fitnessarmbänder dazu mahnen, aufzustehen und loszulaufen. Auch die Zahl der Hunde ist in Deutschland zuletzt gestiegen. Wer Gassi geht, hinterlässt einen Fußabdruck in der Statistik. Außerdem sei zu Fuß gehen praktisch, sagt Uta Bauer.
12: Ich habe kein Verkehrsmittel, ich muss nichts planen, ich brauche keinen Fahrplan, ich kann einfach loslaufen. Und das Nächste ist auch, dass ja meine Gedanken laufen können. Man spürt, dass wenn der Körper in Bewegung ist, auch die Gedanken in Bewegung geraten. Ich finde das geradezu metaphysisch.
1: Wir lernen ja das Gehen, bevor wir lernen zu sprechen,
7: sagt Helge Hillenhütter. Der Architekt und Stadtplaner ist Professor im norwegischen Trondheim.
1: Wir können schon gehen, während wir lernen zu sprechen. Und das bin ich mir relativ sicher, das hat einen ganz großen Effekt, denn wir denken über das Gehen nicht mehr nach. Also wir können noch nicht artikulieren und uns sprachlich äußern. Da können wir schon gehen. Und das ist auch genau das, was wir sehen. Überall in der Praxis, in der Politik, es denkt keiner drüber nach. Und ich glaube, das hat seinen Ursprung genau darin.
7: Politisch jedenfalls ist die elementarste aller Fortbewegungsarten seit jeher ein Nischenthema. Das beobachtet Uta Bauer, die schon seit den 80er Jahren zum Thema forscht.
12: Es steht ja kein Geschäftsmodell dahinter. Man kann mit zu Fuß gehen. Außer ein paar Schuhen kann man nichts verdienen. Und das unterscheidet zum Beispiel auch den Fußverkehr vom Radverkehr. Damit kann man Geld verdienen und mit dem Auto natürlich noch viel mehr.
7: In letzter Zeit erkennt Helge Hillenhütter allerdings ein gewisses Umdenken. Er forscht auch in europäischen Netzwerken zum Thema Fußverkehr und stellt fest, aus einer bestimmten Perspektive ist der Fußverkehr doch ein Wirtschaftsfaktor.
1: Wir hatten ein Projekttreffen und da hatten wir einen Repräsentant von der EU eingeladen. Und die haben gesagt, ja, nee, der Fußverkehr ist in der EU eigentlich nicht relevant, einfach weil der keine Dimension hat, um Arbeitsplätze zu schaffen, um Business zu entwickeln. Aber, sagte die Dame, wir haben verstanden, dass der Fußverkehr wichtig ist für den öffentlichen Verkehr. Und das interessiert uns, weil der öffentliche Verkehr natürlich schon ein großer Markt ist. Da hängen Busproduzenten dran, da hängt eine große Industrie dran, Siemens und so weiter, die sind alle aktiv da. Und die haben verstanden, dass das natürlich nicht ohne Fußverkehr geht.
7: Aber auch ohne diesen Wirtschaftsfokus, bemerkt Hillenhütter, in deutschen Städten tut sich was. Nicht zuletzt befördert durch den Bund. Im Februar 2025 beschloss die damalige Ampelregierung eine nationale Fußverkehrsstrategie. Sie stellt den Fußverkehr erstmals gleichberechtigt auf eine Stufe mit allen anderen Fortbewegungsarten. Ein Motivationsschub auch für die Forschung.
1: Viele meiner Kollegen aus Deutschland, vor allem auch die Älteren, die waren lange frustriert und haben gesagt, ach, hier in Deutschland, wir haben eine Autoindustrie, die so wichtig ist, ne? Und der Autoverkehr ist nach wie vor wichtig. Und das hat viele frustriert. Aber was ich in Deutschland gerade sehe, ist schon ein ganz klar gestiegenes Interesse. Es gibt jetzt diese nationale Strategie. Das ist immer ein wichtiger Schritt für ein Land, dass man sowas auch auf nationaler Ebene versteht. Und ich sehe auch, dass das Interesse in vielen, vielen Städten gewachsen ist.
3: Genau, der ist so ein bisschen alt. Da merkt man schon, der Boden, da muss man ein bisschen aufpassen, weil je nachdem, wie man das Gewicht verlagert, knarzt er auch.
7: Schritt für Schritt geht es im Tonstudio in Halle an der Saale voran. Auf Parkett, auf quietschenden Dielen, im Wald. Wenn Geräuschemacherin Henrike Sommer sitzend auf den verschiedenen Bodenplatten Spaziergänge unternimmt, läuft das Kopfkino. Und wenn sie nicht gerade Live-Spiele auf der Bühne begleitet, dann ist es eben richtiges Kino, das von ihren Geräuschen lebt.
3: Hier haben wir jetzt einfach normalen Asphalt. Das klingt dann so. Man könnte zum Beispiel noch ein bisschen Kaffeepulver drauf machen für so ein bisschen Dreck. Dann klingt es ganz anders. Das Schöne an diesem Kaffeepulver ist, es klickt nicht so sehr, wie wenn man jetzt wirklich richtigen Sand nehmen würde. Der ist dann einfach noch ein bisschen grobkörniger. Und das macht dann wieder so viel hohes, klickiges Geräusch, was dann eher so nach einem Störgeräusch klingt.
7: Kaffeepulver statt Sand. Um sich inspirieren zu lassen, geht Henrike Sommer nicht nur zu Fuß, sondern auch mit offenen Ohren durch die Welt und hört dabei, was viele andere überhören.
3: Manchmal mache ich das auch einfach so ein bisschen als Übung für mich selbst, dass ich irgendwie im Park auf der Bank sitze oder irgendwo und dann kommen Leute vorbei und ich gucke so, wie klingt denn jetzt dieser Schuh auf diesem Boden? Klingt das so, wie ich das erwarten würde oder klingt es vielleicht ganz anders? Und überlege dann schon, vielleicht könnte ich das im Studio dann ja so und so machen, wenn ich jetzt mal so eine Szene hätte.
7: In Leipzig steht Frederik Sander vom Mobilitäts- und Tiefbauamt im Eisenbahnstraßenviertel östlich des Hauptbahnhofs.
5: Es ist hier sehr durchmischt, was die Menschen betrifft, die hier wohnen und leben. Also man hat hier viele Studierende, es ist auch migrantisch geprägt und es ist sehr kulturell vielfältig. Und die Eisenbahnstraße, sozusagen so die Ader dieses Viertels, da sind die ganzen Geschäfte und Restaurants, aber eben auch alternativ geprägte Cafés und Bars.
7: Eine Verkehrserhebung im Auftrag des Stadtrats hatte ergeben, dass durch die Wohnstraßen des Viertels ziemlich viele Autos fuhren, die dort eigentlich gar nicht hin wollten. Um die Gegend für die dort Wohnenden angenehmer zu gestalten, beschloss der Stadtrat, den Durchgangsverkehr auf die Hauptstraße umzuleiten. Die Verwaltung setzte ein paar Poller, nach dem Vorbild der spanischen Stadt Barcelona.
5: Das ist ja im Prinzip auch das Grundkonzept dieser Superblocks in Barcelona, dass sozusagen die Viertel an sich erschlossen werden, aber eben nicht durchgängig befahrbar sind. Und das ist sozusagen hier auch erfolgt. Und parallel dazu gab es eben auch begleitend diese Maßnahme zur Verkehrsberuhigung.
7: Tempo 30 wurde eingeführt, bunte Blumenkübel aufgestellt und ein paar Bänke. Nicht nur Leipzig hat interessiert nach Barcelona geschaut. Die Konzepte der katalanischen Hauptstadt seien für Regionen auf der ganzen Welt wegweisend, sagt Verkehrsforscherin Uta Bauer. Mit wenigen Mitteln habe Barcelona ganze Stadtgebiete entschleunigt.
12: Stichwort Nummer 1, Durchgangsverkehr raushalten, Geschwindigkeit reduzieren, Flächen anders umverteilen für zu Fußgehende und Radfahrende, bestimmte Bereiche auch entsprechend möblieren, also das heißt Sitzgelegenheiten schaffen, Spielgelegenheiten. Es ist leiser, die Leute verhalten sich in diesen Gebieten anders, Kinder spielen wieder auf der Straße.
7: Doch was die einen als Verbesserung ihres Kiezes begrüßen, stößt bei anderen auf Ablehnung. Auch in Leipzig war das so.
5: Die negativste Kritik ging daran, dass die Leute sich nicht beteiligt gefühlt haben, also die sozusagen nicht informiert gefühlt haben und das Gefühl hatten, es wird jetzt hier so über sie hinübergestülpt.
7: Immer wieder schraubten Unbekannte die Poller sogar heimlich ab, sagt Frederik Sander. Dass es bei solchen Projekten Widerstand gibt, überrascht ihn nicht.
5: Generell sagt man ja auch bei Verkehrswende so dieses, grob gesagt, 40-60, also 60% interessiert es eigentlich überhaupt nicht. Die wollen einfach nur von A nach B und nehmen dabei das Verkehrsmittel, was sie am schnellsten dorthin bringt. Und 20% sind eben sehr stark für die eine Seite und 20% für die andere Seite. Und vielleicht kann man das so ähnlich auch hier schätzen.
12: Am Anfang ist die Aufregung riesig und nach einem halben Jahr ist sie verstummt. Also das ist ein Phänomen, was weltweit zu beobachten ist, übrigens auch in Barcelona. Das heißt, manche Sachen muss man einfach aushalten. Und die allerletzte Aufregung wird man nicht wegnehmen können. Es gibt Leute, die möchten einfach mit dem Auto überall hinfahren können, auf dem kürzesten Wege, so wie es schon immer war. Also viele Menschen, man selber ja eingeschlossen, hat gewisse Alltagsroutinen, die aufzugeben, fällt auch schwer.
7: Und lässt die Emotionen hochkochen, sagt Verkehrsforscherin Uta Bauer. Gerade wenn es ums eigene Auto geht. Manchmal muss man die Regeln neu interpretieren, um voranzukommen. Weil die Bürokratie oft zu träge ist, wird Leipzig erfinderisch. Im Stadtteil Lindenau steht Verkehrsplaner Frederik Sander am Ausgang eines Parks.
5: Hier hinter uns ein großer Spielplatz, der auch eine wichtige Anlaufstelle ist für viele Leute hier im Viertel. Das ist ein relativ junges Viertel, auch mit vielen Familien. Entsprechend ist hier immer relativ viel los. Und der eine Ausgang, der sozusagen zur Nebenstraße führt, war eben immer sehr stark zugeparkt, sodass man da eigentlich gar nicht richtig aus dem Park rauskam.
7: Eigentlich hätten Autos hier gar nicht parken dürfen. Nur hielt sich kaum jemand dran. Und so erfanden die Fußverkehrsplaner kurzerhand den Leipziger Teppich und rollten ihn aus. Nicht aus Gewebe, sondern mit Farbe auf dem Asphalt. Direkt neben dem abgesenkten Bordstein auf der Fahrbahn, wo bis dahin achtlos geparkt wurde.
5: Also es ist relativ unspektakulär. Es ist einfach nur eine Grünfläche, die so ein bisschen quadratisch ist, vielleicht so ein Meter mal ein Meter. Und in der Mitte sind eben so zwei weiße Pfeile aufgemalt, die von der Fahrbahn weg und zur Fahrbahn hin deuten. Um da eben zu verdeutlichen, was für eine Funktion dieser Teppich eben haben soll, nämlich das Begehen, um dann die Straße zu queren. Das ist sozusagen der eigentliche Kern der Maßnahme. Und links und rechts davon haben wir dann eben diese Fahrradbügel, um diese Flächen dann auch freizuhalten.
7: So können gerade auch kleine Menschen leichter sehen, ob ein Auto kommt, wenn sie die Straße überqueren wollen. Autofahrende sollen durch die grüne Fläche mit den weißen Pfeilen daran erinnert werden, dass sie an dieser Stelle nicht parken dürfen. Das schafft mehr Aufmerksamkeit für alle, die zu Fuß unterwegs sind. Doch warum ein neues Symbol? Warum kein guter alter Zebrastreifen? Da kommt wieder die Bürokratie in Form der Straßenverkehrsordnung ins Spiel.
5: Weil Zebrastreifen in den Zwängen der StVO anwendbar sind. Das heißt, es gibt sehr starke Regularien, wann und wann man keinen Zebrastreifen anordnen darf. Das hat seine Vor- und Nachteile. In dem Fall ist einfach der Verkehr viel zu gering. Also es fahren viel zu wenig Autos da lang und es queren viel zu wenig Leute, als dass das den Zebrastreifen eben laut StVO rechtfertigt.
7: Außerdem muss ein Zebrastreifen beleuchtet sein, was zwar die Sicherheit erhöht, aber auch die Kosten auf mehrere 10.000 Euro steigert. Der bürokratische Aufwand für einen einzigen Zebrastreifen ist enorm. Der Leipziger Teppich ist da klar im Vorteil. Doch noch ist er löchrig. Von den 30 bis 40 Stellen in Leipzig, an denen er zum Beispiel an Parkausgängen aus Sicht der Planer sinnvoll wäre, liegt er derzeit an 9. Die Geräusche unserer Schritte. Sie sind der Herzschlag unseres Alltags. Mal sind wir schnell unterwegs, mal langsam. Mal hetzen wir, mal genießen wir. Aber ist am Klang unserer Schritte auch hörbar, ob wir freudig unterwegs sind oder traurig und verzagt? Haben Geräusche eine eigene Persönlichkeit?
3: Würde ich auf jeden Fall sagen, doch.
7: Geräuschemacherin Henrike Sommer ist sich da sicher.
3: Normalerweise sehe ich ja das Bild, dann fällt es leichter, sich in die Figur einzufügen. Aber ich kann mal so probieren, ob ich es einfach so aus dem Kopf, wie ich es vielleicht machen würde. So, das war jetzt eher so eine traurige vielleicht, melancholische Schritte. Jetzt probiere ich mal fröhlich. So, das wäre so ein bisschen aufgeweckter, ne?
7: Bei ihrer täglichen Arbeit im Studio geht es darum, sich in den Charakter der Person einzufühlen, die sie vor sich auf dem Bildschirm sieht.
3: Manchmal stolpert jemand, manchmal hinkt jemand. Es gibt auch Figuren, die dann mehr schlurfen oder auch Kinder. Kinder treten auch nicht so ordentlich auf wie wir Erwachsene, sondern die tapsen oft mehr. Und diese ganzen Details, die will man halt auch durch die Schritte erzählen.
12: Das ist was, was beim Zu-Fuß-Gehen vielen nicht so bewusst ist. Es kommt ganz viel auf Gefühle an. Also Gefühle im Sinne von, ich sehe was, ich höre was, ich rieche was. Das ist viel wichtiger als bei anderen Verkehrsmitteln.
7: Sinneseindrücke bestimmen darüber, ob wir Fußwege als attraktiv empfinden, erklärt die Berliner Verkehrsforscherin Bauer. Sie verweist auf ihren Kollegen Helge Hillenhütter im norwegischen Trondheim, der dazu gezielt geforscht hat. Er wollte wissen, was passiert in unserem Kopf, wenn wir zu Fuß unterwegs sind?
1: Wir haben so eine Kappe, wo man so Gehirnaktivität messen kann. Das ist hochinteressant. Das ist alles hochkomplex für uns, weil wir natürlich keine Neurologen sind. Aber wir arbeiten da hier an der Universität mit vielen Fakultäten tatsächlich zusammen. Und man kann halt tatsächlich messen, wie Stadträume auf unsere Emotionen einwirken, wenn wir zu Fuß unterwegs sind. Und das hat natürlich einen Effekt darauf, ob wir Lust haben, uns überhaupt zu Fuß zu bewegen. Und wir können auch messen, wie sich Zeitempfinden verändert, wenn wir zu Fuß unterwegs sind in unterschiedlichen Stadträumen.
7: Und was sagen diese Messungen? Wie sollte ein Fußweg aussehen, damit wir ihn gerne gehen?
1: Wenn es langweilig wird, dann wird es eben auch länger. Und wenn wir ein bisschen was zu gucken haben, wenn was passiert, dann merkt man die Distanz gar nicht so. Und diese Effekte kann man quantifizieren und da kann man relativ gut sagen, ja, das geht dann halt schneller und da wird es halt länger. Ne? Und dann entscheidet sich natürlich auch an solchen Details schnell, ja, liegt die Apotheke noch in einem Abstand, den ich bereit bin, zu Fuß zu gehen? Oder sage ich, ach nee, ich fahre da gerade hin. Und so entsteht eben halt Verkehr, Verkehrsverhalten.
7: Wie wichtig ein angenehmes Gehgefühl für die Gehbereitschaft ist, kann der Forscher sogar in Zahlen ausdrücken.
1: Der Effekt ist so circa 30%. Das heißt, in attraktiven Umgebungen laufen die Leute ungefähr im Schnitt 30% längere Fußwege als in Umgebungen, die halt unattraktiv sind.
7: Kann ich meinen Weg noch mit sinnvollen Zwischenstopps wie mit einem Einkauf verbinden, erhöht sich die Gehbereitschaft weiter. Messbare Effekte, die für die Stadtplanung relevant sein sollten, meint Helge Hillenhütter. Städte, in denen man sich sicher, gut und gerne zu Fuß bewegt. Für die Mobilitätsforscherin Uta Bauer ist das ein Thema, das in den kommenden Jahren wichtiger wird. Zum einen, weil in einer Gesellschaft mit immer mehr älteren Menschen kurze Wege in der eigenen Nachbarschaft wichtiger werden. Zum anderen sei für immer noch mehr Autos einfach kein Platz da.
12: Das System Auto ist in den Städten am Limit. Da bin ich ziemlich überzeugt, das geht nicht so weiter. Es können nicht immer mehr Leute im Auto sitzen und fahren. Die Staus nehmen zu, die Zeit, die ich eine bestimmte Entfernung mit dem Auto zurücklegen kann, die wird immer weiter sinken, je mehr da unterwegs sind. Das heißt, andere Fortbewegungsarten werden an Attraktivität gewinnen.
7: Deshalb machen Friedrich Sander und seine Kolleginnen und Kollegen aus dem Mobilitäts- und Tiefbauamt in Leipzig immer weiter. Schritt für Schritt. Überall dort, wo es Menschen zu Fuß zurzeit noch schwer haben. In der Leipziger Südvorstadt etwa, wo gleich zwei Grundschulen an einer Straßenkreuzung liegen.
5: Das heißt, wir haben ja entsprechend viele Kinder, die hier zur und von der Schule gehen und auch deren Eltern eben natürlich die Kinder bringen. Das auch in den verschiedensten Arten und Weisen.
7: Eigentlich hatte die Stadt an den Straßenecken schon mit weißen Streifen auf dem Asphalt Sperrflächen eingerichtet und das Parken verboten. Genützt hat es wenig.
5: Das war aber eben lange Zeit der Fall, dass diese Sperrflächen dann auch beparkt wurden, die Leute sich dahingestellt haben. Und dann gerade Kinder, die da eben queren, besonders schlecht sehen können und schlecht gesehen werden.
7: Die Verkehrsplaner wollten die Situation mit einer möglichst schnellen und kostengünstigen Lösung verbessern und haben die Sperrflächen zusätzlich mit grauen Pollern und Fahrradbügeln abgesperrt. Geparkt werden kann nicht mehr, Dafür schimpfen jetzt Sanders Kollegen von der Straßenunterhaltung.
5: Weil die halt auch die Erfahrung gemacht haben, dass diese Poller halt ständig überfahren werden, angefahren werden, ausgetauscht und repariert werden müssen. Also es ist ein hoher Unterhaltungsaufwand gegenüber der normalen Sperrfläche, sage ich jetzt mal. Sodass die natürlich da nicht ganz so begeistert sind wie wir.
7: Poller und Farbteppiche gegen Falschparker, Stadtmöbel gegen Durchfahrtsverkehr. Es sind Versuche, das zu Fuß gehen in Leipzig angenehmer zu gestalten. Genauso wie der Stadtratsbeschluss, dass Kioske in Anliegerstraßen einzelne Parkplätze in Sitzgelegenheiten umwandeln dürfen. Oder die Einführung einer Fußgängerzone in einer Nebenstraße mit vielen kleinen Geschäften. Jedes Mal gibt es Lob und Kritik. Jedes Mal kostet es Geld, Zeit und Nerven. Jedes Mal sind die Planer hinterher ein bisschen schlauer für die nächste Idee.
5: Das war jetzt hier mit den Pollern so ein Test. Ob das so gut funktioniert, müssen wir noch schauen.
7: Frederik Sander blickt auf seine grauen Poller auf den weiß gestreiften Sperrflächen. Noch viel lieber hätte er hier an den Straßenecken vor den Grundschulen ein bisschen Grün gepflanzt und Bänke aufgestellt. Aber er weiß auch, der Planungsvorlauf und die Kosten wären zu hoch.
5: Insofern ist es dann auch wichtig, weniger auf diese Leuchtturmprojekte zu setzen, sondern eben zu gucken, was sind die Möglichkeiten und Methoden, wirklich schnell in die Fläche zu gehen und eben Verbesserungen stadtweit zu schaffen. Da hoffe ich, dass wir dann irgendwann mal auch einfach Lösungen finden, die ja schnell umsetzbar sind und vielen zugutekommen.
7: Auch für Geräuschemacherin Henrike Sommer spielt es eine Rolle, wie attraktiv ein Weg ist. Nicht im Studio, beim Laufen auf der Stelle, sondern wenn die Arbeit getan ist. Morgens nimmt sie den kürzeren, direkten Pfad von der Straßenbahnhaltestelle zum Studio.
3: Abends gehe ich oft einen anderen Weg zu einer anderen Haltestelle. Und da hat man zwischendurch so ein paar Treppen und dann ist da so ein Kiesweg und links und rechts sind so Felder. Und den gehe ich auch einfach gerne, weil man dann irgendwie nochmal so durchs Grüne, durch die Natur geht. Ja, das ist eben dieses Kiesige, man hört den Untergrund. Wenn ich mich tagsüber mit Schritten beschäftigt habe, finde ich das dann irgendwie schön. Ah, jetzt höre ich auch wieder Schritte.
0: 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Und wie geht's im Programm weiter? Da haben wir ab 20 Uhr Musik vom nigerianischen Gitarristen und Sänger Gesaya Jones und seiner Band. Vielleicht auch was für Sie.

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1: Hallo, herzlich willkommen zu unserem Konzertabend. Ich bin Carsten Beyer und ich möchte Sie heute mitnehmen zu den Jazztagen nach Leverkusen, zum Auftritt des Gitarristen und Sängers Keziah Jones und seiner Band. Und ich kann Ihnen jetzt schon mal versprechen, das war ein richtig tolles Konzert. Keziah Jones, der wird ja gerne als Meister des Blue Funk bezeichnet, falls Sie mit diesem Begriff nichts anfangen können. Blue Funk, diesen Begriff hat Keziah Jones selbst geprägt und der bezeichnet einen harten, treibenden und sehr rhythmischen Crossover-Sound zwischen Blues und Funk. Das geht zurück auf Vorbilder wie Jimi Hendrix oder Fela Kuti. Keziah Jones spielt seine Gitarre wie ein Bass. Er slappt die Saiten, er betont die perkussiven Elemente und treibt seine Band so manchmal regelrecht vor sich her. Also das ist eine sehr tanzbare, groove-betonte Musik, die Sie heute Abend hören werden, die man so auf einem Jazzfestival vielleicht gar nicht unbedingt erwarten würde, aber die Veranstalter des Jazzfests in Leverkusen, die sind bekannt dafür, dass sie ein sehr offenes Konzept verfolgen und eben auch gerne mal die Genregrenzen sprengen. Vor 2 Wochen, da haben wir Ihnen ja hier an dieser Stelle das Leverkusener Konzert von Elvis Costello und der WDR Big Band übertragen und auch das ging ja an manchen Stellen doch weit über den klassischen Big Band Jazz hinaus. Können Sie übrigens noch nachhören, das Ganze in der Deutschlandfunk Audiothek. Jetzt aber bitte ich Sie um volle Aufmerksamkeit für Keziah Jones und seine Band. Das waren an diesem Abend im Leverkusener Forum Alex Miller am Bass und gelegentlich auch an der Gitarre, Sylvain Rabas an den Keyboards und Joshua McKenzie am Schlagzeug. Viel Spaß mit dieser Blue Funk Party Extraordinaire.

der Beifall für Keziah Jones und seine Band bei ihrem Auftritt auf den Jazztagen in Leverkusen am 6. November 2025. Und ich fand es ganz interessant, was er da am Ende noch erzählt hat vor dem letzten Song, dass sich die Musik nämlich an einem Scheideweg befindet. Seine Generation, die Generation der heute über 50-Jährigen, das seien die Letzten, die wirklich noch das analoge Zeitalter voll mitgemacht hätten, die wüssten, was eine Schallplatte ist oder ein Album und die zu Hause dann auch ein Archiv hätten mit physischen Tonträgern. Alle anderen, die nach der digitalen Revolution groß geworden sind, die haben das nicht mehr, spart natürlich eine Menge Platz, aber dadurch geht eben auch die Erinnerung verloren. Die Erinnerung an das, was vor uns war und was das kollektive Gedächtnis und die Musikgeschichte mit beeinflusst hat. Sie hören ein Konzert im Deutschlandfunk Kultur und wir haben noch ein bisschen Zeit bis zur Sendung Einstand um 9:30 und deshalb gibt es jetzt noch eine Zugabe, die stammt ebenfalls von den Leverkusener Jazztagen, vom Auftritt von Markus Miller und seiner Band, ehemaliger Sideman von Miles Davis, zweifacher Grammy-Gewinner und einer der einflussreichsten Bassisten im Jazz in den letzten 30 Jahren. Markus Miller war einer der Stargäste im diesjährigen Festival und er hatte seine eigene Band mit dabei, mit Donald Hayes am Saxophon, Russell Gunn an der Trompete, Xavier Gordon an den Keyboards und Anwar Marshall am Schlagzeug. Und das Stück, das die jetzt gleich spielen werden, gehört zu den bekanntesten von Markus Miller, stammt aus den frühen 90er Jahren und heißt The Panther.

the Panther. Das war Musik von Marcus Miller und seiner Band vom Auftritt des US-amerikanischen Bassisten am 8. November vergangenen Jahres im Forum in Leverkusen. Damit geht In Konzert für heute zu Ende. Wir bedanken uns bei den Kollegen des WDR, die uns die Aufnahmen des heutigen Konzerts zur Verfügung gestellt haben, beim Jazzfest in Leverkusen und natürlich bei allen beteiligten Musikern. Ihnen natürlich auch vielen Dank fürs Zuhören. Ich hoffe, es hat ein bisschen Spaß gemacht und Sie gehen beschwingt hier in den restlichen Abend im Deutschlandfunk Kultur. Ich bin Carsten Beyer, ich verabschiede mich jetzt und wenn Sie mögen, schalten Sie doch auch am kommenden Montag wieder ein bei In Konzert, dann mit meinem Kollegen Matthias Wegner und mit Musik vom Tampere Jazz Happening in Finnland.

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2: Gerät die Welt aus den Fugen? Für das junge Chaos Streichquartett ist das wohl so. Und doch haben sie mit ihrer Musik einen Ort gefunden, an dem ihre vielen unaussprechlichen Gedanken über den derzeitigen Wandel der Welt mit Krisen und Konflikten, dem Störenden und Erschreckenden, einen Platz haben. Das Konzeptalbum Chaos möchte ich Ihnen jetzt vorstellen. Am Mikrofon begrüßt Sie Hanna Otte.

Die Vorstellung des Chaos aus dem Oratorium Die Schöpfung von Joseph Haydn. Gespielt vom Chaos-Streichquartett, das diesen Satz gemeinsam mit Chamu Grillusch arrangiert hat. Chaos ist der Titel des zweiten Albums. Mit Werken von Joseph Haydn, George Ligeti, Jean-Philippe Rameau, Johann Sebastian Bach, Alfred Schnittke, Jean-Ferry Rebel und Ludwig van Beethoven sowie Interludien von Chamu Grillusch wagt sich das Quartett in den weiten leeren Raum, in die völlige Verwirrung. Das bedeutet nämlich das Wort Chaos im Altgriechischen. Alles ist möglich und gleichzeitig gibt es nichts, das einem Halt zu geben vermag, wenn man sich abseits der bekannten Ordnung bewegt. Aber genau diesen Versuch unternehmen die vier jungen Künstlerinnen und Künstler. Hören wir nochmal rein ins Chaos. Alfred Schnittke, der erste Satz aus dem Streichquartett Nummer 3.

Das Andante aus dem dritten Streichquartett von Alfred Schnittke. Es spielte das Chaos-Streichquartett. Das Cover des Albums Chaos ist eine bunte Collage der vier MusikerInnen. Hier werden sie zu einem Körper, mit einem Gesicht aus zwei bebrillten Hälften, vier verschiedenen Händen und vier verschiedenen Beinen. Öffnet man die CD, wird man mit großen Augen angeschaut. Münder strecken ihre Zungen raus und Beine stehen wie Fühler nach oben vom Kopf ab. Diese Collagen erinnern stark an die Künstlerin Hannah Höch. Sie hat in dadaistischer Manier Gegenentwürfe zur in den 1920er und 30er Jahren vorherrschenden Ordnung geliefert. Für Kunst und Philosophie ist das Chaos seit Jahrhunderten ein vielschichtiges Thema. Das Chaos-Streichquartett hat eine Auswahl an Stücken der europäischen Musikgeschichte der letzten 300 Jahre getroffen. War zu Beginn des Albums mit Joseph Haydn der Raum noch leer, nimmt mit dem Kontrapunkt 1 aus Bachs Die Kunst der Fuge und mit Les Éléments von Jean-Ferry Rebel das Chaos an Fahrt auf.

Sie hörten Johann Sebastian Bach und Jean-Ferry Rebel, gespielt vom Chaos Streichquartett. Zwei Stücke, die zu ihrer Zeit als sehr irritierend empfunden wurden und heute, knapp 300 Jahre später, unseren Hörgewohnheiten schon fast wieder entsprechen. Das Quartett bewegt sich auf diesem Album durch ganz verschiedene Epochen und stellt Stücke nebeneinander, die das Ungewöhnliche und das Andere aufspüren. Ein jüngeres Stück, das mittlerweile aber auch schon 60 Jahre alt ist, fühlt sich heute immer noch sperrig an. Irgendwie schrill. Wir hören den vierten Satz aus dem zweiten Streichquartett von George Ligeti. Vorher aber hören wir eines der Interludien, also einen musikalischen Übergang, den Csámu Grilus komponiert hat. Der ungarische Künstler, Jahrgang 1976, Soundpainter, Bassist, Dirigent und Komponist, hat sich der experimentellen und konzeptuellen neuen Musik verschrieben.

Wir hörten Shamu Grilusch mit einer Transition und im Anschluss von George Ligeti den vierten Satz aus dem Streichquartett Nummer 2 mit der Überschrift Schnell, wütend, brutal, tumultartig. Für uns spielten Susanne Schäffer und Esther Krutschu Violine, Sarah Mazzadori Bratsche und Bas Jongen das Cello. Sie sind das Chaos-Streichquartett, das sich 2019 in Wien gegründet hat und seitdem als internationales Ensemble mit seiner mutigen Mischung aus klassischem Repertoire, Improvisationen, neuer Musik und eigenen Arrangements rasch an Aufmerksamkeit gewann. Wie überzeugend ihnen das gelingt, haben sie bereits bei zahlreichen internationalen Wettbewerben unter Beweis gestellt. So zum Beispiel mit dem dritten Preis 2022 beim ARD-Wettbewerb in München, aber auch in Bordeaux und beim Bartok-Wettbewerb in Budapest. Ein bedeutender Schritt war außerdem ihre Aufnahme in das Förderprogramm BBC New Generation Artists in den Jahren 2023 bis 2025. Damit wurden dem Chaos-Streichquartett Auftritte mit den drei BBC-Orchestern, Konzerte bei den Proms sowie eine Präsenz im Rundfunk ermöglicht. Man darf also gespannt bleiben auf weitere Projekte dieses Ensembles, das mit Frische, Risikobereitschaft und einem unverwechselbaren künstlerischen Profil gerade auf sich aufmerksam macht. Ich freue mich, das Chaos-Streichquartett heute hier im Einstand vorgestellt zu haben. Mit der großen Fuge von Ludwig van Beethoven lässt das Chaos-Streichquartett das Album ausklingen. Ein Stück, das seinerzeit 1826 das Publikum überforderte. Heute gilt das Opus 133 als geniale Komposition. Ich verabschiede mich an dieser Stelle. Mein Name ist Hanna Otte und Ihnen noch einen schönen Abend.

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1: Die Nachrichten. In der Fußgängerzone von Leipzig hat ein Autofahrer mehrere Menschen angefahren und dabei zwei Personen getötet. Der Leipziger Oberbürgermeister Junge sagte, unter den zahlreichen Verletzten seien drei Schwerverletzte. Die Polizei nahm den Fahrer noch in seinem Wagen fest. Die Ermittler gehen von einer Amoktat eines Einzelnen aus. Sachsens Innenminister Schuster erklärte, es handele sich um einen 33-jährigen deutschen Staatsbürger. Die Staatsanwaltschaft nahm Ermittlungen gegen ihn wegen Mordes auf. Ministerpräsident Kretschmer erklärte, die Tat mache sprachlos. Es gehe nun darum, schnell und vollständig aufzuklären. Die USA wollen gemeinsam mit Verbündeten aus der Golfregion eine Resolution zur Straße von Hormus im Sicherheitsrat der Vereinten Nationen einbringen. Das teilte UNO-Botschafter Walz mit. Die Resolution solle ermöglichen, den Iran für die monatelange Blockade der wichtigen Wasserstraße zur Rechenschaft zu ziehen. Teheran solle verpflichtet werden, nicht länger Seeminen in der Straße von Hormus zu verlegen und deren Zahl sowie Standorte offenzulegen. Zudem solle die Islamische Republik sämtliche Versuche unterlassen, Zölle für die Passage der Meerenge zu erheben. Die Lage in der Straße von Hormus hatte sich heute zugespitzt. Das US-Militär gab an, 6 iranische Schnellboote versenkt zu haben, nachdem diese in der Meerenge zivile Schiffe angegriffen hätten. 2 Handelsschiffe hätten zuvor unter dem Schutz der USA erfolgreich die Meerenge passiert. Teheran bestreitet beide Berichte. Das iranische Militär griff unterdessen mehrere Golfstaaten an. Ein iranischer Drohnenangriff löste unter anderem ein Feuer in einer Ölanlage in Fujairah im Osten der Emirate aus. Das Verteidigungsministerium der Emirate sprach von einer gefährlichen Eskalation. Der Iran bezeichnete die Angriffe als Reaktion auf das Vorgehen der USA. Die Bundesregierung will den Schutz vor Cyberangriffen ausbauen. Dazu wurde das Programm CyberGovSecure durch die Bundesverwaltung gestartet. In Abstimmung mit dem Bundesdigitalministerium und dem Bundesamt für Sicherheit in der Informationstechnik sollen in den kommenden Jahren Maßnahmen zur Erhöhung der Cyberresilienz umgesetzt werden. BSI-Präsidentin Plattner sagte, Cyberangriffe seien längst Teil der sicherheitspolitischen Realität. Mit dem Programm schaffe man erstmals einen strukturierten und ressortübergreifenden Rahmen, um Sicherheitsmaßnahmen koordiniert und praxisnah umzusetzen. Mit mehr als 35 Millionen Euro fördert die Bundesregierung die Sanierung mehrerer Kulturbauten. Fördermittel erhalten zum Beispiel die Kaiser-Wilhelm-Gedächtniskirche in Berlin, das Museum für Hamburgische Geschichte und das Museum Kloppenburg in Niedersachsen. Kulturbauten seien nicht nur Steine, sondern sie seien Gehäuse der deutschen Identität, sagte Kulturstaatsminister Weimer. Das Geld stammt aus dem Förderverfahren Kulturinvest. Bislang sind im Rahmen des Programms mehr als 200 Maßnahmen mit knapp 1 Milliarde Euro aus dem Kulturhaushalt bewilligt worden. Die italienische Bank UniCredit hat sich für die geplante Übernahme der Commerzbank die Zustimmung der Aktionäre gesichert. Auf einer außerordentlichen virtuellen Hauptversammlung genehmigten die Anteilseigner eine Kapitalerhöhung in Höhe von bis zu 6,7 Milliarden Euro. Diese soll durch die Ausgabe von 9 Aktien vollzogen werden. Die Commerzbankführung lehnt eine Übernahme ab. Auch die Bundesregierung hat skeptisch auf die Pläne von UniCredit reagiert. In den USA hat der oberste Gerichtshof den Versandhandel der Abtreibungspille Mifepriston vorerst wieder erlaubt. Damit setzten die Richter eine kürzlich erlassene Einschränkung eines Berufungsgerichts außer Kraft. Die Hersteller von Mifepriston hatten vor erheblichen Auswirkungen auf die Versorgung gewarnt. Hintergrund des zwischenzeitlichen Verbots ist eine Klage des US-Bundesstaats Louisiana. Der argumentiert, der Onlinehandel mit Mifepriston untergrabe das nahezu vollständige Abtreibungsverbot in Louisiana. Das Medikament wird bei etwa 2/3 der Abtreibungen in den USA eingesetzt. Das Wetter: in der Nacht im Norden niederschlagsfrei, sonst gebietsweise schauerartiger Regen. Tiefstwerte 12 bis 6 Grad. Morgen im Norden und Nordwesten heiter bis wolkig, im Süden und Südosten am Nachmittag und Abend teils kräftige Gewitter. In den übrigen Gebieten verbreitet Regen, Temperaturen 12 bis 27 Grad. Das waren die Nachrichten.
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2: Professor Van Dusen und das Gold von Mexiko. Kriminalhörspiel von Michael Kose.

0: Die Sache mit dem mexikanischen Gold, das war schon eine tolle Geschichte, meine Damen und Herren. Und vor allem, es war meine Geschichte, die Geschichte von Hutchinson Hedge, Assistent, Begleiter, Chronist und insofern eher eine Nebenfigur. Aber diesmal nicht. Diesmal spielte ich die Hauptrolle.
1: Wie bitte?
0: Jedenfalls zuerst. Später tauchte natürlich Professor Van Dusen auf. Und das war gut so. Was hätte der Fall sonst auch in der unsterblichen Van Dusen-Chronik zu suchen? Also wie gesagt, eine tolle Geschichte. Meine Freundin Penny entführt. Ich selbst niedergeschlagen, schwarz angemalt, beschossen, verfolgt. Schließlich musste ich sogar tauchen im Atlantik mit einem neumodischen Sauerstoffapparat.
1: Mein lieber Hedge.
0: Weiß schon, Professor, wie erstattet man Bericht präzise, detailliert?
1: Und von Anfang an. Wenn ich Sie ersuchen durfte, diese goldene Regel tunlichst zu beherzigen.
0: Machen wir, Professor, machen wir. Also, es waren nicht die Palmen, es war auch nicht der weiße Strand oder das blaue Meer, es war die Wärme. Einzig und allein der Wärme wegen war ich für ein paar Tage nach Palm Beach in Florida gefahren, weil mir die Strapazen im eiskalten Alaska immer noch in den Knochen steckten. Unsere kriminologische Hundeschlittentour. Sie erinnern sich bestimmt, meine Damen und Herren. Wenn ich ehrlich sein soll, hatte ich noch einen Grund für meinen Ausflug gen Süden. Penelope de Witt, genannt Penny, Kollegin und gute Freundin. Sie war in Palm Beach beruflich einer hochinteressanten Sache auf der Spur. Das hatte sie nach New York telegrafiert. So kam es, dass ich am Morgen des 4. Dezember 1899, kurz nach meiner Ankunft, in Pennys Hotel aufkreuzte.
2: Miss DeWitt, Sir?
0: Ja.
2: Einen Augenblick, Sir. Ich bedauere unendlich, Sir. Miss DeWitt ist momentan unanwesend.
0: Sind Sie sicher?
2: Aber gewiss doch, Sir. Miss DeWitt logiert im Zimmer 27 und wie Sie selbst feststellen können, Sir, befindet sich der Schlüssel zu Zimmer 27 an seinem Haken.
0: Das Hotel Palmetto war so neu und so schick wie der ganze Ort. Ein kleines bisschen überladen vielleicht. Und genauso neu, schick und überladen war auch die Dame hinter dem Tresen. Außerdem war sie hoheitsvoll und mit Sicherheit unbestechlich. Freiwillig würde die mir Pennys Zimmerschlüssel nie überlassen. Ich ließ mir also was ein und meinen Panama hinter den Tresen fallen.
2: Oh, ihr Hut, Sir.
0: Oh.
2: Er ist heruntergefallen.
0: Und liegt jetzt zu Ihren schönen Füßen. Wenn Sie gestatten, klettere ich mal kurz zu Ihnen.
2: Nicht doch, Sir. Der Aufenthalt hinter der Empfangstheke ist lediglich Angehörigen des Hotelpersonals gestattet.
0: Ja, was machen wir denn da? Vielleicht wären Sie so überaus gütig, den Hut für mich aufzuheben.
2: Nun gut, Sir.
0: Sie ließ sich herab. Ich griff über sie und als sie mir den Panama überreichte, hatte ich den Schlüssel in der Tasche. Der Witz war, ich brauchte ihn gar nicht. Die Tür zu Zimmer 27 war nicht abgeschlossen. Seltsam. Ich ging rein, sah mich um. Das übliche Chaos à la Penny.
3: Na du? Was haben Sie hier zu suchen?
0: Was haben Sie hier zu suchen?
3: Was geht Sie das an?
0: Plötzlich war er aus dem Badezimmer aufgetaucht, ein bulliger Typ, Nasenknick, ausgefranste Ohren, sah aus wie ein Boxer. Ein Boxer, der offenbar in den Ring gehen wollte.
3: Ich wohne hier. Das ist mein Zimmer.
0: Wie im Leben. Das Zimmer gehört... Au!

0: Ein kurzer, rechter Haken, ansatzlos, aus nächster Nähe direkt ans Kinn von Hutchison Hedge. Als ich wieder da war, war er weg. Ich tastete mich ab. Brieftasche, Uhr, alles noch vorhanden. Also kein Raubüberfall. Auch in Pennys Zimmer fehlte anscheinend nichts. Aber dann fiel mir was auf. Vorhin hatte ich eins ihrer Notizbücher auf dem Tisch gesehen. Knallroter Einband, unverkennbar. Jetzt war es weg, mitsamt dem Boxer. Merkwürdig.
1: Oh, Sie haben sich am Kinn verletzt, Sir.
0: Ich? Nö, ich war das nicht. Der Schlüssel, mit Dank zurück.
1: Aber, Sir, ich vermag mich nicht zu erinnern.
0: Das macht nichts. Wann haben Sie Miss DeWitt zuletzt gesehen?
1: Verzeihen Sie, Sir. Ich weiß nicht, ob ich mich für befugt halten darf, Sie über die Aktivitäten unserer Gäste zu informieren.
2: Sieh mal an, sie war doch nicht unbestechlich. Ein paar Dollar und sie sang wie eine schicke, hoheitsvolle Nachtigall.
1: Gestern, Sir. Gestern hat Miss DeWitt das Palmetto verlassen. Am frühen Morgen. Des Abends wollte sie zurückkehren, hat sie gesagt.
0: Aber bis jetzt ist sie nicht aufgetaucht.
1: Ganz recht, Sir.
0: Wo ist sie hingegangen? Was hatte sie vor?

0: Palm Beach liegt nicht direkt am Atlantik, sondern an einer kleinen Lagune. Deshalb hat Palm Beach auch nur einen kleinen Hafen. Ein Pier, ein paar Boote, ein paar Faulenzer, die im Schatten schliefen. Und ein Verkaufsstand mit Limonadenflaschen, Postkarten und dem stolzen Schild All Possums Emporium. All Possum selbst war weiß von Haar und schwarz von Haut. Er trug eine verwaschene Leinenhose, ein hauptsächlich aus Löchern bestehendes Hemd und einen speckigen Strohhut, unter dem er pfiffig in die Welt guckte.
1: Hallo, Sie da!
2: Wasser meinen mich?
1: Klar meine ich Sie. Kommen Sie doch mal her.
2: Massa haben Wunsch. Was dürfen Old Possum tun für Massa?
1: Die Onkel Tom Masche können Sie sich abschminken, Freund. Bei mir brauchen Sie das nicht. Ich bin nicht von hier.
2: Aber Old Possum sein schwarz, Massa.
1: Na und? Von mir aus können Sie auch rot sein oder blau, schwarz-weiß kariert, grün gestreift mit gelben Punkten. Sie kennen sich hier im Hafen aus?
2: Ja, sicher, ich arbeite hier. Ich verkaufe Limonade, Souvenirs. Brauchen Sie was, Mister?
1: Ein paar Minuten Ihrer Zeit. $2?
2: Okay, worum geht's, Mister?
1: Kennen Sie diese Frau?
0: Ich habe immer ein Bild von Penny in der Brieftasche. Eine fotografische Porträtstudie, sprechend ähnlich, bis hin zu den Sommersprossen auf ihrer Stupsnase.
2: Ja, die habe ich gesehen, Mister.
0: Wann?
2: Gestern. Morgens, als ich meinen Stand aufmachte. Sie hat sich die Boote beguckt. Und dann hat sie mit Captain Keimann gesprochen und seine Seminola geschartert für einen Tag. Schönes Boot. Der Catch liegt gut am Wind. Mit der Morgenbrise sind sie raus.
0: Wohin?
2: Durch die Lagune und dann aufs Meer.
0: Welche Richtung?
2: Nordost, Mister.
0: Nordost? Was liegt da?
2: Nix, Mister. Der große Atlantik.
0: Kein Land?
2: Nur die Moskito-Insel. Knappe 3 Seemeilen vor der Küste. Aber da sind sie nicht hin.
0: Nein, woher wissen Sie das?
2: Weil's nicht geht, Mister. Keiner darf auf der Moskito-Insel landen. Zutritt streng verboten.
0: Wer sagt das?
2: Die Montezuma-Bergungsgesellschaft, Mister, der gehört die Insel.
0: Und was macht die Gesellschaft auf der Moskito-Insel?
2: Sie sucht das Gold von Mexiko. Direkt vor der Insel soll ein spanisches Schatzschiff auf dem Meeresgrund liegen und die Montezuma will die Ladung bergen, sagen die Leute.
0: So. Wann ist die Seminola zurückgekommen?
2: Überhaupt nicht, Mister. Der Liegeplatz ist leer.
0: Was?
2: Ja, wundert mich auch ein bisschen. Prima Wetter, kein Hurricane, keine Flaute. Noch vielleicht wollte Ihre Bekannte eine Spritztour zu den Bahamas machen.
0: Das kann ich mir nicht denken, wo sie das Boot doch bloß für einen Tag gemietet hat. Haben Sie was zu trinken da?
2: Oh, jede Menge, Mister. Sehen Sie doch hier, Limonade mit Zitronengeschmack, ja. Mit Orangengeschmack, Pfefferminzgeschmack, ja. Ingwergeschmack.
0: Ach, haben Sie nichts mit Whiskygeschmack?
2: Ja, unterm Tisch, Mister.
0: Gießen Sie sich auch einen ein.
2: Danke, Mister. Ups. Auf Ihr Wohl. Mögen Sie finden, was Sie suchen.
0: Da war ich mir gar nicht so sicher. Pennys Notizbuch, ein schlagkräftiger Boxer, eine verbotene Insel, ein Schatzschiff, ein verschwundenes Boot. Ich fing an, mir ernsthaft Sorgen zu machen. Die Montezuma-Bergungsgesellschaft hatte in Palm Beach ein Büro an der Hauptstraße. Ich gab der Sekretärin im Vorzimmer meine Karte und wurde nach wenigen Minuten vorgelassen.
3: Treten Sie näher, Mr. Hedge. Nehmen Sie Platz.
0: Danke.
3: Sie arbeiten für den Daily New Yorker?
0: Das Weltblatt der Weltstadt. So ist es, Mr.
3: Hochwürden. Hochwürden nach dem Jerusalem.
0: Halleluja.
3: Preiset den Herrn.
0: Amen. Und Sie sind...
3: Der geschäftsführende Direktor der Montezuma Bergungsgesellschaft, Mr. Hedge.
0: Hochwürden Jerusalem trug einen schwarzen Anzug mit steifem Pastorenkragen. Außerdem hat er einen schwarzen Schifferbart, eine schwarze Brille und einen eigentümlich starren Blick im rechten Auge.
3: Was kann ich für Sie tun, Mr. Hedge?
0: Erzählen Sie mir was vom Schatzschiff an der Moskito-Insel, Hochwürden.
3: Ach. Sie haben davon.

0: gehört?
1: Och, nichts Genaues, Hochwürden. Darum bin ich ja hier.
0: Sehen Sie, Mr. Hatch, wir haben die Öffentlichkeit über unser kleines Bergungsunternehmen bislang nicht unterrichtet. Hm. Aus gutem Grund. Es gibt so viele böse Menschen auf Gottes schöner Welt, Mr. Hatch. Diebe, Räuber und Betrüger, die ohne Unterlass dem rechtmäßigen Eigentum ihrer Nächsten nachstellen. Insofern, Mr. Hatch...
1: Verstehe, Hochwürden, verstehe. Aber wo ich nun schon mal Wind von der Sache habe...
0: Ich weiß nicht, Mr. Hatch.
1: Oder haben Sie was zu verbergen?
0: Wo denken Sie hin, Mr. Hatch? Nun gut, hören Sie zu.
2: Am Anfang stand Cortés. Hernando Cortés, der Eroberer und spätere Vizekönig von Mexiko. Als er im Jahre 1540 in Ungnade fiel und nach Spanien zurückbeordert wurde, schickte er ein Schiff voraus, eine Galeone voller Goldbarren. Damit wollte er am Hof von Madrid Stimmung für sich machen, aber die unschätzbar wertvolle Ladung kam nie in Spanien an.
0: Die Santissima Trinidad, so hieß das Schatzschiff, Mr. Hatch, ist bei einem Sturm vor der Ostküste von Florida gesunken.
1: Und Sie haben das Wrack gefunden, Hochwürden?
0: Mit Gottes Hilfe, Mr. Hatch.
1: Bei der Moskito-Insel?
0: So ist es, Mr. Hatch. In einer Tiefe von knapp 9 Metern an einem Korallenriff. Unsere Gesellschaft hat daraufhin die Insel einschließlich aller Schürf- und Bergungsrechte vom Staat Florida erworben. Ah. Seit Monaten bereiten wir die Bergung vor. Sie können sich nicht vorstellen, Mr. Hatch, welche Vorkehrungen, welche Planungen, welchen Aufwand ein derartiges Unternehmen erfordert. Und erst die Auslagen.
1: Haben Sie schon was rausgeholt, Hochwürden?
0: Vorerst nur einige wenige Barren, Mr. Hatch. Ein Bruchteil der ungeheuren Menge, die noch auf dem Meeresgrund ruht. Doch mit dem Beistand des Herrn...
1: Amen. Sie arbeiten mit Tauchern?
0: Selbstverständlich, Mr. Hatch.
1: Ach, kann man sich das mal ansehen? Zur Insel rüberfahren, meine ich.
0: Später, und, Mr. Hatch. Vorläufig ist die Operation noch zu sensibel, wenn Sie verstehen, was ich meine.
3: Boss! Alles klar, Boss. Ich hab das Buch. Wollen Sie...
0: Nicht jetzt, Gomez. Ich bin nicht allein.
3: Ach so. Entschuldigung, Boss. Ich hab ja nicht gewusst...
0: Raus!
3: Jawohl, Boss.
1: Der Boxer... Aus Pennys Zimmer. Unverkennbar.
2: Was hatte der mit Hochwürden Jerusalem von der Montezuma Bergungsgesellschaft zu tun? Die Geschichte wurde immer undurchsichtiger.
0: Wenn das alles war, Mr. Hatch...
1: Danke für das Gespräch, Hochwürden. Meine Kollegin, die war doch auch bei Ihnen.
0: Ihre Kollegin, Mr. Hatch?
1: Mr. Witt vom Daily New Yorker. Wie?
0: Richtig, ich erinnere mich. Eine junge Journalistin dieses Namens hat mich aufgesucht.
1: Wann?
0: Ich weiß es nicht mehr, Mr. Hatch. Vor einer Woche, vor 5 oder 6 Tagen. Sie hat mir einige Fragen gestellt. Wie Sie, Mr. Hatch. Ich habe sie ihr beantwortet. Wie Ihnen, Mr. Hatch.
1: Haben Sie sie auf die Moskito-Insel eingeladen, Hochwürden?
0: Natürlich nicht, Mr. Hatch. Warum fragen Sie?
2: Nur so, sagte ich und ging nach Hause.
4: Habe ich Ihnen schon erzählt, meine Damen und Herren, wo ich in Palm Beach wohnte? Nicht im Hotel, in Papas Villa mit dem schönen Namen Millionärs Ruh. Direkt am Wasser, etwas außerhalb, rund 30 Zimmer, diverses Personal, eigener Strand, eigener Pier. Eigene Dampfjacht. Aber die kam für das, was ich vorhatte, nicht in Frage. Zu aufwendig und vor allem zu laut. Das Beiboot oder Dinghy, wie der Seemann sagt, da müsste ich 6 Seemeilen rudern, 3 hin, 3 zurück. Möglich, aber weniger empfehlenswert. Mir fiel was ein. Besser gesagt, wer? Mein Freund Possum. Ich machte einen zweiten Besuch im Hafen.
5: Rudern? Na klar kann ich rudern, Mister, aber ich tu's nicht gern. Zu anstrengend. Segeln ist besser.
6: Wenn man's kann.
5: Ich kann segeln, Mister.
6: Haben Sie ein Segelboot, Possum?
5: Hab ich. Meine alte Lucy. Kleine Jolle.
6: Wunderbar. Würden Sie mich rausfahren, Possum?
5: Wohin?
6: Moskito-Insel und zurück. Heute Nacht. Angst?
5: Ein bisschen. Aber da könnte man was gegen tun.
4: $10 zum Beispiel.
5: 25. Dafür kriegen Sie die gute alte Lucy und mich.
6: Einverstanden.
5: Wir treffen uns drüben am Pier. Um Mitternacht.
4: Es ging ganz gut. Possum war Experte und wenn man mir sagt, wo ich mich hinsetzen und an welcher Strippe ich ziehen soll, bin ich ein akzeptabler Vorschotmann oder wie das heißt.

0: Gegen 1 Uhr nachts sahen wir was vor uns. Einen schwarzen Klecks mit ein paar hellen Punkten. Die Moskitoinsel. Wir hielten vorsichtig Abstand und ich guckte durch Possums Teleskop. Mehrere helle Bogenlampen. In ihrem Schein ein Steg mit einem Dampfer und ein langgestrecktes, flaches Gebäude. Keine Fenster, stattdessen ein hoher Schornstein. Sah aus wie ein Krematorium. Vor dem Haus und am Steg je ein Mann mit Gewehr. Wir machten eine Wende, vielleicht war es auch eine Halse, und segelten um die Insel zur anderen Seite, wo es dunkel war. Die Moskitoinsel ist eher ein Inselchen, Durchmesser nicht viel mehr als 1 Kilometer. In einer kleinen Bucht gingen wir vor Anker.
1: So, Mister, wie geht's weiter?
2: Na, ich gehe an Land und sehe mich mal um.
1: Ja, aber nicht so, Mister, nicht in Ihrem hellen Anzug. Den ziehen Sie aus, was Sie drunter haben auch. Sowieso praktischer, weil Sie an Land schwimmen müssen. Die Blendlaterne, die nehmen Sie mit. Halten Sie sie hoch, damit sie nicht nass wird. Das hier, das nehmen Sie auch mit.
2: Die Flasche? Ist da Whisky drin?
1: Ruß, Mister. Ruß und Wasser. Damit schmieren Sie sich von oben bis unten gut ein, macht Sie unsichtbar.
2: Sie müssen es wissen, Possum. Gut, warten Sie auf mich.
1: 1 Stunde, Mister. Wenn Sie dann nicht zurück sind.
2: Kommen Sie mich holen?
1: Fahre ich zurück nach Palm Beach und vergesse die ganze Geschichte.
0: Eine knappe halbe Stunde später huschte ein höchst merkwürdiges Individuum, splitternackt und schmuddelig schwarz, eine Laterne an einer Schnur um den Hals, durchs Unterholz der Moskitoinsel, auf die Rückseite des langen Gebäudes zu. Die Insel machte ihrem Namen alle Ehre. Sämtliche Moskitos von Florida hatten sich eingefunden und durch den Ruß auf meiner Haut ließen sie sich kein bisschen abschrecken. Sonst war alles still, nur direkt vor mir leise Geräusche. Irgendwie nass und glitschig und sehr bedrohlich. Vielleicht Schlangen, dachte ich, und kriegte eine Gänsehaut. Aber es waren keine Schlangen. Ich prallte plötzlich gegen ein gut Meter hohes Mäuerchen und wäre fast kopfüber in einen großen, halbrunden Teich gefallen, der sich bis an die Hauswand hinzog.
2: Vielleicht sollte ich mal Licht machen. So. Ach, du dicker Vater, Alligatoren!
0: Der Teich war voll von Alligatoren, riesengroßen grünen Biestern, die ihre spitzen Zähne fletschten und mich hungrig anglupschten. Ich glupschte zurück und machte schnell ein paar Schritte rückwärts. Patt! Die lieben Tierchen konnten nicht aus ihrem Pool und ich konnte nicht ins Haus. In der ganzen Rückwand gab's nur ein Fenster. Und das war A, vergittert und B, direkt über den Alligatoren. Unmöglich. Ich sah mich um. Übers Dach? Das war flach und über einen dürren Baum neben dem Teich erreichbar. Das heißt, erkletterbar. Und Hutchinson Hedge kletterte wie ein Weltmeister. Die Alligatoren guckten interessiert zu. Wahrscheinlich hofften sie, ich würde abstürzen, direkt in ihre offenen Mäuler. Aber den Gefallen tat ich ihnen nicht.
2: Da wären wir. Und jetzt? Ah, was erspäht mein Falkenauge? Mitten auf dem Dach. Eine Falke. Nicht verschlossen, nicht verriegelt. Und darunter Stufen. Holz. Ah, eine Treppe nach unten. Dann mal los, Hutchinson. Aber immer schön vorsichtig. Reiß dir keinen Splitter ein.
0: Die Falltür blieb offen. Ein guter Einbrecher hält sich immer den Fluchtweg frei, hat mir Detective Sergeant Caruso in New York mal erzählt. Ich stieg die Treppe hinunter und stand in einem Korridor. Die Treppe ging weiter, in den Keller vermutlich. Ein auffälliger Geruch hing in der Luft. Ein Geruch, der mir irgendwie bekannt vorkam. Woher? Na, würde mir schon einfallen. 3 Türen gingen vom Korridor ab. 1 an der Schmalseite, darunter ein heller Streifen, die beleuchtete und bewachte Vordertür. an den Längsseiten je eine Tür rechts und links. Hinter der rechten eine Art Labor. Tische, Schränke, technische Geräte. An der Wand ein gewaltiger Schmelzofen. Dann machte ich die linke Tür auf, leuchtete rein, guckte und stand da wie vom Donner gerührt. Denn was sah ich, meine Damen und Herren? Gold! Einen Berg von Gold! Zahllose glänzende Goldbarren wie Briketts übereinander gestapelt. Ich kam mir vor wie Ali Baba in der Sesamhöhle. Langsam machte ich einen Schritt ins Zimmer. Noch einen. Ich streckte die Hand aus, nahm einen Barren vom Stapel und zuckte zusammen.
3: Hey, Joe!
0: Ich hatte was gehört.
3: Hier stimmt was nicht.
0: Draußen, im Korridor.
3: Die Tür zum Goldraum ist auf.
0: Ich raus. Die Vordertür stand offen.
3: Ich seh mal nach.
0: Es war hell. Ein Mann mit Gewehr kam den Korridor entlang. Mein alter Freund, der Boxer. Als er mich sah, blieb er kurz stehen. Dann riss er das Gewehr von der Schulter.
3: Ein Einbrecher, Joe!
0: Verdammt, Boxer!
3: Stopp! Stehen bleiben oder ich schieße!
0: Wie ein geölter Blitz sauste ich die Treppe hoch, durch die Falltür übers Dach den Baum runter. Es fielen noch ein paar Schüsse aber, die gingen daneben. Und wie ich so durchs Gebüsch in Richtung Boot sprintete, gingen mir zwei hochinteressante Gedanken durch den Kopf. Der erste, ich hatte noch immer den Goldbarren in der Hand. Was sollte ich damit machen? Wegschmeißen? Nö, besser mitnehmen. Aber wie? Keine Hose, keine Hosentasche. Ich stopfte das Ding kurzerhand in die Laterne und rannte weiter. Gedanke Nummer zwei, der markante Geruch an der Kellertreppe. Jetzt fiel es mir ein, lodernde Leidenschaft, ein sündhaft teures Pariser Parfum, das ich Penny zum Geburtstag geschenkt hatte. Damit stand fest, Penny war hier, wahrscheinlich im Keller. Schade, dass ich im Moment nichts für sie tun konnte. Possum hatte die Schüsse gehört und alles vorbereitet. Das Segel war hoch, mit einer Hand hielt er die Pinne, mit der anderen das Ankertau. Sobald ich an Bord war, stachen wir in See.
1: Wie war's, Mister? Hatten Sie Erfolg? Ach,
2: teils, teils. Wenn dieser Boxer mir nicht in die Quere gekommen wäre. Moment mal, wo segeln Sie denn hin, Possum? Da geht's doch nicht nach Palm Beach.
1: Gegenwind, Mister. Schon mal was von Kreuzen gehört?
0: Die Sonne ging auf, als wir nach mühsamer Kreuzfahrt in den Hafen von Palm Beach einliefen. Irgendwas war los. Die Faulenzer waren wach und standen an der Wasserlinie um ein dunkles Objekt, das anscheinend angespürt worden war. Posso machte das Boot fest und während ich mich, so gut es ging, in einen präsentablen New Yorker Journalisten zurückverwandelte, ging er mal gucken.
1: Toter Mann, Mister.
0: Ertrunken, was?
1: Nein, Mister. Es ist Captain Kaiman von der Seminole.
0: Was? Der, mit dem Penny rausgefahren ist?
1: Die Lady, die Sie suchen. Genau der, Mister. Ich habe ihn an seiner Tätowierung erkannt. Vollgetakelt, der Viermastbarg mitten auf dem Bauch.
0: Tätowierung? Aber Sie kennen ihn doch, Possum. Sein Gesicht ist
1: nicht
0: doch...
1: Nicht mehr da, Mister. Und an Armen und Beinen fehlt auch was. Abgebissen.
0: Hai?
1: Nicht Hai, Mister. Alligator.
0: Das gab mir gewaltig zu denken. Wegen dem Teich auf der Moskitoinsel und wegen der Biologie. Alligatoren gibt's nur im Süßwasser, nicht im Meer. Das hatte ich in der Schule gelernt.

0: Ich ließ mir in Papas Villa ein anständiges Frühstück servieren und danach wollte ich eigentlich den ausgefallenen Nachtschlaf nachholen. Aber das klappte nicht.
1: Ja, Stockfish?
2: Ein Hochwürden Jerusalem wünscht Sie zu sprechen, Sir.
1: Ach, gehen Sie her. Hallo?
3: Guten Morgen, Mr. Hedge.
1: Guten Morgen.
3: Wie befinden Sie sich?
1: Oh, danke, Hochwürden. Was haben Sie auf dem Herzen?
3: Ich habe Ihnen eine Einladung der Montezuma Bergungsgesellschaft zu übermitteln, Mr. Hedge.
1: Ach.
3: Wir haben uns entschlossen, einen Pressetermin auf der Moskito-Insel anzusetzen. Vor Ort gewissermaßen. In 3 Tagen. Freitag, den 8. Dezember. Um 10 Uhr vormittags wird unsere Barkasse Sie und Ihre Kollegen im Hafen von Palm Beach abholen. Bitte seien Sie pünktlich.
1: Ich hab's notiert, Hochwürden.
3: Und noch ein guter Rat, Mr. Head.
1: Ja?
3: Warten Sie bis Freitag. Unternehmen Sie nichts Eigenmächtiges. Bei unseren strengen Sicherheitsvorkehrungen könnte das für Sie gefährliche Folgen haben. Leben Sie wohl, Mr. Hedge. Der Herr sei mit Ihnen.
0: Jetzt sah ich überhaupt nicht mehr durch. Und deshalb tat ich das, was ich in solchen Fällen immer tue. Ich rief um Hilfe.
4: Rätselhafter Fall. Stopp. Hilfe dringend benötigt. Stopp. Stockfish?
2: Sie wünschen, Sir.
4: Fahren Sie zum Büro der Western Union, geben Sie dieses Telegramm nach New York auf und warten Sie auf Antwort.
2: Sehr wohl, Sir.
0: Der Empfänger des Telegramms, Sie haben es erraten, meine Damen und Herren, war kein anderer als Professor Dr. Augustus van Dusen, genannt die Denkmaschine, der große Wissenschaftler, der geniale Kriminologe.
2: Die Antwort, Sir.
4: Oh, danke. Kabeln Sie ausführlichen Bericht. Van Dusen. Das heißt, er hat angebissen. Wunderbar. Und bleiben Sie, Stockfish.
2: Ja, Sir.
4: Sie müssen gleich wieder zur Western Union.
2: Wie Sie wünschen, Sir.
0: Es dauerte dann doch eine gute Stunde, bis ich meinen Bericht über die unerklärlichen Vorfälle um die Bergung an der Moskito-Insel fertig hatte. Es wurde ein sehr umfangreiches Telegramm. Nur gut, dass ich es meinem Herrn Papa auf die Rechnung setzen konnte. Van Dusens Antwort hatte ich gegen Mittag.
4: Eintreffe übermorgen, 7. Dezember 1899, abends 6:12 Uhr mit Florida Express.

Es hieß warten und sich in Geduld fassen. Nicht ganz leicht, wenn ich an Penny dachte. Aber ich wusste, Professor Van Dusen würde alles in Ordnung bringen, das Rätsel lösen, den Fall aufklären und natürlich auch Penny retten. Das machte mir das Warten leichter.

0: Sie können sich kaum vorstellen, meine Damen und Herren, wie ich mich freute, als ich am Donnerstagabend den Professor aus dem Zug steigen sah. Ob er sich auch freute, weiß ich nicht. Jedenfalls war es ihm nicht anzumerken.
1: Begeben Sie sich stehenden Fußes zum Bagagewagen, mein lieber Hedge. Nehmen Sie sich meines Gepäcks an. Mein Miniaturlaboratorium, meine Reisetasche und ein großer Schrankkoffer.
2: Schrankkoffer? Was haben Sie vor, Professor?
1: Das werden Sie erfahren, mein lieber Hedge. Beeilen Sie sich.
0: Bis das Geheimnis des Schrankkoffers gelüftet wurde, musste ich noch etwas warten. Der Professor packte zwar aus, kaum dass wir Papas Villa betreten hatten, aber nicht den Koffer, sondern sein berühmtes Minilabor. Er wühlte herum, zog ein Kästchen heraus und stellte es auf den Tisch.
1: Mein lieber Hedge,
2: Professor,
1: geben Sie mir den Goldbarren, welchen Sie sich im Verlauf Ihrer törichten Expedition auf die Moskito-Insel angeeignet haben.
2: Töricht? Ich höre wohl nicht recht, Professor. Todesmutig wollten Sie sagen.
1: Ich sagte töricht, mein lieber Hedge, und ich meinte töricht. Nun holen Sie schon den Barren.
0: Aus dem Kästchen nahm Van Dusen eine kleine Schieferplatte, eine Flasche und diverse Nadeln mit dicken roten Spitzen. Mit meinem unter Lebensgefahr organisierten Goldbarren zog er einen Strich auf der Schieferplatte. Dann machte er daneben Striche mit den Nadeln. Er sah sich das Ergebnis an, nickte zufrieden, tupfte Flüssigkeit aus dem Fläschchen auf die Striche und während er dies alles tat, förderte er meine Bildung durch einen instruktiven Vortrag. Worüber? Natürlich über Gold.
1: Oder Aurum, wie sich der Wissenschaftler in der Sprache der Wissenschaft auszudrücken pflegt. Sein Atomgewicht beträgt 196,2, sein spezifisches Gewicht 19,26 beziehungsweise nach der Bearbeitung 19,65. In der Natur findet es sich zumeist in gediegener Form, ist jedoch stets legiert mit anderen Metallen, Silber, Kupfer, Eisen, Platin,
2: Iridium. Und so weiter, ja. Sagen Sie mal, Professor, was machen Sie da eigentlich?
1: Da, wie ich soeben auszuführen versuchte, Gold in der Natur lediglich als Legierung vorkommt, ist es von nicht unerheblicher Bedeutung, den sogenannten Feingehalt, das heißt den Gehalt reinen Goldes in einem beliebigen goldenen Objekt festzustellen.
2: Ja, und das tun Sie gerade mit dem Barren.
1: So ist es, mein lieber Hedge. Ich bestimme den Feingehalt mittels der sogenannten Strichprobe. Ein, wie ich einräumen muss, nur in Maßen zuverlässiges Verfahren. Doch da es in der Kürze der Zeit und mangels der benötigten technischen Gerätschaften nicht möglich erscheint, eine, wie der Experte sagt, nasse Probe in Königswasser oder gar eine Kupellierung, ja, durchzuführen.
2: Ewig schade, Professor. Und was haben Sie rausgekriegt mit dieser Strichprobe?
1: Ihr Barren, mein lieber Hedge. Interessanterweise übrigens ein Kilo Barren, wie er im modernen Bankgeschäft vielfach Usus ist. Ihr Barren weist den hohen Feingoldgehalt von 22 Karat auf. Das heißt, in je 24 Teilen des Bruttogewichts finden sich 22 Teile reines Gold.
2: Also 22 24stel oder nach Adam Riese und Eva Zwerg 11 12stel.
1: Beziehungsweise 91,67%.
2: Ja, so sein, Professor. Was schließen Sie daraus?
1: Dass der Barren auf gar keinen Fall vor dem Jahre 1802 gegossen worden sein kann, mein lieber Hedge.
2: 1802? Wieso gerade 1802, Professor?
1: Erst ab 1802, mein lieber Hedge, wurde das von Darcy entwickelte Goldscheideverfahren mittels konzentrierter Schwefelsäure angewandt.
2: Ja, und?
1: Dies Verfahren ermöglicht eine sehr viel gründlichere Trennung des Goldes von seinen Legierungen. Also einen erheblich höheren Feingehalt. Oder umgekehrt argumentiert, ein vor dem Jahre 1802 hergestellter Goldbarren kann niemals einen Feingehalt von 22 Karat aufweisen. Mein lieber Hedge, der Fall ist klar.
2: Klar. Ja. Klar wie Schwefelsäure, Professor. Klar wie dicke Tinte.
1: Benutzen Sie Ihr, nun nennen wir es Gehirn, mein lieber Hedge. Vergegenwärtigen Sie sich folgende Fakten. Erstens, der Direktor der Montezuma-Bergungsgesellschaft behauptet, es seien erst einige wenige Goldbarren vom Meeresgrund geborgen. Wie Sie jedoch durch eigenen Augenschein feststellen konnten, lagern auf der Moskito-Insel Goldbarren in erheblicher Menge.
2: Hunderte, Professor, Hunderte und Aberhunderte.
1: 1000, mein lieber Hedge, nicht mehr und nicht weniger. Zweitens, besagter Direktor, welcher sich Hochwürden Jerusalem nennt, weist einen auffällig starren Blick auf.
2: Ja, Aber nur im rechten Auge, Professor.
1: In der Tat, mein lieber Hedge. Drittens, die Bergungsgesellschaft umgibt ihr Unternehmen mit überzogenen Sicherheitsmaßnahmen und schreckt, wie es den Anschein hat, nicht davor zurück, eine ihr lästig fallende Journalistin zu entführen. Miss DeWitt.
2: Penny.
1: Und viertens, das Ergebnis der soeben vorgenommenen Feingehaltsprobe beweist eindeutig, dass das Gold auf der Moskitoinsel nicht aus einem im Jahre 1540 gesunkenen spanischen Schatzschiff stammen kann.
2: Nicht aus dem Schatzschiff? Ja, woher denn dann, Professor?
1: Lassen Sie sich von mir eine Geschichte erzählen, mein lieber Hedge.
2: Ja, bitte, bitte.
1: Bevor ich in der Nacht zum Mittwoch den Florida Express bestieg, stattete ich dem Archiv unserer nicht stets nach Gebühr geschätzten Kriminalpolizei einen kurzen Besuch ab, um dort selbst gewisse Recherchen vorzunehmen. Bei dieser Gelegenheit stieß ich auf folgenden faszinierenden Fall.
0: Vor einem halben Jahr, im Sommer 1899, war die Zentralbank von Mexiko von einer internationalen Bande beraubt worden. Die Beute? Die gesamten Goldvorräte, 1000 Kilo in Barren. Als Chef und Drahtzieher des Bankraubs war ein berüchtigter amerikanischer Gangster identifiziert worden, ein gewisser Patrick Michael Maloney mit dem Spitznamen Glasauge.
1: Natürlich deshalb, weil er sich im Besitz einer solchen, vor allem unter ästhetischen Aspekten, kaum entbehrlichen Prothese befindet.
2: Rechts.
1: So ist es, mein lieber Hedge. Maloney trägt in der rechten Augenhöhle ein Glasauge.
2: Jerusalem. Hochwürden Jerusalem?
1: Ist Maloney. Zweifellos, mein lieber Hedge.
2: Okay, aber was hat denn der Bankraub von Mexiko mit der Bergung einer Moskitoinsel zu tun?
1: Genau genommen alles, mein lieber Hedge. Sehen Sie, im Gegensatz zu barem Geld sind große Mengen entwendeten Goldes kaum in Umlauf zu bringen, ohne die unerwünschte Aufmerksamkeit der Strafverfolgungsbehörden zu erregen. Geraubtes Gold muss umgewandelt, muss, wie der kriminologische Terminus technicus lautet, gewaschen werden. Zunächst muss es, sofern es in distinktiver Banken üblicher Barrenform vorliegt, umgeschmolzen werden.
2: Ach, der große Schmelzofen.
1: Ganz recht. Vor allem aber muss es legalisiert, mit einer nicht kriminellen Provenienz versehen werden. Um dies zu bewerkstelligen, führte Glasauge Maloney einen scharfsinnig konzipierten Plan aus. Er taufte seine Bande um
2: in Montezuma Bergungsgesellschaft und er wäscht das geklaute Gold im Atlantik. Clever. Das erklärt alles.
1: Wohin, mein lieber Hedge?
2: Na, zur Polizei natürlich.
1: Warten Sie, noch ist das Endstadium des exekutiven Eingriffs nicht erreicht.
2: Ja, wieso nicht? Wir haben den Bar...
1: Gewiss, gewiss. Und was haben wir außerdem?
2: Naja, Ihre Recherchen, Professor, Ihre Schlussfolgerungen.
1: Mutmaßungen, Spekulationen, zwar ohne Frage zutreffend, jedoch im juristischen Sinne keine Beweise. Diese zu beschaffen, wird unsere nächste Aufgabe sein.
2: Ja, und wie wollen Sie das machen, Professor?
1: Für morgen Vormittag hat Maloney alias Jerusalem einen Pressetermin angesetzt. Vor den Augen neugieriger Journalisten werden seine Taucher das angebliche Gold des Cortez aus dem Meere bergen. Dieses Gold
2: muss vorher ins Meer gebracht werden.
1: Sehr richtig, mein lieber Hedge. Wann?
2: Na, heute Nacht vermutlich.
1: Heute Nacht. Und wir werden die Gauner bei ihrem lichtscheuen Tun beobachten. Wie spät ist es?
0: Es war kurz vor 8:30. Drei Stunden später waren wir unterwegs. Im Beiboot. Der Professor steuerte mit Kompass und Karte. Und wer musste rudern? Richtig, Hutchinson, Hedge, Assistent, Chronist, Begleiter und, wenn es sein muss, Galeerensklave der Denkmaschine. Ich hatte meinen Freund Possum ins Gespräch gebracht, aber Van Dusen wollte Außenstehende nicht gefährden. Sehr rücksichtsvoll.

0: Weit voraus sahen wir die Moskito-Insel im Schein der Sterne. Und vor der Insel sahen wir den Dampfer. Er lag vor Anker. Eine starke Bogenlampe an Bord leuchtete direkt ins Wasser. Es gab Bewegung und Aktivität. Was genau vor sich ging, war nicht festzustellen.
1: Halt! Riemen ein!
2: Ja, ist so. Und was jetzt? Wenn wir näher ranfahren, sehen Sie uns. Wenn wir nicht näher ranfahren, sehen wir nichts. Ein echtes Dilemma.
1: Alles ist bedacht, mein lieber Hedge. Wir werden sehen. Unter Wasser.
2: Unter Wasser?
1: Wir werden tauchen. Das heißt, Sie werden tauchen, mein lieber Hedge.
2: Tauchen? Im Meer? In stockdunkler Nacht? Ich denke nicht daran.
1: Nur Mut, mein lieber Hedge. Es ist doch kein Kunststück, für einige Minuten aufs Atmen zu verzichten.
2: Klar, wozu atmen? Da keine Luxus.
1: Mein lieber Hedge, beruhigen Sie sich. Sie brauchen Ihre liebgewordene Angewohnheit nicht aufzugeben.
2: Muss ich nicht tauchen?
1: Oh doch, mein lieber Hedge, oh doch.
2: Und dabei atmen? Unter Wasser?
1: Öffnen Sie den Schrankkoffer. Packen Sie ihn aus.
0: Den hatten wir tatsächlich auch noch bei uns, meine Damen und Herren, im kleinen Beiboot. Und jetzt sollte ich erfahren, was in seinem dicken Bauch verborgen war. Diverse, kuriose Gerätschaften aus Kautschuk, ein paar in Kautschuk eingeschweißte Apparate und ein rucksackförmiger Metallbehälter, aus dem diverse Röhren und Schläuche ragten. Was war das?
1: Ein Sauerstoffgerät, mein Lieber. Genauer, eine Davis-Lunge, genannt nach ihrem Erfinder, einem britischen Ingenieur.
2: Und damit soll ich atmen?
1: In aller Bequemlichkeit, mein lieber Hedge. Wie ein zufrieden schlummernder Säugling.
2: Wenn Sie das sagen, Professor.
1: Sie werden sich den Sauerstofftank auf den Rücken schnallen.
2: Oh.
1: Das Mundstück mit den Zähnen festhalten.
2: Lieber.
1: Doch alles der Reihe nach, mein lieber Hedge. Sie entkleiden sich. Hm. Legen diesen mit Blei beschwerten Gürtel an.
2: Noch das noch.
1: An welchem Sie diesen wasserdichten Kompass befestigen. Oh. Diese gleichfalls wasserdichte elektrische Lampe sowie dieses Messer. So, dann befestigen Sie diese beiden Kautschukplatten an Ihren unteren Extremitäten.
2: Ja, wozu? Was ist das?
1: Eine meiner zahllosen Erfindungen, mein lieber Hedge. Durch sie wird die Propulsionsenergie des menschlichen Fußes um 50% gesteigert. Ich nenne sie Schwimmflossen.
2: Ja? Also, für mich sind das Froschpaddeln.
1: Dann knoten Sie sich diesen Strick um den Leib, dessen anderes Ende hier im Boot befestigt wird.
2: Damit Sie mich rausholen können, wenn mir schlecht wird. Sehr beruhigend.
1: Nur für alle Fälle, mein lieber Hedge. Da laut Karte die Tauchtiefe um die Moskito-Insel die 10 Meter nicht überschreitet, sind Sie vor der tückischen Taucher- oder auch Caisson-Krankheit absolut sicher.
2: Ihr Wort in Gottes Ohr, Professor.
1: Sie legen diese in Kautschuk eingefasste Brille an.
2: Oh.
1: Nachdem Sie das Glas innen kräftig eingespeichelt haben.
2: Wenn's denn sein muss.
1: Und schließlich die Davis-Lunge. Und dann

0: Ob es mir recht war oder nicht, ich musste erst ins und dann unter Wasser. Nachdem ich mich vergewissert hatte, dass das Atmen durch das Sauerstoffgerät tatsächlich funktionierte, schwamm ich auf den hellen Schein zu, den die Lampe des Dampfers auf den Meeresboden warf. In einer Entfernung von etwa 20 Metern hielt ich an, duckte mich hinter einen Korallenbusch und sah dem zu, was sich vor mir abspielte. Ein Taucher in Helm und Anzug bewegte sich langsam und umständlich auf einer ebenen Sandfläche. Aus einem Korb, der von oben runtergelassen wurde, nahm er Goldbarren, einen nach dem anderen, und legte sie auf dem Meeresgrund aus. Zwischen die Barren steckte er moosbewachsene Holzstücke. Die sollten wohl morgen Wracktrümmer spielen. Das war der Beweis. Der Professor hatte recht gehabt. Wie immer. Plötzlich passierte was. Vor mir wurde es duster. Der Strahl der Lampe wanderte schnell nach oben. Und ein paar Sekunden später spürte ich einen heftigen Ruck am Seil. Das hieß zurück, zurück an die Oberfläche, zurück zum Boot.
1: Was ist los?
2: Psst, bleiben Sie im Schatten des Bootes, mein lieber Hedge. Wir sind entdeckt.
0: Ein Lichtstrahl hatte Boot und Professor erfasst. Der Dampfer tuckerte heran. Was sollten wir tun?
2: Bewahren Sie Ruhe, mein lieber Hedge, und befolgen Sie aufs Genaueste die Anweisungen, welche ich Ihnen nunmehr geben werde.
1: Schießen Sie los, Professor.
2: Schwimmen Sie in gerader Linie nach Süden.
1: Ja, aber wie soll ich denn wissen?
2: Orientieren Sie sich am Kompass an Ihrem Gürtel. Nach genau 10 Minuten tauchen Sie auf und geben mit Ihrer wasserdichten Lampe ein kurzes Morsesignal. SOS, verstanden?
1: Ja, schon, aber wohin?
2: Wenn Sie heute Abend das Beiboot klar machten, mein lieber Hedge, führte ich ein Telefonat mit der Küstenwache, worin ich Sie ersuchte, einen Ihrer bewaffneten Kutter heute Nacht eine bestimmte Warteposition nahe der Moskitoinsel beziehen zu lassen.
1: Ja, verstehe.
3: Sie
1: und
3: da,
1: was wird aus Ihnen und Penny?
3: Hände hoch!
2: Alles.
3: Und keine Bewegung!
2: Alles ist bedacht, mein lieber Hedge. Machen Sie sich keine Sorgen. Tun Sie, was ich Ihnen sage.
0: Tue ich doch immer. Ich schwamm also nach Süden und aus der Geschichte raus. Jedenfalls fürs Erste. Was Professor van Dusen währenddessen zustieß, hatte mir später natürlich ganz genau berichtet. Er musste auf den Dampfer übersteigen, wurde zur Moskitoinsel gebracht, ins Haus, in den Keller, in einen feuchten, kahlen Raum mit einem Gitterfenster. Und wen fand er da? Natürlich Penny DeWitt. Die beiden kennen sich seit dem Leichenräuberfall und es gab eine rührende Wiedersehensszene, die aber nicht lange dauerte. Die Tür ging auf und herein trat ein unguter alter Bekannter.
4: Das Maß ist voll, Miss DeWitt. Seit Sie hier aufgetaucht sind, ist ständig was los. Störungen, Hektik, Unruhe. Und jetzt diese halbe Portion im Ruderboot. Auch Journalist?
5: Ich muss doch sehr bitten, Hochwürden Jerusalem, oder soll ich sagen, Mr. Maloney? Glasauge nennen Sie zweifellos nur Ihre Freunde. Und zu diesen wünsche ich keinesfalls gerechnet zu werden.
4: Wer sind Sie?
5: Vor sich sehen Sie Professor Dr. Dr. Dr. Augustus van Dusen.
6: Denkmaschine, Wissenschaftler, Amateurkriminologe.
4: Kriminologe? Schnüffler, was? Das wird ja immer schlimmer. Aber jetzt reicht's. Bevor morgen die Zeitungsfritzen kommen, werden Sie beide abserviert. Und zwar auf sehr unerfreuliche Weise, weil Sie mich geärgert haben.
7: Boss! Alarm, Boss! Ein Kutter der Küstenwache! Direkt auf den Steg zu.
4: Auch das noch. Ich komme. Aber vorher, Gomez.
7: Ja, Boss.
4: Geh nach nebenan. Drück den Knopf. Du weißt, den Knopf fürs Gitter.
7: Oh ja, Boss. Gerne.
4: Einen interessanten Mechanismus habe ich mir einbauen lassen. Wie Sie sehen, bewegt sich das Gitter vor Ihrem Fenster langsam in die Höhe und gibt so meinen Alligatoren Gelegenheit, sie zu besuchen. In ein paar Minuten werden sie hier sein. Es sind angenehme Gäste. Man braucht sie nie zu nötigen. Sie haben immer Hunger. Gesegnete Mahlzeit allerseits.

0: schon der Erste die Schnauze rein. Oh, Professor, haben Sie keine Idee?
1: Ich habe mehr als nur eine Idee, meine liebe Miss DeWitt. Ich habe dies hier.
0: Zwei Trillerpfeifen?
1: Eine für Sie, bitte sehr. Eine für mich. Durch den Bericht unseres guten Hatch über den Teich hinter dem Haus sowie über den Zustand des toten Kapitäns Keimann war ich gewarnt und habe mich präpariert. Bekanntlich sind Alligatoren der Spezies Mississippiensis extrem geräuschempfindlich.
0: Kusch, du Biest!
1: Trillern Sie, Miss DeWitt! Trillern Sie aus Leibeskräften! Trillern Sie um Ihr Leben!
2: Sie trillerten laut und schrill und gellend. Die Alligatoren kamen nicht näher. Sie watschelten wütend herum und stampften vergeblich. Indessen war es draußen unruhig geworden. Schüsse, schnelle Schritte, die Tür ging auf.
3: Professor Penny, Sie sind nicht gefressen, Sie leben noch. Kommen Sie, schnell!
0: Gerettet.
1: Mein lieber Hatch, keine Sekunde zu früh. Länger hätten wir unsere akustische Abwehrschlacht keinesfalls durchhalten können.

0: Eine halbe Stunde später.
1: Van Dusen konferierte mit dem Leutnant der Küstenwache über den Abtransport des Goldes unter gefangenen Verbrecher. Penny und ich standen versonnen am Alligatorteich.
2: Guck mal, Haha, da hinten der Kleine, der Grasgrüne. Ist der nicht süß?
3: Also, ich weiß
2: nicht. Oh, bitte, Haha, holst du mir den raus?
3: Nein, kommt überhaupt nicht in Frage.
2: Ich nehme den mit nach New York.
3: Ja,
2: er kann bei mir auf dem Sofa sitzen.
3: Nein.
2: Ich binde ihm eine rote Schleife um und...
3: Vielen Dank.
2: Haha, komm zurück, Haha! Feigling!
1: Feigling. Nach allem, was ich ihretwegen durchgemacht hatte. Beim nächsten Urlaub, das nahm ich mir fest vor, würde ich irgendwo hinfahren, wo es keine Alligatoren gab, keine Penny und keinen Professor Van Dusen. Keine Kriminologie, keine Gefahren, keine Abenteuer, nur Ruhe und Frieden und Erholung. Aber Sie wissen ja, meine Damen und Herren, wie das so ist mit den guten Vorsätzen.

Professor van Dusen und das Gold von Mexiko. Kriminalhörspiel von Michael Koser. Friedrich W. Bauschulte war Professor van Dusen, die weltberühmte Denkmaschine. Klaus Herm, sein ständiger Begleiter und Chronist, Hutchinson Hatch. In weiteren Rollen hörten Sie Maren Kreumann, Christian Brückner, Jürgen Thurmann, Hans-Peter Hallwachs, Johanna Elbauer, Bernd Kummer. Ton und Schnitt Annette Gudra und Thomas Monajan. Regie Sylvia Rauer und Rainer Klute.

0: Redaktion Beate Möller.
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2: In der Fußgängerzone von Leipzig hat ein Autofahrer mehrere Menschen angefahren und dabei zwei Personen getötet. Der Leipziger Oberbürgermeister Junge sagte, unter den zahlreichen Verletzten seien drei Schwerverletzte. Die Polizei nahm den Fahrer noch in seinem Wagen fest. Die Ermittler gehen von einer Amoktat eines Einzelnen aus. Sachsens Innenminister Schuster erklärte, es handele sich um einen 33-jährigen deutschen Staatsbürger. Die Staatsanwaltschaft nahm Ermittlungen gegen ihn wegen Mordes auf. Ministerpräsident Kretschmer erklärte, die Tat mache sprachlos. Es gehe nun darum, schnell und vollständig aufzuklären. Die USA wollen gemeinsam mit Verbündeten aus der Golfregion eine Resolution zur Straße von Hormus im Sicherheitsrat der Vereinten Nationen einbringen. Das teilte UNO-Botschafter Waltz mit. Die Resolution solle ermöglichen, den Iran für die monatelange Blockade der wichtigen Wasserstraße zur Rechenschaft zu ziehen. Teheran solle verpflichtet werden, nicht länger Seeminen in der Straße von Hormus zu verlegen und deren Zahl sowie Standorte offenzulegen. Zudem solle die Islamische Republik sämtliche Versuche unterlassen, Zölle für die Passage der Meerenge zu erheben. Die Lage in der Straße von Hormus hatte sich heute zugespitzt. Das US-Militär gab an, 6 iranische Schnellboote versenkt zu haben, nachdem diese in der Meerenge zivile Schiffe angegriffen hätten. 2 Handelsschiffe hätten zuvor unter dem Schutz der USA erfolgreich die Meerenge passiert. Teheran bestreitet beide Berichte. Das iranische Militär griff unterdessen mehrere Golfstaaten an. Ein iranischer Drohnenangriff löste unter anderem ein Feuer in einer Ölanlage in Fujairah im Osten der Emirate aus. Das Verteidigungsministerium der Emirate sprach von einer gefährlichen Eskalation. Der Iran bezeichnete die Angriffe als Reaktion auf das Vorgehen der USA. Mehrere europäische Spitzenpolitiker werten den von US-Präsident Trump angekündigten Truppenabzug aus Deutschland als weiteres Signal für eine nötige Neuausrichtung der europäischen Sicherheitspolitik. Der britische Premierminister Starmer sagte bei einem Treffen der Europäischen Politischen Gemeinschaft in Armeniens Hauptstadt Erevan, es müsse ein stärkeres europäisches Element in der NATO geben. Norwegens Ministerpräsident Støre erklärte, er halte die von Trump genannten Zahlen für nicht dramatisch, sei aber der Ansicht, dass dies im Rahmen der NATO abgestimmt werden sollte. Wie der Bayerische Rundfunk berichtet, betrifft der Teilabzug der US-Soldaten offenbar die sogenannte Striker Brigade in Vilseck in der Oberpfalz. Das Regiment sei auf dem Truppenübungsplatz Grafenwöhr beheimatet. Der Standort werde nicht geschlossen, es verblieben mindestens 8000 Soldaten. Mit mehr als 35 Millionen Euro fördert die Bundesregierung die Sanierung mehrerer Kulturbauten. Fördermittel erhalten zum Beispiel die Kaiser-Wilhelm-Gedächtniskirche in Berlin, das Museum für Hamburgische Geschichte und das Museum Cloppenburg in Niedersachsen. Kulturbauten seien Gebäude, Gehäuse der deutschen Identität, sagte Kulturstaatsminister Weimer. Das Geld stammt aus dem Förderverfahren Kulturinvest. Bislang sind im Rahmen des Programms mehr als 200 Maßnahmen mit knapp 1 Milliarde Euro aus dem Kulturhaushalt bewilligt worden. In den USA sind die diesjährigen Pulitzer-Preise vergeben worden. Gewürdigt wurde unter anderem die Zeitung Washington Post in der Kategorie Dienst an der Öffentlichkeit für ihre Berichterstattung über Massenentlassungen in US-Bundesbehörden unter Präsident Trump. Auch in der Kategorie Nationale Berichterstattung siegte eine Recherche zu Trump. Die Nachrichtenagentur Reuters habe anschaulich dargelegt, wie der Präsident die Regierung und den Einfluss seiner Unterstützer genutzt habe, um politische Gegner zu bestrafen und sich persönlich zu bereichern, erklärte die Jury. Die Nachrichtenagentur AP wurde in der Kategorie Internationale Berichterstattung über einen Beitrag zum chinesischen Überwachungsstaat geehrt. Insgesamt wurden 23 Medienhäuser, Journalisten und Kulturschaffende ausgezeichnet. Das Wetter. In der Nacht im Norden niederschlagsfrei, sonst gebietsweise schauerartiger Regen, Tiefstwerte 12 bis 6 Grad. Morgen im Norden und Nordwesten heiter bis wolkig, im Süden und Südosten am Nachmittag und abends teils kräftige Gewitter. In den übrigen Gebieten verbreitet Regen. Höchstwerte 12 bis 27 Grad. Die weiteren Aussichten: am Mittwoch nur im äußersten Norden Auflockerungen, sonst wechselnd bewölkt mit kräftigen Schauern und Gewittern, 10 bis 21 Grad. Das waren die Nachrichten.
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3: Herzlich willkommen. In zwei Gesprächen geht es gleich um Ereignisse im Jahr 1941, die bis heute kontrovers oder auch gar nicht diskutiert werden. Es geht um den Antiziganismus in der Nazizeit, konkret um eine niemals ausgestrahlte Fernsehdokumentation über die Rekrutierung von deportierten Sinti und Roma als Komparsen für einen Film von Leni Riefenstahl. Anschließend geht es um die Erschießungen hunderter griechischer Kommunisten durch deutsche Wehrmachtssoldaten, belegt durch jüngst aufgetauchte Fotografien aus der Täterperspektive. Eine öffentliche Debatte darüber musste in Athen wegen Drohungen abgesagt werden. Wie steht es um die deutsch-griechische Erinnerungskultur? Außerdem stellen wir einen eindringlichen Spielfilm über eine inhaftierte Frau im Teheraner Evin-Gefängnis vor und einen neuen Deutschlandfunk-Podcast, Heilsverbrechen, der Fall Rupnik. Darin geht es um Missbrauch an katholischen Ordensschwestern. Musikalisch starten wir mit Steven Sanchez und seinem Song Chuck the Money.

0: Zeit des Schweigens und der Dunkelheit, so heißt ein Dokumentarfilm von Nina Gladitz aus dem Jahr 1982. Darin hat sie sich mit dem Schicksal der Sinti und Roma beschäftigt, die die Filmemacherin und Hitlerfreundin Leni Riefenstahl für ihren Film Tiefland 1941 aus einem KZ rekrutiert hatte. Viele dieser Menschen wurden später in Auschwitz ermordet. Riefenstahl hatte Gladitz erfolgreich verklagt, woraufhin der Film im Giftschrank des Auftraggebers WDR verschwand. Bis heute wurde er trotz Protesten weder im Fernsehen noch in der Mediathek gezeigt. Nun aber wird er öffentlich vorgestellt, letzte Woche in Freiburg, heute Abend in Berlin und am Mittwoch in Hannover. Mit dabei ist der Historiker Frank Reuter, wissenschaftlicher Geschäftsführer der Heidelberger Forschungsstelle Antiziganismus. Guten Abend, Herr Reuter.
1: Guten Abend.
0: Die Filmemacherin Nina Gladitz ist vor 5 Jahren gestorben. Was hat sie mit ihrem Film Zeit des Schweigens und der Dunkelheit vor über 40 Jahren ans Licht geholt? Was ist ihr Verdienst?
1: Na, ich denke vor allem, dass sie den Überlebenden eine Stimme gegeben hat und sie als historische Subjekte ernst genommen hat. Das scheint uns heute ja selbstverständlich, war aber damals die absolute Ausnahme. Man kann das auch zum Beispiel erkennen, wie mit Überlebenden vor Gericht umgegangen wurde, zum Beispiel auch während der Auschwitz-Prozesse. Und das war wirklich bahnbrechend, diese Hinwendung zu den Übersehenen, den Menschen, die keine Stimme haben, derer, deren Schicksal über Jahrzehnte verleugnet und verdrängt wurde.
0: Wie ist dieser Film gemacht? Wie ist sie vorgegangen?
1: Ja, sie hat eigentlich den Erzählungen der Überlebenden Gehör geschenkt und ist auf Spurensuche gegangen an die ehemaligen Orte ihrer Verfolgung und hat ihnen einfach sehr viel Raum gegeben. Und ich denke, diesen Ansatz hat sie auch in anderen Filmen verfolgt, Rechtlosen und Unsichtbaren Raum zu geben. Ich kann nur wiederholen, in der damaligen Zeit war das die Riesenausnahme.
0: Wie waren die Bedingungen für diese zwangsrekrutierten Statisten, die sie aus den KZs geholt hatte? Was ist darüber bekannt?
1: Das ist ein bisschen durchaus ambivalent. Ich habe selbst Überlebende gekannt. Ich habe ja selbst Interviews mit Auschwitz-Überlebenden geführt über ein Vierteljahrhundert hinweg. Manche haben die Strapazen betont, die langen Drehtage, die Hitze und Kälte. Andere haben eher positive Erinnerungen, haben auch geschildert, dass sie sehr freundlich behandelt wurden durch Riefenstahl, was ja ganz in ihrem Interesse lag. Ich glaube, sie hatten primär instrumentelles Verhältnis zu den Komparsen gehabt. Aber unterm Strich bleibt die Tatsache, dass es sich de facto um Zwangsarbeit gehandelt hat und dass die Menschen natürlich das vor der Folie ihrer vorherigen lagerhaft geschildert haben. Das war ja ihre Vergleichsfolie. Und auch während der Dreharbeiten bei Mittenwald waren sie von der Polizei bewacht, waren von der Filmcrew komplett getrennt und haben sozusagen außerhalb der Dreharbeiten in der völlig abgeschotteten, bewachten Situation leben müssen.
0: Hat Riefenstahl die Menschen dafür eigentlich bezahlt? Hat sie ihnen was versprochen?
1: Nun, das war einer der Streitpunkte in diesem Prozess. Es ist übrigens nicht ganz richtig, dass Riefenstahl diesen Prozess gewonnen hat. Im Gegenteil, sie hat von 4 umstrittenen Punkten in 3 verloren. Mhm. Eine davon betraf die Bezahlung. Tatsächlich hat die Riefenstahl GmbH, man muss sagen, der Film wurde von Hitler persönlich finanziert. Diese Riefenstahl GmbH hat Sozialabgaben zahlen müssen. Aber diese Abgaben kamen eben nicht den Komparsen zugute, sondern sind direkt in die Lagerverwaltung geflossen. Also mit anderen Worten zum Täterapparat.
0: Und in welchem einen der 4 Punkte hat Leni Riefenstahl gewonnen?
1: Das betraf nun die Frage, ob Leni Riefenstahl von der bevorstehenden Deportation

0: Freiburger Urteil, was von dem Karlsruher Oberlandesgericht in der Revision auch bestätigt wurde, zu erfüllen. Und der Anwalt von Revenschall hat auch später mehrfach in der Richtung interveniert beim WDR. Dennoch ist dieser Film in den Untiefen des Archivs verschwunden. Man kann darüber nur spekulieren. Wenn ich offen sein soll, ich finde, wir müssen auch offen darüber reden, dass die Leni Riefenstahl für die Medien, auch für die Öffentlich-Rechtlichen, einfach auch eine mediale Ressource war, die Aufmerksamkeit generiert hat. Im Jahr 2000 wurde ihr Bildband vorgestellt, wenn Sie dann sehen, den der Taschenverlag herausgegeben hat, wie diese Diva vor einem Blitzgewitter, vor sich schubsenden Kameraleuten entlang schreitet. Das war 3 Jahre vor ihrem Tod, wird Ihnen klar, dass es einfach auch eine mediale Ressource war, der sich auch die Öffentlich-Rechtlichen bedient haben. Da hat so eine kleine Filmemacherin wie Nina Gladitz im Vergleich dazu sehr wenig Gewicht gehabt.
1: Warum darf der Film denn jetzt gezeigt werden?
0: So wie ich gehört habe, ist die rechtliche Situation immer noch etwas unklar. Es gibt jedenfalls von Seiten des Nachlassverwalters keine Einwände dagegen. Man muss ihn fragen. Also ich bin jetzt für diesen Punkt nicht verantwortlich gewesen. Ich bin eher der Historiker, der als Gast dazugeladen wurde. Aber tatsächlich hat der WDR da jetzt wohl keine Einwände mehr erhoben. Trotzdem wäre es doch schön, auch wenn der WDR sich mit seiner eigenen Rolle etwas kritisch auseinandersetzt. Er hat diese Frau einfach auch während des Prozesses ganz ohne Rechtsbeistand gelassen, sie überhaupt nicht in keiner Weise unterstützt. Und es wäre sicher möglich gewesen, diesen Film früher zu zeigen als 40 Jahre nach der Erstausstrahlung. Nämlich 22 ist der Film ja in Freiburg von Gladitz gewidmet und zum Postium dann erstmals wieder gezeigt worden. Diese 40 Jahre hätten vielleicht nicht so lange dauern müssen, hätte der WDR ein wenig mehr Schneid und Zivilcourage gezeigt.
1: Hat diese Auseinandersetzung die weitere Karriere von Nina Gladitz als Filmemacherin beschädigt?
0: Zweifelsohne. Sie hat ja kaum noch öffentliche Aufträge bekommen danach. Ich muss als Historiker einfach auch sagen, sie ist auch einfach in gewisser Weise ein Opfer der verspäteten historischen Aufarbeitung geworden. Denn zu diesem Zeitpunkt lagen eben wenige Dokumente vor. Das Wissen war sehr rudimentär zum Völkermord an den Sinti und Roma. Und das hat der Leni Riefenstahl, die eine mächtige und zu allem entschlossene Gegnerin war, einfach in die Hände gespielt. Dass die Riefenstahl-Rezeption inzwischen viel kritischer ist, liegt eben auch daran, dass inzwischen viel mehr Dokumente vorliegen, die ihre Legenden und Mythen zertrümmern.
1: Leni Riefenstahl ist sehr lange mit ihren Lügen durchgekommen, hat unendlich viele Prozesse angestrengt. Hat das auch die Aufarbeitung des NS-Antiziganismus behindert?
0: Nun ist es ja eher sozusagen ein Wechselspiel. Die Tatsache, dass diese Aufarbeitung mit so jahrzehntelanger Verspätung erst stattgefunden hat, hat im Grunde Riefenstahl überhaupt erst die Möglichkeit eröffnet, diese Prozesse zu bestehen. Zum Beispiel das Lagerbuch von Auschwitz war zum Zeitpunkt des Gladitz-Prozesses, es lag in Polen, in der Gedenkstätte im Archiv, nicht im Westen zugänglich. Man konnte nicht belegen, dass es diese vielen Toten gegeben hat. 2002 gab es ja ein letztes juristisches Verfahren, wo der ROM e.V. eine Unterlassungserklärung erwirkt hat, nachdem die Riefenstahl in der Frankfurter Rundschau behauptet hatte, sie habe alle Komparsen nach dem Krieg wiedergesehen. Niemand war was passiert. Zu diesem Zeitpunkt konnte man das ganz klar widerlegen. Und am Ende ihres Lebens wurde sie von ihren Lügen dann auch gewissermaßen heimgesucht und musste ihre Lügen öffentlich widerrufen.
1: Wie wichtig ist der Film von Nina Gladitz für die Nachfahren der Opfer heute?
0: Ich glaube, das war für die Familien sehr wichtig. Ich selbst habe ja viele, viele Jahre in engem Kontakt mit überlebenden Familien gearbeitet und war mit vielen befreundet. Schon allein, dass man ihnen damals diese Wertschätzung entgegengebracht hat, wie das Nina Gladitz getan hat, war für die Menschen unglaublich wichtig. Ebenso verbittert waren sie vermutlich auch dadurch, dass dieser Gladitz-Film in der Dunkelheit des Giftschranks verschollen blieb, 4 Jahrzehnte lang. Und ich glaube schon, dass die Überlebenden und ihre Nachfahren ein sehr feines Sensorium haben, wie die Öffentlichkeit mit diesem Thema umgeht und mit ihrem Leiden umgeht. Und da ist in den letzten 4 Jahrzehnten tatsächlich, hat sich einiges zum Guten gewendet, auch wenn noch viel zu tun bleibt.
1: Zeit des Schweigens und der Dunkelheit. Der Historiker Frank Reuter über die 40 Jahre nicht gezeigte Doku von Nina Gladitz. An diesem Mittwoch wird sie in Hannover zu sehen sein, um 20.15 Uhr im Apollo-Kino. Frank Reuter ist bei der anschließenden Diskussion dabei. Ich danke Ihnen für das Gespräch hier und heute in Fazit, Herr Reuter.
0: Ich danke Ihnen.

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1: Wenn Außenminister Wadephul heute in Griechenland ist, um engere Rüstungskooperationen zu besprechen, dann gehört zu seinem Briefing sicher auch, dass ein deutsch-griechischer Geschichtsstreit gerade wieder heftig aufgeflammt ist. Konkret geht es um die Erschießung von 200 Griechen durch deutsche Besatzungstruppen am 1. Mai 1944 im Athener Vorort Kesarianie. Mehr als 80 Jahre danach sind im vergangenen Februar erstmals Fotos eines Wehrmachtssoldaten von den Taten aufgetaucht. Ein belgischer Historiker hatte die bei eBay angeboten. Die griechische Regierung nahm Kontakt auf und kaufte die 260 Bilder. Und seitdem kocht die Debatte über die deutsch-griechische Aufarbeitung der Geschichte. Vergangene Woche hat die SPD-nahe Friedrich-Ebert-Stiftung in Athen eine geplante Veranstaltung zu dem Thema kurzfristig aus Sicherheitsgründen abgesagt. Thema sollte sein: Kesarianie und die Fotos der 200, von Täterfotos zum nationalen Denkmal. Kurz vor der Sendung habe ich Regine Schubert erreicht. Sie leitet die Friedrich-Ebert-Stiftung in Athen. Guten Abend, Frau Schubert.
2: Guten Abend.
1: Was genau zeigen diese Fotos?
2: Es handelt sich ja um über 200 Fotos, ich glaube 262 genau. Und 13 Fotos zeigen die Erschießung der 200 Kommunisten im Athener Stadtteil Kesarianie beziehungsweise den Weg der zunächst in einem Konzentrationslager inhaftierten Geiseln, den Weg dorthin zu dem Erschießungsstandplatz.
1: Wo befinden sich diese Fotos denn jetzt? Was hat die griechische Regierung damit vor?
2: Ich denke, im Nationalarchiv, was sie damit vorhat, die griechische Regierung, kann ich nicht sagen. Das ist ja ein Thema, worüber wir genau mit den beiden Historikern, die wir zu unserer Veranstaltung eingeladen hatten, sprechen wollten, um Informationen aus erster Hand über den Erwerb dieser Fotos und über die Vorhaben der griechischen Regierung, was mit diesen Fotos nun passieren soll. Darüber wollten wir ja informieren und auch eine Diskussion führen. Also einer der beiden Historiker war ja auch mitbeteiligt an der Begutachtung und damit eben auch an dem Erwerb der Fotos für den griechischen Staat. Insofern ist es natürlich besonders bedauerlich, dass unsere Veranstaltung nicht stattfinden konnte.
1: Es gab Sicherheitsbedenken. Was für Drohungen, was für Vorwürfe gab es denn gegenüber der Friedrich-Ebert-Stiftung?
2: Die Friedrich-Ebert-Stiftung hat diese Veranstaltung angesetzt. Der deutsche Botschafter sollte auch ein Grußwort sprechen. Die Veranstaltung war ursprünglich für den 1. April geplant. Da gab es bereits Vorwürfe, Deutschland hätte vor, die Geschichte zu verfälschen und wolle das gemeinsame Erinnern kolonisieren. Die kamen vorrangig aus einem extrem rechten Medium in Griechenland. Wir mussten diese Veranstaltung dann verschieben aufgrund von Unwetterwarnungen. Es war uns aber völlig klar, dass natürlich unsere Kritiker das als Sieg feiern wird. Deswegen war uns wichtig, wir haben sofort einen weiteren Termin angesetzt für den Donnerstag der letzten Woche. Das wäre eben der Vorabend des Jahrestages der Erschießung der 200 Kommunisten in Kesarianie gewesen. Und dann ging die Kritik weiter, auch aus dem linken Spektrum. Aus dem extrem linken, muss man sagen, politischen Spektrum.
1: Worin besteht da die Schnittmenge?
2: Die Schnittmenge besteht auch darin, dass wieder vorgeworfen wird, Deutschland wolle Geschichtsrevisionismus betreiben. Es gäbe kein gemeinsames Erinnern, sondern Deutschland würde die Erinnerung kolonisieren. Und dann kam aber auch noch hinzu, eben, ja, man würde praktisch ein Sakrileg verüben, indem man die Erinnerung beschmutzt, weil man am Vorabend des Massakers sich erdreiste, so eine Veranstaltung zu machen. Und dann gab es eben einen Artikel, in dem unter Nennung des Veranstaltungsortes und der Zeit dazu aufgerufen wurde, dass es die Pflicht eines jeden Griechen sei, alles zu tun, um diese Veranstaltung nicht stattfinden zu lassen. Und das kann man eben nun durchaus als Drohung verstehen.
1: Aus griechischer Sicht wird das Thema ja meist unmittelbar mit der Forderung nach Reparationszahlungen verknüpft. Spielt das auch diesmal wieder eine Rolle?
2: Ja, selbstverständlich. Das war auch genau einer dieser Vorwürfe, die im Vorfeld immer wieder laut wurden. Und zwar auch über die politischen Richtungen hinweg. Deutschland habe kein Recht, quasi Grenze niederzulegen und schöne Reden zu halten, solange es nicht für die Verbrechen der deutschen Besatzung bezahlt.
1: Sie haben in den vergangenen 2 Jahren 2 Studien in Auftrag gegeben. Untersucht wurden das Griechenlandbild in Deutschland und das Deutschlandbild in Griechenland. Die Wehrmachtsverbrechen in Griechenland sind in der deutschen Öffentlichkeit leider Ein blinder Fleck, das ist in Griechenland ganz anders. Jeder verbindet den Ortsnamen Kesariani mit dem NS-Erschießungskommando. Aber gibt es in Griechenland andere blinde Flecken bei der Aufarbeitung der historischen Ereignisse?
2: Das ist eine gute Frage. Also die Frage ist ja überhaupt, warum gibt es diese blinden Flecken? Warum wissen wir Bescheid darüber, was in unseren Nachbarländern passiert ist, was in Frankreich passiert ist, was in Polen passiert ist? Und wenn man dann eben wie für unsere Studie dann fragt, was bedeutet für das deutsch-griechische Verhältnis die Besatzungszeit, dann spielt das in Deutschland, in der deutschen Wahrnehmung keine Rolle oder die Deutschen wissen einfach nichts darüber. Und selbst jemand wie ich, die ich Griechenland seit über 40 Jahren kenne, früher als Kind schon als Touristin, und ich bin jetzt keine Touristin, die nur Sonne und Strand und das gute Essen genießt, sondern ich habe mich immer für die Historie interessiert und nicht nur die alte Historie. Auch bei einem Schüleraustausch im Jahr 1985, ich habe nichts darüber erfahren, überhaupt nichts damals über die deutsche Besatzungszeit. Gut, das ist die eine Seite. Sie haben nach der anderen Seite gefragt, was sind die blinden Flecken, die Griechen haben? Was ich sagen kann, ist, dass hier wenig differenziert wird. Es gab ja auch in Deutschland einen Widerstand. Und zum Beispiel auch wir als Friedrich-Ebert-Stiftung wurden ja verboten während der NS-Diktatur. Viele Sozialdemokraten gehörten zu den ersten Opfern, viele Kommunisten in Deutschland. Das wird in Griechenland auch nicht rezipiert.
1: Gibt es denn Ihrerseits jetzt Überlegungen, eine neue Veranstaltung zu organisieren? Was erscheint Ihnen sinnvoll?
2: Wir überlegen das tatsächlich, vor allen Dingen, weil die Veranstaltung ist ja auf sehr großes Interesse gestoßen. Wir überlegen uns jetzt schon andere Formen, in welcher Form wir das machen können.
1: Ja, nämlich?
2: Zum Beispiel als Online-Veranstaltung, das, worüber wir natürlich noch mit allen Beteiligten sprechen müssen, ob sie da mitgehen würden.
1: Halten Sie es eigentlich für wichtig und richtig, dass die Fotos auch in beiden Ländern öffentlich gezeigt werden, mit entsprechender Kontextualisierung?
2: Ich halte das für richtig. Ich halte das vor allen Dingen für Griechenland sogar für sehr wichtig. Und man muss dazu ja sagen, ich glaube, es gibt sehr explizite Fotos der Erschießung, die nicht gezeigt wurden aus Pietät den Opfern gegenüber bzw. der Nachkommen. Die Fotos, die ich persönlich kenne, die auch hier immer wieder veröffentlicht wurden in den Medien, die den Weg der Geiseln von dem Konzentrationslager zum Erschießungsplatz zeigen. Und das ist insofern wichtig, weil es ja auch einige blinde Flecken, was die Beurteilung oder die Einordnung des linken Widerstandes in Griechenland betrifft. Also Griechenland hatte ja auch sehr lange ein starkes, vom Staate her ein starkes antikommunistisches Narrativ. Und zwar wusste man, das wurde erzählt, es wurde berichtet, dass diese Männer nun also heldenhaft in den Tod gegangen seien. Aber es gab auch Skeptiker, die ihm gesagt haben, so, nein, dafür gibt es keinen Beleg. Und jetzt ist eben der Beleg da. Deswegen denke ich, für die Aufarbeitung der Geschichte in Griechenland und die Einordnung des linken Widerstandes ist das eben sehr wichtig, dass diese Fotos auch gezeigt werden.
1: Regine Schubert, Leiterin der Friedrich-Ebert-Stiftung in Athen über deutsche NS-Verbrechen in Griechenland und die Debatte über eine gemeinsame Erinnerungskultur. Frau Schubert, herzlichen Dank fürs Gespräch.
2: Sehr gerne. Herzliche Grüße aus Athen.

0: Father John Misty mit Total Entertainment Forever, heute Nacht in Fazit. Wenn wir über Missbrauch in der römisch-katholischen Kirche sprechen, dann geht es in den meisten Fällen um Kindesmissbrauch. Eine Opfergruppe, die aber lange übersehen wurde, das sind Ordensfrauen. Erwachsene Frauen, die aber in einer besonderen Abhängigkeit sind, weil sie ihr ganzes Leben dem Glauben verschrieben haben, in der Gemeinschaft leben und weder eine eigene Wohnung noch eigenes Einkommen haben. Vor 3 Jahren haben Ordensfrauen bzw. ehemalige Ordensfrauen aus Slowenien, Italien und Frankreich ihre Missbrauchserfahrungen öffentlich gemacht. Der mutmaßliche Täter heißt Marco Rupnik. Er soll 20 Frauen spirituell und sexuell missbraucht haben. Ein neuer Deutschlandfunk-Podcast zeichnet diesen Fall nun detailliert nach. Luisa Meyer hat mitrecherchiert. Hallo, guten Abend.
1: Hi, guten Abend.
0: Heilsverbrechen, der Fall Rupnik. Was erzählt ihr in diesem Podcast genau?
1: Also im Zentrum stehen eben diese Ordensfrauen, die uns ihre Geschichten erzählen. Angefangen damit, wie sie in den 80ern, 90ern Marco Rupnik kennengelernt haben. Er war damals ein junger Priester, hat viel mit Jugendlichen gearbeitet, sogenannte Exerzitien angeboten. Das sind ja so spirituelle Kurse. Und er muss damals eine irre Ausstrahlung gehabt haben. Das haben uns mehrere Personen erzählt. Ja, und einigen der jungen Frauen hat das alles so gut gefallen, dass sie sich seiner Ordensgemeinschaft angeschlossen haben. Die hat Rupnik in den 80ern in Slowenien mitgegründet. Aber schon sehr früh gab es die ersten Übergriffe.
0: Was genau werfen die Frauen Rupnik vor?
1: Sowohl sexuellen als auch spirituellen Missbrauch. Rupnik soll etwa religiöse Sprache benutzt haben, um ja bei den Frauen so die Störgefühle auszuschalten. Die französische Ordensschwester Samuel schildert eine ungewollte Umarmung etwa so.
2: Ich habe versucht, mich wegzudrücken, während mein Körper direkt an seinem war. Er hat sich gewundert, meinte, was machst du da, Samuel? Das ist sehr schön zwischen uns. Ich bin Priester, du bist Ordensschwester. Das ist alles ganz rein. Lass es einfach geschehen.
3: Pourquoi tu fais ça? Tout est très beau entre nous. Tu vois, moi je suis prêtre, tu es sœur. Tout ça est très pur. Laisse-toi faire.
1: Ja, und Frauen werfen ihm auch sexuelle Übergriffe vor. Die soll er auch religiös begründet haben. Das geht sogar so weit, ja, kleiner Spoiler jetzt, dass er mit 2 Frauen ein Dreier haben wollte. Das stand dann für ihn für die heilige Dreifaltigkeit, so berichtet es eine Frau. Im Podcast erzählen wir auch den Fall einer Frau, die Rupnik sogar körperliche Gewalt vorwirft. All die Vorwürfe haben wir Rupnik auch vorgelegt, ihn um Stellungnahme gebeten, aber er hat nicht reagiert auf unsere Anfragen.
0: Wie hat sich denn die katholische Kirche verhalten?
1: Die ersten Frauen sollen sich schon in den 90ern an Kirchenvertreter gewandt haben. Ja, in einigermaßen zeitlichen Zusammenhang dazu wurde Rupnik dann von Rom nach Slowenien versetzt. Kennt man ja bei Missbrauchsfällen, erstmal Versetzung. Das war für Rupnik aber de facto eine Beförderung, weil er in Rom dann so richtig Karriere gemacht hat als Mosaikkünstler. Der hat dann von Papst Johannes Paul II. Einen Auftrag bekommen, hat eine Kapelle mitten im Vatikan mit seinen Mosaiken gestaltet. Ja, und die Kirchenvertreter haben die Vorwürfe lange unter Verschluss gehalten. Erst Ende 2022 haben dann erstmalig italienische Medien über den Fall berichtet. Und da kam dann auch raus, dass eigentlich hinter den Kulissen es schon Ermittlungen gegen ihn gegeben hat. Er sogar kurzzeitig exkommuniziert wurde. Die ganzen Details dazu, die erzählen wir dann im Podcast genauer. Aber inzwischen wurde er auch vom Jesuitenorden ausgeschlossen und es gibt im Vatikan einen kirchenrechtlichen Prozess gegen ihn.
0: Und wie ist jetzt der aktuelle Stand?
1: Ja, der aktuelle Stand ist, dass der Prozess läuft. Der wurde vor einigen Monaten angekündigt. Aber es ist eben alles komplett hinter verschlossenen Türen. Also weder die Journalisten noch die Betroffenen selbst erfahren irgendwas darüber. Also sie wissen nicht, weswegen Rupnik eigentlich genau angeklagt wurde, wann die Prozesstermine stattfinden, wann es vielleicht zu einem Abschluss kommt. Eine mögliche Konsequenz könnte sein, dass er aus dem Priesterstand entlassen wird, dass er also nie wieder Gottesdienste feiern darf, keine Beichten mehr abnehmen darf. Ja, aber es ist total offen, wann der Prozess abgeschlossen sein wird. Und es ist auch offen, was mit den ganzen Mosaiken passiert, die Rupnik weltweit verlegt hat, und zwar in über 200 Kirchen und Kapellen, ob die jetzt zum Beispiel verdeckt werden oder abgenommen.
0: Unglaubliche Geschichte. Vielleicht kannst du noch beschreiben, wie eure Recherche ablief.
1: Die war ziemlich aufwendig. Also wir waren in mehreren europäischen Ländern unterwegs, meine beiden Kollegen und ich. Wir waren in Frankreich, Slowenien, Portugal, natürlich auch im Vatikan. Haben da Interviews geführt mit mehreren Ordensschwestern. Die sind teils mit echtem Namen aufgetreten, teils unter Pseudonym. Eine für die Geschichte ganz wichtige Ordensschwester wollte kein Interview mehr geben. Die hatte bereits Interviews gegeben und ja, hat gesagt, okay, jetzt will sie nicht nochmal ihre ganzen schlimmen Erlebnisse und Traumata auspacken. Aber wir dürfen ihre Geschichte erzählen. Sie hat uns ihr Einverständnis gegeben und ja, wir arbeiten da mit Archivmaterial. Was aber so richtig herausfordernd war, war eigentlich die Arbeit mit der katholischen Kirche oder die Anfragen an die katholische Kirche. Denn es war da total unübersichtlich erstmal, wer ist da eigentlich verantwortlich für diesen Fall? Die Jesuiten in Slowenien oder der Jesuitenorden in Rom? Rupnik ist nämlich Jesuitenpriester. Oder das Bistum in Ljubljana, wo die Gemeinschaft gegründet wurde. Das ging aber eben nicht uns nur so, sondern das erleben auch die Betroffenen die ganze Zeit, so ein strukturelles Zuständigkeitsproblem. Das hat uns auch der Psychologe Hans Zollner gesagt. Der hat lange in der katholischen Kirche zu Missbrauchsthemen gearbeitet.
2: Und den hören wir.
4: Rupnik ist durch alle Gitter hindurch gerauscht und hat sich, weil er offensichtlich sehr manipulativ geschickt ist, auch die ausgesucht, die Auswege oder die Personen auch, die ihn beschützt haben, auch unter Kardinälen und so weiter, die ihm sehr zu Pass kamen.
1: Ja, und wir haben zahlreiche Kirchenvertreter kontaktiert, aber niemand wollte sich dazu äußern zu dem Fall. Jedenfalls niemand, der mit dem Fall direkt zu tun hatte, auch wegen des laufenden Prozesses.
2: Gibt es denn in Deutschland vergleichbare Fälle?
1: Ja, tatsächlich. Also es gibt einen Fall, der ist sehr bekannt. Das ist der Fall von Doris Reisinger. Die ist sogar schon 2014 mit ihrer Geschichte an die Öffentlichkeit gegangen, hat in den Jahren danach auch als Theologin zu dem Thema geforscht, auch zu spirituellem Missbrauch. Es gibt leider noch keine Studien dazu, wie viele Fälle es in Deutschland gibt. Aber ja, ein Hinweis gibt eine andere Studie von einer Regensburger Theologin, Barbara Haselbeck. Die hat vergangenes Jahr 15 Ordensschwestern interviewt im deutschsprachigen Raum und das ausgewertet und ist da zum Schluss gekommen. Es gibt so eine regelrechte Dramaturgie des Missbrauchs. Also einige Muster wiederholen sich immer wieder, wie sich die Täter den Opfern annähern. Und diese Muster konnten wir im Fall Rupnik auch beobachten.
2: Luisa Mayer über den neuen sechsteiligen Deutschlandfunk-Podcast Heilsverbrechen, der Fall Rupnik. Eine große Recherche. 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Luisa Mayer, vielen Dank.
1: Gerne.
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6: Heute Abend wurden die diesjährigen Pulitzer-Preisträger bekannt gegeben, darunter viele Journalistinnen und Journalisten der New York Times und des Wall Street Journal, von Reuters und Associated Press. In der Kategorie Belletristik geht der Pulitzer-Preis an den US-Amerikaner Daniel Kraus und seinen experimentellen Roman Angel Down. Noch ist er nicht ins Deutsche übersetzt. Daniel Kraus hat schon 20 Romane veröffentlicht und ist international eher durch seine Zusammenarbeit mit Filmemachern bekannt, etwa als Co-Autor des mexikanischen Regisseurs Guillermo del Toro. Sein nun ausgezeichneter Roman Angel Down ist als Bewusstseinsstrom, als ein einziger langer Satz über 368 Seiten geschrieben. Es geht um einen Soldaten im Ersten Weltkrieg, der zusammen mit anderen einen verwundeten Kameraden töten soll. Doch der erscheint als ein gefallener, vom Artilleriefeuer getroffener Engel und könnte der Schlüssel zur Beendigung des Krieges sein. Die Oscar-Akademie in Los Angeles hat ihre Regeln für die Kategorie Bester internationaler Spielfilm geändert. Begeistert davon ist der iranische Verband unabhängiger Filmemacher. Er nennt die neuen Regeln einen großen Erfolg. Ab 2027 bestimmen nicht nur die offiziellen Auswahlkomitees den Kandidaten, sondern einzelne Filmemacher können sich über Preise großer Festivals qualifizieren, schreibt das US-Branchenblatt Variety. Von der neuen Regel profitieren unabhängige Filmemacher weltweit, insbesondere wenn sie unter autokratischen Regimen leben. So zitiert Variety den iranischen Verband weiter. Regimekritische Filme werden nach seinen Angaben oft nicht für die Oscars eingereicht. Als Beispiel wird Jafar Panahis Film »Ein einfacher Unfall« genannt, der in Cannes die Goldene Palme gewann. Iran hatte ihn nicht für die Oscars nominiert, stattdessen ging er für Frankreich ins Rennen. Um den Iran geht es auch bei den andauernden Turbulenzen der Biennale in Venedig. Heute gab die Kulturschau bekannt, dass das Land nicht teilnehmen wird. Gründe wurden nicht genannt. Die Biennale kämpft kurz vor dem offiziellen Beginn am Samstag mit Kontroversen. Im Streit um den Umgang mit Russland und Israel trat die Jury geschlossen zurück. Der Leiter ist noch im Amt, wurde aber vom Kulturminister heftig kritisiert. Außerdem wurde die Eröffnungsfeier abgesagt, ebenso wie die übliche Vergabe der Goldenen Löwen zu Beginn. Die Preise sollen jetzt erst am letzten Tag der Ausstellung im November vergeben werden. Entscheiden darüber wird keine Jury mehr, sondern die Besucher stimmen ab. Nach langer Schließung steht jetzt das genaue Datum für die Wiedereröffnung des Berliner Pergamonmuseums fest. Ab dem 4. Juni 2027 wird der namensgebende Pergamonaltar wieder für die Öffentlichkeit zugänglich sein. Das gab die Stiftung Preußischer Kulturbesitz in Berlin bekannt. Das 1930 errichtete Pergamonmuseum wird seit 13 Jahren saniert. Seit 2023 ist es komplett geschlossen. Der Pergamonaltar aus dem 2. Jahrhundert vor Christus war zuletzt 2014 zu sehen. Im kommenden Jahr werden zunächst der Pergamonsaal und der hellenistische Saal sowie das Museum für islamische Kunst wieder eröffnen. Die weiteren Sanierungen laufen noch bis 2037.
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0: Roya, so heißt der zweite Spielfilm der iranischen Regisseurin und Frauenrechtsaktivistin Mahnaz Mohammadi. Er hatte auf der Berlinale seine Weltpremiere und kommt an diesem Donnerstag in die deutschen Kinos. In einer Zeit, in der um die real inhaftierte Friedensnobelpreisträgerin Narges Mohammadi gebankt wird. Sie wurde schwer herzkrank, in ein Krankenhaus verlegt. Im Spielfilm geht es jetzt um eine Dozentin, die im Teheraner Evin-Gefängnis inhaftiert und gefoltert wird, weil sie ihre Studentinnen ermutigt haben soll, das Kopftuch abzulegen. Luise Sammann hat diesen eindringlichen Film bei der Premiere in Berlin gesehen.
7: Nach der Premiere des iranischen Spielfilms Roya herrscht kurz Stille im Neuköllner Passage-Kino. Erst dann, einige Sekunden verzögert, bricht der Applaus los. Es ist der Moment, in dem auch Mahnaz Mohammadi den Saal betritt. Zum ersten Mal in ihrem Leben könne einer ihrer Filme richtig Premiere feiern, sagt sie sichtlich gerührt. Alle anderen wurden in ihrem Heimatland verboten. Dennoch hat die Regisseurin die letzten 1,5 Stunden draußen im Foyer verbracht, statt ihr eigenes Werk mit dem Publikum gemeinsam anzuschauen.
8: Mein Körper erinnert sich immer noch an das, was man im Film sieht, all diese Geräusche in der Folterkammer. Wenn ich sie höre, erinnern sie mich daran, dass in diesem Moment immer noch so viele genau das erleben. Alle 4 bis 6 Stunden wird eine Person im Iran hingerichtet, ohne Gerichtsprozess, ohne nichts. Stellen Sie sich vor, wie man lebt, wenn einem das jeden Tag mehrfach bewusst wird.
7: Für sie gäbe es nur einen Weg, mit dieser Situation zurechtzukommen, sagt Mahnaz Mohammadi. Sie muss über das Unrecht sprechen. In ihrem neuen Film Roya tut sie das so eindringlich, dass viele den Kinosaal in Berlin sichtlich mitgenommen verlassen. Ein Film so gut, dass er kaum auszuhalten sei, sagt eine Frau. Das mag auch daran liegen, dass die Regisseurin vieles von dem, was ihre Protagonistin auf der Leinwand durchmacht, selbst erlebt hat. Schon mehrmals war Mahnaz Mohammadi im berüchtigten Evin-Gefängnis in Teheran inhaftiert, entging nur im letzten Moment einer Hinrichtung. Die Folgen dieser Erfahrung begleiten sie bis heute.
9: When I was writing, it was so difficult. I got to understand I having the nightmare again.
8: Während des Drehbuchschreibens kamen die Albträume zurück. Manchmal war ich vollkommen verloren in meiner Wohnung. Wissen Sie, nach dem Gefängnis ist man nicht mehr die gleiche Person. Nein, danach wird man zur Fremden im eigenen Leben. Ich nehme nicht mehr richtig teil. Aber ich denke, wenn man an so einem schrecklichen Ort war, dann gibt es auch nichts mehr, wovor man Angst haben muss im Leben.
7: Roya sei nur eine Light-Version der Realität, so die Regisseurin. Sie habe sich selbst zensiert, um die Bilder für das Publikum erträglich zu machen. Doch auch so bleibt der Film eine Erfahrung, die man im ganzen Körper spürt. Das liegt auch an seiner besonderen Machart. Roya kommt fast ohne Dialoge aus. Die Stimme der Protagonistin etwa, eindrücklich gespielt von der türkischen Schauspielerin Melissa Sözen, ist gar nicht zu hören. Aktivistin Roya, die ihre 3-Quadratmeter-Zelle wegen eines Begräbnisses für 3 Tage verlassen darf, kämpft schweigend gegen ihre äußeren und inneren Dämonen. Umso lauter sind dabei die Geräusche um sie herum. Eine flackernde Neonröhre, die sich schließende Zellentür, der Kühlschrank in der leeren Wohnung. Manches, so zeigt dieser Film, lässt sich nicht in Worten ausdrücken. Eine Erfahrung, die auch die Dreharbeiten prägte, wie sich Mariam Palisban erinnert. Die iranische Schauspielerin lebt seit 11 Jahren in Berlin. Roya ist ihr erster Film im Exil, teilweise ohne Kopftuch und von einer Frau gedreht.
10: Mit zwei Frauen zusammenzuarbeiten, es war so unglaublich, weil ich merkte schon, dass wir in einer Art und Weise, auch wegen dieser Stille, wir brauchten nur unsere Hände zu festhalten oder uns in die Augen zu schauen. Und man wusste, wie die Energielevel ist, wie alles laufen sollte. Und so eine Energie und so eine Art intuitiv arbeiten war wirklich unglaublich.
7: Sowohl Schauspielerin Palisban als auch Regisseurin Mohammadi haben ihre Heimat Iran seit Jahren nicht gesehen. Einzelne Szenen ihres Films konnten dort mit Helfern noch heimlich gedreht werden. Heute sei selbst das undenkbar. Die Zahl der Hinrichtungen ist zuletzt erneut deutlich angestiegen im Iran. Täglich verschwinden weitere Menschen im Foltergefängnis Evin. Trotz alledem endet Roya mit einer kleinen Überraschung. Kein Happy End im eigentlichen Sinne und doch ein kurzer Moment der Hoffnung, der auch auf das Premierenpublikum in Berlin erlösend wirkt. Ob sie selbst nach allem, was sie durchgemacht hat, noch Hoffnung haben kann? Mahnaz Mohammadi antwortet mit einer Gegenfrage.
9: You think still I'm alive here, still I'm capable to manage myself?
8: Glauben Sie, ich bin immer noch am Leben, in der Lage, mit mir klarzukommen, einen Film über meine Zeit im Gefängnis zu machen und habe keine Hoffnung mehr? Wir haben es doch getan. Gucken Sie, ich bin hier und ich lebe.
9: Look, still I'm here and alive.
0: Roya, ein Spielfilm der iranischen Regisseurin Mahnaz Mohammadi, ab Donnerstag in den deutschen Kinos. Sie hören Fazit. Auch in diesem Jahr fördert die Bundesregierung kulturelle Einrichtungen und Kulturdenkmäler von nationaler Bedeutung. Kulturstaatsminister Wolfram Weimer hat heute Fördermittel von mehr als 35 Millionen Euro für bundesweit 7 Projekte zugesagt. Mittel aus dem parlamentarisch initiierten Förderverfahren Kultur Invest. Nikolaus Bernau hat sich die ausgewählten Standorte genauer angesehen. Ja, wer wird die Förderungen denn bekommen?
11: Ja, es sind insgesamt 7 Projekte mit sehr unterschiedlichen Bedeutungen. Also diese nationale Bedeutung, die erreichen nicht unbedingt alle. Eigentlich richtig national oder vor allem international von Bedeutung ist eigentlich nur ein Projekt, nämlich die Sanierung des modernen Turms der Kaiser Wilhelm Gedächtniskirche in Berlin. Das ist übrigens auch das einzige Projekt, das aus der Zeit, wenn man so will, nach 1945 stammt. Das ist eine ganz komplizierte Angelegenheit, weil eine Betonkonstruktion, die teilweise schon völlig verfallen ist und die eben seit vielen Jahren dringend saniert werden muss, so wie die ganze Kirche sich schon seit vielen Jahren in Sanierung befindet. Und dafür gibt es jetzt immerhin mal 7 Millionen Euro. Und dann sind doch einige Projekte von deutlich überregionaler Bedeutung. Das ist vor allem das Museum für Hamburgische Geschichte, einer der bedeutendsten Museumsbauten des frühen 20. Jahrhunderts. Von Fritz Schumacher, ein ganz phänomenales Gebäude. Oder das Eukos-Katharinenspital in Regensburg. Das ist eines der ganz wenigen, wirklich fast vollständig erhalten, mittelalterlichen Spitale mit vor allem auch einem sehr bedeutenden Archiv. Und da muss auch viel gearbeitet werden. Und das soll eben jetzt auch eine große Wohnstätte werden für alte Menschen und ein sozialer Treffpunkt. Das ist eine ganz spannende Angelegenheit. Und dann vom Anspruch her auf jeden Fall zumindest ja mal deutlich überregional, wenn nicht international, ist die sogenannte Festivallandschaft in Leipzig. Die wollen vor allem mal ihre Schaubühne Lindenfels Schau 30 sanieren und renovieren. Das ist ein Projekt, das auch schon seit vielen Jahren läuft, ganz energetische Bürgerinitiative, die unglaublich dynamisch sind und die da eben im Westen von Leipzig ja eine Kulturstätte erstmal erhalten haben. Die sollte nämlich abgerissen werden und jetzt eben auch ausbauen wollen.
0: Und die übrigen Projekte, die sind dann eher von kleinerer, regionaler, lokaler Bedeutung?
11: Die sind durchaus von kleinerer und von regionaler Bedeutung, wobei das ist ja auch durchaus sehr charakteristisch für die deutsche Kulturlandschaft. Das ist einmal das Museum in Kloppenburg, ein Fachwerkmuseum, bei dem muss natürlich eigentlich ständig was gemacht werden, bei solchen Fachwerkbauten. Aber es muss eben jetzt auch wirklich in die Substanzerhaltung reingesteckt werden. Auch dort Wie bei allen anderen Projekten muss man sagen, die Politik der schwarzen Null der letzten 30 Jahre hat einfach auch im Baubereich und gerade auch im Kulturbaubereich fatale, eher katastrophale Folgen gehabt. Das zweite ganz Interessante ist das Otto-Lilienthal-Museum in Mecklenburg-Vorpommern in Anklam. Das zieht nämlich in eine alte Kirche ein, in die Nikolaikirche, und ist insofern wirklich ein Beispiel dafür, was macht man mit diesen ganzen Gebäuden. Davon gibt es ja wortwörtlich Zehntausende in Deutschland, die alle oder nicht alle, aber viele aus der Nutzung herausfallen. Und ja, da gibt es dann doch eben ein Beispiel, wie man das umbenutzen kann. Und das alte Casino in Melsungen in Hessen, das ist ein entzückender Bau von 1823, vielmals erweitert, auch eine ganz energetische Bürgerinitiative, und die wollen da eben eine richtige Stadthalle draus machen.
0: Wie hat denn der Kulturstaatsminister die Auswahl begründet?
11: Naja, letztlich hat er es genau damit begründet, nämlich das ist ein Zeichen für die Vielfalt der deutschen Kulturlandschaft. Deswegen ist das gar nicht so wichtig, ob das jetzt von ganz überregionaler oder regionaler Bedeutung ist. Er hat sich dann auch etwas zu einem kühnen Vergleich mit Donald Trump hinziehen lassen, dass nämlich doch eigentlich die Luftfahrt in Deutschland erfunden worden sei und auch das Automobil, und man deswegen eben an solchen Städten sehen könne, wie wichtig die deutsche Kultur sei. Ja, okay, also ob jetzt so ein sehr nationaler Vergleich unbedingt notwendig war, da kann man sich mal drüber streiten. Aber es ist ganz klar, das ist einer der großen Pluspunkte der deutschen Kulturlandschaft, dass sie, oder der Kulturlandschaft in Deutschland, dass sie eben so unglaublich vielfältig und auch kleinteilig ist. Und dann, ja, kommt man eben auch bei Museen in Anklam mal raus.
0: Wobei diese Gelder ja jetzt auch nicht von Wolfram Weimer persönlich verteilt werden.
11: Nein, auf keinen Fall. Das ist ein ziemlich komplizierter Prozess. Also die Gemeinden und die Bürgerinitiativen, die müssen erstmal zusammenarbeiten, dann bei ihren jeweiligen Bundesländern den Antrag stellen. Das wird dann weitergereicht an das Kulturstaatsministerium. Das reicht das weiter an den Haushaltsausschuss des Bundestages. Und der entscheidet eben eigentlich über die jeweiligen Förderungen. Daher kommt auch die geografische Streuung der ganzen Projekte. Weil das ist klar, da achten die Bundestagsabgeordneten schon darauf, dass ihre Region anständig vertreten sind.
0: Sind denn 35 Millionen Euro eigentlich viel in diesem Zusammenhang?
11: Nein, überhaupt gar nicht. Also es ist auch die Gesamtsumme von 120 Millionen etwa, ist jetzt auch nicht überwältigend viel. Also man kann es jetzt mal ganz brutal vergleichen mit den großen Kulturbauten wie dem Museum der Moderne in Berlin, das jetzt bei 450 Millionen Euro ist. Also insofern, das sind relativ kleine Summen. Aber man muss eben auch sagen, für ein Museum wie Anklam ist 1 Million unglaublich viel Geld. Damit können die plötzlich das ganze Haus instand setzen oder in diesem Falle die Kirche. Die können ein neues Dach machen, die können eine neue Elektrizität machen, die können eine neue Einrichtung machen. Das heißt, das, was aus so einer Perspektive von Großstädten oft sehr wenig Geld ist, ist aus der Perspektive von kleinen Städten und von Gemeinden und von Initiativen rasend viel Geld. Und ja, und das ist schon wichtig, auch deswegen dieses Geld dann auch breit zu streuen.
0: Ist denn da jetzt kultur- und baupolitisch eine Richtung zu erkennen, in welche das Geld verteilt wird?
11: Also auf jeden Fall zwei Richtungen. Nämlich das eine ist, es geht durch die Bank um Sanierungen und um Umbauten und Erweiterungsbauten. Also genau das, was wir Architekturkritiker und was die Architekturpolitik insgesamt seit Jahren fordert, nicht mehr neu bauen, sondern investieren in den Bestand und den Sanieren. Und der andere Aspekt ist durchaus, das sind eigentlich bis auf den Turm der Kaiser-Wilhelm-Gedächtniskirche eigentlich alles Bauten aus der Zeit vor dem Ersten Weltkrieg. Das ist jetzt also nicht unbedingt das, was eigentlich repräsentativ ist für Deutschland, weil das ist ja nun doch ein sehr modern geprägtes Land, aber das ist eben durchaus auch das, was derzeitig in der Kulturpolitik als das Wichtige betrachtet wird, nämlich erstmal die Pflege des ganz alten Bestandes. Und dann kommen wir vielleicht auch irgendwann mal bei den 20er Jahren raus.
0: Wird Wolfram Weimer durch dieses Programm jetzt, durch dieses zusätzliche Geld in der Kulturszene Pluspunkte machen?
11: Da habe ich so meine Zweifel. Also ich meine, er steht ja nach dem ganzen Skandalen rund um die Buchhandlung und um die Deutsche Bibliothek in Leipzig etc. steht da unter einem unglaublichen Profilierungsdruck. Und da ist klar, so die Verteidigung von so schön viel Geldern ein richtig schöner Anlass auch. Und Monika Grütters und Claudia Roth, seine Vorgängerin, haben ja dieses Verteilen von Geld, das ist ja auch ein Zeichen von Macht, das haben sie wirklich gezielt inszeniert. Ob das jetzt bei Weimar dazu führen wird, dass in die Kulturwelt, wie man so allgemein mal sagen wird, plötzlich lieben wird, halte ich eher für unwahrscheinlich. Einfach dafür sind die Summen dann doch eher relativ klein. Und er hat auch eine ganze Menge Porzellan zerschlagen. Also insofern, es ist eine schöne Geste, aber man darf auch nicht vergessen, diese Geste kommt eigentlich vom Bundestag und nicht vom Kulturstaatsminister.
0: Nikolaus Bernau über die aktuelle Kulturbauten-Initiative der Bundesregierung. Vielen Dank. Bleibt Zeit für Tobias Wenzels Blick in die gedruckten Feuilletons vom Dienstag, dem 5. Mai.
12: Warum ist die kalifornische Grundammer Jonathan Franzens Lieblingsvogel? Das erfährt man aus dem Interview, das David Steinitz mit dem US-amerikanischen Schriftsteller und Vogelbeobachter für die Süddeutsche geführt hat. Sie, die kalifornische Grundammer, entfaltet ihre Schönheit erst auf den zweiten Blick und genau das gefällt mir, erzählt Franzen. Wenn ich auf eine Party gehe, dann werfe ich natürlich einen Blick auf die Frauen im Raum. Was meine Aufmerksamkeit erregt, ist nicht der Sophia Loren-Typ im Paillettenkleid, sondern die weniger auffällige, aber in Wahrheit viel schönere Frau, die in der Ecke steht. So geht es mir auch mit der kalifornischen Grundammer. Ob dieser Vergleich wohl Frauen und auch dem Vogel recht ist, kann man sich beim Lesen des Interviews fragen. Darin berichtet Franzen auch, wie er zum Birdwatcher wurde. Als ich das erste Mal mit einem Fernglas unterwegs war, wurde mir klar, dass dort draußen eine ganze neue Welt auf mich wartet, die ich bislang kaum wahrgenommen hatte. Es hat sich angefühlt, als würde man nach Jahren der Ehe feststellen, dass der Partner in Wahrheit ein russischer Auftragsmörder ist. Hoffentlich beruht diese Erkenntnis mit dem Auftragsmörder auf Fakten und nicht auf einem Video, das von der künstlichen Intelligenz generiert wurde. Über KI-Deepfakes spricht die Expertin für Desinformation Katharina Nokun im Interview mit Johannes Drozdowski von der TAZ. Nokun verweist auf folgendes Phänomen. Vor ein paar Monaten habe ich ein Video auf Instagram gesehen über eine Messe anlässlich des Geburtstages eines Erzbischofs, samt Priester am Mischpult und Stimmung wie auf einem Techno-Rave. Mein erster Gedanke, das ist KI-generiert. Aber das ist wirklich passiert. Hier ist das Problem also nicht, dass ich etwas Falsches für wahr halte. Das Problem ist, dass ich etwas Wahres anzweifle, sagt Katharina Nokun. Wie viele Menschen werden zukünftig Bilder von tatsächlichen Demonstrationen sehen, beispielsweise gegen die AfD, und dann bezweifeln, dass so viele Menschen auf der Straße waren? Dass Leute mittlerweile teilweise das Gefühl haben, dass sie nichts mehr glauben können, ist das stärkste Gift für die Demokratie. Und was tut der Demokratie gut? Vielleicht das Beobachten von Vögeln? Was haben Menschen, die Vögel beobachten, gemeinsam? Fragt die SZ Jonathan Franzen. Der antwortet, sie fahren in der Regel nicht in ihren Pickup-Trucks durch die Gegend, um Sachen in die Luft zu jagen oder auf etwas zu schießen. Man müsste dringend ein paar Waffennarren zu Vogelliebhabern konvertieren. Vielleicht hätte Friedrich Merz Donald Trump zum Birdwatching einladen sollen, anstatt ihm öffentlich Kontra zu geben. Dann hätte der amerikanische Präsident den vermutlich eh schon angedachten Abzug von 5000 US-Soldaten wenigstens aufgeschoben. Du sollst den Narzissten Trump nicht in Frage stellen, sonst macht er dich fertig, schreibt Katrin Kahlweit in der Süddeutschen und macht überhaupt Trotz als Muster von gewissen Politikern aus, von Putin bis Weidel. Das lesen Sie bitte selbst im Detail nach, denn hier ist nun Zeit für Satire. Hans Zippert kommentiert in der Welt die Einführung von Last-Minute-Tickets bei der Deutschen Bahn so. Während viele Bahnreisende bestimmt schon öfter befürchteten, ihr letztes Stündlein habe geschlagen, lockt uns der Teufel nun auch noch mit Last-Minute-Tickets. Es geht anscheinend um die letzten Minuten des letzten Stündleins. Wenn dem so ist, keine Sorge. Jedenfalls, wenn Sie Vogelbeobachter sind. Denn Jonathan Franzen versichert im SZ-Interview, wer Vögel beobachtet, hat weniger Angst vor dem Tod.
0: Tobias Wenzel mit der Kulturpresseschau. Ich bin Britta Bürger. Kommen Sie gut durch die Nacht.

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1: Uhr Dienstag, 5. Mai, die Nachrichten. Bei einer mutmaßlichen Amokfahrt in der Fußgängerzone von Leipzig sind zwei Menschen ums Leben gekommen. Bei den beiden Toten handelt es sich nach Angaben der Polizei um eine 63-jährige Frau und einen 77-jährigen Mann. Zudem seien viele Menschen verletzt worden, drei davon schwer. Die Staatsanwaltschaft ermittelt wegen Mordes. Ein 33-jähriger Deutscher war am späten Nachmittag mit seinem Auto durch eine Einkaufsstraße mitten im Zentrum Leipzigs gefahren und hatte dabei mehrere Menschen angefahren. Er wurde anschließend von der Polizei festgenommen. Die Staatsanwaltschaft geht von der Tat eines Einzelnen aus. Es gebe derzeit keinerlei Anhaltspunkte auf einen weiteren Beteiligten, hieß es. Polizei und Rettungskräfte waren mit einem Großaufgebot im Einsatz. Ministerpräsident Kretschmer erklärte, die Tat mache sprachlos. Es gehe nun darum, schnell und vollständig aufzuklären. In der Straße von Hormus spitzt sich die Lage zwischen den USA und dem Iran wieder zu. Das US-Militär teilte mit, man habe mit Hubschraubern 6 iranische Schnellboote versenkt, nachdem diese in der Meerenge zivile Schiffe angegriffen hätten. US-Präsident Trump hatte am Wochenende angekündigt, in der Straße von Hormus festsitzenden Schiffen Geleitschutz für die Durchfahrt zu geben. Nach Angaben des US-Militärs passierten heute 2 Handelsschiffe erfolgreich die Meerenge. Die iranische Führung bestreitet das. Sie gab wiederum an, US-Kriegsschiffe beschossen und getroffen zu haben und drohte mit weiteren Angriffen. Die Project Freedom genannte US-Initiative wird vom Iran als Verstoß gegen die geltende Waffenruhe eingestuft. Ein UNO-Sprecher äußerte sich besorgt und rief die Parteien zur Zurückhaltung auf. In dem Bemühen um eine Waffenruhe haben Russland und die Ukraine jeweils eigene Feuerpausen verkündet. Laut dem Verteidigungsministerium in Moskau ordnete Präsident Putin an, dass die russische Armee am Freitag und Samstag ihre Angriffe gegen die Ukraine einstellt. Am 9. Mai erinnert Russland mit Militärparaden an den Sieg der Sowjetunion über Deutschland im Zweiten Weltkrieg. Der ukrainische Präsident Selenskyj kündigte eine Feuerpause bereits in der Nacht zum Mittwoch an. Eine Zeitspanne nannte er nicht. Beide Seiten drohten mit Vergeltung, sollte gegen die Waffenruhe verstoßen werden. Der Wirtschaftsrat der CDU fordert von Bundesdigitalminister Wildberger mehr Tempo bei der Staatsmodernisierung. Reformen sollten nicht nur diskutiert, sondern auch umgesetzt werden, heißt es in einem Positionspapier, aus dem die Rheinische Post zitiert. Die Verwaltung müsse konsequent vereinfacht und digitalisiert werden, forderte der Generalsekretär des Rates, Steiger. Nur so werde der Staat wieder handlungsfähig. Das sei die Grundlage für Wettbewerbsfähigkeit und Wohlstand. Wildberger, der ebenfalls CDU-Politiker ist, hatte in der vergangenen Woche für Geduld gebeten und betont, es sei noch viel zu tun. Der Wirtschaftsrat der CDU versteht sich als Interessenvertretung der Unternehmen. In den USA sind die diesjährigen Pulitzer-Preise vergeben worden. Gewürdigt wurde unter anderem die Zeitung Washington Post in der Kategorie Dienst an der Öffentlichkeit für ihre Berichterstattung über Massenentlassungen in US-Bundesbehörden unter Präsident Trump. Auch in der Kategorie Nationale Berichterstattung siegte eine Recherche zu Trump. Die Nachrichtenagentur Reuters habe anschaulich dargelegt, wie der Präsident die Regierung und den Einfluss seiner Unterstützer genutzt habe, um politische Gegner zu bestrafen und sich persönlich zu bereichern, erklärte die Jury. Die Nachrichtenagentur AP wurde in der Kategorie Internationale Berichterstattung über einen Beitrag zum chinesischen Überwachungsstaat geehrt. Insgesamt wurden 23 Medienhäuser, Journalisten und Kulturschaffende ausgezeichnet. Das Wetter. In der Nacht im Norden niederschlagsfrei, sonst gebietsweise schauerartige Regen. Tiefstwerte 12 bis 6 Grad. Tagsüber im Norden und Nordwesten heiter bis wolkig. Im Süden und Südosten am Nachmittag und Abend teils kräftige Gewitter. In den übrigen Gebieten verbreitet Regen. Höchstwerte 12 bis 27 Grad. Die weiteren Aussichten am morgigen Mittwoch nur im äußersten Norden Auflockerungen, sonst wechselnd bewölkt mit kräftigen Schauern und Gewittern. 10 bis 21 Grad. Das waren die Nachrichten.
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Ich verdiene nämlich meinen Lebensunterhalt dadurch, dieses Stück zu spielen. Ich liebe es natürlich, andere Musik zu spielen und mein Repertoire zu erweitern. 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

Erfindung der elektronischen Musik nach dem Zweiten Weltkrieg erfolgte bekanntermaßen aus der Umnutzung der Medientechnik. In Frankreich entstand die Musik konkret aus Experimenten mit der Schallplatte. Im Kölner Studio für elektronische Musik des WDR hatte man die Messtechnik des Rundfunks und das Tonband zum Mittel der Wahl erkoren. Und so wurden in den ersten Nachkriegsdekaden elektronische Spielinstrumente weitgehend verschmäht. Fast alle technischen Vorläufer des Synthesizers, etwa das von Friedrich Trautwein entwickelte und von Oskar Sala ein Leben lang gespielte Trautonium, Jörg Magos Elektrotonorgel aus den 1930er Jahren oder die abenteuerlichen Instrumente des Amerikaners Raymond Scott und die des kanadischen Erfinders Hugh Le Cain sind heute als technische Vorläufer des Synthesizers meist nur noch aus Perspektive der Technikgeschichte von Interesse. Und doch erfreuen sich ausgerechnet die ältesten elektronischen Spielinstrumente bis heute großer Beliebtheit. Da ist zum einen das von Lev Termen 1920 der Öffentlichkeit vorgestellte Etherophon, heute als Theremin bekannt, das berührungslos im unmittelbaren Umfeld von zwei Antennen gespielt wird. Den Bausätzen, die der amerikanische Instrumentenentwickler Robert Moog recht erfolgreich in den 1960er Jahren auf den Markt brachte, ist es zu verdanken, dass das Instrument bis heute vor allem in der Live-Elektronik beliebt ist. Und da ist speziell in Frankreich die Ant Martenot, die Maurice Martenot 1928 der Öffentlichkeit vorstellte und im Jahr darauf patentieren ließ. Beide Instrumente werden in Russland bzw. Frankreich an Konservatorien unterrichtet. Doch anders als das heute in der Live-Elektronik beliebte Theremin überlebte die Ant Martenot vor allem durch weltbekannte Repertoirestücke, die bis heute gespielt werden. Das bekannteste davon ist eben Olivier Messiaens 1948 komponierte Thuringalila-Sinfonie.

0: Von den ätherischen Klängen des Instruments fasziniert, war Messiaen einer der ersten Komponisten, der das seinerzeit neuartige Instrument in seine Werke integrierte. Mit Oraison komponierte er 1937 ein Solostück für die Onde Martenot. Im gleichen Jahr entstand für das Kulturprogramm der Pariser Weltausstellung Fête de Belles Eaux für gleich 6 Instrumente. Doch die bis heute wichtigsten Repertoirestücke aus seiner Feder sind die 1944 komponierte Kantate Trois Petites Liturgies de la Présence Divine, seine 1983 uraufgeführte Oper Saint-François d'Assise und eben die Turangalila-Sinfonie. Neben dem Klavier ist hier auch die Onde Martenot als solistisches Instrument ausgewiesen. Obwohl die meisten Einspielungen des Werkes von Jeanne Loriot, der Schwester von Messiaens zweiter Frau Yvonne Loriot, eingespielt wurden, hatte Messiaen die Orne-Stimme ursprünglich für Minette Martenot, die Schwester des Instrumentenerfinders, komponiert. Minette Martenot und Jeanne Loriot waren die ersten großen Virtuosinnen, die die Verbreitung des Instruments vorangetrieben haben. Doch Cécile Artigaud betont, dass Messiaens Turangalila-Sinfonie eigentlich keine nennenswerten solistischen Passagen für das Instrument bereithält.
1: Als Studentin studierte ich bereits einige Teile und als ich es dann mit einem Orchester spielen sollte, vertiefte ich mich in das Stück und entdeckte nun, dass der Onde Martenot-Part kein solistischer Part ist. Wir doppeln so ziemlich jedes Instrument. Wir duplizieren den Kontrabass, die Posaunen, die Piccoloflöte, die Violinen, also so ziemlich alle Instrumente des Orchesters.

0: bedingungslos spielbaren Ätherophon nutzte er für seine Onde Musicale, so der ursprüngliche Name des Instruments, das Prinzip eines Schwebungssummers. Aus der Überlagerung von zwei hochfrequenten, nicht hörbaren Sinusschwingungen, die dicht beieinander liegen, erzeugt sein Instrument einen Ton im hörbaren Bereich. Und wie das Theremin war auch die Onde Batenor ursprünglich ein Instrument ohne Tastatur. In der ersten Version wurde lediglich ein waagerecht verspannter Draht, der über Rollen mit der elektronischen Klangerzeugung im Inneren des Instruments verbunden war, mit einem an ihm befestigten Fingerring nach links oder rechts gezogen, um den Tonraum zu durchqueren. Obwohl das Instrument heute auch über eine monophone Tastatur verfügt, ist die glissandierende Spielweise am Draht ein wesentliches Merkmal des Instruments geblieben.
1: Der erste Prototyp war recht einfach. Maurice Martineau entwickelte zuerst das Spiel am vertikalen Draht, um die Tonhöhe zu wählen. Es gab also keine Tastatur, sondern es war lediglich eine vertikale Bewegung. Um dann die Tonhöhe besser zu kontrollieren, malte er eine Tastatur auf. Mit dem Draht zu spielen ist wie das Spiel auf der Violine mit einem Finger. Das ist nicht sonderlich virtuos. Und deshalb fügte er dann doch eine Tastatur hinzu, um schneller spielen zu können und Virtuosität ins Spiel zu bekommen. Er wollte jedoch keine Klaviertastatur. Er konstruierte eine monophone Tastatur, die ein mechanisches Vibrato wie bei einer Violine erlaubt. Von Anfang an und auch heute noch gibt es dieses mechanische analoge Vibrato, denn er wollte ein sensitives und expressives Instrument entwickeln. Maurice Martineau war Cellist und das Spiel auf der Onde Martineau hat Ähnlichkeiten mit dem Spiel auf einem Cello. Auf dem Cello ist ein Finger nötig, um die Tonhöhe zu wählen und ein Bogen, um einen Klang zu produzieren. Hier ist es ähnlich. Wenn ich eine Taste nur drücke, habe ich noch keinen Klang. Ich kontrolliere den Klang mit einem Schalter, der Expression Key heißt. Wie bei einem Bogen kann man alle Eigenschaften des Klangs, seine Länge, seinen Anschlag, seine Form und Lautstärke gestalten. Man muss also wie ein Violinist die Aktionen beider Hände synchronisieren. Allerdings haben wir im Gegensatz zur Violine die Tonhöhen auf der rechten Hand. Die erste Übung für Anfänger ist ein gehaltener Klang, um diesen sehr empfindlichen Schalter zu bedienen. Es geht darum, ein möglichst langes Crescendo und Decrescendo zu spielen.
2: So we played the slowest crescendo and decrescendo like that.

0: Es braucht einen Widerstand, um den Klang zu kontrollieren. Ohne Widerstand ist es nicht möglich. Deshalb wird der Expression Key nicht einfach mit dem Finger gedrückt, sondern zusammen mit einer Rotation des Unterarms wird die Muskulatur des Rückens und des Arms eingesetzt. Das ist eine sehr spezielle Technik, die wirklich nur unter professioneller Anleitung erlernt werden kann.
1: Obwohl die Aunt Martineau bautechnisch natürlich nichts mit einem Streichinstrument gemein hat, erinnert die Tatsache, dass das Instrument hervorragend Crescendo, Decrescendo, Vibrato und Glissando ermöglicht, an den Klang von Streichern. Dieser Vergleich korrespondiert nicht nur mit der Tatsache, dass der Erfinder Maurice Martineau Cello spielte. Auch die 1989 in Orléans geborene Cécile Lartigot kommt anders als die meisten KollegInnen von der Geige. Sie begegnete dem Instrument erstmalig bei einer Präsentation am Konservatorium in Orléans während ihres Studiums der Barockvioline. In ihrem weiterführenden Studium am Pariser Konservatorium, wo Lartigot neben der Violine Musikwissenschaft, Instrumental- und Orchester

Praxis studierte, belegte sie dann einen 2-jährigen Kurs für Anfänger und absolvierte danach in Paris das Instrumentalstudium für Ante Martineau, unter anderem bei Valérie Artemont-Claverie, die selbst zuvor Schülerin bei Messiaens Schwägerin Jeanne Loriot war.

0: I think, if I don't mistake, I'm the only own Martin player coming from the violin. My colleagues mainly come from the piano or harps, I think.
1: Wenn ich mich nicht irre, bin ich die einzige Ornt-Martineau-Spielerin, die von der Violine kommt. Die meisten kommen vom Klavier oder der Harfe. Aber für das Spiel am Draht ist es recht förderlich. In meinem Kopf fühlt es sich so an, als ob ich immer noch Violine spielen würde. Wenn ich gelegentlich Transkriptionen etwa von Bach spiele, habe ich immer noch die Fingersätze für die Violine im Kopf. Also ist es für mich auch irgendwie ein großes Saiteninstrument. Ich machte diese Bearbeitung, weil ich als Violinist eine Menge Musik aus verschiedenen Epochen spiele. Aber als Ornt-Martineau-Spieler hat man nur Originalliteratur aus dem 20. Jahrhundert. Um jedoch meine musikalische Rhetorik zu erweitern, wollte ich mich auch mit anderem Repertoire beschäftigen. Am Anfang waren es nur Übungen für mich. Aber dann war ich davon überzeugt, dass ich es auch dem Publikum präsentieren kann.
0: Just exercises. To develop my musical rhetoric, and then finally I was sufficiently satisfied about what I did to offer this to the audience.

0: In Frankreich entstand über die Jahrzehnte eine beträchtliche Zahl von Werken für die Orte Matenot. Messiaens Schwägerin Jeanne Loriot etwa spielte rund 300 Werke mit konzertanten Parts für die Orte und hatte weitere 250 Kammermusikwerke im Repertoire. Cécile Lartigot moniert jedoch, dass die aktuelle Lehre der Orte zu sehr im Historischen verharre, da der Unterricht meist um die Musik von Honegger, Jolivet und eben Messiaen kreise. Arthur Honeggers Part für die Orte in seinem 1938 uraufgeführten Oratorium Jeanne d'Arc au Bûcher sei allerdings nicht sonderlich anspruchsvoll, so Lartigot. Und André Jolivets Suite Delphique für Bläser, Holzbläser und Orte aus dem Jahr 1943 und sein Concerto für Orte Matenot aus dem Jahr 1947 würden kaum noch gespielt. So halten dann vorwiegend Messiaens Turin-Galila-Sinfonie und die meist konzertant aufgeführten Ausschnitte aus seiner Oper Saint-François d'Assise das Instrument im Bewusstsein der internationalen Musikwelt. Doch in der Literatur lassen sich natürlich auch Preziosen entdecken, die jenseits einer historischen Aufführungspraxis den Anschluss ans Zeitgenössische finden. Beispielsweise im Œuvre von Ivan Wisniewski, der ein bedeutender Vordenker der mikrotonalen Musik war. Deutlich älter als die avantgardistische Generation der Nachkriegszeit fanden seine Werke und seine ultrachromatischen Systeme erst gegen Ende seines Lebens größere Aufmerksamkeit. Der russische Komponist war 1920 nach Paris emigriert und hier lernte natürlich auch er die Orte Matenot kennen. Da seine Stücke für größere Besetzungen als unspielbar galten, komponierte er größtenteils kammermusikalische Werke für mehrere im Vierteltonabstand gestimmte Klaviere. Wisniewski schrieb für die Orte eine Komposition in Vierteltönen für vier Orte Matenot. Die Orchesterwerke Polyphonie Spatiale und Symphonie en Mouvement. Auch in Transparence 1 und 2 für zwei Klaviere im Vierteltonabstand und Orte Matenot und in den nun folgenden Quatrième Fragment Symphonique Opus 38 aus dem Jahr 1956 für vier paarweise im Vierteltonabstand gestimmte Klaviere ist das Instrument im Einsatz. Der ja hervorragend auch mikrotonal spielbare Klangerzeuger bildet hier ein Bindeglied zwischen den im Vierteltonabstand gestimmten Klavieren.
1: Das ist ein sehr interessantes Universum, denn als klassische Musikerin hatte ich keine Berührungspunkte mit Mikrointervallen. Und bei den ersten Proben fühlte ich mich, als ob ich in einer Bar zusammen mit einem verstimmten Klavier spielen würde. Es hat lange gedauert, bis ich mich in diesem speziellen Universum wohlgefühlt habe.

Eine wichtige Rolle spielte die Ente Mathenot zu Beginn der Laufbahn des Komponisten Silvano Busotti. Bereits 1957 komponierte der Italiener während seiner Pariser Studienjahre bei Max Deutsch unter dem Titel Le Petit Plaisir einen 12-teiligen Zyklus kurzer Stücke für die Ente Mathenot. Das Solostück Breve gilt als eines der ersten öffentlich aufgeführten Werke von ihm. Breve wurde 1958 in der für die Fluxusbewegung bedeutsamen Galerie 22 in Düsseldorf uraufgeführt. Busotti galt durch den Einbezug von Unbestimmtheit, Geräuschaktion und Mikrotonalität und vor allem durch seine für Interpreten extrem herausfordernden grafischen Notationen als einer der radikalsten Avantgardisten seiner Zeit.

0: It was my link between my study in musicology about John Cage and
1: Für mich steht das Stück in Verbindung mit meinen musikwissenschaftlichen Studien über John Cage. Busotti und Cage teilten das Interesse an der Unbestimmtheit. Es ist eine Mischung aus herkömmlicher und grafischer Notation. Es ist ein Stück mit einer offenen Form. Breve besteht aus Fragmenten, die in unterschiedlicher Reihenfolge gemischt werden können. Ich spiele dieses Stück seit Beginn meiner Karriere, denn es kann immer wieder auf unterschiedliche Weise gespielt werden. Das Skript besteht aus vielen Pfeilen und so vielen Noten, dass man eigentlich über 10 Hände verfügen müsste. Ich muss zugeben, es gibt eine Reihe langweiliger Stücke, denn viele Komponisten wollten für das Instrument schreiben. Sie komponieren keine Musik, sondern schreiben für die Ornes Martineau. Und das macht einen Unterschied. Es war seinerzeit recht neu und deshalb war es interessant, für das Instrument zu schreiben. Es gibt eine Menge Stücke, die hervorragend auf das Instrument abgestimmt sind, die ich jedoch niemals in einem Konzert spielen würde. Silvano Busotti dagegen scherte sich nicht um die Funktionsweise der Ornes Martineau. Er komponierte einfach die Musik, die er auf dem Instrument hören wollte. Sie ist anspruchsvoll, denn sie ist nicht an das Instrument angepasst. Also müssen wir einen Weg finden, die Partitur zu spielen. Aber so entsteht dabei eben Musik.
0: Musik.

Ein wichtiges Frühwerk Busottis, das wegen seiner radikalen Notationsform und vermutlich auch wegen seines homoerotischen Untertons eine hindernisreiche Aufführungsgeschichte hatte, sind seine Pièces de chair d'œuf, die Fleischstücke, die in den Jahren zwischen 1958 bis 60 entstanden. Die ursprünglich für Kathy Babarian und William Pearson komponierten Stücke waren für eine Uraufführung auf den Darmstädter Ferienkursen 1959 vorgesehen, wurden jedoch von Wolfgang Steinecke wegen der hermetischen Notationsweise abgelehnt. In Darmstadt kamen lediglich die in den Zyklus integrierten Five Piano Pieces for David Tudor zur Aufführung. Eine Teilaufführung des Zyklus in der Kölner Musikhochschule 1959 führte sogar zu einem handgreiflichen Eklat. Busottis 90. Geburtstag im Oktober 2021 war für das Ensemble EMEX Anlass, den Zyklus zur Aufführung zu bringen. Busotti erlebte die in Gießen und Köln angesetzten Konzerte jedoch nicht mehr, da er im September 2021 starb. Da die Pièces de chair d'œuf für Sopran, Bassbariton, Klavier und Ensemble auch einen Ornement-Matinot-Part vorsehen, kontaktierte das Ensemble für die Ausleihe eines Instruments Jean-Loup Dierstein. Ursprünglich Restaurator historischer Synthesizer, hatte Dierstein um die Jahrtausendwende damit begonnen, Ornement-Matinots zu restaurieren. Angeregt durch den Ondisten Thomas Bloch, baut er seit 2010 eigene Instrumente. Über den Kontakt zu Dierstein wurde schließlich Cécile Artigot für die Konzerte und die Einspielung der Pièces de chair d'œuf auf CD von EMEX engagiert. Weitere Unterstützung holte sich das Ensemble durch den Bassbariton Renatus Mesa und die Sopranistin Monica Benvenuti, die bereits mit Busotti zusammengearbeitet hatte und inzwischen auch im Duo mit L'Artico musiziert.

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0: Maurice Martineau produzierte zu Lebzeiten um die 300 Instrumente, von denen heute nur noch wenige funktionstüchtig existieren. Während ihres Studiums Solartigo waren die Originalinstrumente am Konservatorium in unbefriedigendem Zustand. Hier lernte sie Dierstein kennen, als der zur Reparatur der Originalinstrumente zugegen war. 2017 beauftragte sie ihn mit dem Neubau eines Instruments und arbeitet seitdem mit ihm zusammen an Verbesserungen der Aunt Martineau.
1: The instruments I studied with were bought by Messiaen.
2: Die Instrumente, mit denen ich am Konservatorium studierte, wurden von Messiaen angeschafft, nachdem er die Oper Saint-François d'Assise komponiert hatte. Denn er hatte die Sorge, dass die Oper nicht mehr gespielt werden könne. Also kaufte er drei Instrumente, die er dem Konservatorium überließ. Doch wie viele elektronische Instrumente waren auch die nicht für ein langes Leben bestimmt. Einige waren in einem schlechten Zustand. Es war schwer, darauf zu arbeiten. Denn wir hatten immer wieder mit elektronischen Problemen zu tun. Als dann Maurice Martineau 1980 starb und Messiaen 1992, verschwand die Aunt Martineau in der französischen Musiklandschaft. Anfang der 2000er Jahre begann dann als erster Ambros Olivard damit, Instrumente neu zu bauen. Sie hießen Andia. Es war in weiten Teilen, jedoch nicht in allen Details, den ursprünglichen Instrumenten recht verwandt. Viele Studenten jener Zeit erwarben diese Instrumente. Heute wird es von jemandem in Kanada gebaut. Aber ich finde, dass es sich zunehmend vom Originalklang entfernt, denn es ist ein digitales Instrument. Ich bevorzuge die Aunt Dierstein, weil sie dem Original entspricht. Interessant an Jean-Loup Dierstein ist, dass er auf Synthesizer spezialisiert ist. Er hat mit vielen elektronischen Musikern zusammengearbeitet, etwa mit Jean-Michel Jarre, auch mit der Band Radiohead. Er wurde ursprünglich darum gebeten, ein Instrument zu reparieren. Und als er sich zum ersten Mal ein Originalinstrument anschaute, sagte er: Was zur Hölle ist das? Denn unter elektrotechnischen Gesichtspunkten war es nicht gut designt. Also sagte er, er könne auch ein neues bauen. Schön daran ist, dass wir zusammenarbeiten können. Denn ich kenne das Repertoire und weiß, was notwendig ist, um es zu pflegen. Gleichzeitig ist er offen für neue Ideen. Wir werden vielleicht ein Plugin machen für einen Moog-Synthesizer oder andere Instrumente. Wir können uns also noch neue Dinge für die Zukunft ausdenken.
1: And but he's also open to the future and he wants to give a future to the instrument and we can imagine also new things for the future and it's quite interesting.
0: Maurice Martineau hatte sein Instrument über Jahrzehnte fortentwickelt und so sind verschiedene Bautypen überliefert. Die heute von Dierstein gebauten Instrumente verfügen über die Eigenschaften der siebten und letzten Baureihe der Aunt, die Maurice Martineau Mitte der 70er Jahre baute. Das Instrument verfügt über einen Schalter, der den Ambitus über 6 Oktaven nach unten oder oben verschieben kann. Ein kleines, aus der linken Hälfte der Front herausziehbares Schaltpult, das Tiroir, also Schublade genannt wird, und während des Spiels von der linken Hand bedient wird, hält verschiedene Möglichkeiten der Klanggestaltung bereit. Neben der bereits beschriebenen Taste, die Lautstärke und Verlaufsform des Tons beeinflusst, verfügt das Instrument dort über einen Schalter, mit denen Töne um einen Viertelton transponiert werden können, und über eine Auswahl von Filtern, die den Klangcharakter der Töne verändern. Außergewöhnlich an der Klanggestaltung ist, dass nicht nur elektronische Filter, sondern auch verschiedene Lautsprechertypen zum Einsatz kommen, um das Klangbild zu beeinflussen. Diese 4 Lautsprecher bilden gewissermaßen die Peripherie der zierlichen, in einem Holzrahmen verbauten Tastatur. Neben einem Standardlautsprecher verfügt ein zweiter als Resonanz bezeichneter Speaker über einen Federhall. Ein Metallgong mit Transducer trägt den Namen Metallique. Die Palme ist, wie der Name andeutet, wie ein Palmenblatt geformt und erinnert an eine aufrecht stehende Zither, die ebenfalls durch einen Transducer zum Klingen gebracht wird. All diese Lautsprecher sind natürlich als Eigenbauten von Martineau keine handelstypischen Modelle.
1: The drawer, the most important part of the instrument.
2: Die sogenannte Schublade ist ein wichtiger Teil des Instruments. Hier gibt es mehrere Schalter, mit denen wir wählen können, welchen Lautsprecher wir ansteuern. Man kann eine, zwei oder alle anderen möglichen Kombinationen spielen. Der erste ist ein normaler Lautsprecher. Dann gibt es einen Speaker mit einem Federhall. Es gibt einen metallischen Lautsprecher mit der Resonanz eines Gongs.
1: You can hear the resonance of the wind gong.
2: Und den Palm mit sympathetischen Saiten.
1: The idea of Martineau was to get a resonant sound, and he invented a way to make resonating.
2: Martineau wollte einen resonanten Klang, und so nutzte er anfänglich den Saitensatz eines Klaviers. Doch es war nicht praktisch, ein ganzes Klavier als Lautsprecher zu benutzen. Und so entwickelte er einen Holzrahmen mit sympathetischen Saiten und montierte einen Transducer, der vibriert. Die Vibration wird durch eine Brücke auf die Saiten übertragen. Wenn ich auf diesem Lautsprecher spiele, hört man die Resonanzen der Saiten. Ein Glissando ist auch möglich, denn man hört nicht die Schwingungsfrequenzen der Saite, sondern nur die Resonanzen auf ihr. Das ist ein Unterschied.
1: Glissandi also because you hear the, only the resonance of the strings but not the frequency of the strings. This is the difference.
0: La conquête de l'Antarctique, die Eroberung der Antarktis, so der Titel einer Komposition für Henri Martineau solo, die Tristan Murray 1983 komponierte und als Gegenmittel zu den süßlichen Klängen der Ant bezeichnete. Der französische Spektralist hatte selbst das Spiel auf dem Instrument bei Messiaens Schwägerin Jeanne Loriot erlernt und war eine Zeit lang auch als Interpret tätig. Mit Le Nuage de Magellan für zwei Ant, E-Gitarre und Schlagzeug, Tigre de Verre für Ant und Klavier und Le Courant de l'Espace für Ant Synthesizer und kleines Orchester entstanden bereits in den 1970er Jahren Werke für das Instrument. Unter Verwendung von Vierteltönen komponierte Murray mit La Conquête de l'Antarctique ein spektrales Klangkontinuum, das, so Lartigot, gezielt die Klangeigenschaften der verschiedenen Lautsprechertypen ausnutzen soll.

0: The Conquête de l'Antarctique is a very interesting piece. The structure is very simple. It works by two pages.
1: La Conquête de l'Antarctique ist ein interessantes Stück. Die Struktur ist recht einfach. Es sind nur zwei Partiturseiten, aber jedes Mal entsteht eine andere Welt. Weil Murray zur spektralen Schule gehört, spielt er viel mit den harmonischen Teiltönen. Sehr speziell an dem Stück ist, dass der Interpret angehalten ist, Teiltöne auf den Lautsprechern zu finden. Etwa für den Palmlautsprecher mit den sympathetischen Saiten. Seine Komposition regte mich dazu an, den Palmlautsprecher neu zu konstruieren. Denn der von Maurice Martineau hatte eine geringere Saitenspannung. Und damit war es schwer, das Stück zu spielen, weil eine Menge an zufälligen Teiltönen entstehen. Ich begegnete dann dem Musiker und Instrumentenbauer Leo Morel, der das Konzept verbesserte. Ich bin sehr glücklich damit, weil ich nun die geforderten Spektraltöne erzeugen kann.
0: Low tension and we have a lot of random harmonics and it's very hard to play the piece of Murray and to get the right harmonic. So when I met a guy called Leo Morel, which is a musician and also an instrument inventor, he was able to improve the concept of Maurice Martineau, and I'm happy because with this palm now I can reach this.

0: Mouret's La Conquête de l'Antarctique zeigt, dass sich Originalliteratur für die Onde Martenot bis in die 1980er Jahre finden lässt. Und Lartigot weist darauf hin, dass durch ihre Zusammenarbeit mit der italienischen Sopranistin Monica Benvenuti, mit Francesco Giomi und Luigi Esposito jüngst zwei italienische Komponisten animiert wurden, für das Instrument zu schreiben. Und doch kommt die Musikerin zu dem ernüchternden Schluss, dass die Onde Martenot in Frankreich nicht gut beleumundet ist.
1: Ich beobachte für mich, dass ich größtenteils im Ausland spiele. Ich spiele fast nie in Frankreich. Ich spiele viel mit internationalen Orchestern. Aber das Ensemble Enter Contemporain arbeitet nie mit Onde Martenot-Spielern zusammen. Außer mit dem Ensemble L'Itinéraire habe ich noch nie mit einem spezialisierten Ensemble in Frankreich zusammengearbeitet. In Deutschland jedoch mit EMEX. Die Onde Martenot ist in Frankreich nicht sonderlich populär. Das Feedback von Musikwissenschaftlern und Komponisten ist nicht gerade positiv. Für sie ist es ein totes Instrument, das ins Museum gehört.
0: Dass die Onde Martenot recht bald von der technischen Entwicklung überrannt wurde, zeigt wohl Pierre Boulez' Umgang mit dem Instrument. Anfänglich von seinem Klang fasziniert, komponierte er 1945 ein Quartett für Onde Martenot und die erste Fassung von Le Visage Nuptial sah zwei der Instrumente vor. Doch die Onde Martenot blieb dann doch nur ein kurzes Intermezzo. Boulez wandte sich der Arbeit mit Pierre Schaeffer zu und strich sowohl das Quartett als auch die erste Fassung von Le Visage Nuptial aus seinem Werkverzeichnis. Wie nun kann dieses besondere Instrument jenseits einer rein historischen Aufführungspraxis lebendig gehalten werden? Angesichts einer heute schier unüberschaubaren Vielfalt elektronischer Instrumente wirkt die relativ einfache Klangsynthese der Onde Martenot in der Tat veraltet. Doch die Stärke des Instruments ist seine expressive Spielbarkeit und der haptische Zugriff auf die Tongestaltung durch seine vibratofähige Tastatur und den Ribbon-Controller. Eigenschaften, die Cécile Lartigot nun auch in der frei improvisierten Musik einzusetzen weiß.
1: Ich habe mich bereits beim Studium der Barockvioline mit Improvisation beschäftigt, denn hier ist es eine geläufige Praxis. Auch meine zweite Onde Martenot-Lehrerin, die selber improvisiert, regte uns Studenten zur Improvisation an. Und es gibt eine Klasse am Pariser Konservatorium, die sich generative Improvisation nennt und in der frei improvisiert wird. Hier haben MusikerInnen aus allen Bereichen, aus dem Jazz, der Barockmusik, auch aus der Musikwissenschaft mit wirklich viel Freiheit Musik zusammen gemacht. Irgendwann wies mich einer der Lehrer darauf hin, dass Heiner Goebbels, der auf der Suche nach außergewöhnlichen Instrumenten war, in Paris einen Workshop geben würde. Ich bewarb mich und dann stellte sich heraus, dass es sich eigentlich um ein Vorspiel handelte. Nach dem Workshop meldete sich Heiner Goebbels bei mir und fragte, ob ich in 2 Monaten bei einer Produktion in Manchester mitspielen könne. Das war meine erste professionelle und zugleich große Erfahrung als Improvisatorin.
2: And he called me the week after the workshop in Paris and he said, could you come in Manchester in 2 months to create a new show with me? So I was, oh, this was my first professional experience as an improviser and it was a big one.
0: Everything that happened and would happen, nannte Heiner Goebbels seine Musiktheaterproduktion, die 2018 in Manchester uraufgeführt wurde und danach weltweit auf Tournee ging. Das aus Improvisationen abgeleitete Werk für 5 Musiker und 12 Tänzer war von Patrick Oretniks 2001 veröffentlichten Buch Europeana inspiriert. Das Werk kollagiert Fakten und Ereignisse aus der wechselvollen und widersprüchlichen Geschichte Europas zu einer, so der Untertitel des Buchs, kurzen Geschichte Europas im 20. Jahrhundert. Benannt nach einem stillgelegten Bahnhof in Manchester, dem Ort der Uraufführung, gaben sich die fünf Musiker nach der Tournee den Namen The Mayfield. Bestehend aus Camille Emaille, Perkussion, Gianni Jebbia, Saxophon, Nicolas Perrin, Gitarre und Elektronik, Heiner Goebbels, Klavier und eben Cécile Artigot an der Orne, veröffentlichte das Quintett nach ersten Konzerten, beispielsweise auf dem Mörser Jazz Festival 2022, ein Debütalbum, auf dem aus annähernd 100 frei improvisierten Aufnahmen 16 Stücke kompiliert wurden.

Auf der CD von The Mayfield fällt es oft schwer, das Geschehen eindeutig einzelnen Instrumenten zuzuordnen. Dieser Grad der Verschmelzung macht die Musik der Formation spannend und ist sicherlich ein Beleg für eine gelungene Improvisation im Kollektiv. Während der singende Ton der Onde Maintenon ja meist einfach zu identifizieren ist, agiert Latigo hier häufig mit sehr hohen Frequenzen, die bis an die Grenze des Hörbaren reichen und als Grundierung schwer von den Beckenklängen der Perkussion zu unterscheiden sind. Leichter fällt die Zuordnung natürlich in kleineren Besetzungen, etwa in den Improvisationen, die Latigo mit dem Kölner Klangkünstler, Instrumentenbauer und Musiker Oskar Andreas Hirsch spielt. Die Sendung wird mit einem Konzertmitschnitt der beiden ausklingen, der im Januar 2026 im Kölner O-Ton aufgezeichnet wurde. Nach einem ersten, spontan vereinbarten Aufeinandertreffen am gleichen Veranstaltungsort 2 Jahre zuvor verabredeten sich beide für gemeinsame Proben in Frankreich, um ihre Arbeit zu intensivieren. Für seine oft rhythmischen Improvisationen nutzt Oskar Andreas Hirsch den Palmwedel einer Fiederpalme als Lamellophon. Er stutzt die vom Hauptstamm ausgehenden Ausläufer eines getrockneten Palmwedels und zupft die verbliebenen Stümpfe wie eine Kalimba. Gummis und aufgesteckte Kugeln dienen der Modifikation der Klänge und Hirsch verfremdet sie erheblich durch den Einsatz elektronischer Effektpedale. Cécile Lartigot konterkariert mit ihrem Instrument die stumpfen, meist perkussiven Klänge von Hirschs Instrument.

Überholt und doch lebendig. Werke für Aunt Martineau, gespielt von Cécile Lartigot. Eine Sendung von Hubert Steins. Es sprachen Julia Röpke und der Autor. Die Redaktion der Sendung hatte Caroline Naujoks.

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1: Ein Uhr, die Nachrichten. Die Commerzbank wehrt sich weiter gegen eine Übernahme durch die italienische Großbank UniCredit. Der stellvertretende Vorstandsvorsitzende der Commerzbank, Kotzbauer, wertete das bisherige Angebot als nicht ausreichend. Es beinhalte faktisch keine Prämie für die Commerzbank-Aktionäre, sagte Kotzbauer der Frankfurter Allgemeinen Zeitung. Was die UniCredit nach 18 Monaten auf den Tisch gelegt habe, sei ein Plan, der die Commerzbank, wie sie heute für ihre Kunden funktioniere, zerlege. Die UniCredit will heute offiziell ihr Angebot für die Commerzbank vorlegen. Gestern hatten die UniCredit-Anteilseigner einer Kapitalerhöhung durch die Ausgabe neuer Aktien zugestimmt. Diese Aktien will die UniCredit den Commerzbank-Aktionären zum Tausch anbieten. Bundesverkehrsminister Schnieder schließt eine Verlängerung des Tankrabatts offenbar nicht aus. Man behalte die Lage im Blick und schaue, was erforderlich sei, damit das Tanken für alle bezahlbar bleibe, antwortete der CDU-Politiker dem Redaktionsnetzwerk Deutschland auf die Frage, ob eine Verlängerung eine Option sei. Schnieder betonte, einzelne Branchen und Verkehrsteilnehmer seien auf das Auto oder den Lkw angewiesen und brauchten Unterstützung. Insofern sei das ein wichtiges Signal. Der Tankrabatt sei eine richtige Entscheidung. Seit dem 1. Mai gilt 2 Monate lang eine Steuersenkung für Benzin und Diesel von knapp 17 Cent pro Liter. Bundesregierung und Kartellamt fordern von der Mineralölwirtschaft, dies vollständig an die Autofahrer weiterzureichen. Bei einer mutmaßlichen Amokfahrt in der Fußgängerzone von Leipzig sind 2 Menschen ums Leben gekommen. Bei den beiden Toten handelt es sich nach Angaben der Polizei um eine 63-jährige Frau und einen 77-jährigen Mann. Zudem seien viele Menschen verletzt worden, 3 davon schwer. Die Staatsanwaltschaft ermittelt wegen Mordes. Ein 33-jähriger Deutscher war am späten Nachmittag mit seinem Auto durch eine Einkaufsstraße mitten im Zentrum Leipzigs gefahren und hatte dabei mehrere Menschen angefahren. Er wurde anschließend von der Polizei festgenommen. Die Staatsanwaltschaft geht von der Tat eines Einzelnen aus. Es gebe derzeit keinerlei Anhaltspunkte auf einen weiteren Beteiligten, hieß es. Polizei und Rettungskräfte waren mit einem Großaufgebot im Einsatz. Ministerpräsident Kretschmer erklärte, die Tat mache sprachlos. Es gehe nun darum, schnell und vollständig aufzuklären. In der Straße von Hormus spitzt sich die Lage zwischen den USA und dem Iran wieder zu. Das US-Militär teilte mit, man habe mit Hubschraubern 6 iranische Schnellboote versenkt, nachdem diese in der Meerenge zivile Schiffe angegriffen hätten. US-Präsident Trump hatte am Wochenende angekündigt, in der Straße von Hormus festsitzenden Schiffen Geleitschutz für die Durchfahrt zu geben. Nach Angaben des US-Militärs passierten gestern 2 Handelsschiffe erfolgreich die Meerenge. Die iranische Führung bestreitet das. Sie gab wiederum an, US-Kriegsschiffe beschossen und getroffen zu haben und drohte mit weiteren Angriffen. Die Project Freedom genannte US-Initiative wird vom Iran als Verstoß gegen die geltende Waffenruhe eingestuft. Ein UNO-Sprecher äußerte sich besorgt und rief die Parteien zur Zurückhaltung auf. In dem Bemühen um eine Waffenruhe haben Russland und die Ukraine jeweils eigene Feuerpausen verkündet. Laut dem Verteidigungsministerium in Moskau ordnete Präsident Putin an, dass die russische Armee am Freitag und Samstag ihre Angriffe gegen die Ukraine einstellt. Am 9. Mai erinnert Russland mit Militärparaden an den Sieg der Sowjetunion über Deutschland im Zweiten Weltkrieg. Der ukrainische Präsident Zelensky kündigte eine Feuerpause bereits für die Nacht zum Mittwoch an. Eine Zeitspanne nannte er nicht. Beide Seiten drohten mit Vergeltung, sollte gegen die Waffenruhe verstoßen werden. Das Wetter. Nachts im Norden teils kräftige Schauer, sonst nur vereinzelt Niederschläge, teils auch aufgelockert bewölkt. Tiefstwerte 14 bis 3 Grad. Am Tag ganz im Nordwesten und Norden heiter bis wolkig. Im Nordosten und Osten abziehender Regen. Im Rest des Landes nach teils freundlichem Beginn Gebietsweise kräftige Schauer oder Gewitter. Temperaturen in der Nordhälfte 12 bis 19, in der Südhälfte 19 bis 25 Grad. Die weiteren Aussichten am Mittwoch ganz im Norden aufgelockert bewölkt, sonst verbreitet Regen oder einzelne kräftige Schauer und Gewitter 10 bis 23 Grad. Das waren die Nachrichten.
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2: Am Mikrofon Oliver Schwesig. Hallo.

Uff, nervöser, lauter Start für diese Sendung Tonart Jazz heute Nacht hier im Deutschlandfunk Kultur. Und der Name dieses Tracks könnte Programm sein, Joachim Kühn mit einer neuen Platte. Und das war von diesem neuen Album, das er zusammen mit einer jungen Formation namens Young Lions aufgenommen hat. Dieser Track heißt oder hieß Slick Stuff. Und Slick Stuff, hoffe ich, kann ich Ihnen bieten die kommenden 4 Stunden.

Ja, willkommen zu Tonart Jazz heute Nacht bis um 5. Volles Programm. Es gibt neuen Jazz aus England, Norwegen, Deutschland zum Beispiel. Was Neues aus den USA auch. Der Bassist der Red Hot Chili Peppers, Flea, hat nämlich ein Jazz-Album rausgebracht. Ja, wie das manchmal so ist, als ich gestern die Playliste vorbereitet habe, musste ich feststellen, oh, ich werde meinem Ruf nicht gerecht und breche mit selbigem, weil ich dieses Mal unfassbar viel neuen Jazz dabei habe. Der einzige ältere klassische Jazzer, den wir hören werden, das ist Joe Henderson, gibt es ein Reissue eines tollen Albums, seines Modal Jazz Klassikers Tetragon.

aber dazu später mehr. Also viel neue Musik aus England, unter anderem von Dave Stapleton, Work Money Death, toller Name. Dann lernen wir ein Kollektiv namens Nets kennen aus Newcastle. Es gibt was Neues von Mammal Hands und Jazz aus Deutschland, Joachim Kühn eben schon gehört, da gibt es später noch mehr davon. Und dann hören wir das neue Album der Münchner Formation Web Web, die ein großartiges Modal Jazz Coveralbum aufgenommen haben. Und das kleine Schmuckstück in dieser Sendung ist die US-amerikanische Blues-Poetin Aja Monet, die ich bis vor ein paar Wochen auch noch nicht kannte. Genau, also zu all diesen Künstlerinnen und Künstlern im Laufe der kommenden 4 Stunden mehr. tonart@deutschlandfunkkultur.de ist unsere E-Mail-Adresse, wenn Sie eine Frage zur Playlist haben. Die sollte dann aber dann heute Dienstag ab ungefähr Nachmittag dann auch im Netz zu finden sein unter www.deutschlandfunkkultur.de. Okay, schön, dass ihr dabei seid. Joachim Kühn mit den Young Lions, eben gehört von ihrem neuen gemeinsamen Album. Später dazu mehr. Jetzt geht's erstmal nach Schweden zum Pianisten Joel Lysarides, Rax Sharkey. Bitteschön.

waren auf eine ganz andere Art nervös und spannend, tatsächlich unter Spannung. Das Klavierspiel von Joel Lyssarides hier im Vergleich zu Joachim Kühn, wo natürlich viel mehr Betrieb war mit voller Band und hier mit kleinerer Besetzung trotzdem unglaublich konzentriertes, reduziertes Spiel, was irgendwie eine wahnsinnige Spannung erzeugt. Late on Earth ist das aktuelle Album von Joel Lyssarides aus Schweden und gehen jetzt nach Südafrika. Gibt ein neues Album von Asher Gametze. Hier ist der Track War. Ich erzähle gleich mehr dazu.

0: Der Jazz wird immer politischer. In den letzten Monaten und Jahren konnte man das erleben, unter anderem wegen Leute wie ihm, dem Drummer Asha Gamitze aus Südafrika. Und sein neues Album trägt den Titel Assemblance of Return, wo es wieder geht musikalisch zunächst erstmal ums Coming Together, wie er immer sagt, also Practices of Assembly, also die eine Praxis des Versammelns, in diesem Fall dann ein musikalisches Zusammenarbeiten mit seiner Band und Freunden aus der Kapstadt-Jazz-Szene, mit denen er seit vielen Jahren zusammenarbeitet. Und natürlich, wie immer bei Asha Gamitze, gibt es auch viel Botschaft, Black Consciousness und auch das Wort, das hier ergriffen wird gegen die neokoloniale Unterdrückung seiner Heimat. Und da hören wir hier auf diesem Track ein bisschen mehr den Meister selbst. State of Intonation, Asha Gamitze von seinem neuen Album Assemblance of Return. 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

kann man sich nur schwer entziehen, diesem unglaublich energischen Vortrag. Aja Monet vor Sonia. Sonia Sanchez wird hier ein kleines Denkmal gesetzt, der großen US-amerikanischen Poetin. Von einer anderen, jüngeren Poetin, von der wir bald mehr hören werden, Aja Monet. Ende Mai, am 22. um genau zu sein, kommt ein neues Album von ihr, The Color of the Rain, und eine der drei Singles, die schon raus sind, die hören wir später nochmal. Also ein Name, den man sich merken sollte, Aja Monet. Ein Name, den man sich nicht mehr merken muss, weil der ist schon zur Legende geworden. Joe Henderson, der Saxophonist, hat 1968 einen Klassiker seines Modal Jazz rausgebracht, Tetragon, und der ist jetzt wieder veröffentlicht worden. Hören wir mal rein in zwei Stücke daraus. Invitation und RJ aus dem Album Tetragon von Joe Henderson. Sie hören die Tonart Jazz heute Nacht hier in Deutschlandfunk Kultur, 1:41 Uhr.

Jack DeJohnette und Ron Carter, die Rhythmusgruppe, die hier mit ihm gefochten haben, mit Joe Henderson bei diesem Track RJ. Aus der Feder von Ron Carter, davor gab es Invitation, beides die remasterten Versionen aus seinem Album Tetragon. Und das erscheint in der schönen Reihe Jazz Dispensary Top Shelf, ich glaube von Concord war es. Kraft Records, und die haben sich auf die Fahnen geschrieben, das bestmögliche Klang und Printergebnis zu präsentieren, was man derzeit so machen kann. Also großes 180 Gramm Vinyl, bestes Remastering, und vor allem geht es um verschollene Platten, die jahrzehntelang nicht mehr zu bekommen waren oder beziehungsweise eben nur sehr, sehr teuer, wie im Fall von Tetragon. Bei Joe Henderson jahrzehntelang out of print, und in dieser Reihe sind noch etliche andere tolle, seltene Platten aus den 70ern erschienen. Johnny Hammond, Gears, Woody Shaw, die Blackstone Legacy oder auch hier Joe Henderson, Power to the People. Das Titelstück seines 69er Albums ist ein Jahr später erschienen, und den Track gibt's noch bis zu den Nachrichten. Danach hören wir uns wieder, unter anderem mit ein bisschen mehr von Joe Henderson, gleich mehr. Bis zu den Nachrichten, bis nach den Nachrichten.

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1: Zwei Uhr, die Nachrichten. Amnesty International wirft der islamistischen ADF-Miliz im Ostkongo in einem neuen Bericht schwere Verbrechen vor. Wie die Menschenrechtsorganisation mitteilte, werden darin Angriffe auf die Zivilbevölkerung, Entführungen, Zwangsarbeit sowie die Rekrutierung von Kindersoldaten dokumentiert. Auch gäbe es Zwangsverheiratungen und sexuelle Gewalt. Es handele sich um Kriegsverbrechen, die die Welt nicht länger ignorieren dürfe, hieß es weiter. Die kongolesische Regierung müsse entschlossener vorgehen, um den Schutz der Zivilbevölkerung zu gewährleisten. Die ADF-Miliz wurde in den 1990er Jahren in Uganda gegründet und ist inzwischen mit dem IS verbündet. Der Ostkongo wird seit langem von Konflikten beherrscht. Dabei geht es unter anderem um den Zugang zu Bodenschätzen. In den USA sind die Pulitzerpreise vergeben worden. Auszeichnungen gingen unter anderem an die Washington Post und die New York Times sowie an Mitarbeiter der Chicago Tribune. Letztere erhielten den Preis für ihre Berichterstattung über das Vorgehen der Einwanderungsbehörde ICE in der Stadt. Einen Sonderpreis erhielt die Journalistin Julie Brown vom Miami Herald für ihre Recherchen in den Jahren 2017 und 2018 rund um den Sexualstraftäter Jeffrey Epstein und die sexualisierte Gewalt gegen junge Frauen. Pulitzerpreise gelten in den USA als die höchste Auszeichnung für journalistisches Arbeiten. Sie werden in verschiedenen Kategorien vergeben, dazu gehören auch Literatur, Musik und Theater. Die Commerzbank wehrt sich weiter gegen eine Übernahme durch die italienische Großbank UniCredit. Der stellvertretende Vorstandsvorsitzende der Commerzbank, Kotzbauer, wertete das bisherige Angebot als nicht ausreichend. Es beinhalte faktisch keine Prämie für die Commerzbank-Aktionäre, sagte Kotzbauer der Frankfurter Allgemeinen Zeitung. Was die UniCredit nach 18 Monaten auf den Tisch gelegt habe, sei ein Plan, der die Commerzbank, wie sie heute für ihre Kunden funktioniere, zerlege. Die UniCredit will heute offiziell ihr Angebot für die Commerzbank vorlegen. Gestern hatten die UniCredit Anteilseigner einer Kapitalerhöhung durch die Ausgabe neuer Aktien zugestimmt. Diese Aktien will die UniCredit den Commerzbank-Aktionären zum Tausch anbieten. Bundesverkehrsminister Schnieder schließt eine Verlängerung des Tankrabatts offenbar nicht aus. Man behalte die Lage im Blick und schaue, was erforderlich sei, damit das Tanken für alle bezahlbar bleibe, antwortete der CDU-Politiker dem Redaktionsnetzwerk Deutschland auf die Frage, ob eine Verlängerung eine Option sei. Schnieder betonte, einzelne Branchen und Verkehrsteilnehmer seien auf das Auto oder den Lkw angewiesen und brauchten Unterstützung. Insofern sei das ein wichtiges Signal. Der Tankrabatt sei eine richtige Entscheidung. Seit dem 1. Mai gilt zwei Monate lang eine Steuersenkung für Benzin und Diesel von knapp 17 Cent pro Liter. Bundesregierung und Kartellamt fordern von der Mineralölwirtschaft, dies vollständig an die Autofahrer weiterzureichen. Bei einer mutmaßlichen Amokfahrt in der Fußgängerzone von Leipzig sind zwei Menschen ums Leben gekommen. Bei den beiden Toten handelt es sich nach Angaben der Polizei um eine 63-jährige Frau und einen 77-jährigen